0: Zeitraum 17 Millionen Reisende weniger. Hauptgrund für den Anstieg sind nach Einschätzung des Unternehmens die hohen Kraftstoffpreise. Zahlreiche Pendler seien vom Auto auf die Bahn umgestiegen. Das Gleiche gelte auch für den Fernverkehr. Bahnchefin Palla will die Halbjahreszahlen heute offiziell vorstellen.
1: Der Europäische Fußballverband UEFA will heute in einer Dringlichkeitssitzung über die WM-Pläne von FIFA-Präsident Infantino sprechen. Er will Anteile der Weltmeisterschaft an private Investoren verkaufen. Mats Nicholson, WDR Sport.
2: Infantino betonte, dass es sich beim Anteilsverkauf um einen Vorschlag handele. Es sei eine Gelegenheit, aber keine Verpflichtung. Er verwies auf den demokratischen Beratungsprozess. Laut internationalen Medienberichten sollen die Mitgliedsverbände bis zum 19. September zustimmen. Ihnen seien dabei hohe Zahlungen aus den Anteilsverkäufen in Aussicht gestellt worden. Der Europäische Fußballverband UEFA hatte die FIFA-Pläne hart kritisiert. Heute soll eine Sitzung mit Vertretern aller 55 europäischen Verbände folgen, um das gemeinsame Vorgehen abzustimmen. Das bestätigte der norwegische Fußballverband.
1: Und das sind weitere Themen. In Südeuropa kämpfen Feuerwehren gegen Waldbrände, unter anderem in Frankreich, Spanien oder Griechenland. Waldbrände toben auch in verschiedenen Urlaubsregionen in der Türkei. Im Rhein werden für das Wochenende so niedrige Wasserstände erwartet wie noch nie. Grund sind die hohen Temperaturen und die Trockenheit der letzten Wochen. Die Ebola-Epidemie im Kongo breitet sich so schnell aus wie keine vor ihr, sagt die UNO. Alle 20 Tage verdopple sich die Zahl der Infizierten. Beim Verlegen von Seekabeln haben Bauarbeiter am Strand der Nordseeinsel Norderney ein etwa 300 Jahre altes Schiffswrack entdeckt. Laut dem Netzbetreiber Amprion handelt es sich um ein niederländisches Holzschiff. Die zuständige Archäologin sagte, dass in der Region bisher nur sehr wenige so alte Wracks gefunden wurden. Und das Wetter in Nordrhein-Westfalen. Bis zum Morgen ist es trocken und überwiegend sternenklar. Es kühlt auf 23 bis 13 Grad ab, es bleibt aber drücken. Der neue Tag startet freundlich und trocken. Es wird später aber wolkiger und windiger mit teils kräftigen Schauern und Gewittern, die lokal auch unwetterartig ausfallen können. Dazu in Dorsten 33 Grad, in Rheine 34, in Erftstadt 35 und in Minden 36 Grad. Am Freitag ist es dann teils sonnig, teils wolkig mit nur noch einzelnen Schauern oder Gewittern. Und das war WDR aktuell.
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4: Und wir beginnen mit einer Gefahreninformation für Baden-Württemberg. In Höhe der A6 Weinsberg kommt es durch einen ausgedehnten Brand zu starker Rauchentwicklung. Dadurch kann es auf der A6 Nürnberg-Heilbronn zwischen Kreuz Weinsberg und Heilbronn-Neckarsulm zu Sichtbehinderungen kommen. Fahren Sie bitte vorsichtig. Die A7 Ulm Richtung Würzburg ist zwischen Wörnitz und Rothenburg ob der Tauber wegen einer Baustelle bis 6 Uhr gesperrt. Die Umleitung führt über die U37. Die A40 Duisburg-Essen ist zwischen Mülheim an der Ruhr, Winkhausen und Dreieck Essen-Ost in beiden Richtungen wegen Bauarbeiten bis 6 Uhr früh gesperrt. Die A71 Richtung Schweinfurt ist zwischen Arnstadt Süd und Stadt Ilm wegen Wartungsarbeiten im Tunnel Behringen bis ca. 6 Uhr gesperrt. Und die letzte Meldung für den Augenblick, die A293 Oldenburg-West, Oldenburg-Nord, ist zwischen Kreuz Oldenburg-Nord und der B211 wegen einer Nachtbaustelle in beiden Richtungen bis 5 Uhr gesperrt. Kommen Sie weiterhin gut durch den Verkehr und sicher an Ihr Ziel.
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4: Mit Maja Weber am Mikrofon aus dem NDR-Infostudio in Hamburg. Herzlich willkommen zum zweiten Teil der ARD-Infonacht. Wir bringen Sie mit Interviews, Hintergrundberichten und der einen oder anderen Analyse gut informiert durch die Nacht. Sondersitzung in der Sommerpause, kurz nach Beginn der sitzungsfreien Zeit, da mussten die Unionsabgeordneten wieder zurück ins Regierungsviertel. Es galt, nach dem Ausscheiden von Jens Spahn, einen neuen Fraktionsvorsitz zu wählen. Da das nicht der einzige Personalwechsel geblieben war, hatte es viel Kritik in der Union an dem Umbau des Kanzlers gegeben. Sogar Frust war dabei. Bleiben wird wohl der Vorwurf, der Kanzler führe eher so, als habe er es mit einem Unternehmen zu tun, statt mit einer Partei. Es lief allerdings alles reibungslos. Thorsten Frey wurde zum neuen Fraktionsvorsitzenden gewählt. Markus Sambale über das überaus gute Ergebnis für den neuen Fraktionschef.
5: 170 von 185 anwesenden Unionsabgeordneten stimmten für Thorsten Frey. Rund 92%. Großer Rückhalt aus der Fraktion also für den Mann, dem Friedrich Merz vertraut. Für den Mann, den Merz an der Spitze der Unionsfraktion sehen wollte, als Nachfolger von Jens Spahn. Auf den ersten Blick ein Erfolg für den Kanzler und CDU-Chef Merz. Doch trotz des guten Ergebnisses für Thorsten Frey, der Frust über Friedrich Merz schwelt weiter in den eigenen Reihen. Nur wenige äußern die Kritik öffentlich. Der sächsische CDU-Abgeordnete Jens Lehmann lässt aber viel Skepsis durchblicken.
6: Während wen der Kanzler als Minister oder Staatssekretär hat, ist ja letztendlich seine Entscheidung. Aber ich finde, der Umgang, das ist aus meiner Sicht nicht so gelaufen, wie ich mir es gewünscht hätte.
5: Die Kritik aus der Partei zielt darauf, wie Friedrich Merz seine Personalwechsel organisiert und kommuniziert hat. Nicht transparent, nicht nachvollziehbar, nicht wertschätzend, heißt es von einigen. Beschwerden gibt es auch, wie Merz Regierung und Partei führt und dabei andere zu wenig einbinde. Aber der CDU-Abgeordnete Paul Ziemiak hatte vor Beginn der Sitzung appelliert, die tagelangen Diskussionen abzuhaken.
7: Vor allem wünsche ich mir, dass wir nicht über Personaldebatten sprechen, sondern über das, was jetzt wichtig ist fürs Land. Denn die Reformen haben ja begonnen und sie müssen fortgesetzt werden.
5: Die Abgeordneten, viele extra angereist aus dem Urlaub, wollten aber dann doch zurückblicken. Für die Unionsfraktionssitzung war anfangs eine Stunde angesetzt, doch die Diskussionen wurden länger. Der Kanzler musste sich erklären. Es dürfte dabei auch noch mal um den Rauswurf von Verkehrsminister Schnieder gegangen sein. Die tagelange Hängepartie hatte viele aufgebracht. Merz hatte Schnieder vergangene Woche über dessen Entlassung informiert, konnte aber zunächst keinen Nachfolger präsentieren, weil der erste Kandidat abgesagt hatte. Für Schnieder selbst war der Tag, sich von den Mitarbeitern in seinem Ministerium zu verabschieden. In einer feinsinnigen Rede betonte er Eigenschaften, die er beim Kanzler auch zu vermissen schien.
8: Die Kolleginnen und Kollegen hier sind, ich habe immer großen Wert darauf gelegt, kritikfähig und bringen das auch vor. Sonst macht das für mich keinen Sinn.
5: Nicht nur im Verkehrsministerium wurde heute der Personalwechsel offiziell vollzogen, von Patrick Schnieder zu Steffen Bilger. Auch im Kanzleramt ist der Wechsel fix. Dort übernimmt Nina Waken jetzt das Amt von Thorsten Frey. Waken übergab im Gesundheitsministerium die Geschäfte an ihren Nachfolger Carsten Linnemann. Der bisherige CDU-Generalsekretär Linnemann konnte sich eine Anspielung auf die Turbulenzen der letzten Tage nicht verkneifen.
9: Die Sitzungswochen beginnen wieder Anfang September, also Stand heute. Ist auch, glaube ich, ganz gut so. Nach den letzten zwei Wochen weiß man ja nicht. Aber das beruhigt sich jetzt alles.
5: Der Mann, der die Personalrochaden und Diskussionen ausgelöst hat, taucht doch übrigens nicht auf. Jens Spahn. Er hat sich seit seinem Rücktritt nicht mehr öffentlich zu Wort gemeldet.
4: Markus Sambale berichtete aus der Hauptstadt. Am Mittwoch wurden drei Minister vereidigt. Mit einem von ihnen hat Susanne Stichler in den Tagesthemen sprechen können, mit Steffen Bilger von der CDU. Er ist jetzt Bundesverkehrsminister und war natürlich auch gestern bei der Sondersitzung seiner Fraktion zugegen. Dort war Thorsten Frey mit knapp 92% der Stimmen zum neuen Fraktionsvorsitzenden gewählt worden. Und doch rumort es weiterhin in der Union. Die Frage an den neuen Verkehrsminister war also, wie kriegt man die Kritiker wieder komplett ins Boot?
10: Ja, es sind natürlich herausfordernde Zeiten in der Politik und das haben wir heute auch in der Aussprache in der Fraktionssitzung gemerkt. Aber ich fand, es war eine sehr gute Fraktionssitzung, sehr konstruktive Stimmung, eine offene Aussprache, wo viele Abgeordnete auch aus den Wahlkreisen berichtet haben. Der Kanzler noch mal die Entscheidungen erklärt hat. Aber ich finde, man hat gespürt, dass uns allen bewusst ist, unsere Verantwortung ist, dass wir jetzt unsere Arbeit machen, dass wir Deutschland voranbringen, weitermachen mit den Reformen. Und in diesem Geist konnten wir dann auch in der Fraktionssitzung Thorsten Frey mit so einem tollen Ergebnis ausstatten, das auch deutlich wurde, er hat das Vertrauen unserer Fraktion.
11: Sie sagen, das war eine gute Auseinandersetzung, eine gute Stimmung. Wie sehr ging es denn tatsächlich zur Sache?
10: Wir hatten zunächst die Wahl des Fraktionsvorsitzenden und dann eine lange Aussprache mit vielen Wortmeldungen. Aber da war nichts Destruktives dabei. Es war alles sehr konstruktiv. Es war offen. Also es wurde auch Kritik geübt. Und die hat der Kanzler aber auch angenommen und auch die anderen Verantwortlichen unserer Fraktion in der Bundesregierung. Und es war, glaube ich, gut, dass wir jetzt auch in dieser sitzungsfreien Zeit, wo ja die Abgeordneten extra entweder aus ihren Wahlkreisen, manche auch aus dem Urlaub angereist sind, mal zusammenkommen konnten, aussprechen konnten, was auch die Rückmeldungen an der Basis sind. Und dann aber auch nach vorne schauen. Denn wir haben wirklich viel zu tun, und zwar anderes, als uns mit internen Themen zu beschäftigen, sondern die Verantwortung ist einfach größer, und da gibt es in unserem Land viel zu tun, und da wollen wir als Fraktion unserer Verantwortung gerecht werden.
11: Wir schauen nach vorne. Sie sind seit heute Verkehrsminister, aber noch ohne Amtseid, und wir haben

0: einem alten Fachthema zu Hause. Und da freue ich mich einfach drauf, mit motivierten Mitarbeitern im Bundesverkehrsministerium, mit den Fachpolitikern in der Koalition die Themen anzugehen, die in der Verkehrspolitik auf der Agenda stehen.
1: Das Verkehrsressort hat es wirklich in sich, egal ob auf den Straßen oder auf der Schiene. Gerade auch jetzt in Ferienzeiten sind viele wirklich am Dauermeckern. Wie wollen Sie es denn wirklich schaffen, dass Ihnen Auto- und Bahnfahrer Dankesmails schreiben?
0: Also zum einen finde ich es gut, dass sich in der Verkehrspolitik doch etwas weiterentwickelt hat. Wir haben nicht mehr diesen Streit der vergangenen Jahre, wo es immer so ein Gegeneinander gab, sei es Auto gegen Radverkehr oder Schiene gegen Straße, sondern man denkt mehr miteinander. Und wir wissen, dass alle diese Mobilitätsformen ihre Berechtigung haben und auch politische Unterstützung bekommen müssen. Wir haben jetzt wirklich eine große Chance mit den höchsten Infrastrukturinvestitionen, die wir je hatten in Deutschland. 170 Milliarden Euro, die in 4 Jahren investiert werden können, die müssen umgesetzt werden. Und dann werden wir auch erreichen, dass es spürbar besser wird. Allerdings haben wir da schon einen Weg zu gehen, denn Baustelle bedeutet erstmal auch Behinderung. Aber dann werden wir alle merken, sei es auf der Schiene oder auf der Straße, dass es vorangeht. Das ist meine Aufgabe und um die werde ich mich kümmern.
2: Sagt der neue Bundesverkehrsminister Steffen Bilger in den Tagesthemen.
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2: Viele Stimmen aus der Union wollen zurück zur Sachpolitik. Wir wollen aber noch einmal auf den Personalumbau in der Union blicken. Dieser Umbau im Regierungskabinett hätte eigentlich eine Chance sein können, Geschlossenheit zu zeigen, Aufbruchstimmung zu erzeugen. Stattdessen kann man froh sein, dass jetzt erst einmal Sommerpause ist. So kommentiert es Georg Schwarte aus dem Hauptstadtstudio.
4: Und jedem Anfang wohnt ein Zauber inne. Hermann Hesse, der Dichter, erkannte diesen Friedrich Merz nicht. Dessen Anfängen, angefangen von der missglückten Kanzlerwahl im ersten Wahlgang vor 15 Monaten, bis zum heutigen Tag wohnt manches inne, nur eben kein Zauber. Dass sie heute Thorsten Frey, den Ex-Kanzleramtsminister in Ausbildung, mit sehr gutem Ergebnis zum neuen Fraktionschef wählten, geschenkt. Gegenfrage: Was wäre wohl passiert, hätten sie den Mann, den Merz so sehr wollte, jetzt abgestraft? Die Kanzlerdämmerung wäre zur Merz-Finsternis geworden. Friedrich Merz, der Mann, der weder Zauber noch Rambo-Zambo bietet, hätte gleich die Vertrauensfrage stellen können. Die 91% für Thorsten Frey gehen nur und ausschließlich mit Thorsten Frey nach Hause in die Sommerpause. Die Botschaft: Die Fraktion steht noch. Nur der Kanzler wackelt. Für ihn ist es bisher ein Sommer des Grauens geworden, auf den ja der nächste Herbst der Reformen folgen soll und muss, mit dann neuem Personal. Es ist eine besondere Leistung, Landesverbände, Ortsvereine, einfache Mitglieder, CDU-Wahlkämpfer und ehemalige Kanzleramtsminister gleichermaßen so zu verstören, wie es dieser Friedrich Merz gerade mit seinem missglückten Kabinettsumbau geschafft hat. Wenn das alles einem durchdachten Plan folgte, wäre interessant zu wissen, was eigentlich passiert, wenn dieser Kanzler keinen Plan mehr hat. Sie können es nicht, rief der damalige Oppositionsführer Merz Kanzler Olaf Scholz zu, mit ganz dicken Backen. Aber kann er es besser? Nach 15 Monaten zweifelt daran ausgerechnet die eigene Parteibasis, die ihn einst zu dem machte, was er heute ist, Kanzler. Zweifel kennt Friedrich Merz offenbar nicht. Der pfeift im Walde weiter tapfer das Lied vom Reformkanzler. Dass der jetzt erstmal Urlaub macht, statt neuer Pläne, ist da möglicherweise sogar eine gute Nachricht.
2: Sie hörten einen Kommentar von Georg Schwarte aus Berlin.
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2: Im Südwesten Frankreichs kämpft die Feuerwehr schon seit über einer Woche gegen riesige Waldbrände an. Zwischenzeitlich war sogar die Stadt Bordeaux mit ihren knapp 270.000 Einwohnerinnen und Einwohnern in Gefahr. Während es bei einigen Bränden Entwarnung gab, sind andere bislang lediglich stabilisiert, heißt es, aber eben auch noch längst nicht gelöscht. Und es droht jetzt eine neue Hitzewelle. In der Region um Bordeaux durften 60.000 Menschen in ihre Häuser zurückkehren, aber für die Feuerwehrleute geht der Kampf weiter, wie unsere Korrespondentin Caroline Diller berichtet.
5: David Macri ist Vorstandsmitglied des französischen Feuerwehrverbandes. Er spricht im französischen Fernsehen von einem entscheidenden Tag.
6: On va dire que cette journée est vraiment déterminante.
5: Nach 2 Tagen mit vergleichsweise günstigen Bedingungen kämpfen die Einsatzkräfte gegen neu aufflammende Brandherde, unter anderem bei Lonton am Rande der Bucht von Arcachon. Temperaturen von 40 Grad und starke, trockene Winde, die noch dazu ständig die Richtung wechseln, erschweren den Feuerwehrleuten die Arbeit. Die Einsatzkräfte müssten ihr Equipment deshalb taktisch positionieren, erklärt Macri.
6: Les chefs d'opération de secours, on fait des choix tactiques.
5: Die Einsatzleitung trifft

0: taktische Entscheidungen, die etwa die Windrichtung einbeziehen. Wenn der Wind in Richtung Bordeaux weht, dann positionieren wir unsere Einsatzfahrzeuge in dieser Richtung, um eine Ausbreitung des Feuers in diese Richtung zu verhindern, um Vegetation zu schützen, die bisher nicht verbrannt ist, oder auch sensible Punkte wie Wohnhäuser oder Infrastruktur. Laut der regionalen Waldschutzbehörde haben die Einsatzkräfte bisher gut 120 Kilometer Brandschneisen in die Kiefernwälder geschlagen, um das Feuer aufzuhalten. Aus der Luft ähnelten die verbrannten Gebiete einem regelrechten Kiefernfriedhof. So beschreiben es Journalisten der Nachrichtenagentur AFP. Endlose Reihen verkohlter Baumstämme. Der Anblick der verwüsteten Landschaft mache ihn traurig, erzählt ein Bewohner aus Biganos dem ARD-Team vor Ort. Auch er musste vor dem Feuer fliehen, wohnt gerade bei Freunden.
1: Franchement, ça...
0: Wieder ist Wald abgebrannt. Dort leben Tiere, das gehört ja dazu, die Artenvielfalt. Das alles ist leider zerstört. Es sind Kiefernwälder, die sehr schnell Feuer fangen.
1: Malheureusement, c'est détruit. Faut savoir que c'est quand même des forêts de pins.
0: Pflanzen und Böden in der Region sind seit Monaten ausgetrocknet. Der verheerende Waldbrand sei ein Paradebeispiel für die Auswirkungen des Klimawandels, betont Klimaforscherin Françoise Vimeux im Sender France Info. Ausgiebige Regenfälle im Frühjahr, also viele junge Pflanzen, die während der jüngsten Hitzewelle vertrocknet seien.
2: Donc en fait, on a énormément de végétation.
0: Wir haben also viel Vegetation, die extrem trocken ist. Ein Funke und das Feuer breitet sich furchtbar schnell aus. Die Brandgefahr steigt mit dem Klimawandel. Und selbst wenn der Funke nicht von Menschen ausgelöst wird, sondern zum Beispiel durch Blitzeinschlag, hätten wir die gleiche Situation. Mit dieser Trockenheit, der unsere Wälder ausgesetzt sind, müssen wir mit Bränden rechnen. Laut Innenminister Laurent Nunez sind in Frankreich seit Jahresbeginn mehr als 1000 Quadratkilometer durch Wald- und Buschbrände verwüstet worden, so viel wie nie zuvor.
3: Caroline Diller berichtete aus Südwestfrankreich. Auch in Spanien brennt es. In den vergangenen Tagen wurden durch Waldbrände weite Flächen zerstört. Alleine der Provinz Ávila fiel nach vorläufigen Schätzungen eine Fläche von knapp 50.000 Hektar an die Flammen. Das entspricht fast der ganzen Fläche des Bodensees. Zuletzt haben die spanischen Behörden bei der Bekämpfung der Waldbrände Erfolge vermeldet. Dank besserer Wetterbedingungen konnten die Einsatzkräfte das Feuer in der Region Madrid stabilisieren. Unter Kontrolle sei es laut Regionalregierung aber noch nicht. Und die Sorge bei den Menschen ist weiterhin groß, wie Anna Mund berichtet.
4: Der spanische Wetterdienst hat den Beginn einer neuen Hitzewelle angekündigt. Sie soll mindestens bis Sonntag anhalten. Temperaturen von bis zu 42 Grad sowie eine sinkende Luftfeuchtigkeit könnten die Löscharbeiten erschweren oder die Flammen erneut anfachen. Derweil kehren tausende Menschen in den Gebieten rund um die spanische Hauptstadt nach und nach in ihre Häuser und Wohnungen zurück. Für andere wurde die Ausgangsbeschränkung aufgehoben. Von Evakuierungen oder Ausgangsbeschränkungen sind aber noch rund 40.000 Menschen betroffen. Größere Sorgen bereitet der Waldbrand in der Provinz Castellón im Osten Spaniens. Dort sind die Flammen weiterhin außer Kontrolle. Im Gebiet Val d'Uixó erfassten die Flammen bisher rund 10.000 Hektar Land. Dort mussten sich rund 16.000 Menschen in Sicherheit bringen, viele konnten aber inzwischen zurückkehren. Die Waldbrände haben vor allem die Provinz Ávila westlich von Madrid sowie die benachbarten Regionen Madrid und Toledo schwer getroffen. Allein in Ávila wurde nach vorläufigen Schätzungen eine Fläche von knapp 50.000 Hektar zerstört. Das entspricht fast der Fläche des Bodensees. Dieser Brand ist der größte jemals in Spanien registrierte.
3: Bei uns in Deutschland steigen die Temperaturen ab heute weiter an. In München werden um die 36 Grad erwartet, in Köln 35 und sogar in Hamburg soll das Thermometer auf 35 Grad gehen. Dann heißt es wieder viel trinken, direkte Sonne meiden, zu viel Anstrengung auch. Das gilt für Menschen. Aber was machen eigentlich Tiere bei dieser Hitze? Also nicht nur die Haustiere, sondern auch die Nutztiere auf den Bauernhöfen. Besonders Kühe mögen es eigentlich lieber kühl. Ist es zu heiß, geben sie keine Milch. Wie sich die Hitze auf die Tiere auswirkt und wie eine Landwirtin versucht, für Abkühlung zu sorgen, das berichtet BR-Reporterin Sandra Lohse. Sie war in einem Kuhstall in Pfaffenhausen im Unterallgäu unterwegs.
5: Einen schweren Schritt nach dem anderen schleppt sich Kuh Mausi heute in den Melkstand. Nach einem heißen Sommertag wartet Landwirtin Barbara Gropper hier am Biohof Gropper im Pfaffenhausen schon auf ihre Mädels, wie sie sie nennt.
6: Da hat gerade eine so Kette gezogen. Da merkt man dann so richtig, dass, die nicht, dass der Hitzestress da ist, wenn sie so ein bisschen, ja, hört sich ein bisschen an wie Schluck auf.
5: Barbara schließt einer Kuh das Melkzeug an. 50 Milchkühe hat sie. Hier beim Melken zeigt sich im Sommer, ist es den Kühen zu heiß? Geben sie deshalb sogar weniger Milch? Ein erstes Fazit der Landwirtin.
6: Also da merkt man schon, die Milchmenge geht da schon ein bisschen runter. Man sieht es ja jeden Tag dann, man weiß ja ungefähr, wie viel Milch eine Kuh gibt. Und wenn dann halt mal 2 Liter fehlen, dann ist das einfach der Hitze zuzuschreiben.
5: Denn Kühe mögen es eigentlich kalt. Bei -7 bis 17 Grad fühlen sie sich am wohlsten. Was kann Barbara tun, um ihre Mädels abzukühlen bei rund 30 Grad und mehr im Schatten? Auf Social Media zeigen gerade auch andere Landwirte, wie sie und ihre Tiere durch die Hitzetage kommen. Zum Beispiel mit einem Wassersprenkler für Schweine. Das wirkt, bestätigt der Tiergesundheitsdienst Bayern. Und rät, auch kalte Bodenbeläge oder Tricks wie Vitamin C im Hühnerfutter können im Sommer Abhilfe schaffen.
6: Ja, Mädi, was ist los? Komm!
5: Und am Biohof Gropper? Auch Barbara hat sich was überlegt.
6: Ich habe mich influenzen lassen. Dann habe ich eine Bewässerungsanlage mit Sprühnebel gefunden. Sehr, sehr preiswert. 27 Euro hat das Ding gekostet.
5: Über mehrere Meter hat sie einen Schlauch über dem Laufstall aufgehängt. Noch steht hier keine Kuh. Dann heißt es Wassermarsch. Eine Kuh nach der anderen quetscht sich unter den Schlauch, streckt den Kopf Richtung kühle Brise und schnauft durch. Die Kuhdusche läuft immer nur für eine kurze Zeit. Sonst wird's zu nass im Stall. Alle glücklich?
6: Ich weiß nicht, ob sie gerade happy sind, aber ich glaube, sie fühlen sich schon ziemlich wohl so.
5: Ob damit die Milchmenge wieder hochgeht, wird sich zeigen. Barbara Gropper hat jedenfalls bereits die 2. Kuhdusche bestellt.
3: Sandra Lohse berichtete für den Bayerischen Rundfunk und für uns. Kommende Woche beginnt am Bodensee die Apfelernte. Da kann man sich auf so schöne Sorten wie Jonagold oder Elster freuen. Allein, es gibt ein Problem. Denn die Obsthöfe finden immer weniger Erntehelferinnen und Helfer für das anstrengende Pflücken. Forschende arbeiten deshalb schon länger an Ernterobotern. Vor kurzem gab es den ersten Praxistest in einer Apfelplantage. Ein Bericht von Helmut Nordwig aus der ARD Wissenschaftsredaktion.
7: Wann ist ein Apfel reif zum Ernten? Bisher testen Obstbauern das, indem sie Proben nehmen und den Zuckergehalt messen. Anders macht es eine künstliche Intelligenz, die Jörg Eberhardt von der Hochschule Ravensburg-Weingarten trainiert hat.
8: Viele Äpfel verändern ihre Farbe, werden von grün über gelb zu rot. Bei diesen Apfelsorten ist es sehr einfach nachzuvollziehen. Bei Apfelsorten, die natürlich grün bleiben, da funktioniert das nicht ganz so gut. Da muss man dann zusätzlich noch Informationen hinzunehmen, wie zum Beispiel, wie groß ist er denn jetzt?
7: Diese KI ist nur eine von mehreren. Andere können Pilz- und Schädlingsbefall erkennen, Spritzmittel optimal dosieren und eine weitere KI soll die Obstbäume sogar beschneiden. All diese Systeme sind in einem Roboter integriert. Er sieht auf den ersten Blick aus wie ein geländegängiges, autonomes Fahrzeug. Entscheidend ist aber seine Greifhand mit 3 Fingern.
8: Greift nach dem Apfel und durch eine kleine Drehbewegung zieht er dann quasi den Apfel vom Ast, sodass quasi der Stängel des Apfels noch dran bleibt, so ähnlich wie es der Mensch auch tun würde.
7: All das feinfühlig genug, um die empfindlichen Früchte nicht zu beschädigen. Und autonom, niemand muss den Roboter steuern. Ein erster Praxistest zeigt, das klappt bereits, aber nur bei gutem Wetter. Auch deswegen setzen die Obstbauern am Bodensee vorerst noch auf menschliche Erntehelfer. Es könnte ja doch irgendwann wieder regnen.
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10: Mit Mads Nicholson. FIFA-Präsident Gianni Infantino versucht, die Lage zu beruhigen. Infantino hat ein Video über die FIFA veröffentlichen lassen. Er reagiert darin auf die Kritik an seinem Vorhaben, Anteile an der Fußball-WM an private Investoren zu verkaufen. Infantino sagt, es handele sich um einen Vorschlag, ein Angebot. Es sei eine Gelegenheit, aber keine Verpflichtung. Und verwies auf den demokratischen Beratungsprozess. Die europäische UEFA hat genau wie der Deutsche Fußballbund die Pläne scharf kritisiert. Die UEFA will schon heute eine Dringlichkeitssitzung mit Vertreterinnen und Vertretern aller 55 europäischen Verbände einberufen. Internationale Medien berichten, dass ein europäischer Boykott der WM im Falle eines Anteilverkaufs Thema wird. Die Haltung des wichtigsten deutschen Clubs ist klar. Bayerns Sportvorstand Max Eberl hat sich deutlich positioniert.
9: Also ehrlicherweise, ich finde es beschämend und ich schäme mich dafür, dass wir im Fußball über solche Gedanken reden. Also der Fußball, und das haben die Fans ja auch schon gesagt, der Fußball gehört uns nicht. Das ist ein Spiel. Und die FIFA ist für mich da, dieses Spiel zu begleiten, dieses Spiel in Formen und Regeln zu bringen, Weltmeisterschaften auszurichten. Momentan habe ich das Gefühl, die FIFA ist dafür da, nur Profit zu machen. Mich ekelt das. Und ich finde ehrlicherweise gut, wenn ich höre, dass die UEFA jetzt irgendwie eine Krisensitzung einberufen hat, um zu überlegen, eben gewisse Dinge auch zu boykottieren. Ich bin kein Freund von Boykott, ich bin immer eigentlich ein Freund von Dialog. Aber wenn es so weit kommt, dann wäre ich tatsächlich auch dafür, dass wir als Europa dann auch eine starke Stirn bieten und sagen, nee, da machen wir nicht mit, das ist nicht unser Sport, das ist nicht das, was wir wollen, und dann eben auch dagegen vorgehen würden. Ich weiß nicht, wer Herrn Infantino herum ist, sind ja ein paar Menschen, gute Buddies, aber es fühlt sich echt beschissen an.
10: Zustimmen müsste eine Mehrheit der 211 FIFA-Mitglieder. Laut übereinstimmenden Medienberichten soll Infantino den Mitgliedsverbänden eine Frist bis zum 19. September gesetzt haben. Den Verbänden werden hohe Zahlungen in Aussicht gestellt. Das Internationale Olympische Komitee lockert nach und nach seine Sanktionen gegen Russland. Und das will die Ukraine nicht akzeptieren. Das Land zieht wegen der schleichenden Rückkehr russischer und belarussischer Athleten in den Weltsport vor den Internationalen Sportgerichtshof CAS. Marc Eschweiler berichtet.
11: Die Ukraine argumentiert in einer Mitteilung, dass die Entscheidung des IOC voreilig und ohne angemessene Überprüfung getroffen worden sei. Die Ukraine fordert unter anderem weitere Überprüfungen, ob die Verstöße, die zur Suspendierung des russischen Olympischen Komitees geführt hatten, tatsächlich eingestellt sind. Der ukrainische Sportminister Bidny sagte der Nachrichtenagentur AFP, dass Russland die aktiven Operationen in den besetzten Gebieten fortsetze und nannte als Beispiel die Integration lokaler Teams in russische Meisterschaften. Das Internationale Olympische Komitee hatte das Gegenteil kommuniziert und die Empfehlung zum Ausschluss russischer Sportlerinnen und Sportler an die Weltverbände weitgehend aufgehoben. Die Entscheidung darüber, ob Russland 2028 in Los Angeles wieder unter eigener Flagge und mit eigener Hymne starten darf, steht dagegen noch aus. Seit 2016 ist Russland als Nation von den Olympischen Spielen ausgeschlossen. Zunächst wegen des Dopingskandals der Winterspiele in Sotschi 2014 und zuletzt wegen des Einmarschs in die Ukraine. Vor mehr als 4 Jahren.
10: Russland hatte sich zuvor übrigens auch an den Sportgerichtshof CAS gewandt und klagt dort gegen den Leichtathletik-Weltverband, der trotz der IOC-Empfehlung am Ausschluss von russischen und belarussischen Sportlerinnen und Sportlern festhält. Die Leichtathletik-Funktionäre hatten Russland bereits 2015 wegen systematischen Dopings gesperrt und nur einzelnen Sportlerinnen und Sportlern ein Startrecht als neutrale Athleten gewährt.
3: Das war der Sport in der ARD-Infonacht mit Mats Nicholson. Sie hören die ARD-Infonacht und gleich gibt es die Nachrichten um 2.30 Uhr. Danach sprechen wir über Schlaflosigkeit. Etwas seltsam in der Nacht, wenn Sie zuhören, aber immer noch ein Problem für viele.
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13: Um 2.30 Uhr mit Olaf Knapp. Die Deutsche Bahn hat im ersten Halbjahr dieses Jahres erstmals seit 7 Jahren wieder Gewinn gemacht. Das berichten die Bild-Zeitung und der Spiegel übereinstimmend. Demnach hat der Staatskonzern von Januar bis Juni einen Überschuss im dreistelligen Millionenbereich eingefahren. Außerdem erreichte die Deutsche Bahn in diesem Zeitraum einen Passagierrekord. 960 Millionen Menschen nutzten Züge des Unternehmens. Den Hauptgrund für den Anstieg sieht die Bahn in den hohen Kraftstoffpreisen. Bahnchefin Palla will die Halbjahreszahlen am Vormittag offiziell vorstellen. Die Ministerpräsidenten der ostdeutschen Länder Sachsen, Sachsen-Anhalt und Thüringen sind dafür, die abschlagsfreie Rente nach 45 Jahren beizubehalten. Nach Informationen des Mitteldeutschen Rundfunks wollen sie heute ein entsprechendes Forderungspapier an die Bundesregierung vorstellen. Die CDU-Politiker verlangen außerdem, dass bei den Eigenanteilen in der stationären Pflege die individuelle Leistungsfähigkeit berücksichtigt wird. Belastungen müssten begrenzt und planbar werden. Weiterhin plädieren sie dafür, die häusliche Pflege zu stärken und das Steuerrecht familienfreundlich zu reformieren. Auch in mehreren Urlaubsgebieten in der Türkei sind jetzt Waldbrände ausgebrochen. Im Süden des Landes gibt es einen Brand in der Nähe des beliebten Touristenorts Antalya. Aus Istanbul, Jim Bob Nikşas.
14: Ein Feuer hat nun offenbar auch Wohngebiete im Stadtteil Yazia außerhalb von Antalya erreicht. Die Bewohner waren zuvor schon in Sicherheit gebracht worden. Der Gouverneur von Antalya sieht die Ursache für die Waldbrände vor allem in der extremen Hitze und Trockenheit, gepaart mit starkem Wind. Insgesamt sind demnach 12 Brände in der Region gemeldet worden. Die bei Touristen beliebten Orte Adrasan und die antike Stadt Olympos wurden wegen der starken Rauchentwicklung für den Verkehr gesperrt. Auch aus weiteren Regionen im Westen der Türkei wurden Waldbrände gemeldet.
13: Die US-Notenbank Fed lässt den Leitzins unverändert. Sie begründet das mit der nach wie vor hohen Inflationsrate in den USA. Aus Washington, Anne Schneider.
15: Damit widersetzt sich die Fed dem Druck von Präsident Donald Trump, der seine Forderung nach niedrigeren Zinsen erst am Montag noch einmal erneuert hatte. Allerdings hatten sich 3 der 12 Mitglieder des Notenbankgremiums sogar für eine Zinserhöhung ausgesprochen. Sie befürchten, dass die Inflation weiterhin zu hoch bleibt. Zuletzt war die US-Teuerungsrate auf 3,5% gesunken. Damit liegt sie deutlich unter dem Wert vom Mai. Das Ziel der Fed ist aber eine Inflation von 2%.
13: Das Wetter in Deutschland. Nachts meist sternenklar, Tiefstwerte von 23 bis 13 Grad. Am Tage anfangs heiter, später einzelne, teils kräftige Schauer und Gewitter. Höchstwerte 25 Grad an der Nordsee bis teilweise 40 Grad im Süden. Das waren die Nachrichten.
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3: Mit einer Gefahreninformation für Baden-Württemberg. In Höhe der A6 Weinsberg kommt es durch einen ausgedehnten Brand zu starker Rauchentwicklung. Dadurch kann es auf der A6 Nürnberg-Heilbronn zwischen Kreuz Weinsberg und Heilbronn-Neckarsulm zu Sichtbehinderungen kommen. Fahren Sie bitte vorsichtig an dieser Stelle. Und auch überall sonst weiterhin gute Fahrt.
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3: Mit Maja Weber, schön, dass Sie zuhören. Schlafen Sie eigentlich jede Nacht durch? Manche Menschen können davon nur träumen. Sie haben Schwierigkeiten mit dem Einschlafen, schlafen kaum durch oder manchmal gar nicht. Gerade Frauen in den Wechseljahren erleben, dass das Schlafen plötzlich zu einem Problem werden kann. Woran genau liegt das? Darum geht es jetzt im MDR-Podcast Hormongesteuert mit Katrin Simonsen und der Hormonexpertin und Frauenärztin Katrin Schaudig.
16: Frau Schaudig, heute wollen wir über ein Symptom der Wechseljahre sprechen, unter dem sehr viele Frauen leiden. Es geht heute um Schlafstörungen. Wir haben da schon öfter im Podcast mal drüber gesprochen. Und wer uns öfter zuhört, weiß, da geht es um dieses Ping im Kopf, meist so gegen 3 Uhr in der Nacht. Und schon beim Aufwachen weiß man, ich werde wohl nicht wieder einschlafen können. Wir haben uns deshalb einen Schlafmediziner eingeladen. Wir wollen ihn fragen, welche Therapieansätze es gibt und was wir Frauen tun können, damit es mit dem Schlafen einfach wieder besser klappt. Bei uns jetzt heute zu Gast ist Professor Ingo Fietze. Herzlich willkommen. Hallo nach Berlin.
17: Ja, ich grüße Sie.
16: Herr Fietze, ich will Sie noch mal kurz vorstellen. Sie sind ein sehr renommierter deutscher Schlafforscher. Sie leiten das interdisziplinäre Schlafmedizinische Zentrum der Berliner Charité. Sie sind Facharzt für Innere Medizin, Pulmologe, Somnologe und Sie sind Buchautor. Und außerdem haben Sie auch noch 2011 die gemeinnützige Deutsche Stiftung Schlaf ins Leben gerufen. Der Schlaf sozusagen Ihr Lebensthema. Und wir beginnen unseren Podcast immer mal mit so ein paar Definitionen, so Erklärungen, damit wir alle auf dem gleichen Stand sind. Die erste Frage deshalb an Sie, was ist eigentlich schlechter Schlaf? Was ist da die Definition? Und wann ist schlechter Schlaf eine Schlafstörung?
17: Ich fange mal nicht mit dem Schlafforscher an, sondern mit dem Schlafmediziner. Als Schlafmediziner verstehe ich unter schlechtem Schlaf, wenn mir jemand sagt, Doktor, heute Nacht habe ich wirklich schlecht geschlafen und ich fühle mich jetzt am Morgen auch nicht erholt. Als Schlafforscher definiere ich den guten oder schlechten Schlaf anhand von Schlafdauer und Schlafqualität. Die Schlafdauer sollte mindestens 6 Stunden sein, gern 7,5 bis 8,5 Stunden. Und Schlafqualität heißt, dass ich ausreichend Tief- und Traumschlaf bekomme. Und das kann man natürlich nur messen, zum Beispiel im Schlaflabor. Mhm.
16: Und das heißt, wenn ich mich so ein bisschen gerädert fühle, obwohl ich eigentlich, 8 Stunden theoretisch geschlafen habe, was könnte mir dann fehlen, der Tiefschlaf?
17: Ja, es gibt 2, 3 Möglichkeiten. Das Einzige ist, genauso wie Sie sagen, ein Tiefschlafdefizit kann beziehungsweise macht in der Regel am nächsten Tag müde. Ein Traumschlafdefizit weniger. Aber noch eine dritte Kondition, über die man sprechen muss, ist, wenn ich nachts häufig wach werde, also angenommen alle halbe Stunde, alle 20 Minuten, werde ich kurz wach, kann aber gleich wieder einschlafen. Dieser fragmentierte Schlaf, der kann auch dazu führen, dass ich am nächsten Morgen gerädert bin.
16: Aber wenn ich jetzt, einmal in der Nacht raus muss, mich dann wieder hinlege und einschlafe, ist alles okay. Oder auch 2-mal raus muss und wieder einschlafe, ist auch noch alles okay.
17: Absolut. Und das ist eine wichtige Message, weil es kommt tatsächlich ab und zu immer schon wieder Menschen zu uns. Das war früher gar nicht so. Die sagen, mein Schlaf ist gestört und deswegen bin ich hier. Und dann frage ich, was ist denn das Problem? Und dann sagen sie genau das, was sie gerade gesagt haben. Ja, ich werde nachts 2, 3, 4 Mal wach. Das stört mich. Und dann frage ich, können Sie gleich wieder einschlafen? Und dann sagt diejenige oder derjenige, ja, kann ich. Und dann sage ich, Gratulation. Das ist immer noch gesunder, guter Schlaf.
16: Und wann sagen Sie, das ist kein guter Schlaf mehr, da müssen wir behandeln? Was sind da so die Maßgaben? Also so, wenn ich 2 Wochen nicht gut schlafen kann oder?
17: Na, die Definition ist relativ streng. Und wenn wir alle nach Definition behandeln würden, dann, ja, das ging ja gar nicht, da hätten wir viel zu viele Patienten. Aber ich nenne die Definition kurz. Wenn ich mindestens 3-mal in der Woche länger als 30 Minuten zum Einschlafen benötige, dann habe ich eine Einschlafstörung. Und wenn ich mindestens 3-mal in der Woche nachts nach 3,5 Stunden wach werde und nicht wieder einschlafen kann oder länger als 30 Minuten brauche, dann habe ich eine Durchschlafstörung. Und das sind die beiden häufigsten Schlafstörungen. Wenn das länger als 3 Monate dauert, und dabei drücke ich schon beide Augen zu, weil es wird schon nach 1 Monat kritisch, dann ist das Ganze eine chronische Erkrankung, die sogenannte chronische Insomnie. Und spätestens dann sollte man drüber nachdenken, was kann ich dagegen tun?
16: Wir wollen es mal kurz sagen, weil wenn ich nicht schlafen kann, kann mein Körper krank werden.
17: Ja, wenn die Frage, wie lange kann ich eigentlich meinen schlechten Schlaf hüten, bevor mein Körper krank wird. 2015 gab es mal eine amerikanische Veröffentlichung, die hat gesagt, 5 Jahre, nach 5 Jahren beginnt das Risiko. Aber wir bekommen ja in den letzten Jahren immer mehr wissenschaftliche Daten von der sogenannten UK-Datenbank, die englische Datenbank. Und da ist die neueste Erkenntnis, das Risiko eines schlechten Schlafes beginnt schon nach 1 Jahr.
16: Und das Risiko ist dann, sagen wir mal, was dann passiert? Herz-Kreislauf-Probleme, Demenz?
17: Das ist extrem vielfältig. Ich sage, die beiden Hauptrisikoparameter sind halt neurodegenerative Erkrankungen, also Alzheimer, Demenz. Das Gehirn leidet unter schlechtem Schlaf. Und an 2. Stelle steht das Immunsystem. Das Immunsystem erholt sich nur nachts. Und wenn ich halt nachts schlecht schlafe, dann habe ich am nächsten Tag eine höhere Wahrscheinlichkeit, eine Entzündung zu entwickeln. Und auch der Parasit oder die Krebszelle freut sich über den schlechten Schlaf. Dieser Zusammenhang ist sehr evident, also der ist sehr wichtig.
16: Sie haben schon die verschiedenen Arten der Schlafstörungen genannt. Tatsächlich in den Wechseljahren, Frau Schaudig hat es auch schon mal sehr schön im Podcast berichtet, ist es so dieses nachts plötzlich aufwachen, meist so zwischen 3 und 4 und schon beim Aufwachen merken, ich schlafe nicht mehr ein. Und meist berichten dann die Frauen auch, dass sie ja 2 Stunden wach liegen, dann nochmal einschlafen, dann klingelt aber der Wecker. Frau Schaudig, Sie haben auch mal gesagt, Schlafstörungen sind bei vielen Frauen auch so das erste Symptom der Wechseljahre, also dieser Perimenopause. Weiß man eigentlich, wie das entsteht, woher das kommt, was da der Auslöser ist?
18: Nein, man weiß es tatsächlich nicht, denn es ist nicht ein Symptom, was mit dem beginnenden Östrogenmangel in dem Sinn einsetzt. Die Frauen haben noch mehr oder minder regelmäßig Blutung und plötzlich sagen die schlafen nicht gut. Ich hatte gehofft, Herr Vietze klärt uns auch vielleicht heute darüber, aber meines Wissens wissen wir das immer noch nicht so ganz genau. Es gibt ein paar Theorien, zum Beispiel, dass FSH-Spitzen den Schlaf stören, gerade diese nächtliche Aufwachproblematik, aber so ganz genau weiß man es nicht. Es wird auch diskutiert, dass möglicherweise es eine übergeordnete Störung gibt, die sowohl den Schlaf fragmentiert als auch Hitzewallungen auslöst. Denn, und das ist nochmal wichtig, Hitzewallungen und Schlafstörungen sind natürlich so ein bisschen miteinander verknüpft, aber es gibt viele Daten, die zeigen, es gibt auch Frauen, die haben Schlafstörungen ohne Schwitzen. Ich darf mich jetzt mal persönlich outen. Bei mir war das das erste Symptom und es hat mich tatsächlich umgeworfen, weil ich ein Murmeltier bin und eigentlich gut schlafe. Und plötzlich bin ich nachts aufgewacht und dachte, was ist jetzt los? Und ich konnte einfach nicht wieder einschlafen, fand es ganz schrecklich.
16: Ich muss noch mal kurz für alle die sagen, die uns jetzt zuhören, FSH ist das follikelstimulierende Hormon und in der Perimenopause versucht das noch mal die Eierstöcke anzukurbeln und erreicht dann immer mal so Spitzen, ne? So ungewöhnliche.
18: Ja, vielen Dank, Frau Simonsen. Ja, ich habe jetzt gerade mit dem Begriff um mich geworfen, ohne ihn zu erklären. Dankeschön.
16: Herr Professor Vietze, befasst sich die Schlafforschung mit dieser Lebensphase und den Schlafstörungen?
17: Also sagen wir so, als ich angefangen habe vor 35 Jahren, da waren es tatsächlich die menopausalen oder perimenopausalen Frauen, die vornehmlich zu uns in die Sprechstunde kamen. Heute werden die Schlafgestörten immer jünger. Das ist tatsächlich eigentlich eine schlechte Nachricht.
18: Ah, das ist aber interessant.
17: Na, die These, warum werden die Schlafgestörten immer jünger, die beantwortet man im Moment damit, dass man sagt, die Trigger für eine Schlafstörung, also die Auslösemomente, die werden häufiger und krasser. Also zum Beispiel Covid, Krieg, Existenzängste, Klima und was wir heute so alles haben, was die Menschen bewegt, das hatten wir früher nicht. Und da bin ich bei einem wesentlichen Punkt zu Ihrer Frage vorhin, wie die Menopause und Schlaf, was hat das miteinander zu tun? Wichtig ist für alle Betroffenen zu beobachten bzw. auseinanderzuhalten, was ist das menopausale Symptom, was vielleicht den Schlaf stört, wie Hitze, Nachtschweiß, Hitzewallung, Hormonumstellung und dann nimmt man Hormonpräparat, dann wird es vielleicht besser. Oder hat die Menopause, und das Potenzial ist nämlich sehr hoch der Menopause, die Menopause gehört auch zu den Triggern einer Schlafstörung. Wenn sich also die Hormone umstellen, dann kann sein, dass durch den Einfluss der Geschlechtshormone auf das Schlafwachzentrum eine Insomnie getriggert wird, also sozusagen losgetreten wird. Und dann ist das, und das ist wichtig, dass man das versteht, dann ist die Insomnie da. Dann hat sie eigentlich mit der Menopause nicht mehr viel zu tun, außer dass die Menopause der Grund war. Und das ist so vergleichbar mit den stillenden Müttern. Ich kann in der Stillzeit schlecht schlafen, aber danach schlafe ich wieder im Murmeltier. Aber die Stillzeit ist sehr häufig auch der Trigger, dass ich nach dem Stillen feststelle, na, ich schlafe ja weiterhin schlecht. Ja, und dann weiß man, okay, genau diese Unregelmäßigkeit, dann nachts immer wach gemacht zu werden, das hat mich jetzt zu einer Insomnikerin gemacht.
16: Aber so ganz verstehe ich es noch nicht. Sie sagen, die Hormone, die Geschlechtshormone triggern eine Insomnie. Ist es sozusagen die abfallenden Hormonwerte oder die besonders hohen Östrogenwerte in der Perimenopause? Was genau?
17: Nein, das kann man halt auch wissenschaftlich theoretisch gar nicht nachlesen, weil da haben sich noch zu wenig Wissenschaftler mit beschäftigt. Was wir aber wissen: Es gibt zum Beispiel Hormone, die haben keinen Einfluss auf Schlafen und Wachen. Und dazu gehören aber nicht die Geschlechtshormone. Die Geschlechtshormone haben sozusagen, die schicken Signale auch an das Schlaf-Wach-Zentrum. Und das ist die Message von mir sozusagen. Ob jetzt ein Müh mehr Östrogen oder ein Müh weniger Progesteron oder luteotropes Hormon oder follikulostimulierendes Hormon, wie sie alle heißen, in welcher Konzentration da welchen negativen oder positiven Einfluss auf das Schlafwachzentrum haben, das wissen wir im Einzelfall tatsächlich nicht. Wir wissen nur, es gibt diese Verbindung.
18: also was ich vorhin interessant fand, war nämlich Ihr erster Satz, dass es vor allen Dingen die Frauen, die in der Peri- und Postmenopause sind, die Ihnen vorgestellt wurden vor Jahren, weniger interessant fand, dass es immer mehr Junge sind. Da habe ich so die Fantasie, auch diese unfassbar viel Zeit am Bildschirm, könnte das auch eine Rolle spielen? Also war so mein erster Gedanke. Aber das heißt, aber ich muss jetzt nochmal auf das andere zurückgekommen. Das ist ja wie beim Schmerzgedächtnis, dass sozusagen auch ein schlechtes Schlafgedächtnis vorhanden ist. Könnte man das so sagen oder ist das Quatsch?
17: Das gibt es bisher nicht. Also ich habe vor kurzem gelesen, wissen Sie vielleicht auch, es gibt ja ein Adipositas-Gedächtnis. Also dieser Jojo-Effekt, der kommt ja daher, dass es tatsächlich ein Gedächtnis dafür gibt, dass ich mal übergewichtig war und dann hat sich das ganze Zentralnervensystem darauf eingestellt. Für die Insomnie ist das bisher nicht bekannt.
18: Ist es denn so, Herr Fietze, dass es mehr Frauen, jetzt, also wenn Sie jetzt mal die Gruppe der 60-Jährigen nehmen, gibt es mehr Frauen, die Schlafstörungen haben als Männer oder ist es nur meine Wahrnehmung? Ich sehe natürlich nur Frauen, weil ich Frauenärztin bin, aber wie muss man sich das vorstellen? Also mir fällt auch auf, dass ich ganz viele 60-, 70-Jährige kenne, auch im Freundes- und Bekanntenkreis, die irre schlecht schlafen.
17: Ja, wem sagen Sie das? Es ist leider tatsächlich eine Volkskrankheit, muss man so sagen. Und die Männer holen nach. Also während ich selber vor 10 Jahren noch gesagt habe, Insomnie, Schlafstörung bei Frauen deutlich häufiger als bei Männern, so sagen neueste Umfragen in den USA, equal, also das gleicht sich an. Es gibt wahrscheinlich genauso viel schlafgestörte Männer, bloß sie gehen eben seltener dann zum Arzt damit.
16: Und Herr Fietze, gibt es eigentlich Menschen, die, sagen wir mal, anfälliger sind für eine Insomnie? Also Sie haben ja auch mal in einem anderen Podcast gesagt, es gibt die sehr guten Schläfer, die sehr sensiblen Schläfer. Sind es mehr die sensiblen Schläfer, die da anfällig sind?
17: Also grundsätzlich ist der sensible Schläfer tatsächlich die Vorstufe für einen Insomniker. Und was wir leider noch nicht haben, sind Biomarker. Also ein Eiweiß oder was anderes im Blut, was man vielleicht nachweisen könnte als Hinweis für eine Insomnie oder eine Magnetresonanztomographie oder Computertomographie-Untersuchung des Gehirns. Da sehen wir leider auch noch nichts. Aber was ich vermitteln darf, ist tatsächlich so, der begnadete Schläfer braucht eigentlich keine Angst haben vor einer Schlafstörung. Vor allem dann nicht, wenn die Eltern gute Schläfer sind. Aber wenn man in seiner Familie schon mal einen schlechten Schläfer oder eine schlechte Schläferin hat, dann ist die Wahrscheinlichkeit schon mal hoch, dass man vielleicht auch eine Schlafstörung entwickelt. Vor allen Dingen auch dann, wenn man seinen Schlaf stresst. Eins haben wir schon gesagt, abends zu viel Licht, von den Medien nicht nachlassen können. Übrigens ist nicht das Medium an sich oder das Licht das Problem. Das Hauptproblem sind Spiele spielen und Serien schauen. Also zumindest aus den Umfragen in den USA. Das sind halt starke Trigger. Ich kann meinen Schlaf stressen, indem ich vollkommen irregulär und unregulär schlafe. Wir wissen heute, dass tatsächlich die regelmäßige Bettzeit das Beste ist, was man für einen gesunden Schlaf tun kann. Wenn ich also die eine Nacht um 8, die nächste Nacht um 12, nächsten Tag um 3 nachts oder wie auch immer und dann mal um 9 ins Bett gehe, das ist ein markanter Schlafkiller.
16: Schlechte Nachrichten für Schichtarbeiter.
17: Ja, vollkommen korrekt. Aber gute Nachricht, es gibt ja auch die begnadeten und guten Schläfer, die selbst mit Schichtarbeit gut klarkommen.
16: Wenn Sie sagen, die sensiblen Schläfer, ich glaube, ich bin ein sensibler Schläfer. Ich brauche eine bestimmte Umgebung. Ich schlafe gern mit offenem Fenster. Wenn draußen Verkehrslärm ist, kann ich gar nicht schlafen. Aber ich habe das Gefühl, mit den Kindern ist es eigentlich noch schlimmer geworden. Und viele Frauen haben ja Kinder. Man kennt es dann, dieser Ammenschlaf, dass man bei jedem Seufzer des Kindes irgendwie wach wird. Kann man sich auch vom guten zum schlechten Schläfer durch eben zum Beispiel kleine Kinder entwickeln?
17: Ja, Sie sagen es ja. Das geht übrigens auch jedem Arzt so, der im Krankenhaus schläft und Bereitschaftsdienst hat. Ja, da kann man irgendwann, das Alter spielt da übrigens auch eine Rolle, irgendwann kann man dann nachts gar nicht mehr schlafen, immer in Erwartung, da könnte ein Telefonat kommen. So ähnlich ist ja wie mit der Mutti zu Hause. Sie schläft halt immer mit der Erwartungshaltung, da könnte was passieren. Das ist auch ein markanter Schlafkiller.
16: Wir kommen mal zu der Frage, was hilft denn uns Frauen? Also wir haben jetzt festgestellt, sozusagen, es ist tatsächlich so eine Lebensphase, die Wechseljahre, wo das häufiger auftritt. Wahrscheinlich auch getriggert halt durch die Geschlechtshormone. Frau Schaudig, wenn die Frauen dann zu Ihnen kommen und Ihnen das erzählen, was versuchen Sie dann mit denen?
18: Also schon mal vorab, auch mein Eindruck ist in der Sprechstunde, dass Schlafstörungen die Frauen grundsätzlich prozentual noch mehr beeinträchtigen als die Hitzewallung. Es gibt auch welche, da ist die Hitzewallung das Schlimmste, aber es gibt viele. Da kommt es für mich immer darauf an, in welcher Phase sind die. Und ich habe vorhin ja selber mich geoutet. Ich war noch perimenopausal und habe nur schlecht geschlafen. Ich hatte keine einzige Hitzewallung. Und dann gibt es die, die eindeutig postmenopausal sind. Das heißt, letzte Blutung war schon. Die sind jetzt in einem kontinuierlichen Hormonmangel. Fangen wir mal mit den letzteren an, denn das ist einfacher. Da ersetzen wir die Hormone, die fehlen. Das heißt, das ist einmal das Östrogen. Und Frauen mit Schlafstörung geben wir als Gelbkörperhormon, also als Gestagen, am liebsten das Progesteron, was, wenn es geschluckt wird, zu Allopregnanolon verstoffwechselt wird. Und das macht am GABA-Rezeptor, der auch wesentlich auch für der oder an der Schlafentstehung oder am guten Schlaf beteiligt ist, macht es müde. Das heißt, das Progesteron hilft beim Einschlafen. Ich habe Frauen, die sagen, ich kann das wirklich nur kurz vorm Einschlafen nehmen, sonst kann ich nicht mal mehr noch eine Seite im Buch lesen. Also die kippen sozusagen weg. Es gibt sogar Frauen, da hat es fast einen Überhangeffekt. Die schlafen, die sind dann am Morgen immer noch so ein bisschen verladen, hat neulich eine Patientin gesagt. Es gibt aber auch Frauen, da hilft es beim Einschlafen, trotzdem wachen die auf. Und mein Eindruck ist, es gibt aber keine guten Daten dazu, dass zum Durchschlafen dann das Östrogen auch notwendig ist. Und auch da ist mein klinischer Eindruck, ohne dass es gute Studien dazu gibt, dass je höher der Östrogenspiegel ist, desto besser schlafen die. Das habe ich schon ganz am Anfang, also noch vor vielen Jahren, als ich selbst noch von der Menopause weit entfernt war, hatte ich immer den Eindruck, um die Hitzewallung wegzukriegen, brauche ich weniger Östrogen, als um die Schlafstörung wegzukriegen. Und da sind wir auch gleich schon bei dem Punkt, wenn man sich fragt, hilft es immer? Nein, natürlich hilft es nicht immer, aber häufig hilft es auch, die Dosis und die Art der Hormongabe zu adjustieren. Und in der Perimenopause ist mein Eindruck, dass mehr das Problem ist, dass die Schwankungen der Hormone den Einfluss machen. Und wenn ich die Schwankungen rausnehme, das schaffe ich mit natürlichem Progesteron nicht, bin ich manchmal auf einem besseren Weg als mit dem Versuch einer Progesterongabe.
16: Dann kommt diese Gestagen-Monopille ins Spiel, über die wir ja schon in vielen Folgen
18: ganz oft gesprochen haben. Aber es gibt auch in der Perimenopause Frauen, denen gebe ich dann erstmal zyklisch Progesteron, dann sagen die, da schlafe ich super, kann ich das nicht durchgehend nehmen. Da bin ich in so einem gewissen Dilemma, weil wir dafür auch keine guten Daten haben und ich immer nicht weiß, was mache ich jetzt mit den Blutungen und der Gebärmutterschleimhaut. Aber also da merke ich auch, jede Frau ist ein bisschen anders.
16: Herr Professor Vietze, wir machen es mal so konkret. Es kommt eine 45-Jährige zu Ihnen perimenopausal und sagt, ich werde noch wahnsinnig. In jeder Nacht wache ich mitten in der Nacht um 3 auf und liege dann erstmal mehrere Stunden wach. Wie gehen Sie da vor? Was macht man da für eine Diagnostik?
17: Ja, ich würde grundsätzlich bei jedem, der mit so einer Symptomatik zu uns kommt, den Schlaf messen wollen und am besten noch zu Hause. Das ist technisch möglich, sogar mit einfacher Technik. Also stellen Sie sich vor, Sie kleben sich nur ein Pflaster auf die Stirn. Da sind so 2-3 Elektroden drin. Und mit dieser Stirnelektrode kann man den Schlaf messen. Der muss dann natürlich ausgewertet werden, visuell, genauso wie wir das im Schlaflabor machen. Und dann bekommt man eine schöne Objektivierung der Schlafqualität und Schlafdauer. Leider zahlen die Krankenkassen das nicht und deswegen ist das noch keine klinische Routine. Was bleibt uns übrig? Natürlich die Anamnese, also als Spezialist weiß ich, was ich zu fragen habe. Dann kann man den Betroffenen oder gern mal für 2 Wochen ein sogenanntes Schlaf-Wach-Tagebuch mitgeben. Wird jede Nacht eingetragen, wann eingeschlafen, wann aufgesagt, wie lange wach gewesen, wann wieder eingeschlafen, vielleicht auch am Tage mal geschlafen. Und naja, dann geht's aber schon in die Therapieempfehlung.
16: Und wenn das jetzt tatsächlich so ist, dass die Frau jede Nacht, sagen wir mal, die geht um 11 ins Bett, schläft ganz gut ein und 3.30 Uhr ist Feierabend. Mhm. Was würde man der dann raten?
17: Das ist übrigens die klassische Durchschlafstörung. Warum um 3.30 Uhr? Weil man um 3.30 Uhr in der Regel 2 Schlafzyklen hinter sich hat. die ja so jeweils 90 bis 100 Minuten dauern. Das ist jetzt das eine. Und das zweite ist, ich habe nach diesen zwei Schlafzyklen den wesentlichen Tiefschlafanteil des Schlafes hinter mir. Und der Tiefschlaf ist ja der, der am besten erholt. Und deswegen ist die Wahrscheinlichkeit, nach diesen zwei Schlafzyklen wach zu werden, tatsächlich sehr hoch. Und fast jeder Durchschlafgestörte, jede Durchschlafgestörte erzählt genau dieses, dass sie nach 3,5, 4 Stunden wach wird. Und dann gehen die Augen auf und man ist wach und merkt, dass man nicht wieder einschlafen kann.
3: Das war der Podcast Hormongesteuert mit Katrin Simonsen, der Hormonexpertin und Frauenärztin Katrin Schaudig, sowie dem Schlafforscher Professor Ingo Fietze von der Berliner Charité. 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
3: Die deutsche Autoindustrie steckt in der Krise. Nun hat auch BMW angekündigt, tausende Stellen zu streichen. 8000 Jobs sollen bis Ende 2027 wegfallen. Die meisten davon in Deutschland. Betroffen sind vor allem Bürojobs. In der Produktion soll es keine Streichungen geben. Unser Gastautor heute ist Mike Koltermann, Chefredakteur der Hamburger Morgenpost. Er findet, trotz der schlechten Nachrichten mache BMW insgesamt eine gute Figur.
19: Alle Verantwortlichen im Boot. Die Kommunikation auf den Punkt. Wo der Kanzler mit seinen wichtigen Personalentscheidungen in den vergangenen Tagen mal wieder eine veritable Bruchlandung hinlegte, zeigt der neue BMW-Chef Milan Nedeljković, wie es auch gehen kann. 6 Wochen Gespräche hinter verschlossenen Türen, eine geräuschlose Einigung und dann die souveräne Verkündung. Alle Achtung! Die Nachrichten klingen trotzdem erstmal nicht gut. 8000 Mitarbeiter müssen gehen. Die Krise, klar, die ist schon längst auch bei den bayerischen Motorenwerken angekommen. Aber wo die anderen deutschen Autobauer zuletzt mit allerhand heulen und Zähneklappern durch die Verwerfung der internationalen Handelsbeziehungen und disruptive Einschläge in Absatzmärkte und Lieferketten torkeln, stehen die Münchner noch vergleichsweise stabil. Den selbstverschuldeten Rückstand auf die Chinesen bei der Elektrifizierung hat auch BMW noch längst nicht aufgeholt. Aber die Münchner haben mit der sogenannten neuen Klasse inzwischen von allen deutschen Autofirmen wohl am konsequentesten den Hebel umgelegt und dafür sehr viel Geld in die Hand genommen. Wird's reichen, um den breitbeinig in den Markt drängenden E-Chinesen die Stirn zu bieten? Man wird sehen.
3: Sie hörten den Kommentar von Mike Koltermann. Auch der Münchner Merkur meint, dass BMW noch gut dastehe, verglichen mit anderen Herstellern.
20: BMW handelt jetzt, um nicht in eine existenzbedrohende Lage wie der gefesselte Riese Volkswagen zu geraten. Dort haben Politiker, die durch die staatliche Mitbestimmung mit am VW Lenkrad sitzen, den Konzern aus dem politischen Wolkenkuckucksheim direkt an den Rand des Abgrunds gesteuert. Deshalb droht bei der Drama-Queen der deutschen Industrie jetzt ein blutiger Kahlschlag von 100.000 Stellen inklusive Werksschließungen und Verödung ganzer Regionen. Derlei ist bei BMW dank der vorausschauenden Unternehmensführung zum Glück nicht zu befürchten. Doch dass selbst ein Vorzeigeunternehmen wie BMW so hart reagieren muss, zeigt, wie groß die Herausforderungen für die deutsche Industrie sind.
3: Der Kölner Stadtanzeiger meint zu wissen, wie man der scheinbar erdrückenden Konkurrenz aus China begegnen könnte.
20: Für das China-Geschäft muss eine Neuausrichtung her. Den Preiswettbewerb gegen Chinas Billig-E-Autos können die Deutschen nicht gewinnen. Deutsche Marken, allen voran BMW und Mercedes, müssen sich auf ihre traditionellen Stärken fokussieren. Oberklasseverarbeitung, Fahrdynamik, Prestige und wahrer Luxus.
3: Das sieht die Nürnberger Zeitung ganz anders.
20: Ein bisschen Luxus und Formel 1 ist sicher nicht schlecht fürs Renommee. Ausschließlich teure Produkte beschäftigen aber nicht Hunderttausende, wie Mercedes-Chef Kerlenius nun zugeben musste. Die wirkliche Durchdringung, wenn schon nicht Beherrschung des Marktes, kommt erst mit resilienten Ideen für Massen.
3: Das waren die Standpunkte, zusammengestellt von Constanze Semidei.

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1: Die Nachrichten mit Marion Köhlis. Guten Morgen. Der kriselnde Bahnkonzern hat im ersten Halbjahr 2026 Gewinn gemacht. Das erste Mal seit 7 Jahren. Das meldet die Bild-Zeitung. Joachim Dangel, WDR aktuell.
2: Dem Bericht zufolge hat die Bahn von Januar bis Juni einen Überschuss im dreistelligen Millionenbereich eingefahren. In diesem Zeitraum nutzten 960 Millionen Menschen die Züge des Unternehmens. Das sei der höchste Wert seit der Corona-Zeit. Verglichen mit dem Vorjahreszeitraum sind es 17 Millionen Fahrgäste mehr. Den Hauptgrund für den Anstieg sieht die Bahn in den hohen Kraftstoffpreisen. Bahnchefin Palla will die Halbjahreszahlen am Vormittag offiziell vorstellen.
1: Der neu gewählte Unionsfraktionschef Frei nimmt Bundeskanzler Merz vor Kritik an dessen Personalpolitik in Schutz. Vor allem die Umstände des Austauschs von Verkehrsminister Schnieder hatte Unmut in der CDU ausgelöst. Frei erklärte in der ARD, in der Kürze der Zeit sei es nicht anders gegangen.
3: Auch rückblickend betrachtet würde ich sagen, hätte es da keine groß anderen Möglichkeiten gegeben. Mit manchen Situationen muss man eben zurechtkommen, wie sie sind.
1: Am Mittag hatte Bundespräsident Steinmeier auf Bitten von Merz auch noch 3 neue Minister ernannt für Verkehr und Gesundheit sowie im Kanzleramt. Und das sind weitere Themen. Der Europäische Fußballverband UEFA will heute in einer Dringlichkeitssitzung über die WM-Pläne von FIFA-Präsident Infantino sprechen. Der will Anteile der Weltmeisterschaft an private Investoren verkaufen. Der Kölner Dom deckt mit den neuen Eintrittspreisen nach eigenen Angaben rund die Hälfte seiner täglichen Betriebskosten. Die liegen bei 44.000 Euro. Seit Juli kostet der Eintritt 12 Euro. Der Bundesgerichtshof beschäftigt sich ab heute mit der Frage, ob und wann private Chatnachrichten an Dritte weitergeleitet werden dürfen. Hintergrund ist ein Streit übers Nachrichtenweiterleiten zwischen 2 früheren Freundinnen. In Südeuropa toben in mehreren Ländern Waldbrände, unter anderem in Spanien. Hilfe kommt jetzt aus NRW. Einsatzkräfte der Feuerwehren Bonn, Düsseldorf, Leverkusen, Königswinter und Ratingen machen sich heute früh auf nach Spanien, um die Löscharbeiten dort zu unterstützen. Die Teams werden am Samstag im Nordwestspanien in der Provinz Zamora erwartet. Und das Wetter in Nordrhein-Westfalen. Es ist trocken. In der Nacht kühlt es noch auf 23 bis 13 Grad ab. Der neue Tag startet dann freundlich und trocken. Später sind zum Teil kräftige Schauer und Gewitter drin, die lokal auch unwetterartig ausfallen können. Dazu in Duisburg 33 Grad, in Lüdenscheid 34 Grad, in Menden 35 und in Hamm 36 Grad. Am Freitag ist es dann teils sonnig, teils wolkig mit nur noch einzelnen Schauern oder Gewittern. Dazu maximal 24 bis 31 Grad. Und das war WDR aktuell.
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4: Und wir beginnen mit der Gefahreninformation für Baden-Württemberg. In Höhe der A6 bei Weinsberg kommt es durch einen ausgedehnten Brand zu starker Rauchentwicklung. Dadurch kann es auf der A6 Nürnberg-Heilbronn zwischen Kreuz Weinsberg und Heilbronn-Neckarsulm zu Sichtbehinderungen kommen. Fahren Sie bitte vorsichtig. Die A7 Ulm Richtung Würzburg ist zwischen Wörnitz und Rothenburg ob der Tauber wegen einer Baustelle bis 6 Uhr gesperrt. Die Umleitung führt über die U37. Die A40 Duisburg-Essen ist zwischen Mülheim an der Ruhr Winkhausen und Dreieck Essen-Ost in beiden Richtungen wegen Bauarbeiten bis 6 Uhr früh gesperrt. Die A71 Richtung Schweinfurt ist zwischen Arnstadt Süd und Stadt Ilm wegen Wartungsarbeiten im Tunnel Behringen bis ca. 6 Uhr gesperrt. Und die A293 Oldenburg-West, Oldenburg-Nord ist zwischen Kreuz Oldenburg-Nord und der B211. Wegen einer Nachtbaustelle gesperrt, und zwar in beiden Richtungen bis 5 Uhr. Kommen Sie weiterhin gut durch den Verkehr und auch bitte sicher an Ihr Ziel.
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4: Mit Maja Weber am Mikrofon aus dem NDR-Infostudio in Hamburg. Herzlich willkommen. Eigentlich ist ja gerade Sommerpause im politischen Berlin. Es ist sitzungsfrei, aber nicht arbeitsfrei. Aber vermutlich ist nicht jede und jede schon in den Urlaub gereist. Und zumindest war das der Union zu wünschen. Denn bei den Personalrochaden in der CDU musste die Unionsfraktion wieder zurück ins Regierungsviertel. Am Nachmittag wählte sie den ehemaligen Kanzleramtsminister Thorsten Frei zu ihrem neuen Vorsitzenden. Zuvor wurde das Kabinett offiziell umgebildet. Bundespräsident Steinmeier hat 2 Minister und eine Ministerin entlassen und 3 Minister ernannt. Veränderungen gab es im Kanzleramt sowie in den Ressorts Gesundheit und Verkehr. Katrin Aue berichtet.
5: Verkehrsminister Patrick Schnieder ist damit offiziell ausgeschieden. Sein Nachfolger Steffen Bilger hat ebenso eine Ernennungsurkunde bekommen wie Nina Wagen und Carsten Linnemann. Wagen ist nun Kanzleramtschefin. Ihr Amt im Gesundheitsministerium übernimmt Ex-CDU-Generalsekretär Linnemann. Bundespräsident Frank-Walter Steinmeier sagte bei der Zeremonie:
6: Meine Damen und Herren, die Fähigkeit und Entschlossenheit der Bundesregierung, den ihr vom Wähler gegebenen Gestaltungsauftrag zu erfüllen, hat umso größere Bedeutung, als Handlungsfähigkeit das Gebot der Stunde ist.
5: Deutschland habe mit weitreichenden inneren Reformen und außenpolitischen Herausforderungen dafür zu sorgen, dass das Land für die Zukunft gut gewappnet sei. Die neuen Minister und die Ministerin müssen noch ihren Eid vor dem Bundestag leisten. Weil aber gerade parlamentarische Sommerpause ist, soll das im September nachgeholt werden. Ob das rechtens ist, ist umstritten. Bundeskanzler Friedrich Merz steht wegen der Personalwechsel seit Tagen in der Kritik. CDU-intern gibt es Unmut über seinen Führungsstil.
4: Kanzler Merz hat also in der Fraktionssitzung Besserung gelobt. Er wolle sich in Zukunft besser erklären, sagt er. Seine neue Kanzleramtschefin Nina Wagen muss nun mit dafür sorgen, dass die schlechte Stimmung verfliegt. Ein solches Kommunikationschaos sollte sich nach Möglichkeit nicht wiederholen. ARD-Chefredakteur Oliver Köhr hat die neue Kanzleramtsministerin im ARD-Brennpunkt gefragt, was sie jetzt tun will, um den Bürgerinnen und Bürgern den Eindruck zu vermitteln, bei der Regierung Merz in guten Händen zu sein.
7: Ja, zuerst muss man mal feststellen, dass wir eigentlich sehr gut in die Sommerpause gestartet sind mit dem, was wir in der letzten Sitzungswoche noch alles auf den Weg gebracht haben. Zum Beispiel mit der Reform der gesetzlichen Krankenversicherung, aber auch mit dem Gebäudeenergiegesetz. Also da sind wir nicht schlecht in die Sommerpause gestartet. Und jetzt geht es darum, diese Dinge, die wir tatsächlich beschließen als Kabinett, aber auch im Parlament noch besser zu den Bürgern zu kriegen, besser zu kommunizieren, damit man tatsächlich auch vor Ort in den Wahlkreisen bei den Menschen merkt, was diese Regierung auf den Weg bringt.
8: Jetzt ist aber erstmal der Eindruck entstanden, die Personaldecke in der CDU zumindest ist nicht sonderlich groß. Wenn Merz vorige Woche zunächst einen ausgewiesenen Finanzpolitiker vorschlägt, der dann erst selbst sagen muss, ich bin für den Job des Verkehrsministers eigentlich gar nicht so gut geeignet, hat man den Eindruck, so richtig viel Auswahl gibt es nicht.
7: Naja, es hat die Notwendigkeit gegeben, durch den Rücktritt von Jens Spahn an der Fraktionsspitze eine Neubesetzung vorzunehmen. Und da haben wir, glaube ich, eine herausragende Wahl heute getroffen als Mitglieder der Fraktion. Gratuliere Thorsten Frey sehr herzlich. Und das hat dann zu weiteren Personalentscheidungen geführt, die ja auch nicht ungewöhnlich sind. Gibt immer mal wieder auch Kabinettsumbildungen. Und der Kanzler hat entschieden, wie ich meine, zu Recht entschieden, sie zu diesem Zeitpunkt auch durchzuführen. Und natürlich hätte man sich gewünscht, dass es geräuschlöser über die Bühne geht. Natürlich hätte man sich gewünscht, dass man im Rahmen von Sitzungswochen auch persönliche Gespräche führen kann. Jetzt müssen wir gemeinsam nach vorne blicken und ich höre bei all dem Unmut, wie es vielleicht in der Sache gelaufen ist, doch auch sehr viel Zustimmung für die Kolleginnen und Kollegen, die jetzt neu in Verantwortung gekommen sind.
8: Wenn Sie nach vorne gucken wollen, Sie haben nicht mehr allzu viel Zeit, bis die nächsten Landtagswahlen sind, gut 5 Wochen nur noch. Da ist es jetzt so, dass der einzige parlamentarische Staatssekretär aus Sachsen-Anhalt, aus Ihrem Ministerium, gehen muss und jetzt niemand aus Sachsen-Anhalt mehr in der Regierung ist. Hilft sowas im Wahlkampf?
7: Ich war diese Woche in Sachsen-Anhalt fast einen ganzen Tag zu mehreren Terminen. Andere Kolleginnen und Kollegen sind dort auch. Wir haben einen sehr starken Blick auch auf die Landtagswahlen, aber auch auf die neuen Bundesländer sind dort präsent. Und natürlich ist es uns auch wichtig, dort ansprechbar zu sein für die Bürgerinnen und Bürger. Ich hatte meinen ersten Bürgerdialog auch in Thüringen. Also es ist uns schon wichtig, auch als Bundeskabinett insgesamt dort vor Ort und ansprechbar zu sein.
8: Aber Sie haben gesagt, Sie müssen besser kommunizieren. Das hat der Kanzler auch gesagt. Was dürfen wir da erwarten? Wie wird das aussehen?
7: Naja, es geht darum, viele Enden zusammenzubinden, ansprechbar zu sein für die Kolleginnen und Kollegen im Parlament, in den Ländern und dann eben zu versuchen, sich vielleicht weniger mit sich selbst zu befassen, aber vor allem die Themen, die man gut zu Ende bringt, die Gesetze, die man beschließt, wirklich den Bürgern näher zu bringen. Das ist eine Aufgabe von uns allen, der Bundesregierung insgesamt, den Koalitionsfraktionen und da werden wir in den nächsten Wochen sicher noch drüber sprechen, wie uns das besser gelingen kann.
4: Sagt die neue Kanzleramtschefin Nina Wagen im ARD-Brennpunkt. Sachpolitik und sich ein bisschen weniger mit sich selbst befassen ist also der Plan der Union für eine bessere Zukunft. Aktuell aber gilt, der Kanzler steht unter Druck aus den eigenen Reihen wie selten jemand vor ihm im Amt, inklusive Zweifeln an seiner Führungspersönlichkeit. Was läuft da schief? Darüber hat Caroline Köhler vom WDR mit dem Kommunikationsexperten und Professor für Rhetorik Olaf Kramer gesprochen. Er forscht an der Uni Tübingen unter anderem zu politischer Kommunikation und er erklärt, was Merz aus seiner Sicht gerade falsch gemacht hat in der Kommunikation.
9: Ja, ich würde sagen, es wurde wirklich sehr unprofessionell kommuniziert. Also wenn eine solche Personalrochade stattfindet, dann kann das ja auch ein Anlass sein, eine Aufbruchsstimmung auszulösen. Und das ist halt überhaupt nicht gelungen. Also man hat kein positives Narrativ entwickeln können aus diesen großen personellen Veränderungen, die man jetzt angeht. Und das ist nun wirklich eine absolut verpasste Chance an dieser Stelle. Und wenn man etwa diese Pressekonferenz von Merz an diesem Montag anschaut, ne, dann werden halt die Personen hin und her geschoben, aber sonst passiert nichts. Es gibt keinerlei positives Angebot, keinerlei positives Narrativ, dass man nur eine Veränderung vornimmt, um eben auch Ziele zu erreichen. Und so ist es natürlich ganz schwer, Leute mitzunehmen.
10: Mhm. Merz hätte es ja besser wissen können. Er hat ja in den vergangenen Monaten immer mal wieder erlebt, was seine Art der Kommunikation auslöst. Wir kennen das noch von der Vorgängerregierung. Da wurde viel mehr über

0: Realität und wie viel ist es vielleicht aber auch Kalkül?
1: Ja, seine polarisierenden Äußerungen über die Paschas und das Stadtbild, würde ich sagen, die sind häufig auch eine Art Fischen im Trüben. Also man positioniert sich nicht so ganz genau, nicht so ganz explizit, aber der Subtext, der dann eben auch mittransportiert wird, einer sehr konservativ extremen Haltung, den scheint er meines Erachtens schon auch ganz bewusst ins Spiel zu bringen in solchen Situationen, um eben am rechten Rand zu fischen. Und auch das, finde ich, ist eine bedenkliche Entwicklung.
0: Kann Merz das einfach nicht gut, wenn er jetzt impulsiv ist? Oder würden Sie sagen, der kann eigentlich schon ein guter Redner sein? Also was bräuchte es dafür?
1: Naja, auf der einen Seite würde ich sagen, ist er ein rhetorisches Talent. Er hat gute, feurige Reden gehalten als Oppositionsführer, hat aber jetzt nicht umgeschaltet in eine neue Rhetorik, die dann eben doch auch zum Bundeskanzler gehört, Menschen auch mitzunehmen, zu integrieren und Positionen zu werben. Also man ist ja Kanzler aller Deutschen und nicht nur Kanzler der CDU-Wähler. Und diese Umschaltung, die ist wenig geglückt. Und ich finde aber auch im Hintergrund, scheint mir unprofessionell im Bundeskanzleramt gearbeitet zu werden, weil diese Dinge muss man doch auch anders vorbereiten, anders aufbereiten. Also wenn man so einen großen Personalwechsel plant, muss man doch vorher mit allen Leuten gesprochen haben, braucht klare Entscheidungen. Erst dann geht man an die Öffentlichkeit. Man muss in einer solchen Situation auch erkennen, dass ein solcher Wechsel immer für Menschen eine große Herausforderung darstellt, auch für die Wählerinnen und Wähler. Etwas ist, was potenziell irritierend ist. Also brauche ich irgendein Narrativ, das darauf Antworten gibt. Und solche Dinge professionell vorzubereiten, ist ja auch etwas, was sozusagen im Umfeld des Kanzlers passieren sollte und wo ich mir wirklich nicht erklären kann, was da los ist.
2: Sagt Rhetorikprofessor Olaf Kramer von der Uni Tübingen.
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2: Nach dem Anschlag am Rande des Christopher Street Days in Berlin mit einer Toten und 31 Verletzten hat die Aufarbeitung im Berliner Abgeordnetenhaus begonnen. Gestern ist der Innenausschuss zu einer Sondersitzung zusammengekommen. Die Abgeordneten aller Fraktionen hatten viele Fragen. Die drängendste: Warum war der Attentäter aus einer zuvor verhängten Untersuchungshaft freigekommen? Und wie wurde er danach überwacht? Kirsten Buchmann vom RBB fasst die Diskussion zusammen.
4: Der Tatverdächtige wurde laut Polizeipräsidentin Barbara Slowik-Meisel im Mai als Hochrisikofall eingestuft. Er sei eng in den Blick genommen worden. Abdul B. wurde von der Polizei zeitweise in zwei Schichten observiert sowie mit einer Kamera überwacht. Sein Telefon sei abgehört worden, sagt die Polizeipräsidentin.
5: Ich darf Ihnen hier nicht konkret sagen, was wir jetzt da alles gesehen und nicht gesehen haben. Ich kann es nur pauschal im Grunde sagen. Wir haben auf jeden Fall nichts, aber auch gar nichts gefunden, was uns zu einer Prognose gebracht hätte, dass wir entweder die Voraussetzung für eine Fußfessel oder gar für eine Präventivhaft gehabt hätten.
4: Es sei kein Verdacht einer terroristischen Straftat erkennbar gewesen. Eine zunehmende Radikalisierung war laut Innensenatorin Iris Spranger bei Abdul B. seit 2021 festzustellen.
6: Klar ist aber, dass der Tatverdächtige der salafistischen Szene Berlins zuzuordnen ist.
4: In den letzten zwei Jahren habe es in der salafistischen Szene Hinweise gegeben, dass vermehrt Ausreisen diskutiert und geplant würden. Abdul B. hatte versucht auszureisen und sich dem IS anzuschließen. Im Libanon kam er 3 Monate in Untersuchungshaft. In Berlin verbrachte er nach seiner Rückkehr 6 weitere Monate in U-Haft. Daraus entließ das Gericht ihn. Justizstaatssekretär Dirk Feuerberg zitiert mehrere Gründe, die im Urteil niedergelegt seien, unter anderem:
7: Es wurde hingewiesen auf eine sehr starke familiäre Einbindung, die noch vorläge. Es wurde, und das spielt in der Praxis in der Tat normalerweise eine ganz erhebliche Rolle, darauf hingewiesen, dass der jetzt Getötete erstmalig Haft erfahren hatte. Und das ist ein Kriterium, das bei den Gerichten schon eine erhebliche Rolle spielt, zu fragen, können wir davon ausgehen, dass dadurch eine Änderung in seiner Haltung eingetreten ist.
4: Abdul B. habe nach dem Jugendstrafrecht am 12. Mai eine sogenannte Vorbewährung mit Auflagen erhalten, eine Gelegenheit, sich zu ändern. Nach spätestens 6 Monaten sollte entschieden werden, seine Strafe von 22 Monaten zur Bewährung auszusetzen oder nicht. Nicht alle Fragen lassen sich laut Innensenatorin Iris Spranger momentan öffentlich beantworten. Sie verweist darauf, dass derzeit der Generalbundesanwalt ermittele. Im Innenausschuss des Abgeordnetenhauses bleibt daher etwa offen, ob es mögliche Hintermänner des Tatverdächtigen gegeben habe. Die Grünen-Abgeordnete Antje Kapek will daher wissen,
8: wie geht es jetzt weiter?

0: mit unseren offenen Fragen.
1: Die Grünen fordern einen Untersuchungsausschuss, sollte es bei den Unklarheiten bleiben. In Betracht kommt er für diesen Fall erst in der kommenden Legislaturperiode nach der Abgeordnetenhauswahl am 20. September.
2: Monatelang ist an der Reform des Erneuerbare-Energien-Gesetzes gearbeitet worden. Jetzt liegt ein Entwurf aus dem Wirtschaftsministerium auf dem Tisch. Das Gesetz soll Energiepolitik reformieren. Bundeswirtschaftsministerin Reiche will sparen und beispielsweise die garantierten Einspeisevergütungen des Stroms aus kleinen Dachsolaranlagen streichen. Noch ist es ein Reformvorschlag, der aber jetzt schon auf deutliche Kritik bei Umwelt- und Energieverbänden stößt. Lissy Kaufmann berichtet.
3: Die Pläne von Wirtschaftsministerin Katharina Reiche von der CDU waren von Anfang an umstritten. Die ersten Entwürfe für die Reform der Energiepolitik sorgten bei Umweltverbänden schon vor Monaten für einen Aufschrei. Von einem Ausbremsen der Energiewende war die Rede. Jetzt hat die Bundesregierung eine abgemilderte Version dieser Pläne auf den Weg gebracht.
4: Wir nehmen damit einen Paradigmenwechsel vor.
3: Paradigmenwechsel, so nennt Wirtschaftsministerin Katharina Reiche die Pläne. Das Ziel sei es, den Ausbau der Erneuerbaren
4: kosteneffizienter, ökonomisch robuster und vor allem mit mehr Systemverantwortung voranzutreiben.
3: Am Ausbauziel will die Bundesregierung festhalten. Der Anteil der Erneuerbaren an der Stromerzeugung soll bis 2030 auf 80% steigen. Künftig soll der Bund aber gezielter fördern und insgesamt weniger Geld ausgeben. Für Betreiber von Anlagen heißt das, sie müssen mit weniger Absicherung auskommen. Betroffen sind unter anderem all jene, die sich ab dem kommenden Jahr eine Solaranlage aufs Dach bauen lassen. Wenn sie ihren Strom ins Netz einspeisen, sollen sie dafür künftig nicht mehr 20 Jahre lang eine Preisgarantie pro Kilowattstunde bekommen, sondern eine reduzierte Übergangspreisgarantie, und zwar für maximal 3 Jahre. Danach ist noch für 4 Jahre ein Bonus vorgesehen, wenn der Strom zu marktüblichen Preisen verkauft wird.
4: Wir beenden das EEG als Rundum-Sorglos-Paket.
3: So fasst Wirtschaftsministerin Reiche die Pläne zusammen. Bislang gebe der Staat für die Förderung 15 bis 17 Milliarden Euro aus, Tendenz steigend. Das muss nach Ansicht von Katharina Reiche nicht sein. Schließlich lohne sich eine private Anlage auf dem eigenen Dach mittlerweile auch ohne Förderung.
4: Und eine Investition, die sich unmittelbar amortisiert, von dem Privathaushalte etwas haben, sollten nicht auf Dauer von einer Allgemeinheit bezahlt werden.
3: Künftig will die Bundesregierung außerdem den Ausbau großer Ökostromanlagen mit dem Ausbau der Stromnetze synchronisieren. Verhindert werden soll, dass neue Anlagen ausgerechnet dort gebaut werden, wo Netze oft überlastet sind und Anlagen dann vorübergehend abgeschaltet werden müssen. Für den Ausfall gibt es bislang eine Entschädigung für die Betreiber. Hier will die Bundesregierung kürzen. Katharina Reiche setzt auf mehr Eigenverantwortung und vergleicht das Ganze mit dem Brötchenbacken.
4: Wenn der Bäcker zu viel Brötchen produziert, bringt er die abends nicht zum Bürgermeister und sagt, ich habe mich verzählt und ich möchte jetzt den Ausfall für die zu viel produzierte Menge.
3: Umweltverbände kritisieren die Gesetzentwürfe, die die Bundesregierung auf den Weg gebracht hat. Und auch aus der Opposition kommt Gegenwind.
5: Die Energiewende wird ausgebremst, anstatt sie zu beflügeln,
3: sagt Michael Kellner, energiepolitischer Sprecher der Grünen.
5: Die ganzen Gesetzespakete sind ein Rückschlag, gerade in Zeiten, wo die Welt brennt, wo wir schneller aus fossilen Energien raus müssen.
3: Michael Kellner hofft, dass die Entwürfe im parlamentarischen Verfahren noch weiter abgemildert werden. Denn am Ende müssen auch Bundestag und Bundesrat noch über die Gesetze abstimmen.
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2: Heute vor 125 Jahren wurde in Magdeburg der Gründer der Augsburger Puppenkiste geboren, Walter Oehmichen. Ein Porträt von Sifora Robina.
7: Er ist ein kleiner dicker Ritter.
8: Bring mir Brot oder Kuchen, Zwieback oder Kekse.
7: Ein Zauberer und ein Kaiser.
9: Was gibt's denn?
7: Und er ist zusammen mit seiner Frau Rose Gründer von Oehmichens Marionettentheater.
10: Augsburger Puppenkiste, Walter Oehmichen, ja?
7: Die Puppenkiste ist von Anfang an ein Familienunternehmen. Begonnen hat sie sehr einfach, erzählt Klaus Marschall, Oehmichens Enkel.
11: Es gab eine Bühne von Walter Oehmichen während des Krieges. Die nannte er damals den Puppenschrein. Das war ein Türrahmentheater. Es passte also von der Konstruktion in jeden Türrahmen. Ein Tisch hinter diesem Türrahmen diente als Bühne und Spielbrücke gleichzeitig, auf welchem Ömichen, seine Frau Rose und seine beiden Töchter Ulla und Hannelore für zunächst bekannte Verwandte und später auch für Gäste gespielt haben.
7: Bei einem Bombenangriff 1944 auf Augsburg wird der Puppenschrein zerstört. Walter Ömichen tüftelt weiter. Sein neues Puppentheater soll in eine Kiste passen und einfach zu transportieren sein. Der gelernte Fotograf und ausgebildete Schauspieler Ömichen sucht das Material für sein Marionettentheater mühsam zusammen.
6: Wir wohnten damals bei dem Karosseriebauer Göppel im Haus. Ja, und der Meister, der hat mir erlaubt, da samstags abends, wenn die Lehrlinge den Betrieb sauber machen mussten, fegen mussten, dann bin ich mit einem Magneten in den Dreckhaufen reingegangen und habe da die Nägel rausgezogen, die noch da waren.
7: Bereits 1945 stellt Ömichen einen Antrag, um die neue Puppenkiste zu eröffnen. Seine NSDAP-Mitgliedschaft wird ihm jedoch zum Verhängnis. Vor dem Krieg war er am Augsburger Stadttheater mitverantwortlich für nationalsozialistische Inszenierungen. Er wollte verhindern, dass ein hochrangiger Nazi auf den Posten kommt, sagt Historiker und Ömichen-Biograf Matthias Böttger in einem Zeitungsinterview. Das hat sich später gerecht. 3 Jahre warten die Ömichens auf die Genehmigung.
12: Am 26. Februar 1948 wurde die Augsburger Puppenkiste mit dem Märchenspiel vom gestiefelten Kater eröffnet.
13: Herr Graf, darf ich nun bitten?
14: Hey, Kutscher, hier geradeaus und um den See herum.
7: Und das Publikum kam und füllte den Saal im Heiliggeistspital, das noch heute Heimat der Augsburger Puppenkiste ist. Unzählige Produktionen kommen auf die Bühne. Die Puppenkiste tourt durch Deutschland.
10: Augsburger Puppenkiste, Walter Ömichen, ja?
15: Ja, hier ist der Hessische Rundfunk, Studio Pieper Schlurf. Hallo, Chef.
13: Ja, was ist?
7: Im Januar 1953 kommt der große Sprung für das kleine Marionettentheater. Die Augsburger Puppenkiste präsentiert live im Fernsehen Peter und der Wolf.
15: Ich bin hier im Archiv beim Herrn Meier. Den ersten Film haben wir schon gefunden und der zweite folgt sogleich. Können wir anfangen?
13: Warum eigentlich nicht?
16: Aha. Das Land, in dem Lukas, der Lokomotivführer, lebt, heißt Lummerland und ist nur sehr klein.
7: Die Mumienfamilie, Jim Knopf und Lukas, der Lokomotivführer, Omel aus dem Eis, Räuber Hotzenplotz und. Die Augsburger Puppenkiste ist heute Kult und erfreut sich noch immer großer Beliebtheit. Geboren wurde ihr Gründer, Walter Ömichen, am 30. Juli 1901, heute vor 125 Jahren.
13: Ja, tschüss.
2: Das war der Stichtag von Sephora Robina.
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18: Mit Moritz Knorr. Nach dem Bekanntwerden der Pläne des Fußball-Weltverbandes FIFA, Anteile unter anderem an der Weltmeisterschaft zu verkaufen, hat FIFA-Präsident Gianni Infantino seinen Plan jetzt verteidigt. Es sei ein Vorschlag, ein Angebot, Teil eines demokratischen Beratungsprozesses, sagte Infantino in einem Video. Es ist eine Gelegenheit, aber keine Verpflichtung, so der Schweizer weiter. Die Kritik war im Laufe des Tages riesig geworden. Und auch der DFB, der Deutsche Fußballbund, ist so gar nicht angetan von der FIFA-Idee. Christian Michel.
19: DFB-Präsident Bernd Neuendorf kritisiert dabei nicht nur den Inhalt der Pläne, sondern auch das Vorgehen der FIFA. Als Mitglied des FIFA-Councils habe er davon erst aus der Presse erfahren.
20: Zunächst mal hat uns diese Nachricht einmal mehr überrascht. Ich glaube, es ist ein fatales Zeichen, eine Fußball-Weltmeisterschaft für Investoren zu öffnen. Der Fußball lebt von der Akzeptanz der Gesellschaft und wir dürfen ihn nicht zum Spielball von Investoren machen. Das ist, glaube ich, ganz wichtig.
19: Auch grundsätzlich geht Neuendorf mit dem Weltverband hart ins Gericht. Wichtige Entscheidungen würden im höchsten FIFA-Gremium gar nicht mehr beraten. Die UEFA will sich nun mit ihren 55 Mitgliedsverbänden abstimmen, sagt Bernd Neuendorf.
20: Es ist ganz klar, wenn die UEFA hier sich klar positioniert, ist auch meine Erwartung, dass das passiert, wenn wir alle 55 Verbände zusammen haben, dass wir sehr kritisch, dann ist aus meiner Sicht dieses Projekt auch gestorben, weil kein Investor wird sich finden, wenn Europa sagt, an so einer Maßnahme haben wir kein Interesse, wir werden nicht teilnehmen. Ich glaube, dann ist relativ schnell klar, dass diese Idee und dieser Gedanke von Gianni Infantino in sich zusammenfällt.
19: Nach den Beratungen der UEFA erwartet Neundorf nun auch eine Reaktion der FIFA. Infantino müsse das FIFA-Council kurzfristig einberufen und die offenen Fragen zu den Investorenplänen beantworten.
18: Und am Nachmittag soll dann auch eine Krisensitzung der UEFA mit allen 55 Mitgliedsverbänden stattfinden. Dort soll dann über das weitere Vorgehen und auch über einen möglichen Boykott beraten werden. Schauen wir auf die Tour de France. Auch in diesem Jahr war das wichtigste Radrennen der Welt wieder ein riesiges Fest. Los ging es, wie so häufig in den letzten Jahren, nicht in Frankreich selbst, sondern im Ausland. Dieses Mal war Barcelona dran und 2029 könnte der Tourauftakt auch nach Deutschland kommen. Genauer gesagt nach Mitteldeutschland. Dafür ist jetzt die Bewerbung offiziell überreicht worden. Thomas Kunze.
17: Viel konkreter, viel nachdrücklicher kann man eine Einladung nicht aussprechen, kann das Interesse am Grand Départ der Tour de France 2029 nicht dokumentiert werden. Eine Staatsministerin, ein regierender Bürgermeister, drei Ministerpräsidenten, Sportfunktionäre aus dem obersten Regal, eine dicke gelbe Bewerbungsmappe und ein Stück der Berliner Mauer. Diese Bewerbung ist ernst. Sehr ernst gemeint, sagt Sachsens Ministerpräsident Michael Kretschmer.
21: Die Tour de France in Berlin und dann durch die mitteldeutschen Länder, das ist doch großartig. Das ist eine unfassbare Werbung für uns.
17: 16 Monate nach der Idee, den Auftakt der Tour 2029 zum 40. Jubiläum des Mauerfalls nach Berlin und in die neuen Länder zu holen, steht also der Plan. Ein Prolog in der Hauptstadt, drei Etappen durch Sachsen, Sachsen-Anhalt und Thüringen, vorbei an 14 Welterbestätten, so der Wunsch in der Bewerbung. Kommt die Tour de France nach 2017 tatsächlich erstmals wieder nach Deutschland, wäre das nicht nur ein Erfolg, sondern ein teures, aufwendiges Unternehmen. Zwischen 20 und 25 Millionen Euro werden aktuell kalkuliert. Die Tourveranstalter selbst, um Christian Prudhomme übrigens, verließen Berlin nicht ohne hoffnungsvolle Botschaft. Politisch natürlich, aber irgendwie auch der Bewerbung zugewandt.
22: Ich glaube, dass die deutsche-französische Freundschaft das Kern von Europa immer ist.
18: Und die Entscheidung soll dann Anfang 2027 fallen.
2: Das war der Sport in der ARD-Infonacht von Moritz Knorr. Und hier geht es jetzt gleich weiter mit den Nachrichten um 3.30 Uhr. Danach sprechen wir über Afrika und darüber, dass das nicht ein Land ist, sondern ein Kontinent mit vielen Staaten, die es immer mal wieder einzeln zu betrachten gilt. Mein Name ist Maja Weber. Wir hören uns nach den Nachrichten wieder.

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1: Um 3.30 Uhr mit Olaf Knapp. Die Deutsche Bahn hat im ersten Halbjahr dieses Jahres erstmals seit 7 Jahren wieder Gewinn gemacht. Das berichten die Bild-Zeitung und der Spiegel übereinstimmend. Demnach hat der Staatskonzern von Januar bis Juni einen Überschuss im dreistelligen Millionenbereich eingefahren. Außerdem erreichte die Deutsche Bahn in diesem Zeitraum einen Passagierrekord. 960 Millionen Menschen nutzten Züge des Unternehmens. Den Hauptgrund für den Anstieg sieht die Bahn in den hohen Kraftstoffpreisen. Bahnchefin Palla will die Halbjahreszahlen am Vormittag offiziell vorstellen. Zum ersten Mal seit fast einer Woche hat das US-Militär nach eigenen Angaben wieder Ziele im Iran attackiert. Das zuständige Regionalkommando teilte mit, dass damit eine starke Antwort auf iranische Angriffsversuche auf US-Stützpunkte in der Region gegeben werden soll. Gestern hatte das Militär bekannt gegeben, dass mehrere Raketen aus dem Iran abgefangen worden seien. Die USA führten danach gemeinsam mit Saudi-Arabien Angriffe auf vom Iran unterstützte Gruppierungen im benachbarten Irak durch. Die Ministerpräsidenten dreier ostdeutscher Bundesländer, Sachsen, Sachsen-Anhalt und Thüringen, stellen mehrere sozialpolitische Forderungen an die Bundesregierung. Nach Informationen des MDR wollen sie heute ein entsprechendes Papier vorstellen. Ein Punkt ist die Beibehaltung der abschlagsfreien Rente nach 45 Jahren. Aus der NDR-Nachrichtenredaktion Konstanze Semidey.
2: Wer 45 Jahre eingezahlt hat, hat genug eingezahlt. So steht es demnach in dem Schreiben der Ministerpräsidenten Kretschmer, Schulze und Vogt, allesamt CDU-Politiker. Ein weiterer Punkt auf der Forderungsliste: Bei den Eigenanteilen fürs Pflegeheim müsse die individuelle Leistungsfähigkeit berücksichtigt werden. Außerdem gehöre die häusliche Pflege gestärkt. Das Steuerrecht soll Familien mit 3 und mehr Kindern entlasten, ein Elternteil etwa von der Einkommenssteuer komplett freistellen.
1: Angesichts der neuen Hitzewelle hat der Deutsche Städtetag Bund und Länder aufgefordert, Klimaanpassungsmaßnahmen der Kommunen stärker finanziell zu unterstützen. Hauptgeschäftsführer Schuchardt sagte dem Redaktionsnetzwerk Deutschland, es müssten bundesweit Milliardensummen investiert werden. Die Städte könnten das nicht allein stemmen. Man müsse ganz grundsätzlich anschauen, wie die notwendigen Investitionen für Klimaschutz und Klimaanpassung organisiert werden. Als Beispiele nannte Schuchardt Hitzevorsorgemaßnahmen wie die Entsiegelung von Böden und mehr Grün in den Städten. Das Wetter in Deutschland. Am Tage anfangs heiter, später einzelne, teils kräftige Schauer und Gewitter. Höchstwerte 25 Grad an der Nordsee bis teilweise 40 Grad im Süden. Am Freitag zeitweise freundlich, vor allem im Westen später Schauer und Gewitter, 20 bis maximal 38 Grad. Das waren die Nachrichten.
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3: Mit einer Gefahreninformation für Baden-Württemberg. In Höhe der A6 Weinsberg kommt es durch einen ausgedehnten Brand zu starker Rauchentwicklung. Dadurch kann es auf der A6 Nürnberg-Heilbronn zwischen Kreuz Weinsberg und Heilbronn-Neckarsulm zu Sichtbehinderungen kommen. Fahren Sie bitte äußerst vorsichtig. Und egal, wo Sie gerade unterwegs sind, kommen Sie gut durch den Verkehr und sicher an Ihr Ziel.
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3: Mit Maja Weber. Schön, dass Sie zuhören. Allzu oft sprechen wir in den Medien von Afrika so, als sei es ein Land und nicht ein Kontinent mit 54 international anerkannten und unglaublich unterschiedlichen Staaten. Und auch die Nachrichten sind oft von wiederkehrenden Themen geprägt, wie Dürre, Hungersnöte, Kriege. Der Weltspiegel-Podcast positioniert sich anders. Er will ein realistisches Bild von den einzelnen Ländern wiedergeben. Das geht am besten über die Menschen. In der heutigen Folge stehen Projekte in Südafrika und in Kenia auf dem Plan. Den Anfang macht ein Architekt, der in seinen Bauten auf Klimaanlagen verzichtet.
4: Ich denke beim Bauen über den CO2-Fußabdruck nach. Das eine Material ist umweltschädlicher als das andere. Das sagt der Architekt Francis Kerry. Ihm ist nämlich nachhaltiges Bauen sehr wichtig und er hat das neue Gebäude des Goethe-Instituts im Senegal entworfen.
5: Heute geht es darum, wo ist Afrika Vorreiter oder eben einzelne Länder, von denen wir auch was lernen können. Darüber spreche ich mit Karin Bench in Kenia und mit Uli Neuhoff in Südafrika. Hallo Karin, hallo Uli.
6: Hallo aus Nairobi.
7: Und hallo aus Johannesburg.
5: Ihr seid ja beides Korrespondenten, einmal in Kenia und einmal in Südafrika. Was hat denn in letzter Zeit euch vielleicht noch mal überrascht?
6: Ja, mich überrascht ja eigentlich immer wieder, wie weit Kenia schon ist mit der Digitalisierung. Das fällt mir eigentlich jeden Tag auf, wenn ich einkaufen gehe oder wenn ich auf den Markt gehe oder einen Supermarkt oder wenn ich mal ein Uber-Taxi oder sowas nehme, dann kann ich hier immer irgendwie mit dem Handy alles bezahlen. Und das wundert mich auch, wenn ich dann zurück in Deutschland bin, dass da die Leute noch so viel mit Münzen und mit Scheinen hantieren. Muss ich mich immer echt total nochmal umstellen. Also hier in Kenia läuft das tatsächlich seit vielen Jahren schon alles digital und die meisten Kenianer, die nutzen auch diese digitalen Bezahlwege ganz intensiv, auch wenn sie dafür Gebühren zahlen müssen und sich manchmal darüber beschweren, dass diese Gebühren zu hoch sind, aber trotzdem digitales Zahlen total normal hier. Und das hat mir auch Martin Omuti erzählt, der ist 28, der lebt hier in der Hauptstadt Nairobi, wo ich ja auch lebe, und der sieht vor allem zwei Vorteile im digitalen Zahlen.
8: It comes with a certain level of convenience. You don't have to carry money around.
6: Ja, es ist sehr praktisch. Du musst kein Bargeld mit dir rumschleppen. Du kannst einfach mit deinem Handy zahlen. Und es ist auch sicherer, digital zu zahlen, als mit Scheinen oder Münzen. Selbst wenn dir mal das Handy geklaut werden sollte, dann kannst du das blockieren und dann kriegst du auf jeden Fall aber auch dein Geld zurück.
5: Uli, wie ist das denn in Südafrika?
7: Hier nimmt auch immer mehr das Handy oder die Karte den Bezahlweg an, wenn du so willst. Es ist so ein bisschen, dass die Gesellschaft sich teilt wie in so vielen Geschichten, die wir aus dem südlichen Afrika immer erzählen. Wer gar kein Geld hat, der macht noch mit Bargeld, mit Münzen und mit allem Möglichen. Alle anderen benutzen hier ein Handy selbstverständlich, und zwar viel selbstverständlicher. Und da hat Karin recht, viel selbstverständlicher als in Deutschland. Deutschland scheint mir wirklich noch immer so eine Bargeldnation zu sein.
5: Wie ist das denn, wenn ihr manchmal hier auch auf Heimatbesuch seid? Karin hat es ja gerade auch schon angedeutet. Irgendwie muss man dann wieder die Barscheine dabei haben, die Geldscheine.
6: Ja, genau. Ich muss dann erstmal dran denken, dass ich wieder Geld abhebe oder irgendwie auch meine Plastikkarte dabei habe. Denn mein erster Impuls ist dann meist an der Kasse, dass ich mein Handy zücke und gucke, wo ist jetzt hier die Bezahlmöglichkeit, was muss ich eintippen und wie viel kostet's? Und dann denke ich, ach nee, stimmt, geht ja gar nicht. Okay, dann zahle ich halt mit Karte meist. Also, oder ich muss Bargeld abheben und dran denken, dass ich eben genug dabei habe. Es gibt auch immer noch viele Läden, in denen man eher noch mit Bargeld zahlt in Deutschland als mit einer Karte. Also das ist tatsächlich irgendwie dann etwas merkwürdig für mich. Und ja, da muss ich mich tatsächlich wieder umstellen.
7: Soll ich eine kurze Anekdote aus Deutschland erzählen? Ich wollte eine Brezel und bin da hingegangen und hatte nur mein Handy dabei. Ich hatte die Hose gewechselt, mein Bargeld zu Hause gelassen. Also vergessen, ja? Dann sagt mir die Bedienung, tut mir leid, erst ab 5 Euro. Sowas würde in Südafrika nie passieren. Also es stimmt schon, man muss sich wieder dran gewöhnen. Und hier gibt es auch viel, viel mehr Stellen, wo du vorne schon am Eingang siehst, hier gibt's überhaupt kein Bargeld, hier kannst du nur mit Handy oder Karte bezahlen. Also in der Hinsicht sind wir ganz sicher auf einer anderen Ebene hier im südlichen Afrika. Und in Kenia ist es, glaube ich, noch viel weiter als hier.
5: Uli, jetzt ist es auch so, dass der Kruger-Nationalpark, der ja sehr bekannt ist, jedes Jahr 2 Millionen Touristen anzieht, 100 Jahre alt geworden ist. Und was macht denn diesen Park so besonders?
7: Das Offensichtliche liegt ja auf der Hand, dass man da wilde Tiere wirklich vom Auto aus sehen kann. Und das sind diese wilden Tiere, die wir in Deutschland aus dem Zoo kennen. Da läuft der Löwe vorbei. Ich hatte jetzt neulich, natürlich haben wir, um den 100-jährigen Geburtstag zu feiern, relativ viel auch im Kruger-Nationalpark gedreht. Wir haben auf der Straße Löwen sich paaren sehen, das ist ein riesiges Spektakel. Dann kommen Elefanten, die vor einem herlaufen. Das sind Szenen, die wird man nie vergessen, glaube ich. Aber das Besondere ist vor allem, dass es ein Gebiet ist, das unter Schutz steht. Das ist ungefähr so groß wie Rheinland-Pfalz in Deutschland. Und seit 100 Jahren existiert es, und das hatte auch ziemlich viele Wandel durchgemacht. In der Zeit, ursprünglich war es ja noch nicht gegründet, als dass wir uns im Auto die Tiere angucken können, sondern ursprünglich ist dieser Krüger Nationalpark gegründet worden, weil Großwildjäger alles geschossen haben, was man schießen konnte. Und plötzlich waren die Elefanten fast ausgestorben. Es gab auch kaum mehr Antilopen, die dann für den Fleischkonsum in dieser Region irgendwie hätten sorgen können. Und dann haben sich Leute zusammengetan und unter anderem eben auch dieser Paul Krüger, der hier Präsident war. Und der hat gesagt, wir müssen da irgendwas tun, um Antilopen und Elefanten zu schützen. Aber nicht, um sie anzugucken, sondern um sie irgendwann mal wieder zu bejagen. Und im Laufe der Zeit hat es dann den Wandel durchgenommen, über den wir heute vorhin geredet haben. 2 Millionen Besucher jedes Jahr, die eben genau das sehen wollen, wie die Natur funktioniert, wenn man sie sich selbst überlässt.
5: Und der Park geht ja auch noch mal besondere Wege, oder? Um auch die Elefanten zu schützen.
7: Na, diese Parkidee ist so erfolgreich gewesen, dass wir von Elefanten fast ausgestorben zu der größten, mit der größten Elefantenpopulation in Afrika haben. Da leben ungefähr 31.000 Elefanten, schätzt man. Und das ist nicht nur eine Positivgeschichte, sondern gibt es auch immer wieder Probleme natürlich, weil die Elefanten natürlich keine Karten lesen und sich nicht an die Grenzen des Krüger-Nationalparks halten. Und auch wenn die Schutzzone groß ist und wenn es im Krüger-Nationalpark relativ trocken ist, dann suchen die natürlich Futter, wo es grüner, wo es leckerer ist. Und dann passiert es immer mal wieder, dass sie die Grenze überschreiten und dann in Farmland gehen. Und das ist besonders blöd für die Dörfer, die drumherum sind, weil Mais ist unheimlich süß, wenn man den zerkaut. Und das mögen Elefanten. Da hat sich eine Initiative was ausgedacht. Was ich wirklich typisch für Südafrika oder für Afrika grundsätzlich finde, ist, es sind kleine Initiativen, die dann irgendwas bewirken. Und zwar haben die festgestellt, dass wenn man Bienenstöcke entlang des Zauns, entlang des Fells aufbaut, dann kommen die Elefanten da nicht hin. Weil Bienen und Elefanten mögen sich überhaupt nicht. Die Elefanten können mit diesem...
3: Wir unterbrechen ganz kurz dieses Gespräch wegen eines Falschfahrers. Achtung, auf der A1 Fehmarn-Lübeck ist ein Falschfahrer zwischen Oldenburg-Süd und Lehnsahn unterwegs. Fahren Sie bitte äußerst rechts und überholen Sie nicht. Auf der A1 Fehmarn-Lübeck zwischen Oldenburg-Süd und Lehnsahn ist ein Falschfahrer unterwegs. Vorsicht bitte in beiden Richtungen und weiter mit dem Weltspiegel-Podcast.
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5: Karin, wie ist das, wenn du sowas hörst? Guckt man da in Kenia auch auf diesen Park oder guckt sich da was ab?
6: Ja, ich habe gerade gedacht, das ist ja lustig, Uli, dass ihr da in Südafrika Bienen einsetzt. Ich war im Amboseli-Park, das ist ganz im Süden von Kenia. Also man guckt da wunderschön auf den Kilimandscharo, der ja in Tansania liegt. Aber die Kenianer sagen immer, ihr habt den Berg, wir haben den tollen Blick auf den Berg. Und so ist es auch tatsächlich. Und da war ich tatsächlich auch an einer Station, wo die gucken, dass die Elefanten nicht durchbrechen und den Bauern da die ganze Ernte wegfressen. Weil so ein Elefant kann sich ordentlich Gemüse reintun. Und die haben da einen kleinen Zaun gebaut, der war etwa so kniehoch, also wirklich ganz, ganz klein. Aber die haben gesagt, das reicht eigentlich schon, weil Elefanten einfach nicht springen. Und deshalb reicht da so einen kleinen Zaun dazu haben.
7: Also es gibt ganz viele verschiedene Methoden. Es gibt auch diese Methode, dass man Chilis verbrennt und der Rauch dann tatsächlich scharf ist und in den Augen brennt. Und der vertreibt Elefanten auch. Was ich gelernt habe, als ich mit diesen, ich nenne sie mal Elefantenschützer, weil sie tatsächlich die Elefanten und den Konflikt zwischen Elefanten und Menschen eben so regeln wollen, dass die Elefanten nicht abgeschossen werden, so wie man das früher gemacht hat. Die sagen, das Wichtigste bei Elefanten, weil das so intelligente Tiere sind, ist, dass die sie nicht vorbereiten können und wissen, an der Stelle ist der Zaun, an der Stelle ist der Bienenstock, sondern dass man verschiedene Methoden einsetzt, dann funktioniert's, weil auch Elefanten gehen dahin, wo es einfacher ist für sie und wo sie sich nicht erschrecken. Deswegen viele Methoden helfen wohl viel besser, wenn man sie nach und nach einsetzt.
5: Und jetzt wollen wir auch noch mal darüber sprechen. Afrika verfügt ja über ein großes Potenzial an erneuerbaren Energien. Aber ich frage mich, haben die Menschen auch immer Zugang dazu? Und wie kann man das vielleicht auch nutzen? Vielleicht habt ihr da Beispiele, die ihr uns mal erzählen könnt.
6: Ich habe tatsächlich 2 erneuerbare Energien Drehreisen gemacht. Die eine hat mich nach Äthiopien geführt. Äthiopien ist ja für viele immer noch eher so ein Land, was man kennt aus den vergangenen Jahrzehnten als Hungerland, als Krisenland, als Dürreland. Also Bilder von Kindern mit dicken Bäuchen, die hungern. Das ist ja das, was viele noch so im Kopf haben. Aber vergessen dabei, dass Äthiopien mittlerweile ein sehr erfolgreich, auch wirtschaftlich erfolgreiches Land ist, auch mit sehr vielen erneuerbaren Energien. Energien, zum Beispiel die Wasserkraft. Wir waren da im vergangenen Jahr, als einer der größten Staudämme am Nil eingeweiht wurde. Der macht ungefähr so viel Energie wie 4 Atomkraftwerke. Das war sehr, sehr imposant zu sehen, wie stark Äthiopien auf grüne Energie durch Wasserkraft setzt, um erstmal viel mehr Energie ins eigene Land zu kriegen. Denn da haben lange noch nicht alle Leute Strom zu Hause, gerade in den ländlichen Gebieten nicht. Aber auch, die wollen zu so einer Art Hotspot werden und grünen Strom exportieren, auch in andere Länder, auch nach Kenia zum Beispiel. Und dann war ich auf der ganz anderen Seite des Kontinents, also in Westafrika, nämlich in Nigeria. Und das ist ja ein Land, was total bekannt ist für Erdöl und für Gas, und das nutzen sie auch noch exzessiv. Aber andererseits haben die jetzt auch so langsam entdeckt, dass sie die Sonne haben. Und da waren wir in Lagos, in einer großen Stadt am Meer, direkt mal an einem der großen Gebäude, ein Bankgebäude, die Fassade komplett mit Solarpaneelen abgedeckt. Und das sah wirklich spektakulär aus. Und das ist so eine Art Leuchtturmprojekt. Und ich habe da gesprochen mit dem Geschäftsführer der Sterling Bank, und Abubakar Suleiman hat mir dann Folgendes erzählt, warum das eigentlich so wichtig ist, umzudenken.
10: We are rich in oil and gas, but we are richer in sunlight. So sometimes people underestimate the fact that the resources, the sun that we have.
6: Wir haben reichlich Erdöl und Gas, aber wir sind noch viel reicher an Sonnenenergie. Viele Leute unterschätzen einfach, dass die Sonne als Energiequelle viel wertvoller ist als fossile Brennstoffe, weil sie eben erneuerbar sind und weil sie auch eben die Sonne eine saubere Energiequelle ist.
5: Uli, wie sieht das denn bei dir aus? Hast du auch ein Beispiel?
7: Ich glaube, die Sonnenenergie und die Windenergie in Afrika hat ein so großes Potenzial, dass da mittlerweile ja auch massive Investitionen in die Richtung gehen. Und zwar geht es um das Stichwort grüner Wasserstoff. Und das gilt nun für den ganzen afrikanischen Kontinent. Wir machen das ja oft, dass wir Afrika über einen Kamm scheren. Bei der grünen Energie können wir das, glaube ich, weil es gibt überall solche Projekte. Es gibt in Marokko welche, es gibt in Kenia welche, es gibt in Südafrika welche. Und wahrscheinlich das Größte oder wo man schon am meisten sehen kann, ist in Namibia. Dort wird durch Solaranlagen in riesigem Stil und durch Windräder, die kennen wir auch in riesigem Stil, so ist der Plan, wird grüner Wasserstoff gewonnen. Im Moment gibt es da 2 kleine Anlagen, wo sie schon mal probieren, wie das geht. Aber die Idee ist, dass es riesig, riesig, riesig ausgebaut wird. Und da wollen eigentlich die Südafrikaner auch mitmachen. Die haben ein anderes Projekt. Und Kenia macht da auch mit, wobei die Ansätze ein ganz klein bisschen anders sind. In Kenia wird im Moment sehr viel wohl in die Ausbildung gesteckt. Da bin ich aber kein Fachmann für. Aber in Namibia wird eben schon gebaut und wird versucht, dabei zu lernen. Da sind deutsche Gelder ganz viel drin, auch Regierungsgelder, weil sie an dieses Zukunftsprojekt glauben. Und in Südafrika wird massiv Kapital angehäuft, um genau das zu machen, weil das die Zukunft sein soll. Weil was im Moment praktisch passiert in Südafrika, ist mehr so eine Privatinitiative. Wir haben in den letzten Jahren ziemlich viel über das Abschalten von Strom gesprochen, weil dieses System hier marode ist, weil die Kohle nicht mehr funktioniert hat, weil die Kraftwerke nicht instand gehalten worden sind. Und dann ist was passiert, was ich im südlichen Afrika immer wieder beobachte, dass dann die Menschen Privatinitiative ergreifen. Wir haben hier einen Solaranlagenboom auf den Dächern, der ist Wahnsinn. Wir haben eine Verfünffachung 2024 gehabt von der Solarfläche, weil die Leute einfach ihre eigenen Solaranlagen gebaut haben. Da kommt es natürlich, was ich vorher mal sagte, dass wir immer entlang von Haben und Nichthaben reden. Das können sich natürlich nur die Leute leisten, die wir vielleicht als Mittelschicht bezeichnen würden. Die anderen müssen mit dem leben, was es gibt.
6: Ja, da kann ich noch was zu sagen. Was mir aufgefallen ist bei meinen Reisen, vor allem nach Nigeria, also nach Westafrika, als ich da mit Leuten gesprochen habe, ist, dass erneuerbare Energien von einigen nur zum Teil irgendwie so als Klima- oder Umweltschutz gesehen werden. Es gibt 2 andere Gründe, die für die Leute da, die gerade auch so kleine Solarpaneele haben, viel wichtiger sind. Nämlich das eine ist das Problem, dass das nationale Stromnetz völlig instabil ist. Das bricht immer wieder zusammen. Das konnten wir selber ein paar Mal erfahren. Dann wird es auf einmal dunkel und dann hört man die Generatoren anspringen und dann stinkt es tierisch nach Diesel und das ist wahnsinnig laut. Also Powercut ist da wirklich ein großes Problem. Und zum Zweiten ist Strom einfach wahnsinnig teuer. Und deshalb sagen sich die Leute, warum soll ich ein instabiles Stromnetz hinnehmen? Warum soll ich teuer Strom zahlen? Was ich selber machen kann, das mache ich selber. Und das ist natürlich auch irgendwie eine kleine Lösung. Lösung, die vielleicht auch ganz clever ist. Also ich glaube, es geht so in beide Richtungen. Leute versorgen sich selber mit dem, was sich an Sonnenenergie versorgen können in Nigeria, und das andere wird eben im größeren Stil so langsam aufgebaut, und das ist vielleicht auch gerade der Weg.
7: Das Interessante ist ja, dass wir heute alles übers Handy machen, und das gilt auch für Afrika. Und das andere Interessante, was in Deutschland nicht so bekannt ist, das Handynetz in Afrika ist ziemlich gut und fast überall erreichbar. Und mit so einem Solarpanel, so einem kleinen Haushaltssolarpanel nenne ich es mal, kann man Handys laden. Das dauert halt eine Weile, aber weil es Niedrigspannung ist, geht das, und dann sind die Leute Selbstversorger, wie du gesagt hast.
5: Karin, du hast mir auch erzählt im Vorgespräch, dass du auch im Senegal warst und da auch ziemlich beeindruckt warst von einer klimaorientierten Architektur. Vielleicht musst du mir und Uli auch nochmal erklären, was ist das, was muss man sich darunter vorstellen?
6: Ja, genau. Ich war vor kurzem in Dakar. Das ist ja die Hauptstadt des Senegal. Also das ist wirklich ganz, ganz Westafrika. Wenn man da ins Wasser springt, dann schwimmt man irgendwie rüber so nach Amerika. Und da habe ich das neue Gebäude des Goethe-Instituts gesehen und war wirklich total geflasht, muss ich sagen, weil das ist ein ganz beeindruckendes Gebäude. Das hat erstmal eine ganz wahnsinnige Farbe. Das ist so rosa, rostbraun im Farbton. Und es ist auch ganz interessant gebaut, nämlich mit natürlichen Materialien, wie zum Beispiel Ton. Die meisten Materialien, die sind regional, die müssen also nicht aufwendig irgendwo her transportiert werden, ist also sehr nachhaltig. Und oft sind die Wände ziemlich dick, damit es sich eben nicht so schnell aufwärmt und es drinnen schön kühl bleibt. Und die sind auch meist sehr offen gebaut, damit der Wind durchgehen kann und kühlt. Und deshalb ist eben auch keine Klimaanlage notwendig. Und der Architekt dieses Gebäudes, der heißt Francis Carré, der ist geboren in Burkina Faso, lebt aber in Deutschland, und für den ist es ganz wichtig, nachhaltig zu bauen, und das hat er erzählt.
11: Every time when then you think about carbon footprint and you see, okay, this material may cause a higher one than the other. If you give me sand, mud and bamboo,
6: ich denke beim Bauen über den CO2-Fußabdruck nach, das eine Material ist umweltschädlicher als das andere, und deshalb wähle ich nur die aus, die nicht so umweltschädlich sind. Also wenn du mir Sand, Schlamm und Bambus gibst, dann kann ich dir daraus was bauen. Ich liebe diese Herausforderung.
5: Uli, wie ist das denn in Südafrika? Guckt man da auch schon drauf, dass man klimaorientiertes Bauen macht?
7: Also da würde ich nicht sagen, dass wir da an der Speerspitze stehen hier in Südafrika. Nee, würde ich nicht sagen. Kann man wirklich nicht sagen, weil hier sind die nach wie vor die Fenster dünn, und das ist im Winter ein Problem und im Sommer genauso ein Problem. Was mir gerade bei dem Erzählen hier von dem Architekten aufgefallen ist, du hast am Anfang mal gefragt, was hat dich in letzter Zeit beeindruckt? Mhm. Es ist nicht nur in letzter Zeit, es beeindruckt mich immer, immer wieder, wenn ich in dieser Region hier unterwegs bin, dass die Leute nicht darauf warten, dass irgendwas gemacht wird, sondern dass man ein Problem angeht, wenn man die Möglichkeiten dazu hat und man versucht, einen Weg zu finden, das zu lösen. Es gibt hier ins Englische übersetzt, hier, es kommt aus dem Afrikaans, und das kann ich aber nicht so gut. Let's make a plan ist hier eines der großen Geschichten, und das freut mich immer wieder, wenn ich an große Projekte, aber vor allem, wenn ich an kleine Sachen denke, wie die Leute die Sachen anfassen und nicht darauf vertrauen, dass ein Staat was macht, dass irgendeine Organisation was macht, sondern dass man selber irgendwas macht. Entweder gründet man eine NGO oder man geht selber mit der Hand an und versucht, eine Lösung zu finden.
5: Karin, siehst du das auch so? Oder wo würdest du sagen, wo kann Deutschland eben auch noch was sich abgucken, was lernen? Darum geht es ja auch in unserer Folge heute.
6: Ja, ich kann das bestätigen. Also hier gibt es auch viele Leute, die einfach anpacken und sagen, wir haben ein Problem, wir finden eine Lösung. Und dann ist es meist nicht so der gerade Weg, wie wir Deutschen das kennen. Deshalb finde ich immer ganz gut, wenn man sein deutsches Gehirn hier mal kurzzeitig an den Nagel hängt und sich einlässt auf andere Lösungsansätze. Und die gibt es hier tatsächlich auch bei uns zuhauf. Die habe ich in Ostafrika gesehen, in Westafrika, in Zentralafrika, wo wir halt viel unterwegs sind und viel reisen, dass die Leute sich einfach denken, okay, wie können wir jetzt mit einfachsten Mitteln hier irgendwas an den Start bringen, was unser Leben einfacher macht. Und was ich auch dazu sagen muss, das ist das Tolle hier, finde ich, wenn man berichtet aus dieser Region. Die meisten Leute haben einfach ein wahnsinnig großes Herz, und die erzählen auch gerne über das, was sie machen, weil sie oft so begeistert sind von den Dingen, auch wenn es für uns aus deutscher Sicht vielleicht manchmal nur kleine Projekte sind, aber das bringt die hier schon ziemlich weiter, und sie machen es einfach und sie meckern nicht so viel und sie packen es an, und das, auch wenn sie viel, viel weniger haben als vielleicht so mancher in Deutschland, sind sie dennoch irgendwie, kommen sie damit klar und sind da genügsamer und machen einfach.
5: Und würdest du denn sagen, von diesem Architekten, den du vorhin schon angesprochen hast, könnte sich Deutschland auch was abgucken? Könnte man darauf was übertragen auf unser Land?
6: Ja, ganz bestimmt. Also der Francis Carré hat ja in Deutschland auch was schon gebaut. Ich weiß, dass er in München 2 Gebäude entworfen hat und die ja besonders auffallen, weil die so eine offene Bauweise haben. Man hatte also einen kompletten Rundumblick und er hat auch da, wie auch bei den anderen Gebäuden hier in Afrika, natürliche Materialien eingesetzt, wie zum Beispiel Holz. Also das Stichwort Nachhaltigkeit ist auch für Deutschland ganz wichtig. Ja, und ich denke, es ist auch so ein bisschen das kreative Bauen, das verspielte Bauen und dieser Gedanke, ich baue jetzt für Menschen. Das heißt, da werden nachher, egal ob es jetzt auf der Arbeit ist oder in der Kita oder beim Studieren, da werden Menschen, große und kleine, drin leben und sich lange drin aufhalten. Und deshalb muss dieses Gebäude ein Gebäude sein, in dem sich Menschen wohlfühlen.
7: Und ich glaube, wenn wir über Hitze reden, das ist natürlich ein Klischee für Afrika und das ist nicht immer wahr, dass es hier immer warm ist. Aber es gibt eben viele Regionen, wo es unheimlich warm ist und Europa heizt immer mehr auf. Hier gibt es Ansätze und Lösungen. Da lohnt es sich schon mal hinzugucken und zu überlegen, wie habt ihr das gelöst? Können wir uns da was für einen Marktplatz in Deutschland abgucken oder ähnliches?
3: Das war der Weltspiegel-Podcast mit Janina Werner und den Korrespondenten Stefan Überbach aus Johannesburg und Karin Bensch aus Nairobi. 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Die deutsche Autoindustrie steckt in der Krise. Nun hat auch BMW angekündigt, tausende Stellen zu streichen. 8000 Jobs sollen bis Ende 2027 wegfallen, die meisten davon in Deutschland. Betroffen sind vor allem Bürojobs. In der Produktion soll es keine Streichungen geben. Unser Gastautor heute ist Mike Koltermann, Chefredakteur der Hamburger Morgenpost. Er findet, trotz der schlechten Nachrichten mache BMW insgesamt eine gute Figur.
12: Alle Verantwortlichen im Boot. Die Kommunikation auf den Punkt. Wo der Kanzler mit seinen wichtigen Personalentscheidungen in den vergangenen Tagen mal wieder eine veritable Bruchlandung hinlegte, zeigt der neue BMW-Chef Milan Nedeljković, wie es auch gehen kann. 6 Wochen Gespräche hinter verschlossenen Türen, eine geräuschlose Einigung und dann die souveräne Verkündung. Alle Achtung! Die Nachrichten klingen trotzdem erstmal nicht gut. 8000 Mitarbeiter müssen gehen. Die Krise, klar, die ist schon längst auch bei den bayerischen Motorenwerken angekommen. Aber wo die anderen deutschen Autobauer zuletzt mit allerhand heulen und Zähneklappern durch die Verwerfung der internationalen Handelsbeziehungen und disruptive Einschläge in Absatzmärkte und Lieferketten torkeln, stehen die Münchner noch vergleichsweise stabil. Den selbstverschuldeten Rückstand auf die Chinesen bei der Elektrifizierung hat auch BMW noch längst nicht aufgeholt. Aber die Münchner haben mit der sogenannten neuen Klasse inzwischen von allen deutschen Autofirmen wohl am konsequentesten den Hebel umgelegt und dafür sehr viel Geld in die Hand genommen. Wird's reichen, um den breitbeinig in den Markt drängenden E-Chinesen die Stirn zu bieten? Man wird sehen.
3: Sie hörten einen Kommentar von Mike Koltermann. Auch der Münchner Merkur meint, dass BMW noch gut dastehe, verglichen mit anderen Herstellern.
13: BMW handelt jetzt, um nicht in eine existenzbedrohende Lage wie der gefesselte Riese Volkswagen zu geraten. Dort haben Politiker, die durch die staatliche Mitbestimmung mit am VW-Lenkrad sitzen, den Konzern aus dem politischen Wolkenkuckucksheim direkt an den Rand des Abgrunds gesteuert. Deshalb droht bei der Drama-Queen der deutschen Industrie jetzt ein blutiger Kahlschlag von 100.000 Stellen inklusive Werksschließungen und Verödung ganzer Regionen. Derlei ist bei BMW dank der vorausschauenden Unternehmensführung zum Glück nicht zu befürchten. Doch dass selbst ein Vorzeigeunternehmen wie BMW so hart reagieren muss, zeigt, wie groß die Herausforderungen für die deutsche Industrie sind.
3: Der Kölner Stadtanzeiger meint zu wissen, wie man der gefühlt erdrückenden Konkurrenz aus China begegnen könnte.
13: Für das China-Geschäft muss eine Neuausrichtung her. Den Preiswettbewerb gegen Chinas Billig-E-Autos können die Deutschen nicht gewinnen. Deutsche Marken, allen voran BMW und Mercedes, müssen sich auf ihre traditionellen Stärken fokussieren. Oberklasseverarbeitung, Fahrdynamik, Prestige und wahrer Luxus.
3: Das sieht die Nürnberger Zeitung allerdings ganz anders.
13: Ein bisschen Luxus und Formel 1 ist sicher nicht schlecht fürs Renommee. Ausschließlich teure Produkte beschäftigen aber nicht Hunderttausende, wie Mercedes-Chef Kerlinius nun zugeben musste. Die wirkliche Durchdringung, wenn schon nicht Beherrschung des Marktes, kommt erst mit resilienten Ideen für Massen.
3: Das waren die Standpunkte, zusammengestellt von Constanze Semidei.

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1: Die Nachrichten mit Marion Köhlis. Guten Morgen. Der kriselnde Bahnkonzern hat laut Medienberichten im ersten Halbjahr Gewinn gemacht. Das erste Mal seit 7 Jahren. Die Bahn steht demnach mit einem Plus im dreistelligen Millionenbereich und einem neuen Passagierrekord da. Der Konzern begründet das Plus unter anderem mit Rabattaktionen und mit den hohen Spritpreisen. Vor allem viele Pendler im Nahverkehr seien auf die Bahn umgestiegen. Im Rheinland zwischen Bornheim und Bonn ist am Abend ein Waldbrand ausgebrochen. Die Feuerwehr war mit rund 90 Kräften im Einsatz. Inzwischen ist das Feuer unter Kontrolle. Vor Ort in Bornheim war Josef Kaiser.
2: Die Feuerwehr suchte am Abend mit Wärmebilddrohnen noch nach Glutnestern. Beim Eintreffen der Löschteams hatte das Waldstück auf einer Breite von etwa 150 Metern gebrannt. Der Einsatz war laut Feuerwehr nicht einfach, das Gelände schwer zugänglich. Keine Probleme hatten die Einsatzkräfte hingegen mit der Wasserversorgung. Rund um das Waldgebiet gibt es viele landwirtschaftliche Flächen mit mehreren Brunnen. Die konnte die Feuerwehr anzapfen. Die Ursache des Brandes ist noch unklar.
1: Feuerwehren kämpfen auch in Südeuropa gegen Waldbrände, unter anderem in Frankreich, Spanien oder Griechenland. Auf der Ferieninsel Kreta wurden laut Medienberichten rund 6000 Urlauber in Sicherheit gebracht. Auch in der Türkei toben in verschiedenen Urlaubsgebieten Brände. Und das sind weitere Themen. Einsatzkräfte der Feuerwehren Bonn, Düsseldorf, Leverkusen, Königswinter und Ratingen machen sich heute früh auf nach Spanien, um beim Löschen der Waldbrände dort zu helfen. Die NRW-Teams werden am Samstag in Nordwestspanien erwartet. Das erste Mal seit fast einer Woche hat die US-Armee nach eigenen Angaben wieder Ziele im Iran angegriffen. Das zuständige Kommando spricht von einer Reaktion auf iranische Angriffe im Nahen Osten. Die Union lehnt eine Absenkung der 5%-Hürde bei Wahlen ab. Vorgeschlagen hatte sie der SPD-Spitzenkandidat für die anstehende Landtagswahl in Sachsen-Anhalt und ein Ex-Verfassungsrichter. Für den Kölner Dom rechnet sich die neue Eintrittsgebühr. Seit Anfang des Monats müssen Besucher 12 Euro zahlen, um einen Teil der Betriebskosten für den Dom zu decken. Martin Heuchel berichtet aus Köln.
3: Wie viele Besucher bisher Eintritt gezahlt haben, will das Domkapitel noch nicht verraten. Eine ausführliche Bilanz soll es erst Anfang kommenden Jahres geben. Die Einführung des Konzepts sei aber planmäßig und ruhig verlaufen, heißt es vom Domkapitel. Viele Besucher hätten Verständnis, denn das Geld soll vor allem der Pflege des Doms zugutekommen. Ziel ist es, die Hälfte der täglichen Betriebskosten zu decken. Das sei zumindest in den ersten Tagen gelungen.
1: Und das Wetter in Nordrhein-Westfalen, es ist trocken bei 23 bis 13 Grad. Der neue Tag startet freundlich. Später sind zum Teil kräftige Schauer und Gewitter drin, die lokal auch unwetterartig ausfallen können. Dazu in Steinfurt 33 Grad, in Düren 34, in Halle 35 und in Minden 36. Und das war WDR aktuell.
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4: Wir haben einen Falschfahrer auf der A1 Fehmarn-Lübeck. Zwischen Oldenburg-Süd und Lensahn kommt Ihnen ein Falschfahrer entgegen. Fahren Sie bitte äußerst rechts und überholen Sie nicht auf der A1 Fehmarn-Lübeck. Zwischen Oldenburg-Süd und Lensahn ist ein Falschfahrer unterwegs. Vorsicht bitte in beiden Richtungen. Hier noch eine Gefahreninformation für Baden-Württemberg. In Höhe der A6 bei Weinsberg kommt es durch einen ausgedehnten Brand zu starker Rauchentwicklung. Dadurch kann es auf der A6 Nürnberg-Heilbronn zwischen Kreuz Weinsberg und Heilbronn-Neckarsulm zu Sichtbehinderungen kommen. Die A60 Mainz Richtung Rüsselsheim ist zwischen Rüsselsheim-Mitte und Rüsselsheim-Königstetten nach einem Unfall gesperrt. Die A71 Richtung Schweinfurt ist zwischen Arnstadt Süd und Stadt Ilm wegen Wartungsarbeiten im Tunnel Behringen bis ca. 6 Uhr gesperrt. Und die A293 Oldenburg West, Oldenburg Nord ist zwischen Kreuz Oldenburg Nord und der B211 wegen einer Nachtbaustelle in beiden Richtungen bis 5 Uhr gesperrt. Kommen Sie sicher an Ihr Ziel. Gute Fahrt!
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4: Mit Maja Weber am Mikrofon aus dem NDR-Infostudio in Hamburg. Einen schönen guten Morgen Ihnen an diesem Donnerstag, den 30. Juli. Sondersitzung in der Sommerpause, kurz nach Beginn der sitzungsfreien Zeit. Und da mussten die Unionsabgeordneten wieder zurück ins Regierungsviertel. Es galt, nach dem Ausscheiden von Jens Spahn einen neuen Fraktionsvorsitz zu wählen. Da das nicht der einzige Personalwechsel war, hatte es viel Kritik in der Union an dem Umbau des Kanzlers gegeben, sogar Frust. Bleiben wird wohl der Vorwurf, der Kanzler führe eher so, als habe es er es mit einem Unternehmen zu tun, statt mit einer Partei. Es lief gestern allerdings alles reibungslos. Thorsten Frey wurde zum neuen Fraktionsvorsitzenden gewählt. Markus Sambale fasst das überaus gute Ergebnis für den neuen Fraktionschef zusammen.
5: 170 von 185 anwesenden Unionsabgeordneten stimmten für Thorsten Frey. Rund 92%. Großer Rückhalt aus der Fraktion also für den Mann, dem Friedrich Merz vertraut. Für den Mann, den Merz an der Spitze der Unionsfraktion sehen wollte, als Nachfolger von Jens Spahn. Auf den ersten Blick ein Erfolg für den Kanzler und CDU-Chef Merz. Doch trotz des guten Ergebnisses für Thorsten Frey, der Frust über Friedrich Merz schwelt weiter in den eigenen Reihen. Nur wenige äußern die Kritik öffentlich. Der sächsische CDU-Abgeordnete Jens Lehmann lässt aber viel Skepsis durchblicken.
6: Während wen der Kanzler als Minister oder Staatssekretär hat, ist ja letztendlich seine Entscheidung. Aber ich finde, der Umgang, das ist aus meiner Sicht nicht so gelaufen, wie ich mir es gewünscht hätte.
5: Die Kritik aus der Partei zielt darauf, wie Friedrich Merz seine Personalwechsel organisiert und kommuniziert hat. Nicht transparent, nicht nachvollziehbar, nicht wertschätzend, heißt es von einigen. Beschwerden gibt es auch, wie Merz Regierung und Partei führt und dabei andere zu wenig einbinde. Aber der CDU-Abgeordnete Paul Ziemiak hatte vor Beginn der Sitzung appelliert, die tagelangen Diskussionen abzuhaken.
7: Vor allem wünsche ich mir, dass wir nicht über Personaldebatten sprechen, sondern über das, was jetzt wichtig ist fürs Land. Denn die Reformen haben ja begonnen und sie müssen fortgesetzt werden.
5: Die Abgeordneten, viele extra angereist aus dem Urlaub, wollten aber dann doch zurückblicken. Für die Unionsfraktionssitzung war anfangs eine Stunde angesetzt, doch die Diskussionen wurden länger. Der Kanzler musste sich erklären. Es dürfte dabei auch noch mal um den Rauswurf von Verkehrsminister Schnieder gegangen sein. Die tagelange Hängepartie hatte viele aufgebracht. Merz hatte Schnieder vergangene Woche über dessen Entlassung informiert, konnte aber zunächst keinen Nachfolger präsentieren, weil der erste Kandidat abgesagt hatte. Für Schnieder selbst war der Tag, sich von den Mitarbeitern in seinem Ministerium zu verabschieden. In einer feinsinnigen Rede betonte er Eigenschaften, die er beim Kanzler auch zu vermissen schien.
8: Die Kolleginnen und Kollegen hier sind, ich habe immer großen Wert darauf gelegt, kritikfähig und bringen das auch vor. Sonst macht das für mich keinen Sinn.
5: Nicht nur im Verkehrsministerium wurde heute der Personalwechsel offiziell vollzogen, von Patrick Schnieder zu Steffen Bilger. Auch im Kanzleramt ist der Wechsel fix. Dort übernimmt Nina Waken jetzt das Amt von Thorsten Frey. Waken übergab im Gesundheitsministerium die Geschäfte an ihren Nachfolger Carsten Linnemann. Der bisherige CDU-Generalsekretär Linnemann konnte sich eine Anspielung auf die Turbulenzen der letzten Tage nicht verkneifen.
9: Die Sitzungswochen beginnen wieder Anfang September, also Stand heute. Ist auch, glaube ich, ganz gut so. Nach den letzten zwei Wochen weiß man ja nicht. Aber das beruhigt sich jetzt alles.
5: Der Mann, der die Personalrochaden und Diskussionen ausgelöst hat, taucht doch übrigens nicht auf. Jens Spahn. Er hat sich seit seinem Rücktritt nicht mehr öffentlich zu Wort gemeldet.
4: Gestern wurden drei Minister vereidigt. Mit einem von ihnen hat Susanne Stichler in den Tagesthemen sprechen können, mit Steffen Bilger von der CDU. Er ist jetzt Bundesverkehrsminister und war natürlich auch gestern bei der Sondersitzung seiner Fraktion dabei. Dort war Thorsten Frey mit knapp 92% der Stimmen zum neuen Fraktionsvorsitzenden gewählt worden. Und doch, es rumort weiterhin in der Union. Die Frage an den neuen Verkehrsminister war, wie kriegt man die Kritiker wieder komplett ins Boot?
10: Ja, es sind natürlich herausfordernde Zeiten in der Politik und das haben wir heute auch in der Aussprache in der Fraktionssitzung gemerkt. Aber ich fand, es war eine sehr gute Fraktionssitzung, sehr konstruktive Stimmung, eine offene Aussprache, wo viele Abgeordnete auch aus den Wahlkreisen berichtet haben. Der Kanzler nochmal die Entscheidungen erklärt hat. Aber ich finde, man hat gespürt, dass uns allen bewusst ist, unsere Verantwortung ist, dass wir jetzt unsere Arbeit machen, dass wir Deutschland voranbringen, weitermachen mit den Reformen. Und in diesem Geist konnten wir dann auch in der Fraktionssitzung Thorsten Frey mit so einem tollen Ergebnis ausstatten, das auch deutlich wurde, er hat das Vertrauen unserer Fraktion.
11: Sie sagen, das war eine gute Auseinandersetzung, eine gute Stimmung. Wie sehr ging es denn tatsächlich zur Sache?
10: Wir hatten zunächst die Wahl des Fraktionsvorsitzenden und dann eine lange Aussprache mit vielen Wortmeldungen. Aber da war nichts Destruktives dabei. Es war alles sehr konstruktiv. Es war offen, also es wurde auch Kritik geübt. Und die hat der Kanzler aber auch angenommen und auch die anderen Verantwortlichen unserer Fraktion in der Bundesregierung. Und es war, glaube ich, gut, dass wir jetzt auch in dieser sitzungsfreien Zeit, wo ja die Abgeordneten extra entweder aus ihren Wahlkreisen, manche auch aus dem Urlaub angereist sind, mal zusammenkommen konnten, aussprechen konnten, was auch die Rückmeldungen an der Basis sind. Und dann aber auch nach vorne schauen, denn wir haben wirklich viel zu tun und zwar anderes als uns mit internen Themen zu beschäftigen, sondern die Verantwortung ist einfach größer und da gibt es in unserem Land viel zu tun und da wollen wir als Fraktion unserer Verantwortung gerecht werden.
11: Wir schauen nach vorne. Sie sind seit heute Verkehrsminister, aber noch ohne Amtseid und wir haben es alle mitbekommen, Sie waren zweite Wahl. Fritz Günzler hatte abgesagt. Wie ist das für Sie, nicht erste Wahl zu sein?
10: Ja, zweite Wahl würde ich jetzt nicht sagen. Also ich hatte eine sehr erfüllende Aufgabe als erster parlamentarischer Geschäftsführer unserer Fraktion. Der Plan war eigentlich, dass ich in dieser Funktion dann auch Thorsten Frey unterstütze. Aber Sie haben alle mitbekommen, wie sich die Situation entwickelt hat. Und dann kam die Frage des Bundeskanzlers, ob ich mir vorstellen könnte, diese Aufgabe als Bundesverkehrsminister zu übernehmen. Und da habe ich dann auch gerne Ja gesagt. Auch weil ich in der Verkehrspolitik angefangen habe, seit 2009, seit ich im Bundestag bin, im Bundesverkehrsministerium wirken durfte als Parlamentarischer Staatssekretär von 18 bis 21. Also heute war es für mich ein Stück weit nach Hause kommen. Ich freue mich auf die Aufgabe und da gibt es viel zu tun im Bundesverkehrsministerium und das will ich jetzt engagiert angehen.
11: Also es wurmt Sie nicht, dass Sie quasi als zweites gefragt wurden?
10: Es gibt viele gute Leute in unserer Fraktion und ich hätte auch gerne die Aufgabe als erster parlamentarischer Geschäftsführer weitergemacht. Aber in dieser Funktion ist man schon sehr Generalist. Man muss sich um alle Themen kümmern und jetzt bin ich wieder in meinem alten Fachthema zu Hause und da freue ich mich einfach drauf mit motivierten Mitarbeitern im Bundesverkehrsministerium, mit den Fachpolitikern in der Koalition, die Themen anzugehen, die in der Verkehrspolitik auf der Agenda stehen.
11: Das Verkehrsressort hat es wirklich in sich, egal ob auf den Straßen oder auf der Schiene. Gerade auch jetzt in Ferienzeiten sind viele wirklich am Dauermeckern. Wie wollen Sie es denn wirklich schaffen, dass Ihnen Auto- und Bahnfahrer Dankesmails schreiben?
10: Also zum einen finde ich es gut, dass ich in der Verkehrspolitik doch

0: Aufgabe und um die werde ich mich kümmern.
1: Das sagt der neue Bundesverkehrsminister Steffen Bilger in den Tagesthemen.
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1: Viele aus der Union wollen zurück zur Sachpolitik. Wir wollen aber noch einmal auf den Personalumbau in der Union blicken. Dieser Umbau im Regierungskabinett hätte eigentlich eine Chance sein können, Geschlossenheit zu zeigen, Aufbruchstimmung zu erzeugen. Stattdessen kann man fast froh sein, dass jetzt erst einmal Sommerpause ist. So jedenfalls kommentiert es Georg Schwarte aus dem Hauptstadtstudio.
3: Und jedem Anfang wohnt ein Zauber inne. Hermann Hesse, der Dichter, erkannte diesen Friedrich Merz nicht. Dessen Anfängen, angefangen von der missglückten Kanzlerwahl im ersten Wahlgang vor 15 Monaten, bis zum heutigen Tag wohnt manches inne, nur eben kein Zauber. Dass sie heute Thorsten Frey, den Ex-Kanzleramtsminister in Ausbildung, mit sehr gutem Ergebnis zum neuen Fraktionschef wählten, geschenkt. Gegenfrage: Was wäre wohl passiert, hätten sie den Mann, den Merz so sehr wollte, jetzt abgestraft? Die Kanzlerdämmerung wäre zur Merz-Finsternis geworden. Friedrich Merz, der Mann, der weder Zauber noch Rambo-Zambo bietet, hätte gleich die Vertrauensfrage stellen können. Die 91% für Thorsten Frey gehen nur und ausschließlich mit Thorsten Frey nach Hause in die Sommerpause. Die Botschaft: Die Fraktion steht noch. Nur der Kanzler wackelt. Für ihn ist es bisher ein Sommer des Grauens geworden, auf den ja der nächste Herbst der Reformen folgen soll und muss, mit dann neuem Personal. Es ist eine besondere Leistung, Landesverbände, Ortsvereine, einfache Mitglieder, CDU-Wahlkämpfer und ehemalige Kanzleramtsminister gleichermaßen so zu verstören, wie es dieser Friedrich Merz gerade mit seinem missglückten Kabinettsumbau geschafft hat. Wenn das alles einem durchdachten Plan folgte, wäre interessant zu wissen, was eigentlich passiert, wenn dieser Kanzler keinen Plan mehr hat. Sie können es nicht, rief der damalige Oppositionsführer Merz Kanzler Olaf Scholz zu, mit ganz dicken Backen. Aber kann er es besser? Nach 15 Monaten zweifelt daran ausgerechnet die eigene Parteibasis, die ihn einst zu dem machte, was er heute ist, Kanzler. Zweifel kennt Friedrich Merz offenbar nicht. Der pfeift im Walde weiter tapfer das Lied vom Reformkanzler. Dass der jetzt erstmal Urlaub macht, statt neuer Pläne, ist da möglicherweise sogar eine gute Nachricht.
1: Sie hörten einen Kommentar von Georg Schwarte aus Berlin. Und wir schauen jetzt einmal etwas ausführlicher auf das Wetter in Deutschland. Im Südosten oft freundlich und trocken, vom Südwesten und Westen bis in den Norden ziehen einzelne, teils kräftige Schauer und Gewitter. Maximal 25 Grad an der Nordsee bis vereinzelt 40 Grad im Süden und Südwesten. Schwacher bis mäßiger Wind um West, zudem Schauer- und Gewitterböen. Und hier noch die Temperaturen in einigen Städten in Deutschland. Berlin 20 Grad klar, und klar ist es auch in Frankfurt bei 18 Grad, in Dresden bei 24 und in Hamburg bei 21 Grad. In Kiel ist es stark bewölkt bei 22 Grad, Köln 19 Grad klar, Leipzig 22 Grad klar, München 25 Grad ebenfalls klar. Gering bewölkt ist es in Rostock bei 22 Grad, Stuttgart 24 Grad klar. Wie warm es bei Ihnen auch wird, trinken Sie bitte genug und machen Sie sich einen schönen Donnerstag.
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1: Im Südwesten Frankreichs kämpft die Feuerwehr schon seit über einer Woche gegen riesige Waldbrände an. Zwischenzeitlich war sogar die Stadt Bordeaux mit ihren knapp 270.000 Einwohnern in Gefahr. Während es bei einigen Bränden Entwarnung gab, sind andere bislang lediglich stabilisiert. Das heißt, noch nicht gelöscht. Und es droht eine neue Hitzewelle. In der Region um Bordeaux durften bereits 60.000 Menschen in ihre Häuser zurückkehren. Aber für die Feuerwehrleute geht der Kampf weiter, wie unsere Korrespondentin Caroline Diller berichtet.
4: David Macri ist Vorstandsmitglied des französischen Feuerwehrverbandes. Er spricht im französischen Fernsehen von einem entscheidenden Tag.
5: On va dire que cette journée est vraiment déterminante.
4: Nach zwei Tagen mit vergleichsweise günstigen Bedingungen kämpfen die Einsatzkräfte gegen neu aufflammende Brandherde, unter anderem bei Lonton am Rande der Bucht von Arcachon. Temperaturen von 40 Grad und starke, trockene Winde, die noch dazu ständig die Richtung wechseln, erschweren den Feuerwehrleuten die Arbeit. Die Einsatzkräfte müssten ihr Equipment deshalb taktisch positionieren, erklärt Macri.
5: Le chef d'opération de secours ont fait des choix tactiques.
4: Die Einsatzleitung trifft taktische Entscheidungen, die etwa die Windrichtung einbeziehen.

0: Wenn der Wind in Richtung Bordeaux weht, dann positionieren wir unsere Einsatzfahrzeuge in dieser Richtung, um eine Ausbreitung des Feuers in diese Richtung zu verhindern, um Vegetation zu schützen, die bisher nicht verbrannt ist, oder auch sensible Punkte wie Wohnhäuser oder Infrastruktur. Laut der regionalen Waldschutzbehörde haben die Einsatzkräfte bisher gut 120 Kilometer Brandschneisen in die Kiefernwälder geschlagen, um das Feuer aufzuhalten. Aus der Luft ähnelten die verbrannten Gebiete einem regelrechten Kiefernfriedhof. So beschreiben es Journalisten der Nachrichtenagentur AFP. Endlose Reihen verkohlter Baumstämme. Der Anblick der verwüsteten Landschaft mache ihn traurig, erzählt ein Bewohner aus Biganos dem ARD-Team vor Ort. Auch er musste vor dem Feuer fliehen, wohnt gerade bei Freunden.
1: Ben, franchement, ça...
0: Wieder ist Wald abgebrannt. Dort leben Tiere, das gehört ja dazu, die Artenvielfalt. Das alles ist leider zerstört. Es sind Kiefernwälder, die sehr schnell Feuer fangen.
1: Il faut savoir que c'est quand même des forêts de pins.
0: Pflanzen und Böden in der Region sind seit Monaten ausgetrocknet. Der verheerende Waldbrand sei ein Paradebeispiel für die Auswirkungen des Klimawandels, betont Klimaforscherin Françoise Vimeux im Sender France Info. Ausgiebige Regenfälle im Frühjahr, also viele junge Pflanzen, die während der jüngsten Hitzewelle vertrocknet seien.
2: Donc en fait, on a énormément de végétation.
0: Wir haben also viel Vegetation, die extrem trocken ist. Ein Funke und das Feuer breitet sich furchtbar schnell aus. Die Brandgefahr steigt mit dem Klimawandel. Und selbst wenn der Funke nicht von Menschen ausgelöst wird, sondern zum Beispiel durch Blitzeinschlag, hätten wir die gleiche Situation. Mit dieser Trockenheit, der unsere Wälder ausgesetzt sind, müssen wir mit Bränden rechnen. Laut Innenminister Laurent Nunez sind in Frankreich seit Jahresbeginn mehr als 1000 Quadratkilometer durch Wald- und Buschbrände verwüstet worden, so viel wie nie zuvor.
3: Auch in Spanien brennt es. In den vergangenen Tagen wurden durch Waldbrände weite Flächen zerstört. Allein in der Provinz Ávila fiel nach vorläufigen Schätzungen eine Fläche von knapp 50.000 Hektar an die Flammen. Das entspricht fast der Fläche des Bodensees. Zuletzt haben die spanischen Behörden bei der Bekämpfung der Waldbrände Erfolge gehabt. Dank besserer Wetterbedingungen konnten die Einsatzkräfte das Feuer in der Region Madrid stabilisieren. Unter Kontrolle ist es laut Regionalregierung aber noch nicht. Und die Sorge bei den Menschen ist weiterhin groß, wie Anna Mund berichtet.
4: Der spanische Wetterdienst hat den Beginn einer neuen Hitzewelle angekündigt. Sie soll mindestens bis Sonntag anhalten. Temperaturen von bis zu 42 Grad sowie eine sinkende Luftfeuchtigkeit könnten die Löscharbeiten erschweren oder die Flammen erneut anfachen. Derweil kehren tausende Menschen in den Gebieten rund um die spanische Hauptstadt nach und nach in ihre Häuser und Wohnungen zurück. Für andere wurde die Ausgangsbeschränkung aufgehoben. Von Evakuierungen oder Ausgangsbeschränkungen sind aber noch rund 40.000 Menschen betroffen. Größere Sorgen bereitet der Waldbrand in der Provinz Castellón im Osten Spaniens. Dort sind die Flammen weiterhin außer Kontrolle. Im Gebiet Val d'Uixó erfassten die Flammen bisher rund 10.000 Hektar Land. Dort mussten sich rund 16.000 Menschen in Sicherheit bringen, viele konnten aber inzwischen zurückkehren. Die Waldbrände haben vor allem die Provinz Ávila westlich von Madrid sowie die benachbarten Regionen Madrid und Toledo schwer getroffen. Allein in Ávila wurde nach vorläufigen Schätzungen eine Fläche von knapp 50.000 Hektar zerstört. Das entspricht fast der Fläche des Bodensees. Dieser Brand ist der größte jemals in Spanien registrierte.
3: Wir schauen nach Deutschland. Fast alle Bundesländer haben schon Sommerferien. In Bayern gibt es am Freitag Zeugnisse. Dann ist erstmal Schluss mit Schule, Hausaufgaben und Korrigieren. Für viele Familien geht es während der Sommerferien in den Urlaub. Liebstes Urlaubsziel der Menschen in Deutschland ist immer noch Deutschland. Wie geht es der Reisebranche hierzulande angesichts internationaler Krisen und einer wirtschaftlich angespannten Lage? Leonie Thiem hat sich in Bayern umgehört.
5: Ich begrüße Sie im Namen der Genossenschaft Marmor Plus recht herzlich hier im Marmordorf Laas.
6: In der Gemeinde Laas in Südtirol freuen sich Hans-Jürgen Müller aus dem mittelfränkischen Lauf und seine Frau auf die Führung. Für sie ist die Entscheidung für den Urlaubsort klar. Südtirol, ab in die Berge.
7: Wir machen jetzt seit 2 Jahren Urlaub in Dorf Tirol, sind jetzt mit der Finchgauer Bahn heute hergefahren und total interessant.
6: Und damit geht es los zur Führung zum Abbau von Marmor.
5: Wir werden so viel wie möglich schauen, ein bisschen im Schatten stehen zu bleiben. Es ist heute relativ heiß.
6: Für den Deutschen Reiseverband ist klar, trotz Krisen und Unsicherheiten lassen sich die meisten Deutschen ihren Urlaub nicht nehmen. Die Erfahrung hat gezeigt, dass der Reisemarkt resilient ist, erklärt Verbandspräsident Albin Leudl.
8: Sobald sich das Umfeld stabilisiert, kehrt auch die Nachfrage schnell zurück. Deshalb blicken wir trotz der aktuellen Herausforderungen insgesamt zuversichtlich auf die weitere Entwicklung des Reisemarktes.
6: Im April und Mai noch hatte sich der Iran-Krieg auf die Buchungszahlen ausgewirkt. Die Deutschen wollten eher in westliche Mittelmeerziele reisen, wie Spanien, Portugal oder Italien. Das ist laut DRV nicht mehr so. Bestätigt auch Georg Welbers, Vertriebschef vom zweitgrößten deutschen Reiseanbieter DerTour.
9: Seit Anfang Juni ist der östliche Mittelmeerraum deutlich wieder zurück mit Türkei, Tunesien und Ägyptenbuchungen.
6: Auch in Bayern ist der Hotelverband DEHOGA zuversichtlich für den Sommertourismus, erklärt Landesgeschäftsführer Thomas Geppert.
10: Ich würde sagen, der Tourismus ist stabil und weitgehend wie im letzten Jahr.
6: Bayern sei nach wie vor das beliebteste Reiseland innerhalb von Deutschland. Aber
10: was uns besonders herausfordert, sind die Kostensteigerungen bei den gastgewerblichen Betrieben.
6: Die Politik sollte auch weiter auf Entlastung setzen, fordert er. Minijobs sollten erhalten bleiben und die Wochenarbeitszeit umgestellt. Das würde die personalintensive Branche entlasten, erklärt Geppert. Hans-Jürgen Müller und seine Frau haben ihren nächsten Urlaub schon geplant. Kommendes Jahr geht's wieder nach Südtirol. Dann möchten sie die große Marmorführung mitmachen und einen Steinbruch besuchen.
5: Und damit bin ich am Ende meiner Ausführungen. Ich danke, dass Sie so lange ausgehalten haben, trotz der Hitze, trotz der Sonne. Danke.
3: Leonie Thiem berichtete über die Reisebranche in Deutschland und in Europa.
11: Sport.
12: Mit Mads Nicholson. FIFA-Präsident Gianni Infantino versucht, die Lage zu beruhigen. Infantino hat ein Video über die FIFA veröffentlichen lassen. Er reagiert darin auf die Kritik an seinem Vorhaben, Anteile an der Fußball-WM an private Investoren zu verkaufen. Infantino sagt, es handele sich um einen Vorschlag, ein Angebot. Es sei eine Gelegenheit, aber keine Verpflichtung. Und verwies auf den demokratischen Beratungsprozess. Die europäische UEFA hat genau wie der Deutsche Fußballbund die Pläne scharf kritisiert. Die UEFA will schon heute eine Dringlichkeitssitzung mit Vertreterinnen und Vertretern aller 55 europäischen Verbände einberufen. Internationale Medien berichten, dass ein europäischer Boykott der WM im Falle eines Anteilverkaufs Thema wird. Die Haltung des wichtigsten deutschen Clubs ist klar. Bayerns Sportvorstand Max Eberl hat sich deutlich positioniert.
13: Also ehrlicherweise, ich finde es beschämend und ich schäme mich dafür, dass wir im Fußball über solche Gedanken reden. Also der Fußball, und das haben die Fans ja auch schon gesagt, der Fußball gehört uns nicht. Das ist ein Spiel. Und die FIFA ist für mich da, dieses Spiel zu begleiten, dieses Spiel in Formen und Regeln zu bringen, Weltmeisterschaften auszurichten. Momentan habe ich das Gefühl, die FIFA ist dafür da, nur Profit zu machen. Mich ekelt das. Und ich finde ehrlicherweise gut, wenn ich höre, dass die UEFA jetzt irgendwie eine Krisensitzung einberufen hat, um zu überlegen, eben gewisse Dinge auch zu boykottieren. Ich bin kein Freund von Boykott, ich bin immer eigentlich ein Freund von Dialog. Aber wenn es so weit kommt, dann wäre ich tatsächlich auch dafür, dass wir als Europa dann auch eine starke Stirn bieten und sagen, nee, da machen wir nicht mit, das ist nicht unser Sport, das ist nicht das, was wir wollen, und dann eben auch dagegen vorgehen würden. Ich weiß nicht, wer Herrn Infantino herum ist, sind ja ein paar Menschen, gute Buddies, aber es fühlt sich echt beschissen an.
12: Zustimmen müsste eine Mehrheit der 211 FIFA-Mitglieder. Laut übereinstimmenden Medienberichten soll Infantino den Mitgliedsverbänden eine Frist bis zum 19. September gesetzt haben. Den Verbänden werden hohe Zahlungen in Aussicht gestellt. Das Internationale Olympische Komitee lockert nach und nach seine Sanktionen gegen Russland. Und das will die Ukraine nicht akzeptieren. Das Land zieht wegen der schleichenden Rückkehr russischer und belarussischer Athleten in den Weltsport vor den Internationalen Sportgerichtshof CAS. Marc Eschweiler berichtet.
11: Die Ukraine argumentiert in einer Mitteilung, dass die Entscheidung des IOC voreilig und ohne angemessene Überprüfung getroffen worden sei. Die Ukraine fordert unter anderem weitere Überprüfungen, ob die Verstöße, die zur Suspendierung des russischen Olympischen Komitees geführt hatten, tatsächlich eingestellt sind. Der ukrainische Sportminister Bidny sagte der Nachrichtenagentur AFP, dass Russland die aktiven Operationen in den besetzten Gebieten fortsetze und nannte als Beispiel die Integration lokaler Teams in russische Meisterschaften. Das Internationale Olympische Komitee hatte das Gegenteil kommuniziert und die Empfehlung zum Ausschluss russischer Sportlerinnen und Sportler an die Weltverbände weitgehend aufgehoben. Die Entscheidung darüber, ob Russland 2028 in Los Angeles wieder unter eigener Flagge und mit eigener Hymne starten darf, steht dagegen noch aus. Seit 2016 ist Russland als Nation von den Olympischen Spielen ausgeschlossen. Zunächst wegen des Dopingskandals der Winterspiele in Sotschi 2014 und zuletzt wegen des Einmarschs in die Ukraine vor mehr als 4 Jahren.
12: Russland hatte sich zuvor übrigens auch an den Sportgerichtshof CAS gewandt und klagt dort gegen den Leichtathletik-Weltverband, der trotz der IOC-Empfehlung am Ausschluss von russischen und belarussischen Sportlerinnen und Sportlern festhält. Die Leichtathletik-Funktionäre hatten Russland bereits 2015 wegen systematischen Dopings gesperrt und nur einzelnen Sportlerinnen und Sportlern ein Startrecht als neutrale Athleten gewährt.
3: Das war der Sport in der ARD-Infonacht von Mats Nicholson. Jetzt geht es gleich weiter mit den Nachrichten um 4.30 Uhr. Und danach schauen wir einmal nach Syrien und stellen uns der Frage, wie stark die Terrororganisation Islamischer Staat dort noch ist. Unsere Korrespondentin Nina Amin hat dazu recherchiert. Mein Name ist Maja Weber. Wir hören uns nach den Nachrichten wieder. Bleiben Sie dran.

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1: Um 4.30 Uhr mit Olaf Knapp. Die Deutsche Bahn hat im ersten Halbjahr dieses Jahres erstmals seit 7 Jahren wieder Gewinn gemacht. Das berichten die Bild-Zeitung und der Spiegel übereinstimmend. Demnach hat der Staatskonzern von Januar bis Juni einen Überschuss im dreistelligen Millionenbereich eingefahren. Außerdem erreichte die Deutsche Bahn in diesem Zeitraum einen Passagierrekord. 960 Millionen Menschen nutzten Züge des Unternehmens. Den Hauptgrund für den Anstieg sieht die Bahn in den hohen Kraftstoffpreisen. Bahnchefin Paller will die Halbjahreszahlen am Vormittag offiziell vorstellen. Die Ministerpräsidenten dreier ostdeutscher Bundesländer, Sachsen, Sachsen-Anhalt und Thüringen, stellen mehrere sozialpolitische Forderungen an die Bundesregierung. Nach Informationen des MDR wollen sie heute ein entsprechendes Papier vorstellen. Ein Punkt ist die Beibehaltung der abschlagsfreien Rente nach 45 Jahren. Aus der NDR-Nachrichtenredaktion Constanze Semidey.
2: Wer 45 Jahre eingezahlt hat, hat genug eingezahlt. So steht es demnach in dem Schreiben der Ministerpräsidenten Kretschmer, Schulze und Vogt, allesamt CDU-Politiker. Ein weiterer Punkt auf der Forderungsliste: Bei den Eigenanteilen fürs Pflegeheim müsse die individuelle Leistungsfähigkeit berücksichtigt werden. Außerdem gehöre die häusliche Pflege gestärkt. Das Steuerrecht soll Familien mit 3 und mehr Kindern entlasten, ein Elternteil etwa von der Einkommenssteuer komplett freistellen.
1: Russland hat die ukrainische Hauptstadt Kiew offenbar mit Raketen angegriffen. Es wurde Luftalarm ausgelöst. Die Bewohner sollten Schutzräume aufsuchen. Es soll mehrere Explosionen gegeben haben. Der ukrainische Präsident Zelensky hatte gestern Abend vor einem massiven russischen Luftangriff gewarnt. Russland habe diesen vor einigen Tagen vorbereitet. Die US-Notenbank Fed lässt den Leitzins unverändert. Sie begründet das mit der nach wie vor hohen Inflationsrate in den USA. Aus Washington, Anne Schneider.
3: Damit widersetzt sich die Fed dem Druck von Präsident Donald Trump, der seine Forderung nach niedrigeren Zinsen erst am Montag noch einmal erneuert hatte. Allerdings hatten sich 3 der 12 Mitglieder des Notenbankgremiums sogar für eine Zinserhöhung ausgesprochen. Sie befürchten, dass die Inflation weiterhin zu hoch bleibt. Zuletzt war die US-Teuerungsrate auf 3,5% gesunken. Damit liegt sie deutlich unter dem Wert vom Mai. Das Ziel der Fed ist aber eine Inflation von 2%.
1: Das Wetter in Deutschland. Am Tage anfangs heiter, später einzelne teils kräftige Schauer und Gewitter. 25 Grad an der Nordsee. Bis teils 40 Grad im Süden. Freitag zeitweise freundlich, vor allem im Westen später Schauer und Gewitter, 20 bis 38 Grad. Und am Sonnabend teils heiter, im Süden und Osten Schauer und Gewitter bei 20 bis maximal 34 Grad. Das waren die Nachrichten.
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4: Die A60 Mainz Richtung Rüsselsheim ist zwischen Rüsselsheim-Mitte und Rüsselsheim-Königstetten nach einem Unfall gesperrt. Und die A72 Chemnitz Richtung Leipzig ist zwischen Rochlitz und Geithain nach einem Wildunfall gesperrt. Kommen Sie weiterhin gut an Ihr Ziel.
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4: Mit Maja Weber. Schön, dass Sie zuhören. Der Attentäter auf den Christopher Street Day in Berlin wollte sich im vergangenen Jahr laut Behörden dem IS in Syrien anschließen. Er war schon auf dem Weg, ehe man ihn fast auf den Tag genau ein Jahr vor der Tat im Libanon festsetzte. Er wurde für die Absicht verurteilt und im November wieder nach Deutschland zurückgeschickt in sein Geburtsland. All das wirft Fragen auf, nicht nur nach dem Mann, sondern auch nach dem IS selbst. Gibt es ihn in Syrien überhaupt noch? Hatte ihn nicht eine internationale Antiterrorkoalition militärisch besiegt? Und hat nicht Syrien einen international anerkannten Übergangspräsidenten, der im ganzen Land das Sagen hat? Unsere Korrespondentin Nina Amin geht jetzt diesen Fragen nach. Und wie stark ist der IS noch in dieser Region?
5: 12 Jahre ist es her, da rief Abu Bakr el-Baghdadi im irakischen Mosul ein Kalifat aus. Der Islamische Staat hatte den Höhepunkt seiner Macht erreicht. Mehrere Jahre kontrollierte der IS ein großes Gebiet in Syrien und dem Irak. Zigtausende Kämpfer, viele auch aus dem westlichen Ausland, schlossen sich an. Es folgten grausame Verbrechen an der Zivilbevölkerung, an Andersgläubigen durch die Dschihadisten. Das selbsternannte Kalifat ist Geschichte. Der Islamische Staat, auf Arabisch Daesh, ist noch da.
6: Sie sind präsent, sowohl in Syrien als auch im Irak und im Libanon, aber sie operieren verdeckt,
5: sagt Hassan Abu Haneye im Interview mit der ARD. Der Jordanier forscht seit Jahren zu islamistischen Gruppierungen in der Region. Die Miliz aktiviere für bestimmte Operationen einzelne Zellen im Land. UN-Schätzungen gehen von bis zu 5000 IS-Kämpfern in Irak und Syrien aus. Der ägyptische Experte Hisham Ennaga meint,
7: dadurch ist der IS in der Lage, einen langwierigen Zermürbungskrieg zu führen. Sie können jedoch nicht mehr dauerhaft die Kontrolle über große Städte ausüben.
5: In Syrien hat Übergangspräsident Ahmed Eshara, der selbst eine dschihadistische Vergangenheit hat, dem IS den Kampf angesagt. Eshara präsentiert nach außen ein stabiles Syrien, aber es kommt immer wieder zu Anschlägen. Zuletzt Anfang dieses Monats. Explosionen überschatteten den Besuch eines Staatschefs aus der EU in Damaskus. In der Nähe des Hotels, in dem der französische Präsident Macron übernachtet hat, explodierten Bomben. Shara sagte kurz darauf,
7: sicherlich gibt es in Syrien viele Menschen, denen der Erfolg des Staates ein Dorn im Auge ist. Aber für sie wird es eng. Die Ermittlungen laufen derzeit und ich glaube, dass die Verantwortlichen für diese abscheuliche kriminelle Tat bald festgenommen werden.
5: Schnell machte die syrische Regierung den IS für die Taten verantwortlich. Bekannt hat sich die Terrormiliz dazu nicht. Terrorexperte Abu Haneye sagt, der Islamische Staat ordne sich gerade neu. Mit Blick auf die Spannungen im Land zwischen verschiedenen Bevölkerungsgruppen wartet die Miliz auf den richtigen Moment.
7: Der IS setzt auf das Scheitern. Er erkennt, dass sich durch die explosive Mischung innerhalb Syriens zusammen mit der Instabilität in der Region infolge des amerikanisch-israelisch-iranischen Konfliktes eine Chance bietet.
5: Anfang des Jahres wurde das berüchtigte Lager El-Hol im Nordosten Syriens aufgelöst. Jahrelang waren dort Familienangehörige von IS-Kämpfern eingesperrt, ohne verurteilt zu sein, viele Frauen und Kinder unter sehr schwierigen humanitären Bedingungen. Berichten zufolge sollen bei der Auflösung von El-Hol Tausende das Lager ohne Kontrolle verlassen haben. Ein Erfolg, den der IS feiert, meinen Beobachter vom International Center for Counterterrorism in Den Haag. Und einer, der ihnen weiteren Nachwuchs beschert. Und wie sieht es mit dem Zulauf von außen aus? Junge, oft radikalisierte Männer wollen weiter nach Syrien reisen und sich dem Islamischen Staat anschließen. Nochmal Abu Haneye.
7: Der IS ist ein Phänomen, das mehr mit der Moderne und Technologie verbunden ist als mit Tradition.
5: Er experimentiere im Netz mit künstlicher Intelligenz und passe sich ständig an die veränderten Sicherheitsmaßnahmen an.
4: Nina Amin berichtet aus Syrien über die Terrororganisation Islamischer Staat.
0: Wirtschaft.
4: Wer als Touristin oder Tourist in Italien derzeit einen Zwischenfall mit dem Auto hat, sollte auf der Hut sein, ob es sich auch wirklich um einen Unfall handelt. Nicht immer ist das augenscheinlich freundliche Angebot des Unfallgegners auch wirklich ein freundliches Angebot. Wolfgang Brauer über den sogenannten Spiegeltrick.
8: Jens Wömpen erinnert sich noch genau an die Rückreise mit seinem Wohnmobil aus dem Italienurlaub. Kurz hinter Jesolo in der Provinz Venetien hört er plötzlich einen lauten Knall.
9: Es war viel Verkehr, es war tagsüber und wir fahren auf der Landstraße. Und als wir da so gefahren sind, stand ein einsames weißes Auto auf der rechten Seite in so einer angedeuteten Parkbucht drin. Und als wir dann an dem Auto vorbeigefahren sind, hat es dann einen mächtigen, lauten Schlag gegeben. War natürlich erst einmal der Schock sehr groß. Ich habe dann schon im Rückspiegel gesehen, dass der hinter mir dann auf einmal fährt, dieser weiße PKW mit seiner Lichthupe. Und mir dann gestikulierend gezeigt hat, ich soll mal rechts ranfahren.
8: Aus dem Auto steigen zwei Männer, die ihm sofort einen beschädigten Außenspiegel präsentieren und behaupten, Jens Wömpner habe den Spiegel beim Überholvorgang mit seinem großen Wohnmobil abgefahren. Doch der resolute 59-Jährige lässt sich nicht einschüchtern. Er hat schon vom Spiegeltrick gehört Und er hat eine Kamera installiert, die jede Fahrt dokumentiert.
9: In dem Moment, wo er das realisiert hat, ups, da kommt er irgendwie nicht weiter, der ist aufgezeichnet worden, haben sie dann zwei Sätze miteinander gesprochen, sind fluchtartig ins Auto und abgedampft. Sind davon gefahren, ja.
8: So cool wie Jens Wömpner reagieren deutsche Touristen aber nicht immer, wenn sie in die Spiegeltrickfalle fahren. Viele Autofahrer lassen sich überrumpeln und zahlen, weiß Julian Häusler vom ADAC.
10: Es sind meistens so 200 bis 300 €, also mehrere hundert Euro sind das schon. Und die Betrüger geben dann vor, sie sind unter Zeitdruck, müssen zum Flughafen, haben einen Termin oder wollen das unbürokratisch lösen, eben nicht über die Versicherung laufen lassen und sagen dann hier, geben Sie mir das Bargeld und dann ist die Sache auch erledigt. Und ja, viele Menschen verständlicherweise, das kann man schon gut nachvollziehen, lassen sich unter Druck setzen, wissen dann nicht weiter und rücken dann oft das Bargeld raus. Aber das ist das, was man eben nicht tun sollte.
8: Oft versuchen die Betrüger, den fingierten Unfall mit einem einfachen Trick zu belegen.
10: Das sind richtige Profis am Werk, also die fahren dann am Fahrzeug vorbei oder fädeln das so ein, dass man die überholt und dann werfen die einen Stein zum Beispiel gegen das Fahrzeug oder andere Gegenstände, um den lauten Knall zu erzeugen und malen dann mit einem Stift oder anderen Werkzeugen dann diesen schwarzen Streifen auf das Fahrzeug, sodass man wirklich eine glaubwürdige Geschichte hat, um den Betrug ja noch schöner darzustellen, um den Menschen noch zu überrumpeln. Hier ist der Beweis, jetzt bitte mal Geld raus für den Seitenspiegel.
8: Julian Häusler vom ADAC rät, beim Spiegeltrick gelassen zu bleiben, sich nicht in Gefahr zu begeben und mit den Tätern an einen belebten Ort, zum Beispiel an einem Rastplatz, zu fahren, um den Sachverhalt zu klären.
10: Das Wichtigste ist, wie immer, Ruhe zu bewahren. Am besten immer die Polizei rufen. Die Betrüger geben oft schon auf. Wenn man sagt, man ruft die Polizei oder nimmt das Handy in die Hand, dann machen die sich oft schon aus dem Staub.
8: Was für die betroffenen Touristen bleibt, ist oft eine schlechte Urlaubserfahrung mehr und manchmal auch ein Schaden am eigenen Auto oder Wohnmobil, wenn die Täter einen Stein geworfen haben. So erging es auch Jens Wömpner.
9: An dem Fahrzeug sind natürlich ein paar tausend Euro Schaden, auf dem man sitzen bleibt, hinterlassen worden. Das sind die Beulen, die an der rechten Fahrzeugwand bei einem Wohnmobil sehr schwierig rauszumachen sind.
8: Für Jens Wömpner ging die Sache glimpflich aus. Den Großteil des Schadens übernahm seine Vollkaskoversicherung. Andere Opfer dieser fiesen Betrugsmasche bleiben aber oft auf den Kosten sitzen.
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4: Die nach 1995 Geborenen nennt man die Gen Z. Und die Generation Z spricht anders als die Generationen vor ihr. Zum Beispiel nutzt sie viele englische Wörter wie cringe oder vogue, manchmal sogar anders als im Englischen selbst. Was macht die Kommunikation der Gen Z so besonders und wie kann die Kommunikation zwischen den Generationen gelingen? Darüber hat mein WDR-Kollege Tobi Schäfer mit der Rhetoriktrainerin Marie-Therese Braun gesprochen und er hat sie gefragt, was das Besondere an der Sprache der Gen Z ist.
11: Die haben den Mut, sich selbst zu zeigen. Die haben den Mut, sich gegen Regeln aufzulehnen und da mal zu fragen, warum müssen wir das denn eigentlich so machen? Warum müssen wir denn so sprechen? Das kann auch ungemütlich werden für die ältere Generation, wenn sie so in Frage gestellt werden. Und es hilft aber für die eigene Rhetorik, die Authentizität zu bewahren. Denn es ist ja wichtig, dass das, was wir nach außen tragen und nach außen sagen, auch mit unserem Innenleben übereinstimmt. Ja. Und wenn das kongruent ist, dann tun wir sehr viel für unsere Glaubwürdigkeit.
12: Also geht es da bei der Sprache auch ganz viel darum, sich wohlzufühlen, wie in vielen anderen Bereichen dann eben auch, und weniger Kompromisse einzugehen?
11: Ja, es geht darum, sich wohlzufühlen. Das sieht man zum Beispiel auch oder hört man an dem Wort gefühlt. Also das ist gefühlt jetzt nicht so toll. Das ist gefühlt jetzt ganz anders, als ich das vorher gedacht habe. Dieses Wort gefühlt bringt ja schon rüber, dass es sehr viel darum geht, wie ich mich wohlfühle. Und das sieht man an der Videorhetorik auch der großen YouTuber und der Influencerinnen. Da fängt schon bei der Kleidung an. Die sitzen da im Hoodie und erreichen Millionen von Menschen. Da wird nicht der alte Anzug rausgeholt, weil der Anzug heute keine Glaubwürdigkeit mehr macht.
12: Wobei grundsätzlich Instagram und TikTok, da findet ja auch ganz viel Inszenierung schon auch statt. Also sehr viel fernab von Realität. So, was ist das für ein Widerspruch zur eigentlich authentischen Sprache?
11: Eine Authentizität kann auch inszeniert werden. Und natürlich gibt es hier auch Tipps unter Influencerinnen und Influencern, wenn du eine Kaffeetasse in die Hand nimmst, dann kriegst du mehr Klicks. Oder wenn man sich ins Auto setzt und so tut, als wäre man jetzt auf dem Weg zum Einkaufen. einkaufen, jetzt gerade auf dem Parkplatz, dann kriegt man auch mehr Klicks. Und das ist eine inszenierte Authentizität, die natürlich nicht mehr die Authentizität ist, die man meint, sondern das ist dann strategisch. Und damit kann man natürlich dann am Ende auch auffliegen. Aber wenn man damit nicht auffliegt, dann kann man damit sehr viel erreichen und auch übrigens teilweise Menschen so ein bisschen hinters Licht führen.
12: Aber man merkt schon, es fokussiert sich auch sehr auf den digitalen Raum, auf das, was man postet, was man dort kommuniziert. Wie sehr wird die Sprache im digitalen Raum dahingehend verändert? Weil es ist ja auch irgendwie eher kürzer geworden, eine Verknappung von Sprache findet ja auch statt.
11: Es ist kürzer geworden, es ist einfacher geworden und diese Videorhetorik, die beeinflusst unsere Sehgewohnheiten und Hörgewohnheiten auch in allen anderen Bereichen. Also man würde auch heute vieles mündlicher sagen. Man sieht das auch übrigens in den klassischen Medien, auch in der Tagesschau. Darf ich diese Formate hier überhaupt erwähnen? Also natürlich, ich habe ja die richtigen erwähnt, ne? In Tagesschau oder Tagesthemen, dass sich auch da die Sprache verändert hat und nicht mehr so formell ist wie früher. Das heißt, man kann sich etwas abschauen für die eigene Videokommunikation, übrigens auch beruflich in Unternehmen. Da fliegt man auf, wenn man eine alte Boomer-Pause noch am Anfang mit einbaut oder auch Millennial-Pause genannt. Die ist ein bisschen kürzer. Das hat man natürlich in der klassischen Rhetorik noch gelernt. Mach am Anfang eine Pause, damit baust du Präsenz auf. Und das stimmt auch bis heute. Nur das stimmt nicht mehr für Video, weil da natürlich schon alle weggeklickt haben, wenn man stillschweigend in die Kamera schaut. Ja. Und da kann man sich einiges abschauen.
12: Welche Rolle spielt die englische Sprache? Ich habe ja eben ein bisschen was konstruiert mit ein paar englischen Begriffen. Also viele Jugendworte haben auch natürlich einen englischen Ursprung. Welche Bedeutung hat das gewonnen?
11: Ja, das war low-key ganz interessant, was Sie da in der Moderation gesagt haben. Also wir haben viele englische Worte, wir haben aber auch deutsche Worte, sowas wie bodenlos oder anders wild. Das sind die neuen Worte für cool. Damals haben die Millennials oder die Gen X hatte auch schon solche englischen Worte. Aber es gibt auch viele englische Worte oder toxisch lehnt sich ja zumindest an das Englische an oder auch catcalling, also hinterherrufen, hinterherpfeifen, ungefragte Kommentare an Frauen. Solche englischen Worte, die gibt es viele und die zeigen auch, für welche Werte die Jugend heute einsteht, für diese Gleichberechtigung, für eine Augenhöhe. Und da gibt es sehr viele englische Worte.
12: Aber das ist ja auch alles sehr im Miteinander, wenn die Generation unter sich ist. Treten wir mal aus diesen geschützten Räumen quasi raus. Gehen wir mal in die Arbeitsbereiche, in offizielle Situationen. Wie sieht die Argumentation der Generation dann aus? In Diskussionen, in Debatten, in Streitgesprächen. Gehen Ihnen die Argumente dann schneller aus, weil die Sprache auch ein bisschen knapper geworden ist? Oder wie argumentiert die Generation?
11: Na, hier würde ich nicht nur auf Sprache fokussieren, sondern auch auf unterschiedliche Werte, die hier aufeinander prallen. Was der Jugend ja heute vorgeworfen wird, ist, die wollen nur chillen, die haben ein Anspruchsdenken. Aber wenn man hier mal nicht in die Abwertung geht im wahrsten Sinne, sondern hier in den positiven Kern sieht, dann könnte man ja schätzen, dass die sich für eine Selbstfürsorge einsetzen und ihre eigenen Bedürfnisse sehen können. Und was die Jugend den Älteren vorwirft, ist, mein Gott, also dieses Arbeiten bis zum Get-No und diese Selbstausbeutung und bis zum Burnout-Arbeiten, sorry, aber das machen wir hier nicht mehr. Da könnte man auch rausgehen aus der Abwertung und dem positiven Kern darin sehen, die Leistung, die an sich ja erstmal etwas Positives ist und übrigens auch auf die mentale Gesundheit einzahlt, wenn wir etwas leisten. Und wenn man gegenseitig aus dieser gegenseitigen Abwertung herauskommt und den positiven Kern erkennen kann, kann man das sinnvoll in eine Argumentation mit einflechten.
12: Sie geben ja Rhetorik-Seminare. Inwiefern interessiert sich die Generation auch dafür? Inwiefern hat sie das Gefühl, vielleicht müssen wir aber tatsächlich auch ein bisschen an uns fallen? Denn ist natürlich, nur weil das jetzt irgendwie alles neu und anders ist, heißt natürlich nicht, dass man so richtig kommuniziert.
11: Ja, die interessieren sich sehr dafür. Also die sind sowas von interessiert und da kann ich auch sagen, das stimmt nicht, dass die sich nicht konzentrieren können und eine geringere Aufmerksamkeitsspanne haben als andere. Die sind hochkonzentriert, die klappen auch nicht nebenbei ihren Laptop auf, die wollen das lernen. Aber was denen natürlich trotzdem wichtig ist, ist, welche Techniken liegen denn nah an meiner Persönlichkeit? Denn ich möchte schon authentisch bleiben. Und hier muss man schauen, dass man die Authentizität trotzdem noch verbindet mit einer Weiterentwicklung. Denn authentisch sein darf ja nicht heißen, ich mache alles so, wie ich das machen möchte und haue schonungslos alles raus, was ich so denke. Wenn das Quatsch war, dann sage ich dem das eben und damit muss er klarkommen. Mhm. Nein, man muss sich auch mal überlegen, wie kann ich die Dinge so formulieren, dass andere damit auch gut umgehen können.
12: Aber trotzdem bleibt da diese Authentizität dann schon ja auch vorhanden und man merkt es dann häufig auch, wenn Vorträge gehalten werden, merkt man ja schon irgendwie, ich weiß nicht, ob es dann eine Unsicherheit ist, da enden dann viele Sätze mit genau, so ne, dieses genau oder die Stimme bleibt oben. Ist das was man sich abtrainieren sollte oder unbedingt beibehalten sollte, weil es eben diese Natürlichkeit transportiert?
11: Es gibt Dinge, die man dazu lernen darf und dazu gehört auch das, die jüngere Generation oder mit dem Alter, je älter wir werden, desto mehr Selbstsicherheit haben wir. Und natürlich liegt es dann in der Natur der Sache, dass wir noch Unsicherheitswörtchen und Füllwörtchen da finden, eher bei der jüngeren Generation, die nach einer Frage mit genau anfängt, um sich selbst zu bestätigen, ja, dazu kann ich bestimmt was sagen, oder am Ende mit genau endet. Und sowas, daran kann man natürlich arbeiten, indem man auch daran arbeitet, wie Sie es eben gesagt haben, die Stimme nicht immer zu heben, so wie ich das jetzt gerade mache, damit forciere ich, dass ich auch viele Äms sage, sondern am Ende des Satzes einmal einen Tiefschluss setze und dem Inhalt eine Relevanz verleihe.
12: Was kann denn aber vielleicht zum Schluss nochmal so ein Austausch der Fähigkeiten? Was kann die Gen Z von den Boomern lernen? Was sollte beibehalten werden?
11: Die Struktur, das ist etwas, was die wahrgenommene Kompetenz erhöht. Der stimmliche Tiefschluss. Etwas weniger Füllworte, man darf sie behalten, die sind auch authentisch, aber diese Unsicherheitsfüllwörtchen etwas rausnehmen.
12: Verbindlichkeit vielleicht auch, oder?
11: Das
12: ist auch so ein bisschen abhanden gekommen.
11: Ja, die Verbindlichkeit kann man bei den Jüngeren steigern, indem man sie auch mitsprechen lässt. Man hat schon an Kindergartenkindern festgestellt, wenn die mal mitsprechen dürfen bei Regeln und die mitgestalten dürfen, dann sind die auch eher bereit, die Regeln einzuhalten. Mhm. Und das ist das, was die jüngere Generation auch wirklich gerne möchte. Wir möchten mitsprechen.
4: Das war die Rhetoriktrainerin Marie-Therese Braun im Gespräch mit meinem WDR-Kollegen Tobi Schäfer.
13: Kultur.
4: Sie will nochmal zeigen, wer im Land das Sagen hat. Die Regierung des autoritären Präsidenten Vučić in Serbien. Und geht in diesem Sommer wieder vehement gegen die regierungskritische Kulturszene vor. Nun hat es das Festival Exit erwischt. Mit rund 200.000 Besucherinnen und Besuchern ist es das größte Musikfestival in Serbien und in der ganzen Balkanregion. Normalerweise findet es in der Vojvodina, in der nordserbischen Universitätsstadt Novi Sad, statt. Doch in diesem Jahr musste man nach Montenegro ausweichen, denn die Festivalorganisation hat die Studentenproteste gegen die Vučić-Regierung unterstützt und daher gab es Repressionen, wie autoritäre Staaten das nun eben machen. Oliver Schosch mit den Hintergründen.
14: Im Juli vergangenen Jahres war die Welt noch in Ordnung. In der serbischen Universitätsstadt Novi Sad. Auf einem Hügel über der Donau in der Festung Petrovaradin drängen sich bis zu 50.000 Zuschauer vor den rund 40 Bühnen und Musikzonen. In der Dance Arena legt Solomon auf, der weltbekannte bosnische DJ, der in Hamburg aufgewachsen ist. Damit ist es in diesem Jahr vorbei. Die Veranstalter wurden aus politischen Gründen aus Serbien verdrängt, sagt Dušan Kovačević, der Gründer und strategische Kopf des Festivals. Es gab Druck gegen uns. Zuerst wurden alle staatlichen Zuschüsse für das Festival eingestellt und dann wurden unsere Sponsoren bedroht. Und dann gab es schließlich direkte Drohungen von Seiten des serbischen Geheimdienstes BIA gegen mich persönlich und gegen den Rest des Teams. Was war passiert? Das Exit-Festival hat die Studentenproteste gegen Korruption und das autoritäre Machtsystem von Präsident Vučić unterstützt. Im vergangenen Jahr, während des Festivals, wurden Studenten, die ihre Universitäten blockierten, auf die Bühne geholt.
15: One more time, make some noise for the students of Serbia!
14: Sie tanzten dort zusammen mit dem italienischen Popstar Gala. Ihr größter Hit wurde zu einer Hymne der Protestbewegung gemacht. Gala hatte auch eine kurze Ansprache auf Serbisch vorbereitet, mit der sie zum Widerstand in Serbien aufrief.
16: Serbio! Ustani za svoja!
13: prava.
14: Serbien, steh auf für deine Rechte. Zeig der Welt, dass das Volk Macht hat.
13: Pokaži svetu da narod ima moć.
14: Das war der serbischen Regierung offenbar zu viel. Neben Streichungen der Zuschüsse und verbalen Drohungen kam es im Mai dieses Jahres zu einer Razzia, bei der Miloš Kovačević, ein Mitarbeiter der Universität Novi Sad, verhaftet wurde. Er ist der Bruder des Festivalveranstalters Dušan Kovačević. Ein Videoclip zeigt, wie Polizisten mit gezückten Waffen in eine Wohnung eindringen. Miloš Kovačević steht da mit Socken, Trainingshose und nacktem Oberkörper und ist sichtlich schockiert. Sein Bruder Dušan Kovačević ist sich sicher, dass diese Aktion ihm und dem Festival gegolten hat. Zuerst wurde er wegen Terrorismus angeklagt. Als sie dann gemerkt haben, dass das zu lächerlich ist, sind sie umgeschwenkt auf den Vorwurf, den sie auch den Studenten immer machen. Aufruf zur gewaltsamen Änderung der verfassungsmäßigen Ordnung. Zum Glück konnten wir mit Hilfe eines medizinischen Gutachtens die Haft meines Bruders umwandeln in einen Hausarrest. Sie wollten ihn die ganze Zeit in Haft behalten, solange es um das Exit-Festival geht, damit ich schweige. Aber natürlich habe ich mich darauf nicht eingelassen. Nun ist das Festival ausgewichen ins Nachbarland Montenegro. Anfang Juli gab es den Aufschlag. 3 Festivalnächte am langen Sandstrand von Ulcinj mit insgesamt gut 50.000 Besuchern. Das Festival findet Ende August nochmal am Bečići-Strand von Budva statt und im Oktober als Starlight Festival in Ägypten vor der Kulisse der Pyramiden von Gizeh. Für Dušan Kovačević ist das Positive an der ganzen Geschichte. Ich lebe weiter in Novi Sad, wo das Festival nicht mehr sein kann. Das ist kein gutes Gefühl. Aber ich versuche, mich immer auf positive Dinge zu fokussieren. Und diese Welttournee unseres Festivals hat uns wirklich eine Menge neuer Perspektiven verschafft.
4: Oliver Schosch berichtete über das größte Musikfestival des Balkans, Exit in Serbien, das umziehen musste wegen Repressionen des autoritären Regimes von Präsident Vučić.
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4: Die deutsche Autoindustrie steckt in der Krise. Nun hat auch BMW angekündigt, tausende Stellen zu streichen. 8.000 Jobs sollen bis Ende 2027 wegfallen, die meisten davon in Deutschland. Betroffen sind vor allem Bürojobs. In der Produktion soll es keine Streichungen geben. Unser Gastautor heute ist Mike Koltermann, Chefredakteur der Hamburger Morgenpost. Er findet, trotz der schlechten Nachrichten mache BMW insgesamt eine gute Figur.
16: Alle Verantwortlichen im Boot. Die Kommunikation auf den Punkt. Wo der Kanzler mit seinen wichtigen Personalentscheidungen in den vergangenen Tagen mal wieder eine veritable Bruchlandung hinlegte, zeigt der neue BMW-Chef Milan Nedeljković, wie es auch gehen kann. 6 Wochen Gespräche hinter verschlossenen Türen, eine geräuschlose Einigung und dann die souveräne Verkündung. Alle Achtung! Die Nachrichten klingen trotzdem erstmal nicht gut. 8.000 Mitarbeiter müssen gehen. Die Krise, klar, die ist schon längst auch bei den bayerischen Motorenwerken angekommen. Aber wo die anderen deutschen Autobauer zuletzt mit allerhand heulen und Zähneklappern durch die Verwerfung der internationalen Handelsbeziehungen und disruptive Einschläge in Absatzmärkte und Lieferketten torkeln, stehen die Münchner noch vergleichsweise stabil. Den selbstverschuldeten Rückstand auf die Chinesen bei der Elektrifizierung hat auch BMW noch längst nicht aufgeholt. Aber die Münchner haben mit der sogenannten neuen Klasse inzwischen von allen deutschen Autofirmen wohl am konsequentesten den Hebel umgelegt und dafür sehr viel Geld in die Hand genommen. Wird's reichen, um den breitbeinig in den Markt drängenden E-Chinesen die Stirn zu bieten? Man wird sehen.
4: Sie hörten einen Kommentar von Mike Koltermann. Auch der Münchner Merkur meint, dass BMW noch gut dastehe, verglichen mit anderen Herstellern.
17: BMW handelt jetzt, um nicht in eine existenzbedrohende Lage wie der gefesselte Riese Volkswagen zu geraten. Dort haben Politiker, die durch die staatliche Mitbestimmung mit am VW-Lenkrad sitzen, den Konzern aus dem politischen Wolkenkuckucksheim direkt an den Rand des Abgrunds gesteuert. Deshalb droht bei der Drama-Queen der deutschen Industrie jetzt ein blutiger Kahlschlag von 100.000 Stellen inklusive Werksschließungen und Verödung ganzer Regionen. Derlei ist bei BMW dank der vorausschauenden Unternehmensführung zum Glück nicht zu befürchten. Doch dass selbst ein Vorzeigeunternehmen wie BMW so hart reagieren muss, zeigt, wie groß die Herausforderungen für die deutsche Industrie sind.
4: Für das Straubinger Tagblatt sind die Probleme der Autobauer viel zu komplex, als dass sie sich durch reinen Jobabbau lösen ließen.
17: Selbst BMW kann sich dem Abstieg der deutschen Autoindustrie nicht mehr entziehen. Die Ursachen sind mehrgestaltig. Managementfehler mischen sich mit weltpolitischen Verwerfungen, wirtschaftspolitischer Naivität und einem unattraktiven Heimatstandort. Konkret, dass die deutschen Autobosse die Elektromobilität verschlafen haben und bei der Batterietechnik von Asien abhängig sind, hat sich herumgesprochen. Dass sich ihr Wohl und Wehe an den Profiten in China entscheidet, ist ebenso bekannt.
4: Das sieht die Nürnberger Zeitung ganz anders.
17: Ein bisschen Luxus und Formel 1 ist sicher nicht schlecht fürs Renommee. Ausschließlich teure Produkte beschäftigen aber nicht Hunderttausende, wie Mercedes-Chef Kerlinius nun zugeben musste. Die wirkliche Durchdringung, wenn schon nicht Beherrschung des Marktes, kommt erst mit resilienten Ideen für Massen.
4: Das waren die Standpunkte, zusammengestellt von Constanze Semidei.

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1: Die Nachrichten mit Marion Kürlis. Guten Morgen. Die Deutsche Bahn hat das erste Mal seit 7 Jahren wieder Gewinn gemacht. Laut Medienberichten wurde im ersten Halbjahr ein Überschuss im dreistelligen Millionenbereich erzielt. Janine Artist berichtet.
2: Die Bahn soll auch einen Fahrgastrekord verzeichnet haben. Im ersten Halbjahr haben demnach 960 Millionen Fahrgäste DB-Züge genutzt. Das sei der höchste Wert seit der Corona-Pandemie. Im vergangenen Jahr waren es im selben Zeitraum 17 Millionen Reisende weniger. Hauptgrund für den Anstieg sind nach Einschätzung des Unternehmens die hohen Kraftstoffpreise. Zahlreiche Pendler seien vom Auto auf die Bahn umgestiegen. Das Gleiche gelte auch für den Fernverkehr. Bahnchefin Palla will die Halbjahreszahlen heute offiziell vorstellen.
1: Der Europäische Fußballverband UEFA will heute in einer Dringlichkeitssitzung über die WM-Pläne von FIFA-Präsident Infantino sprechen. Er will Anteile der Weltmeisterschaft an private Investoren verkaufen. Mats Nicholson berichtet.
3: Infantino betonte, dass es sich beim Anteilsverkauf um einen Vorschlag handele. Es sei eine Gelegenheit, aber keine Verpflichtung. Er verwies auf den demokratischen Beratungsprozess. Laut internationalen Medienberichten sollen die Mitgliedsverbände bis zum 19. September zustimmen. Ihnen seien dabei hohe Zahlungen aus den Anteilsverkäufen in Aussicht gestellt worden. Der Europäische Fußballverband UEFA hatte die FIFA-Pläne hart kritisiert. Heute soll eine Sitzung mit Vertretern aller 55 europäischen Verbände folgen, um das gemeinsame Vorgehen abzustimmen. Das bestätigte der norwegische Fußballverband.
1: Und das sind weitere Themen. Feuerwehren kämpfen in Südeuropa gegen Waldbrände, unter anderem in Frankreich, Spanien oder Griechenland. Auch in der Türkei toben in verschiedenen Urlaubsgebieten Brände. In Anrechte im Kreis Soest können Kinder und Jugendliche in den Sommerferien kostenlos ins Freibad. Nach Angaben der Stadt hat eine Frau, die anonym bleiben will, das Geld dafür gespendet. Der Bundesgerichtshof beschäftigt sich ab heute mit der Frage, ob und wann private Chatnachrichten an Dritte weitergeleitet werden dürfen. Hintergrund ist ein Streit über das Nachrichtenweiterleiten zwischen zwei früheren Freundinnen. Beim Verlegen von Seekabeln haben Bauarbeiter am Strand der Nordseeinsel Norderney ein etwa 300 Jahre altes Schiffswrack entdeckt. Laut dem Netzbetreiber handelt es sich um ein niederländisches Holzschiff aus dem 17. oder 18. Jahrhundert. Die zuständige Archäologin sagte, dass in der Region bisher nur wenige so alte Wracks gefunden wurden. Und das Wetter in Nordrhein-Westfalen. Es ist trocken bei 23 bis 13 Grad. Der Tag startet freundlich. Später sind dann zum Teil kräftige Schauer und Gewitter drin, die lokal auch unwetterartig ausfallen können. Dazu in Aachen 33 Grad, in Münster 34 und in Dormagen 35 Grad. In Minden sind bis zu 36 Grad drin. Und das war WDR aktuell.
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4: Mit nur einer Meldung, die A71 Richtung Schweinfurt ist zwischen Arnstadt Süd und Stadt Ilm wegen Wartungsarbeiten im Tunnel Behringen bis ca. 6 Uhr gesperrt. Weiterhin gute Fahrt, kommen Sie gut durch den Verkehr.
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4: Mit Maja Weber aus dem NDR-Infostudio in Hamburg einen schönen guten Morgen. Trotz mehrerer neu aufgeflammter Brandherde ist der Waldbrand bei Bordeaux laut den Behörden weiterhin stabilisiert. Knapp 60.000 Menschen in 3 Orten bei Bordeaux, die vor den Flammen in Sicherheit gebracht wurden, durften am Abend zumindest vorerst in ihre Häuser zurückkehren. Dennoch warnen die Einsatzkräfte in Frankreich vor einem extrem hohen Risiko, dass das Feuer wieder an Kraft gewinnt. Denn für heute sind für die Region Temperaturen von bis zu 40 Grad vorhergesagt. Dazu kommen starke, trockene Winde. Aber nicht nur das Feuer macht den Einheimischen Angst. Für fast alle in der Region ist Tourismus die Haupteinnahmequelle. Doch Touristen bleiben wegen der Brände aus. Jean-Marie Magro hat den beliebten Surf- und Badeort La Canoë an der Küste von Bordeaux vor Bordeaux besucht.
5: Lacanau ist eine überschaubare Gemeinde. Nicht einmal 6000 Einwohner leben in dem kleinen Städtchen, gut 50 Kilometer nordwestlich von Bordeaux entfernt. Aber im Sommer kommen 70.000 bis 100.000 Touristen täglich an den Strand von Lacanau-Océan, der vor allem unter Surfern angesagt ist. Kleine Boutiquen säumen den Ort, Badekleidung, Sonnenbrillen, Strohhüte, alles ist vorbereitet für die wichtigste Zeit des Jahres. Aber der Ort sei zu einer Geisterstadt geworden, sagt Hugo, der eine Surfschule in Lacanau betreibt. Denn am Dienstag wurden die 4000 Touristen, die in Hotels und auf Campingplätzen untergebracht waren, wegen der Waldbrände in der Region evakuiert. Viele andere haben ihre Reservierungen schon storniert. Wenn man sich hier umschaut, sieht man keinen Rauch. Das Feuer wird vorerst nicht auf uns am Meer warten, sagt der Modellsurfer, zurückgelehnt im Liegestuhl. Blonde Haare, schneeweiße Zähne, freier, muskulöser Oberkörper mit großen Tattoos. Hugos Sonnenbrille versteckt seinen Blick. Nüchtern sagt er, 99,9% unseres Umsatzes machen wir mit Touristen. Wenn die also nicht da sind, laufen wir Gefahr, nur 0,1% Umsatz zu erzielen. Das ist also nicht viel. So sieht's aus. Der Surfschulenbesitzer übertreibt wohl etwas. Aber es steht außer Frage, dass die Gironde und speziell Badeorte wie Lacanau-Océan vom Tourismus abhängig sind. Die Region ist das zweitbeliebteste Reiseziel in Frankreich. Entscheidend sind die Sommermonate Juli und August. Doch wegen der Waldbrände scheint die Saison beendet, noch bevor sie richtig angefangen hat. Ein Schock für Stacy, die neben Hugo auf einer Liege Platz genommen hat. Sie leitet eine Sommerkleiderboutique und gerade hat sie nichts zu tun. Das ist mein allererstes Jahr als Selbstständige. Niemand kennt mich. Das ist also eine heikle Situation. Und daneben habe ich einen Ferienwohnungsservice. Alle Reservierungen wurden storniert. Sogar in Bordeaux. Überall. Das Gefühl bei vielen Unternehmerinnen, Laden- und Campingbesitzern in Lacanau-Océan ist das gleiche. Wenn es wirklich gefährlich wäre, dann hätte man die gesamte Bevölkerung evakuiert. So sieht das auch Jan Petermann.
6: Ich glaube, es ist in erster Linie mal passiert, um den Einsatzkräften auch ein bisschen mehr Spielraum zu ermöglichen und einfach dann, wenn es wirklich hart auf hart kommt, Staus und Panik zu vermeiden. Und ich habe das Gefühl, dass sie das sehr besonnen machen, dass das sehr, sehr gut organisiert ist.
5: Der Frankfurter und seine Schwester Antje fahren schon seit über 30 Jahren in den Urlaub nach Lacanau. Die Familie hatte ein Ferienhaus am Atlantik gekauft und wurde deshalb auch nicht evakuiert.
6: Das heißt, wir sind relativ flexibel, aber wir beobachten halt die Situation und schauen von Tag zu Tag oder inzwischen eigentlich von Stunde zu Stunde, was passiert.
5: Am Mittwochmorgen hing eine Rauchwolke über der Stadt, weshalb der Strand ziemlich leer blieb. Der Wind schob die Wolke dann wieder weg. Allerdings schwemmt auch das Meer Asche ans Ufer. Die Folgen der Waldbrände sind also auch am Strand von Lacanau-Océan zu spüren. Noch wüten die Brände in der Region. Das Feuer sei stabilisiert, aber nicht unter Kontrolle, teilen die Einsatzkräfte mit. Der Ladenbesitzerin Stacy hilft da nur Galgenhumor. Vielleicht kommen die Leute ja im Oktober, sagt sie schulterzuckend und zynisch.
4: In Frankreich brennt es vor den Toren von Bordeaux. In Spanien ist ein Waldbrand nahe der Hauptstadt Madrid außer Kontrolle. Wald- und Buschbrände auch in Portugal. Und dabei rollt die nächste Hitzewelle schon wieder an. Sie könnte erneut das Brandrisiko verstärken und die Löscharbeiten beeinträchtigen. Welche Strategien gibt es, um sich den veränderten Gegebenheiten anzupassen? Und welche Rolle spielt dabei der Klimawandel? Katharina Wilhelm aus der ARD-Klimaredaktion berichtet.
7: Den Forstwissenschaftler und Feuerökologen Alexander Held vom European Forest Institute überrascht die aktuelle Feuersaison nicht. Sie sei aber dramatisch.
8: Was wir jetzt beobachten, eine mal wieder außergewöhnliche Hitzewelle von Portugal bis Griechenland und darüber hinaus, ist zwangsläufig eigentlich mit großen, schwer kontrollierbaren, vielen Feuern gleichzeitig verbunden. Und wenn Sie da auf der anderen Seite stehen als Feuerbekämpfer, dann stehen sie also wie im Boxring Mike Tyson gegenüber.
7: Durch die Erderwärmung treten Dürre- und Hitzeperioden vermehrt auf. Das bedeutet nicht nur, dass das Risiko von Feuern wächst, auch die Brandbekämpfung wird viel schwerer, wenn der Boden so trocken ist, dass er kaum Feuchtigkeit aufnehmen kann. Doch wie kommt es überhaupt zu den Bränden?
9: Also da gibt es natürlich eine große Bandbreite, aber dann gehen wir davon aus, dass sozusagen der Großteil eben tatsächlich menschengemacht ist.
7: Sagt Anja Hofmann-Böllinghaus, die bei der Bundesanstalt für Materialforschung und bei dem europäischen Projekt TRIAS zur Auswirkung von Waldbränden und Bekämpfung forscht. Im vergangenen Jahr wurden in Deutschland 27% der Brände durch Fahrlässigkeit verursacht. Jeder fünfte Brand wurde aber vorsätzlich gelegt. In Deutschland sei das große Problem auch Munition im Boden.
9: Wir haben zum Beispiel rund um Berlin in Brandenburg auch sehr viele Wälder, die so kontaminiert sind. Also die keine ehemaligen Truppenübungsplätze sind, aber wo es so viel Kampfhandlungen gab im Zweiten Weltkrieg, dass eben trotzdem der Boden sehr stark kontaminiert ist. Und diese Munition macht die Brandbekämpfung sehr schwierig, weil man sich nicht nähern darf.
7: Ob Drohnen in solchen Fällen beim Löschen helfen können, wird noch erforscht. Sie kommen aber bei der frühen Branderkennung zum Einsatz. Genau wie künstliche Intelligenz, die bestimmte Muster erkennen soll, damit Feuer schon früh bekämpft werden können. Im Juni hatte die EU angekündigt, die Vorsorgemaßnahmen für Waldbrände zu verstärken. Dazu zählen Feuerwehrleute, Flugzeuge, Hubschrauber und ein neues Brandbekämpfungszentrum in Zypern. Für den Feuerökologen Alexander Held ist das zu wenig. Man müsse dem Feuer vor allem das Futter, also trockenes Geäst, Sträucher und Gräser entziehen. Zum Beispiel, indem man Tiere wie Ziegen schwer zugängliche Gebiete beweiden lässt. Eine andere Möglichkeit sind auch präventive Feuer. Also Brände, die vor allem Gras, Laub und Gehölze nah am Boden verbrennen sollen und die von der Feuerwehr selbst kontrolliert gelegt und gemanagt werden.
8: Wieso entscheiden wir nicht, wann wir brennen, wie wir brennen, in Abstimmung mit dem Naturschutz und anderen naturbasierten Lösungen, um zu sagen, wir entscheiden, mit welcher Intensität, in welcher Flächengröße, in welchem Wiederholungsintervall.
7: Die indigene Bevölkerung in Australien oder den USA hat das früher jahrhundertelang schon so gemacht, um größere Brände zu vermeiden. Vielleicht auch eine Möglichkeit für Deutschland?
8: Präventiv irgendwo ein Streichholz fallen zu lassen, das ist gesellschaftlich schwierig zu vermitteln. Irgendwann kommt aber, glaube ich, der Punkt, wo wir sagen, also wo gemeinschaftlich erkannt wird, so wie es bisher läuft, kann es nicht weitergehen.
7: Mit Blick auf die kommenden heißen Tage bleibt zu befürchten, dass die Zahl und Intensität der Brände in Europa nicht nur in diesem Sommer, sondern Jahr für Jahr zunimmt.
4: Wir schauen etwas ausführlicher auf das Wetter an diesem Donnerstag, den 30. Juli. Im Südosten oft freundlich und trocken, vom Südwesten und Westen her bis in den Norden einzelne, teils kräftige Schauer und Gewitter. Bis zu 25 Grad an der Nordsee, bis vereinzelt 40 Grad im Süden und Südwesten. Schwacher bis mäßiger Wind um West, zudem Schauer- und Gewitterböen. Und hier noch die Temperaturen in einigen Städten in Deutschland. Berlin 20 Grad klar, Frankfurt am Main 18 Grad klar, Dresden 24 Grad klar und Hamburg 21 Grad klar. Kiel 22 Grad stark bewölkt, Köln 19 Grad klar, Leipzig 22 Grad klar, München 25 Grad klar, Rostock 22 Grad gering bewölkt und in Stuttgart 24 Grad und auch da ist es klar. Egal wie warm es bei Ihnen wird, seien Sie umsichtig und trinken Sie genug.
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4: Oh, Entschuldigung, jetzt ist mir ein kleiner Fehler passiert. Ich wollte nämlich

0: Europäische Union versucht zu helfen.
1: You can see that this year the fire season started extremely early.
0: Dieses Jahr hat die Feuersaison sehr früh angefangen. Wir hatten die erste Anfrage Ende April von den Niederlanden und dann fragte die Tschechische Republik um Hilfe.
1: So this was the record time that we started.
0: Warum die Feuer diesmal schon so früh ausgebrochen sind, auch dafür hat Maria Suba eine Erklärung.
1: So what happened that in the beginning of the year in February.
0: Anfang des Jahres hatten wir viel Regen und Stürme, die haben viel Äste und Brennmaterial verursacht. Und dann kamen die Hitzewellen, die alles sehr trocken gemacht haben, und dann hatte das Feuer leichtes Spiel. Jetzt beschäftigt das Notfallteam aus rund 60 Expertinnen und Experten die beiden großen Feuer in Frankreich und Spanien. Anfang der Woche hatte sich die Lage etwas entspannt, doch jetzt wird es wieder schlimmer, befürchten die Experten in Brüssel. Dank ihrer Copernicus-Satelliten können sie die Lage ziemlich genau vorhersagen. Sie sehen, wo ein Feuer ausbricht und können die betroffene Region frühzeitig informieren. Im Lagezentrum sieht man die Bildschirme rot werden, dort, wo die Feuer gerade besonders heftig wüten. Wenn ein Land den sogenannten Katastrophenschutzmechanismus ausruft, können die EU-Experten auf einen Pool zurückgreifen, den die Mitgliedstaaten angemeldet haben. Deutschland zum Beispiel Wasseraufbereitungsanlagen und mobile Labore, Rumänien Flugzeuge zur Evakuierung, Polen Löschfahrzeuge mit Feuerwehrmännern. Das Krisenzentrum ist für die EU auch ein Zeichen der Solidarität, dass man sich hilft in der Not, heißt es in Brüssel. Die Hilfe gilt übrigens auch für Nicht-EU-Staaten. Venezuela zum Beispiel wurde nach dem schweren Erdbeben unterstützt. Rund 140 Feuerwehrleute, 13 Flugzeuge, 41 Fahrzeuge hat die EU von ihren Mitgliedstaaten eingesammelt. Angesichts der Gewalt der Brände vielleicht eine eher kleine Zahl, aber dazu kommt die bilaterale Hilfe. So hat Deutschland 2 Löschfahrzeuge von der Bundeswehr direkt zur Verfügung gestellt. Dafür gab es ein Extralob von EU-Kommissionspräsidentin von der Leyen. Doch wenn man die Krisenhelfer im Lagezentrum besucht, hört man auch Frust. Frust über die zunehmende Ignoranz gegen den Klimawandel.
2: Esto es una asignatura para todos. Y esta te la pregunto yo al revés. ¿A qué estamos dispuestos a renunciar?
3: Wie sieht es mit den umfassenderen Themen aus, wie zum Beispiel dem Kampf gegen den Klimawandel? Das ist eine Aufgabe für uns alle. Und diese Frage stelle ich euch einmal umgekehrt. Worauf sind wir bereit zu verzichten? Denn letztendlich hängt dieser Klimawandel mit unserem Lebensstandard zusammen, das wisst ihr alle. Worauf sind wir bereit zu verzichten, um wieder ein Leben zu führen, das vielleicht etwas einfacher, unkomplizierter, aber nachhaltiger ist?
0: Doch jetzt geht es erstmal um die akute Erstversorgung. Bis zum 18. September besteht die Waldbrandgefahr in Europa. Keine Sommerpause also für das EU-Krisenteam.
4: Ein Bericht von Sabrina Fritz. In der Mecklenburgischen Seenplatte haben in den 2 vergangenen Monaten gleich 2 Flächen gebrannt. Das Problem dabei: beide Areale sind munitionsbelastet und damit ist es schwer, mit der Feuerwehr aktiv zu werden. Beim letzten Brand vor etwa 2 Wochen musste sogar eine Ortschaft evakuiert werden. Knapp 100 Menschen waren verunsichert. Das Feuer ist zwar noch nicht ganz gelöscht, aber es gibt Entwarnung. Menschen und Häuser sind nicht mehr in Gefahr. Heike Becker aus dem Haff-Müritz-Studio hat sich mit Verantwortlichen getroffen, um zu erfahren, was jetzt getan werden muss, damit sich so etwas nicht wiederholt.
5: Ein Waldweg bei Kratzeburg, die eine Seite kohlrabenschwarz, die andere Seite naturpur. Noch immer riecht es nach verbranntem Holz. Kratzeburgs Bürgermeister Guntram Wagner hat klare Vorstellungen davon, was jetzt getan werden muss.
6: Dass wir in Zukunft aufgrund der Waldeinsatzplanung hier Schneisen haben werden im Nationalpark, die es übergreifend vom Feuer verhindern. Sprich, die Wege müssen wieder frei. Und das Zweite, das ist ein Wunsch gewesen, den ich geäußert habe, dass die Gemeinde Kratzeburg mit ihrer Feuerwehr finanziell unterstützt wird. Und wir haben neue Technik, aber wir haben kein Gerätehaus, was dazu passt.
5: Dazu kommt panzerbrechende Munition, ja selbst Lenkraketen liegen verstreut im Müritz-Nationalpark, tickende Zeitbomben. Das weiß auch Parkchef Ulf Zimmermann. Er kommt gerade von einer Beratung.
7: Da müssen wir uns darauf vorbereiten. Das heißt, dass wir ein Wegesystem, das bestehende entsprechend jetzt pflegen, freistellen, zusätzliche Infrastrukturen schaffen und ganz wichtig, wir brauchen Wasser. Wir brauchen mehr Wasser in der Fläche, damit wir eben nicht auf diese langen Zuwegungen angewiesen sind, die sehr viel Unterstützung brauchen, sehr viel Manpower. Das ist ja fast eine Materialschlacht gewesen, die wir hier erlebt haben, um das auch für alle von den Ressourcen her handelbarer zu machen, dass wir dort eben vor Ort im Gebiet Löschwasserbrunnen anlegen können, dass wir dort vom Wasser beziehen. Das heißt aber, alle Infrastrukturen, die wir nutzen wollen, müssen sondiert, also auf Munition

0: untersucht werden und kommt da Munition vor, muss der Munitionsbergungsdienst herkommen und diese Munition rausholen aus dem Boden, damit wir hinterher sicheren Fußes mit dem Feuerwehrauto rumfahren können oder auch eben dann einen Brunnen bohren können, ohne dass wir Gefahr laufen, dass sich da irgendeine Munition umsetzt.
1: Beide sind sich einig, jetzt oder nie. Die Aufgabe jedoch ist riesig. Die Natur hat ihre eigenen Gesetze. Sie ist schon dabei, dafür zu sorgen, dass hier auch bald wieder Wald nachwächst. Es ist ein Schutzgebiet. Aufgeforstet wird hier nicht.
0: Das hat einerseits den Hintergrund, dass natürlich die Natur sich sehr stark selber hilft. Wenn man hier reinschaut und mal genau hinschaut, da sind schon einzelne Pflänzchen, die überlebt haben. Wir haben überall so grüne Inseln. Andererseits zu unseren Füßen hier unten sieht man schon, kommen die ersten Pilze, diese Brandpilze, die Feuerbecherlinge, die diesen Nährstoffkreislauf wieder in Schwung bringen. Man könnte sogar sagen, das, was jetzt hier an Asche auf dem Boden ist, agiert so ein bisschen wie Katalysator, wie so eine Düngung.
1: Rund 500 Feuerwehrleute waren tagelang im Müritz-Nationalpark im Einsatz. Anwohner in der betroffenen Region kritisieren den Landrat Thomas Müller wegen des späten Einsatzes der Bundeswehr und dass kein Katastrophenalarm ausgelöst wurde.
2: Nach Abwägung aller sicherheitstechnischen Fragen, aber auch aller wirtschaftlichen Interessen, habe ich so entschieden, das Feuer ist aus. Ich glaube, der Erfolg gibt an dieser Stelle auch recht, weil das andere hätte bedeutet, dass wir das Gebiet weiträumig absperren. Und ich glaube, mitten in der Tourismussaison wäre das eine verheerende Katastrophe gewesen für den Tourismus, auch in der Außenwirkung. Und es war jederzeit vertretbar und von daher auch gerechtfertigt.
1: Die Aufarbeitung des Brandes ist in vollem Gange. Bereits in dieser Woche gab es die ersten Beratungen für den Sondereinsatzplan der Feuerwehren im Müritz-Nationalpark. Erste Aufgabe ist es, zu sondieren, wo liegt Munition. Wenn auf Wegen, dann sollen sie beseitigt werden. Ein riesiger Kostenfaktor. Und letztlich beschäftigt die Polizei immer noch die Frage, warum kam es überhaupt zu dem Brand?
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4: Nach dem Anschlag auf den CSD in Berlin hat die Bundesregierung eines ihrer zentralen Versprechen wiederholt: mehr Menschen abzuschieben, vor allem ausländische Straftäter. Dafür verstärkt die Bundesregierung ausgerechnet die Zusammenarbeit mit den islamistischen Taliban in Afghanistan. Und inzwischen werden auch Menschen dorthin abgeschoben, die sich in Deutschland nichts haben zu Schulden kommen lassen. Ein Ausverkauf moralischer Werte kritisieren viele und ein Sicherheitsrisiko. Einzelheiten von Lisa Seemann.
5: Faridun Tufan trägt die weiße Kleidung der Abschiebehaftanstalt und schaut durch die Fenster seiner Gefängniszelle in der Nähe des Flughafens in München. Der 46-Jährige ist aus Afghanistan geflohen, lebt seit 2022 in Deutschland, inzwischen mit einer Duldung, besuchte Sprachkurse, hatte Arbeit. Aber jetzt sitzt er in Abschiebehaft, nachdem er für einige Tage nach Italien gefahren war. Das erzählt er dem ARD-Magazin Monitor in einem Telefonat.
6: Als ich zurückkam, dachte ich, es gäbe kein Problem, weil ich Dokumente aus Deutschland hatte und dachte, dass sie überall in Europa gültig sind.
5: Ein Fehler, denn mit seiner Duldung durfte er Deutschland zwar verlassen, aber nicht wieder einreisen. Nun sitzt er in seiner Zelle und soll abgeschoben werden. Wie Faridun Tufan soll es künftig mehr Menschen gehen, denn die Bundesregierung will jetzt auch Menschen nach Afghanistan abschieben, die sich nichts zu Schulden haben kommen lassen. Dafür kooperiert man ausgerechnet mit Vertretern der islamistischen Taliban. Deren Vertreter sitzen seit Oktober 2025 auch im afghanischen Generalkonsulat in Bonn. Damit lasse die Bundesregierung Terroristen ins Land, sagt der frühere Generalkonsul Hamid Kabiri. Er hat seinen Posten damals aus Protest geräumt.
7: Ich habe versucht, mit der deutschen Regierung über diese Probleme zu sprechen. Ich habe gesagt, das sind Terroristen. Sie haben mein Land zerstört. Und sie haben vor meinen Augen Kollegen und Zivilisten getötet. Jetzt ist Deutschland für die Taliban so etwas wie ein Vorreiter in Europa.
5: Auch die EU-Kommission führt seit diesem Jahr Gespräche mit den Taliban auf Bitten von 20 Mitgliedstaaten, darunter Deutschland. Das kritisiert die grüne Europaabgeordnete Hanna Neumann. Für mehr Abschiebungen seien offenbar immer mehr europäische Regierungen bereit, sich von den Taliban gewissermaßen erpressen zu lassen, sagt sie.
8: Dann ist es, na okay, wenn ihr abschieben wollt, müssen wir ja konsularische Dienstleistungen machen. Die machen wir nicht in Kabul, die wollen wir in Deutschland machen. Die haben das einfach als ihr Ticket in die Legitimierung, ohne dass sie politisch irgendwas ändern müssen, entdeckt. Und bisher klappt es erstaunlich gut.
5: Monitor hat das Bundesinnenministerium dazu um eine Stellungnahme gebeten. Eine Antwort gab es nicht. Nach seiner Festnahme musste Faridun Tufan zu einer Befragung mit einem Vertreter der Taliban, jener Islamisten, vor denen er einst geflohen war. Die Taliban hätten auch schon seine Familie in Afghanistan aufgesucht, erzählt er.
6: Sie haben nach mir gefragt, wo ich sei und was ich mache. Meine Familie hat gesagt, dass sie darüber nichts weiß. Sie wurden sehr stark unter Druck gesetzt. Und die Taliban sagten, dass sie wiederkommen und weitere Informationen verlangen.
5: Faridun Tufan hat Angst um sich und seine Familie. Wann er abgeschoben wird, ist noch unklar. Doch die Bundesregierung plant in Zukunft bis zu 3 Abschiebeflieger pro Monat. Egal, ob die Menschen darin Straftäter sind oder nicht.
4: Ein Bericht von Lisa Seemann. 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
9: Mit Moritz Knorr. Nach dem Bekanntwerden der Pläne des Fußball-Weltverbandes FIFA, Anteile unter anderem an der Weltmeisterschaft zu verkaufen, hat FIFA-Präsident Gianni Infantino seinen Plan jetzt verteidigt. Es sei ein Vorschlag, ein Angebot, Teil eines demokratischen Beratungsprozesses, sagte Infantino in einem Video. Es ist eine Gelegenheit, aber keine Verpflichtung, so der Schweizer weiter. Die Kritik war im Laufe des Tages riesig geworden. Und auch der DFB, der Deutsche Fußballbund, ist so gar nicht angetan von der FIFA-Idee. Christian Michel.
10: DFB-Präsident Bernd Neuendorf kritisiert dabei nicht nur den Inhalt der Pläne, sondern auch das Vorgehen der FIFA. Als Mitglied des FIFA-Councils habe er davon erst aus der Presse erfahren.
11: Zunächst mal hat uns diese Nachricht einmal mehr überrascht. Ich glaube, es ist ein fatales Zeichen, eine Fußball-Weltmeisterschaft für Investoren zu öffnen. Der Fußball lebt von der Akzeptanz der Gesellschaft und wir dürfen ihn nicht zum Spielball von Investoren machen. Das ist, glaube ich, ganz wichtig.
10: Auch grundsätzlich geht Neuendorf mit dem Weltverband hart ins Gericht. Wichtige Entscheidungen würden im höchsten FIFA-Gremium gar nicht mehr beraten. Die UEFA will sich nun mit ihren 55 Mitgliedsverbänden abstimmen, sagt Bernd Neuendorf.
11: Es ist ganz klar, wenn die UEFA hier sich klar positioniert, ist auch meine Erwartung, dass das passiert, wenn wir alle 55 Verbände zusammen haben, dass wir sehr kritisch, dann ist aus meiner Sicht dieses Projekt auch gestorben, weil kein Investor wird sich finden, wenn Europa sagt, an so einer Maßnahme haben wir kein Interesse, wir werden nicht teilnehmen. Ich glaube, dann ist relativ schnell klar, dass diese Idee und dieser Gedanke von Gianni Infantino in sich zusammenfällt.
10: Nach den Beratungen der UEFA erwartet Neuendorf nun auch eine Reaktion der FIFA. Infantino müsse das FIFA-Council kurzfristig einberufen und die offenen Fragen zu den Investorenplänen beantworten.
9: Und am Nachmittag soll dann auch eine Krisensitzung der UEFA mit allen 55 Mitgliedsverbänden stattfinden. Dort soll dann über das weitere Vorgehen und auch über einen möglichen Boykott beraten werden. Schauen wir auf die Tour de France. Auch in diesem Jahr war das wichtigste Radrennen der Welt wieder ein riesiges Fest. Los ging es, wie so häufig in den letzten Jahren, nicht in Frankreich selbst, sondern im Ausland. Dieses Mal war Barcelona dran und 2029 könnte der Tourauftakt auch nach Deutschland kommen. Genauer gesagt nach Mitteldeutschland. Dafür ist jetzt die Bewerbung offiziell überreicht worden. Thomas Kunze.
12: Viel konkreter, viel nachdrücklicher kann man eine Einladung nicht aussprechen, kann das Interesse am Grand Départ der Tour de France 2029 nicht dokumentiert werden. Eine Staatsministerin, ein regierender Bürgermeister, 3 Ministerpräsidenten, Sportfunktionäre aus dem obersten Regal, eine dicke gelbe Bewerbungsmappe und ein Stück der Berliner Mauer. Diese Bewerbung ist ernst. Sehr ernst gemeint, sagt Sachsens Ministerpräsident Michael Kretschmer.
13: Die Tour de France in Berlin und dann durch die mitteldeutschen Länder, das ist doch großartig. Das ist eine unfassbare Werbung für uns.
12: 16 Monate nach der Idee, den Auftakt der Tour 2029 zum 40. Jubiläum des Mauerfalls nach Berlin und in die neuen Länder zu holen, steht also der Plan. Ein Prolog in der Hauptstadt, 3 Etappen durch Sachsen, Sachsen-Anhalt und Thüringen, vorbei an 14 Welterbestätten, so der Wunsch in der Bewerbung. Kommt die Tour de France nach 2017 tatsächlich erstmals wieder nach Deutschland, wäre das nicht nur ein Erfolg, sondern ein teures, aufwendiges Unternehmen. Zwischen 20 und 25 Millionen Euro werden aktuell kalkuliert. Die Tourveranstalter selbst, um Christian Prudhomme übrigens, verließen Berlin nicht ohne hoffnungsvolle Botschaft. Politisch natürlich, aber irgendwie auch der Bewerbung zugewandt.
14: Ich glaube, dass die deutsche-französische Freundschaft das Kern von Europa immer ist.
9: Und die Entscheidung soll dann Anfang 2027 fallen.
4: Das war der Sport mit Moritz Knorr.
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1: Um 5.30 Uhr mit Olaf Knapp. Die Deutsche Bahn hat im ersten Halbjahr dieses Jahres erstmals seit 7 Jahren wieder Gewinn gemacht. Das berichten die Bild-Zeitung und der Spiegel übereinstimmend. Demnach hat der Staatskonzern von Januar bis Juni einen Überschuss im dreistelligen Millionenbereich eingefahren. Außerdem erreichte die Deutsche Bahn in diesem Zeitraum einen Passagierrekord. 960 Millionen Menschen nutzten die Züge des Unternehmens. Den Hauptgrund für den Anstieg sieht die Bahn in den hohen Kraftstoffpreisen. Bahnchefin Paller will die Halbjahreszahlen am Vormittag offiziell vorstellen. Die neue Kanzleramtsministerin Warken verspricht, ebenso wie Kanzler Merz, wichtige Reformvorhaben in Zukunft besser zu kommunizieren. Warken sagte am Abend im ARD-Brennpunkt:
2: Ja, es geht darum, viele Enden zusammenzubinden, ansprechbar zu sein für die Kolleginnen und Kollegen im Parlament, in den Ländern und dann eben zu versuchen, sich vielleicht weniger mit sich selbst zu befassen, aber vor allem die Themen, die man gut zu Ende bringt, die Gesetze, die man beschließt, wirklich den Bürgern näher zu bringen. Das ist eine Aufgabe von uns allen, der Bundesregierung insgesamt, den Koalitionsfraktionen. Und da werden wir in den nächsten Wochen sicher noch drüber sprechen, wie uns das besser gelingen kann.
1: Kanzleramtsministerin Warken. Die Ministerpräsidenten dreier ostdeutscher Bundesländer, Sachsen, Sachsen-Anhalt und Thüringen, stellen mehrere sozialpolitische Forderungen an die Bundesregierung. Nach Informationen des MDR wollen sie heute ein entsprechendes Papier vorstellen. Ein Punkt ist die Beibehaltung der abschlagsfreien Rente nach 45 Jahren. Aus der Nachrichtenredaktion Constanze Semidey.
3: Wer 45 Jahre eingezahlt hat, hat genug eingezahlt. So steht es demnach in dem Schreiben der Ministerpräsidenten Kretschmer, Schulze und Vogt, allesamt CDU-Politiker. Ein weiterer Punkt auf der Forderungsliste: Bei den Eigenanteilen fürs Pflegeheim müsse die individuelle Leistungsfähigkeit berücksichtigt werden. Außerdem gehöre die häusliche Pflege gestärkt. Das Steuerrecht soll Familien mit 3 und mehr Kindern entlasten, ein Elternteil etwa von der Einkommenssteuer komplett freistellen.
1: Russland hat die ukrainische Hauptstadt Kiew offenbar mit Raketen angegriffen. Es wurde Luftalarm ausgelöst. Die Bewohner sollten Schutzräume aufsuchen. Es soll mehrere Explosionen gegeben haben. Der ukrainische Präsident Zelensky hatte gestern Abend vor einem massiven russischen Luftangriff gewarnt. Russland habe diesen vor einigen Tagen vorbereitet. Das Wetter in Deutschland: Am Tage anfangs heiter, später einzelne teils kräftige Schauer und Gewitter, Höchstwerte 25 Grad an der Nordsee bis teilweise 40 Grad im Süden. Am Freitag zeitweise freundlich, vor allem im Westen später Schauer und Gewitter, 20 bis 38 Grad und am Sonnabend teils heiter, im Süden und Osten Schauer und Gewitter bei 20 bis 34 Grad. Das waren die Nachrichten.
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4: Mit nur einer Meldung derzeit: Die A71 Richtung Schweinfurt ist zwischen Arnstadt Süd und Stadt Ilm wegen Wartungsarbeiten im Tunnel Behringen bis ca. 6 Uhr gesperrt. Für alle weiteren Strecken liegen uns keine Meldungen vor, also gute Fahrt und kommen Sie weiterhin sicher an Ihr Ziel.
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4: Mit Maja Weber. Guten Morgen. Am Mittwochnachmittag hat im Bundesverkehrsministerium die Amtsübergabe vom bisherigen Minister Patrick Schnieder an den neuen Minister Steffen Bilger stattgefunden, beide CDU. Eigentlich ein Routinetermin, wäre Schnieder nicht so spektakulär vom Bundeskanzler hängen gelassen worden. Wie wird der enttäuschte Ex-Minister beim Abgang auftreten? Dieser Frage war unsere Korrespondentin Bianca Schwarz aus dem ARD-Hauptstadtstudio nachgegangen. Patrick Schnieder ließ sich kaum etwas anmerken, aber eben nur kaum.
5: Die Abschiedsrede vom nun ehemaligen Bundesverkehrsminister Patrick Schnieder fällt in die Kategorie:
6: Manchmal sind die Dinge nicht so, wie man sie auf den ersten Blick wahrnimmt.
5: Eine rhetorische Glanzleistung hat Schnieder mit seinen letzten Worten im Amt hingelegt, inklusive feiner Prügel in Richtung Bundeskanzler. Aber der Reihe nach. Die Feierlichkeit im Berliner Bundesverkehrsministerium beginnt mit gutem altem Bildungsbürgertum. Ein Streichquartett spielt Musik von Haydn. Danach rezitiert Schnieder
6: ein Gedicht von Johann Wolfgang von Goethe.
5: Und als unbeteiligter Zuschauer ist man vielleicht schon kurz davor, verstohlen in die Hand zu gähnen, als
6: Goethe wäre nicht Goethe, wenn es darüber hinaus nicht weitere Anknüpfungspunkte gäbe.
5: Schnieder auf der Bühne diese Anspielung macht. Das Liebesgedicht von Goethe, über das er spricht, heißt
6: Willkommen und Abschied. Da muss man verstehen, Goethe war Jurist. Und Willkommen und Abschied war ein kriminologischer Fachterminus seiner Zeit.
5: Und an der Stelle sei an die Vorgänge der letzten Woche erinnert. Vergangenen Donnerstag hatte Merz Schnieder in dessen Urlaub über seine Entlassung informiert. Als Nachfolger sollte Fritz Günzler ran, aber der hat dem Kanzler erst zu und dann wieder abgesagt. Schnieder musste das aus den Medien erfahren und bat am Sonntag den Kanzler öffentlich um seine Entlassung, um den, Zitat, unwürdigen Zustand zu beenden. Wie Schnieder sich dabei gefühlt haben mag, das kann man sich bildlich vorstellen bei seinen weiteren Worten zu Goethes Willkommen und Abschied.
6: Das war eine Strafe, die ausgesprochen wurde. Nämlich dann, wenn man bei bestimmten Delikten ins Gefängnis einzog und wenn man wieder auszog, gab es eine Prügelstrafe. Das war das Willkommen und Abschied.
5: Prügelstrafe zum Abschied. Eine subtile, aber klare Formulierung in Richtung Bundeskanzler.
6: Manchmal sind die Dinge nicht so, wie man sie auf den ersten Blick wahrnimmt. Und es lohnt sich, tiefer einzusteigen, Hintergründe zu erfassen.
5: Und dann heißt Patrick Schnieder seinen Nachfolger Steffen Bilger herzlich willkommen und ergänzt.
6: Willkommen und Abschied hat hier jedenfalls und heute schon gar nicht irgendetwas mit Prügel zu tun. Hier im Haus jedenfalls nicht.
5: Hier im Haus nicht. Im Bundeskanzleramt vielleicht schon. Für seine Mitarbeitenden im Ministerium und für seinen Nachfolger Steffen Bilger hat Schnieder nur herzliche Worte übrig. Bilger, der schon mal parlamentarischer Staatssekretär dort war, macht in seiner Rede deutlich, wie sehr er die Arbeit im Verkehrsministerium vermisst hat.
7: Ich muss zugeben, dass sich dieser Tag für mich heute so ein bisschen wie nach Hause kommen anfühlt.
5: Und Bilger stellt auch klar, zwischen ihm und Schnieder gibt es kein böses Blut.
7: Und ich will wirklich eingangs ganz herzlich dir, lieber Patrick, Danke sagen. Auch für diesen wirklich freundschaftlichen, kollegialen Übergang.
5: Für den neuen Steffen Bilger gibt es höflichen Applaus von den Mitarbeitenden im Bundesverkehrsministerium. Aber für den scheidenden Patrick Schnieder minutenlange Standing Ovations. Und auch das kann man deuten als Zeichen an Friedrich Merz. Ob der nun Ex-Minister in seinem Haus beliebt war, diese Frage ist hiermit beantwortet.
0: Wirtschaft.
4: Deutschland galt einmal nicht nur als das Land der Dichter und Denker, sondern auch das der Erfinder und Ingenieure. Heute ist Deutschland nicht mehr ganz so innovativ, möchte man meinen, aber vielleicht wird eher andersherum ein Schuh draus. Andere Länder haben nachgezogen und sind inzwischen deutlich innovativer. Michelle Goddemeier fragt, woran das liegt und was jetzt passieren müsste.
8: Deutschland und Innovation, das gehörte lange fast selbstverständlich zusammen. Vom Maschinenbau über die Chemie bis zur Automobilindustrie. Deutsche Unternehmen galten als Taktgeber. Doch dieser Vorsprung schmilzt. In immer mehr Branchen hinkt Deutschland inzwischen hinterher, weiß Oliver Koppel vom Institut der deutschen Wirtschaft.
9: Deutschland hat tatsächlich ein Innovationsproblem. Das liegt weniger daran, dass Deutschland nicht genug innoviert, sondern in erster Linie daran, dass die internationalen Konkurrenzländer ihre Forschungsressourcen massiv aufgestockt haben in den letzten Jahren und eben ein bisschen aufgeholt haben und zum Teil eben auch an uns vorbeigezogen sind.
8: Für Deutschland ist das besonders problematisch. Anders als rohstoffreiche Länder lebt die deutsche Wirtschaft vor allem davon, neue Produkte und Technologien zu entwickeln. Patente gelten deshalb als wichtiger Hinweis darauf, wie wettbewerbsfähig Unternehmen in Zukunft sein werden. Und genau dort zeigt sich der Rückstand. Während die Zahl deutscher Patentanmeldungen seit Jahren zurückgeht, legen Länder wie China, Südkorea oder die USA deutlich zu. Besonders bei Zukunftstechnologien wie künstlicher Intelligenz oder Digitalisierung fällt Deutschland zurück. Dabei fehlt es nicht an technischem Know-how, sagt Katharina Hölzle vom Fraunhofer Institut für Arbeitswirtschaft.
10: Wir können Technologie und wir können auch, und da wage ich mich vielleicht jetzt ein wenig aus dem Fenster, wir können Technologie besser denken. Wir sind allerdings nicht schnell genug. Ja, es wird viel von der China Speed gesprochen. Das ist etwas, was wir noch stärker umsetzen müssen.
8: Besonders deutlich wird der Innovationsrückstand in der Industrie. Eine aktuelle Auswertung des Instituts der deutschen Wirtschaft zeigt, von 14 Industriebranchen haben 13 im internationalen Vergleich an Innovationskraft verloren. Nur der Maschinenbau hält noch seine Spitzenposition. Oliver Koppel überrascht das nicht.
9: Es gibt einen ziemlich klaren Zusammenhang zwischen dem, was ich in das System reinstecke und zwischen dem, was am Ende dann rauskommt. China investiert massiv mehr als Input und bekommt massiv mehr als Output raus. Das machen die USA genauso und bei Deutschland hat eben der Input ein bisschen stagniert und deshalb stagniert und sinkt eben auch bisher der Output.
8: Es fehlt also an Investitionen und Fördergeldern. Gestiegene Energiepreise, hohe Arbeitskosten und eine Unsicherheit bei Unternehmen belasten zusätzlich. Viele verlagern deshalb ihre Forschung inzwischen ins Ausland. Es gäbe aber durchaus Chancen, den Trend wieder umzukehren, sagt Börsenexperte Joachim Nareike.
11: Wir haben einen fantastischen Mittelstand. Wir haben eine exzellente Ausbildung. Wir haben wirklich schlaue Menschen in diesem Land. Ich habe neulich mit jemandem gesprochen, der sagte, die Grundlagenforschung in Deutschland ist exzellent weltweit. Die Umsetzung ist das Problem.
8: An klugen Köpfen und Ideen mangelt es Deutschland also nicht. Die Herausforderung ist, daraus schneller erfolgreiche Produkte zu machen. Denn viele Technologien werden inzwischen anderswo entwickelt, finanziert oder zur Marktreife gebracht. Ob Deutschland wieder aufholt, hängt jetzt vor allem davon ab, ob Politik und Wirtschaft die richtigen Weichen stellen, bevor aus dem schleichenden Rückstand ein dauerhafter wird.
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4: Mit großer Aufmerksamkeit werden derzeit die politischen Ereignisse in Sachsen-Anhalt beobachtet. Dort wird am 6. September ein neuer Landtag gewählt. Das Besondere daran ist, dass die als gesichert rechtsextrem eingestufte AfD eine realistische Chance hat, in Sachsen-Anhalt erstmals in einem Bundesland eine Wahl zu gewinnen. Vor diesem Hintergrund haben der Mitteldeutsche Rundfunk, der Westdeutsche Rundfunk sowie die Tageszeitungen Volksstimme und Mitteldeutsche Zeitung ein repräsentatives Stimmungsbild in Auftrag gegeben, und zwar beim Wahlforschungsinstitut Infratest DIMAP. Unser Reporter Jochen Müller in Magdeburg mit den Ergebnissen.
12: Die Wahlforscher haben genau 1149 Menschen in Sachsen-Anhalt gefragt, welche Partei sie denn wählen würden, wenn am kommenden Sonntag Landtagswahlen wären. Und im Vergleich zur letzten Wahlumfrage im Mai hat sich eigentlich gar nicht so schrecklich viel verändert. Mit Abstand stärkste Kraft wäre weiterhin die AfD mit 41%. Die Partei hat nichts verloren, aber das muss man auch sagen, sie hat nichts dazu gewonnen. Die CDU hätte leichte Verluste, käme auf 24%. Die Linke würde leicht zulegen auf 13%. Die SPD käme auf 7%, bliebe also im Landtag, ebenso die Grünen mit 5%. Das Bündnis Sarah Wagenknecht bliebe unter der 5%-Hürde. Die FDP wäre in der Kategorie Sonstige schlicht und ergreifend verschwunden.
4: Was diese Zahlen für eine Regierungsbildung bedeuten würden, kann man wie folgt einordnen.
12: Die Wahlforscher betonen, dass es sich hier eben nur um eine Momentaufnahme handelt. Da kann sich bis zur Wahl Anfang September noch vieles ändern. Viele Wähler entscheiden sich ja beispielsweise erst in der Wahlkabine, wo sie ihr Kreuz machen. Und dann gibt's in solchen Umfragen immer eine Schwankungsbreite von 2 bis 3 Prozentpunkten. Also, Fakt ist, die AfD ist weiterhin stark, kann aber nicht zulegen, stagniert bei 41%. Die übrigen Parteien kommen zusammen auf 48%, allerdings auch nur, wenn man die Linkspartei dazu nimmt. Und damit hat ja bekanntlich die CDU ein großes Problem, denn zur Linkspartei gibt es ja weiterhin den Unvereinbarkeitsbeschluss. Ansonsten hat die AfD gute Werte. Auf die Frage, wem trauen sie am ehesten zu, die wichtigen Aufgaben zu lösen, sprechen sich 36% der Befragten für die AfD aus und nur 16% für die CDU. Und dann werfen wir noch schnell einen Blick auf die wichtigsten Probleme, die gelöst werden sollen. 15% nennen das Thema Einwanderung und Asylpolitik, 12% sagen, es müsse mehr geschehen bei der Bildung und 7% nennen den Rechtsruck.
4: Die AfD macht in Sachsen-Anhalt seit geraumer Zeit Wahlwerbung mit dem immer strahlenden und lachenden Spitzenkandidaten Ulrich Siegmund. Nochmal Jochen Müller mit den Umfragewerten des Spitzenkandidaten.
12: Die sind tatsächlich etwas besser als die vom CDU-Kandidaten Sven Schulze. Schulze kommt auf der Zufriedenheitsskala auf 29%, Siegmund auf 35%. Und wenn wir dann mal schauen, wie das vor 5 Jahren bei der Landtagswahl war mit Rainer Haseloff, dem damaligen Ministerpräsidenten, der kam damals auf 67% Zustimmung.
4: Das waren die Ergebnisse der Umfrage von Infratest DIMAP vor der Landtagswahl in Sachsen-Anhalt, zusammengefasst und eingeordnet von unserem Reporter Jochen Müller.

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10: Kultur. Schon so mancher Kinohit hat als erfolgreiches Theaterstück begonnen. So Der Vorname zum Beispiel oder Der Gott des Gemetzels. Die spanische Komödie Die Nachbarn von oben kommt nun bereits zum vierten Mal ins Kino. Nach einer spanischen, schweizerischen und deutschen Version startet diese Woche die amerikanische unter dem Titel The Invite, die Einladung. Und hier ist definitiv die größte Star-Power geboten mit Penelope Cruz, Edward Norton, Seth Rogen und Olivia Wilde, die auch Regie führte. Wally Müller hat sich diese Paar-Komödie schon wieder mal angeschaut.
11: Irgendwas scheint verführerisch zu sein an der Idee vom Partnertausch mit den Nachbarn. Der Schweizer Remake-Versuch aber ging genauso daneben wie der deutsche mit Julia Koschitz und Florian David Fitz. Beide Versionen unangenehm schlüpfrig.
12: Auf unser Abenteuer.
13: Von meinen ersten Vierer.
12: Ahoi.
11: US-Regisseurin Olivia Wilde bekommt den Balanceakt zwischen Erotikkomödie und Paarsatire nun sehr viel eleganter hin, was an den knackigen Dialogen liegt und an der exquisiten Besetzung. Seth Rogen nimmt man von vornherein, den notorisch miesmuffeligen, für neue Bekanntschaften oder Erfahrungen null aufgeschlossenen Langzeitehemann ab.
14: Erwarten wir Besuch?
11: Die Spontaneinladung seiner Gattin an den neuen Nachbarn im Haus nervt Joe kolossal. Aber Angela hat extra einen neuen Teppich gekauft, die halbe Feinkostabteilung auf Platten angerichtet und da klingeln auch schon die Gäste.
15: Es hat eine Weile gedauert, bis du aufgemacht hast. Und es klang, als hättet ihr Streit.
12: Immer direkt.
15: Nein, nein, nein, ich will nur ehrlich sein. Wir standen noch kurz vor der Tür und konnten hören, dass ihr euch streitet.
12: Oh, Wir haben gestritten.
16: Es ist eher konfliktgeladen bei uns heute. Ich verstehe, wenn euch das abschreckt, nehmen wir euch aber nicht übel, okay? Ich verstehe das total.
15: Wir lieben es, wenn Konflikte ausgetragen werden.
11: Smalltalk ist also eher nicht angesagt an diesem Abend. Penelope Cruz und Edward Norton spielen Pina und Hawk. Sie Psycho- und Sexualtherapeutin, er Feuerwehrmann, der auch bei ihr die Brände löscht. Jedenfalls plaudern sie gleich ungeniert über ihr Intimleben. Joe würde ihnen gerne sagen, dass ihn der animalische Lärm, den sie dabei veranstalten, stört.
16: Wir würden gerne etwas mit euch besprechen.
11: Darf er aber nicht, weil Ehefrau Angela sich nicht als Spießerin outen will. Und so gibt sie sich, sichtlich um Fassung ringend, maximal aufgeschlossen, als das Nachbarpaar beginnt, von Gruppensexpartys zu berichten.
12: Und wie funktioniert das? Wie wird man eingeladen?
15: Es gibt auch Cons. Richtige Conventions.
16: Oh, so richtig in einem Hotel?
15: Ja.
12: Dort gibt es auch eine Menükarte.
16: Oh, eine Karte.
12: Eine Auswahl an Sachen, auf die man steht. Gut, da ist Struktur drin. Das ist toll. Wenn man sich mit jemandem einlässt, weiß man schon, was er mag. Er hat seine Präferenzen vorher bekannt gegeben.
16: Präferenzen?
12: Oh, wie bei...
16: Ja, wie die Wünsche beim Mieten, Wohnen, Kaufen, ja.
11: Wonach es den Gästen gelüstet, kommt nun auch zur Sprache. Es ist nicht die Schinkenplatte.
12: Wir würden auch gerne etwas mit euch besprechen. Wir fühlen uns sehr stark zu euch hingezogen. Das ist aber nett von euch, danke.
16: Ja.
12: Komm, sag danke, John.
16: Danke, sehr schmeichelhaft.
11: Ein flotter Vierer in der Mainstream-Komödie? So plump geht's hier nicht zu. Über das Spiel mit den offenen Worten kommt im Grunde nur das lange Ungesagte, ewig Verdrängte zum Vorschein. Der ganze Frust über verlorene Nähe, ungestillte Sehnsüchte, nagende Einsamkeit bei Angela. Man lacht und versteht doch gleichzeitig die innere Not der Figuren. Auch des durch und durch verkrampften Joe, der sich einfach selbst nicht mehr leiden kann.
16: Nur um das klarzustellen. Du? Du? Sie? Und ich?
12: Ja?
16: Ich auch.
12: Ja, du auch.
11: Seth Rogen steuert den trocken-zynischen Humor bei. Penelope Cruz, augenzwinkernd das spanische Temperament. Ed Norton gibt köstlich den Lustsachverständigen. Und Olivia Wilde spielt nicht nur die vernachlässigte Ehefrau grandios, sondern hat auch bei der Regieführung alles richtig gemacht. The Invite ist ein amüsantes und süffisantes, aber auch psychologisch tiefgründiges Kinodate.
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10: Die deutsche Autoindustrie steckt in der Krise. Nun hat auch BMW angekündigt, tausende Stellen zu streichen. 8000 Jobs sollen bis Ende 2027 wegfallen, die meisten davon in Deutschland. Betroffen sind vor allem Bürojobs. In der Produktion soll es keine Streichungen geben, hieß es. Unser Gastautor ist heute Mike Koltermann, Chefredakteur der Hamburger Morgenpost. Er findet, trotz der schlechten Nachrichten macht BMW insgesamt eine gute Figur.
6: Alle Verantwortlichen im Boot. Die Kommunikation auf den Punkt. Wo der Kanzler mit seinen wichtigen Personalentscheidungen in den vergangenen Tagen mal wieder eine veritable Bruchlandung hinlegte, zeigt der neue BMW-Chef Milan Nedeljković, wie es auch gehen kann. 6 Wochen Gespräche hinter verschlossenen Türen, eine geräuschlose Einigung und dann die souveräne Verkündung. Alle Achtung! Die Nachrichten klingen trotzdem erstmal nicht gut. 8000 Mitarbeiter müssen gehen. Die Krise, klar, die ist schon längst auch bei den bayerischen Motorenwerken angekommen. Aber wo die anderen deutschen Autobauer zuletzt mit allerhand heulen und Zähneklappern durch die Verwerfung der internationalen Handelsbeziehungen und disruptive Einschläge in Absatzmärkte und Lieferketten torkeln, stehen die Münchner noch vergleichsweise stabil. Den selbstverschuldeten Rückstand auf die Chinesen bei der Elektrifizierung hat auch BMW noch längst nicht aufgeholt. Aber die Münchner haben mit der sogenannten neuen Klasse inzwischen von allen deutschen Autofirmen wohl am konsequentesten den Hebel umgelegt und dafür sehr viel Geld in die Hand genommen. Wird's reichen, um den breitbeinig in den Markt drängenden E-Chinesen die Stirn zu bieten? Man wird sehen.
10: Ein Kommentar von Mike Koltermann. Auch der Münchner Merkur meint, dass BMW noch gut dasteht, verglichen mit anderen Herstellern.
7: BMW handelt jetzt, um nicht in eine existenzbedrohende Lage wie der gefesselte Riese Volkswagen zu geraten. Dort haben Politiker, die durch die staatliche Mitbestimmung mit am VW-Lenkrad sitzen, den Konzern aus dem politischen Wolkenkuckucksheim direkt an den Rand des Abgrunds gesteuert. Deshalb droht bei der Drama-Queen der deutschen Industrie jetzt ein blutiger Kahlschlag von 100.000 Stellen inklusive Werksschließungen und Verödung ganzer Regionen. Derlei ist bei BMW dank der vorausschauenden Unternehmensführung zum Glück nicht zu befürchten. Doch dass selbst ein Vorzeigeunternehmen wie BMW so hart reagieren muss, zeigt, wie groß die Herausforderungen für die deutsche Industrie sind.
10: Für das Straubinger Tagblatt sind die Probleme der Autobauer viel zu komplex, als dass sie sich durch reinen Jobabbau lösen ließen.
7: Selbst BMW kann sich dem Abstieg der deutschen Autoindustrie nicht mehr entziehen. Die Ursachen sind mehrgestaltig. Managementfehler mischen sich mit weltpolitischen Verwerfungen, wirtschaftspolitischer Naivität und einem unattraktiven Heimatstandort. Konkret, dass die deutschen Autobosse die Elektromobilität verschlafen haben und bei der Batterietechnik von Asien abhängig sind, hat sich herumgesprochen. Dass sich ihr Wohl und Wehe an den Profiten in China entscheidet, ist ebenso bekannt.
10: Der Kölner Stadtanzeiger meint zu wissen, wie man der scheinbar erdrückenden Konkurrenz aus China begegnen könnte.
7: Für das China-Geschäft muss eine Neuausrichtung her. Den Preiswettbewerb gegen Chinas Billig-E-Autos können die Deutschen nicht gewinnen. Deutsche Marken, allen voran BMW und Mercedes, müssen sich auf ihre traditionellen Stärken fokussieren. Oberklasseverarbeitung, Fahrdynamik, Prestige und wahrer Luxus.
10: Das sieht die Nürnberger Zeitung anders.
7: Ein bisschen Luxus und Formel 1 ist sicher nicht schlecht fürs Renommee. Ausschließlich teure Produkte beschäftigen aber nicht Hunderttausende, wie Mercedes-Chef Kerlinius nun zugeben musste. Die wirkliche Durchdringung, wenn schon nicht Beherrschung des Marktes, kommt erst mit resilienten Ideen für Massen.
10: Das waren die Standpunkte, zusammengestellt von Constanze Semidei.
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10: Heute vor 125 Jahren wurde in Magdeburg der Gründer der Augsburger Puppenkiste Walter Oehmichen geboren. Sifora Robina mit einem Porträt.
13: Augsburger Puppenkiste Walter Oehmichen, ja?
14: Die Puppenkiste ist von Anfang an ein Familienunternehmen. Begonnen hat sie sehr einfach, erzählt Klaus Marschall, Oehmichens Enkel.
17: Es gab eine Bühne von Walter Oehmichen während des Krieges. Die nannte er damals den Puppenschrein. Das war ein Türrahmentheater. Es passte also von der Konstruktion in jeden Türrahmen ein Tisch, auf welchem Oehmichen, seine Frau Rose und seine beiden Töchter Ulla und Hannelore für zunächst bekannte Verwandte und später auch für Gäste gespielt haben.
14: Bei einem Bombenangriff 1944 auf Augsburg wird der Puppenschrein zerstört. Walter Oehmichen tüftelt weiter. Sein neues Puppentheater soll in eine Kiste passen und einfach zu transportieren sein.
13: Am 26. Februar 1948 wurde die Augsburger Puppenkiste mit dem Märchenspiel vom gestiefelten Kater eröffnet.
18: Herr Graf, darf ich nun bitten?
19: Hey, Kutscher, hier geradeaus und um den See herum.
14: Unzählige Produktionen kommen auf die Bühne. Die Puppenkiste tourt durch Deutschland.
20: Ja, hier ist der Hessische Rundfunk, Studio Pieper Schlurf.
14: Im Januar 1953 kommt der große Sprung für das kleine Marionettentheater. Die Augsburger Puppenkiste präsentiert live im Fernsehen Peter und der Wolf.
20: Den ersten Film haben wir schon gefunden und der zweite folgt zugleich. Können wir anfangen?
21: Das Land, in dem Lukas, der Lokomotivführer, lebt, heißt Lummerland und ist nur sehr klein.
14: Die Mumin-Familie, Jim Knopf und Lukas der Lokomotivführer, Ummel aus dem Eis, Räuber Hotzenplotz und. Die Augsburger Puppenkiste ist heute Kult und erfreut sich noch immer großer Beliebtheit. Geboren wurde ihr Gründer, Walter Oehmichen, am 30. Juli 1901, heute vor 125 Jahren.
10: Das war der Stichtag von Sifora Robina und das war auch die ARD-Infonacht. Mein Name ist Maja Weber und ich wünsche Ihnen im Namen des Teams einen guten Start in den Tag. Die Zeit, es ist 5.58 Uhr.

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9: Die Nachrichten mit Kerstin Fischer. Guten Morgen. Trotz unpünktlicher Züge und maroder Strecken hat die Deutsche Bahn offenbar zum ersten Mal seit 7 Jahren Gewinn gemacht. Mehrere Medien berichten, dass der Konzern im ersten Halbjahr mit einem Plus im dreistelligen Millionenbereich dasteht. Mehr von Marion Kürlis.
10: Dazu kommt auch noch ein neuer Passagierrekord. Rund 960 Millionen Fahrgäste hatte die Deutsche Bahn in den ersten 6 Monaten des Jahres. 17 Millionen mehr als noch im Jahr davor. Der bundeseigene Konzern begründet den Gewinn auch mit den aktuell hohen Spritpreisen. Vor allem Pendler im Nahverkehr seien auf die Bahn umgestiegen, heißt es. Dazu kommen Rabattaktionen wie Last-Minute- oder Familientickets. Die offiziellen Zahlen will die neue Bahnchefin Paller im Laufe des Tages vorstellen. Das vergangene Jahr hatte die Bahn mit einem Milliardenverlust beendet.
9: Kanzler Merz hat seinen Personalumbau größtenteils abgeschlossen. Steffen Bilger ist seit gestern neuer Bundesverkehrsminister. Er sagte der ARD, dass er die Mobilität verbessern will.
11: Es wird nicht gelingen, dass von heute auf morgen alles gut ist. Aber wir wollen gerade auch mit den vielen Investitionen, die jetzt in den kommenden Jahren möglich sind, erreichen, dass es besser wird, dass die Infrastruktur in Deutschland aus den Negativschlagzeilen kommt.
9: Außerdem leitet Nina Warken jetzt das Kanzleramt. Ihren Posten im Gesundheitsministerium hat Carsten Linnemann übernommen. Und es gab gestern eine Sondersitzung der Unionsfraktion, in der Thorsten Frey als neuer Vorsitzender gewählt wurde. Die Kommunikation von Kanzler Merz rund um die Neubesetzungen wurde viel kritisiert. Frey sagte im ARD-Brennpunkt, dass nicht alles rund gelaufen ist, es aber auch nicht anders ging.
12: Rückblickend betrachtet würde ich sagen, hätte es da keine groß anderen Möglichkeiten gegeben. Mit manchen Situationen muss man eben zurechtkommen, wie sie sind.
9: Auch bei der Unionsfraktionssitzung gab es gestern nochmal Kritik an Merz. Trotz massiver Kritik an den Investorenplänen zur Fußball-WM sieht FIFA-Präsident Infantino keine sinnvollen Alternativen. In einer Videobotschaft bezeichnete er die Pläne als einmalige Chance, sprach aber auch von einem demokratischen Prozess, an dem sich alle nationalen Fußballverbände beteiligen könnten. Vor allem aus Europa kommt der Vorwurf, Infantino wolle sich die Zustimmung von kleineren Verbänden erkaufen. Für DFB-Präsident Neuendorf ein fatales Signal.
13: Eine Fußball-Weltmeisterschaft für Investoren zu öffnen. Ich glaube, der Fußball lebt von der Akzeptanz der Gesellschaft und wir dürfen ihn nicht zum Spielball von Investoren machen.
9: Die 55 europäischen Landesverbände der UEFA beraten am Nachmittag in einer Krisensitzung über das weitere Vorgehen. Dabei könnte es auch um einen möglichen WM-Boykott gehen. Weitere Meldungen jetzt im Überblick. Das US-Militär hat in der Nacht gemeldet, dass es neue Angriffe auf den Iran fliegt. Genaue Ziele wurden nicht genannt. Iranische Staatsmedien melden unter anderem Explosionen auf einer Insel in der Straße von Hormus. Nach einigen Tagen Pause hatte der Iran gestern wieder US-Stützpunkte in der Golfregion beschossen. Die ukrainische Armee hat einen weiteren F-16-Kampfjet verloren. Er ist abgestürzt, als der Pilot eine russische Rakete oder Drohne abfangen wollte. Er konnte sich per Schleudersitz retten. Die F-16-Kampfjets sind für die Ukraine sehr wertvoll. Lange musste die Regierung in Kiew bei den westlichen Verbündeten darum bitten, Jets zu bekommen. Der Bundesgerichtshof beschäftigt sich ab heute mit der Frage, ob und wann private Chatnachrichten an Dritte weitergeleitet werden dürfen. Ob das gegen den Datenschutz verstößt. Im konkreten Fall geht es um 2 ehemalige Freundinnen. Nach einem Streit hatte eine private Nachrichten an den Arbeitgeber der anderen geschickt. Der wurde daraufhin gekündigt. Blitze haben vergangenes Jahr offenbar weniger Schäden in Deutschland angerichtet. Der Gesamtverband der Versicherungswirtschaft zählt 40.000 weniger als 2024. Ein Grund, es gab insgesamt weniger Blitze, weil es letztes Jahr eher trocken und zeitweise kühl war.
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9: Die südkoreanische Erfolgsband BTS nimmt in diesem Jahr nicht an den Grammys teil. Das hat die Band in einem Statement auf Social Media bekannt gegeben. Sarah Möhrchen, WDR Kultur.
14: BTS schreibt, sie hoffen, dass Musik unabhängig von Region oder Sprache gehört und geliebt wird, einfach als Musik. Ob das ein Protest gegen die Grammys ist, bleibt offen. Die Grammys planen neue Kategorien, darunter Best Asian Pop Music Performance. Dafür gibt es laut Medienberichten Kritik. BTS feiert in diesem Jahr ihr Comeback nach dem Militärdienst aller 7 Mitglieder. Seit ihrem Debüt 2013 gehört die Band zu den erfolgreichsten Pop-Acts der Welt. Die Grammys gelten als wichtigste Musikpreise. Sie sind so etwas wie der Oscar der Musikbranche.
9: Das Wetter in Nordrhein-Westfalen. Heute erst freundlich und trocken, am Nachmittag ziehen von Belgien her Schauer und Gewitter herein. Achtung, lokal haben sie Unwetterpotenzial durch Starkregen, Hagel und schwere Sturmböen, vereinzelt auch Orkanböen. Auch sonst kann es schwere Sturmböen geben. In Wesel bis 32 Grad, in Bedburg bis 33 und in Brilon bis 35 Grad. Morgen teils sonnig, teils wolkig mit nur noch vereinzelten Schauern oder Gewittern bei 24 bis 31 Grad. Das war WDR aktuell. 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Meldungen liegen nicht vor.
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15: Donnerstag, 30. Juli. Ich bin Uwe Schulz. Schön, dass wir uns hier treffen. Guten Morgen. Wir sind Ihr Update zum ersten Heißgetränk. Natürlich mit einem Blick auf die Wälder bei uns und in Europa. Wir sind gleich in der Region Bordeaux in Frankreich. Sie wissen, da kämpft die Feuerwehr immer noch gegen die Flächenbrände. In 8 Minuten erfahren Sie, wo die Probleme liegen. Denn daraus können wir vielleicht auch was lernen für unsere eigene Prophylaxe. Dann noch ein Wort zur Krise bei BMW. Man hat sich die Lage zu lang schön geredet. Das ist heute einer der Kommentare zur Ansage, dass nun auch tausende Jobs wegfallen bei diesem Konzern. Meinungen dazu in unserer Medienschau in 20 Minuten. Und da wir gerade bei neuer Lage sind, die haben wir auch. Auch das hat Kerstin schon erwähnt in den Nachrichten in der Bundesregierung. Das Kabinett ist umgebaut mit viel Getöse. Steffen Bilger ist Verkehrsminister. Carsten Linnemann macht ab sofort Gesundheit. Dafür wechselt Nina Warken ins Kanzleramt. Das ist nachher auch nochmal einen zweiten Blick wert. Da macht Platz für Sie Thorsten Frey. Der wird jetzt seinen Traumjob im Parlament übernehmen als Führungsfigur, Fraktionschef. Denn da hat ja die Wechselei ihren Anfang beim Abgang von Jens Spahn. Und der Kanzler hofft, dass jetzt wieder Ruhe einkehrt in den eigenen Reihen. Unser Hauptstadtkorrespondent checkt mal die Lage.
16: Die gute Nachricht für Friedrich Merz: nur 11 Tage vergingen nach dem Rücktritt von Jens Spahn, bis dessen Nachfolger mit soliden 92% gewählt wurde. Neben Thorsten Frey als neuem CDU-CSU-Fraktionschef klärte Bundeskanzler Merz ebenfalls in kurzer Zeit weitere Personalien. 3 neue Minister sind ernannt. Trotzdem schwächelt seine CDU, räumte Merz ein und fand doch etwas Positives.
17: Wir sind eine der ganz wenigen christdemokratischen Parteien, die in Europa überhaupt noch in der Regierungsverantwortung stehen. Aber mir persönlich reicht das nicht.
16: Die Regierungsumbildung, allerdings kein geglückter Aufbruch, weil der Bundeskanzler sie schlecht umsetzte. Bestes Beispiel: Verkehrsminister Schnieder, den Merz vor einer Woche vom bevorstehenden Rauswurf informierte, nur sagte dann der gefundene Nachfolger kurzfristig ab, sodass eine Hängepartie folgte und Schnieder selbst um Rücktritt bat. Aber warum musste der Verkehrsminister überhaupt gehen? Was ist das für ein Führungsstil?
18: Es gab eine offene und auch wirklich kritische Diskussion.
16: So nach der mehr als 3-stündigen Unionsfraktionssitzung der CDU-Abgeordnete Matthias Mittelberg.
18: Aber es gab auch ein ehrliches Eingeständnis vom Bundeskanzler, dass er Fehler gemacht habe, vor allen Dingen was den Umgang unter uns angeht.
16: Nun also Blick voraus. Nach der Sommerpause warten große Reformbaustellen und schwierige Landtagswahlen. Und das räumte der neue Unionsfraktionschef Frey ein, mit inzwischen 7 Jahren ohne Wirtschaftswachstum und mit schwindendem Vertrauen der Bevölkerung in die Regierungsparteien. Wir müssen die Lebensverhältnisse verbessern, sagt Frey. Und zur Arbeit mit dem Koalitionspartner SPD verspricht er am Abend im ZDF, trotz unterschiedlicher Ideen in wichtigen Politikbereichen.
19: Also erstens, wir werden harte Debatten führen und zweitens, wir werden zu Lösungen kommen, denn beides ist notwendig. Niemand kann sich etwas kaufen von einer ganz starken politischen Meinung, die aber am Ende nicht in einem Gesetz endet.
16: Erstmals in ihrer Geschichte hat die Bundesrepublik jetzt mit Nina Warken eine Kanzleramtschefin.
15: Ach ja, und da bringt uns Frank Eichmann auf eine gute Idee. Wir könnten noch mal klären, was das eigentlich für ein Job ist. Bitte.
14: Der Job als Kanzleramtschef oder Chefin zählt zu den wichtigsten im Regierungsviertel. Nina Waken ist jetzt die rechte Hand des Bundeskanzlers und muss dafür sorgen, dass die Regierungsarbeit geräuschlos funktioniert. Sie koordiniert zwischen Ministerien, der Partei, der Fraktion und dem Koalitionspartner. Als Kanzleramtschefin gehört sie nicht nur zu den engsten Beraterinnen des Kanzlers, sondern ist auch eine Art Frühwarnsystem. Sie muss Konflikte rechtzeitig erkennen und bestenfalls direkt ausräumen. Sollte das nicht gelingen, weist sie den Kanzler auf drohende Streitigkeiten oder mögliche öffentliche Debatten hin. Zur Jobbeschreibung gehört es auch, dass sie viele Verhandlungen vorbereiten muss, damit die Regierung im entscheidenden Moment zu Kompromissen kommen kann. Denn hinter erfolgreichen Verhandlungen steht meist eine gute, wochenlange Vorbereitung. Wichtig ist, dass eine Kanzleramtschefin den Berliner Politikbetrieb sehr gut kennt, also mit Abläufen in der Regierung, der Verwaltung und im Parlament vertraut ist. Eine Kanzleramtschefin muss sowohl das Handwerk beherrschen als auch politisches Gespür mitbringen. Und gute Kommunikationsfähigkeit ist entscheidend, denn im Büro der Kanzleramtsministerin laufen fast alle Fäden zusammen. Waken übernimmt einen der arbeitsintensivsten Jobs, den es im Regierungsviertel gibt, von dem die Öffentlichkeit im besten Fall aber kaum etwas mitbekommt. Nina Waken ist die erste Frau in diesem Amt.
15: Und falls Sie noch ein bisschen mehr über das hinaus, was Birte Sönnigsen als Hauptstadtkorrespondentin als Jobbeschreibung hatte, erfahren möchten, im ARD-Brennpunkt gestern Abend war Nina Waken zu Gast und hat versucht, ihren Job selbst zu beschreiben. Ich gestehe, so richtig durchdrungen habe ich es immer noch nicht. Und ich fand, sie sah auch ganz schön angestrengt aus, schon vor diesem Job. Den Brennpunkt finden Sie in der ARD-Mediathek. 11:06, wir sind WDR 5.

Wir sind's. Ihr Update zum Start in den Donnerstag. 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

0: Waldbrandgefahrenindex. Größtenteils sind wir auf Stufe 4 von 5. Hohe Gefahr, und dann siehst du die 5 in Werl, in Wuppertal, Buchenhofen, Nörvenich, Weilerswist. Und du hoffst, dass es bei uns gut geht, bis das Wetter umschlägt. Und falls es schief geht, dann hoffst du, dass die Feuerwehr gut vorbereitet ist. Unsere Reporterin Paula Gerhardus hat den Eindruck, sie ist
1: für den Ernstfall gewappnet sein. Das wollen auch die Einsatzkräfte der Feuerwehren in NRW. Besonders an den heißen Tagen diese Woche steigt das Risiko eines Waldbrandes. Auch für erfahrene Feuerwehrleute sind die besonders kompliziert, weiß Julian Seeger, der im Oberbergischen Kreis im Einsatz ist.
2: Die Herausforderungen im Wald sind andere, als wir das im Alltag bei der Feuerwehr kennen. Ein großes Problem ist, dass es einfach kein Löschwassernetz gibt, kein Hydrantennetz im Wald. Das heißt, wir müssen das Wasser mitbringen, das wir dort brauchen. Und wir müssen einfach beweglich sein. Wir haben nicht überall gut ausgebaute Wege. Wir müssen manchmal querfeld einfahren, querfeld einarbeiten. Und deswegen setzen wir auf große Beweglichkeit.
1: Und diese Beweglichkeit wird zum Beispiel durch moderne Ausstattung möglich gemacht. In Waldbröl ist dafür zum Beispiel ein neues, ferngesteuertes Löschgerät angeschafft worden. Das ist bei verschiedenen Einsätzen eine große Unterstützung.
2: Das hilft uns sehr stark bei Waldbränden, aber eben auch bei Bränden in Industrieanlagen, in Tiefgaragen. Da kann das Fahrzeug eine große Hilfe sein, dass wir eben kein Personal in diese gefährlichen Situationen reinschicken müssen, sondern wir fahren einfach mit dem Löschunterstützungsfahrzeug in eine brennende Lagerhalle rein und löschen sie von innen, wenn es drauf ankommt.
1: Aber hilfreiches Equipment muss nicht immer neu sein. Manchmal tut's auch was Recyceltes. In Schleiden hat die Feuerwehr deshalb einen alten Milchlaster zum Löschwassertank umgebaut, erklärt Wolfgang Fuchs.
3: Das Fahrzeug transportiert 15.000 Liter Löschwasser. Und in Kombination mit den anderen Einsatzfahrzeugen haben wir so die Möglichkeit, schnell vor Ort für Wasser zu sorgen.
1: Die gleiche Idee wurde in Nümbrecht umgesetzt. Da hat die Feuerwehr durch den Umbau eines alten Milchwagens, anstatt ein neues Fahrzeug zu kaufen, rund 200.000 Euro gespart. Viel Aufwand, um im Ernstfall schnellstmöglich reagieren zu können. Denn Waldbrände entstehen oft innerhalb kürzester Zeit. Die Feuerwehr warnt deshalb, kein Feuer in Waldnähe zu machen und auf die richtige Entsorgung von Zigaretten zu achten. Damit sie Brandstellen einfacher erreichen können, hat die Feuerwehr in Hagen jetzt zwei besondere Fahrzeuge angeschafft. Neuerdings sind dort zwei Quads im Einsatz. Peter Thiele kennt die Vorteile.
4: Die Fahrzeuge sind beschafft worden, zum einen für die Erkundung bei Waldbränden, damit wir möglichst schnell die Einsatzstelle lokalisieren können, zum anderen zum Transport von Gegenständen, die wir benötigen für die Waldbrandbekämpfung. Und perspektivisch werden die auch genutzt werden, um Personen aus dem Wald zu retten, zum Beispiel Mountainbiker, der im Wald verunfallt ist. Damit wir da auch hinkommen mit dem Fahrzeug, wird da entsprechend noch nachgerüstet.
1: Nicht nur in Waldgebieten nimmt die Brandgefahr mit steigenden Temperaturen zu. Auch Städte sind für das Thema sensibilisiert. In Köln wird zum Beispiel davor gewarnt, dass vor allem Einweggrills extreme Hitze auf Wiesen übertragen können. Eine weitere unterschätzte Gefahrenquelle seien außerdem Shishas und Kohle, die nicht richtig gelöscht wird. Und auch Autofahrer könnten das Risiko eines Feuers vermeiden, indem sie ihr Fahrzeug nicht auf trockenen Grasflächen abstellen.
0: Und Sie werden gleich hören, warum diese Hinweise heute noch sehr wichtig sind. Wir sind übrigens in einer knappen Stunde verabredet mit einem Löschzug in Bonn, der bald schon aufbrechen wird, um den Kolleginnen und Kollegen in Spanien zu helfen bei der Waldbrandbekämpfung. Womit wir auf unsere Wetterlage geworfen sind. 17 Minuten nach 6, Jörg Heidermann ist hier aus unserer Wetterredaktion. Hallo.
5: Schönen guten Morgen.
0: Gestern heiß, heute nochmal heiß. Stimmt's?
5: Ja. Absolut. Gestern in Köln beispielsweise 37 Grad, in St. Augustin 38 Grad. Heute verlagert sich der Hitzeschwerpunkt bei uns so ein bisschen Richtung Westfalen. Aber auch in Winterberg heute 31 Grad, Gelsenkirchen 34 und in Hamm 36 Grad. Ja, und am Nachmittag wird es nicht nur heiß, sondern dann wird es bei uns auch zunehmend ungemütlich.
0: Und dann kommt meine Lieblingsstelle, was deine Beschreibung angeht, zur Sicherheit von Vorhersagen. Jetzt werden viele fragen, muss ich noch besondere Vorkehrungen treffen, falls so eine Gewitterzelle bei mir besonders heftig abregnet. Dein Bild kommt aus der Küche.
5: Ja, die Gewittervorhersage an sich ist wie ein Topf Wasser auf den Herd stellen, den Herd einschalten und dann sollst du mir sagen, wann und wo genau die erste Blase hochploppt. Nicht möglich, man kann das auf den Topf eingrenzen und so ist es heute auch in Nordrhein-Westfalen. Verbreitet müssen wir heute aufpassen und da ist zum einen das Hauptproblem ein sehr, sehr kräftiger Wind bzw. Sturm, teils schwere Sturmböen und das kann einen auch ohne Gewitter ereilen. Also es sieht sonnig aus und plötzlich räumt es einem die Terrasse leer. Und insofern, wo dann Schauer und Gewitter aufziehen, das wird vor allen Dingen so von der Eifel Richtung Weserbergland sein und der Schwerpunkt dann wahrscheinlich am Nachmittag in Westfalen und da Richtung Ostwestfalen-Lippe. Wenn da dann Schauer und Gewitter mit durchziehen, da müssen wir dann auf jeden Fall auch mit Orkanböen vereinzelt rechnen und da werden wir bei Windgeschwindigkeiten von mehr als 118 Kilometer pro Stunde. Und wir haben ja gerade

0: das Thema Waldbrandgefahr schon gehabt, was heute auf jeden Fall mehr als kritisch ist, wenn irgendwo ein Feuer ausbrechen sollte und dann dieser sehr, sehr trockene Wind reinfegt, dann breitet sich so ein Brand dann von jetzt auf gleich auch rasend schnell aus. Und insofern heute gleich mehrfach Obacht geben. Zum einen haben wir da die Hitze, zum anderen die kräftigen Sturmböen, teilweise bis Orkanböen und zumindest lokal eng begrenzt Schauer und kräftige Gewitter.
1: Was für eine Vorwarnzeit, denkst du, ist realistisch für gute Meteorologie? Also wie schnell könnt ihr sagen, da sieht es besonders intensiv aus mit der Gewitterzelle?
0: Na, da sind wir im sogenannten Nowcast-Bereich. Da sitzen wir dann praktisch am Satellitenfilm und Radarfilm und gucken, wo die ersten Sachen aufploppen und wie sie ziehen. Stunde sollte möglich sein.
1: Gut, noch ein Grund mehr, vielleicht die WDR Aktuell-App sich aufs Handy zu laden, denn da könnten solche Updates besonders schnell landen, wenn nicht hier in WDR 5, wo Sie uns gerade live hören. Jörg Heidermann und Uwe Schulz, schön, dass Sie da sind.

0: 20 Minuten nach 6. Wir waren wahrscheinlich alle schon mal in der Lage, dass wir einen Arzt gesucht haben oder eine neue Ärztin und keine Ahnung hatten, wie gut dann da die Behandlung läuft. Dann holst du dir Tipps von Bekannten oder von Freundinnen und die sind oft richtig gut, manchmal auch schwer daneben. Das habe ich schon mal erlebt, als ich einen guten Tierarzt gesucht habe. Da wäre es doch gut, sowas wie einen TÜV zu haben, oder? Mit Plakette, hat sich auch das Magazin Focus gedacht und jetzt damit juristischen Ärger bis vor den Bundesgerichtshof. Und das kam so.
1: Focus gibt jährlich Ärztelisten heraus. Dabei gibt es unterschiedliche Kategorien, wie die Fachrichtung und welche Behandlungen angeboten werden, aber auch von Kollegen empfohlen oder von Patienten empfohlen. Zusätzlich vergibt die Zeitschrift das Siegel Top-Mediziner bzw. Focus-Empfehlung. Wenn Ärztinnen und Ärzte 2000 Euro an Focus zahlen, können sie mit dem Empfehlungssiegel für sich werben. Die Wettbewerbszentrale, ein Verein der deutschen Wirtschaft, der sich für fairen Wettbewerb einsetzt, hält die Siegelvergabe für unzulässig und hat gegen die 2020 und 2021 vergebenen Siegel geklagt. Focus würde gegen das sogenannte Irreführungsverbot verstoßen, meint die Wettbewerbszentrale. Sie möchte erreichen, dass Focus das Siegel nicht mehr vergibt. Das Landgericht München hatte der Wettbewerbszentrale zunächst Recht gegeben. Mit dem Siegel würde ein falscher Eindruck erweckt, so das Gericht. Nämlich, dass hinter der Siegelvergabe eine Prüfung anhand objektiver Kriterien durch eine neutrale, sachkundige Stelle stehe. Das Siegel gleiche einem Prüfzeichen, wie es Verbraucher beispielsweise von der Stiftung Warentest kennen. Die Qualität medizinischer Arbeit lasse sich aber nicht mit Messgeräten im Labor ermitteln und vergleichen. Der Eindruck, den das Focus-Siegel bei Patientinnen und Patienten mache, verstoße gegen Wettbewerbsrecht. Anders urteilte dann aber 2025 das Oberlandesgericht München. Dem Durchschnittsverbraucher sei bekannt, dass die Bewertung von Ärzten immer auch subjektiv geprägt sei. Die Menschen würden verstehen, dass es bei dem Focus-Siegel um aktuelle Testergebnisse und nicht um ein anerkanntes Prüfzeichen oder Gütesiegel gehe. Es sei erkennbar, dass ein Medienunternehmen Empfehlungen veröffentliche und nicht ein anerkanntes Prüfinstitut. Focus mache das auch für andere Berufsgruppen wie Rechtsanwältinnen und Steuerberater und dabei sei das Magazin von der Pressefreiheit geschützt. Die Kriterien, nach denen das Siegel vergeben werde, seien außerdem nachprüfbar.
0: Sobald wir mehr wissen über diese Gerichtsentscheidung, erfahren Sie es von Max Bauer. 6:57, jetzt kommt ein Klangeindruck, den verbinden sehr viele mit Entspannung und endlich ankommen, Urlaub machen. Ja, wenn der Flieger endlich landet, hier von draußen belauscht. Das ist allerdings eine ganz besondere Landung gewesen, die wir da aufgenommen haben, authentisch, ein Airbus 350-1000 mit dem Kürzel am Ende ULR, das steht für Ultra Lang Strecke, Ultra Long Range. Historische Landung. Ein Airbus beim Testflug von Australien nach Frankreich war einen ganzen Tag lang in der Luft, also mehr als 20 Stunden. Qantas ist einer der berühmten Carrier und will das nun regelmäßig machen. Nonstop von Sydney nach London. Die Frage ist, wie ist das eigentlich an Bord? Steffen Erdmann bringt uns mal in diese Situation.
2: 24 Stunden und 24 Minuten. So lange war der Test-Airbus von Melbourne nach Toulouse in der Luft. Passagiere waren nicht an Bord. Airbus prüfte vor allem, ob der neue A350 auch mit Reserven für Warteschleifen und Ausweichflughäfen ans Ziel kommt. Im Linienbetrieb plant Qantas mit 19 bis 21 Stunden. Für gesunde Menschen ist ein einzelner Extremflug in der Regel zu verkraften. Belastend sind vor allem die lange Sitzzeit, die trockene Kabinenluft, schlechter Schlaf und die verschobene innere Uhr, sagt Mediziner Heinz-Wilhelm Doc Esser.
3: Der größte Gegner ist nicht das Fliegen, sondern die Zeit. Also für einen gesunden Menschen wird ein einzelner 24-Stunden-Flug in der Regel gut zu verkraften sein. Allerdings braucht der Körper wahrscheinlich mehrere Tage, um sich wieder an den normalen Tag-Nacht-Rhythmus anzupassen.
2: Nach mehreren Stunden werden die Beine schwer, Augen und Schleimhäute trocknen aus. Ab etwa 8 Stunden steigt laut Doc Esser außerdem die Gefahr von Blutgerinnseln, also Thrombose. Besonders vorsichtig sein müssen Menschen mit Herz-Kreislauf-Erkrankungen, mit COPD, schwerem Asthma oder generell erhöhtem Thromboserisiko. Was hilft, ist regelmäßiges Aufstehen, ein paar Schritte gehen, im Sitzen die Füße kreisen und genug Wasser trinken. Alkohol eher meiden. Wer Vorerkrankungen hat, sollte vorher mit seinem Arzt sprechen und Medikamente nicht auf eigene Faust nehmen. Qantas baut in seinen A350 für die Ultralangstrecke eine sogenannte Wellbeing Zone ein. Dort können sich Passagiere strecken, Bewegungsübungen machen und etwas trinken. Das hilft, macht aus 20 Stunden aber immer noch keinen Kurztrip. Luftfahrtjournalist Andreas Späth kennt solche Extremstrecken.
4: 18 Stunden kann man weder schlafen, noch kann man sich irgendwie sinnvoll beschäftigen, weil irgendwann wird man einfach so ein bisschen rammdösig.
2: Sein Rat? Den Flug in Etappen denken. Essen, bewegen, ruhen, schlafen und bewusst wach bleiben. Für Reisende aus NRW ist der neue Nonstop-Flug ab London übrigens nicht automatisch schneller. Ab Düsseldorf gibt es schon heute Verbindungen mit nur einem Umstieg, etwa über Doha oder Dubai, mit ähnlichen Reisezeiten. Entscheidend werden am Ende die Anschlusszeiten in London. Starten will Qantas die täglichen Nonstop-Flüge zwischen Sydney und London im Oktober nächsten Jahres.
0: Das ist ein Ding, ne? Ich bin immer noch nicht ganz sicher, ob das jetzt eine Reaktion ist auf die Krise bei den großen Drehkreuzen, dass du in manchen Regionen einfach nicht mehr so gut umsteigen kannst oder ob es wirklich effizienter ist. Wir werden das auch später nochmal so klimabilanziell intensiver angucken.
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0: Könnte sich auch dieser Frage widmen, aber wir sind bei einem anderen Mobilitätsthema, das sie auch intensiv erreicht haben dürfte. Alle dachten, wenn es einen Primus gibt im deutschen Automobilbau, dann BMW, die kommen gut durch die Krise. Und dann erfahren wir, nee, die werden auch ungefähr 8000 Jobs streichen. Sozialverträglich, aber bis Ende 2027 und viele davon in Deutschland, das klingt doch schon wieder nach einer Krise. Jan-Jakob Loos ist hier und hat die Kommentare für uns. War es jetzt eine Überraschung?
6: Nein, für die meisten war es eher eine Frage der Zeit, einfach weil der Blick auf den Zustand der deutschen Autoindustrie jetzt eher wenig Optimismus zulässt. Das Handelsblatt notiert in seinem Kommentar heute, Zitat, mit BMW baut nun auch der dritte und damit letzte große deutsche Autobauer Stellen im großen Stil ab. Lange verwiesen die Manager in München nicht ganz ohne Stolz darauf, dass nur die Rivalen ein Abbauprogramm durchführen, vielleicht etwas zu lange. BMW sei mit den gleichen großen Herausforderungen konfrontiert wie der Rest der Branche. Die Erträge werden zwischen dem kollabierenden chinesischen Automarkt und den globalen Handelsstreitigkeiten förmlich aufgerieben und der Kollege sieht den Autobauer zumindest mit seinem neuen Konzernchef Milan Nedeljkovic gut aufgestellt für anstehende Reformen, auch weil dieser wohl ein besseres Standing in der Belegschaft hat als sein Vorgänger. Und da schließt sich auch die Kollegin der Süddeutschen Zeitung an. Sie meint, BMW sei zu sehr darauf bedacht gewesen, das Image des langjährigen Chefs Oliver Zipse zu schonen. Auch sie hebt hervor, dass sein Nachfolger sich mit den Arbeitnehmervertretern schon auf ein umfangreiches Sparpaket inklusive Stellenabbau ja geeinigt habe und das geräuschlos und ohne öffentliche Machtkämpfe.
0: Wir räuspern uns kurz und dann lassen wir den Sechszylinder weiter schnurren. Jan-Jakob hat gerade erwähnt, diesen Kommentar, der sagt, immerhin kriegen die das ganz gut vermittelt, also nicht so viele Konflikte, wie wir sie zum Beispiel bei Volkswagen auch aus den hinteren Reihen gehört haben. China war auch noch Thema, also auch für BMW eine Herausforderung. Das ist immer die Frage in den Kommentaren. Wie sollte deutsche Autoexpertise umgehen mit der chinesischen Konkurrenz?
6: Ja, bei vielen Themen, nicht nur E-Mobilität, sondern auch autonomes Fahren, Batterien, habe China einfach die Nase vorn, heißt es auch in der Frankfurter Allgemein heute. Aber hier und auch bei einigen anderen lese ich raus, die Deutschen, die sollten sich da jetzt nicht einfach dem verschließen, sondern auch versuchen, China als Teil der Lösung zu sehen. Dazu schreibt auch der Kollege des Kölner Stadtanzeigers, vor allem die Ingenieure von BMW, die müssten lernen, dass man nicht jedes Betriebssystem selbst entwickeln muss. Kooperation sei angebracht, nicht nur Eigenbrötlerei. Und auch die Zeit titelt, wenn du deinen Gegner nicht besiegen kannst, arme ihn. Allerdings gibt der Kollege auch zu bedenken, dass die Strategie neben einem weiteren Stellenabbau hierzulande dann auch bedeutet, dass man sich weiter abhängig mache von einem Land, das Handel und Technologie ja ganz bewusst auch als Mittel der Sicherheitspolitik ansieht.
0: Wie so oft landen wir bei einer schlichten Frage, warum geht es BMW nicht so gut, bei sehr komplexen Handelszusammenhängen rund um die Welt. Jan-Jakob Loos hat es zitiert in der Medienschau.
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5: Es ist 6.30 Uhr. 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
10: Die Nachrichten mit Kerstin Fischer. Guten Morgen. Die Deutsche Bahn hat im ersten Halbjahr 2026 offenbar Gewinn gemacht, das erste Mal seit 7 Jahren. Das melden mehrere Medien und verweisen unter anderem auf steigende Passagierzahlen. Die Bahnbilanz wird offiziell am Vormittag vorgestellt. Weitere Hintergründe von Joachim Dangel.
11: Dem Bericht zufolge hat die Bahn von Januar bis Juni einen Überschuss im dreistelligen Millionenbereich eingefahren. In diesem Zeitraum nutzten 960 Millionen Menschen die Züge des Unternehmens. Das sei der höchste Wert seit der Corona-Zeit. Verglichen mit dem Vorjahreszeitraum sind es 17 Millionen Fahrgäste mehr. Den Hauptgrund für den Anstieg sieht die Bahn in den hohen Kraftstoffpreisen. Bahnchefin Palla will die Halbjahreszahlen am Vormittag offiziell vorstellen.
10: In Südeuropa gibt es in mehreren Ländern weiter heftige Waldbrände, auch in Urlaubsgebieten. Auf der griechischen Insel Kreta wurden 6.000 Touristen evakuiert. An der französischen Atlantikküste ist weiterhin vor allem die Region um die Großstadt Bordeaux betroffen. In Spanien gibt es auch mehrere Feuer, gegen die werden bald auch Feuerwehrleute aus NRW kämpfen. Aus Bonn, Düsseldorf, Leverkusen, Königswinter und Ratingen machen sich heute früh fast 60 Einsatzkräfte auf den Weg nach Nordspanien. Dieser Feuerwehrsprecher aus Bonn sagt, dass die Einsatzkräfte bereits seit Tagen auf Abruf bereitstehen.
12: Ab dem Eingang von unserem Hilfsersuchen haben wir hier in Bonn 6 Stunden Zeit, um alle Fahrzeuge einsatzbereit zu machen und auch alle persönlichen Sachen zu packen.
10: Gestern Abend war es dann soweit. Das Ganze läuft über einen Katastrophenschutzmechanismus der EU. Der UNO-Sicherheitsrat will heute eine erste Testabstimmung für den neuen UNO-Generalsekretär abhalten. Das soll ein Stimmungsbild sein und einen Hinweis geben, wer im Januar auf Amtsinhaber Guterres folgen könnte. Martin Ganselmeier, WDR New York.
13: Erforderlich ist die Zustimmung von mindestens 9 der 15 Staaten im Sicherheitsrat. Und die noch größere Hürde, man darf keine Nein-Stimme von einer der 5 Vetomächte bekommen. Wenn keiner der 7 bisherigen Bewerber vom Sicherheitsrat akzeptiert wird, kungeln wahrscheinlich die Vetomächte einen ganz neuen Bewerber aus. Das will Annalena Baerbock, die Präsidentin der UN-Generalversammlung, eigentlich verhindern. Baerbock gestaltete den Auswahlprozess transparent und veranstaltete eine Townhall-Debatte, in der sich vor allem die frühere Vizepräsidentin von Costa Rica, Rebecca Greenspan, und der Chef der Atomenergiebehörde, der Argentinier Rafael Grossi, profilieren konnten.
10: Weitere Meldungen im Überblick. Die russische Armee hat die Ukraine in der Nacht mit Dutzenden Raketen und Hunderten Drohnen angegriffen. Laut aktuellen Behördenangaben sind dabei mindestens 8 Menschen getötet worden, darunter mehrere Kinder. Unter anderem soll ein Wohnhaus einer Großfamilie getroffen worden sein. Reporter in der Hauptstadt Kiew sprachen von mehreren Explosionswellen im Laufe der Nacht. Auf der A4 bei Düren geht heute die erste vollautomatische Lkw-Waage Deutschlands in Betrieb. Einige Kilometer vor einem Rastplatz fahren die Lkw über Sensoren. Wenn die anschlagen, wird der Fahrer mit Hinweistafeln auf den Rastplatz geleitet und gewogen. Hat er zu viel geladen, droht ein Fahrverbot und ein Bußgeld. Solche Kontrollstellen sollen helfen, marode Autobahnbrücken zu schützen. Der Europäische Fußballverband UEFA kommt nach ARD-Informationen zu einer Dringlichkeitssitzung zusammen. Grund sind die Pläne des Weltverbandes FIFA, Anteile der Weltmeisterschaft an private Investoren zu verkaufen. FIFA-Präsident Infantino verspricht sich dadurch mehr Geld für die einzelnen Fußballverbände. Die sollen sich bis Ende September zu den Plänen äußern.
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10: In Köln erinnert die freie Kulturszene die Stadt an ihre Förderzusagen. Viele Angebote seien gefährdet, obwohl eigentlich Geld dafür in der Stadtkasse sei. Wolfgang Luck, WDR Kultur.
14: Konkret geht es um Einnahmen aus der Übernachtungssteuer, die müssen Touristen und Geschäftsleute in Köln zahlen. Die Idee, mit dem Geld sollten Bildungs-, Sozial- und vor allem Kulturprojekte gefördert werden. Und das Geld sprudelt. 26 Millionen Euro jährlich sollen zuletzt eingenommen worden sein. Bei der freien Kultur kamen davon aber nur 2 Millionen an. Das geht so nicht weiter, sagt der Verband Kulturnetz Köln. Weil außerdem im Kulturetat gekürzt wurde, stünden viele Kulturangebote finanziell auf der Kippe. Der Verband fordert, 50% der Einnahmen aus der Übernachtungssteuer in die Kultur stecken. Dann seien in Köln alle Angebote gesichert.
10: Das Wetter in Nordrhein-Westfalen. Heute ist es erst freundlich und trocken. Am Nachmittag ziehen dann von Belgien her Schauer und Gewitter herein und weiter Richtung Westfalen. Achtung, lokal haben sie Unwetterpotenzial durch Starkregen, Hagel und schwere Sturmböen, vereinzelt Orkanböen. Auch sonst kann es schwere Sturmböen geben. Dazu in Winterberg 31 Grad, in Gelsenkirchen 34 und in Hamm 36 Grad. Morgen teils sonnig, teils wolkig, mit nur noch vereinzelten Schauern oder Gewittern bei 24 bis 31 Grad. Das war WDR aktuell. WDR 5, die Verkehrslage. A3 Oberhausen Richtung Köln zwischen Kreuz Oberhausen West und Kreuz Kaiserberg. 3 Kilometer stockender Verkehr.
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0: Mit Uwe Scholz, guten Morgen. Waldbrandrisiko immer noch hoch bei uns. Wir gucken gleich nach Frankreich, wo sie seit 10 Tagen kämpfen gegen die Flammen in der Region Bordeaux. 6:45 und gegen 6:50 knüpfen wir da an, wo wir gerade aufgehört haben vor den Nachrichten. Was genau hat BMW nun vor, wenn erstmal 8000 Jobs weg sind? Passt zum WDR 5 Morgenecho. Wir sind da, bevor der Tag richtig Fahrt aufnimmt. Jetzt erstmal ein Blick auf Schlagzeilen hier aus Nordrhein-Westfalen. Und Sie kennen uns. Wir hören immer gerne auf die leiseren Töne hinter den lauten Überschriften. Und die handeln gerade von Gefängnissen in Nordrhein-Westfalen. Und deshalb haben wir schlechte Presse reichlich zu zitieren, seit Wochen schon. Hier auf meinem iPad. Drogenhandel hinter Gittern. Bestechungsskandal. Korruptionsverdacht. Hier nochmal Korruptionsverdacht. Wir haben berichtet, auch hier in WDR 5, über Ermittlungen gegen Vollzugsbeamte in Willig. Davor war es das Gefängnis in Rheinbach. In Euskirchen laufen Ermittlungen wegen Korruptionsverdachts. Immer wieder die Vermutung, Schwerkriminelle könnten sich Vorzüge erkauft haben beim Personal. Sogar Urlaub oder Freigang. Klingt nach einem Fehler im System. Dem immer gleichen Fehler. Ist es aber nicht, sagt der Gewerkschafter Horst Butschinek als Vizechef beim Bund der Strafvollzugsbediensteten.
15: Wir unterscheiden das danach. Wo kamen denn eigentlich die Hinweise her, die dann zu diesen Ermittlungen geführt waren? In Euskirchen zum Beispiel, da hat ja die Staatsanwaltschaft im Vorfeld 4 Jahre, Klammer auf, Ausrufezeichen, Klammer zu, ermittelt, bevor dann diese Durchsuchungen stattgefunden haben. In Rheinbach beispielsweise hat die Anstaltsleitung von sich aus Anzeige erstattet, woraufhin dann diese Ermittlungen gestartet sind. In Siegburg beispielsweise hatten wir wieder eine andere Konstellation. Da war es ein Gefangener, der darauf hingewiesen hat, irgendwas tut sich da, und darauf ist dann die Maschinerie angelaufen. Na, und in Willig kann ich Ihnen jetzt noch gar nicht genau sagen, was der Auslöser war. Aber auch da kam es auf jeden Fall aus der Anstalt selbst. Also von daher, das sind alles unterschiedliche Sachverhalte und die kann man schlecht in einen Topf werfen.
0: Er hat mir gesagt im Telefonat, wir sehen doch an dieser Reihe von Fällen, dass die Eigenkontrolle funktioniert. Ginge aber natürlich auch noch besser.
15: Wer jetzt mal ausschließlich auf Kontrollen setzt, so wie das ja im Moment so ein bisschen kolportiert wird, der bekämpft ja vor allen Dingen eigentlich Symptome. Und wer allerdings bei der Ausbildung zum Beispiel Berufsethik stärkt oder wer guckt, dass wir das Führungspersonal haben, das es in solchen Situationen braucht, oder der Teamkultur stärkt oder der auch auf Früherkennung setzt beispielsweise, der bekämpft meiner Meinung nach Ursachen. Und ich glaube, das sind die Dinge, an denen wir arbeiten sollten.
0: Was mich dazu gebracht hat, nochmal zu fragen, was diesen Job eigentlich ausmacht im Justizvollzugsdienst. Und der Gewerkschafter sagt, wir wollen Häftlinge so fit machen, dass sie später nicht mehr straffällig werden. Das hat zu tun mit Verantwortung und Nähe und Verbindlichkeit und natürlich auch immer mit einem eingebauten Risiko.
15: Es kommt vor, dass Gefangene Bedienstete unter Druck setzen. Es kommt vor, dass Bedienstete dieses Nähe- und Distanzverhältnis nicht mehr so richtig auf dem Schirm haben, obwohl das in der Ausbildung natürlich auch vermittelt wird. Und wir brauchen da vielleicht ein besseres Meldesystem, dass Bedienstete auch sagen, ich habe hier ein Problem, ich brauche Unterstützung. Das gibt es natürlich, diese Systeme, aber vielleicht kann man das noch ein bisschen besser aufbauen. Ich denke immer so ein bisschen an das Hinweisgebergesetz, dass also Kolleginnen und Kollegen, die Hinweise geben, auch besonders geschützt werden. Und das ist natürlich vielleicht nicht in jeder Anstalt und immer so gegeben. Und ich denke, das wäre unter anderem ein Punkt, an dem man ansetzen könnte.
0: Ja. Das komplette Interview mit dem Vize aus dem Bund der Strafvollzugsbediensteten finden Sie in unserem Digitalangebot. Titel: Horst Butschinek. Was läuft schief in den JVAs in Nordrhein-Westfalen? 20 Minuten vor 7. Guten Morgen.

0: Die Nummer könnte doch locker rüber gebeamt sein aus den frühen 70ern, oder? Sie ist aber aus dem April 2026 von einem Mann namens Remy Stern, von dem die Legende geht. Er ist irgendwann auf den Blues- und Soul-Spuren durch Amerika gereist, hat konzertiert und einer seiner Zuhörer hat gesagt, als riesen Blues-Fan, du bist irgendwie ein junger Alter. The Young Old. T-Y-O. Und so soll dann sein Künstlername entstanden sein. Electric Spanish heißt die Single. 16 Minuten vor 7, jetzt WDR 5 mit dem Start in den Tag. Nachdem die Union im Bundestag ihre Affäre Spahn weitgehend glattgezogen hat, wie es aussieht. Der neue Fraktionschef ist gewählt, Thorsten Frey, mit einem Ergebnis, das liegt im absoluten Normbereich solcher Entscheidungen bei CDU und CSU im Bundestag. 91,9%. Birte Sönnigsen ist unsere Hauptstadtkorrespondentin. Bringt uns gleich nochmal mit der Zukunft in Verbindung, aber jetzt erstmal gedanklich vor diese Wahl gestern. Hallo Birte.
1: Hallo, guten Morgen.
0: War da wirklich das Szenario im Raum, die Fraktion könnte dem Kanzler mittels schwachem Ergebnis für Thorsten Frey eins auswischen wollen?
1: Ja, dieses Szenario, das stand im Raum. Da wurden bis zuletzt auch viele Gespräche hinter den Kulissen geführt, damit das nicht passiert. Es ist ja dann am Ende auch nicht passiert. Aber das war nicht von Anfang an klar, weil der Unmut dann in großen Teilen der Fraktion in den vergangenen Tagen ja durchaus groß war. Auch an der Basis brodelt es. Das bekommen die Abgeordneten auch mit aus ihren Wahlkreisen. Und auch die öffentliche Kritik am Bundeskanzler, die war ja vor allem für CDU-Verhältnisse bemerkenswert laut. Und da stand eben lange die Frage im Raum, ob diese Wahl auch so eine Art Ventil sein könnte, um dann eben nicht Thorsten Frey, sondern den Kanzler abzustrafen.
0: Unser gemeinsamer Kollege Georg Schwarte hat gestern kommentiert, dieses Ergebnis geht allein mit Thorsten Frey nach Hause. Das ist im Gegenteil jetzt kein Signal an den Kanzler, alles wieder gut, sondern es liegt daran, dass Thorsten Frey einfach so beliebt ist.
1: Ja, er ist beliebt in seiner Fraktion, gilt jetzt als einer, der zuhört, der fleißig ist, der auch wirklich immer freundlich bleibt. Er war in der Opposition ab 2021 da parlamentarischer Geschäftsführer, also so eine Art Manager der Fraktion, hat da sicher auch ein paar Aufgaben übernommen des damaligen Fraktionsvorsitzenden, einem Friedrich Merz. Also der weiß, was auf ihn zukommt. Da laufen dann viele Fäden zusammen. Er kennt das Geschäft. Er wird viele Themen auf dem Schirm haben müssen, aber das kennt er ja jetzt als ehemaliger Chef des Kanzleramtes. Da lag ja jedes Thema auf seinem Schreibtisch. Und so ein Fraktionschef, der muss ein guter Kommunikator sein. Also in die Fraktion hineinhören, aber natürlich auch alles nach außen vertreten. Und da wird Frey für seine verbindliche Art von vielen sehr geschätzt. Und er geht ja auch gerne in Talkshows, gibt gern Interviews, um die Position seiner Fraktion zu erklären und deutlich zu machen. Und das ist ja auch gerade so einer der Schmerzpunkte der Unionsfraktion, die Kommunikation. Das haben die Abgeordneten dem Bundeskanzler gestern auch noch mal mitgegeben in der Sitzung, dass das besser werden muss, dass die Regierung besser kommunizieren, erklären, erzählen muss, warum da Reformen gemacht werden. Und auch klar, die Personalfragen, da hätten sie sich gewünscht, dass das besser kommuniziert wird. Und das wird jetzt in Zukunft ein Job für Thorsten Frey sein, das vom Bundeskanzler immer wieder einzufordern.
0: Über den ich sogar in einer englischen Kommentierung heute früh gelesen habe, er sei ein Merz-Mann. Was ist jetzt geworden aus der Sorge, Thorsten Frey könnte dem Kanzler Mehrheiten erzwingen wollen im Parlament?
1: Ja, dass das nicht so ist, das wird er jetzt seiner Fraktion beweisen müssen. Das könnte man das Wahlergebnis ja auch so deuten als Auftrag. Hallo, du hast jetzt Rückendeckung von uns, aber bitte vertritt uns auch. Denn Thorsten Frey, der war ja nun mal eben lange die rechte Hand des Bundeskanzlers, auch schon zu Oppositionszeiten, dann sein Manager im Kanzleramt. Und jetzt, das hat er gestern ja auch schon gesagt, ist das ein Rollenwechsel für ihn. Jetzt geht es eben darum, die Interessen dieser sehr selbstbewussten, sehr vielstimmigen Fraktion zu vertreten. Und man hat das ja zuletzt bei Verhandlungen gesehen, unter dem Ex-Fraktionschef Jens Spahn. Selbst wenn sich der CDU-Bundeskanzler und der SPD-Vizekanzler einig waren, dann kam da manchmal eben Jens Spahn als Fraktionschef um die Ecke und hat gesagt, nee, so können wir es nicht machen. Da geht die Unionsfraktion nicht mit. Und dann wurde dann nochmal nachverhandelt. Und das genau erwarten sie jetzt auch von Thorsten Frey.
0: Hast du noch ein Wort zur Zukunft von Jens Spahn? Da gehen auch Gerüchte.
1: Ja, erstmal ist er ja seinen mächtigen Job los. Der Kanzler hat gestern noch mal mit ihm telefoniert. Das hat er zumindest angekündigt, auch um sich im Namen der Fraktion noch mal zu bedanken. Auch Markus Söder, der hat sich gestern hingestellt und gesagt, er glaubt, dass der Weg von Jens Spahn noch nicht beendet ist, weil ein solches Talent, eine solche politische Kraft, die wird irgendwann wieder eine führende Rolle übernehmen, meint Markus Söder. Und es gibt durchaus einige, die das sagen. Vielleicht nicht in nächster Zeit, aber irgendwann könnte Jens Spahn dann eben wieder auch an führender Stelle zurückkommen. Er ist ja auch noch noch jung, 46 Jahre alt. Und man muss ja noch mal sagen, in dem Fall musste er nicht zurücktreten, weil der öffentliche Druck so groß war. Der war an anderer Stelle größer, Stichwort Maskenkäufe zum Beispiel, sondern diesmal hielt ihn seine Partei, seine Fraktion eben nicht mehr für tragbar. Da ging es um Doppelmoral, um Glaubwürdigkeit. Und da wird jetzt die Frage sein, wie schnell kann das innerparteilich vergessen sein?
0: Womit sich das Personalkarussell dann doch irgendwie weiterdreht, zumindest im Kopf. Birte Sönnigsen ist unsere Hauptstadtkorrespondentin. Gleich 7:11. Wir haben immer wieder einen Blick auf die Waldbrandgefahr hier in Nordrhein-Westfalen. Die ist wirklich hoch. Umso schöner zu hören, dass sich die Kollegen der Feuerwehren und die halten in Europa alle zusammen in Bonn gleich auf den Weg machen werden, um zu helfen in Spanien. Südeuropa ist gerade wirklich schwer gebeutelt. Vor allem die Region um Bordeaux, wo sie jetzt seit rund 10 Tagen versuchen, endlich diese Feuersbrünste unter Kontrolle zu bringen.
2: Lacanau ist eine überschaubare Gemeinde. Nicht einmal 6.000 Einwohner leben in dem kleinen Städtchen, gut 50 Kilometer nordwestlich von Bordeaux entfernt. Aber im Sommer kommen 70 bis 100.000 Touristen täglich an den Strand von Lacanau-Océan, der vor allem unter Surfern angesagt ist. Kleine Boutiquen säumen den Ort, Badekleidung, Sonnenbrillen, Strohhüte, alles ist vorbereitet für die wichtigste Zeit des Jahres. Aber der Ort sei zu einer Geisterstadt geworden, sagt Hugo, der eine Surfschule in Lacanau betreibt. Denn am Dienstag wurden die 4.000 Touristen, die in Hotels und auf Campingplätzen untergebracht waren, wegen der Waldbrände in der Region evakuiert. Viele andere haben ihre Reservierungen schon storniert. Wenn man sich hier umschaut, sieht man keinen Rauch. Das Feuer wird vorerst nicht auf uns am Meer warten. Am Mittwochmorgen hing eine Rauchwolke über der Stadt, weshalb der Strand ziemlich leer blieb. Der Wind schob die Wolke dann wieder weg. Allerdings schwemmt auch das Meer Asche ans Ufer. Die Folgen der Waldbrände sind also auch am Strand von Lacanau-Océan zu spüren. Noch wüten die Brände in der Region. Das Feuer sei stabilisiert, aber nicht unter Kontrolle, teilen die Einsatzkräfte mit. Der Ladenbesitzerin Stacy hilft da nur Galgenhumor. Vielleicht kommen die Leute ja im Oktober, sagt sie schulterzuckend und zynisch.
0: Jean-Marie Magro hat ihr zugehört. 7:09. Zum Update gehört in dieser Woche auch, die Diskussion weiter zu verfolgen nach dem Anschlag auf den Christopher Street Day in Berlin. Die Bundesregierung wiederholt eines ihrer Versprechen, mehr Menschen abzuschieben, die hier nur eine begrenzte Aufenthaltsperspektive haben. Vor allem Straftäter, die aus dem Ausland kommen. Die Kolleginnen und Kollegen in der WDR-Sendung Monitor werden heute Abend auch die Nebenwirkungen und Risiken dieses Prinzips beleuchten.
3: Faridun Tufan trägt die weiße Kleidung der Abschiebehaftanstalt und schaut durch die Fenster seiner Gefängniszelle in der Nähe des Flughafens in München. Der 46-Jährige ist aus Afghanistan geflohen, lebt seit 2022 in Deutschland, inzwischen mit einer Duldung, besuchte Sprachkurse, hatte Arbeit. Aber jetzt sitzt er in Abschiebehaft, nachdem er für einige Tage nach Italien gefahren war. Das erzählt er dem ARD-Magazin Monitor in einem Telefonat.
4: Als ich zurückkam, dachte ich, es gäbe kein Problem, weil ich Dokumente aus Deutschland hatte und dachte, dass sie überall in Europa gültig sind.
3: Ein Fehler, denn mit seiner Duldung durfte er Deutschland zwar verlassen, aber nicht wieder einreisen. Nun sitzt er in seiner Zelle und soll abgeschoben werden. Wie Faridun Tufan soll es künftig mehr Menschen gehen. Denn die Bundesregierung will jetzt auch Menschen nach Afghanistan abschieben, die sich nichts zu Schulden haben kommen lassen. Dafür kooperiert man ausgerechnet mit Vertretern der islamistischen Taliban. Deren Vertreter sitzen seit Oktober 2025 auch im afghanischen Generalkonsulat in Bonn. Damit lasse die Bundesregierung Terroristen ins Land, sagt der frühere Generalkonsul Hamid Kabiri. Er hat seinen Posten damals aus Protest geräumt.
5: Ich habe versucht, mit der deutschen Regierung über diese Probleme zu sprechen. Ich habe gesagt, das sind Terroristen. Sie haben mein Land zerstört. Und sie haben vor meinen Augen Kollegen und Zivilisten getötet. Jetzt ist Deutschland für die Taliban so etwas wie ein Vorreiter in Europa.
3: Monitor hat das Bundesinnenministerium dazu um eine Stellungnahme gebeten. Eine Antwort gab es nicht. Nach seiner Festnahme musste Faridun Tufan zu einer Befragung mit einem Vertreter der Taliban, jener Islamisten, vor denen er einst geflohen war. Die Taliban hätten auch schon seine Familie in Afghanistan aufgesucht, erzählt er.
4: Sie haben nach mir gefragt, wo ich sei und was ich mache. Meine Familie hat gesagt, dass sie darüber nichts weiß. Sie wurden sehr stark unter Druck gesetzt. Und die Taliban sagten, dass sie wiederkommen und weitere Informationen verlangen.
0: Wir dachten, das gehört zum ganzen Bild dazu, wenn wir über Sicherheit in Deutschland reden und in Europa Asylpolitik und was Abschiebungen bedeuten könnten. Lisa Seemann mit ihren Recherchen. 6:06. Das hat viele schwer überrascht zu hören, dass die Krise im deutschen Autobau jetzt auch BMW trifft. 8000 Jobs sollen weg weltweit. Überraschung deshalb, weil doch vor ein paar Wochen die Firma noch so dynamisch aussah.
6: Please welcome. Großer Auftritt für den neuen BMW-Chef in South Carolina.
7: Milan Nedeljkovic.
6: Mitte Mai übernimmt Milan Nedeljkovic den Vorstandsvorsitz. Seinen ersten öffentlichen Auftritt hat er Ende Juni in den USA. Hier ist das größte BMW-Werk der Welt. Ein Wohlfühltermin. Nedeljkovic präsentiert den neuen SUV X5.
8: Our activities extend far beyond just assembling cars.
9: Wir machen viel mehr als nur Autos bauen. Wir sind landesweit vertreten, rund 30 Standorte in 12 Bundesstaaten. Und wir sichern direkt und indirekt mehr als 120.000 Arbeitsplätze.
6: Mitarbeiter in Arbeitskleidung laufen auf die Bühne und der Chef spricht weiter.
8: Thanks for your commitment.
9: Danke für euer Engagement, eure Hingabe und eure Leidenschaft.
8: It's your moment.
9: Das ist euer Moment.
6: Die Probleme warten auf den neuen CEO in Deutschland. In dieser Woche sickert durch, BMW will 8000 Jobs abbauen, bis Ende 2027. Auch andere große deutsche Autohersteller wollen gerade Stellen reduzieren. Allein bei VW sollen weltweit bis zu 50.000 Arbeitsplätze wegfallen. BMW war bislang eine Ausnahme. Die Werke gelten als ausgelastet und der Einstieg in den Markt für Elektroautos lief vergleichsweise erfolgreich. Jetzt macht BMW unter anderem das China-Geschäft Probleme, der größte Automarkt der Welt. Dort herrscht ein Preiskampf bei Elektroautos und die Nachfrage nach Verbrennern ist eingebrochen. Obendrauf kommt der Zollstreit zwischen den USA, Europa und China. Schon im Juni musste BMW seine Gewinnerwartungen nach unten korrigieren. Jetzt sollen Mitarbeiter gehen, vor allem in Bürojobs, zum Beispiel Menschen, die in der Entwicklung und Verwaltung arbeiten. Kündigungen soll es aber nicht geben. BMW setzt unter anderem auf Fluktuation und auf Abfindungsangebote. Ab 2028 will BMW so Personalkosten sparen, jährlich rund 1 Milliarde Euro.
0: Wir haben in unserer Medienschau zu diesen Recherchen von Michael Grasenbrink reichlich Kommentare versammelt. Viele sagen, wichtiger Schritt, aber noch nicht das Ende des Weges.
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11: Jedes Mal, wenn ich sehe, wie ein Pfauenhahn sein Rad schlägt und die Federn auffächert, gerate ich ins Staunen. So ein Pfau, der hat's drauf. Diese Farbenpracht, dieses würdige, beinahe königliche Auftreten, das verfehlt seine Wirkung nie. Als Priester im Paderborner Land verbinde ich den Pfau allerdings nicht nur mit einem Naturerlebnis, sondern auch mit dem großen Paderborner Volksfest Libori. Seit einer Woche schon feiern wir unseren Stadtpatron, dessen Geschichte ebenso interessant wie europäisch ist. Denn Liborius war Bischof der französischen Stadt Le Mans und der Überlieferung nach soll er mit dem heiligen Martin befreundet gewesen sein. Viele Jahrhunderte später, im Jahr 836, wurden seine Reliquien in einer Prozession nach Paderborn gebracht. Als Schenkung für die aufstrebende Stadt, die Karl der Große gründete, die aber keinen Heiligen hatte. Spirituelle Entwicklungshilfe war das quasi. Eine Geste deutsch-französischer Freundschaft, die über alle Jahrhunderte gehalten hat. Was hat Liborius aber jetzt mit einem Pfau zu tun? Nun, die Legende besagt, dass ein Pfau dem Zug vorausgeflogen war und den Weg gewiesen hatte. Deshalb finden sich im Paderborner Dom wirklich zahlreiche Pfauendarstellungen. Auch bei den kommenden Feierlichkeiten, wenn die Reliquien durch Paderborn getragen werden, geht ein großer Fächer aus Pfauenfedern voran. Wieder ist es ein Blickfang. Wieder zieht er Aufmerksamkeit auf sich. Mich fasziniert, was die Legenden über den heiligen Liborius noch erzählen. Menschen, die ihn um Fürsprache baten, sollen besonders von Steinleiden geheilt worden sein, also Nieren- oder Gallensteine. Darum wird Liborius neben dem Pfau oft auch mit drei Steinen dargestellt. Steinleiden können quälend sein. Schmerzen, die Betroffene so gefangen nehmen, dass kaum Raum für anderes bleibt. In einer Zeit moderner Medizin, in der vieles anders behandelt wird als in früheren Jahrhunderten, wirkt diese Verbindung auf den ersten Blick vielleicht wie ein Relikt. Und doch sagen mir die Steine in der Hand des heiligen Liborius zusammen mit dem V noch etwas anderes. Selbst wenn körperliche Steinleiden heute medizinisch gut versorgt sind, gibt es viele Steinleiden im übertragenen Sinn. Lasten, Ängste, Knoten im Inneren, für die es keine Operation gibt. Umso wichtiger kann es sein, damit nicht allein zu bleiben. Und hier kommt für mich der Pfau ins Spiel. Er macht sich breit, er zeigt sich, er nimmt Raum ein und lenkt dadurch Blicke auf sich. Im Zusammenhang mit Liborius aber lenkt er diese Blicke weiter, hin zu den Steinen, hin zu dem, was Menschen beschwert. Wenn in diesen Tagen der heilige Liborius gefeiert wird, ist das für mich deshalb auch eine Art Aufmerksamkeitsprüfung. Richte ich meinen Blick nur auf den oberflächlichen Glanz oder bin ich aufmerksam für das, was andere bedrückt? Ziehen mich allein die Kirmesattraktionen und das gemeinsame Feiern an oder nehme ich auch wahr, wenn jemandem gerade nicht nach Fest und Freude zumute ist? Manchmal bin ich selbst überrascht, wenn mich jemand anspricht und ehrlich fragt, wie es mir geht. Und ich dabei plötzlich merke, was mich tatsächlich beschäftigt. Dann darüber sprechen zu können, hat mich schon oft entlastet. Und jedes Mal staune ich über diese unvermutete, wohltuende Aufmerksamkeit. Manchmal sogar mehr als über das schönste Pfauenrad. Manuel Glashörster aus Delbrück.
10: 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Sie hörten einen Beitrag der katholischen Kirche. Es ist 7 Uhr. 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Die Nachrichten mit Kerstin Fischer. Guten Morgen. In Südeuropa kämpfen tausende Feuerwehrleute weiter gegen heftige Waldbrände. In Spanien bekommen sie jetzt Unterstützung aus Nordrhein-Westfalen. Heute Morgen machen sich fast 60 Einsatzkräfte auf den Weg in die Brandregionen. Mehr von Christina Wilkes.
7: Die Feuerwehren kommen aus Düsseldorf, Leverkusen, Ratingen, Bonn und Königswinter. Die Einheit gehört zu einem EU-Katastrophenschutzprogramm und hilft seit 2019 immer wieder europaweit. Dieses Jahr war sie schon bei Bränden in den Niederlanden im Einsatz. Jetzt geht es eben nach Spanien. Wo genau die Truppe da hilft, wird klar sein, wenn der Konvoi mit 21 Fahrzeugen angekommen ist. Das soll Samstag sein. Die Waldbrände in Spanien sind weiter nicht unter Kontrolle. Das gilt auch für die heftigen Feuer rund um Bordeaux in Frankreich. Und mittlerweile brennt es auch in der Türkei bei Antalya und auf der griechischen Insel Kreta. Tausende Touristen wurden evakuiert.
12: Trotz unpünktlicher Züge und maroder Strecken, die Deutsche Bahn hat zum ersten Mal seit 7 Jahren Gewinn gemacht. Mehrere Medien berichten, dass der Konzern im ersten Halbjahr mit einem Plus im dreistelligen Millionenbereich dasteht. Mehr von Marion Kürlis.
13: Und nicht nur das. Dazu kommt auch noch ein neuer Passagierrekord. Rund 960 Millionen Fahrgäste hatte die Deutsche Bahn in den ersten 6 Monaten des Jahres. 17 Millionen mehr als noch im Jahr davor. Der bundeseigene Konzern begründet den Gewinn auch mit den aktuell hohen Spritpreisen. Vor allem Pendler im Nahverkehr seien auf die Bahn umgestiegen, heißt es. Dazu kommen Rabattaktionen wie Last-Minute- oder Familientickets. Die offiziellen Zahlen will die neue Bahnchefin Paller im Laufe des Tages vorstellen. Das vergangene Jahr hatte die Bahn mit einem Milliardenverlust beendet.
12: Die Polizei warnt vor unseriösen Anbietern von sogenannten Park-and-Fly-Plätzen am Flughafen in Düsseldorf. In mehreren Fällen sollen Mitarbeiter die Autos von Kunden für private Fahrten genutzt haben, wie bei diesem Betroffenen.
14: Ich hatte einen GPS-Tracker in meinem Auto deponiert. Da konnte ich dann während meines Urlaubs den Standort nachverfolgen. Da ist mir auch schon aufgefallen, dass das Auto innerhalb der 4 Tage mindestens 2-mal bewegt worden ist.
12: Hellhörig sollte man laut Polizei als Kunde werden, wenn nur Barzahlung möglich ist und nicht gesagt wird, wo genau die Autos abgestellt werden. FIFA-Präsident Infantino hat seine Pläne verteidigt, die Fußball-WM zu privatisieren und Anteile an private Investoren zu verkaufen. Er sieht keine sinnvollen Alternativen, bezeichnete seine Pläne trotzdem erstmal als Vorschlag.
15: FIFA Forward Enterprise or FFE is
16: FIFA Forward Enterprise ist ein Vorschlag, ein Angebot, Teil eines demokratischen Beratungsprozesses. Es ist eine Gelegenheit, aber keine Verpflichtung.
15: But not an obligation.
12: Massive Kritik an Infantino kommt von den nationalen Verbänden in Europa. DFB-Präsident Neuendorf sprach von einem fatalen Signal. Die 55 Landesverbände der UEFA beraten am Nachmittag in einer Krisensitzung über das weitere Vorgehen. Weitere Meldungen im Überblick. Der Mann, der wegen des Attentats auf den Schriftsteller Salman Rushdie verurteilt wurde, könnte eine längere Haftstrafe bekommen. Ein US-Bundesgericht sprach ihn gestern auch wegen Terrorismus schuldig. In einem früheren Urteil bekam der Mann schon 25 Jahre. Der Mann hatte Rushdie bei einer Lesung vor fast 4 Jahren mit einem Messer angegriffen. Die russische Armee hat die Ukraine in der Nacht mit Dutzenden Raketen und Hunderten Drohnen angegriffen. Laut aktuellen Behördenangaben sind dabei mindestens 8 Menschen getötet worden, darunter mehrere Kinder. Unter anderem soll ein Wohnhaus einer Großfamilie getroffen worden sein. Der Bundesgerichtshof beschäftigt sich ab heute mit der Frage, ob und wann private Chatnachrichten an Dritte weitergeleitet werden dürfen und ob das gegen den Datenschutz verstößt. Im konkreten Fall geht es um 2 ehemalige Freundinnen. Nach einem Streit hatte die Angeklagte private Nachrichten an den Arbeitgeber der ehemaligen Freundin geschickt. Daraufhin wurde der Frau gekündigt.
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12: Die südkoreanische Erfolgsband BTS nimmt in diesem Jahr nicht an den Grammys teil. Das hat die Band in einem Statement auf Social Media bekannt gegeben. Sarah Mörchen, WDR Kultur.
18: BTS schreibt, sie hoffen, dass Musik unabhängig von Region oder Sprache gehört und geliebt wird, einfach als Musik. Ob das ein Protest gegen die Grammys ist, bleibt offen. Die Grammys planen neue Kategorien, darunter Best Asian Pop Music Performance. Dafür gibt es laut Medienberichten Kritik. BTS feiert in diesem Jahr ihr Comeback nach dem Militärdienst aller 7 Mitglieder. Seit ihrem Debüt 2013 gehört die Band zu den erfolgreichsten Pop-Acts der Welt. Die Grammys gelten als wichtigste Musikpreise. Sie sind so etwas wie der Oscar der Musikbranche.
12: Das Wetter in Nordrhein-Westfalen. Erst freundlich und trocken. Am Nachmittag ziehen von Belgien her Schauer und Gewitter herein. Lokal haben sie Unwetterpotenzial durch Starkregen, Hagel und schwere Sturmböen, vereinzelt Orkanböen. In Ratingen bis 33 Grad, in Rheine bis 34 und in Unna bis 36 Grad. Morgen teils sonnig, teils wolkig mit nur noch vereinzelten Schauern oder Gewittern und bis 31 Grad. 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WDR 5, die Verkehrslage mit einer Meldung. A3 Oberhausen Richtung Köln, zwischen Oberhausen-Lierich und Kreuz-Kaiserberg etwa 10 Minuten plus, 5 Kilometer stockender Verkehr.
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0: Donnerstag, 30. Juli. Ich bin Uwe Schulz. Guten Morgen. Wir sind's, die kompakte Info zwischen Wecker und Workflow. In 20 Minuten ein paar Fragen zu den 20 Stunden, die ein Passagierflieger von Qantas in der Luft war. Nonstop, sogar noch ein bisschen länger. Was soll das eigentlich? Und wie sieht dann der Regelflugbetrieb aus, auch für die Leute an Bord? 15:15 ist David Bornmann am Telefon von der Feuerwehr Bonn. Wir haben es gerade schon gehört in den Nachrichten mit Kerstin. Sie wird gleich losfahren, diese Einheit, um in Spanien zu helfen im Kampf gegen die Waldbrände. Und da wir gerade so auf Nordrhein-Westfalen gucken, da hätten wir noch eine besondere Perspektive. Beginnt aber in Berlin, wo das Personal jetzt komplett umgebaut ist, die Spitzen von 3 Ministerien und in der Bundestagsfraktion auch. Wir gucken uns alle diese Jobs heute früh intensiver an. Die treffen ja unseren Alltag früher oder später. Mobilität zum Beispiel, die jetzt Steffen Bilger regeln soll als neuer Verkehrsminister. Und da Verkehr ja größtenteils bei uns in der Nachbarschaft stattfindet, haben wir uns gedacht, fragen wir doch mal beim Amtskollegen nach in Nordrhein-Westfalen. Guten Morgen, Oliver Krischer.
19: Guten Morgen, Herr Schulz.
0: Verkehrsminister des Landes. Wollen wir noch mal kurz die Worte des Bundespräsidenten hören über den Job gestern, als Herr Bilger seine Urkunde bekommen hat?
20: Unser Verkehrssystem so zu sanieren, dass es wieder leistungsfähiger und vor allem zuverlässiger wird, das ist eine riesige Aufgabe, die zudem ganz besonders im Fokus der Öffentlichkeit steht. Das gilt für die Sanierung der Infrastruktur maroder Brücken, Straßen und Autobahnen. Das gilt vor allem für die Modernisierung der Schienenwege und die Zuverlässigkeit der Deutschen Bahn.
0: Und darin müssten Sie sich doch völlig einig sein, Bund und Länder, oder?
19: Ja, da sind wir uns völlig einig. Die Frage ist, wie kommt man dahin? Wie arbeitet man daran? Welche Prioritäten setzt man? Wo setzt man die Mittel ein? Da gibt es schon unterschiedliche Perspektiven auf das Thema. Da erwarten wir natürlich vom Bund, dass er sich um die Autobahnen und die Schienen in Nordrhein-Westfalen kümmert. Die sind die marodesten in Deutschland. Und da muss das Sondervermögen investiert werden. Da ist die Hauptaufgabe von Steffen Bilger jetzt in den nächsten Jahren.
0: Hat da Patrick Schnieder nicht so performt, wie es neudeutsch heißt, wie der Kanzler sich das gewünscht hat? Oder können Sie sich erklären, warum er abgelöst wurde?
19: Also mich hat das auch sehr überrascht. Ich habe Patrick Schnieder als grundanständigen Menschen kennengelernt, einen Kollegen, mit dem man gut zusammenarbeiten konnte, mit dem wir die Dinge konkret angepackt haben. Klar, er ist in der CDU, ich bin bei den Grünen, wir haben so manche unterschiedliche Auffassung. Aber beispielsweise bei der Bonner Nordbrücke, kann ich nur sagen, war die Zusammenarbeit hervorragend in dieser sehr schwierigen Situation, wo die Brücke gesperrt werden musste. Und ich habe bis heute nicht verstanden, warum er entlassen worden ist.
0: Nordrhein-Westfalen, Sie haben gerade schon erwähnt, Sie hoffen, dass die Infrastrukturmittel gut zum Einsatz kommen. Und das ist ja auch im Grunde der Auftrag, den der neue Verkehrsminister genauso wie der alte hat. Nordrhein-Westfalen bekommt gut 21 Milliarden aus dem Sondervermögen. Das klingt nach einem fairen Deal.
19: Naja, also wenn man bedenkt, dass das Sondervermögen 500 Milliarden ist, wir als größtes Bundesland bekommen davon 21 Milliarden, würde ich sagen, das ist wichtig, das hilft uns, das bringt uns auch voran, aber das könnte schon einiges mehr sein. Entscheidend ist aber, dass der Bund von den 400 Milliarden, die er hat, wirklich auch bedarfsorientiert investiert und dass das wirklich dahin kommt, wo die Probleme am größten sind und die sind in Nordrhein-Westfalen am größten, kaputte Autobahnbrücken, ein marodes Schienensystem. Wir alle erleben das jeden Tag, wo die Probleme sind. Und in der Vergangenheit hat es leider Verkehrsminister auf Bundesebene gegeben, die nicht nach Prioritäten investiert haben, sondern die nach Himmelsrichtung und regionaler Präferenz investiert haben. Und ich hoffe, dass diesen Kurs, den Patrick Schnieder jetzt wirklich gut gemacht hat, dass der unter Stefan Bilger weitergeht. Er war ja Staatssekretär unter Andi Scheuer. Da haben mich Leute in den letzten Tagen gefragt, kriegen wir jetzt Andi Scheuer reloaded? Ich habe Steffen Bilger im Bundestag in früherer Zusammenarbeit anders kennengelernt. Ich hoffe da auch auf eine fortgesetzt gute Zusammenarbeit. Aber das ist natürlich für Nordrhein-Westfalen ganz, ganz wichtig, dass der Bund jetzt hier auch dabei bleibt, nicht in Prestigeprojekte in Bayern investiert, sondern in die Sanierung von Brücken und Schienen in Nordrhein-Westfalen.
0: Wir haben angefangen mit persönlichen Eindrücken. Sie sind sich ja auch im Parlament schon begegnet, Herr Bilger und Sie. Sie klingen gerade recht zuversichtlich, dass es gelingen könnte, das große Ganze gemeinsam zu stemmen.
19: Naja, das Gute ist, und das habe ich gestern auch in Interviews von Steffen Bilger gehört, dass die vielen Grundsatzauseinandersetzungen, die man in der Verkehrspolitik ja auch führen kann und führen muss, dass die aber im Umgekehrt nicht dazu führen dürfen, dass wir uns bei der notwendigen Sanierung der Infrastruktur, dass wir uns da gegenseitig blockieren. Und das hat in der Vergangenheit teilweise stattgefunden, also in der weiteren Vergangenheit. Ich erinnere an die CSU-Verkehrsminister. Ich kenne Steffen Bilger aus dem Bundestag, aus langjähriger Zusammenarbeit so, dass er da auch sachorientiert ist, dass er hier auch die Bodenständigkeit eines Patrick Schnieders hat und dass wir uns konkret um die Fragestellungen, die bei uns anstehen, die jetzt wirklich auch angepackt werden müssen. Das ist eine Bonner Nordbrücke, das ist eine Wieltalbrücke, das sind die nicht gut laufenden Generalsanierungen bei der Deutschen Bahn und vieles, vieles mehr, was da gemacht werden muss, dass wir uns da gemeinsam drauf verständigen können.
0: Herr Krischer, Sie wissen schon, was für Schlagzeilen daraus werden. Nämlich, lieber Herr Bilger, mach bloß keine CSU-Verkehrspolitik. Aber danke, dass Sie so pointiert zusammengefasst haben.
19: Ja, es ist ja nun so, dass es alle Verkehrsminister, auch in Bund und Ländern, trifft, dass wir die Scherben der Vergangenheit im Moment zusammenkehren und dass das eine große Herausforderung ist. Und da muss man ja auch mal benennen, wo die Scherben herkommen. Und da sind halt falsche Prioritäten gesetzt worden. Da ist sich mit einer Pkw-Maut auseinandergesetzt worden, wo man hätte sich um die Infrastruktur kümmern müssen. Das ist nicht passiert. Und insofern bin ich optimistisch, auch bei Steffen Bilger, dass hier die richtigen Prioritäten erkannt werden. Es gibt in der Verkehrspolitik noch genug Themen, wo man sich auch auseinandersetzen kann.
0: Werden wir begleiten.
19: Und das werden wir sicherlich auch tun.
0: Danke fürs Interview mit WDR 5 an den Landesverkehrsminister Oliver Krischer. Schönen Urlaub noch.
19: Danke Ihnen.
0: Er weiß genau, dass dieselben Fragen, die er an den Bund richtet, von den Kommunen auf ihn zukommen werden, die ungefähr 60% der Mittel bekommen aus dem Sondervermögen für die Infrastruktur. 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

0: Joe Nageli mit Closer. WDR 5 startet mit Ihnen gemeinsam wie jeden Werktag in den Tag und schaut, was er so bringen wird. 16 nach 7 wissen wir, dass 60 Einsatzkräfte aus Bonn, aus Düsseldorf, Leverkusen, Königswinter und Ratingen für die Feuerwehr helfen werden, vor allem in Spanien, wo die Waldbrände so schwer unter Kontrolle zu bringen sind, im Norden des Landes. Gleich mit unterwegs als Sprecher der Feuerwehr Bonn, David Bormann. Guten Morgen.
1: Guten Morgen, ich grüße Sie.
0: Wie ist die Stimmung?
1: Ja, die Stimmung ist aufgeregt, aber ich glaube gut. Alle Einsatzkräfte sammeln sich hier bei uns auf der Feuerwache 1 und packen die letzten Sachen, um jetzt gleich in einer Stunde ungefähr Richtung Spanien aufzubrechen.
0: Um dann Samstag anzukommen mit 21 Einsatzfahrzeugen, was haben Sie denn alles dabei? Besonderes Gerät oder, ich kenne mich gar nicht aus, Standard?
1: Also wir haben tatsächlich geländegängige Löschfahrzeuge dabei, die auch im Gelände, auch abseits der Wege entsprechend löschen können. Und wir haben natürlich alles dabei, um uns 14 Tage autark zu versorgen. Also wir versorgen uns selber mit Essen, wir haben Zelte dabei. Das heißt, wir brauchen eigentlich von den spanischen Kolleginnen und Kollegen keine Unterstützung, sondern können aktiv helfen dort vor Ort.
0: Wie viel Vorwarnzeit hatten Sie eigentlich für diesen Einsatz?
1: Ja, für diesen Einsatz waren es jetzt die Nachtstunden. Also gestern im Abend kam die Alarmierung und heute Morgen um 8 Uhr ist die Abfahrt. Also das Minimum sind 6 Stunden. Jetzt waren es ein paar Stunden mehr. Das kommt uns zugute, aber der normale Vorwarnzeit sind so 6 Stunden.
0: Und Sie kennen einander hier in Deutschland, die dann zusammenarbeiten werden oder werden Sie als Patchwork jedes Mal neu zusammengestellt?
1: Nee, wir kennen einander. Wir sind ungefähr ein Pool von 200, 250 Einsatzkräfte, die regelmäßig auch zusammen üben, die schon einige Einsätze zusammen absolviert haben. Das ist für uns gewohntes Terrain.
0: Wann entscheidet zum Beispiel in Spanien eine Einsatzleitung, wir brauchen jetzt Hilfe, ganz konkret aus Deutschland? Wonach hat sich das gerichtet, diese Entscheidung?
1: Also die Entscheidung trifft zunächst gar nicht die spanische Behörde, wen sie tatsächlich konkret haben wollen, sondern die definieren, was sie haben wollen. Also in dem Falle Einsatzkräfte, die mit Fahrzeugen, mit Löschfahrzeugen am Boden löschen können. Und diese Anforderung gibt sie zur Europäischen Union. Und die schauen dann, welche Einsatzkräfte sind verfügbar, wer kann am schnellsten da sein.
0: Und was ist Ihre spezielle Expertise?
1: Wir haben quasi Bodentruppen, können mit Handwerkzeugen ganz viel am Boden machen und haben eben die geländegängigen Löschfahrzeuge, die mit kleinen Schläuchen und hochgeländegängig tatsächlich eigentlich auch im spanischen Gelände, wo es nicht so viele Wege gibt, wo es nicht so viel befestigte Straßen gibt, sehr gut klarkommen.
0: Ist es nur Berufsfeuerwehr?
1: Nee, das ist eine Mischung. Das ist zum großen Teil auch freiwillige Feuerwehr. Also die Modulführung kommt hier von der Berufsfeuerwehr Bonn. Aber die Einsatzkräfte sind bunt gemischt, Berufsfeuerwehr und auch freiwillige Feuerwehr. Da ist an der Stelle jeder gleich. Wir haben alle eine spezielle Ausbildung, die komplett identisch ist, egal ob freiwillige Feuerwehr oder Berufsfeuerwehr.
0: Mitten in den Sommerferien höre ich schon, manche Kinder fragen, Papa, wann kommst du denn zurück? Wann kommt er denn zurück?
1: Ja, das ist eine tatsächlich schwierige Frage. Wir sind immer auf einen Einsatz von ungefähr 14 Tagen ausgelegt. In 14 Tagen oder jetzt die nächsten 14 Tage können wir in 2 Schichten quasi Tag und Nacht vor Ort arbeiten. Das heißt, nach den 14 Tagen kommen die Kameradinnen und Kameraden, kommen die Kolleginnen und Kollegen zurück. Und die Familien sind natürlich auch im Vorfeld eingebunden. Also alle, die sich hier für diese Einheit gemeldet haben, die wissen, dass das passieren kann und dass das natürlich auch im Sommer passiert. Das heißt, das ist mit den Familien natürlich entsprechend abgestimmt und wird von denen glücklicherweise auch mitgetragen.
0: Wenn ich Ihnen jetzt wünschte, am liebsten schon 3 Tage nach Ankunft

0: Zukunft sagen zu können, Feuer aus in allen Sprachen Europas. Das wäre ein ganz guter Wunsch, oder?
1: Das wäre ein guter Wunsch. Dann würden wir auch bereitwillig wieder nach Hause fahren. Wir glauben, es wird so nicht kommen. Aber wenn es so ist, dann freuen wir uns darüber und fahren mit lachenden und mit grinsenden Gesichtern wieder nach Hause.
0: Das wünsche ich Ihnen. Bleiben Sie bewahrt. Und ich hoffe, dass Sie eine gute Zusammenarbeit erleben bei der Waldbrandbekämpfung im Norden Spaniens. David Bormann für die Feuerwehr in Bonn, aber auch für viele andere Züge, die gleich aufbrechen werden. Guten Einsatz wünsche ich.
1: Danke Ihnen.
0: Und falls Sie sich jetzt gerade fragen, ja, warum so viel Bodenfeuerbekämpfung, wir werden später auch noch die Frage, die ganz oft aus der Community auf uns zugekommen ist, von WDR 5, thematisieren mit einem Fachmann. Warum haben wir so wenige Löschflugzeuge auch in Deutschland im Einsatz? Da hat er interessante Antworten drauf. 9:09 gucken wir erstmal auf die Grundlage zu diesen Waldbränden mit Jörg Heidermann aus unserer Wetterredaktion. Wir haben auch noch gesteigertes Waldbrandrisiko und das hat definitiv zu tun mit den hohen Temperaturen und der Dürre.
2: Absolut, also der fehlende Niederschlag ist da der Haupttreiber, plus hohe Temperaturen sorgen für eine erhöhte Verdunstung. Und insofern haben wir auch heute gebietsweise schon wieder die zweithöchste Waldbrandgefahrenstufe. Und gerade heute ist auch ein Tag, wo man sagen muss, wer im Wald unterwegs ist, sollte aufpassen. Also nicht durch eine weggeworfene Zigarette unabsichtlich einen Waldbrand verursachen auf der einen Seite. Und zum anderen haben wir es aber im Tagesverlauf auch mit sehr kräftigem Wind zu tun. Und die Dürre sorgt nicht nur für eine gesteigerte Waldbrandgefahr, sondern auch dafür, dass viele Bäume halt geschwächt sind, mehr oder weniger. Und wenn da jetzt dann im Laufe des Nachmittags der mehr als kräftige Wind reinbrauscht, dann kann es auch im Wald mitunter gefährlich werden.
0: Gibt es hier in Mitteleuropa auch das Phänomen, das wir jetzt in Südeuropa kennengelernt haben, dass dieses Feuer sich gerade bei Sturm selbst nährt und wie, als würdest du in die Glut eines Grills blasen.
2: Genau das sogar, Bild hatte ich ja? auch vor Augen. Genau so muss man sich das vorstellen. Also das Feuer braucht ja auf der einen Seite trockenes Material und auf der anderen Seite Sauerstoff. Und wenn der halt sehr kräftig zugeführt wird, in Form von Wind, starkem Wind bis Sturm, dann brennt das Ganze natürlich von jetzt auf gleich noch mit einer ganz anderen Geschwindigkeit und breitet sich auch ganz anders aus. Und das ist halt heute das Problem. Wir haben es auf der einen Seite weiterhin mit hohen Temperaturen zu tun. Beispielsweise in Xanten 31 Grad, in Schwerte 34 und in Bonn 35 Grad lokal. Gerade in Westfalen nochmal 38, vereinzelt bis an die 39 Grad. Und erst einmal haben wir es mit ruhigem Wetter zu tun. Aber das wird sich im Laufe des Nachmittags ändern. Da kommt eine sogenannte Konvergenz hereingezogen, fortlaufend vor einer Kaltfront. Und die sorgt dafür, dass es mitunter dann extrem starken Wind geben kann, auch abseits von Schauern und Gewittern, die sich gebietsweise an dieser Konvergenz bilden können. Und wenn die sich bilden, werden sie auch mitunter kräftig. Starkregen und Hagel können dabei sein, aber das Hauptproblem wird dann tatsächlich der Wind sein. Und gerade in so Richtung Südwestfalen bis Ostwestfalen-Lippe sind auch mitunter Orkanböen möglich. Also da muss man auf jeden Fall aufpassen. Aber auch abseits dieser Schauer und Gewitter kann es heute im Laufe des Tages auch bei strahlend blauem Himmel mal richtig kräftige Böen geben, teilweise auch Sturmböen.
0: Oder wie Jörg vor wenigen Minuten noch gesagt hat, wenn du leichtes Campinggestühl hast, besser mal gucken, ob du es wegräumen kannst.
2: Auf jeden Fall, gerade heute, weil ja wahrscheinlich ferienbedingt viele draußen unterwegs sind, sollte man ein Auge drauf haben.
0: Das macht er, unser Meteorologe in der Wetterredaktion von WDR 5, Jörg Heidermann. 7:08. Zum Start in den Tag gehört auch immer zu gucken, was so routinemäßig anliegt. Und da gehört nun mal für viele dazu Arzt, Besuch, Termin. Wenn du ihn wechselst oder die Ärztin, die Praxis, dann ist es immer ganz schön zu erfahren, was erwartet mich denn da? Wie behandeln die so? Wie ist die Atmosphäre? Und viele verlassen sich dann auf Einträge im Internet. Wir haben zwei Arztpraxen im Meerbusch besucht, um mal zu fragen, was das bedeutet, so gerankt zu werden.
3: Fragt man Patienten, was sie von Ärztebewertungen im Internet halten, sind die Meinungen geteilt.
4: Ich habe es schon mal gelesen. Ich fand es nicht so aufschlussreich, weil es war von Superarzt bis unmöglich, war alles so vorhanden.
5: Grundsätzlich eine gute Sache. Ich gucke auch danach manchmal, wenn ich zum Arzt gehe, was für Bewertungen da drin sind. Da richte ich mich schon ein bisschen nach.
6: Ich ignoriere die, weil ich mir immer ein eigenes Bild machen will.
3: Die Meerbuscher Hausärztin Dr. Sonja Thomas hält die Beurteilungstools zur Orientierung für die Patienten generell für nicht verkehrt. Allerdings findet sie, dass negative Ärztebewertungen im Netz manchmal ungerechtfertigt sind.
7: Das wird zum Teil auch ein bisschen missbraucht, um seinen Unmut und seine Unzufriedenheit, ob es jetzt begründet ist oder nicht begründet ist, einfach loszuwerden. Ich bin auch manchmal enttäuscht, wenn ich gewisse Bewertungen sehe, wo ich dann mit meinem Team wirklich sehr darauf achten, dass wir eine schöne harmonische Atmosphäre hier haben und alles zu unserem besten Wissen und Gewissen hier machen für den Patienten.
3: Vor allem stößt es der Ärztin übel auf, dass ihre Praxis immer wieder von Firmen kontaktiert wird, die die schlechten Bewertungen aus den einschlägigen Portalen löschen wollen. Gegen üppiges Honorar, versteht sich.
7: Das ist eine Moneymaschine. Das heißt, ich kriege jede Woche mindestens 2 oder 3 E-Mails. Wir haben gefunden, da ist eine negative Bewertung. Möchten Sie das nicht gelöscht haben? Für so und so viel Geld.
3: Das bestätigt auch Zahnärztin Christiane Willmann. Auch sie bekommt regelmäßig entsprechende Angebote. Noch gravierender aber ist diese Geschichte.
8: Da hat einer mir eine Ein-Sterne-Bewertung geschrieben und der war noch nie in meiner Praxis. Und hat dann gleichzeitig mir eine E-Mail geschrieben, er würde sie löschen, wenn ich Ende der Woche 3.500 Euro an ihn bezahlen würde.
3: Weil sie eine Vermutung hatte, wer hinter dem unglaublichen Vorgang steckt, schaltete die Zahnärztin ihren Anwalt ein und erstattete Anzeige gegen den Mann.
8: Das hat auch ganz gut funktioniert, hat nur sehr lange gedauert, weil bei Google ist der Gerichtsstand Kalifornien. Und bis die das auf Englisch alles verstanden hatten, waren 1,5 Jahre vergangen. Er war aber reumütig, ist zu einer Geldstrafe verurteilt worden wegen Erpressung und Verleumdung.
3: Nach Ansicht von Zahnärztin Dr. Willmann sind auch die Gütesiegel der Zeitschrift Focus mit Vorsicht zu genießen. Das Magazin veröffentlicht regelmäßig Listen von Ärzten, denen die Siegel Top-Mediziner oder Focus-Empfehlung verliehen wurden.
8: Um auf die Focus-Ärzteliste zu kommen, wurde mir das auch schon angeboten. Die Summe war da im Raum auch von 3.000 Euro, dass man das bezahlt und dann kommt man auf diese Liste. Von den Listen halte ich gar nichts.
0: So hat sie es unserem Reporter Thomas Kalus erzählt im Niederrheinischen. 8:03. Wir kommen noch mal zu sprechen auf diesen Eindruck, dass gestern ein Airbus gelandet ist. Nach mehr als 23.000 Kilometer Flug von Melbourne nach Toulouse. Qantas will das regelmäßig machen ab nächstem Jahr. Sydney, London in ungefähr 24 Stunden. Maurice Mommer aus unserer Wirtschaftsredaktion hat sich intensiver mit diesem Experiment befasst. Wir gucken erst noch mal, was eigentlich an Bord war, ja?
9: Ja, an Bord waren da jetzt noch keine normalen Passagiere unterwegs, sondern Piloten und auch Ingenieure, die haben zum Beispiel dann den zusätzlichen Tank, die Belüftung und auch die Schlafplätze für die Besatzung getestet. Und Qantas will diese Route nämlich ab Herbst 27 täglich nonstop fliegen und damit mehrere Stunden Reisezeit sparen. Mhm. Dieser Rekordflug war also irgendwie eine gute Werbeaktion für die Airline, aber auch eine wichtige Generalprobe.
0: Okay, also Werbeeffekt scheint schon mal zu funktionieren. Wir reden ja auch alle darüber. Mhm. Wenn du sagst Zusatztank, dann denke ich gleich, okay, dann müsste ja irgendwo der Raum wegfallen. Entweder fürs Gepäck oder wahrscheinlich noch teurer für Passagiere.
9: Ja, der zusätzliche Tank, der ist fest in diesen Airbus eingebaut und nimmt aber gar nicht so viel Platz in der Kabine weg. Trotzdem muss Qantas Gewicht sparen, deshalb gibt es eben nur 238 Sitze und weniger Platz für zusätzliche Fracht. Naja, und die Besatzung wird aber auch größer. Mehrere Piloten und auch Teams aus Flugbegleiterinnen und Flugbegleitern wechseln sich halt ab, schlafen zwischendurch in diesen eigenen Ruheräumen und Qantas prüft sogar, wann sie schlafen, essen oder auch möglichst viel Licht bekommen sollten, denn nach mehr als 20 Stunden müssen die Menschen im Cockpit ja auch wirklich immer noch konzentriert sein, dass da alle gesund ankommen.
0: Es fällt schon auf, dass es jetzt in der Zeit diese Generalprobe gab, in der viele sich Sorgen machen um eines der wichtigsten Drehkreuze von Europa aus für Langstreckenflüge. Also rund um die Golfregion war es halt sehr heikel in den letzten Monaten. Wirkt so, als könnte das eine langfristige Konzeption werden, Langstreckenflüge so lange wie möglich in der Luft zu halten?
9: Ja, auf einigen Strecken vielleicht, aber ein größerer Wettlauf, den sieht man da bisher eigentlich nicht. Für die meisten Strecken bleiben solche Spezialflugzeuge aber dann wirklich zu teuer und eigentlich auch zu unflexibel. Sie dürften also eher so ein Premium-Produkt bleiben, als jetzt wirklich die Normalität für uns alle quasi.
0: Die Idee von Qantas heißt Sydney, London nonstop ab nächstem Jahr. Maurice Mommer hat sie beschrieben aus unserer Wirtschaftsredaktion. Wir hätten noch eine Idee fürs Bordprogramm.
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13: Es ist 7.30 Uhr. 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Die Nachrichten mit Kerstin Fischer. Guten Morgen. Im Süden Europas kämpfen Einsatzkräfte weiter gegen Waldbrände. Auf der griechischen Insel Kreta brennt es an mehreren Stellen, genauso wie rund um Antalya in der Türkei. Von der französischen Atlantikküste gibt es vorsichtig optimistische Signale. Die Lage im Brandgebiet bei Bordeaux ist gerade stabil. Von dort berichtet Kai Rienecker.
14: Den Einsatzkräften vor Ort ist es gelungen, die kritische Phase des Hitzetages gestern mit Höchsttemperaturen um 40 Grad und böigen Winden gut zu überstehen. An mehreren Stellen gab es Brände mit kräftiger Rauchentwicklung, die aber unter massivem Einsatz der Feuerwehrleute gestoppt werden konnten. Nun sind die Temperaturen etwas heruntergegangen. Es gibt vereinzelt leichten Regen. Aber über der Stadt Bordeaux liegt weiter ein starker Brandgeruch. Trotzdem zeigte sich die Präfektin des Departements Gironde in der Nacht vorsichtig optimistisch. Wenn sich die ruhige Lage fortsetze, könne die Region bald zu einer Normalisierung des Lebens zurückkehren. Rund 150.000 in Sicherheit gebrachte Menschen warten immer noch auf die Rückkehr in ihre Häuser und Wohnungen.
13: Bundeskanzler Merz hat seinen Personalumbau abgeschlossen. Steffen Bilger ist seit gestern neuer Bundesverkehrsminister. Er sagte der ARD, dass er die Mobilität verbessern will.
15: Es wird nicht gelingen, dass von heute auf morgen alles gut ist. Aber wir wollen gerade auch mit den vielen Investitionen, die jetzt in den kommenden Jahren möglich sind, erreichen, dass es besser wird, dass die Infrastruktur in Deutschland aus den Negativschlagzeilen kommt.
13: Bei einer Sondersitzung der Unionsfraktion wurde außerdem Thorsten Frey als neuer Vorsitzender gewählt. Die Kommunikation von Bundeskanzler Merz rund um die Neubesetzungen wurde viel kritisiert. Frey sagte im ARD-Brennpunkt, dass es nicht anders ging.
16: Rückblickend betrachtet würde ich sagen, hätte es da keine groß anderen Möglichkeiten gegeben. Mit manchen Situationen muss man eben zurechtkommen, wie sie sind.
13: Auch während der Unionsfraktionssitzung gab es gestern nochmals Kritik an Merz. In Singapur ist ein französischer Student wegen eines Scherzvideos verurteilt worden, auf dem sieht man, wie er einen Strohhalm ableckt. Der Student muss jetzt 400 Euro zahlen. Dabei hätte er eine noch härtere Strafe bekommen können. Jennifer Johnston, WDR Singapur.
17: Dem Franzosen drohten ursprünglich bis zu 2 Jahre Haft, eine Geldstrafe oder beides. Nach Angaben der Verteidigung ging das Video viral, nachdem jemand aus seinem Bekanntenkreis eine Bildschirmaufnahme gemacht und das Video an ein Medienunternehmen weitergeleitet hatte. Zudem betonte die Verteidigung, dass niemand zu Schaden gekommen sei, da der Angeklagte den Strohhalm im Anschluss selbst genutzt habe. Im viral gegangenen Video sieht man nur, wie er ihn zurücklegt. Das betroffene Unternehmen tauschte danach alle 500 Trinkhalme im Automaten aus. Immer wieder führen die strengen Regeln in Singapur zu Diskussionen. Zuletzt führte der Stadtstaat Stockschläge für Mobbing in Schulen ein. Auch die Todesstrafe wird noch verhängt, vor allem wegen Drogendelikten.
13: Weitere Meldungen im Überblick. Der kriselnde Bahnkonzern hat laut Medienberichten im ersten Halbjahr Gewinn gemacht. Das erste Mal seit 7 Jahren. Die Bahn steht demnach mit einem Plus im dreistelligen Millionenbereich und einem neuen Passagierrekord da. Der Konzern begründet das Plus vor allem mit Rabattaktionen und den hohen Spritpreisen. Vor allem viele Pendler im Nahverkehr seien auf die Bahn umgestiegen. Das US-Militär hat in der Nacht neue Angriffe auf den Iran geflogen. Genaue Ziele wurden nicht genannt. Iranische Staatsmedien melden unter anderem Explosionen auf einer Insel in der Straße von Hormus. Beim Verlegen von Seekabeln haben Bauarbeiter am Strand von Norderney ein altes Schiffswrack entdeckt. Das niederländische Holzschiff stammt wohl aus dem 17. oder 18. Jahrhundert. Archäologen sagen, der Fund sei besonders spannend, weil es an der Küste Niedersachsens nur wenig Wracks aus dieser Zeit gebe. 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Aus der Kultur. In Köln erinnert die freie Kulturszene die Stadt an ihre Förderzusagen. Viele Angebote seien gefährdet, obwohl eigentlich Geld dafür in der Stadtkasse sei. Wolfgang Luck, WDR Kultur.
12: Konkret geht es um Einnahmen aus der Übernachtungssteuer, die müssen Touristen und Geschäftsleute in Köln zahlen. Die Idee, mit dem Geld sollten Bildungs-, Sozial- und vor allem Kulturprojekte gefördert werden. Und das Geld sprudelt. 26 Millionen Euro jährlich sollen zuletzt eingenommen worden sein. Bei der freien Kultur kamen davon aber nur 2 Millionen an. Das geht so nicht weiter, sagt der Verband Kulturnetz Köln. Weil außerdem im Kulturetat gekürzt wurde, stünden viele Kulturangebote finanziell auf der Kippe. Der Verband fordert, 50% der Einnahmen aus der Übernachtungssteuer in die Kultur stecken. Dann seien in Köln alle Angebote gesichert.
13: Das Wetter in Nordrhein-Westfalen, heute erst freundlich und trocken. Am Nachmittag ziehen von Belgien her Schauer und Gewitter herein. Lokal haben sie Unwetterpotenzial durch Starkregen, Hagel und schwere Sturmböen. Dazu in Xanten 31 Grad, in Schwerte 34 und in Bonn werden es 35 Grad. Morgen teils sonnig, teils wolkig mit nur noch vereinzelten Schauern oder Gewittern bei 24 bis 31 Grad. Das war WDR aktuell. WDR 5, die Verkehrslage mit einer Meldung. A3 Oberhausen Richtung Köln zwischen Oberhausen-Lierich und Kreuz-Kaiserberg 2 Kilometer stockender Verkehr.
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0: Wir sind im Morgenbriefing in der Donnerstagsausgabe. Ich bin Uwe Schulz, guten Morgen. In den letzten Wochen hat uns immer wieder die Frage erreicht aus der WDR5-Community mit Blick auf die Waldbrände in Südeuropa. Wäre es nicht eine gute Idee, so ähnlich wie da, für die deutsche Feuerwehr mehr Löschflugzeuge anzuschaffen? Gute Frage, sagt der Top-Kenner, den ich angerufen habe und den Sie in 11 Minuten hören werden. Er hat darauf sehr gute Antworten und ein paar Vorschläge für die Zukunft. Wir lieben lösungsorientierte Gespräche. Um 7:05 dann die Medienschau zur Push-Nachricht dieser Minute. BMW brechen die Gewinne weg. Im 2. Quartal gut 1/3 weniger Gewinn als letztes Jahr im gleichen Zeitraum. Die Autobranche bleibt ein Fall für die Werkstatt. Und da wir gerade bei Reformen sind und Reparaturen, auf nach Berlin, wo das neue Organigramm fertig ist in der Bundesregierung. Wir gucken heute früh alle Jobs nochmal an, weil die so wesentlich sind für unser aller Leben. Kanzleramt hatten wir schon, Verkehrsministerium gerade auch besprochen mit dem Landesverkehrsminister. Jetzt sind wir bei Gesundheit. Da übernimmt bekanntlich Carsten Linnemann. Das ist ein Ressort, in dem du ständig Leuten auf die Füße trittst. Schon im Parlament, wenn du zum Beispiel im Gesundheitsausschuss neue Gesetzesentwürfe vertreten musst vor Abgeordneten. Wie? Atish Gürpinner für die Partei Die Linke. Guten Morgen.
19: Grüße Sie, Herr Schulz.
0: In welcher Stimmung werden Sie denn Carsten Linnemann erwarten?
19: Ja, natürlich wünscht man jedem neuen Gesundheitsminister erstmal ein glückliches Händchen für die anstehenden Aufgaben. Muss aber ehrlich gestehen, bei Carsten Linnemann ist meine Hoffnung, dass es besser wird, eher gering, weil er schon ja mit einem Auftrag, mit einer Agenda angetreten ist und das auch bevor er Gesundheitsminister wurde, immer wieder formuliert hat. Und das bedeutet für mich übersetzt, was er so erzählt hat, dass es schon eher ja die Aufgabe des Sozialstaats ist, so wie wir ihn heute kennen. Und da wird er unseren erbitterten Widerstand erwarten müssen.
0: Also, dass er den Sozialstaat teilweise aufgeben würde, haben Sie daraus gehört. Der Bundespräsident hat zur Urkundenvergabe dem Minister im Grunde diese To-Do-Liste mitgegeben.
20: Es gilt, den Reformprozess mit aller Entschlossenheit und Tatkraft weiterzuführen. Immer im Sinne des Ausgleichs zwischen Solidargedanken, Lastengerechtigkeit und Finanzierbarkeit. Ein Ausgleich, auf dem unser Gesundheitssystem basiert und dabei die verschiedenen Interessen sind so auszutarieren, dass die Bürgerinnen und Bürger darauf vertrauen können, auch in Zukunft gut medizinisch versorgt zu sein.
0: Solidarisch und finanzierbar. Das ist doch, glaube ich, der Zweiklang, mit dem alle zurechtkommen müssen, auch Sie.
19: Natürlich, wenn was Herr Steinmeier gesagt hat, ist, glaube ich, in der Allgemeinheit sicherlich unterstützenswert. Das Problem ist allerdings, dass die verschiedenen Schultern schon jetzt nicht gleichermaßen viel tragen, dass im Gegensatz zu anderen Bereichen im Gesundheitsbereich wirklich die schwächeren Schultern mehr zu leisten haben, die letzte Reform unter Frau Wagner. Und die hat es sozusagen in der Form zumindest nicht propagiert, die Agenda 2030, die Carsten Linnemann tatsächlich auch so benannt hat. Die war schon sehr ungleich verteilt zu Lasten der Beschäftigten, der Patientinnen und Patienten. Und ich glaube, das wird jetzt noch schlimmer werden, wenn man so Carsten Linnemann und sein Bisher-Gesagtes zumindest Glauben schenkt und ernst nimmt. Und das kombiniert mit einer Nichterfahrung im Gesundheitsbereich. Ich meine, das Zitat von Herrn Lindemann vom letzten Jahr ist ja mittlerweile bekannt.
0: Dass er diesen Job eigentlich nicht wollte, weil er ihn nicht beherrschen würde, dachte er damals. Jetzt ist er dem Ruf des Kanzlers gefolgt. Also da haben Sie Zweifel. Sie kennen ja schon die Konzepte, die stehen. Und ich frage mich gerade, ob Herr Lindemann daran noch viel verändern würde. Also mein Eindruck war, die Reform der gesetzlichen Krankenkassen ist doch weitgehend mit Eckpfeilern schon bestimmt.
19: Naja, man darf nicht vergessen, dass es... Das ist die Kommission, die hatte einen Bericht vorgelegt, aber steht noch ein zweiter Bericht an. Und man staunt jetzt so ein bisschen, denn die erste Reform schon so hart und heftig war. Aber die zweite Bericht Ende des Jahres, das ist eigentlich der grundlegendere Bericht. Und ich denke, da wird auch Carsten Lindemann nochmal drauf einsteigen. Ich meine, noch gut im Ohr sind ja die Benennung von der Verringerung der Kassen und so weiter und so fort. Aber neben der Gesundheitsfinanzierung oder der Krankenversicherung steht auch die Reform in der Pflege an. Und das ist tatsächlich noch ein viel prekärerer Bereich schon jetzt. Also Pflege macht arm, sei es quasi für die Angehörigen, sei es für die zu Pflegenden selbst. Und wenn jetzt dort so eine ähnliche Reform stattfinden wird, wie es schon angekündigt ist oder wie es jemand wie Carsten Lindemann, zumindest wie ich es ihm unterstelle, es ist noch nicht passiert, wie ich es ihm unterstelle, durchführen will, dann bedeutet es nichts Gutes für das Pflegesystem in unserem Land.
0: Wir reden an einem Tag, da die Ministerpräsidenten von Sachsen, Sachsen-Anhalt und Thüringen angekündigt haben, wir werden heute noch ausführlich unseren Appell an die Bundesregierung artikulieren, diesen Ausgleich zu garantieren. Gerade in der ehemaligen DDR seien viele Leute bei Pflege- und Rententhemen angewiesen auf einen rücksichtsvollen Staat. Macht Ihnen das nicht Mut und Hoffnung, dass aus den eigenen Reihen der Union schon solche Stimmen laut werden?
19: Es ist nur zu hoffen, dass sich solche Stimmen durchsetzen werden, haben Sie völlig recht. Die Ministerpräsidenten merken gerade, dass es so nicht weitergehen kann. Die Ankündigungen im Gesundheitsbereich angefangen, jetzt aber in der Pflege, in der Rente, auch im Kinder- und Jugendschutz, das nimmt natürlich den Boden für diejenigen, die jetzt schon wenig haben. Die sind im Osten immer noch mehr, aber ich bin in Bayern. Ne? Also auch dort sind Eigenanteile im Pflegebereich, wo wir jetzt davon gesprochen haben, schon bei 3.500 Euro. Wenn da jetzt noch eine Reform kommt, die das noch teurer macht, das ist eigentlich nicht mehr stemmbar. Und solche Punkte betreffen eben Ost wie West. Und ich hoffe, dass der Widerstand aus den eigenen Reihen groß genug ist, zumindest mit unserem Widerstand und mit dem Widerstand auch von den Beschäftigten, die im Pflege- und Gesundheitsbereich arbeiten. Ich glaube, damit wird zu rechnen sein.
0: Gerade wenn jemand aus der Partei Die Linke sowas formuliert, schallt ihm sehr schnell aus konservativen Kreisen entgegen Klassenkampf. Was sagen Sie?
19: Ich antworte erstens, dass der Klassenkampf gerade von oben begonnen wurde. Ist ja nicht so, dass in den Krisen nicht trotzdem es mehr Milliardäre und mehr Millionäre und so weiter gibt. Also es ist sozusagen auch in der Krisenzeit sind Menschen reicher geworden. Und ich sage, wir müssen diese Menschen beteiligen. Und das geht sowohl in der Krankenversicherung wie in der Pflegeversicherung. Es gibt die Privatversicherung. Dort sind vor allem diejenigen, die mehr Geld haben, die genügend Geld haben. Und es wäre so einfach, diese einzubeziehen in die gesetzliche Kassenfinanzierung, dann hätte man nämlich quasi sozusagen die gesamte Breite von arm zu reich und hätte eine wirkliche solidarische Versicherung. So ist es so, es gibt zwei verschiedene Systeme. Die Privatversicherung, von denen vor allem reichere, übrigens auch meistens Abgeordnete, auch Beamte, also sichere Jobs, die dort sind. Und auf der anderen Seite sind eben diejenigen, die weniger haben. Und die teilen sich vor allem die Lasten auch für Kränkere auf, weil in gesetzlichen Versicherungen vor allem auch ärmere und auch kränkere Personen sind. Das heißt, eine extreme Ungleichverteilung. Es wäre sehr einfach anzugehen, indem man eben die Privatversicherung in die gesetzliche einbezieht.
0: Ich glaube, alle, die uns zuhören, verlassen sich auf gute parlamentarische Arbeit, gerade in solchen Fragen. Viel Erfolg dabei, stellvertretend für alle, die zum Beispiel im Gesundheitsausschuss auch neben Atesh Köpiner arbeiten. Schöne Grüße nach Bayern, haben Sie gerade gesagt, ne?
19: Ja, genau. Herzlichen Dank.
0: 17 Minuten vor 8. Wir sind Ihr Morgenbriefing im Morgen Echo. Er ist der gesundheitspolitische Sprecher für die Partei Die Linke.

0: Happiness von Jonathan Jeremiah, der wahrscheinlich schon als Baby seinen ersten Schrei in Altlage geliefert hat. Was für eine Stimme, schon in jungen Jahren. 14 Minuten vor 8. Wir sind Ihr gut informierter Start in den Tag. Stellen aber auch manchmal Fragen, die Sie dann selber beantworten können, weil Sie von uns die Info dazu bekommen. Ist das nun ein gutes Zeichen, dass sowas rauskommt? Verdacht auf krumme Touren bei Einzelnen im Gefängnispersonal von Nordrhein-Westfalen? Oder ist es im Gegenteil ein Riesenfehler im System, der jetzt nach und nach offenbar wird? Das ist die Frage mit Blick auf die neuen Schlagzeilen, dass Durchsuchungen gelaufen sind wegen Korruptionsverdachts in einem weiteren Gefängnis in Nordrhein-Westfalen. Diesmal Willig.
1: Die Vorwürfe kommen einem schon bekannt vor. Die Staatsanwaltschaft ermittelt gegen zwei Justizvollzugsbeamte. Es geht um Drogen, Handel und Bestechlichkeit. Die beiden arbeiten in der JVA Willig I. Die ließ die Staatsanwaltschaft bereits vor 2 Wochen durchsuchen. Das wurde erst gestern bekannt. Aktuell werden die sichergestellten Beweismittel ausgewertet. Dadurch wird sich zeigen, ob sich der Verdacht gegen die zwei Beamten erhärtet oder nicht. Das Ganze ist nur der neueste Fall in einer ganzen Reihe von Vorwürfen und Unregelmäßigkeiten in NRW-Gefängnissen. Vor 2 Wochen wurde bekannt, dass Beschäftigte in der JVA Rheinbach Drogen und Handys reingeschmuggelt haben sollen. In Euskirchen sollen Gefangene regelmäßig dafür gezahlt haben, dass sie weniger kontrolliert werden oder öfter nach draußen durften im offenen Vollzug. Und dann war da noch die JVA Siegburg. In der hatte ein Gefangener der Anstaltsleitung erzählt, dass andere Häftlinge einen Aufstand planen mit Messern und Schusswaffen. Daraufhin hatten starke Polizeikräfte das gesamte Gefängnis durchsucht. Waffen wurden dabei nicht gefunden, aber unter anderem 4 Handys, die die Inhaftierten nicht hätten besitzen dürfen. 2 Justizvollzugsbeamte sollen sie den Gefangenen verkauft haben. Die Vorgänge sind auch politisch brisant. Die SPD-Opposition im Landtag wirft Justizminister Benjamin Limbach von den Grünen vor, er habe angesichts der vielen Fälle die Kontrolle über die Gefängnisse im Land verloren. Kommende Woche steht deshalb die nächste Sondersitzung im Rechtsausschuss an. Wieder verlangt die Opposition vollständige Aufklärung.
0: Und Tobias Zacher und unsere gesamte landespolitische Redaktion wird das ganz gewiss im Auge behalten. Ich empfehle unser Interview mit dem Gewerkschafter der Wachdienstpersonale. Er sagt nämlich, wir sollten das Bild sehr differenziert zeichnen und auch mal schauen, welch großartigen Job seine Kolleginnen und Kollegen so machen.

0: 10 Minuten vor 8. Seit Wochen haben wir die Bilder vor Augen von brennenden Wäldern. Spanien, Portugal, Griechenland, immer noch Frankreich. Und immer wieder erreicht uns die Frage aus der Community, warum sehen wir in Südeuropa häufiger Löschflugzeuge im Einsatz und hier in Deutschland so selten? Danke für die Frage, hat einer der meistgehörten Fachmänner für solche Themen gesagt, als ich ihn angerufen habe. Alexander Held, gelernter Forstwirt und international vernetzt mit Waldwirtschaft und Katastrophenschutz. Danke, hat er gesagt. Und dann?
1: Das Thema Feuerbekämpfung aus der Luft wird in Deutschland heiß diskutiert, sehr heiß. Und sehr oft findet diese Diskussion, ich will es vorsichtig formulieren, also halb informiert statt. Mhm. In der Annahme, alle Löschflugzeuge sind amphibisch und müssen schöpfen können im Flug und sie brauchen lange Wegstrecken, um Wasser zu schöpfen. Also da leisten wir hoffentlich einen Beitrag mit dieser Frage zur Aufklärung, dass wir nicht diskutieren sollten, Hubschrauber oder Starrflügler, weil beides Einsatzbereiche, Vor- und Nachteile hat, die sich sehr gut ergänzen. Und worüber wir dringend reden müssen, ist die gängige Praxis, wie wir in Deutschland die Luftunterstützung aktivieren und nutzen. Egal, welches Feuer Sie anschauen, der Ablauf ist eigentlich immer gleich. Also ich stelle es ein bisschen vereinfacht dar. Mhm. Aber die Feuerwehr versucht zu löschen und es klappt in allermeisten Fällen. Unter den Bedingungen, die wir jetzt haben, ist es dann öfter so, dass es nicht klappt. Und dann werden die Nachbarfeuerwehren aktiviert und dann irgendwann der Landkreis und irgendwann wird es größer. Man kommt an seine Grenzen und sagt, irgendwie wäre es jetzt gut, Luftunterstützung zu haben. Und dann geht die Alarmkette quasi los, die Anforderung, Luftfahrzeuge, welche jetzt genau und woher, Bundeswehr oder Polizei oder Private. Wie geht denn diese Alarmierung? Wer zahlt es? Und wer kommt dann? Welche Maschine mit welchem Außenlastbehälter? Versteht der Pilot was von Feuerverhalten? Also das sind ganz viele Variablen bei uns und im Ergebnis bedeutet es, bei uns kommt die Luftunterstützung meistens am Tag 3, 4 oder 5. Der Wert der Luftunterstützung liegt vor allem im schnellen Erstangriff. Also der Abwurf aus dem Löschflugzeug oder aus dem Hubschrauber ist dann erfolgreich, wenn das Feuer noch klein ist. Wer Erfahrung hat, kombiniert diese Alarm- und Ausrückeordnung für den Hubschrauber und das Löschflugzeug natürlich mit dem vorherrschenden Waldbrandgefahrenindex, mit der Gefahrenstufe. Und wenn wir so Wetter haben wie jetzt gerade, dann sitzen die Piloten in ihren Maschinen auf dem Rollfeld oder patrouillieren eigentlich schon in der Luft mit 3000 Liter Wasser an Bord und können sehr, sehr schnell Feuer bekämpfen. Also ein ganz anderes Einsatzkonzept, ja, als das, was wir im Moment fahren. Ich glaube, wir tasten uns langsam an diese Erfahrungswerte auch ran. Ich befürchte, dass wir irgendwann froh sein würden, wenn wir ein paar Löschflugzeuge stehen hätten, die dann auch in das schwierige Gelände hineinfliegen können. Ja.
0: Wir müssen leider zum Schluss kommen. Ich könnte Sie noch stundenlang dazu hören. Aber ist das auf der Agenda jedes Innenministeriums, wo ja solche Fragen letztlich entschieden werden?
1: Also man muss vorneweg sagen, wenn wir über Luftbekämpfung reden, dann dürfen wir nicht vernachlässigen, was wir am Boden zu erledigen haben, in der Prävention, in der Ausbildung, in der Ausrüstung. Wir müssten mal zu dem Punkt kommen, ein Landkreis alleine kann sich kein Flugzeug leisten. Ein Bundesland alleine könnte, macht aber keinen Sinn. Also das wären tatsächlich Maßnahmen, da müsste man ein Joint Venture haben zwischen Bundesländern, Bund, damit man diese Kosten fair umlegen kann und dann auch wirklich effizient mit einer Flotte stationieren kann. Es gibt die Pläne, wo man in Deutschland auf welchen Flughäfen stationieren kann, um die Einsatzzeiten zu verkürzen. Und auch, wo man in Deutschland überall Wasser schöpfen könnte, wenn man mit amphibischen Flugzeugen arbeiten möchte. Und das schaut gar nicht so schlecht aus. Aber tatsächlich ist es nicht in jedem Ministerium angekommen. Und vielleicht ist ein einzelnes Ministerium auf Landesebene auch tatsächlich, das hört sich jetzt übel an, aber zu klein für solche Entscheidungen.
0: Alexander Held, der Fachmann für Wildfeuerbekämpfung am European Forest Institute, im Gespräch mit WDR 5. Ich komme nochmal auf die Situation, die Sie wahrscheinlich alle kennen, nämlich vielleicht eine neue Praxis zu brauchen für eine ärztliche Behandlung und dann nicht so genau zu wissen, was erwartet mich da. Viele wünschen sich dann sowas wie eine TÜV-Plakette. Das hat sich dann das Magazin Focus auch gedacht. Wie wäre es, wenn wir eine vergeben? Und jetzt hat das Magazin juristischen Ärger damit, schon seit längerer Zeit. Sie ist jetzt gelandet vor dem Bundesgerichtshof. Und die Geschichte dazu geht so.
2: Focus gibt jährlich Ärztelisten heraus. Dabei gibt es unterschiedliche Kategorien, wie die Fachrichtung und welche Behandlungen angeboten werden, aber auch von Kollegen empfohlen oder von Patienten empfohlen. Zusätzlich vergibt die Zeitschrift das Siegel Top-Mediziner bzw. Fokus-Empfehlung. Wenn Ärztinnen und Ärzte 2000 Euro an Fokus zahlen, können sie mit dem Empfehlungssiegel für sich werben. Die Wettbewerbszentrale, ein Verein der deutschen Wirtschaft, der sich für fairen Wettbewerb einsetzt, hält die Siegelvergabe für unzulässig und hat gegen die 2020 und 2021 vergebenen Siegel geklagt. Fokus würde gegen das sogenannte Irreführungsverbot verstoßen, meint die Wettbewerbszentrale. Sie möchte erreichen, dass Fokus das Siegel nicht mehr vergibt. Das Landgericht München hatte der Wettbewerbszentrale zunächst Recht gegeben. Mit dem Siegel würde ein falscher Eindruck erweckt, so das Gericht. Nämlich, dass hinter der Siegelvergabe eine Prüfung anhand objektiver Kriterien durch eine neutrale, sachkundige Stelle stehe. Das Siegel gleiche einem Prüfzeichen, wie es Verbraucher beispielsweise von der Stiftung Warentest kennen. Die Qualität medizinischer Arbeit lasse sich aber nicht mit Messgeräten im Labor ermitteln und vergleichen. Der Eindruck, den das Fokus-Siegel bei Patientinnen und Patienten mache, verstoße gegen Wettbewerbsrecht. Anders urteilte dann aber 2025 das Oberlandesgericht München. Dem Durchschnittsverbraucher sei bekannt, dass die Bewertung von Ärzten immer auch subjektiv geprägt sei. Die Menschen würden verstehen, dass es bei dem Fokus-Siegel um aktuelle Testergebnisse und nicht um ein anerkanntes Prüfzeichen oder Gütesiegel gehe. Es sei erkennbar, dass ein Medienunternehmen Empfehlungen veröffentliche und nicht ein anerkanntes Prüfinstitut. Fokus mache das auch für andere Berufsgruppen wie Rechtsanwältinnen und Steuerberater und dabei sei das Magazin von der Pressefreiheit geschützt. Die Kriterien, nach denen das Siegel vergeben werde, seien außerdem nachprüfbar.
0: Max Bauer meldet sich wieder, wenn wir klarer sehen bei solchen Ärzte-Rankings. Wenn wir gerade über Tabellen reden, dann ist, glaube ich, die deutsche Autoindustrie weltweit nicht so in den Top 3. Und BMW hat es jetzt auch erwischt.
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0: Wir dachten ja gestern, das wäre schon die kalte Dusche gewesen, zu hören, dass der Konzern 8000 Stellen abbauen will. Viele davon in Deutschland, wahrscheinlich sogar die meisten. Und dann kommt heute früh das Quartalsergebnis 2, 2026. Und wir haben es gerade schon erwähnt. Ein Drittel Gewinneinbruch und auch deutlich weniger Umsatz gemacht. Die haben ein Problem. Und die Kommentare haben es gemerkt schon, bevor diese Bilanz rausgekommen ist. Jan Jakob Loos, wahrscheinlich ist das gar keine große Überraschung, was wir jetzt erfahren.
4: Nein, für die allermeisten war es eher eine Frage der Zeit, einfach weil der Blick ja auf den Zustand der deutschen Autoindustrie wenig Optimismus zulässt, muss man sagen. Das Handelsblatt notiert in seinem Kommentar heute, Zitat, mit BMW baut nun auch der dritte und damit letzte große deutsche Autobauer Stellen im großen Stil ab. Lange verwiesen die Manager in München nicht ganz ohne Stolz darauf, dass nur die Rivalen ein Abbauprogramm durchführen, vielleicht etwas zu lange. BMW sei mit gleichen großen Herausforderungen konfrontiert wie der Rest der Branche. Die Erträge werden zwischen dem kollabierenden chinesischen Automarkt und den globalen Handelsstreitigkeiten förmlich aufgerieben, heißt es hier. Und der Kollege sieht den deutschen Autobauer aber zumindest mit seinem neuen Konzernchef Milan Nedeljkovic so gut aufgestellt für anstehende Reformen, auch weil dieser wohl ein besseres Standing in der Belegschaft hat als sein Vorgänger. Und da schließt sich auch die Kollegin der Süddeutschen Zeitung an. Sie meint, BMW sei zu sehr darauf bedacht gewesen, das Image des langjährigen Chefs Oliver Zipse zu schonen. Immerhin mache sein Nachfolger nun Hoffnung. Auch sie hebt hervor, dass der Neue sich mit den Arbeitnehmervertretern schon auf ein umfangreiches Sparpaket, ja inklusive Stellenabbau, geeinigt habe. Mhm. Und das auch geräuschlos und ohne öffentliche Machtkämpfe.
0: Ja, das ist nicht überall so. Ich bin so froh, dass du den Namen des CEO zitieren musstest, nicht ich. Jetzt kommt die alte chinesische Weisheitsfrage. Wat nu?
4: Ja, wat nu? In der Nürnberger Zeitung lese ich, da müssen intelligente Produkte her. Zitat, ein bisschen Luxus und Formel 1 ist sicher nicht schlecht. Fürs Renommee ausschließlich teure Produkte, beschäftigen aber nicht Hunderttausende, wie auch Mercedes-Chef Källenius nun zugeben musste. Die wirkliche Durchdringung, wenn schon nicht Beherrschung des Marktes, die komme erst mit resilienten Ideen für die Massen. Also der Autor der Frankfurter Allgemeinen Zeitung, der glaubt auch nicht, dass es damit jetzt getan ist, ein solches Stellenabbauprogramm aufzustellen. Neben niedrigeren Kosten müsse sich auch die Arbeitsweise der Industrie grundlegend ändern, heißt es hier. Und beim Straubinger Tagblatt mit Blick auf Elektromobilität und auch in der FAZ fällt immer wieder auch das Stichwort China.
0: Ja, da sind sich, glaube ich, die meisten einig, in diesen Mobilitätsfragen gerade die Nase vorn hat.
4: Ja, bei vielen Themen. Nicht nur E-Mobilität, sondern auch autonomes Fahren und Batterie. Da habe China die Nase vorn, heißt es hier auch in der FAZ. Aber hier und auch in einigen anderen Kommentaren lese ich raus, die Deutschen sollten sich da dem nicht verschließen, sondern auch versuchen, China als Teil der Lösung zu sehen. Und dazu schreibt auch der Kollege des Kölner Stadtanzeigers, vor allem die Ingenieure von BMW, die müssten lernen, Autos um die Software und nicht um den Motor zu bauen. Und sie müssten lernen, dass man nicht jedes Betriebssystem selbst entwickeln muss. Kooperation sei angebracht und nicht Eigenbrötlerei. Und auch die Zeit titelt, wenn du deinen Gegner nicht besiegen kannst, umarme ihn.
0: Womit wir wieder bei asiatischen Weisheiten sind, am Ende der Medienschau, die es auch auf Abruf gibt, wie jeden Werktag. Heute in der Ausgabe mit Jan Jakob Loos zur Krise bei BMW.

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1: Die Nachrichten mit Kerstin Fischer. Guten Morgen.
2: Das sind in der Regel Feuer, die man nicht direkt bekämpfen kann, wo man tatsächlich das Feuer an geeigneten Stellen zum Halten bringen muss.
1: Der Sprecher der Feuerwehr Bonn, David Bormann, sagt, warum es herausfordernd ist, die Feuer in Spanien zu löschen. Gerade brechen fast 60 Einsatzkräfte aus NRW in das Waldbrandgebiet auf, um zu helfen. Die Feuerwehren kommen aus Düsseldorf, Leverkusen, Ratingen, Bonn und Königswinter. Sie haben auch spezielle Ausrüstung dabei, sagt David Bormann.
2: Wir haben fast ausschließlich geländegängige Einsatzfahrzeuge dabei, damit wir eben auch abseits von Waldwegen im Gelände dann mit dem Löschwasser und mit kleinen Schläuchen, leichten Schläuchen und leichter Schutzkleidung auch an alle Brandherde rankommen.
1: Bis Samstag sollen die Feuerwehrleute aus NRW in Spanien ankommen. Bis dahin soll klar sein, wo sie genau eingesetzt werden. Die Waldbrände in Spanien sind bis jetzt nicht unter Kontrolle. Die Deutsche Bahn hat im ersten Halbjahr 2026 offenbar Gewinn gemacht, das erste Mal seit 7 Jahren. Das melden mehrere Medien und verweisen unter anderem auf steigende Passagierzahlen. Die Bahnbilanz wird offiziell am Vormittag vorgestellt. Weitere Hintergründe von Joachim Dangel.
3: Dem Bericht zufolge hat die Bahn von Januar bis Juni einen Überschuss im dreistelligen Millionenbereich eingefahren. In diesem Zeitraum nutzten 960 Millionen Menschen die Züge des Unternehmens. Das sei der höchste Wert seit der Corona-Zeit. Verglichen mit dem Vorjahreszeitraum sind es 17 Millionen Fahrgäste mehr. Den Hauptgrund für den Anstieg sieht die Bahn in den hohen Kraftstoffpreisen. Bahnchefin Palla will die Halbjahreszahlen am Vormittag offiziell vorstellen.
1: Der UNO-Sicherheitsrat will eine erste Testabstimmung für den neuen Generalsekretär abhalten. Das soll einen Hinweis geben, wer im Januar auf Amtsinhaber Guterres folgen könnte. Martin Ganselmeier, WDR New York.
4: Erforderlich ist die Zustimmung von mindestens 9 der 15 Staaten im Sicherheitsrat. Und die noch größere Hürde, man darf keine Nein-Stimme von einer der 5 Vetomächte bekommen. Wenn keiner der 7 bisherigen Bewerber vom Sicherheitsrat akzeptiert wird, kungeln wahrscheinlich die Vetomächte einen ganz neuen Bewerber aus. Das will Annalena Baerbock, die Präsidentin der UN-Generalversammlung, eigentlich verhindern. Baerbock gestaltete den Auswahlprozess transparent und veranstaltete eine Townhall-Debatte, in der sich vor allem die frühere Vizepräsidentin von Costa Rica, Rebecca Greenspan, und der Chef der Atomenergiebehörde, der Argentinier Rafael Grossi, profilieren konnten.
1: Weitere Meldungen im Überblick. Die russische Armee hat die Ukraine in der Nacht mit Dutzenden Raketen und Hunderten Drohnen angegriffen. Laut aktuellen Behördenangaben sind dabei mindestens 8 Menschen getötet worden, darunter mehrere Kinder. Unter anderem soll das Wohnhaus einer Großfamilie getroffen worden sein. Gut 5 Wochen vor der Landtagswahl in Sachsen-Anhalt liegt die AfD laut einer Umfrage weiter deutlich vorn. Demnach kommt die Partei auf 41%, dahinter liegt die CDU von Ministerpräsident Schulze mit 24%. Laut Umfrage ist eine deutliche Mehrheit der Menschen in Sachsen-Anhalt mit der Arbeit der aktuellen Landesregierung unzufrieden. Auf der A4 bei Düren geht heute die erste vollautomatische Lkw-Waage Deutschlands in Betrieb. Einige Kilometer vor einem Rastplatz fahren die Lkw über Sensoren. Wenn die anschlagen, wird der Fahrer mit Hinweistafeln auf den Rastplatz geleitet und gewogen. Hat er zu viel geladen, droht ein Fahrverbot und ein Bußgeld.
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1: 4 Jahre nach dem Messerattentat auf den britisch-indischen Schriftsteller Salman Rushdie wurde der Täter in den USA jetzt auch wegen einer terroristischen Handlung schuldig gesprochen. Der Mann war bereits zu 25 Jahren Haft verurteilt worden, nun könnte sich seine Strafe noch erhöhen. Susanne Fritz, WDR Kultur.
5: Der Täter, ein amerikanischer Bürger mit libanesischen Wurzeln, sei den terroristischen Werten der iranischen Führung gefolgt. Er habe einen grenzüberschreitenden Terrorakt begangen, heißt es in der Urteilsbegründung. Der Mann hatte vor 4 Jahren auf den berühmten Autor bei einer Veranstaltung mindestens 10-mal eingestochen und ihn schwer verletzt. Seit dem Angriff ist der 79-jährige Rushdie auf dem rechten Auge blind. 1989 hatte der Iran Rushdie wegen angeblicher Blasphemie in seinem Roman Die satanischen Verse mit einer Fatwa belegt, also eine Art religiöses Rechtsgutachten, mit dem Muslime Gewalt rechtfertigen können. Der Schriftsteller erhält seitdem immer wieder Morddrohungen.
1: Das Wetter in Nordrhein-Westfalen. Heute ist es erst freundlich und trocken. Am Nachmittag ziehen von Belgien her Schauer und Gewitter rein und weiter Richtung Westfalen. Achtung, lokal haben sie Unwetterpotenzial durch Starkregen, Hagel und schwere Sturmböen. Dazu in Meerbusch 33 Grad, in Castrop-Rauxel 34 und in Lippstadt werden es 37 Grad. Morgen teils sonnig, teils wolkig mit nur noch vereinzelten Schauern oder Gewittern bei 24 bis 31 Grad. Das war WDR aktuell. WDR 5, die Verkehrslage A3 Oberhausen Richtung Köln, zwischen Oberhausen-Lierich und Kreuz-Kaiserberg 3 Kilometer stockender Verkehr. A4 Aachen Richtung Köln, zwischen Kreuz-Köln-West und Köln-Klettenberg dauert es etwa 10 Minuten länger, 4 Kilometer Stau. Und A30 Rheine Richtung Amsterdam, zwischen Rheine-Nord und Schüttorfer Kreuz etwa 10 Minuten plus und 3 Kilometer Stau.
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6: Mit Uwe Schulz und mit allem, was an diesem Tag auf der Agenda auftauchen könnte und Gesprächsthema werden wird. In diesem Moment zum Beispiel brechen 60 Feuerwehrleute auf, hier aus dem Westen Richtung Spanien. Wir haben heute früh schon telefoniert mit einem der Feuerwehr Bonn. Sie helfen im Kampf gegen den Waldbrand und dahinter steckt ein Netzwerk der Katastrophenhilfe. In einer Viertelstunde hat unsere Europareporterin die Kernfakten zu diesem Emergency Response Coordination Center. 5:30 die schlichte Frage. Dieser Non-Stop-Flug von Qantas, der mal Regelbetrieb werden soll, Sydney, London, in mehr als 20 Stunden. Was soll das eigentlich? Jetzt bleiben wir erstmal in NRW, wo die Gefängnisse gerade schlechte Presse haben, seit Wochen schon. Gerade erfahren wir von Ermittlungen gegen Vollzugsbedienstete in Willig. Da geht es vielleicht um Drogenhandel. Davor hatten wir schon Berichte über das Gefängnis in Rheinbach. In Euskirchen laufen auch Ermittlungen. Immer wieder die Vermutung, Schwerkriminelle könnten sich Vorzüge erkauft haben beim Personal. Drogen zum Beispiel oder Freigang oder sogar Urlaub. Ich habe einen Gewerkschafter angerufen, Horst Butschinek, Landesvorsitzender, nein sogar Bundesvize im Bund der Strafvollzugsbediensteten Deutschlands, der als erstes sagt, das sieht zwar im Moment aus wie eine Serie von Affären, aber im Grunde ist es keine.
7: Ja, wir unterscheiden das einmal danach, wo kamen denn eigentlich die Hinweise her, die dann zu diesen Ermittlungen geführt waren. In Euskirchen zum Beispiel, da hat ja die Staatsanwaltschaft im Vorfeld 4 Jahre, Klammer auf, Ausrufezeichen, Klammer zu, ermittelt, bevor dann diese Durchsuchungen stattgefunden haben. In Rheinbach beispielsweise hat die Anstaltsleitung von sich aus Anzeige erstattet, woraufhin dann diese Ermittlungen gestartet sind. In Siegburg beispielsweise hatten wir wieder eine andere Konstellation. Da war es ein Gefangener, der darauf hingewiesen hat, irgendwas tut sich da und darauf ist dann die Maschinerie angelaufen. Na, und in Willig kann ich Ihnen jetzt noch gar nicht genau sagen, was der Auslöser war. Aber auch da kam es auf jeden Fall aus der Anstalt selbst. Also von daher, das sind alles unterschiedliche Sachverhalte und die kann man schlecht in einen Topf werfen.
6: Warum ist Ihnen diese Differenzierung so wichtig?
7: Weil die Differenzierung ist deshalb wichtig, weil ja schnell der Vorwurf erhoben wird, so wie Sie das in der Anmoderation gerade ja schon gesagt haben, also das ganze System ist korrupt. Das würde dann stimmen, wenn immer nur von außen Eindrücke entstehen, auf die man dann reagiert. Wenn das System aber von sich aus selbst heraus reagiert und das eigene Erkenntnisse dazu führen, dass irgendwelche Dinge nicht so funktionieren, wie es eigentlich sein soll, dann tue ich mich sehr schwer, von Korruption zu reden.
6: Wie würden Sie es nennen?
7: Also ich würde das nennen, dass unsere internen Meldeketten in der Regel gut funktionieren. Und dass das jetzt in einer Folge hintereinander mehrfach vorgekommen ist, liegt, glaube ich, daran, dass man in den Anstalten im Moment hochsensibel auf ganz viele Dinge reagiert, auf die man vielleicht nicht immer ganz so sensibel reagiert. Aber im Moment sind natürlich alle in Hab-Acht-Stellung. Ja. Und sobald irgendwo irgendetwas nicht so ist, wie es sein soll, wird sofort reagiert.
6: Nun haben Sie den Reaktionsmechanismus beschrieben auf einen Missstand, von dem Sie sagen, Korruption sollten wir ihn nicht nennen. Wie dann?
7: Ich würde das nicht Korruption nennen, sondern ich würde erstmal von schwerwiegenden Verdachtsfällen reden. Ich glaube, das ist ein Sprachgebrauch, auf den man sich einigen kann. Und wer von seinen Bediensteten Integrität fordert, die eigentlich selbstverständlich ist, ne, der muss aber natürlich auch auf der anderen Seite ein bisschen in Prävention investieren. Und das ist vielleicht in den letzten Jahren ein bisschen zu kurz gekommen.
6: Woraus würde die bestehen, Ihrer Meinung nach? Prävention, Vorbeugung?
7: Also wer jetzt mal ausschließlich auf Kontrollen setzt, so wie das ja im Moment so ein bisschen kolportiert wird, der bekämpft ja vor allen Dingen eigentlich Symptome. Ne? Und wer allerdings bei der Ausbildung zum Beispiel Berufsethik stärkt oder wer guckt, dass wir das Führungspersonal haben, das es in solchen Situationen braucht oder der Teamkultur stärkt oder der auch auf Früherkennung setzt beispielsweise, der bekämpft meiner Meinung nach Ursachen. Und ich glaube, das sind die Dinge, an denen wir arbeiten sollten.
6: Was macht in der Berufsauffassung, die Sie vertreten, Strafvollzugsdienst zu einem wertvollen Beruf? Also welche Zielvorstellung arbeiten denn die massenhaft integren Kolleginnen und Kollegen hinterher?
7: Also wir haben ja einen gesetzlichen Auftrag, nämlich die Resozialisierung von Gefangenen. Also die so zu behandeln, dass wenn sie aus der Außenpforte wieder in die Freiheit treten, dass sie keine weiteren Straftaten mehr begehen. Das ist unser hehres Ziel. Und das macht den Beruf spannend. Kein Tag ist wie der andere. Und das macht ihn auch gesellschaftlich ziemlich wertvoll. Das Problem ist nur, das weiß eigentlich niemand, weil wir immer hinter hohen Mauern arbeiten. Ne? Und wir haben immer das Problem, dass man sich nur dann für uns interessiert, wenn mal irgendetwas nicht läuft. Mhm. Und das ist schon manchmal ein bisschen frustrierend.
6: Ohne jetzt ständig diesen Verdacht zu füttern, aber damit wir es verstehen, gerade mit dem Bild, das Sie uns gerade geschildert haben. Wo sehen Sie den Punkt, an dem Sensibilisierung nötig ist? Wenn durch diese Zuwendung, durch den Resozialisierungsgedanken die Nähe zu einem Strafgefangenen zu groß geworden ist und dann die Grenzen möglicherweise verwischen? Oder sehen Sie möglicherweise auch Bedrohungsszenarien, dass Gefangene ihre Netzwerke nutzen, um zu sagen, wenn du nicht mit mir kooperierst, dann bekommst du in deinem späteren Leben ein Problem? Wo sehen Sie mögliche Berufsrisiken?
7: Also das gibt es alles. Also alles, was Sie beschrieben haben, kommt vor. Es kommt vor, dass gefangene Bedienstete unter Druck setzen. Es kommt vor, dass Bedienstete dieses Nähe- und Distanzverhältnis nicht mehr so richtig auf dem Schirm haben, obwohl das in der Ausbildung natürlich auch vermittelt wird. Und wir brauchen da vielleicht ein besseres Meldesystem, dass Bedienstete auch sagen, ich habe hier ein Problem, ich brauche Unterstützung. Das gibt es natürlich, diese Systeme, aber vielleicht kann man das noch ein bisschen besser aufbauen. Ich denke immer so ein bisschen an das Hinweisgebergesetz, dass also Kolleginnen und Kollegen, die Hinweise geben, auch besonders geschützt werden. Und das ist natürlich vielleicht nicht in jeder Anstalt und immer so gegeben. Und ich denke, das wäre unter anderem neben all dem, was ich ohnehin schon genannt habe, ein Punkt, an dem man ansetzen könnte, ja.
6: Herr Buczynek, ich höre aus allem, was Sie differenziert schildern, ein Grundvertrauen in die Anlage des Strafvollzugs in Deutschland. Aber natürlich, absolut, wie in fast jedem System, auch Verbesserungsmöglichkeiten.
7: Wenn das nicht so wäre, wäre auch nicht richtig. Also es gibt immer Stellschrauben, an denen man drehen kann, ganz bestimmt.
6: Sagt er als führendes Mitglied im Bund der Strafvollzugsbediensteten Deutschlands. Horst Buczynek ist Bundesvize. Und wir sind Ihr gut informierter Start in den Tag. Das Morgenecho und WDR 5, gleich 14 Minuten nach 8.

0: BR5, guten Morgen. Das Personal ist durchgewechselt in Berlin rund um Friedrich Merz. Tagelang haben wir aus der CDU dazu gehört. Das ist nicht gut gelaufen. Der Kanzler sollte uns mitnehmen als Partei. Stattdessen sind wir ziemlich mitgenommen. Das haben Sie ihm auch noch mal gesagt, hinter verschlossenen Türen bei der Sondersitzung der Fraktion.
1: Das war der Wunsch der Kolleginnen und Kollegen. Den nehme ich sehr ernst, den nehme ich mit. Und da wird ein Schwerpunkt auch meiner Arbeit darauf liegen, zu gucken, dass wir zwischen Bundesregierung, Bundestagsfraktion und der von mir geführten Partei eine gute Kommunikation machen, die mehr erklärt, mehr vermittelt, sich auch mehr Zeit für diese Aufgabe nimmt. Und das haben wir auch gemeinsam miteinander so verabredet.
0: Ja, daran merkst du mal, wenn ein Chef unter Druck ist, dann sagt er gerne wir. Besonders rumpelig war die Neubesetzung des Verkehrsministeriums. Deshalb haben alle besonders intensiv zugehört gestern, was wohl der Geschasste sagen würde.
2: Die Abschiedsrede vom nun ehemaligen Bundesverkehrsminister Patrick Schnieder fällt in die Kategorie:
3: Manchmal sind die Dinge nicht so, wie man sie auf den ersten Blick wahrnimmt.
2: Eine rhetorische Glanzleistung hat Schnieder mit seinen letzten Worten im Amt hingelegt, inklusive feiner Prügel in Richtung Bundeskanzler. Aber der Reihe nach. Die Feierlichkeit im Berliner Bundesverkehrsministerium beginnt mit gutem, altem Bildungsbürgertum. Ein Streichquartett spielt Musik von Haydn. Danach rezitiert Schnieder
3: ein Gedicht von Johann Wolfgang von Goethe.
2: Und als unbeteiligter Zuschauer ist man vielleicht schon kurz davor, verstohlen in die Hand zu gähnen, als
3: Goethe wäre nicht Goethe, wenn es darüber hinaus nicht weitere Anknüpfungspunkte gäbe.
2: Schnieder auf der Bühne diese Anspielung macht. Das Liebesgedicht von Goethe, über das er spricht, heißt
3: Willkommen und Abschied. Da muss man verstehen, Goethe war Jurist. Und Willkommen und Abschied war ein kriminologischer Fachterminus seiner Zeit.
2: Und an der Stelle sei an die Vorgänge der letzten Woche erinnert. Vergangenen Donnerstag hatte Merz Schnieder in dessen Urlaub über seine Entlassung informiert. Als Nachfolger sollte Fritz Günzler ran, aber der hat dem Kanzler erst zu und dann wieder abgesagt. Schnieder musste das aus den Medien erfahren und bat am Sonntag den Kanzler öffentlich um seine Entlassung, um den, Zitat, unwürdigen Zustand zu beenden. Wie Schnieder sich dabei gefühlt haben mag, das kann man sich bildlich vorstellen bei seinen weiteren Worten zu Goethes Willkommen und Abschied.
3: Das war eine Strafe, die ausgesprochen wurde. Nämlich dann, wenn man bei bestimmten Delikten ins Gefängnis einzog und wenn man wieder auszog, gab es eine Prügelstrafe. Das war das Willkommen und Abschied.
2: Prügelstrafe zum Abschied. Eine subtile, aber klare Formulierung in Richtung Bundeskanzler.
3: Manchmal sind die Dinge nicht so, wie man sie auf den ersten Blick wahrnimmt. Und es lohnt sich, tiefer einzusteigen, Hintergründe zu erfassen.
2: Und dann heißt Patrick Schnieder seinen Nachfolger Steffen Bilger herzlich willkommen und ergänzt:
3: Willkommen und Abschied hat hier jedenfalls und heute schon gar nicht irgendetwas mit Prügel zu tun. Hier im Haus jedenfalls nicht.
2: Hier im Haus nicht. Im Bundeskanzleramt vielleicht schon. Für seine Mitarbeitenden im Ministerium und für seinen Nachfolger Steffen Bilger hat Schnieder nur herzliche Worte übrig. Bilger, der schon mal parlamentarischer Staatssekretär dort war, macht in seiner Rede deutlich, wie sehr er die Arbeit im Verkehrsministerium vermisst hat.
4: Ich muss zugeben, dass sich dieser Tag für mich heute so ein bisschen wie nach Hause kommen anfühlt.
2: Und Bilger stellt auch klar, zwischen ihm und Schnieder gibt es kein böses Blut.
4: Und ich will wirklich eingangs ganz herzlich dir, lieber Patrick, Danke sagen. Auch für diesen wirklich freundschaftlichen, kollegialen Übergang.
2: Für den neuen Steffen Bilger gibt es höflichen Applaus von den Mitarbeitenden im Bundesverkehrsministerium. Aber für den scheidenden Patrick Schnieder minutenlange Standing Ovations. Und auch das kann man deuten als Zeichen an Friedrich Merz. Ob der nun Ex-Minister in seinem Haus beliebt war, diese Frage ist hiermit beantwortet.
0: Von unserer Hauptstadtkorrespondentin Bianca Schwarz. Übrigens haben wir heute früh auch mit dem Landesverkehrsminister von NRW schon telefoniert. Oliver Krischer sagt, er bringt dem Neuen genauso viel Vertrauen entgegen wie dem Vorherigen und kann auch nicht erkennen, warum Herr Schnieder sein Amt aufgeben musste. Mal sehen, wie das jetzt klappt zwischen Bund, Ländern und Kommunen. 20 Minuten nach 8. Wir haben den ganzen Tag zu tun mit der Arbeit unserer meteorologischen Fachkraft Jörg Heidermann.
5: Schönen guten Morgen.
0: Wir wissen von der Hitze,
5: ja.
0: Die kannst du gleich noch mal intensiver beschreiben.

0: schreiben, aber wir sehen vor allem in deinen Modellen heftige Unwetter auf uns zukommen.
1: Ja, und das wird vor allen Dingen der Unwetterparameter Sturm sein. Und da sind teilweise Modelle wirklich dabei mit fast schon abenteuerlichen Zahlen, die sie rausspucken. Da sind wir gerade auch in Ostwestfalen-Lippe in der Spitze bei satter Orkanstärke, sprich 120 Kilometer und mehr pro Stunde. Aber die werden punktuell auftreten. Also der Fahrplan ist im Groben so, dass von Mittag her von Belgien über die Eifel und dann vor allen Dingen so südliches Rheinland, Bergisches, Südwestfalen bis nach Ostwestfalen-Lippe einzelne Schauer und Gewitter entstehen können. Da, wo sie entstehen, werden halt dann auch die kräftigsten Böen unterwegs sein. Und da reden wir, wie gesagt, über schwere Sturmböen bis orkanartige Böen. Da sind wir so bei 100 Kilometer pro Stunde. Aber auch punktuell halt satte Orkanstärke, gerade da, wo diese Schauer und Gewitter sind. Aber, und das ist heute das Problematische, auch abseits dieser Schauer und Gewitter kann es windmäßig sehr kräftig werden. Bedeutet, du stehst draußen, es ist strahlend blauer Himmel und plötzlich kommen noch Sturmböen, mitunter auch schwere Sturmböen und räumen einmal, weiß ich nicht, das Freibad oder die Terrasse ab. Also da muss man auf jeden Fall aufpassen. Auch wer beispielsweise mit dem Hund draußen unterwegs ist und im Wald seinen Spaziergang machen will. Die Bäume sind von der Trockenheit doch ziemlich gestresst und geschwächt, bedeutet Astbruch, mitunter auch Baumbruch, den müssen wir heute auch auf jeden Fall mit einplanen.
0: Heißt für mich auch, wenn du im Westmünsterland zuhörst oder im tiefsten Siegen Wittgensteiner Land, kann es da möglicherweise stellenweise ungemütlich werden.
1: Absolut, das ist heute mehr oder weniger flächig.
0: Wann ist Entspannung angesagt?
1: Die Entspannung kommt dann eigentlich so im Laufe des Abends, eingangs der Nacht. Da zieht das Ganze dann über die Weser raus. Vorher allerdings, neben den Unwettern, auch noch ein Stressfaktor für viele wahrscheinlich die Hitze. Wir haben jetzt aktuell in Bochum beispielsweise an der Station Sundern 25 Grad, Essen-Bredeney auch 25 Grad, der Kahle Asten auch mit 24 Grad heute früh schon dabei. Und da erwarten wir heute auf dem Kahlen Asten 31 Grad. Das würde bedeuten, den dritten Tag mit 30 Grad und mehr in diesem Jahr. Und normalerweise hat der Kahle Asten alle 2 Jahre mal die 30 Grad. Also auch das schon eher außergewöhnlich. Ja, und in der Spitze sind wir dann bei 37, 38 Grad. Durchatmen können wir definitiv am Samstag.
0: Bis dahin gilt nach wie vor in den meisten Waldgebieten von NRW zum Beispiel erhöhte bis sehr hohe Waldbrandgefahr. Kann schnell gehen. Wir haben sogar gehört davon, dass manche da Shisha rauchen und dann vergessen, gut abzulöschen. Es helfen aus Nordrhein-Westfalen ab Samstag in Nordspanien 60 Feuerwehrleute, die sind gerade unterwegs im Kampf gegen die Waldbrände. Ich habe gefragt den Fachmann, wie er eigentlich davon erfahren hat, dass sie gebraucht werden. Und dann hat er mich verwiesen auf das Netzwerk der Katastrophenhilfe in Europa, Emergency Response Coordination Center.
2: Es ist die 110 für globale Krisen.
3: Wherever in the world something happens, people can call.
2: Wo immer auf der Welt etwas passiert, können uns die Menschen anrufen, sagt Maria Suba. Sie leitet das Krisenzentrum der EU. Und die Länder haben dieses Jahr schon oft angerufen, ob Erdbeben, Überschwemmungen oder Waldbrände. Die Europäische Union versucht zu helfen.
3: You can see that this year the fire season started extremely early.
2: Dieses Jahr hat die Feuersaison sehr früh angefangen. Wir hatten die erste Anfrage Ende April von den Niederlanden und dann fragte die Tschechische Republik um Hilfe. Warum die Feuer diesmal schon so früh ausgebrochen sind, auch dafür hat Maria Suba eine Erklärung. Anfang des Jahres hatten wir viel Regen und Stürme, die haben viel Äste und Brennmaterial verursacht. Und dann kamen die Hitzewellen, die alles sehr trocken gemacht haben und dann hatte das Feuer leichtes Spiel. Jetzt beschäftigt das Notfallteam aus rund 60 Expertinnen und Experten die beiden großen Feuer in Frankreich und Spanien. Anfang der Woche hatte sich die Lage etwas entspannt, doch jetzt wird es wieder schlimmer, befürchten die Experten in Brüssel. Dank ihrer Copernicus-Satelliten können sie die Lage ziemlich genau vorhersagen. Sie sehen, wo ein Feuer ausbricht und können die betroffene Region frühzeitig informieren. Im Lagezentrum sieht man die Bildschirme rot werden, dort, wo die Feuer gerade besonders heftig wüten. Wenn ein Land den sogenannten Katastrophenschutzmechanismus ausruft, können die EU-Experten auf einen Pool zurückgreifen, den die Mitgliedstaaten angemeldet haben. Deutschland zum Beispiel Wasseraufbereitungsanlagen und mobile Labore, Rumänien Flugzeuge zur Evakuierung, Polen Löschfahrzeuge mit Feuerwehrmännern. Das Krisenzentrum ist für die EU auch ein Zeichen der Solidarität, dass man sich hilft in der Not, heißt es in Brüssel. Die Hilfe gilt übrigens auch für Nicht-EU-Staaten. Venezuela zum Beispiel wurde nach dem schweren Erdbeben unterstützt. Rund 140 Feuerwehrleute, 13 Flugzeuge, 41 Fahrzeuge hat die EU von ihren Mitgliedstaaten eingesammelt. angesichts der Gewalt der Brände vielleicht eine eher kleine Zahl. Aber dazu kommt die bilaterale Hilfe. So hat Deutschland 2 Löschfahrzeuge von der Bundeswehr direkt zur Verfügung gestellt. Dafür gab es ein Extralob von EU-Kommissionspräsidentin von der Leyen. Doch wenn man die Krisenhelfer im Lagezentrum besucht, hört man auch Frust. Frust über die zunehmende Ignoranz gegen den Klimawandel.
4: Esto es una asignatura para todos. Y esta te la pregunto yo al revés. ¿A qué estamos dispuestos a renunciar?
5: Wie sieht es mit den umfassenderen Themen aus, wie zum Beispiel dem Kampf gegen den Klimawandel? Das ist eine Aufgabe für uns alle. Und diese Frage stelle ich euch einmal umgekehrt. Worauf sind wir bereit zu verzichten? Denn letztendlich hängt dieser Klimawandel mit unserem Lebensstandard zusammen, das wisst ihr alle. Worauf sind wir bereit zu verzichten, um wieder ein Leben zu führen, das vielleicht etwas einfacher, unkomplizierter, aber nachhaltiger ist?
4: Para volver a tener una vida quizás un poco más simple, más fácil, pero más sostenible.
2: Doch jetzt geht es erstmal um die akute Erstversorgung. Bis zum 18. September besteht die Waldbrandgefahr in Europa. Keine Sommerpause also für das EU-Krisenteam.
0: Und deshalb auch Wartezeit für viele, deren Papa oder Mama jetzt unterwegs sind. Ist auch freiwillige Feuerwehr aus dem Westen von Nordrhein-Westfalen aufgebrochen Richtung Nordspanien. Sabrina Fritz hat uns das System dahinter erklärt. Ab nächstem Jahr, das haben Sie mitbekommen, oder? Will Qantas Sydney, London fliegen, nonstop. Sie haben es gerade getestet, deshalb reden wir jetzt drüber. Erstmal ohne Passagiere, aber schon mal mit dem Sondermodell des Airbus 350 Ultra Long Range, ultra lange Reichweite.
6: 24 Stunden und 24 Minuten. So lange war der Test-Airbus von Melbourne nach Toulouse in der Luft. Passagiere waren nicht an Bord. Airbus prüfte vor allem, ob der neue A350 auch mit Reserven für Warteschleifen und Ausweichflughäfen ans Ziel kommt. Im Linienbetrieb plant Qantas mit 19 bis 21 Stunden. Für gesunde Menschen ist ein einzelner Extremflug in der Regel zu verkraften. Belastend sind vor allem die lange Sitzzeit, die trockene Kabinenluft, schlechter Schlaf und die verschobene innere Uhr, sagt Mediziner Heinz-Wilhelm Doc Esser.
7: Der größte Gegner ist nicht das Fliegen, sondern die Zeit. Also für einen gesunden Menschen wird ein einzelner 24-Stunden-Flug in der Regel gut zu verkraften sein. Allerdings braucht der Körper wahrscheinlich mehrere Tage, um sich wieder an den normalen Tag-Nacht-Rhythmus anzupassen.
6: Nach mehreren Stunden werden die Beine schwer, Augen und Schleimhäute trocknen aus. Ab etwa 8 Stunden steigt laut Doc Esser außerdem die Gefahr von Blutgerinnseln, also Thrombose. Besonders vorsichtig sein müssen Menschen mit Herz-Kreislauf-Erkrankungen, mit COPD, schwerem Asthma oder generell erhöhtem Thromboserisiko. Was hilft, ist regelmäßiges Aufstehen, ein paar Schritte gehen, im Sitzen die Füße kreisen und genug Wasser trinken. Alkohol eher meiden. Wer Vorerkrankungen hat, sollte vorher mit seinem Arzt sprechen und Medikamente nicht auf eigene Faust nehmen. Qantas baut in seinen A350 für die Ultralangstrecke eine sogenannte Wellbeing Zone ein. Dort können sich Passagiere strecken, Bewegungsübungen machen und etwas trinken. Das hilft, macht aus 20 Stunden aber immer noch keinen Kurztrip. Luftfahrtjournalist Andreas Späth kennt solche Extremstrecken.
8: 18 Stunden kann man weder schlafen, noch kann man sich irgendwie sinnvoll beschäftigen, weil irgendwann wird man einfach so ein bisschen rammdösig.
6: Sein Rat? Den Flug in Etappen denken. Essen, bewegen, ruhen, schlafen und bewusst wach bleiben. Für Reisende aus NRW ist der neue Nonstop-Flug ab London übrigens nicht automatisch schneller. Ab Düsseldorf gibt es schon heute Verbindungen mit nur einem Umstieg, etwa über Doha oder Dubai, mit ähnlichen Reisezeiten. Entscheidend werden am Ende die Anschlusszeiten in London. Starten will Qantas die täglichen Nonstop-Flüge zwischen Sydney und London im Oktober nächsten Jahres.
0: Danke, Stefan Erdmann.
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12: Es ist 8.30 Uhr. 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
13: Die Nachrichten mit Kerstin Fischer. Guten Morgen.
11: In Südeuropa kämpfen tausende Feuerwehrleute weiter gegen heftige Waldbrände. In Spanien bekommen sie jetzt Unterstützung aus Nordrhein-Westfalen. Seit heute Morgen sind fast 60 Einsatzkräfte auf dem Weg in die Brandregionen. Mehr von Christina Wilkes.
14: Die Feuerwehren kommen aus Düsseldorf, Leverkusen, Ratingen, Bonn und Königswinter. Die Einheit gehört zu einem EU-Katastrophenschutzprogramm und hilft seit 2019 immer wieder europaweit. Dieses Jahr war sie schon bei Bränden in den Niederlanden im Einsatz. Jetzt geht es eben nach Spanien. Wo genau die Truppe da hilft, wird klar sein, wenn der Konvoi mit 21 Fahrzeugen angekommen ist. Das soll Samstag sein. Die Waldbrände in Spanien sind weiter nicht unter Kontrolle. Das gilt auch für die heftigen Feuer rund um Bordeaux in Frankreich. Und mittlerweile brennt es auch in der Türkei bei Antalya und auf der griechischen Insel Kreta. Tausende Touristen wurden evakuiert.
11: Trotz unpünktlicher Züge und maroder Strecken hat die Deutsche Bahn offenbar zum ersten Mal seit 7 Jahren Gewinn gemacht. Mehrere Medien berichten, dass der Konzern im ersten Halbjahr mit einem Plus im dreistelligen Millionenbereich dasteht. Mehr von Marion Kürlis.
15: Dazu kommt auch noch ein neuer Passagierrekord. Rund 960 Millionen Fahrgäste hatte die Deutsche Bahn in den ersten 6 Monaten des Jahres. 17 Millionen mehr als noch im Jahr davor. Der bundeseigene Konzern begründet den Gewinn auch mit den aktuell hohen Spritpreisen. Vor allem Pendler im Nahverkehr seien auf die Bahn umgestiegen, heißt es. Dazu kommen Rabattaktionen wie Last-Minute- oder Familientickets. Die offiziellen Zahlen will die neue Bahnchefin Palla im Laufe des Tages vorstellen. Das vergangene Jahr hatte die Bahn mit einem Milliardenverlust beendet.
11: Trotz massiver Kritik an den Investorenplänen zur Fußball-WM sieht FIFA-Präsident Infantino keine sinnvollen Alternativen. In einer Videobotschaft bezeichnete er die Pläne als einmalige Chance, sprach aber auch von einem demokratischen Prozess, an dem sich alle nationalen Fußballverbände beteiligen könnten. Vor allem aus Europa kommt der Vorwurf, Infantino wolle sich die Zustimmung von kleineren Verbänden erkaufen. Für DFB-Präsident Neuendorf ein fatales Signal.
16: Eine Fußball-Weltmeisterschaft für Investoren zu öffnen. Ich glaube, der Fußball lebt von der Akzeptanz der Gesellschaft und wir dürfen ihn nicht zum Spielball von Investoren machen.
11: Die 55 europäischen Landesverbände der UEFA beraten am Nachmittag in einer Krisensitzung über das weitere Vorgehen. Dabei könnte es auch um einen möglichen WM-Boykott gehen. Weitere Meldungen jetzt im Überblick. Laut ukrainischen Behörden sind 8 Menschen in der letzten Nacht durch russische Angriffe getötet worden. Präsident Selenskyj teilte mit, Russland habe 70 Raketen und mehr als 280 Drohnen abgefeuert. Die Ukraine leide weiterhin darunter, dass es nicht genügend Luftverteidigung gebe. Selenskyj bat daher die internationalen Partner um weitere Hilfe. Der Bundesgerichtshof beschäftigt sich ab heute mit der Frage, ob und wann private Chatnachrichten an Dritte weitergeleitet werden dürfen und ob das gegen den Datenschutz verstößt. Im konkreten Fall geht es um 2 ehemalige Freundinnen. Nach einem Streit hatte die Angeklagte private Nachrichten an den Arbeitgeber der ehemaligen Freundin geschickt. Daraufhin wurde der Frau gekündigt. Gut 5 Wochen vor der Landtagswahl in Sachsen-Anhalt liegt die AfD laut einer Umfrage weiter deutlich vorn. Demnach kommt die Partei auf 41%. Dahinter liegt die CDU von Ministerpräsident Schulze mit 24%. Laut Umfrage ist eine deutliche Mehrheit der Menschen in Sachsen-Anhalt mit der Arbeit der aktuellen Landesregierung unzufrieden. Beim Verlegen von Seekabeln haben Bauarbeiter am Strand von Norderney ein altes Schiffswrack entdeckt. Das niederländische Holzschiff stammt wohl aus dem 17. oder 18. Jahrhundert. Archäologen sagen, der Fund sei besonders spannend, weil es an der Küste Niedersachsens nur wenige Wracks aus dieser Zeit gäbe. Es soll jetzt genauer untersucht werden.
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11: Die südkoreanische Erfolgsband BTS nimmt in diesem Jahr nicht an den Grammys teil. Das hat die Band in einem Statement auf Social Media bekannt gegeben. Sarah Mörchen, WDR Kultur.
17: BTS schreibt, sie hoffen, dass Musik unabhängig von Region oder Sprache gehört und geliebt wird, einfach als Musik. Ob das ein Protest gegen die Grammys ist, bleibt offen. Die Grammys planen neue Kategorien, darunter Best Asian Pop Music Performance. Dafür gibt es laut Medienberichten Kritik. BTS feiert in diesem Jahr ihr Comeback nach dem Militärdienst aller 7 Mitglieder. Seit ihrem Debüt 2013 gehört die Band zu den erfolgreichsten Pop-Acts der Welt. Die Grammys gelten als wichtigste Musikpreise. Sie sind so etwas wie der Oscar der Musikbranche.
11: Das Wetter in Nordrhein-Westfalen. Heute erst freundlich und trocken, am Nachmittag ziehen von Belgien her Schauer und Gewitter auf und weiter Richtung Westfalen. Achtung, lokal haben sie Unwetterpotenzial. Durch Starkregen, Hagel und schwere Sturmböen, vereinzelt auch Orkanböen. Dazu in Kleve bis 32 Grad, in Bad Münstereifel 33 und in Siegen 36 Grad. Morgen teils sonnig, teils wolkig mit nur noch vereinzelten Schauern oder Gewittern bei 24 bis 31 Grad. Das war WDR aktuell. WDR 5, die Verkehrslage, A4 Aachen Richtung Köln, zwischen Kreuz Köln-West und Köln-Eiffeltor etwa 10 Minuten plus 4 Kilometer Stau. Und die A30 Rheine Richtung Amsterdam ist zwischen Salzbergen und Schüttorfer Kreuz nach einem Unfall gesperrt, 5 Kilometer Stau.
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0: Ihr Info-Espresso zum Donnerstag. Ich bin Uwe Schulz. Guten Morgen. In der Woche nach dem Terroranschlag auf den CSD in Berlin hören wir wieder sehr viel von Abschiebeoffensiven. Das bedeutet am Beispiel Afghanistan, verhandeln mit den Taliban. In 20 Minuten bekommen Sie Eindrücke von Menschen, die es auch treffen kann, ohne dass sie irgendwie gegen Regeln verstoßen hätte in dem Land, in dem sie wirklich Zuflucht gesucht haben, vor den religiösen Fundamentalisten. Und um 15:15 checken wir, was bringen eigentlich Beurteilungen im Netz oder sogar Plaketten für Arztpraxen? Sie hat viele Vorteile, sagen uns die Menschen, die wir getroffen haben, am Niederrhein. Aber es ist inzwischen auch ein richtig schräges Geschäft draus geworden. Das ganze Bild bekommen Sie wie immer bei uns. Jetzt aber erstmal zu dem, was viele doch kalt erwischt hat, dass auch der Autobauer, von dem es jahrelang hieß, der hat sich gut vorbereitet auf die Strukturkrise BMW, jetzt reinzurutschen scheint. Die Ankündigung, bis Ende nächsten Jahres 8000 Stellen abzubauen, gestern und heute dann die Bilanz fürs zweite Quartal dieses Jahres, der Gewinn eingebrochen um ein Drittel. Wir müssen reden. Frank Schwope ist Lehrbeauftragter für Automobilwirtschaft an der Fachhochschule des Mittelstands. Guten Morgen.
18: Schönen guten Morgen.
0: Alle Kommentare, die wir heute zitiert haben, aus Fachmagazinen auch sagen, es war nur eine Frage der Zeit, wann es auch BMW erwischt. Sehen Sie das auch so?
18: Ja, ich glaube, man kann sagen, das ist wirklich nur eine Frage der Zeit gewesen. Bei VW gab es schon mächtig Trouble, bei Porsche, bei Mercedes. Aber man muss natürlich auch sagen, dass das bei BMW relativ geräuschlos verläuft. Bei VW gab es ja riesen Trouble im Aufsichtsrat. Bei Mercedes sind Zehntausende auf die Straße gegangen. Und bei BMW ist das im Hintergrund zwischen Vorstand und Betriebsrat relativ geräuschlos vereinbart worden.
0: Warum hieß es dann auch von Börsenanalysten noch vor wenigen Monaten, die werden das ohne größere Schmerzen bewältigen, den Transformationsprozess auf dem Weltmarkt?
18: Ja, klassische Fehleinschätzung, die natürlich jedem passieren kann. Der Weltmarkt ist natürlich sehr in Bewegung. Es gibt weltweit die Krisen. Es gibt immer wieder diese Zollgeschichten von Herrn Trump. Es gibt neue Wettbewerber aus China. Das führt einfach dazu, dass man weniger Autos verkauft und dass man natürlich einen Einbruch bei den Gewinnen hinnehmen muss. Und darauf muss man natürlich reagieren, indem man die Strukturen des Unternehmens anpasst. Mhm. Und man muss natürlich auch sagen, bei BMW hat mit Herrn Niedzielkowicz jetzt im Mai ein neuer Chef übernommen. Also Herr Zipse ist ja in Ruhestand gegangen im Mai. Und das übliche Managementspiel ist natürlich auch, dass nach dem Rücktritt oder nach dem Ausscheiden des alten Chefs der neue Chef erstmal Aufräumarbeiten vornimmt. Es gab ja letzten Monat im Juni schon eine Gewinnwarnung des Unternehmens. Jetzt ist diese Meldung mit den Stellen, mit den tausenden Stellenabbau rausgegangen. Das ist nicht unüblich, solche Meldungen, nachdem ein neuer CEO übernommen hat.
0: Ja, wir reden über 8000 von ungefähr 150.000 Stellen. Manche aus der Automotive-Branche sagen, das bleibt eine moderate Bewegung, zumal es sozialverträglich ablaufen soll. BMW agiert im Top-Management nicht hektisch.
18: Absolut. Also man muss mal sagen, das wird sozialverträglich ablaufen. So wird es bei Mercedes und Volkswagen sicherlich auch ablaufen. Das ist kein Hire and Fire wie in Amerika. Das ist ja das Gute in Deutschland. Und man muss dazu auch sagen, 8.000 auf 154.000 Mitarbeiter weltweit, das sind gut 5%. Wenn man sich mal ansieht, die natürliche Fluktuation bei BMW, also das Ausscheiden durch Kündigung der Mitarbeiter, durch Renteneintritt, durch Vorruhestandsregelungen. Also diese natürliche Fluktuation bei BMW, die liegt üblicherweise auch bei 4-5%. Und das sind auch 6.000 bis 8.000 Stellen üblicherweise pro Jahr. Also insofern sind diese 8.000 Stellen, die abgebaut werden sollen, relativ moderat zu verkraften.
0: Können Sie sich erklären, gerade wenn wir über sanfte Bewegungen reden, warum dann im Quartal Nummer zwei dieses Jahres so ein drastischer Gewinneinbruch in der Bilanz steht?
18: Naja, das kommt halt durch die enormen zusätzlichen Kosten, die durch Zölle entstehen, die durch die neuen chinesischen Konkurrenten entstehen. Wenn man plötzlich in China 20-30% weniger Autos verkauft, hat man natürlich Probleme. Man hat die alten Strukturen weiterhin. Das sind alles Effekte, die dazu führen, dass der Gewinn einbricht. Aber die gute Nachricht sozusagen ist ja auch, die deutschen Hersteller werden alle wahrscheinlich dieses Jahr noch deutlich schwarze Zahlen schreiben. Also auch bei BMW ist davon auszugehen, dass die auf operativer Ebene wahrscheinlich irgendwo über 7 Milliarden rauskommen, wenn nicht noch irgendwelche katastrophalen neuen Meldungen dazukommen. Also es ist nicht so, dass man eine extrem tiefe Krise hat, wie beispielsweise in den 70ern bei Volkswagen, als man tiefrote Zahlen geschrieben hat, oder auch in den 90ern, als der Konzern tiefrote Zahlen geschrieben hat. Es ist alles noch beherrschbar.
0: Sie wissen, so oft wir über Automobilität sprechen, kommen irgendwann weltanschauliche Fragen mit auf die Agenda. Als wäre jeder, der sich für den Umstieg auf Elektro ausspricht, jemand, der die deutsche Industrie zerstören wollte, oder umgekehrt jemand, der auf Verbrennertechnologie setzt, wolle die Weltklimakrise nur verschlimmern. Beide werden sich, glaube ich, darauf einigen können, dass BMW jetzt über Jahre eine Hybridlösung anbietet. Die haben wirklich technologieoffen gearbeitet. Ist das in Ihren Augen Best Practice?
18: Ja, das ist natürlich ganz gut gelaufen bei BMW. Man hat nicht diese Milliardenabschreibung, die es bei anderen Konzernen gab. BMW ist bei der Elektromobilität auch relativ gut aufgestellt, wobei man dazu auch sagen muss, es gab ja schon mal vor circa 15 Jahren einen ersten Versuch mit dem BMW i3 und dem i8. Versuche, die gefloppt sind, sozusagen Erfahrungswerte. Aber momentan ist BMW sehr stark auch bei der Elektromobilität dabei. Und diese Technologieoffenheit, die ja jahrelang verpönt war, als Wort zumindest, kommt dem Unternehmen, glaube ich, ganz gut
0: zu Pass.
18: Der steht dem zu Pass, genau, das ist das.
0: Danke, dass ich zumindest an einer Stelle mal helfen durfte bei all der Expertise, die Sie formuliert haben. Danke fürs Interview mit WDR 5 zur kleinen Krise bei BMW.
18: Ja, sehr gern.
0: Frank Schwuppe ist Lehrbeauftragter für Automobilwirtschaft an der Fachhochschule des Mittelstands. Wir behalten das im Blick auch in unserer Medienschau, wie BMW-Perspektiven sich entwickeln.

0: Little Sims featuring Lydia Kettow mit Only. Wir sind Ihr Start in den Donnerstag. Das WDR 5 Morgen-Echo gleich 14 vor 9. In diesen Minuten erwarten wir ein wichtiges Urteil vom Bundesgerichtshof in Karlsruhe. Und das hat letztlich auch zu tun mit Ihrem nächsten Termin in einer Arztpraxis. Die Streitfrage hieß nämlich schon seit Jahren, darf ein journalistisches Magazin Arztpraxen testen? Genauer, darf das Magazin Fokus Gesundheit, sogenannte Ärztesiegel, nicht nur kreieren, sondern die dann auch noch verkaufen? Womit wir grundsätzlich bei der Frage sind, was ist zu halten von solchen besten Listen und Rankings? Thomas Carlos ist für uns mal in zwei Arztpraxen gegangen in Meerbusch und hat einfach gehört, was die Beteiligten sagen.
1: Zahnärztin Dr. Christiane Willmann behandelt einen Patienten. Seit 25 Jahren betreibt sie ihre Praxis in Meerbusch-Büderich. Die meisten Bewertungen, die sie im Internet bekommt, sind positiv. Aber es kommt auch vor, dass sie Negativbeurteilungen von Patienten erhält.
2: Ja, dass ein Termin vielleicht nicht richtig eingetragen wurde von unserer Seite, das kann ja auch mal passieren. Oder der Termin stimmte nicht, sondern er war erst am Tag später. Und dann hat man ja hier die Daten und kann den Patienten ansprechen und sich vielleicht auch entschuldigen, wenn es ja auch berechtigt ist.
1: Dr. Willmann nimmt solche Kritik sehr ernst und sie versucht in diesen Fällen auch immer Kontakt mit den Patienten herzustellen.
2: Ja, absolut. Man muss recherchieren, wie ist es dazu gekommen, wo hat sich der Fehler eingeschlichen. Man muss mit den Mitarbeitern Rücksprache halten. Und das Gespräch, finde ich, mit dem Verfasser suchen.
1: Fragt man Patienten, was sie von Ärztebewertungen im Internet halten, sind die Meinungen geteilt.
3: Ich habe es schon mal gelesen. Ich fand es nicht so aufschlussreich, weil es war von Superarzt bis unmöglich, war alles so vorhanden.
4: Grundsätzlich eine gute Sache. Ich gucke auch danach manchmal, wenn ich zum Arzt gehe, was für Bewertungen da drin sind. Da richte ich mich schon ein bisschen nach.
5: Ich ignoriere die, weil ich mir immer ein eigenes Bild machen will.
1: Die Meerbuscher Hausärztin Dr. Sonja Thomas hält die Beurteilungstools zur Orientierung für die Patienten generell für nicht verkehrt. Allerdings findet sie, dass negative Ärztebewertungen im Netz manchmal ungerechtfertigt sind.
6: Das wird zum Teil auch ein bisschen missbraucht, um seinen Unmut und seine Unzufriedenheit, ob es jetzt begründet ist oder nicht begründet ist, einfach loszuwerden. Ich bin auch manchmal enttäuscht, wenn ich gewisse Bewertungen sehe, wo ich dann mit meinem Team wirklich sehr darauf achten, dass wir eine schöne harmonische Atmosphäre hier haben und alles zu unserem besten Wissen und Gewissen hier machen für den Patienten.
1: Vor allem stößt es der Ärztin übel auf, dass ihre Praxis immer wieder von Firmen kontaktiert wird, die schlechten Bewertungen aus den einschlägigen Portalen löschen wollen. Gegen üppiges Honorar, versteht sich.
6: Das ist eine Moneymaschine. Das heißt, ich kriege jede Woche mindestens 2 oder 3 E-Mails. Wir haben gefunden, da ist eine negative Bewertung. Möchten Sie das nicht gelöscht haben? Für so und so viel Geld.
1: Das bestätigt auch Zahnärztin Christiane Willmann. Auch sie bekommt regelmäßig entsprechende Angebote. Noch gravierender aber ist diese Geschichte.
2: Da hat einer mir eine Ein-Sterne-Bewertung geschrieben und der war noch nie in meiner Praxis. Und hat dann gleichzeitig mir eine E-Mail geschrieben, er würde sie löschen, wenn ich Ende der Woche 3.500 Euro an ihn bezahlen würde.
1: Weil sie eine Vermutung hatte, wer hinter dem unglaublichen Vorgang steckt, schaltete die Zahnärztin ihren Anwalt ein und erstattete Anzeige gegen den Mann.
2: Das hat auch ganz gut funktioniert, hat nur sehr lange gedauert, weil bei Google ist der Gerichtsstand Kalifornien. Und bis die das auf Englisch alles verstanden hatten, waren 1,5 Jahre vergangen. Er war aber reumütig, ist zu einer Geldstrafe verurteilt worden wegen Erpressung und Verleumdung.
1: Ein solch krasser Fall muss zwar nicht die Regel sein, zeigt aber, was bei Ärztebewertungen im Internet alles möglich ist. Nach Ansicht von Zahnärztin Dr. Willmann sind auch die Gütesiegel der Zeitschrift Focus mit Vorsicht zu genießen. Das Magazin veröffentlicht regelmäßig Listen von Ärzten, denen die Siegel Top-Mediziner oder Fokus-Empfehlung verliehen wurden.
2: Um auf die Fokus-Ärzteliste zu kommen, wurde mir das auch schon angeboten. Die Summe war da im Raum auch von 3.000 Euro, dass man das bezahlt und dann kommt man auf diese Liste. Von den Listen halte ich gar nichts.
1: Vielleicht sollte man es bei der Ärztewahl generell eher so halten wie diese Patientin.
5: Ich mache mir schon mein eigenes Urteil und wenn ich bei einem Arzt gut aufgehoben bin, dann ist mir egal, was im Internet darüber steht, dann bleibt man auch da.
0: Das ist eine häufige Erkenntnis, dass Social Media nicht die ganze Wirklichkeit abbilden, sondern manchmal hilft im realen Leben. Eindrücke zu sammeln. Thomas Carlos hat mit der Erkenntnis geendet. 9 Minuten von 9. Personaltableau dürfte jetzt stehen rund um den Bundeskanzler. Das haben wir heute aus verschiedenen Perspektiven schon beleuchtet. Fraktionsspitze neu besetzt, 3 Ministerien auch. Alles nach dem Abgang von Jens Spahn. Damit ging es ja los. Deshalb ist Nina Wagen letztlich nicht mehr Gesundheitsministerin. Sie ist jetzt Chefin des Kanzleramts, wo sie auch zuständig sein wird, die Ideen von Friedrich Merz besser zu kommunizieren, als ihm das in den letzten knapp 2 Wochen gelungen ist.
7: Und natürlich hätte man sich gewünscht, dass es geräuschlöser über die Bühne geht. Natürlich hätte man sich gewünscht, dass man im Rahmen von Sitzungswochen auch persönliche Gespräche führen kann. Jetzt müssen wir gemeinsam nach vorne blicken. Und ich höre bei all dem Unmut, wie es vielleicht in der Sache gelaufen ist, doch auch sehr viel Zustimmung für die Kolleginnen und Kollegen, die jetzt neu in Verantwortung gekommen sind.
0: Wie Sie selbst ja auch. Natürlich wissen wir alle, was so eine Kanzleramtsverwaltungsspitze macht, beruflich. Ich komme nur gerade nicht drauf. Bitte, Sönnigsen muss helfen.
8: Der Job als Kanzleramtschef oder Chefin zählt zu den wichtigsten im Regierungsviertel. Nina Wagen ist jetzt die rechte Hand des Bundeskanzlers und muss dafür sorgen, dass die Regierungsarbeit geräuschlos funktioniert. Sie koordiniert zwischen Ministerien, der Partei, der Fraktion und dem Koalitionspartner. Als Kanzleramtschefin gehört sie nicht nur zu den engsten Beraterinnen des Kanzlers, sondern ist auch eine Art Frühwarnsystem. Sie muss Konflikte rechtzeitig erkennen und bestenfalls direkt ausräumen. Sollte das nicht gelingen, weist sie den Kanzler auf drohende Streitigkeiten oder mögliche öffentliche Debatten hin. Zur Jobbeschreibung gehört es auch, dass sie viele Verhandlungen vorbereiten muss, damit die Regierung im entscheidenden Moment zu Kompromissen kommen kann. Denn hinter erfolgreichen Verhandlungen steht meist eine gute, wochenlange Vorbereitung. Wichtig ist, dass eine Kanzleramtschefin den Berliner Politikbetrieb sehr gut kennt, also mit Abläufen in der Regierung, der Verwaltung und im Parlament vertraut ist. Eine Kanzleramtschefin muss sowohl das Handwerk beherrschen als auch politisches Gespür mitbringen. Und gute Kommunikationsfähigkeit ist entscheidend, denn im Büro der Kanzleramtsministerin laufen fast alle Fäden zusammen. Wagen übernimmt einen der arbeitsintensivsten Jobs, den es im Regierungsviertel gibt, von dem die Öffentlichkeit im besten Fall aber kaum etwas mitbekommt. Nina Wagen ist die erste Frau in diesem Amt.
0: Das verdient noch eine besondere Erwähnung. An unserem Job hier ist besonders reizvoll, dass wir immer wieder aus der WDR5-Community ziemlich zügiges Feedback bekommen. Zum Beispiel auch über unsere App können wir alle hier nachvollziehen. Und uns ist aufgefallen, dass in den letzten Tagen häufiger die Frage kam, warum sind eigentlich bei der Waldbrandbekämpfung in Deutschland so selten Löschflugzeuge oder Helikopter zu sehen? Und ich glaube, die meisten sind auf diese Frage gekommen mit Blick auf die Einsätze in Südeuropa. Oder ganz konkret in Südwestfrankreich?
9: Ein Löschflugzeug des kanadischen Herstellers Viking Air donnert über ein brennendes Waldstück bei Bordeaux. 6000 Liter Löschwasser schießen auf die Flammen. Ein beeindruckendes Manöver und ein wichtiges Mittel für die Feuerwehr. Doch der Einsatz dieser Flugzeuge ist kompliziert, erklärt Oberstleutnant Jean-Frédéric Biscay, der Experte für Löschflugzeuge in der französischen Feuerwehr. Unser Job ist sicherzustellen, dass wir in jedem einzelnen Fall genau die richtige Abwurfstelle haben. Da dürfen keine Hindernisse im Weg sein, natürlich keine Feuerwehrleute am Boden. Vor jedem einzelnen Abwurf müssen unsere Spezialisten das freigeben. Doch auch die Arbeit der Piloten selbst ist sehr gefährlich. Sie haben deswegen eine spezielle Ausbildung und machen nichts anderes, als Löschflugzeuge zu fliegen, erklärt Michael Goldhahn, Pilot und Fluglehrer für Löschflugzeuge.
10: Sie haben Sichtbehinderungen durch Rauch, sie fliegen sehr tief, es können Bäume rausragen aus so einem Wald, den man nicht sofort und rechtzeitig erkennt. Das Fliegen über solchen Feuern durch thermische Belastungen, Aufwinde, durch das Feuer. So ein Feuer bei einem Waldbrand entwickelt oft sein eigenes Wetter.
9: Trotz dieser Gefahren, immer mehr europäische Länder setzen auf Löschflugzeuge, stocken ihre Flotten sogar auf. So hat Spanien 260 eigene Löschflugzeuge, Frankreich immerhin 23 und auch die EU unterhält eine eigene Flotte mit 22 Flugzeugen, die sie in ganz Europa zum Einsatz bringt. In Deutschland dagegen ist nur ein einziges Löschflugzeug im Einsatz, eine Dromada M18, ein eher kleines Flugzeug, das allerdings im Harz sehr erfolgreiche Arbeit leistet. Gestern wurde es zur Unterstützung der Feuerwehr nach Frankreich in die Region Bordeaux abbestellt. Denn selbst wenn viele Länder der EU gerne mehr Löschflugzeuge hätten, zurzeit ist der Markt leer gefegt, so Fluglehrer Michael Goldhahn.
10: Das Problem im Augenblick ist die Verfügbarkeit von Löschflugzeugen. Das heißt, wenn ich heute so eine Maschine bestelle, dann dauert es in etwa 1 bis 1,5 Jahre, bis die dann tatsächlich zur Verfügung steht. Es gibt eine sehr hohe Nachfrage weltweit genau für diese Flugzeuge. Und es sind Spezialflugzeuge, also keine Massenproduktion. Und daraus resultiert einfach die lange Lieferzeit.
9: Die Flugzeuge sind nicht nur mit einem riesigen Wassertank ausgestattet, sie verfügen auch über Anlagen, um Flammschutzmittel beizumischen. Diese färben das Wasser und machen es gelartig. So bleibt es an Bäumen kleben. Außerdem sehen die Piloten so, wo schon gelöscht wurde. All das macht die Löschflugzeuge so effektiv, wenn sie denn vorhanden sind.
0: So hat Jan Hofer für uns zusammengetragen. Seit dem Anschlag auf den CSD in Berlin hören wir den Innenminister wieder sagen, er will das scharfe Schwert führen. Und das heißt im Detail?
11: Und heißt natürlich auch immer wieder, Menschen außer Landes schaffen, die hier kein Bleiberecht haben.
0: Abschieben, auch nach Afghanistan. Wir reden über menschliche Schicksale. Jetzt und heute Abend im Magazin Monitor.
8: Faridun Tufan trägt die weiße Kleidung der Abschiebehaftanstalt und schaut durch die Fenster seiner Gefängniszelle in der Nähe des Flughafens in München. Der 46-Jährige ist aus Afghanistan geflohen, lebt seit 2022 in Deutschland, inzwischen mit einer Duldung, besuchte Sprachkurse, hatte Arbeit. Aber jetzt sitzt er in Abschiebehaft, nachdem er für einige Tage nach Italien gefahren war. Das erzählt er dem ARD-Magazin Monitor in einem Telefonat.
12: Als ich zurückkam, dachte ich, es gäbe kein Problem, weil ich Dokumente aus Deutschland hatte und dachte, dass sie überall in Europa gültig sind.
8: Ein Fehler, denn mit seiner Duldung durfte er Deutschland zwar verlassen, aber nicht wieder einreisen. Nun sitzt er in seiner Zelle und soll abgeschoben werden. Wie Faridun Tufan soll es künftig mehr Menschen gehen. Denn die Bundesregierung will jetzt auch Menschen nach Afghanistan abschieben, die sich nichts zu Schulden haben kommen lassen. Dafür kooperiert man ausgerechnet mit Vertretern der islamistischen Taliban. Deren Vertreter sitzen seit Oktober 2025 auch im afghanischen Generalkonsulat in Bonn. Damit lasse die Bundesregierung Terroristen ins Land, sagt der frühere Generalkonsul Hamid Kabiri. Er hat seinen Posten damals aus Protest geräumt.
13: Ich habe versucht, mit der deutschen Regierung über diese Probleme zu sprechen. Ich habe gesagt, das sind Terroristen. Sie haben mein Land zerstört. Und sie haben vor meinen Augen Kollegen und Zivilisten getötet. Jetzt ist Deutschland für die Taliban so etwas wie ein Vorreiter in Europa.
8: Auch die EU-Kommission führt seit diesem Jahr Gespräche mit den Taliban auf Bitten von 20 Mitgliedstaaten, darunter Deutschland. Das kritisiert die grüne Europaabgeordnete Hanna Neumann. Für mehr Abschiebungen seien offenbar immer mehr europäische Regierungen bereit, sich von den Taliban gewissermaßen erpressen zu lassen, sagt sie.
14: Dann hieß es, na okay, wenn ihr abschieben wollt, müssen wir ja konsularische Dienstleistungen machen. Die machen wir nicht in Kabul, die wollen wir in Deutschland machen. Die haben das einfach als ihr Ticket in die Legitimierung, ohne dass sie politisch irgendwas ändern müssen, entdeckt. Und bisher klappt es erstaunlich gut.
8: Monitor hat das Bundesinnenministerium dazu um eine Stellungnahme gebeten. Eine Antwort gab es nicht. Nach seiner Festnahme musste Faridun Tufan zu einer Befragung mit einem Vertreter der Taliban, jener Islamisten, vor denen er einst geflohen war. Die Taliban hätten auch schon seine Familie in Afghanistan aufgesucht, erzählt er.
12: Sie haben nach mir gefragt, wo ich sei und was ich mache. Meine Familie hat gesagt, dass sie darüber nichts weiß. Sie wurden sehr stark unter Druck gesetzt. Und die Taliban sagten, dass sie wiederkommen und weitere Informationen verlangen.
8: Faridun Tufan hat Angst um sich und seine Familie. Wann er abgeschoben wird, ist noch unklar. Doch die Bundesregierung plant in Zukunft bis zu 3 Abschiebeflieger pro Monat. Egal, ob die Menschen darin Straftäter sind oder nicht.
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17: 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Die Nachrichten mit Kerstin Fischer. Guten Morgen.
18: Ich will, dass Deutschland Nummer eins ist bei den ganzen Themen der Mobilität der Zukunft.
19: Der neue Verkehrsminister Bilger hat im ARD-Interview gesagt, dass Deutschland wieder Vorreiter im Verkehrsbereich werden soll. Zu seinem Amtsantritt gibt es überraschenderweise eine gute Nachricht von der Deutschen Bahn. Im ersten Halbjahr hat der Konzern offenbar ein Plus im dreistelligen Millionenbereich gemacht.
18: Zum ersten Mal seit 7 Jahren wieder ein Gewinn in dieser Halbjahresbilanz. Ein deutlicher Zuwachs bei den Fahrgästen. Also da gibt es auch Positives. Und da arbeiten auch viele tausend Mitarbeiter der Bahn jeden Tag dafür.
19: Die Halbjahresbilanz wird offiziell am Vormittag vorgestellt. Bilger betonte zugleich, dass es noch viele Punkte gebe, die sich bei der Bahn noch verbessern müssten. Der Zugverkehr werde eine seiner Prioritäten sein. Genaue Konzepte hat der Verkehrsminister kurz nach Amtsantritt aber noch nicht vorgelegt. Im Süden Europas kämpfen Einsatzkräfte weiter gegen Waldbrände. Auf der griechischen Insel Kreta brennt es an mehreren Stellen, genauso wie rund um Antalya in der Türkei. Von der französischen Atlantikküste gibt es vorsichtig optimistische Signale. Die Lage im Brandgebiet bei Bordeaux ist gerade stabil. Von dort berichtet Kai Rinecker.
20: Den Einsatzkräften vor Ort ist es gelungen, die kritische Phase des Hitzetages gestern mit Höchsttemperaturen um 40 Grad und böigen Winden gut zu überstehen. An mehreren Stellen gab es Brände mit kräftiger Rauchentwicklung, die aber unter massivem Einsatz der Feuerwehrleute gestoppt werden konnten. Nun sind die Temperaturen etwas heruntergegangen. Es gibt vereinzelt leichten Regen. Aber über der Stadt Bordeaux liegt weiter ein starker Brandgeruch. Trotzdem zeigte sich die Präfektin des Departements Gironde in der Nacht vorsichtig optimistisch. Wenn sich die ruhige Lage fortsetze, könne die Region bald zu einer Normalisierung des Lebens zurückkehren. Rund 150.000 in Sicherheit gebrachte Menschen warten immer noch auf die Rückkehr in ihre Häuser und Wohnungen.
19: Die Polizei warnt vor unseriösen Anbietern von sogenannten Fly-and-Park-Plätzen am Flughafen in Düsseldorf. In mehreren Fällen sollen Mitarbeiter die Autos von Kunden für private Fahrten genutzt haben, wie bei diesem Betroffenen.
21: Ich hatte einen GPS-Tracker in meinem Auto deponiert. Da konnte ich dann während meines Urlaubs den Standort nachverfolgen. Da ist mir auch schon aufgefallen, dass das Auto innerhalb der 4 Tage mindestens 2-mal bewegt worden ist.
19: Hellhörig sollte man laut Polizei als Kunde werden, wenn nur Barzahlung möglich ist und nicht gesagt wird, wo genau die Autos abgestellt werden. Weitere Meldungen im Überblick. Die russische Armee hat die Ukraine in der Nacht mit Dutzenden Raketen und Hunderten Drohnen angegriffen. Laut aktuellen Behördenangaben sind dabei mindestens 8 Menschen getötet worden, darunter mehrere Kinder. Unter anderem soll das Wohnhaus einer Großfamilie getroffen worden sein. Reporter in der Hauptstadt Kiew sprachen von mehreren Explosionswellen im Laufe der Nacht. Blitze haben vergangenes Jahr offenbar weniger Schäden in Deutschland angerichtet. Der Gesamtverband der Versicherungswirtschaft zählt 40.000 weniger als 2024. Ein Grund? Es gab insgesamt weniger Blitze, weil es letztes Jahr eher trocken und zeitweise kühl war. Klassische Schäden sind kaputte Dachziegel. Blitze sorgen aber auch für Überspannungen im Stromnetz. Eine Katzenstudie der Ruhr-Universität Bochum stößt auf sehr großes Interesse. Mehr als 11.000 Katzen wurden registriert. Die Forscher wollen anhand der eingesandten Videos die Körpersprache der Tiere erforschen. Beispielsweise wird geschaut, wie Katzen den Schwanz bei der Begrüßung halten, auf welcher Seite sie schlafen oder wie genau die Katzen ihre Pfoten einsetzen.
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19: 4 Jahre nach dem Messerattentat auf den britisch-indischen Schriftsteller Salman Rushdie wurde der Täter in den USA jetzt auch wegen einer terroristischen Handlung schuldig gesprochen. Der Mann war bereits zu 25 Jahren Haft verurteilt worden. Nun könnte sich seine Strafe noch erhöhen. Susanne Fritz, WDR Kultur.
22: Der Täter, ein amerikanischer Bürger mit libanesischen Wurzeln, sei den terroristischen Werten der iranischen Führung gefolgt. Er habe einen grenzüberschreitenden Terrorakt begangen, heißt es in der Urteilsbegründung. Der Mann hatte vor 4 Jahren auf den berühmten Autor bei einer Veranstaltung mindestens 10-mal eingestochen und ihn schwer verletzt. Seit dem Angriff ist der 79-jährige Rushdie auf dem rechten Auge blind. 1989 hatte der Iran Rushdie wegen angeblicher Blasphemie in seinem Roman Die satanischen Verse mit einer Fatwa belegt, also eine Art religiöses Rechtsgutachten, mit dem Muslime Gewalt rechtfertigen können. Der Schriftsteller erhält seitdem immer wieder Morddrohungen.
19: Das Wetter in Nordrhein-Westfalen. Heute erst freundlich und trocken. Am Nachmittag ziehen von Belgien her Schauer und Gewitter auf und weiter Richtung Westfalen. Achtung, lokal haben sie Unwetterpotenzial. Durch Starkregen, Hagel und schwere Sturmböen, vereinzelt auch Orkanböen. Dazu in Mönchengladbach bis 32 Grad, in Coesfeld werden es 33 und in Olpe 34 Grad. Morgen teils sonnig, teils wolkig, mit nur noch vereinzelten Schauern und Gewittern, 24 bis 31 Grad. Das war WDR aktuell. 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A4 Aachen Richtung Köln zwischen Kreuz Köln-West und Köln-Eiffeltor, 4 Kilometer stockender Verkehr. A30 Amsterdam Richtung Osnabrück zwischen Rheine-Nord und Rheine-Kanalhafen, etwa 10 Minuten plus 4 Kilometer Stau. Und die A30 Rheine Richtung Amsterdam ist zwischen Salzbergen und Schüttorfer Kreuz nach einem Unfall gesperrt, 5 Kilometer Stau.
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0: Donnerstag früh mit Uwe Scholz, guten Morgen. Wir sind der erste Impuls des Tages, damit Sie im Kopf und im Herzen auf Touren kommen. In 20 Minuten ist David Bormann hier von der Feuerwehr Bonn, kurz bevor Sie gemeinsam aufgebrochen sind, um in Spanien zu helfen im Kampf gegen die Waldbrände. Und jetzt gleich gucken wir uns die To-Do-Listen an für zwei Schlüsselministerien, die jetzt neu besetzt sind. In 5 Minuten ungefähr Gesundheit und jetzt Verkehr, den jetzt Steffen Bilger regeln soll als neuer Minister. Und da Verkehr ja größtenteils bei uns in der Nachbarschaft stattfindet, haben wir uns gedacht, fragen wir doch mal beim Amtskollegen nach in Nordrhein-Westfalen, Oliver Krischer, Verkehrsminister des Landes. Wir haben zuvor kurz die Worte des Bundespräsidenten nochmal angehört, gestern über diesen Job.
3: Unser Verkehrssystem so zu sanieren, dass es wieder leistungsfähiger und vor allem zuverlässiger wird, das ist eine riesige Aufgabe, die zudem ganz besonders im Fokus der Öffentlichkeit steht. Das gilt für die Sanierung der Infrastruktur maroder Brücken, Straßen und Autobahnen. Und das gilt vor allem für die Modernisierung der Schienenwege und die Zuverlässigkeit der Deutschen Bahn.
0: Und dann habe ich behauptet, Herr Krischer, daran dürften doch sich die Meinungen nicht scheiden zwischen Ihnen und dem Bundesminister.
4: Ja, da sind wir uns völlig einig. Die Frage ist, wie kommt man dahin? Wie arbeitet man daran? Welche Prioritäten setzt man? Wo setzt man die Mittel ein? Da gibt es schon unterschiedliche Perspektiven auf das Thema. Da erwarten wir natürlich vom Bund, dass er sich um die Autobahnen und die Schienen in Nordrhein-Westfalen kümmert. Die sind die marodesten in Deutschland. Und da muss das Sondervermögen investiert werden. Da ist die Hauptaufgabe von Steffen Bilger jetzt in den nächsten Jahren.
0: Hat da Patrick Schnieder nicht so performt, wie es neudeutsch heißt, wie der Kanzler sich das gewünscht hat? Oder können Sie sich erklären, warum er abgelöst wurde?
4: Also mich hat das auch sehr überrascht. Ich habe Patrick Schnieder als grundanständigen Menschen kennengelernt, einen Kollegen, mit dem man gut zusammenarbeiten konnte, mit dem wir die Dinge konkret angepackt haben. Klar, er ist in der CDU, ich bin bei den Grünen, wir haben so manche unterschiedliche Auffassung. Aber beispielsweise bei der Bonner Nordbrücke, kann ich nur sagen, war die Zusammenarbeit hervorragend in dieser sehr schwierigen Situation, wo die Brücke gesperrt werden musste. Und ich habe bis heute nicht verstanden, warum er entlassen worden ist.
0: Nordrhein-Westfalen, Sie haben gerade schon erwähnt, Sie hoffen, dass die Infrastrukturmittel gut zum Einsatz kommen. Und das ist ja auch im Grunde der Auftrag, den der neue Verkehrsminister genauso wie der alte hat. Nordrhein-Westfalen bekommt gut 21 Milliarden aus dem Sondervermögen. Das klingt nach einem fairen Deal.
4: Naja, also wenn man bedenkt, dass das Sondervermögen 500 Milliarden ist, wir als größtes Bundesland bekommen davon 21 Milliarden, würde ich sagen, das ist wichtig, das hilft uns, das bringt uns auch voran, aber das könnte schon einiges mehr sein. Entscheidend ist aber, dass der Bund von den 400 Milliarden, die er hat, wirklich auch bedarfsorientiert investiert und dass das wirklich dahin kommt, wo die Probleme am größten sind und die sind in Nordrhein-Westfalen am größten, kaputte Autobahnbrücken, ein marodes Schienensystem. Wir alle erleben das jeden Tag, wo die Probleme sind. Und in der Vergangenheit hat es leider Verkehrsminister auf Bundesebene gegeben, die nicht nach Prioritäten investiert haben, sondern die nach Himmelsrichtung und regionaler Präferenz investiert haben. Und ich hoffe, dass diesen Kurs, den Patrick Schnieder jetzt wirklich gut gemacht hat, dass der unter Stefan Bilger weitergeht. Er war ja Staatssekretär unter Andi Scheuer. Da haben mich Leute in den letzten Tagen gefragt, kriegen wir jetzt Andi Scheuer reloaded? Ich habe Steffen Bilger im Bundestag in früherer Zusammenarbeit anders kennengelernt. Ich hoffe da auch auf eine fortgesetzt gute Zusammenarbeit. Aber das ist natürlich für Nordrhein-Westfalen ganz, ganz wichtig, dass der Bund jetzt hier auch dabei bleibt, nicht in Prestigeprojekte in Bayern investiert, sondern in die Sanierung von Brücken und Schienen in Nordrhein-Westfalen.
0: Wir haben angefangen mit persönlichen Eindrücken. Sie sind sich ja auch im Parlament schon begegnet, Herr Bilger und Sie. Sie klingen gerade recht zuversichtlich, dass es gelingen könnte, das große Ganze gemeinsam zu stemmen.
4: Naja, das Gute ist, und das habe ich gestern auch in Interviews von Steffen Bilger gehört, dass die vielen Grundsatzauseinandersetzungen, die man in der Verkehrspolitik ja auch führen kann und führen muss, dass die aber umgekehrt nicht dazu führen dürfen, dass wir uns bei der notwendigen Sanierung der Infrastruktur, dass wir uns da gegenseitig blockieren. Und das hat in der Vergangenheit teilweise stattgefunden, also in der weiteren Vergangenheit. Ich erinnere an die CSU-Verkehrsminister. Ich kenne Steffen Bilger aus dem Bundestag aus langjähriger Zusammenarbeit so, dass er da auch sachorientiert ist, dass er hier auch die Bodenständigkeit eines Patrick Schnieders hat und dass wir uns konkret um die Fragestellungen, die bei uns anstehen, die jetzt wirklich auch angepackt werden müssen. Das ist eine Bonner Nordbrücke, das ist eine Wieltalbrücke, das sind die nicht gut laufenden Generalsanierungen bei der Deutschen Bahn und vieles, vieles mehr, was da gemacht werden muss, dass wir uns da gemeinsam drauf verständigen können.
0: Herr Krischer, Sie wissen schon, was für Schlagzeilen daraus werden. Nämlich, lieber Herr Bilger, mach bloß keine CSU-Verkehrspolitik. Aber danke, dass Sie so pointiert zusammengefasst haben.
4: Ja, es ist ja nun so, dass es alle Verkehrsminister auch in Bund und Ländern trifft, dass wir die Scherben der Vergangenheit im Moment zusammenkehren und dass das eine große Herausforderung ist. Und da muss man ja auch mal benennen, wo die Scherben herkommen. Und da sind halt falsche Prioritäten gesetzt worden. Da ist sich mit einer Pkw-Maut auseinandergesetzt worden, wo man hätte sich um die Infrastruktur kümmern müssen. Das ist nicht passiert. Und insofern bin ich optimistisch, auch bei Steffen Bilger, dass hier die richtigen Prioritäten erkannt werden. Es gibt in der Verkehrspolitik noch genug Themen, wo man sich auch auseinandersetzen kann.
0: Werden wir begleiten.
4: Und das werden wir sicherlich auch tun.
0: Oliver Krischer als Landesverkehrsminister von Nordrhein-Westfalen im Interview mit WDR 5. Gleich 13 nach 9. Wir gucken alle Spitzenjobs an, die neu besetzt sind. Da habe ich gesagt, Fraktionschef hatten wir heute früh schon, Kanzleramt, jetzt gerade Verkehrsministerium, bleibt noch Gesundheit. Da übernimmt Carsten Linnemann bekanntlich ein Ressort, in dem du ständig Leuten auf die Füße trittst, schon im Parlament. Wenn du zum Beispiel im Gesundheitsausschuss neue Gesetzesentwürfe vertreten musst vor Abgeordneten wie Atish Kirpina für die Partei Die Linke. Ich habe ihn heute früh gefragt, mit welcher Haltung begegnen Sie dem neuen Minister?
1: Ja, natürlich wünscht man jedem neuen Gesundheitsminister erstmal ein glückliches Händchen für die anstehenden Aufgaben. Muss aber ehrlich gestehen, bei Carsten Linnemann ist meine Hoffnung, dass es besser wird, eher gering, weil er schon ja mit einem Auftrag, mit einer Agenda angetreten ist und das auch bevor er Gesundheitsminister wurde, immer wieder formuliert hat. Und das bedeutet für mich übersetzt, was er so erzählt hat, dass es schon eher ja die Aufgabe des Sozialstaats ist, so wie wir ihn heute kennen. Und da wird er unseren erbitterten Widerstand erwarten müssen.
0: Also, dass er den Sozialstaat teilweise aufgeben würde, haben Sie daraus gehört. Der Bundespräsident hat zur Urkundenvergabe dem Minister im Grunde diese To-Do-Liste mitgegeben.
3: Es gilt, den Reformprozess mit aller Entschlossenheit und Tatkraft weiterzuführen. Immer im Sinne des Ausgleichs zwischen Solidargedanken, Lastengerechtigkeit und Finanzierbarkeit. Ein Ausgleich, auf dem unser Gesundheitssystem basiert und dabei die verschiedenen Interessen sind so auszutarieren, dass die Bürgerinnen und Bürger darauf vertrauen können, auch in Zukunft gut medizinisch versorgt zu sein.
0: Solidarisch und finanzierbar. Das ist doch, glaube ich, der Zweiklang, mit dem alle zurechtkommen müssen, auch Sie.
1: Natürlich, wenn was Herr Steinmeier gesagt hat, ist, glaube ich, in der Allgemeinheit sicherlich unterstützenswert. Das Problem ist allerdings, dass die verschiedenen Schultern schon jetzt nicht gleichermaßen viel tragen, dass im Gegensatz zu anderen Bereichen im Gesundheitsbereich wirklich die schwächeren Schultern mehr zu leisten haben, die letzte Reform unter Frau Wagner. Und die hat es sozusagen in der Form zumindest nicht propagiert, die Agenda 2030, die Herr Carsten Linnemann tatsächlich auch so benannt hat. die war schon sehr ungleich verteilt zu Lasten der Beschäftigten, der Patientinnen und Patienten. Und ich glaube, das wird jetzt noch schlimmer werden, wenn man so Carsten Linnemann und sein Bisher-Gesagtes Glauben schenkt und ernst nimmt. Und das kombiniert mit einer Nichterfahrung im Gesundheitsbereich. Mein Zitat von Herrn Linnemann vom letzten Jahr ist ja mittlerweile bekannt.
0: Dass er diesen Job eigentlich nicht wollte, weil er ihn nicht beherrschen würde, dachte er damals. Jetzt ist er dem Ruf des Kanzlers gefolgt. Also da haben Sie Zweifel. Sie kennen ja schon die Konzepte, die stehen. Und ich frage mich gerade, ob Herr Linnemann daran noch viel verändern würde. Also mein Eindruck war, die Reform der gesetzlichen Krankenkassen ist doch weitgehend mit Eckpfeilern schon bestimmt.
1: Naja, man darf nicht vergessen, dass die Kommission, die hatte einen Bericht vorgelegt, aber steht noch ein zweiter Bericht an. Und man staunt jetzt so ein bisschen, denn die erste Reform schon so

0: für das Pflegesystem in unserem Land.
1: Wir reden an einem Tag, da die Ministerpräsidenten von Sachsen, Sachsen-Anhalt und Thüringen angekündigt haben, wir werden heute noch ausführlich unseren Appell an die Bundesregierung artikulieren, diesen Ausgleich zu garantieren. Gerade in der ehemaligen DDR seien viele Leute bei Pflege- und Rententhemen angewiesen auf einen rücksichtsvollen Staat. Macht Ihnen das nicht Mut und Hoffnung, dass aus den eigenen Reihen der Union schon solche Stimmen laut werden?
0: Es ist nur zu hoffen, dass sich solche Stimmen durchsetzen werden. Haben Sie völlig recht. Die Ministerpräsidenten merken gerade, dass es so nicht weitergehen kann. Die Ankündigungen im Gesundheitsbereich angefangen, jetzt aber in der Pflege, in der Rente, auch im Kinder- und Jugendschutz. Das nimmt natürlich den Boden für diejenigen, die jetzt schon wenig haben. Die sind im Osten immer noch mehr, aber ich bin in Bayern. Also auch dort sind Eigenanteile im Pflegebereich, wo wir jetzt davon gesprochen haben, schon bei 3.500 Euro. Wenn da jetzt noch eine Reform kommt, die das noch teurer macht, das ist eigentlich nicht mehr stemmbar. Und solche Punkte betreffen eben Ost wie West. Und ich hoffe, dass der Widerstand aus den eigenen Reihen groß genug ist, zumindest mit unserem Widerstand und mit dem Widerstand auch von den Beschäftigten, die im Pflege- und Gesundheitsbereich arbeiten. Ich glaube, damit wird zu rechnen sein.
1: Gerade wenn jemand aus der Partei Die Linke sowas formuliert, schallt ihm sehr schnell aus konservativen Kreisen entgegen: Klassenkampf. Was sagen Sie?
0: Ich antworte erstens, dass der Klassenkampf gerade von oben begonnen wurde. Ist ja nicht so, dass in den Krisen nicht trotzdem es mehr Milliardäre und mehr Millionäre und so weiter gibt. Also es ist sozusagen auch in der Krisenzeit sind Menschen reicher geworden. Und ich sage, wir müssen diese Menschen beteiligen. Und das geht sowohl in der Krankenversicherung wie in der Pflegeversicherung. Es gibt die Privatversicherung. Dort sind vor allem diejenigen, die mehr Geld haben, die genügend Geld haben. Und es wäre so einfach, diese einzubeziehen in die gesetzliche Kassenfinanzierung, dann hätte man nämlich quasi sozusagen die gesamte Breite von arm zu reich und hätte eine wirkliche solidarische Versicherung. So ist es so, es gibt zwei verschiedene Systeme. Die Privatversicherung, von denen vor allem Reichere, übrigens auch meistens Abgeordnete, auch Beamte, also sichere Jobs, die dort sind. Und auf der anderen Seite sind eben diejenigen, die weniger haben. Und die teilen sich vor allem die Lasten auch für Kränkere auf, weil in gesetzlichen Versicherungen vor allem auch ärmere und auch kränkere Personen sind. Das heißt, eine extreme Ungleichverteilung. Es wäre sehr einfach anzugehen, indem man eben die Privatversicherung in die gesetzliche einbezieht.
1: Sagt Atish Göpinar als Abgeordneter der Linken im Bundestag und ihr gesundheitspolitischer Sprecher im Interview mit WDR 5. Wir horchen mal ein bisschen näher auf die Heimat. In Wuppertal, vor einem knappen Vierteljahrhundert begonnen, ein Projekt, das nicht aufhört zu swingen. Club des Beluga hat auch viele Kooperationen am Start, zum Beispiel mit der dänischen Jazzsängerin Lene Ribau.

0: I Just Can't Get Enough heißt die Single. Gleich 6:06. Guten Morgen. Willkommen im WDR 5 Morgenecho. Wir sind heute immer wieder befasst gewesen mit dem hohen Risiko, dass Waldbrände ausbrechen könnten, auch hier in Nordrhein-Westfalen. Haben auch schon manche der Ursachen aus der Vergangenheit genannt. Leute, die tatsächlich im Wald Shisha geraucht haben und dann nicht richtig gelöscht haben, was sie an Abfällen hatten. Oder der klassische Katalysator im trockenen Feld. Also bitte nach wie vor von unserem Meteorologen der Hinweis, Obacht. Das ist noch nichts im Vergleich zu dem, was Südeuropa erlebt. Vor allem der Südwesten von Frankreich. Da waren wir heute früh auch schon mit unserem Reporter, der Leute hat sagen hören, wir verlassen jetzt diese Region und unsere Hoffnungen ruhen auf der nächsten Saison, dass dann wieder Touristen kommen in die Gegend rund um Bordeaux. In Zentralspanien ist die Lage relativ stabil. Richtung Norden wird es dann schon wieder heikler, gerade wenn wir auf die Region Valencia gucken. Das alles ist an sich nicht neu, großflächige Brände. Nur die Dimensionen sind historisch, so viele und so ausgedehnte Brände. Und anscheinend lernen wir alle recht langsam, wie wir umgehen sollen mit solchen Katastrophen. Unser Reporter hat in Spanien jemandem zugehört, der weiß genau, was es bedeutet, Waldbrände zu bekämpfen und sie zu verhindern.
1: Eng schmiegt sich das kleine kastilische Dorf Neila de San Miguel an die Ausläufer des Gredos-Gebirges, etwa 200 Kilometer westlich von Madrid. Vor 11 Jahren hat sich Angel Malanda hier mit seiner Partnerin Sole ein altes Haus aus Granit gekauft. Er ist Feuerwehrmann und mit Feuer hat auch das Gebäude zu tun. Die Säulen da sind alte Wacholderstämme. Die Bäume brannten 2013 bei einem Waldbrand in Navas del Rey ab. Wir haben sie bei der Renovierung hier eingebaut. Einem Polizisten sind damals die Sicherungen durchgebrannt. Er legte 20 Waldbrände in einer Woche. So wurden diese Stämme Teil unseres Hauses. Der 45-Jährige erzählt am Küchentisch von den Bränden in der Gegend. Gerade ist es 25 Jahre her, dass hier am Stausee von Picardas 500 Hektar Wald verbrannten, sagte. Das Feuer sei Teil dieser Landschaft, aber von Bränden wie jetzt hat auch er noch nie gehört.
2: Das
1: übertrifft alles, was es hier in den letzten 50 oder auch 100 Jahren gegeben hat, sagt er und schüttelt den Kopf. Mehr als 50.000 Hektar, das verheerendste Feuer, das Spanien je gesehen hat. Und er war im Einsatz. Es kam ein Windstoß und blies einen Funken hinter unsere Position ins Gebüsch. Es dauerte keine 2 Sekunden und wumm, wie eine Explosion. Als hätte jemand Benzin ins Gebüsch gekippt. Wir waren 30 Leute, hatten 4 Stunden lang gekämpft und alles war zunichte gemacht. Da stehst du plötzlich zwischen 2 Fronten und kannst nur noch fliehen. Gerade hat er 2 Tage Pause. Angel will den Kastanienwald zeigen, der an Neila de San Miguel angrenzt. Manche der Bäume sind weit mehr als 100 Jahre alt, andere hat er selbst gepflanzt. Der Weg dorthin führt durch abgemähtes Gras, das ausgetrocknet am Boden liegt. So soll es sein, sagt Angel zufrieden. Wir sprechen von horizontaler oder vertikaler Kontinuität. Wenn wir die vertikale Kontinuität brechen, reicht das. Wenn es hier brennt, schlägst du mit der Feuerpatsche drauf und fertig. Wir brauchen keinen 50 Meter breiten, völlig kahlen Streifen um das Dorf. Wir können ein wenig Biodiversität stehen lassen und gleichzeitig effizient bei der Vermeidung des Feuers sein. Ganz anders als die Gärten der Siedlungen, die er vor den Bränden schützen soll und die ihn wütend machen. Diese Arizona-Zypressen, also echt, wer die verkauft hat, der ist heute ein reicher Mann. Ihr Holz enthält viel Harz. In der Hitze setzen sie flüchtige Gase frei. Das wird schnell zu einem Feuerball. Das wird alles brennen. Doch ausgerechnet diese Pflanze ist bei Hausbesitzern in Spanien besonders beliebt, weil sie einen dichten Sichtschutz bietet. Dabei werden die Sommer immer heißer und trockener. Umso wichtiger wäre die Brandvorbeugung. Auch Angel beseitigt im Herbst und Winter Unterholz. Doch so richtig ernst nehme das Thema niemand, sagt er bitter. Ich habe unter der Belegschaft bei uns eine Umfrage gestartet. Nur knapp ein Viertel von uns ist das ganze Jahr im Einsatz, also auch in der Brandvorbeugung. Ein Drittel etwa hat einen Vertrag für 9 Monate, so wie ich. Und für fast 40% endet der Vertrag mit der Waldbrandsaison am 12. Oktober. Diese Leute stehen dann auf der Straße. Angel Malanda blickt auf die alten und jungen Kastanien über seinem Dorf und lächelt. Trotz der Gefahren und des ganzen Ärgers über nachlässige Hausbesitzer oder Behörden liebt er seinen Beruf. Ich würde sofort wieder Feuerwehrmann werden, in der Brandvermeidung und der Brandbekämpfung. So wie ich auch hier Kastanien pflanze. Ich versuche damit, der Natur einen Teil davon zurückzugeben, was sie mir geschenkt hat.
0: So hat es unserem Reporter erzählt, Hans-Günther Kellner in Nella de San Miguel. Wenn wir von da aus nochmal ungefähr, ja, knapp 200 Kilometer weiter nach Norden fahren, gedanklich, dann sind wir im Nordwesten Spaniens, in der Provinz Zamora, wo Feuerwehrleute aus Nordrhein-Westfalen erwartet werden, um bei der Waldbrandbekämpfung zu helfen. Also Einheiten aus Düsseldorf, Leverkusen, Königswinter und Ratingen und Bonn. Ich habe mit dem Kommunikationschef dieser Einheit gesprochen, heute früh, David Bormann, kurz bevor sie losgefahren sind.
3: Ja, die Stimmung ist aufgeregt, aber ich glaube gut. Alle Einsatzkräfte sammeln sich hier bei uns auf der Feuerwache 1 und packen die letzten Sachen, um jetzt gleich in einer Stunde ungefähr Richtung Spanien aufzubrechen.
0: Um dann Samstag anzukommen mit 21 Einsatzfahrzeugen, was haben Sie denn alles dabei? Besonderes Gerät oder, ich kenne mich gar nicht aus, Standard?
3: Also wir haben tatsächlich geländegängige Löschfahrzeuge dabei, die auch im Gelände, auch abseits der Wege entsprechend löschen können. Und wir haben natürlich alles dabei, um uns 14 Tage autark zu versorgen. Also wir versorgen uns selber mit Essen, wir haben Zelte dabei. Das heißt, wir brauchen eigentlich von den spanischen Kolleginnen und Kollegen keine Unterstützung, sondern können aktiv helfen dort vor Ort.
0: Wie viel Vorwarnzeit hatten Sie eigentlich für diesen Einsatz?
3: Ja, für diesen Einsatz waren es jetzt die Nachtstunden. Also gestern im Abend kam die Alarmierung und heute Morgen um 8 Uhr ist die Abfahrt. Also das Minimum sind 6 Stunden. Jetzt waren es ein paar Stunden mehr. Das kommt uns zugute, aber der normale Vorwarnzeit sind so 6 Stunden.
0: Und Sie kennen einander hier in Deutschland, die dann zusammenarbeiten werden oder werden Sie als Patchwork jedes Mal neu zusammengestellt?
3: Nee, wir kennen einander. Wir sind ungefähr ein Pool von 200, 250 Einsatzkräfte, die regelmäßig auch zusammen üben, die schon einige Einsätze zusammen absolviert haben. Das ist für uns gewohntes Terrain.
0: Wann entscheidet zum Beispiel in Spanien eine Einsatzleitung, wir brauchen jetzt Hilfe, ganz konkret aus Deutschland? Wonach hat sich das gerichtet, diese Entscheidung?
3: Also die Entscheidung trifft zunächst gar nicht die spanische Behörde, wen sie tatsächlich konkret haben wollen, sondern die definieren, was sie haben wollen. Also in dem Falle Einsatzkräfte, die mit Fahrzeugen, mit Löschfahrzeugen am Boden löschen können. Und diese Anforderung gibt sie zur Europäischen Union. Und die schauen dann, welche Einsatzkräfte sind verfügbar, wer kann am schnellsten da sein.
0: Und was ist Ihre spezielle Expertise?
3: Wir haben quasi Bodentruppen, können mit Handwerkzeugen ganz viel am Boden machen und haben eben die geländegängigen Löschfahrzeuge, die mit kleinen Schläuchen und hochgeländegängig tatsächlich eigentlich auch im spanischen Gelände, wo es nicht so viele Wege gibt, wo es nicht so viel befestigte Straßen gibt, sehr gut klarkommen.
0: Ist es nur Berufsfeuerwehr?
3: Nee, das ist eine Mischung. Das ist zum großen Teil auch freiwillige Feuerwehr. Also die Modulführung kommt hier von der Berufsfeuerwehr Bonn. Aber die Einsatzkräfte sind bunt gemischt, Berufsfeuerwehr und auch freiwillige Feuerwehr. Da ist an der Stelle jeder gleich. Wir haben alle eine spezielle Ausbildung, die komplett identisch ist, egal ob freiwillige Feuerwehr oder Berufsfeuerwehr.
0: Mitten in den Sommerferien höre ich schon, manche Kinder fragen, Papa, wann kommst du denn zurück? Wann kommt er denn zurück?
3: Ja, das ist eine tatsächlich schwierige Frage. Wir sind immer auf einen Einsatz von ungefähr 14 Tagen ausgelegt. In 14 Tagen oder jetzt die nächsten 14 Tage können wir in 2 Schichten quasi Tag und Nacht vor Ort arbeiten. Das heißt, nach den 14 Tagen kommen die Kameradinnen und Kameraden, kommen die Kolleginnen und Kollegen zurück. Und die Familien sind natürlich auch im Vorfeld eingebunden. Also alle, die sich hier für diese Einheit gemeldet haben, die wissen, dass das passieren kann und dass das natürlich auch im Sommer passiert. Das heißt, das ist mit den Familien natürlich entsprechend abgestimmt und wird von denen glücklicherweise auch mitgetragen.
0: Wenn ich Ihnen jetzt wünschte, am liebsten schon 3 Tage nach Ankunft sagen zu können, Feuer aus in allen Sprachen Europas, das wäre ein ganz guter Wunsch, oder?
3: Das wäre ein guter Wunsch. Dann würden wir auch bereitwillig wieder nach Hause fahren. Wir glauben, es wird so nicht kommen. Aber wenn es so ist, dann freuen wir uns darüber und fahren mit lachenden und mit grinsenden Gesichtern wieder nach Hause.
0: sagt David Bormann, einer von 56, die sich mit Waldbrandbekämpfung sehr gut auskennen. Verschiedene Feuerwehren aus dem Westen sind unterwegs Richtung Spanien. Wenn Sie am Samstag ankommen, bin ich zuversichtlich, wir werden mit Ihnen reden können. Vielleicht ja auch schon hier im WDR 5 Morgen-Echo.

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4: Und bekanntlich setzt sich Satire ja auch gerne auseinander mit den harten Realitäten unseres Lebens. Vielleicht ja eines Tages sogar mit der Art, wie jetzt Innenpolitik in Deutschland reagiert auf den Anschlag, den Terroranschlag auf den CSD in Berlin. Wir hören inzwischen wieder viel häufiger, Deutschland muss mehr abschieben. Der Bund erlaubt das inzwischen auch Richtung Afghanistan. NRW macht auch mit, auch mit einer grünen Integrationsministerin. 12 Menschen sind in diesem Jahr schon abgeschoben worden Richtung Afghanistan aus Nordrhein-Westfalen.
5: Es gibt viel mehr Ausreisepflichtige, es gibt viel mehr Straftäter und die müssen außer Landes gebracht werden. Und das ist jetzt erst ein Anfang. Und diese Flüge müssen regelmäßig stattfinden.
4: Sagt der Innenexperte für die CDU im Landtag Gregor Golland im Interview mit dem WDR in unserer landespolitischen Redaktion. Sie betonen, sie wollen sich auf Straffällige fokussieren. Nur wachsen inzwischen die Zweifel, ob sie bei dem Prinzip auch wirklich bleiben als Verantwortliche für die Abschiebepolitik. Bamdad Esmaili hat recherchiert.
6: Mehr als 450 afghanische Staatsangehörige leben nach Angaben des Bundesamtes für Migration und Flüchtlinge in Deutschland. Etwa 15.300 sind ausreisepflichtig, bei den meisten ist aber wegen einer Duldung die Abschiebung ausgesetzt. Hamza Jamshidi ist 26 und kam 2015 nach Deutschland. Er hat in Dortmund eine Ausbildung gemacht und arbeitet inzwischen als Orthopädie-Schuhmachermeister. Er sagt, wer schwere Straftaten begeht, müsse Konsequenzen tragen und abgeschoben werden. Aber
7: viele kommen nach Deutschland, um in Sicherheit zu leben und sich eine Zukunft aufzubauen. Diese Menschen sollten nicht mit Straftätern gleichgesetzt werden.
6: Genau diese Sorge höre ich in vielen Gesprächen, dass aus der Debatte über Straftäter eine Debatte über alle Afghanen wird. Auch Nega Hosseinzadeh aus Bergisch Gladbach kennt dieses Gefühl. Sie ist 21, kam Ende 2015 mit ihrer Familie nach Deutschland und beginnt eine Ausbildung in der Kinderpflege.
8: Ich finde es halt schade, Leute, die halt hier sowas machen, wird dann allgemein auf alle andere. Wir werden alle so in einen Topf reingeschmissen und dann finde ich halt immer schade für die Leute, die hierhin kommen, weil ich meine, man kommt ja nicht ohne irgendeinen Grund, flüchtet aus seinem eigenen Land.
6: In der afghanischen Community sorgt die Debatte auch deshalb für Frust, weil viele sagen, über gelungene Integration werde kaum gesprochen. Ein afghanischer Sozialarbeiter, der in einer Jugendeinrichtung arbeitet und anonym bleiben möchte, betreut auch junge Afghanen. Er sagt, in der Öffentlichkeit gehe es fast nur um die wenigen Straftäter, nicht um die vielen, die hier Schule machen, eine Ausbildung suchen oder arbeiten. In seiner Einrichtung erzählte, seien viele Jugendliche seit den neuen Abschiebungen verunsichert.
9: Die Jungs, die ich betreue, die sind traumatisiert. Die sind jetzt mal depressiv und die sind immer krank und gehen zum Arzt und die können nicht mal gut schlafen. Weil die haben keine Perspektive.
6: Die Bundesregierung argumentiert, wer vollziehbar ausreisepflichtig ist, habe ein abgeschlossenes Verfahren hinter sich. Kritiker sagen dagegen, Abschiebungen nach Afghanistan bedeuten immer auch Kontakt mit den Taliban. Stefan Dünnwald vom Bayerischen Flüchtlingsrat war rund um den Abschiebeflug am Montag involviert.
10: Das ist eine der Linien, die die Union fährt. Die hat jetzt nichts spezifisch mit Sachsen-Anhalt oder den kommenden Wahlen zu tun, sondern natürlich auch mit dem Blick auf die Umfragewerte, dass die Union auch bestenfalls stagniert, ja, und die AfD permanent dazu gewinnt.
6: Besonders hart trifft diese Entwicklung Menschen wie Zahro Haqparast. Sie war Zahnärztin in Kabul, setzte sich für Frauenrechte ein, wurde von den Taliban verhaftet und saß im Gefängnis. Seit 3 Jahren lebt sie in Deutschland, organisiert Demonstrationen für ihre Landsleute und engagiert sich ehrenamtlich für Amnesty International in Darmstadt. Sie sagt, die Taliban verletzten Menschenrechte und achteten die Würde des Menschen nicht. Sie selbst habe Gefängnis unter den Taliban erlebt und wünsche keinem Menschen, diesen Schmerzen zu erfahren. Bis heute trage sie das Trauma mit sich. Für die afghanische Community ist die Frage deshalb nicht nur, wer darf bleiben, sondern auch, mit wem verhandelt Deutschland, wenn es Menschen nach Kabul zurückbringt. Offiziell erkennt die Bundesregierung die Taliban nicht als legitime Regierung Afghanistans an. Praktisch aber braucht sie für Rückführungen Kontakte und Papiere. Hamza Jamshidi bringt diesen Widerspruch so auf den Punkt.
7: Gerade deshalb frage ich mich, wie Abschiebungen nach Afghanistan organisiert werden können, wenn davor Kontakte oder Absprachen mit den Taliban notwendig sind.
6: In der afghanischen Community hat dieser Flug etwas verändert. Die Angst ist zurück. Nicht nur bei den Menschen, die straffällig geworden sind, sondern auch bei den jungen Männern mit Duldung, bei Auszubildenden, bei Familien, die seit Jahren hier leben. Wer sich bisher sicher fühlte, fragt sich jetzt, bin ich der Nächste?
4: Die Recherchen finden Sie auch in unserem Digitalangebot und unsere landespolitische Redaktion Westblick und am Sonntag Westpol befasst sich auch immer wieder mit solchen Fragen, was es eigentlich menschlich bedeutet, solche politischen Prinzipien durch Gesetz zu finden. Bamdad Esmaili mit ein paar Eindrücken. Wir kommen gleich zum WDR-Zeitzeichen mit dem Black-Tom-Anschlag, der mir auf Anhieb erstmal gar nicht sagt. Das ist ja das Schöne am Zeitzeichen, einfach mal ins Jahr 1916 zu reisen. Dann mache ich einen kleinen Schlenker Richtung Bundesgerichtshof. Wir haben ja den ganzen Morgen über gesagt, heute wird das Urteil fallen, ob der Fokus mit seinem Gesundheitsmagazin Ärzte-Testsiegel vergeben und verkaufen darf, mit denen sie dann werben. Es ist ein langes Urteil mit ausführlicher Begründung. Schön in einem Rechtsstaat. Kann ich jetzt nicht alles zitieren. Prinzip heißt, wenn du schon ein Siegel vergibst, dann darf es auf keinen Fall irreführend sein, sondern muss sehr präzise ausgestaltet sein, damit Verbraucherinnen und Verbraucher wissen. Darauf kann ich mich verlassen. Womit wir direkt bei Neugier genügt sind mit
11: ja,
4: Ralf Erdenberger.
11: Guten Morgen. Es hat ja auch mit Vertrauen zu tun. Mhm. Diese besondere Beziehung zwischen Arzt und Patient. Und im Tagesgespräch fragen wir, was ist für Sie ein guter Arzt? Und das hat natürlich mit medizinischer Kompetenz zu tun. Das hat aber auch mit der Zeit zu tun, zuhören zu können, um dann auch die richtige Anamnese und die richtige Therapie zu finden. Das im Tagesgespräch vorher auch eine besondere Beziehung mit Vertrauen zu tun hat, nämlich die Freundschaft. Und die gerät ja derzeit unter Druck, weil viele sagen, ich habe überhaupt keine Zeit im Alltag, diese Freundschaft aufrechtzuerhalten. Wie kann das trotzdem gelingen? Und das über Jahre. Wie findet man dann diese Momente, diese Intensitäten? Darüber reden wir gleich ab 9:55.
4: Also im Vertrauen darauf, dass, also ich habe solche Quartalsfreundschaften. Ich knüpfe mit manchen meiner besten Freunde nach wochenlangen Gesprächsunterbrechungen wieder da an, wo wir zuletzt waren. Und das geht meistens so mit, sag mal, was ist eigentlich geworden, aus. Und dann wird es eigentlich immer sehr intensiv. Schöne Themen, danke dir.
11: Gerne.
4: Ich bin Uwe Schulz und raus.

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1: Deutsche Agenten bringen New York zum Beben. Nichts ist danach mehr, wie es war. Mein Name ist Almut Fink. Und ich erzähle in diesem Zeitzeichen von einer der größten nicht-nuklearen Explosionen der Geschichte. Welche Rolle deutsche Seeleute, irische Hafenarbeiter und Spione in Nadelstreifen dabei spielten. Und wie es kam, dass noch Jahrzehnte später die Bundesrepublik für die Schäden aus dem Jahr 1916 aufkommen musste.
2: 30. Juli 1916. Der Black-Tom-Anschlag in New Jersey tötet mehrere Menschen und beschädigt die Freiheitsstatue.
1: Es ist eine dieser typisch bleiernen Sommernächte von New York. Heiß und schwül, stickig die Luft. Die Menschen in der Millionenmetropole wälzen sich, vermutlich unruhig, im Schlaf. Plötzlich schrecken sie auf. Ein gewaltiger Knall in der Upper Bay, dem zentralen Hafenbecken vor Brooklyn und Manhattan, mit Jersey City auf der anderen Seite. Ein zweiter Knall folgt, dann noch einer und noch einer. Es hört nicht auf. Wer im Pyjama ans Fenster eilt, kann einzelne Feuer erkennen. Auf Black Tom Island, einer winzigen Insel da draußen im Hafen. Zunächst ist keiner groß alarmiert. Auf Black Tom passiert immer mal was. Hier befindet sich ein riesiges Munitionsdepot. Hunderttausende Kilo Granatsplitter, Schwarzpulver, TNT und Dynamit.
3: Das war eigentlich relativ oft der Fall, dass hier irgendwas in die Luft fliegt.
1: Bald aber ist klar, dieses hier ist etwas anderes. In dieser Nacht, so der Historiker Heribert von Feilitsch,
3: in der Nacht vom 29. auf den 30. Juli 1916,
1: bebt in New York buchstäblich die Erde.
3: In Lower Manhattan gab es kaum noch eine Fensterscheibe, die drin war. Ja? Lady Liberty, die Freiheitsstatue. Bis heute kann man nicht in die Fackel hochgehen, weil die so zerstört wurde, die ist bis heute noch nicht begehbar. Die ist fast umgestürzt, hatte also große Verletzungen.
1: Ellis Island, die Einwandererinsel, auch hier in der Upper Bay gelegen, muss evakuiert werden. In Jersey City, auf der anderen Seite, über 3 Kilometer entfernt, treffen umherfliegende Metallteile die Turmuhr am Verlagsgebäude einer Lokalzeitung.
3: Und die hielt um 2.12 Uhr morgens an.
1: Weshalb man ganz genau weiß, wann die Katastrophe begann. Die Seismologen später mit Erdstößen in einer Stärke von 5 bis 5,5 auf der Richterskala vergleichen.
3: Sogar in Baltimore, hunderte von Kilometern weg, hat man gemerkt, dass hier was passiert ist.
1: Aber was? Am nächsten Morgen wird auf Black Tom die ganze Wucht der Detonationen erkennbar. Da, wo eine der Lagerhallen des Munitionsdepots stand, klafft ein riesiges Loch.
3: Der Krater war 50 Meter tief, 118 Meter Durchmesser, sogar unter Meeresspiegel.
1: Erste Gerüchte machen die Runde.
3: Eine der Thesen war, dass die Leute, die da Wache standen, wegen Moskitos so eine Tonne angezündet haben und mit dem Rauch die Moskitos vertrieben haben und dass so eine Tonne dann hier dieses Feuer erzeugt hat und schließlich dann eben die Explosion.
1: Die Erklärung hält nicht stand. Ein böser Verdacht kommt auf, ein ungeheuerlicher Verdacht. Und er härtet sich. Es war Sabotage, ein Anschlag, verübt von Agenten des deutschen Kaisers. Und Black Tom war kein Einzelfall. Dutzende deutscher Spione, wie man heute weiß, gehen seit etwa 1915 in den USA erstaunlich unbehelligt ihrem Handwerk nach, im Auftrag der Regierung Wilhelms II. Heribert von Feilitsch weiß fast alles darüber. Er lebt seit 35 Jahren in den USA, ist Geschäftsmann, aber auch studierter Historiker, ein sehr umtriebiger.
3: Ich bin gerade dabei, mein 8. Buch fertig zu schreiben und spezialisiert bin ich auf Geheimdienst.
1: Von Feilitsch hat erforscht, was Black Tom mit dem Krieg im entfernten Europa zu tun hat, wodurch die Amerikaner damals noch neutral sind offiziell. Wie der Anschlag die Sicherheitsarchitektur der Vereinigten Staaten grundlegend verändert hat. Und warum viele Historiker heute die Operation von 1916 mit 9/11 2001 vergleichen.
3: Wir können ja mal mit 1914 anfangen. Als der Krieg ausgebrochen ist, hat Präsident Wilson sofort innerhalb von Wochen gesagt, also die USA bleibt neutral. Es war aber in der Realität nicht der Fall.
1: Denn amerikanische Banker und Unternehmer merken schnell, dass sich mit dem europäischen Krieg gutes Geld machen lässt. Sie liefern Waffen, Munition und anderes kriegswichtiges Material an die Entente, Deutschlands alliierte Gegner, vor allem an Großbritannien. Moralisch heikel. Völkerrechtlich aber nicht verboten.
3: Die amerikanische Wirtschaft hat auch geboomt. Jede Menge Fabriken, die auch vorher was ganz anderes produziert haben, haben plötzlich Munition produziert.
1: Den Deutschen passt das natürlich gar nicht. Denn sie selbst sind von allen Waffen- und Rohstofflieferungen über den Atlantik abgeschnitten. Der Grund? Großbritannien errichtet unmittelbar nach Kriegsbeginn 1914 eine Seeblockade gegen das Deutsche Reich.
3: Dann hat die deutsche Regierung eine Strategie entworfen mit einem Befehl, dass amerikanische Transport-, also Logistikziele sabotiert werden dürfen, also Railroad, Eisenbahnen und so weiter, Schiffe, und dass auch Fabriken sabotiert werden.
1: Das ist im Januar 1915. Innerhalb weniger Wochen werden nun aus ehrenwerten deutschen Diplomaten, Geschäftsleuten in Nadelstreifen und hohen Militärs kaiserliche Spione.
3: Die größte Zelle der deutschen Aktivität war also in New York City.
1: Dem Zentrum der Finanzwelt. Ein gewisser Dr. Albert etwa hat hier sein Büro.
3: Der war der deutsche Handelsattaché.
1: Es gab einen Marineattaché.
3: Das war Karl Boyett.
1: Die Herren treffen sich zum Mittagessen, angeblich im deutschen Verein oder in einem als Bordell getarnten Club, wo sie in Hinterzimmern Landkarten und Stadtpläne ausbreiten und gezielt Anschläge auf Schiffe, Hafenanlagen und Munitionsdepots bis an die Westküste planen.
3: Da war zum Beispiel das Munitionslager in Seattle, das ist auch in die Luft geflogen. Es gab noch andere Sabotageakte in Kalifornien, Mare Island zum Beispiel.
1: Noch ein Dritter hat seine Finger mit im Spiel.
3: Haben Sie vielleicht auch schon mal gehört, Franz von Papen?
1: Der Franz von Papen? Der spätere Totengräber der Weimarer Republik? Reichskanzler 1932 am Parlament vorbei und bald schon Hitlers Steigbügelhalter?
3: Ja, Franz von Papen war damals der Military Attaché.
1: Und ein Spion. Zurück zum Ersten Weltkrieg und nach New York. Hier sitzen die Drahtzieher der geheimen deutschen Operationen. Über die USA verteilt, an Ost- und Westküste, an der Grenze zu Mexiko, ihre Helfer und Helfershelfer. Woher sie kommen? Zum Beispiel von den rund 90 deutschen Handelsschiffen, die wegen der Seeblockade festliegen in New York, Philadelphia oder Baltimore.
3: Diese ganzen Matrosen sind da überall an der Küste rumgelaufen, an den Häfen.
1: Sie langweilen sich, brauchen Geld, machen jeden Job.
3: Die haben zum Beispiel dieses Anthrax verteilt.
1: Genauer, sie infizieren Pferde, die nach Europa an Deutschlands Kriegsgegner geliefert werden sollen. Mit einem Erreger, der bei Huftieren tödlichen Milzbrand auslöst. Der Bacillus stammt von zwei Deutsch-Amerikanern im Auftrag Berlins.
3: Anton und Karl Dilger, zwei Brüder, die kamen aus der Nähe von Washington D.C., da hatten die ein Labor und die haben da Anthrax gezüchtet.
1: Diese Milzbrandaktion der Deutschen in den USA und ähnlich in Europa gilt als eines der ersten systematisch organisierten staatlichen Programme zur Nutzung von Krankheitserregern als biologischer Waffe im 20. Jahrhundert. Dann gibt es da noch einen Bombenbauer.
3: Dr. Walter Scheele, auch Deutsch-Amerikaner.
1: Und Erfinder sogenannter Zigarrenbomben, wie sie auch, da ist sich die Forschung einig, auf Black Tom zum Einsatz kamen.
3: Man muss sich vorstellen, es waren einfach so Bleirohre, etwa 12 Zentimeter lang. Und die waren in der Mitte geteilt mit einer Scheibe, die bestand aus Kupfer zum größten Teil. Und auf einer Seite war eine Chemikalie, auf der anderen Seite eine andere Chemikalie.
1: Das Kupferplättchen funktioniert wie ein Zeitzünder. Nach einer Weile löst es sich auf, aus zwei getrennten Kammern wird eine, die Chemikalien vermischen sich und es kommt zu einem Brand, der inmitten von Munition eine verheerende Explosion auslösen kann.
3: Das heißt also, diese Zigarrenbombe ist dann praktisch losgegangen nach einem Tag, zwei Tagen, drei Tagen.
1: Bevorzugt aus Sicht der Deutschen auf hoher See. Die Bomben müssen nur unauffällig unter die Fracht geschmuggelt werden. Wer das wiederum tut?
3: Hauptsächlich irische Arbeiter. Es gab sehr viele irische Arbeiter, Dockarbeiter. Und Irland natürlich war ja nicht sehr freundlich gesinnt gegenüber England.
1: Der verhassten Kolonialmacht auf der irischen Insel.
3: Irische Einwanderer waren also durchaus bereit, für die Deutschen hier solche Sachen zu unternehmen. Da gab es also jede Menge.
1: Es stellt sich nun allerdings die berechtigte Frage, haben denn die Amerikaner nichts bemerkt? Schöpften sie bei all den in die Luft geflogenen Schiffen und Fabriken, Werften und Munitionslagerstätten, den plötzlich erkrankten Tieren keinen Verdacht? Hatten sie keinen der deutschen Spione im Visier? Doch, hatten sie. Aber sie konnten wenig tun, erklärt Geheimdienstexperte Herebert von Feilitsch. Kaum zu glauben, aber wahr.
3: Es war nicht illegal, deutscher Agent zu sein, es war aber illegal, Sachen in die Luft zu sprengen. Also man musste jemanden in flagranti erwischen, wenn nicht, dann konnte man nicht vor Gericht ziehen.
1: Man kam an die deutschen Agenten einfach nicht ran. Es fehlte die gesetzliche Grundlage für eine Verhaftung.
3: Man konnte sie beschatten, man konnte hinterherlaufen, schauen, was die machen, aber man konnte sie nicht festnehmen.
1: Erst mit dem Black-Tom-Anschlag von 1916 ändert sich das. Den Amerikanern dämmert, dass ihre Sicherheitsarchitektur wohl doch etwas brüchig ist. 1917 verabschiedet der amerikanische Kongress deshalb den sogenannten Anti-Espionage Act.
3: Der hat es dann dem Vorläufer vom FBI, Bureau of Investigation, eben erlaubt, tatsächlich jemanden festzunehmen, der unter Verdacht stand, und zu verhören.
1: Letzte entscheidende Frage: Wer hat das Munitionsdepot auf Black Tom in die Luft gejagt? Ehrliche Antwort: Man weiß es nicht.
3: Man hat nie herausgefunden, wer tatsächlich jetzt diese Brandbomben gelegt hat.
1: Es war wohl nicht jener Lothar Witzke, den viele Publikationen als möglichen Täter nennen. Der ehemalige Marineoffizier und Abenteurer war zwar in zahlreiche schmutzige Geschäfte verwickelt und hat sich auch mit dem Anschlag gebrüstet, später aber widerrufen. Herebert von Feilitsch vermutet,
3: dass das amerikanische Militär 1918 der Öffentlichkeit beweisen musste, wir haben hier einen deutschen Agenten erwischt. Also meiner Ansicht nach ist da ganz viel Propaganda dabei.
1: Sicher ist allerdings, dass es die Deutschen waren. Eine der langfristigen Folgen: Die Bundesrepublik hat bis sage und schreibe 1979 Entschädigungen geleistet. Der Hintergrund? Die USA haben bekanntlich den Versailler Vertrag von 1919 nicht ratifiziert. Schadensersatzforderungen der Amerikaner wurden deshalb separat ab 1922 von einem deutsch-amerikanisch besetzten Schiedsgericht geregelt.
3: Jede private Firma in Amerika, die irgendwas verloren hatte, konnte also vor diese Mixed Claims Commission gehen und sagen,
1: ich muss entschädigt werden.
3: Dann kam irgendwann diese Lehigh Valley Railroad Company, der Black Tom gehört hat, und die haben hier angemeldet, das waren die Deutschen und wir wollen unser Geld haben.
1: Jahrelang wurde prozessiert. Das Urteil am Ende? Zahlungen von, umgerechnet heute, 500 Millionen Dollar. Das Problem war nur, dass in Deutschland inzwischen die Nazis regierten.
3: Und dass Hitler gesagt hat, das ist mir völlig wurscht, ich zahle das gar nicht.
1: Nach dem nächsten großen Krieg wurde erneut verhandelt. Jetzt zwischen der Bundesrepublik Deutschland und den USA. Historiker von Feilitsch sieht in der Bereitschaft der jungen BRD, alte Ansprüche zu bedienen, auch ein Signal der Verlässlichkeit gegenüber den USA.
3: Was tut man nicht alles für den Marshallplan?
1: Ab 1953 flossen dann Gelder.
3: Das war ein Teil unserer Wiedergutmachung.
1: Die letzte Rate überwies Bonn 63 Jahre nach dem Anschlag auf Black Tom Island. Und heute? Da, wo einst der große Krater war, erinnert nur noch eine Plakette an die Explosion. Aus dem nationalen Gedächtnis Deutschlands und auch der USA ist der Anschlag weitgehend verschwunden. Erstaunlicherweise. Zwar kamen, wie durch ein Wunder, nur, in Anführungsstrichen, 5 Menschen ums Leben, manche Quellen sagen 7. Aber die materiellen Schäden damals waren enorm. Und schlimmer, die amerikanische Seele wurde tief getroffen. Dass man so verwundbar war, so ohne Schutz, zu Hause, auf dem eigenen Boden.
3: Black Tom, man muss sich vorstellen, das war das 9-11 vom Anfang des 20. Jahrhunderts. Also es war ein Riesenschock für alle, dass sowas in ihrem Land passieren kann.
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5: Die Nachrichten mit Stefan Pössl. Guten Tag.
6: Das Klima für den Klimaschutz ist schlechter geworden und es gibt immer mehr, die so in den Nebensätzen sagen, naja, dann muss das eben hinten anstehen. Und das ist wirklich dummes Gerede.
5: Umweltstaatssekretär Flassbart hat von der SPD kritisiert, dass der Klimaschutz bei vielen politischen Entscheidungen keine große Rolle spiele, trotz der Erderwärmung und den aktuellen Hitzewellen. Ähnlich sieht das der Deutsche Städtetag. Er fordert Milliarden für die Anpassung an die neuen Verhältnisse. Birte Sönnigsen, WDR Berlin.
7: Die Aufgabenliste ist lang und teuer. Es sollen etwa mehr Bäume gepflanzt und Grünflächen angelegt werden, um Städte natürlich herunterzukühlen. Sonnensegel in Innenstädten oder auf Spielplätzen sollen Schatten spenden. Weniger Asphalt und ein kluges Wassermanagement dafür sorgen, dass genug Wasser in den Städten bleibt und selbst bei Starkregen keine großen Schäden entstehen. Klimaanpassungsmaßnahmen wie diese kosten Geld. Der Deutsche Städtetag spricht von Milliardensummen, die in den nächsten Jahrzehnten investiert werden müssen. Das könnten die Städte alleine nicht stemmen. Deshalb fordert der Städtebund, dass sich Bund und Länder dauerhaft an den Kosten für den Klimaschutz und die Anpassung an den Klimawandel beteiligen.
5: Der nordrhein-westfälische Verkehrsminister Krischer erwartet vom neuen Bundesverkehrsminister Bilger von der CDU mehr Geld für Nordrhein-Westfalen. Im Interview mit dem WDR sagte Krischer, hier im Land sei die Not mit kaputten Autobahnbrücken und maroden Schienen bundesweit am größten.
8: In der Vergangenheit hat es leider Verkehrsminister auf Bundesebene gegeben, die nicht nach Prioritäten investiert haben. Aber das ist natürlich für Nordrhein-Westfalen ganz, ganz wichtig, dass der Bund nicht in Prestigeprojekte in Bayern investiert, sondern in die Sanierung von Brücken und Schienen in Nordrhein-Westfalen.
5: Krischer verwies auf 400 Milliarden Euro, die allein der Bund zur Verfügung habe. Vor allem dieses Geld müsse bedarfsgerecht investiert werden. Zu Bilgers Vorgänger Schnieder meinte Krischer, er verstehe bis heute nicht, warum dieser entlassen wurde. Die Ruhr-Universität Bochum forscht gerade zu Katzen. Und das kommt offenbar gut an. Mehr als 11.000 Tiere wurden zu dem Projekt angemeldet. Von ihnen wurden Fotos und Videos an die Hochschule geschickt. Linda Bachmann, was wollen die Forscher herausfinden?
9: Es geht vor allem um die Körpersprache der Tiere. Die wollen die Forschenden besser verstehen. Also wie bewegt sich der Schwanz der Katze, wenn sie begrüßt wird? Oder wie nutzen Katzen ihre Pfoten, wenn sie ein Leckerchen zu sich holen? Die Forscher setzen auf Videos der Besitzer, weil sie nicht so viele Tiere selbst filmen können. Wer ein Video seiner Katze eingeschickt hat, sollte dazu auch einen Fragebogen ausfüllen. Da ging es um die Beziehung zu dem Tier. Bis die Ergebnisse der Untersuchung veröffentlicht werden, kann es noch dauern. Insgesamt sind für das Forschungsprojekt 500 Stunden Videomaterial und rund 250.000 Fotos zusammengekommen.
5: Weitere Meldungen im Überblick. Wegen hoher Temperaturen sind in diesem Jahr laut Robert-Koch-Institut fast 10.000 Menschen gestorben. Das sind schon jetzt mehr als sonst im ganzen Jahr, obwohl der Sommer noch nicht vorbei ist. Das RKI sagt, dass vor allem die Hitzewelle im Juni für mehr Sterbefälle gesorgt hat. Besonders für ältere Menschen sei Hitze gefährlich, vor allem wenn sie Vorerkrankungen haben. Einsatzkräfte der Feuerwehren aus Nordrhein-Westfalen sind auf dem Weg nach Spanien. Die Helfer aus Bonn, Düsseldorf, Leverkusen, Königswinter und Ratingen sollen beim Löschen der Waldbrände helfen. Die NRW-Teams werden am Samstag in Nordwestspanien erwartet. Der krisende Bahnkonzern hat laut Medienberichten im ersten Halbjahr Gewinn gemacht, das erste Mal seit 7 Jahren. Die Bahn steht demnach mit einem Plus im dreistelligen Millionenbereich und einem neuen Passagierrekord da. Der Konzern begründet das Plus vor allem mit Rabattaktionen und mit den hohen Spritpreisen. Vor allem viele Pendler im Nahverkehr seien auf die Bahn umgestiegen.
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5: Trotz des Anschlags in Berlin wird die queere Szene im Münsterland am Samstag auf die Straße gehen. Sowohl der CSD in Ahaus am Samstag als auch die Pride Weeks in Münster finden statt. Der Chef des CSD-Teams in Münster, Jan Mittelstädt, sagte dem WDR, gerade nach dem Anschlag gehe es darum, sich nicht einschüchtern zu lassen.
10: Es ist eben gerade deswegen wichtig, weil genau solche Taten wollen, dass man still ist, dass man schweigt, dass man nicht mehr sichtbar ist. Und genau deswegen ist es wichtig, jetzt erst recht sichtbar zu sein, jetzt erst recht aber auch füreinander da zu sein. Auch der Gesellschaft zu zeigen, dass es immer wichtig ist, dagegen vorzugehen und nicht nur anlassbezogen.
5: Mittelstädt hofft, dass der aktuelle Zuspruch für queere Menschen in Deutschland weiter anhält. Das Wetter in Nordrhein-Westfalen, noch ist es freundlich und trocken. Am Nachmittag kommt dann von Belgien her Schauer und Gewitter, die sehr heftig ausfallen können mit schweren Sturm- und Orkanböen, auch abseits von Schauern und Gewittern. Die Höchsttemperaturen in Marl 33 Grad, in Langenfeld 35 und in Hagen 36 Grad. Morgen ist es teils sonnig, teils ziehen Schauer und örtlich kräftige Gewitter durch, bis 31 Grad. Am Samstag erst viele Wolken, dann wird es freundlicher bei 20 bis 27 Grad. Das war WDR aktuell. WDR 5, die Verkehrslage, A3 Oberhausen Richtung Köln zwischen Oberhausen-Lirch und Kreuz-Kaiserberg, 3 Kilometer stockender Verkehr, und A4 Aachen Richtung Köln zwischen Kreuz-Köln-West und Köln-Klettenberg, 3 Kilometer Stau, man braucht etwa 10 Minuten länger.
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11: Mit Ralf Erdenberger einen schönen guten Morgen. Können Sie sich noch an Ihre erste Freundschaft erinnern? Wir stellen Ihnen gleich Martin und Andreas vor. Die beiden kennen sich, seit sie krabbeln können. Und 50 Jahre später sind sie immer noch befreundet. Auch, weil sie füreinander da sind, wenn es drauf ankommt.
12: Also ich kann mich auch an viele Sachen erinnern, wo ich Dinge hatte, die mich sehr beschäftigt hatte. Und dann habe ich Andreas angerufen und bin da vorbeigefahren. Und für mich immer klar, wenn ich Andreas anrufe und sage, das ist jetzt auch mal wichtig, dass da auch Raum dafür ist.
13: Über Martin wusste ich genau, dass ich dem alles erzählen kann und der auch das richtig einordnen kann, also weil er mich eben auch gut kennt.
11: Gut kennen, alles erzählen können, sich Raum nehmen, das sind offenbar Pfeiler einer guten Freundschaft. Aber viele Freundschaften geraten unter Druck, weil die Zeiten so schnelllebig scheinen. Wie kann Freundschaft trotzdem gelingen, ohne viel Zeit? Das hören Sie in gut 20 Minuten, also falls Sie Zeit haben. Vorher fragen wir in der queeren Community nach, auch hier in Nordrhein-Westfalen, wie das Sicherheitsgefühl ist. 4 Tage nach dem Anschlag von Berlin, 2 Tage vor den CSD-Feiern vom Wochenende. Das ist WDR 5 mit Angus und Julia Stone, Grizzly Bear.

0: Nach dem CSD ist vor dem CSD. Am nächsten Wochenende sind auch in Nordrhein-Westfalen Veranstaltungen geplant. Zum Beispiel in Bonn, in Ahaus, in Münster und in Hamburg. Und doch fühlt es sich bestimmt nach dem Anschlag von Berlin ganz anders an. Wie ist die Stimmung gerade in der queeren Szene? 4 Tage danach. Malamis kommt ursprünglich aus Köln, lebt seit ein paar Monaten in Berlin und engagiert sich im LSVD, ein Bürgerrechtsverband, der die Interessen und Belange eben von Lesben, Schwulen, Bisexuellen, Trans- und intergeschlechtlichen Menschen vertritt, also der ganzen Vielfalt auch in dieser Gesellschaft. Guten Tag, Frau Mies.
1: Guten Tag, vielen Dank für die Einladung.
0: Gerne. Wie geht es Ihnen ein paar Tage nach diesem Anschlag?
1: Ja, also ich persönlich bin sicherlich auch weiterhin total schockiert von dem, was passiert ist. Ich muss sagen, am vergangenen Wochenende, als das Ganze passiert ist, war ich glücklicherweise nach dem CSD sogar auch schon zu Hause und habe dann völlig ungläubig eben auf die Push-Nachrichten auf meinem Handy geschaut und konnte das Ganze überhaupt gar nicht fassen. Ich habe eben dann natürlich auch versucht, möglichst schnell die Menschen, von denen ich wusste, dass sie vielleicht noch da sein könnten, kontaktiert, um zu fragen, wie es ihnen geht. Glücklicherweise ist da im nahen Umfeld niemand zu Schaden gekommen oder direkt betroffen. Gleichzeitig haben da natürlich auch ganz viele Menschen mich kontaktiert, ob es mir gut gehen würde. Und ja, insgesamt war diese Situation, glaube ich, erstmal total surreal. Der Anschlagsort ist nicht weit von meinem Wohnort hier in Berlin entfernt gewesen. Und ja, es war total surreal und extrem schockierend.
0: Ja, insofern gibt es eine persönliche Nähe zu diesem Ort und dieses Zusammenhalten und Vergewissern, höre ich, hat erstmal auch gut getan. Nun sind in den letzten Tagen viele Diskussionen geführt worden zum Thema Sicherheit, zum Umgang mit Gefährdern, vor allem aus der islamistischen Szene. Erhöht diese politische Diskussion Ihr Sicherheitsgefühl?
1: Ja, vielleicht möchte ich noch einmal ganz kurz zurückspringen und natürlich erstmal auch sagen, dass ganz, ganz viele Menschen hier sich jetzt gerade persönlich sehr, sehr stark betroffen fühlen, weil sie eben spüren, dass gerade auch sie persönlich hätten getroffen werden können von diesem Anschlag und eben dieser Anschlag eben auch der gesamten Community in ihrer gesamten Vielfalt galt. Zugleich sind viele Menschen auch eigentlich gar nicht besonders überrascht, weil sie eben tagtäglich von Diskriminierung und Gewalt betroffen sind. Und wir haben ja auch schon in der Vergangenheit in Deutschland und Europa verschiedene Angriffe auf die CSDs gesehen, sodass halt eben auch viele Menschen schon gesagt haben, dass es eigentlich wirklich auch nur eine Frage der Zeit wäre, bis eine solche Tat irgendwann dann auch mal hier in Berlin stattfinden würde. Die Sicherheitsmaßnahmen, nach denen Sie fragen, müssen natürlich zuallererst jetzt einmal erst umfassend geprüft werden. Und Sicherheitsmaßnahmen an sich können sicherlich auch nur eine Teilantwort sein. Was uns aus der queeren Community insbesondere jetzt aktuell fehlt, das ist, dass wir selbst befragt werden, dass unsere Perspektiven im politischen Diskurs berücksichtigt werden, dass die betroffene Community in diesen aufgeheizten Diskussionen eben gerade nicht zu kurz kommt, wo eben zumeist nur über den Täter gesprochen wird, nicht aber über die Betroffenen und ihr Leid. Wir setzen uns dafür ein, dass diese gesamte politische Debatte nun äußerst differenziert und nuanciert geführt wird, eben gerade ohne gesellschaftlich zu spalten und Gruppen hier auch gegeneinander auszuspielen. Denn wir sehen, 31 Personen wurden verletzt, eine davon eben gerade getötet, und die entstandenen Traumatisierungen und Ängste in der Community sollten viel, viel stärker thematisiert werden. Denn wir waren ja auch schon seit vielen Jahren vor dem sichtbar steigenden Hass gegen queere Menschen in unserer Gesellschaft und der damit einhergehenden Bedrohungslage.
0: In den vergangenen 5 Jahren, so lese ich, hat sich die Gewalt gegenüber der queeren Community ums 10-fache erhöht. Das heißt, wir reden jetzt gar nicht über einzelne Gefährder, sondern wir haben eine latente, gewaltbereite bis durchführende Stimmung in der Gesellschaft.
1: Ganz genau, so nehmen wir das auch wahr. Wir nehmen das so wahr, dass eben dieser Anschlag eigentlich auch nur so die Spitze des Eisbergs war. Wir sehen seit Jahren eben genau, wie Sie gerade es eben auch schon gesagt haben, einen dramatischen Anstieg queerfeindlicher Hasskriminalität mit der Verzehnfachung der Zahlen der Straftaten im Bereich sexuelle Orientierung und geschlechtsbezogener Diversität seit 2015. Die aktuellen Zahlen des BKA für 2025 zeigen eben mit 2.377 Fällen eine Zunahme von 12,8% gegenüber dem Vorjahr. Und dabei ist zu berücksichtigen, dass das Dunkelfeld hier einfach auch nochmal besonders hoch ist.
0: Erleben Sie das persönlich auch? Nehmen Sie das wahr, dass sich da etwas verändert hat in der Stimmung?
1: Ja, absolut nehme ich das wahr. Wir nehmen das alle in der Community wahr, dass die Stimmung auf den Straßen eine andere geworden ist. Viele Menschen aus der Community haben in vielfältigen Kontexten mit queerfeindlichen Situationen zu tun.
0: Sie auch persönlich? Das ist ja die Frage an Sie, was Sie wahrnehmen.
1: Ja, ich nehme das durchaus wahr.
0: Was begegnet Ihnen zum Beispiel?
1: Im Arbeitskontext zum Beispiel ist zu sehen, dass Menschen gerade nicht offen sie selbst sein können, dass es das immer noch eben mit negativen Kommentaren gerechnet werden muss, wenn eben ein Outing am Arbeitsplatz stattfindet, weshalb viele Menschen auf ein Outing am Arbeitsplatz eben gerade auch verzichten. Und auch wenn man in den familiären Kontext schaut, ist es für viele Menschen, gerade auch wenn wir uns die Gruppe von trans-, intergeschlechtlichen und non-binären Personen anschaut, ist es immer noch ein großes Problem, wenn hier eben ein

0: zeichnen.
1: Die SPD fordert nun ein Antidiskriminierungsverbot für Queere im Grundgesetz. Ist das ein richtiger Weg?
0: Ja, natürlich. Wir begrüßen diese Forderung seit vielen, vielen Jahren und wollen uns explizit eben für den Schutz von LSBTIQ im Grundgesetz einsetzen. Die queeren Menschen sind die eine große Opfergruppe des Nationalsozialismus, die bisher eben nicht explizit von Artikel 3 geschützt wird. Dabei war eben der Gleichbehandlungskatalog in Artikel 3 Absatz 3 des Grundgesetzes 1949 die demokratische Antwort auf die nationalsozialistische Selektions- und Verfolgungspolitik. Und aufgrund dieser Schutzlücke konnten in der frühen Bundesrepublik noch über 50.000 Menschen nach § 175 StGB angeklagt werden. Und damit wurden Familien, Karrieren und ganze Leben auf diese Weise zerstört.
1: Es könnte aber auch ein längerer Weg sein. Die Innenministerkonferenz, so vor 6 Wochen, hat das Thema behandelt. Es gibt Empfehlungen, die sind aber eben noch nicht flächendeckend oder konsequent umgesetzt. Während man also da juristisch vielleicht noch etwas warten muss, ist die Frage, welche Botschaft haben Sie denn in die Gesellschaft? Wir haben ja eben rausgearbeitet, dass das nur die Spitze eines Eisberges war mit diesem Anschlag und dass die Haltung in der Gesellschaft sich verändert hat. Wo ist denn für Sie ein Ansatzpunkt, das zu verändern?
0: Ja, zunächst einmal möchte ich auch da nochmal sagen, dass wir als queere Community eben definitiv das Signal aus der Politik benötigen, dass uns vermittelt wird, dass wir eben ernst genommen werden. Wir haben dazu am Dienstag vom Verband Queere Vielfalt, dem LSVD Plus, einen Katalog an Sofortmaßnahmen vorgelegt, die aus unserer Perspektive angezeigt sind.
1: Zum Beispiel?
0: Eben zum Beispiel, dass es sicherheitspolitische Maßnahmen braucht, die konkret den verschiedenen Diskriminierungserfahrungen Rechnung tragen.
1: Das klingt immer noch allgemein. Was könnte das sein?
0: Ja, das kann ganz konkret eben sein, dass wir Fortbildungen bundesweit brauchen für PolizistInnen und Justiz zu queerfeindlicher Hasskriminalität und dann eben auch dem diskriminierungssensiblen Umgang mit queeren Menschen. Das können aber auch Aufklärungsprojekte sein, das kann die Extremismusprävention sein, die alle auskömmlich finanziert und gefördert werden müssten. Natürlich muss auch noch auf anderen Ebenen angesetzt werden, weil sie eben gerade ja auch nach der gesellschaftlichen Perspektive fragten. Es muss in Schulen eben stärker aufgeklärt werden über die Lebensrealitäten von queeren Menschen. Und wenn wir das Ganze nochmal auf die Sicherheitsebene bringen, dann brauchen wir natürlich auch eine jährliche Erarbeitung an einer umfassenden Sicherheitsstrategie zur Pride-Saison, wo Sicherheitsversammlungsbehörden und die Veranstaltenden zusammenkommen müssen.
1: Es klingt natürlich komisch, wenn der Moderator die Sprecherin fragt, was geschehen soll, auch auf dieser Sensibilisierungs- und Aufklärungsebene. Aber es soll den Charakter eines Wunsches tragen. Wie habe ich mir das denn in der Schule dann idealerweise vorzustellen? Es wird Teil des Lehrplans oder queere Menschen kommen mutig in die Schule, zeigen Flagge, erzählen ihre Geschichte. Wie stellen Sie sich das vor?
0: Ich glaube, ganz wichtig ist an der Stelle, und das sehen wir halt jetzt immer noch viel zu sehr, dass es nicht auf das einzelne Engagement von Lehrpersonen ankommen darf, sondern dass eben queere Schulaufklärungsmaßnahmen eben flächendeckend da sein müssen, wie Sie eben schon angesprochen haben. Das muss eben in den Lehrplänen verankert sein. Da müssen eben die Vorgänge klar sein und es muss eben tatsächlich flächendeckend angeboten werden.
1: Es klingt sehr pragmatisch, aufgeräumt, fordernd und berechtigt fordernd. Wenn wir zum Schluss noch einmal mit dem Gefühl aufs Wochenende gucken. Ich habe ja eingangs gesagt, es gibt in Nordrhein-Westfalen wieder Feierlichkeiten. Es gibt auch vom Bundeskanzler das Signal, nicht entmutigen lassen, sondern jetzt erst recht. Nehmen Sie diese Stimmung in der Community wahr? Also mit welchem Gefühl geht es jetzt ins Wochenende?
0: ja, die Stimmung nehme ich total wahr. Und gleichzeitig blicken wir natürlich total mit gemischten Gefühlen auf das kommende Wochenende, wo verschiedene CSDs, unter anderem ja auch der in Hamburg oder die World Pride in Amsterdam stattfinden. Und aus der Community wissen wir, dass da große Sorgen und Ängste einerseits da sind, aber eben auch die Stimmung so ist, dass viele Menschen nun noch entschlossener auf die Straße gehen wollen und eben gerade zeigen wollen, dass wir mehr sind, uns nicht verstecken und bereit sind,

0: auch weiterhin für unsere Menschenrechte einzutreten und das Ganze jetzt vielleicht noch viel stärker als gerade zuvor.
1: Mala Mies engagiert sich im LSVD, einem Bürgerrechtsverband für die Belange von queeren Menschen. Ich wünsche trotzdem ein feierliches Wochenende, wo Sie auch noch einmal mit Nachdruck diese Rechte auf die Straße bringen. Vielen Dank für das Gespräch.
0: Vielen Dank.

0: Am Wochenende ist also CSD, auch hier in Nordrhein-Westfalen. Aber heute ist auch schon ein Feiertag. Heute ist Tag der Freundschaft. Und ich wäre neugierig, an wen Sie da gerade denken. Vielleicht an eine langjährige Freundin, mit der Sie durch dick und dünn gegangen sind. Oder einen Freund, der zwar nicht täglich da ist, aber immer, wenn man ihn braucht. Damit wären wir dann dem Geheimnis einer guten Freundschaft in hektischen Zeiten schon auf der Spur. Die braucht vielleicht gar nicht so viel Zeit, aber immer wieder Intensität. Wie halten, wie gelingen über Jahre hinweg Freundschaften? Barbara Geschwinde war neugierig und beginnt mit einer Szene aus der Kindheit, die Sie vielleicht auch kennen.
1: Ein Garten in einer Reihenhaussiedlung am Rand von Köln vor rund 50 Jahren. Zwei Jungen spielen Fußball. Der eine hat den größeren Garten, also spielen sie dort. Ein 7 Meter großes Tor passt gerade so hinein. 11 Meter schießen, jeden Nachmittag, solange es hell ist.
2: Die Gärten waren dann praktisch genau nebeneinander und irgendwie war man ja dann, sobald es warm wurde, auch draußen. Und da waren auch andere Kinder, Jungs natürlich mit dabei häufig. Das ist so die Spielsituation, wie man in dem Alter halt so spielt, im Sandkasten oder irgendwelche Fußballspiele. Das sind so meine Erinnerungen eigentlich, ja.
3: Naja, eigentlich haben wir uns so gar nicht kennengelernt, weil irgendwie war der Andreas schon immer da. Ne? Andreas war mein Nachbar und irgendwann bin ich vor die Tür gekrabbelt. So stelle ich mir das zumindest vor. Und das Leben so ohne Andreas kann ich mich gar nicht dran erinnern.
1: Über 50 Jahre später sind Andreas und Martin immer noch befreundet. Sie erzählen hier gerne Geschichten über ihre Freundschaft, möchten aber nicht ihre vollen Namen nennen. Sie sitzen nebeneinander am Küchentisch oder in der Kneipe, feiern zusammen Karneval und treffen sich an Weihnachten. Manchmal stehen sie wie früher am Zaun in den Gärten der Eltern. Ihre Freundschaft hat niemand extra gegründet. Sie war einfach schon da, bevor jemand danach gefragt hätte. Andreas und Martin wohnten Tür an Tür, waren im selben Abiturjahrgang, wenn auch auf verschiedenen Gymnasien.
3: Das mit der Schule war schon ein großer Unterschied. Also hat man da unterschiedliche Freundeskreise. Trotzdem gab es halt immer noch den Freundeskreis so für nachmittags. Ja, da war das egal, in welcher Schule man war, weil das waren halt die Nachbarn. Und wir waren, glaube ich, 6 Jungs, die quasi total eng miteinander waren. Und wir beide waren halt auch dabei.
2: Man hatte ja auch mal andere Freunde gehabt. Und dann hatte man auch mal zwischendurch mal vielleicht ein bisschen weniger miteinander zu tun, weil dann vielleicht ein anderer Freund interessant war. Und es waren ja so viele Jahre letztendlich, dass dann doch die Phasen, wo man dann auch viel miteinander unternommen hat, waren ziemlich viele eigentlich. Ne? Also das ging immer so ein bisschen wellenförmig.
1: Der größte Konflikt in der Jugend war, dass sie Fans verschiedener Fußballvereine waren. Erster FC Köln gegen Borussia Mönchengladbach. Jetzt schmunzeln sie darüber.
3: Also das ist dieses Vertrauen, das ist einfach da von klein auf an. Auch wenn Andreas ja irgendwie fußballtechnisch einen falschen Verein unterstützt. Aber auch das hat man natürlich in früher Kindheit verarbeitet und gemerkt. Auch selbst damit kann man umgehen.
1: Heute leben beide in Köln. Ihre Freundschaft, sagen beide, fühlt sich eher nach einer Geschwisterbeziehung an. Die Kindheit und Jugend waren geprägt von einer katholischen Siedlungsgemeinschaft, der sogenannten Kolping-Siedlung. Ein enger Kreis von Familien, ein gemeinsamer Gruppenraum, Pfarrfeste.
3: Wir haben halt auch immer so ein bisschen ausgefallenere Sachen gemacht. Wenn dann halt so ein Pfarrfest war, ein bisschen langweilig, dann haben wir dann so eine Kasperlebühne aufgebaut, aber da haben wir dann eine Rockband dahinter gespielt, ne? Solche Sachen halt.
1: Martin beschreibt diese Zeit als etwas ganz Besonderes, mit klaren Werten, die niemand erklären musste, weil man sie einfach lebte.
3: Wir hatten den Raum, ne? Wir hatten die Möglichkeiten, wir waren draußen. Und ich muss sagen, wir hatten aber eine Traumkindheit.
1: Auch der gemeinsame Blödsinn, der vor den Eltern geheim gehalten wurde, bringt sie noch heute zum Lachen.
2: Wir hatten auch immer den Drang, natürlich da auszubrechen. Ich kann mich erinnern, dass wir erzählt haben, ja, wir gehen jetzt zelten und sind dann irgendwie nachts nach Köln gefahren und sind dann verbotenerweise, weil wir noch nicht 18 waren, in irgendwelche Diskos gelandet. Und haben dann irgendwie am Baggerloch übernachtet.
3: Wir sind früher natürlich dann auch immer viel in Urlaub gefahren zusammen und auch Interrail gefahren. Und das war natürlich dann eine intensive Zeit. Wir hatten wenig Geld, haben irgendwie am Strand oder Bahnhof geschlafen, waren dann mit Gruppen unterwegs. Und das war teilweise dann schon intensiv, wenn man so eine gemeinsame Reise macht in der Gruppe und jeder hatte mal eine andere Meinung. Ja, das habe ich zumindest in Erinnerung, dass ich das dann manchmal auch anstrengend fand mit Andreas.
1: Geteilte Erinnerungen, die bleiben, als sich nach dem Abitur die Wege erst einmal räumlich trennen. Andreas geht zum Studium nach Berlin und bleibt fast 10 Jahre dort. Martin studiert in Köln und Paris. Handys gibt es noch nicht, E-Mails auch nicht. Wie hält eine Freundschaft das aus?
2: Ja, aber es gab dann immer Anlässe. Ja, Martin ist häufiger in Berlin gewesen und ich war natürlich auch häufiger auf Heimatbesuch. Ich denke mal so 3-4 Mal im Jahr hat man sich meistens dann getroffen. So.
3: Und ich glaube, so richtig wild telefoniert so einmal die Woche, das haben wir alles nicht. Nee, also ich glaube, so im Studium hat schon jeder seine eigene Welt gemacht, aber wir sind halt so in Kontakt geblieben. Ne?
1: Es sind feste Rhythmen, die die Distanz überbrücken. Zu besonderen Feiertagen in der Heimat immer die Elternhäuser nebeneinander. Karneval ist ein weiterer Fixpunkt im Jahr. Zwischen diesen verlässlichen Terminen liegen Monate ohne Kontakt. Und trotzdem, sagt Andreas, sei da nie ein Gefühl von Entfremdung gewesen.
2: Ich kann mich halt erinnern, als ich in Berlin war, da habe ich mich dann immer total gefreut, wenn der Martin zu Besuch kam, weil das irgendwie wie so ein bisschen Heimat war, was dann kam. Ne?
1: Was verbindet zwei Menschen über Jahrzehnte, über Städte und Lebensphasen hinweg, ohne dass es dafür einen Vertrag gibt? Der Soziologe Janosch Schobin erforscht genau das, die sozialen Mechanismen hinter der Freundschaft.
4: Soziologen verstehen Freundschaft als eine bestimmte Art von sozialer Institution, also als eine Regel, die besteht letzten Endes darin, dass man sich wechselseitig füreinander angreifbar und verletzbar macht. Ich mache mich verwundbar und du machst dich verwundbar und wir einigen uns darauf, wechselseitig diese Verwundbarkeit auch zu schützen.
1: In modernen Gesellschaften, sagt Schobin, sind es vor allem psychische Verwundbarkeiten, um die es geht. Das Bedürfnis nach Nähe, nach Aufmerksamkeit, danach, dass jemand zuhört, wenn es einem schlecht geht. Man teilt dem anderen diese Verwundbarkeit mit und genau darüber entsteht das, was wir Vertrauen nennen.
4: Das ist ja so etwas nüchtern betrachtet, ja so eine Art Geiseltausch. Ne? Du weißt Dinge über mich und ich weiß Dinge über dich. Jeder hat eine Versicherung letzten Endes dafür, dass der andere ihm nichts tun wird. Ne? Also das ist, wenn man so will, die Basis, diese Art von, in Anführungszeichen, Freundschaftsvertrag, der entsteht. Und das Resultat ist dann Vertrauen.
1: Dieser Geiseltausch, auch wenn das Wort hart klingt, ist bei Andreas und Martin über Jahrzehnte gewachsen. Als die Ehe von Andreas später zerbricht, ist es Martin, mit dem er darüber spricht.
2: Über Martin wusste ich genau, dass ich dem alles erzählen kann und der auch das richtig einordnen kann, also weil er mich eben auch gut kennt.
1: Umgekehrt ist es in akuten Krisen von Martin, zum Beispiel bei früheren Trennungen oder Streit mit seiner Frau, genauso.
3: Also ich kann mich auch an viele Sachen erinnern, wo ich Dinge hatte, die mich sehr beschäftigt hatte. Und dann habe ich Andreas angerufen und bin da vorbeigefahren. Und für mich immer klar, wenn ich Andreas anrufe und sage, das ist jetzt auch immer wichtig, dass da auch Raum dafür ist.
1: Studium, Berufseinstieg, eigene Kinder. Jede dieser Stationen im Leben beansprucht viel Zeit und Organisation. Martin bekommt zuerst eine Tochter. Ein Jahr später wird Andreas Vater eines Sohnes. Beide sind heute Patenonkel der jeweils jüngsten Kinder des anderen.
2: Es hat sich eigentlich nichts grundsätzlich verändert. Man hat aber doch schon ähnliche Themen. Das Leben ja, entwickelt sich, die Themen ändern sich. Aber ich hatte nie das Gefühl, dass jetzt irgendwie eine Phase ist, wo ich mit Martin nichts anfangen kann.
3: Wir treffen uns zu zweit, quatschen über die Dinge, essen was, trinken was, gehen weg oder mal ein bisschen Kultur und so weiter. Das haben wir eigentlich immer gemacht und das war auch immer ein guter Anker.
1: Als ihre Kinder noch klein waren, haben die Partnerinnen ihren Männern den Rücken freigehalten, damit sie sich ab und zu treffen und in Ruhe reden konnten. Denn ihre Freundschaft ist den beiden immer wichtig gewesen. Dabei hat niemand das Gefühl gehabt, sich verstellen oder etwas Besonderes tun zu müssen, damit die Verbindung hält.
3: Kann ich so sein, wie ich bin? Kann ich das sagen, so wie ich bin? Ich hätte nie den Eindruck, ich muss irgendwas tun für diese Freundschaft. Also ich sage, hey, ich muss jetzt zum Andreas hin, weil ich jetzt nochmal wieder vorbei muss, weil sonst ist unsere Freundschaft wieder. Dass ich jetzt irgendwie mich anders verhalten sollte oder was machen sollte, damit unsere Freundschaft stabil ist.
1: Genau an diesem Punkt setzt der Soziologe Janosch Schobin mit einer nüchternen Beobachtung an. Die durchschnittliche Anzahl der Freundschaften sinkt in dem Moment am stärksten, in dem Menschen Familien gründen.
4: Das sieht man auch so an den mittleren Freundeszahlen. Die gehen so Richtung Familiengründung ganz schön runter. Und da gibt es, wenn man so will, zwei Faktoren. Das eine sind diese intimen Bindungen an Partner, die häufig, ich sag mal, bestimmte Funktionen von Freundschaften übernehmen auch. Also sowas wie sich anvertrauen können, über bestimmte Dinge reden, die einem peinlich sind, etc. Sowas machen Partner halt auch. Also mit dem Unterschied, dass Partner exklusive Zeit beanspruchen. Das ist so ein Aspekt. Und der andere ist natürlich Kinder. Kinder brauchen sehr viel Zeit. und die steht dann halt auch nicht für andere Beziehungen zur Verfügung.
1: Doch Schobin sieht auch eine Kompensation. Kinder selbst sind, wie er sagt, ein hervorragendes Medium, um neue Freundschaften zu schließen und alte zu vertiefen.
4: In der Geschichte der Freundschaft gibt es sehr häufig Formen der Freundschaft, die so Kreuzpatenschaften sind. Man nimmt die Kinder des anderen jeweils gewissermaßen als potenziell als eigene an. Und das sieht man jetzt bei uns nicht mehr so in diesen institutionalisierten Formen, aber auf dem Spielplatz kann man das gut beobachten, wie dann eine Mutter weggeht oder ein Vater weggeht und die Freunde übernehmen dann den Blick auf die Kinder.
2: Ich kann mich auch erinnern, dass wir dann gemeinsam mal Silvester gefeiert haben zum Beispiel und das heißt aber nicht, dass wir jetzt ständig immer nur mit den Familien zusammen irgendwas unternommen haben. Trotzdem ging das eigentlich immer so weiter.
1: Mittlerweile sind Andreas und Martin in einer ganz neuen Lebensphase. Die eigenen Kinder sind erwachsen und sie kümmern sich um ihre alten Eltern. Ihre Eltern sind beide verwitwet und wohnen jeweils alleine, noch immer Tür an Tür. Wenn sie am Sonntag zu Besuch sind, stehen sie am selben Gartenzaun wie vor 50 Jahren.
3: Da treffe ich den Andreas häufig jetzt an Sonntagen, wo man bei den Elternteil ist, wo man früher groß geworden ist. Und dann stehen wir da im Garten wie früher und unterhalten uns über den Zaun. So wie wir das früher, als wir ganz klein waren, auch gemacht haben. Das ist eine total ähnliche Situation.
1: Ein ganz anderes Bild von Freundschaft, aber mit einem ähnlichen Kern. Mina, Helene und Anouk seit mehr als 10 Jahren zu dritt befreundet. Auch sie stellen sich nur mit Vornamen vor. Helene und Anouk kennen sich, seit sie Babys waren. Mina kam in der 5. Klasse dazu. Aus einer größeren Mädchengruppe wurde irgendwann dieses feste Trio. Neben der Schulzeit haben sie zusammen gelernt, gelitten, gefeiert und reisen bis heute immer wieder gemeinsam.
5: Wir sind dann die, die sich wirklich richtig gut zu dritt verstanden haben und die auch, wenn die anderen Freunde sozusagen mal mit denen nicht mehr befreundet war, die immer zusammengeblieben sind.
1: Nach der gemeinsamen Schulzeit in Köln leben sie heute an unterschiedlichen Orten. Mina studiert Architektur in Wiesbaden, Helene hat ihr Modedesignstudium in Mönchengladbach beendet und ist auf Jobsuche vorübergehend wieder bei den Eltern eingezogen. Anouk studiert Wirtschaftsrecht in Köln, ist allerdings in den Semesterferien überall in der Welt unterwegs, in Asien, Europa oder den USA. Von der räumlichen Nähe der Kindheit ist wenig geblieben. Und trotzdem, sagen alle drei, sei die Verbindung nicht schwächer geworden.
6: Ich glaube, unsere Freundschaft, sogar im 19. Jahrhundert, wenn wir nur so ab und zu Briefe schreiben könnten und alle irgendwo anders leben würden, die würde irgendwie trotzdem halten. So wisst ihr, was ich meine. Aber ich würde schon sagen, dass Social Media das Ganze vereinfacht.
5: Ich mache immer so kleine Clips an meinem Tag und dann schneide ich das am Ende zusammen und mache da so ein Voice-Over drüber. Und dann poste ich das auf einer Seite, wo halt nur meine engen Freunde mir folgen. Und dann können die mal so gucken, wie mein Tag so war. Und dann freuen die sich immer voll.
6: Ja, dann ist das so fast, wie als wäre man selbst dabei gewesen. Das ist voll schön, das war cool.
1: Auch wenn es einen Grund zu feiern gibt, freuen sich die Freundinnen gemeinsam. Bei wirklich ernsten Themen reicht das kurze Update aber nicht. Wenn sie Konflikte mit Kommilitonin oder dem Partner haben, dabei sehr emotional sind und eine Meinung von außen brauchen, sind die Freundinnen am Start. Die Einschätzungen der anderen sind ihnen dabei sehr wichtig.
5: Auch wenn was richtig Wichtiges passiert, machen wir so Konferenzen über FaceTime, reden dann, genau. Besprechen alles durch und dann war es das auch, ist okay. Und
6: dann wird in die WhatsApp-Gruppe geschrieben, hallo, antwortet mir jetzt sofort. Und dann müssen die anderen am Start sein. Kann auch mal eine Outfit-Krise sein. Gibt's verschiedene Gründe. R-I-E-N-D is, that's how you spell friends.
1: F-R-I-E-N-D is, get that shit inside your head. Für Janosch Schobin verändern soziale Medien Freundschaften auf zwei sehr unterschiedliche Arten. Im Guten wie im Schlechten.
4: Was in modernen Gesellschaften untypisch geworden war, zumindest in bürgerlichen Kontexten untypisch geworden war, dass man Freundschaften öffentlich zeigt. Mit den sozialen Medien ist das, wenn man so will, von einem Tag auf den anderen komplett zurückgekommen. Also dieses, man zeigt sich, das sind Statusmedien in hohem Maße. Und man zeigt sich da von seiner besten Seite natürlich. Und man zeigt, was man hat und wer man ist und mit wem man sich trifft und wie man lebt und dass man gut lebt.
1: Diese Sichtbarkeit kann Freundschaften auch belasten, sagt Schobin. Etwa wenn Zeigen und Nicht-Zeigen plötzlich zur Statusfrage wird. Aber es gibt auch die andere Seite. Netzwerke aus Freunden sind komplizierte Gebilde. Ständig muss koordiniert werden, wer wann Zeit hat. Digitale Werkzeuge machen genau das leichter.
4: Es gibt sehr komplizierte Abstimmungs- und Koordinationsprobleme in Freundschaftsnetzwerken, die auf einer organisatorischen Ebene sehr kompliziert sind. Und da sind natürlich soziale Netzwerke, ich will mal sagen, in Anführungszeichen eine der Lösungen für gewesen. Ne?
1: Für Anouk, Mina und Helene ist das im Alltag ganz konkret spürbar. WhatsApp für die kleinen alltäglichen Neuigkeiten, Instagram für gemeinsames Lachen über Memes, Snapchat für den spontanen Moment. Drei Kanäle, ein Kontakt, der nie abreißt. Beide Freundeskreise berichten von Meinungsverschiedenheiten, aber auch davon, dass diese nie zur echten Krise wurden. Bei Andreas und Martin ging es früher oft um Kleinigkeiten. Welche Disziplin bei den selbst erfundenen Leichtathletik-Wettkämpfen zählt, welches Spiel im Sandkasten gespielt wird. Später auch mal um politische Fragen.
2: Also wir haben immer leidenschaftlich diskutiert, weil wir auch beide unseren eigenen Kopf haben und auch unsere eigene Meinung vertreten. Wir sind auch, glaube ich, beide relativ meinungsstark. Und da gab es schon natürlich mal Diskussionen, wo wir die sehr hartnäckig geführt haben. Und auch wenn die Meinungen unterschiedlich waren, war das jetzt immer noch ein Bereich, wo man das akzeptieren kann.
1: Diese gemeinsame Wertebasis, sagen beide, stammt direkt aus der Kindheit in der Kolpingsiedlung. Aus einer sozialen Ethik, die niemand ihnen beibringen musste, sondern die sie einfach vorgelebt bekommen haben.
2: Und das ist vielleicht auch ein Grund, warum wir beide letztendlich da natürlich ganz ähnliche Werte heute auch noch vertreten.
1: Bei Anouk, Mina und Helene klingt es ganz ähnlich. Sie streiten selten, sagen sie, und wenn, dann meist über Kleinigkeiten aus der Teenagerzeit.
5: Es gab vielleicht schon so Zeiten, wo man sich mehr auseinandergelebt hat, weil wir halt jung waren so. Jeder hat sich ein bisschen selbst experimentiert. Aber es ist halt nie so, ich sag mal, richtig bodenlos geworden, also richtig so respektlos.
1: Was bleibt, ist eine Art gegenseitiges Grundvertrauen, das keine tägliche Bestätigung braucht.
5: Man muss sich jetzt nicht jeden Tag immer beieinander melden, auch wenn man längere Zeit keinen Kontakt hat oder so, dass man weiß, dass man sich immer auf die anderen verlassen kann.
7: Es ändert dann auch nichts, finde ich.
5: Also, ja. Wenn man sich nach langer Zeit wieder sieht, ist es wie früher quasi.
1: Es gibt eine Redewendung, die zeigt, wo viele Menschen die Grenze der Freundschaft ziehen. Bei Geld hört die Freundschaft auf. Woher kommt das eigentlich?
4: Also Geld ist ja so eine Art Beziehungslöschungsmedium. Ne? Du gibst mir ein Ding und ich gebe dir Geld und damit sind wir quitt. Also unsere Beziehung ist damit eigentlich auch vorbei. Wenn ich jetzt sage, also gib mir das Geld zurück oder, und was ist das oder? Wenn ich jetzt sage, oder die Freundschaft ist vorbei, dann habe ich in dem Moment gewissermaßen ein Preisschild auf die Freundschaft geklebt.
1: Vertrauen und Geldwert, sagt Schobin, kollabieren in Freundschaften schnell ineinander, sobald man sie gegeneinander aufwiegt. Deshalb sind viele Menschen so vorsichtig damit, überhaupt über Geld zu sprechen, wenn eine Freundschaft auf dem Spiel steht. Bei Andreas und Martin, bei Anouk, Mina und Helene taucht diese Frage im Gespräch gar nicht erst auf. Was dort zählt, ist etwas anderes. Zeit, die man einander zugesteht, ohne sie einzufordern. Jana Schobin sieht in solchen Freundschaften mehr als eine private Wärmequelle. Er hält es für dringend notwendig, dass Freundschaft auch politisch und rechtlich stärker anerkannt wird. Gerade weil immer mehr Menschen im Alter ohne große Familie dastehen werden.
4: Das gesamte deutsche Recht ist implizit immer sehr häufig entlang der Figur der Familie entwickelt. Das braucht eine Erweiterung, ganz klar. Und wir hatten in Deutschland, ich glaube, es hieß Verantwortungsgemeinschaft in der Ampelregierung, hatte man den Versuch gemacht, rechtlich auch Verpflichtungen mit Freunden aufzubauen. Wir bekommen jetzt eine Situation, wo die sogenannte Boomer-Generation altert. Und das ist die erste Generation, die wirklich wenig Kinder hat. Da werden Freunde eine stärkere Rolle einnehmen müssen.
1: Freundschaft mit wenig Zeit bedeutet also nicht zwangsläufig Freundschaft mit wenig Substanz. Es braucht keine tägliche Nähe, um füreinander da zu sein. Es braucht verlässliche Ankerpunkte, geteilte Werte und die stille Gewissheit, dass der andere einen nicht fallen lässt. Ob im Garten über den Gartenzaun, am Küchentisch nach einer Trennung, in einer WhatsApp-Gruppe über Grenzen hinweg oder in einem kurzen Videoclip vom eigenen Tag. Freundschaft findet immer wieder ihren Weg, wenn man ihr den Raum dafür lässt. Am Ende des Gesprächs mit Andreas und Martin stellt sich die Frage, was diese jahrzehntelange Verbindung eigentlich wert ist, gerade in einer Zeit, in der so wenig Zeit übrig bleibt.
2: Ja, es spielt eben auch, glaube ich, eine Rolle, dass man eben diese ganzen Erinnerungen mit dem anderen teilt. Man kennt ja irgendwie mehr oder weniger doch das ganze Leben des anderen. Wenn jetzt zum Beispiel mal, weiß ich nicht, irgendwas Aktuelles ist. Man kann das irgendwie auch sehr gut einschätzen, weil man den anderen ja auch sehr gut kennt. Ja, also das, was wir jetzt halt haben, das kann man ja nicht neu irgendwo finden. Das ist ja unersetzlich.
1: Auch bei Anouk, Mina und Helene ist am Ende ein Bild besonders stark. Das der Schwestern, die man sich nicht ausgesucht hat und die trotzdem oder gerade deshalb ein Leben lang bleiben.
7: Aber ich denke immer so, wenn ich an euch denke, so an Familie.
6: Oh,
7: das ist ja, so, weil ihr seid so meine Schwestern.
0: Da werden Freunde zur Familie. Barbara Geschwinde zur Frage, wie gelingen Freundschaften, auch ohne viel Zeit. Hier ist WDR 5, Neugier genügt.

0: Groovophonic, the best day of our lives. Schön, wenn man das in der Freundschaft sagen kann. Wie sagt der Volksmund, kleine Geschenke erhalten die Freundschaft. Ich habe ja in den 80er und 90er Jahren immer mal so kleine Mäuse gemalt, so mit großen Ohren und großen Füßen und auch Latzhose. Hätte ich das mal kommerzialisiert, ja, dann wären diese Mäuse, die ich immer mit so kleinen Freundschaftsbotschaften versehen habe, die wären dann ganz groß rausgekommen. Wie diese, wie heißt sie, Diddlemaus von Grafiker Thomas Goletz. Ende der 90er gab es eine wahre Invasion dieser Mäuse in den Kaufhäusern. Auf T-Shirts, Kissen, Bettwäsche, Kaffeetassen. Und gerade als man gedacht hat, jetzt ist das letzte Kissen verblichen, das T-Shirt verschleudert und die Tasse zerbrochen, gerade als viele dachten, die Diddlemaus ist Geschichte, gerade dann feiert sie ein Comeback. Tom Beinlich feiert nicht mit.
1: Immer wenn man denkt, das kann nicht mehr schlimmer kommen, passiert sowas hier.
2: Die Diddlemaus, kennen Sie noch, oder? Mit ihren riesigen Puschelfüßen.
1: Eigentlich waren es Puschelfüße mit einer minimalen Mausbeimischung, ist aber nur auch egal, denn
2: plötzlich kann man wieder duftende Papierblöcke, Stifte und natürlich die Stofftiere selbst kaufen.
1: Die Bundesregierung plant die Einführung einer Zuckersteuer, aber die Diddlemaus ist frei erhältlich, ohne Altersbegrenzung. Heutige Eltern, die in ihrer Kindheit abhängig wurden, dürfen ihren Nachwuchs ungestraft in den Abgrund reißen.
3: Cool, die Diddlemaus ist zurück. Und dann habe ich meinen Sohn gefragt, würdest du es dir antun? Und er hat gesagt, was?
4: Natürlich.
1: Erfunden wurde sie in den 90er, in einem sehr problematischen Jahrzehnt, nur mal so zur Einordnung. Die 90er waren geprägt von Aufstieg und Fall der T-Aktie. In den 90ern haben die meisten das erste Mal von Friedrich Merz gehört. Und die 90er waren das Geburtsjahrzehnt des Tamagotchi, quasi des aufmerksamkeitsgeilen Vorgängers des Smartphones, von dem übrigens bis heute 98% glauben, es stirbt, wenn man es nicht alle 10 Minuten in die Hand nimmt und drauf rumpatscht.
3: Ja, wirklich schöne Erinnerungen, die da einfach hochkommen.
1: Ebenfalls in die 90er fiel das Aufkommen von Cat-Content im Internet, wobei die daraus resultierenden Katzenvideos zwar ebenfalls niedlich sind, sie erzählen aber auch immer wieder von Versuch und Scheitern, haben dadurch eine Dramaturgie und erhalten so eine aristotelische Dimension. Die debile Diddlemaus dagegen spricht die gleichen Hirnareale an wie Pornografie oder Ecstasy. Allerdings bei Kindern. Sie ist nichts außer niedlich und zwar in der unangenehmsten Darbietungsform. Die komplett überflüssigen Labubus können wenigstens noch ein bisschen böse gucken. Und die Schlümpfe sind mehr oder weniger ausgestorben, als in den Meldestellen Flachbildschirme die klobigen Röhrenmonitore abgelöst haben, auf denen sich die kleinen blauen Arschlöcher zusammengerottet hatten. Wir stehen am Rande der offiziellen nachrichtlichen Sommerpause und das Sommerlochtier 2026 wird die Diddlemaus, wenn nicht noch ein Wunder geschieht, so eins hier.
5: Laut einer DNA-Analyse soll der später auf der dänischen Insel Anholt gefundene Wal nicht derselbe sein wie das zuvor vor der Insel Pöhl gestrandete Tier.
1: Timmy, komm zurück, wir brauchen dich dringender denn je.
0: Tom Beinlich. Bei Neugier genügt.

0: Musik für Freunde des französischen Reggaes. David Voltaires Baby Love. Und jetzt kommt was für Freunde der symphonischen Musik.
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0: Und von der Musik gehen wir zur Lyrik.
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0: In dieser Stunde haben wir schon von einer wunderbaren Männerfreundschaft gehört. Zwischen Andreas und Martin. Seit über 50 Jahren funktioniert das. Aber wie ist das mit Männern und Frauen? Loriot sagt ja, Männer und Frauen passen einfach nicht zusammen. Dorothy Parker formuliert das so.
4: Sie preisen dich als Morgenstern. Denn wie du bist, hat man dich gern. Erwiderst du nun ihr Gefühl, bemängeln sie auf einmal viel. Und hast du dich erst anvertraut, dann wirst du richtig umgebaut. Sie fluchen dem, was dich erfüllt. Sie formen dich nach ihrem Bild. Sie sind selbst deines Gangs Ruin. Sie dirigieren und erziehen. Sie tilgen, was dich einst empfahl. Sie machen krank. Sie können mich mal.

Sun Rising heißt dieses Instrumental. Passend zum Tag, obwohl, wenn ich den Wetterbericht so richtig verfolge, dann droht uns noch etwas anderes am Nachmittag. Nämlich Wind, Sturm, Gewitter. Gerade wenn Sie in den östlichen Landesteilen sind, verfolgen Sie das aufmerksam. So, das war die erste Stunde von Neugier genügt. Mich treibt noch die Frage um, nach dieser Freundschaftsabsage von Tom Beinlich an die Diddlemaus, ob er eigentlich noch Freunde hat. Das war hart, oder? Manch einer, der die Diddlemaus auch nicht so mag, wird vielleicht ihm jetzt eine Freundschaftsanfrage senden. Gleich in der nächsten Stunde geht es um etwas, was Stress abbaut. Und ich weiß nicht, ob es das auch mit Diddlemäusen gibt. Das sind diese Spielzeuge, die man so kneten kann. Die entspannen. Fidget Toys gegen Stress. Hilft das auch bei ADHS? Eine Frage unter anderem, die wir klären, ab 5 nach 11.

0: Es ist 11 Uhr. 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
1: Die Nachrichten mit Stefan Pössl. Guten Tag. Die Hitze hat in diesem Jahr in Deutschland für mehr Todesfälle gesorgt. Das Robert-Koch-Institut zählt fast 10.000 Menschen, die wegen hoher Temperaturen gestorben sind. Das sind schon jetzt mehr als sonst im ganzen Jahr. Wer besonders gefährdet ist, berichtet Linda Bachmann.
2: Das Robert-Koch-Institut sagt, dass Hitze vor allem für ältere Menschen gefährlich ist. Über die Hälfte der Toten war über 85 Jahre. In einigen Fällen hat ein Hitzschlag zum Tod geführt. Meistens waren die Menschen vorerkrankt. Während der Hitzewelle im Juni gab es besonders viele Tote. Die hat auch eine Debatte über Hitzeschutz ausgelöst. Es gibt viele Forderungen, dass Pflegeheime, Krankenhäuser und Kitas besser gekühlt werden sollen. Da mussten während der heißen Tage ja teils Menschen aus Zimmern verlegt werden. Teils wurden auch ganze Einrichtungen geräumt. Die Bundesregierung sagt bisher, dass Länder und Kommunen dafür verantwortlich sind, dass es in den Einrichtungen zum Beispiel mehr Klimaanlagen gibt.
1: Feuerwehrleute aus Nordrhein-Westfalen sind auf dem Weg nach Spanien. Die rund 50 Waldbrandexperten sollen in Nordspanien beim Löschen helfen. Dazu Feuerwehrsprecher David Burmann.
3: Das ist auch für uns eine besondere Situation. Die Einsatzkräfte sind darauf aber sehr, sehr gut vorbereitet und freuen sich jetzt tatsächlich darauf, dass sie die spanischen Feuerwehren, die wir letztes Jahr schon unterstützen konnten, dieses Jahr dann wieder unterstützen.
1: Neben Spanien und Frankreich kämpft auch Griechenland mit Waldbränden. 3 Feuerwehrleute sind bei den Löscharbeiten ums Leben gekommen. Ein großes Feuer gibt es auf der Insel Kreta, Moritz Pompel berichtet.
4: Starker Wind in den Böen, fast mit Orkanstärke, sorgt dafür, dass das Feuer immer wieder angefacht wird und dass die Feuerwehr nicht mit Löschflugzeugen arbeiten kann. Laut einem örtlichen Feuerwehrsprecher hatte sich die Feuerfront, die gestern Abend mit einer Länge von 15 Kilometern angegeben wurde, bis zum Morgen eher noch vergrößert. Entspannung dagegen wird von einem anderen Brand gemeldet, auf der Insel Lesbos. Inzwischen wird der Brand, der auf Olivenhaine und Pinienbäume übergegriffen hatte, kontrolliert.
1: Der Europäische Fußballverband UEFA will heute in einer Dringlichkeitssitzung über die WM-Pläne von FIFA-Präsident Infantino sprechen. Er will Anteile der Weltmeisterschaft an private Investoren verkaufen. Mats Nicholson, WDR Sport.
5: Infantino betonte, dass es sich beim Anteilsverkauf um einen Vorschlag handele. Es sei eine Gelegenheit, aber keine Verpflichtung. Er verwies auf den demokratischen Beratungsprozess. Laut internationalen Medienberichten sollen die Mitgliedsverbände bis zum 19. September zustimmen. Ihnen seien dabei hohe Zahlungen aus den Anteilsverkäufen in Aussicht gestellt worden. Der Europäische Fußballverband UEFA hatte die FIFA-Pläne hart kritisiert. Heute soll eine Sitzung mit Vertretern aller 55 europäischen Verbände folgen, um das gemeinsame Vorgehen abzustimmen. Das bestätigte der norwegische Fußballverband.
1: Weitere Meldungen im Überblick. Der nordrhein-westfälische Verkehrsminister Krischer erwartet vom neuen Bundesverkehrsminister Bilger von der CDU mehr Geld für Nordrhein-Westfalen. Im Interview mit dem WDR sagte Krischer, hier im Land sei die Not mit kaputten Autobahnbrücken und maroden Schienen bundesweit am größten. In der Vergangenheit sei, entgegen der eigentlichen Notwendigkeit, viel Geld nach Bayern geflossen. Der Deutsche Städtetag fordert von Bund und Ländern Milliarden für den Klimaschutz. Der Hauptgeschäftsführer sagte, das sei kein nice to have, sondern existenziell für die Zukunft. Die Städte bräuchten das Geld für neue Grünflächen, Entsiegelung und zum Beispiel für Sonnensegel über Spielplätzen. Eine Katzenstudie der Ruhr-Universität Bochum stößt auf sehr großes Interesse. Mehr als 11.000 Katzen wurden registriert. Die Forscher wollen anhand der eingesendeten Videos die Körpersprache der Tiere erforschen. Beispielsweise wird geschaut, wie Katzen den Schwanz bei der Begrüßung halten, auf welche Seite sie schlafen und wie genau die Katzen ihre Pfoten halten. In Ahaus im Münsterland finden die CSD-Veranstaltungen am Samstag statt, wie geplant. Genauso wie die Pride Weeks in Münster. Die Veranstalter sagen, gerade nach dem Anschlag in Berlin sei es für die queere Community wichtig, sich nicht einschüchtern zu lassen.
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1: In Bonn hat es gestern Nacht in der LVR-Klinik gebrannt. Das Feuer war offenbar in einem Patientenzimmer ausgebrochen. Verletzt wurde niemand. Monika Flegner-Krohl für WDR aktuell.
6: Die Mitarbeiter der Station haben offenbar schnell reagiert. Als die Feuerwehr kam, hatten Mitarbeiter der Klinik schon die komplette Station geräumt. Deshalb konnten die Einsatzkräfte direkt den Brand durch ein Fenster löschen. 7 Patientinnen und Patienten mussten vor Ort vom Rettungsdienst untersucht werden. Nach rund 1,5 Stunden rückten die 60 Einsatzkräfte von Feuerwehr und Rettungsdienst wieder ab.
1: Das Wetter in Nordrhein-Westfalen. Am Nachmittag ziehen von Belgien her Schauer und Gewitter auf. Sie erreichen am Abend die Weser und sie können sehr heftig ausfallen mit schweren Sturm- und Orkanböen. Die Höchsttemperaturen heute in Ratingen 33 Grad, in Briel und 35 und in Bad Salzuflen 36 Grad. Mit den Schauern und Gewittern kühlt es aber ab. Morgen teils sonnig, teils Schauer und Gewitter bis 31 Grad. Das war WDR aktuell. WDR 5 die Verkehrslage. A1 Köln Richtung Euskirchen. Zwischen Hürth und Kreuz Bliesheim 5 Kilometer stockender Verkehr. Man muss etwa 10 Minuten mehr einplanen. A44 Kassel Richtung Dortmund zwischen Marsberg und Lichtenau 4 Kilometer Stau. Man braucht etwa 10 Minuten länger. Dort ist wegen Bauarbeiten nur ein Fahrstreifen frei. Und A61 Mönchengladbach Richtung Koblenz zwischen Türnich und Dreieck-Erftal 10 Minuten plus 3 Kilometer Stau.
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7: Mit Ralf Erdenberger. Schön, dass Sie noch dabei sind. Soziale Ungerechtigkeit. Das klingt nach einem politischen oder auch soziologischen Begriff. Aber Petra füllt das mal eben mit Leben und ihrer eigenen Erfahrung.
8: Wir Bürger, wir können das nicht kaufen und dies nicht kaufen. Und mein Sohn, ne, der arbeitet Hausmeister-Service, ist fleißig, Sommer wie Winter, Laub, Schnee. Und er muss Wohngeld beantragen. Das muss man sich mal vorstellen, nicht? Ja, und deswegen bin ich dann vor 3 Jahren auch in diese, vor 4 Jahren in der Partei eingetreten. Weil das kann es nicht sein.
7: Ja, die Partei ist die AfD und von ihr verspricht sich Petra mehr soziale Gerechtigkeit. Ob sie das einlöst? Wir hören gegen 20 vor 12 mehr von Petra und aus Mecklenburg-Vorpommern, wo die AfD stärkste Kraft bei der Landtagswahl werden könnte. Vorher reden wir über soziale Ungleichheit und warum die eine Gefahr sein kann für die Demokratie. Zwei Themen, die irgendwie zusammenpassen. Achso, und wenn Sie noch etwas zum Abreagieren brauchen, um Fidgets und ihre therapeutische Wirkung geht es um 10 vor 12.

0: Musik an diesem Vormittag ist irgendwie so loungig, so funky. The Sacred Souls sind das. Live for you. 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Deutschland muss sparen. Die Politik verkündet mit jeder Reform neue Bereiche. Und jedes Mal stellt sich die Frage, wen trifft es denn diesmal? Wer kann die Einschnitte der Zukunft ertragen? In einer Gesellschaft, in der jährlich rund 400 Milliarden Euro vererbt werden und die untere Hälfte der Bevölkerung nur etwa 3% des Vermögens besitzt. Ein Kennzeichen für Ungleichheit. Und das ist das Forschungsgebiet meines Gastes in der WDR 5 Redezeit, Fabian Pfeffer, Inhaber des Lehrstuhls für soziale Ungleichheit und soziale Strukturen an der LMU in München. Guten Morgen.
1: Guten Morgen.
0: Ist die Ungleichheit in Deutschland gewachsen?
1: Ja, die Ungleichheit ist in den letzten Jahrzehnten in Deutschland gewachsen. Es gibt natürlich viele verschiedene Aspekte der Ungleichheit. Ein Aspekt, den Sie gerade angesprochen haben, ist die Vermögensungleichheit. Die ist in der Tat besonders groß und ist in der Tat auch gewachsen. Mittlerweile haben die oberen 10% der Vermögensverteilung fast 60% des Gesamtvermögens.
0: Deutschland, so lese ich, hat die größte Vermögensungerechtigkeit aller Industrieländer. Wie ist denn das entstanden?
1: Tatsächlich und vielleicht auch etwas verwunderlich, da wir in den normalen Studien zur Ungleichheit immer so im Mittelmaß liegen. Die beziehen sich allerdings meistens auf die Einkommensungleichheit. Also es gibt auch Länder, da geht es noch ungleicher zu als in Deutschland. Aber beim Vermögen sind wir tatsächlich sehr, sehr weit vorne. Wir waren tatsächlich auch schon mal viel ungleicher, und zwar vor den Weltkriegen. Über die Weltkriege und in der Nachkriegszeit hat sich die Vermögensungleichheit zwar reduziert, sie ist aber auf einem sehr, sehr hohen Niveau stehen geblieben. Woher das kommt, gibt es sicherlich viele verschiedene Faktoren. Ein großer Faktor ist zum Beispiel sind die Immobilienvermögen, die zunehmend konzentriert werden in den Händen weniger.
0: Eine Konzentration der Immobilien. Ich habe mich nämlich gefragt, sind die einen einfach nur fleißiger geworden, haben noch mehr Glück gehabt, haben in neuen Branchen ihr Glück gemacht? Oder ist es eigentlich eine Vermögensungerechtigkeit, die sich vererbt über die Generationen hinweg?
1: Ich denke, am Fleiß wird das nicht liegen. Sie hatten gerade vor kurzem eine besorgte Mutter aus Mecklenburg-Vorpommern, die von ihrem fleißigen Sohn spricht, als Hausmeister, der sich das Leben nicht mehr leisten kann. Wenn ich mir anschaue, wie hart Menschen arbeiten in Deutschland, dann glaube ich nicht, dass es daran liegt, dass wir hier besonderen Fleiß und besondere harte Arbeit am oberen Rande haben, dass dann ein Vermögen von solch exorbitantem Maße produzieren würde. Ja, harte Arbeit gibt es überall. Und beim Vermögen, das haben Sie jetzt schon richtig signalisiert, kommt natürlich noch hinzu, dass es oft auch vererbt wird, und zwar zunehmend. Und das ist natürlich völlig leistungslos.
0: Und das wird als ungerecht empfunden, diese Ungleichheit?
1: Zunehmend in einer aktuellen Umfrage sind 80% der Menschen in Deutschland der Meinung, dass es ungerecht in diesem Land zugeht. In meinem Metier der Ungleichheitsforschung geht es uns im ersten Schritt natürlich erst einmal darum zu beschreiben, wie die Ungleichheit denn so gelagert ist. Also zum Beispiel die Einsicht zu schaffen, dass die Vermögensungleichheit eine ganz wichtige und Dimension von Ungleichheit ist und eben sehr, sehr große Ungleichheit hat. Wie das dann bewertet wird, ist eine andere Frage. Aber ich denke, es sollte uns durchaus stören, wenn 80% der Menschen der Meinung sind, dass die derzeitigen Verhältnisse ungerecht sind.
0: Lassen Sie uns mal analytisch darauf gucken, was denn passiert in einer Gesellschaft, wenn Vermögen bei wenigen in einem kleinen Teil der Bevölkerung konzentriert wird. Was macht das mit der Gesellschaft?
1: Es ist sicherlich nicht übertrieben anzunehmen, dass Vermögenskonzentration zwangsläufig mit Machtkonzentration einhergeht. Wenn sehr wenige Menschen Entscheidungen treffen können, die das Leben vieler beeinflussen, also wie wird investiert, wie werden Unternehmen geführt, dann hat das einen direkten Einfluss auf alle. Dazu kann auch Einflussnahme auf die Politik gehören. Und ich denke, wir sehen das natürlich besonders ganz plastisch am amerikanischen Beispiel momentan, wo die vermögendsten Menschen der Welt direkten Einfluss auf die Politik nehmen können. Das sind Dinge, die uns sicherlich in einer Demokratie aufstoßen müssen. In aktueller Forschung setzen wir uns allerdings auch damit auseinander, wie diese Art der Macht- und Vermögenskonzentration auch direkte Auswirkungen auf die verbleibenden 99% haben können. Mhm. Ja, also ich habe ja schon gesagt, dass natürlich Entscheidungen über das Leben vieler hier geprägt sind. Aber es könnte ja auch sein, und damit beschäftigen wir uns momentan, dass die demokratiegefährdende Wirkung von Vermögenskonzentration auch dadurch auftritt, dass die unteren 99% merken, irgendwas funktioniert nicht mehr. Sie scheinen, die anderen spielen nach anderen Regeln. Wozu sollte ich mich anstrengen? Wozu sollte ich mich einbringen? Wozu sollte ich anderen Menschen helfen? Mhm. Das ist, denke ich, ein möglicher Mechanismus, den wir derzeit untersuchen und auch erste Evidenz haben, dass zum Beispiel in Ländern und Regionen mit hoher Vermögenskonzentration die Bereitschaft, anderen zu helfen, niedriger ist. Das ist noch kein Kausalzusammenhang, aber zumindest mal ein erstes Signal, dass diese Art der Vermögenskonzentration durchaus gefährlich werden kann.
0: Die Bereitschaft, anderen zu helfen, ist kleiner bei denen, die das Vermögen haben?
1: Das haben wir nicht untersucht. Wir haben uns tatsächlich die unteren 99% angesucht, um nochmal den Fokus auch auf den Rest der Bevölkerung zu legen. Es kommt also nicht nur darauf an, dass ein paar sehr wenige bestimmte und von uns nicht gewollte Einflussnahme nehmen, sondern eben auch, dass genau das auch Auswirkungen auf die breite Bevölkerung haben kann.
0: Das heißt, da bröckelt dann der Zusammenhalt derjenigen, die weniger haben. Vielleicht in der Erwartung, wenn die anderen schon mehr haben, dann sollten sie vielleicht damit etwas tun, was dann der Gesellschaft zugutekommt.
1: Das ist eine legitime Erwartung, auf der wir eigentlich auch unsere Politik aufbauen. Zum Beispiel, indem wir davon ausgehen, dass leistungsstarke Menschen, also mit hohem Einkommen und hohem Vermögen, entsprechend auch der Gemeinschaft beitragen sollen. Dazu haben wir zum Beispiel ein progressives Steuersystem für das Einkommen entwickelt. Wir haben das leider nicht für das Vermögen.
0: Und da ist eine Lücke? Da wäre ein Ansatzpunkt für die Politik, um vielleicht auch das, was Sie eben beschrieben haben,

0: interessant. Es war eine Steuer, die recht unkontrovers war und die, denke ich auch, sie wurde aus technischen Aspekten abgeschafft. Ich denke, sie könnte mittlerweile wieder ganz normal erhoben werden und würde nach unseren Berechnungen wahrscheinlich auch zu Staatseinnahmen führen, die momentan dringend notwendig sind. Notwendig unter anderem, um das aufzubauen oder zu erhalten, was ich einmal öffentliches Vermögen nennen würde. Also Schulen, Straßen, Infrastruktur.
1: Aber Herr Pfeffer, immer wenn das Wort Vermögensteuer fällt, gibt es die üblichen Reflexe in der Diskussion. Wir haben auch schon darüber diskutiert hier auf WDR5, nämlich die Unternehmen, die es dann trifft, die werden dann abwandern und dann wird es der Wirtschaft in Deutschland noch schlechter gehen.
0: Ja, das ist eine typische Reaktion, dass am Ende Arbeitsplätze verloren gehen. Das klingt immer sehr drastisch. Von einer Massenflucht kann man allerdings nicht ausgehen, weil Unternehmen, Familien, soziale Netzwerke eben vor Ort gebunden sind. Sie werden nicht so reagieren, wie es manchmal drastisch dargestellt wird. Und dazu muss man dann auch sagen, dass natürlich diese Flucht auch kein Naturgesetz ist. Also politisch ließe sich zum Beispiel eine Vermögensteuer so ausgestalten, dass sie an Staatsgehörigkeit gebunden wird, statt ausschließlich an den Wohnsitz. Oder eine Wegzugssteuer damit kombiniert wird. Ein Umzug ins Ausland wäre dann also nicht automatisch und wäre auch ein teurer Ausweg.
1: Wäre denn eine Vermögensteuer demokratiestärkend?
0: Soweit sie die Beteiligung der vermögendsten Familien in Deutschland am Gemeinwohl wieder glaubhaft herstellt, denke ich, dass es dieses Potenzial gibt. Ich sage allerdings auch dazu, dass die Vermögenssteuer natürlich kein Allheilmittel zur Reduzierung dieser sehr, sehr hohen Vermögensungleichheit wäre. Die Vermögenszuwächse am oberen Rande sind jährlich um die 7%. Die Vermögensteuer, die von einer Partei im Bundestag vorgeschlagen wird, liegt ab 50 Millionen bei 1%. Das heißt, dass eine 1%ige Vermögensteuer die Vermögensungleichheit erstmal gar nicht reduziert, sondern lediglich den weiteren Zuwachs der Ungleichheit leicht abdämpft.
1: Bevor wir beide konstruktiv werden und mal darüber nachdenken, wie eine Gesellschaft dann eher gleich wird und vielleicht auch den Glauben an die Demokratie dann wieder gewinnt. Sagen Sie uns noch einmal, wo die Gefahr liegt in dieser Ungleichheit und wo dann die Brücke zur These liegt, das ist Demokratie gefährdend. Sie haben ja eben schon gesagt, die 99%, die da weniger haben im Vermögen, die helfen sich gegenseitig auch nicht mehr so viel. Aber es gibt bestimmt noch mehr Auswirkungen.
0: Sicherlich. Ist es der Fall, dass die direkte Einflussnahme ein ganz großes Demokratieproblem sein könnte.
1: Und die direkte Einflussnahme
0: der oberen 1% oder oberen wenigen. Aber ich denke auch, im alltäglichen Leben nehmen in Deutschland Menschen mittlerweile wahr, dass die Konzentration zum Beispiel des Immobilienvermögens ihre eigene Gestaltungsmöglichkeit reduziert. Im Einspieler nochmal, ich komme nochmal zurück auf die Dame aus Mecklenburg-Vorpommern, war das Beispiel des Wohngeldes. Ja, ein Arbeiter, der sich nicht mehr das Leben, nämlich die Wohnung, leisten kann. Das kommt nicht von ungefähr. Die Immobilien werden teurer und teurer und konzentrierter in der Hand weniger Unternehmen. Also dieser Zusammenhang, der besteht direkt. Es geht nicht nur darum, dass hier eine Gruppe mehr anhäuft, sondern es geht eben auch um den Einfluss auf die Verbleibenden. In diesem Fall geprägt von hohen Mieten, die zunehmend nicht mehr bezahlt werden können.
1: Und so geraten viele Menschen unter Druck und suchen dann nach Wegen, auch nach politischen Wegen. Wenn Sie das in der aktuellen Parteienlandschaft festmachen, auch als Forscher, wo sehen Sie Angebote?
0: Ich denke, dass die Bevölkerung da tatsächlich die richtige Intuition hat. Die Ungleichheit, Ihre Eingangsfrage war, hat sich die Ungleichheit geändert? Mhm. Das impliziert schon, die Ungleichheit kann anders sein. Sie ist hier anders als in anderen Ländern. Sie ist heute anders als vor 30 Jahren. Das heißt, sie ist gestaltbar und letztlich auch zu einem guten Teil eben politisch geprägt. Ist sie gewollt, ist sie nicht gewollt. Es gibt also die politische den politischen

0: Einfluss auf die Ungleichheit. Und genau den, denke ich auch, sehen Menschen und suchen neue Wege. Nun kann man sich da aus Parteiprogrammen natürlich bedienen. Sie hatten erwähnt, dass die Dame AfD wählt oder in die AfD eingetreten ist. Es gibt von der Universität Mannheim eine Analyse der Wahlprogramme aller großen Parteien zur Umverteilungswirkung, also wie progressiv würden hier Steuermodelle umverteilen. Und da ist die AfD sticht heraus als besonders regressiv, also als besonders vorteilhaft für die obere Einkommensgruppe und besonders nachteilhaft für die unteren Einkommensgruppe. Insofern zur Umverteilung ist das keine gute Strategie.
1: Aber das ist ja bemerkenswert, dass genau die Erwartung, die besteht, auch an diese Partei, im Parteiprogramm schon nicht eingelöst wird.
0: Ja, das denke ich auch. Ich denke, da müssen andere Gründe vorliegen. Oftmals denke ich, dass diese Gründe auch darin liegen, dass Narrative verfangen, die dann eben einem Hausmeister, der sich die Wohnung nicht mehr leisten kann, erzählen, dass es andere Gruppen gibt, die hier auf dem Geld, auf der Geldbörse des Staates liegen, Wohngeld nicht legitim beziehen und so weiter. Das ist ein Diskurs, der leider verfängt und der empirisch so nicht abzubilden ist. Da sprechen wir über kleine Beträge, auch wenn es um die Reform des Bürgergelds geht, sprechen wir über kleine Beträge. Da sprechen wir aber eben nicht über die von Ihnen erwähnten 400 Milliarden Euro, die jedes Jahr in Deutschland vererbt werden. Das ist übrigens ungefähr so viel wie der gesamte deutsche Bundeshaushalt.
1: Was müsste denn Ihrer wissenschaftlichen Ansicht passieren in der politischen Praxis, damit es in dieser Gesellschaft gleicher und dann auch gerechter zugeht? Wo sind Hebel?
0: Hebel gibt es einige. Ich hatte schon Steuerelemente erwähnt, die Erbschaftssteuer, die sicherlich neu geregelt werden muss. Das wird das Bundesverfassungsgericht erwartungsgemäß Anfang nächsten Jahres auch so anmahnen. Dann steht das an. Die Vermögensteuer, wie gesagt, ist ausgesetzt, könnte eingesetzt werden. Und wenn wir uns mal noch weiter vorlehnen wollen, ich hatte Ihnen ja gerade erzählt, dass die steuerlichen Instrumente die Vermögensungleichheit gar nicht mehr einfangen können, weil sie einfach schon zu groß ist. Dann könnten wir uns auch noch viel größeren Fragen widmen. Und zwar, das ist die dahinterliegende Frage, wem gehört eigentlich was und muss das so sein? Da geht es also um Eigentumsverhältnisse. Ist es tatsächlich nötig, dass Großunternehmen von Familien kontrolliert werden, dass Immobilienbestände in Großunternehmen konzentriert werden und so weiter. Wem das jetzt als zu weit draußen und politisch ja gar nicht diskutierbar erscheint, den kann ich daran erinnern, dass wir zum Beispiel ein Instrument haben, das da Artikel 14 des Grundgesetzes heißt. Da wird über die Enteignung zum Wohle der Allgemeinheit gesprochen, unter ganz besonderen, strengen Regeln, aber tatsächlich ein Grundgesetzartikel, der uns erlaubt, darüber nachzudenken, ob, wenn die Eigentumsverhältnisse uns der Allgemeinheit zum Problem werden, ob wir uns hier nicht mit anderen Modellen auseinandersetzen können. Und vielleicht können wir zwei das ja im Verlauf der Zeit noch tun.
1: Ja, ein paar Minuten haben wir noch. Diese Enteignungsdebatte wird ja gerne dann in die kommunistische Ecke geschoben. Sie haben es gerade noch mal im Grundgesetz verankert. Es geht ja im Grunde darum, die Gesellschaft zu aktivieren, auch in ihren Möglichkeiten, in ihrem Potenzial herauszukommen aus diesem Gefühl, ich werde gar nicht gesehen, ich werde hier nicht gut und nicht gleich behandelt. Was für Ansätze hätten wir noch? Lehnen Sie sich ruhig aus dem Fenster in dieser WDR5-Redezeit.
0: Ja, also dadurch, dass Sie jetzt den Kommunismusvorwurf schon angebracht haben, ich denke, das ist tatsächlich nochmal wichtig hervorzuheben. Wenn es um Eigentumsverhältnisse geht, geht es nicht nur um Privatbesitz oder Staatsbesitz oder Kapitalismus oder Kommunismus. Es gibt viele verschiedene Formen von Eigentum, die letztlich auch gar nicht so radikal sind, wie sie sich jetzt im ersten Moment anhören. Beispielsweise kooperatives oder gemeinschaftliche Formen des Besitzes kennen wir in Deutschland, zum Beispiel im Wohneigentum. bis zu 10% aller Deutschen leben in einer Wohnungsgenossenschaft. Das ist weder Privateigentum noch Staatseigentum. Es ist eine andere Form des Wohnens, die zum Teil auch mit höherer demokratischer Praxis einhergeht und die eben eine Sicherheit schafft, allerdings nicht nur durch Privatbesitz. Das ist ein Beispiel, wie ich denke, dass wir so etwas, auch Eigentumsfragen, die ja wirklich fundamental sind, ganz unaufgeregt diskutieren können. Und ich denke, dieser Diskussion sollten wir uns stellen.
1: Ja, nicht nur diskutieren, sondern auch umsetzen. Und ist denn so eine Genossenschaft einfach aus der Zivilgesellschaft aus zu realisieren? Oder sehen Sie auch den Staat in der Pflicht, so etwas zu fördern?
0: Ich denke, der Staat kann hier eine wichtige Rolle haben, das zu fördern und diese Nischen auch zu schaffen. Ich rufe Sie heute aus München an, einer der teuersten Städte Deutschlands. Hier gibt es eine Regel, nach der neue Wohnungen einer Art Quotenmodell unterliegt. Ein Drittel davon ist privat, ein anderes Drittel davon ist im staatlichen Wohnungsbau und ein anderes Drittel ist beispielsweise für Genossenschaften reserviert. Da hat also die Stadt München ein Modell geschaffen, um genau diesen Raum zu erlauben.
1: Wohnraum frisst unglaublich viel an Einkommen auf. Und das ist natürlich ein ganz zentraler Punkt. Mobilität ist ein weiterer. Auch da empfinden Menschen es inzwischen als schwierig, angesichts auch hoher Spritpreise mit ihrem Einkommen klarzukommen.
0: Auch das würde ich als ein Bereich des öffentlichen Vermögens bezeichnen. Wenn wir einen funktionierenden öffentlichen Nahverkehr haben, dann haben wir den, weil wir den entsprechend finanzieren. Wenn wir diesen entsprechend finanzieren wollen, brauchen wir die entsprechenden Steuereinnahmen. Das ist also, was ich vorhin angeführt hatte, als praktisch der Überführung eines kleinen Teils der privaten Vermögen in öffentliche Vermögen. Auch hier ist wahrscheinlich die Reaktion schnell bei einer ungerechten Umverteilung. Ich bezeichne es öfters als Rückverteilung. Wenn man bedenkt, dass sehr, sehr große Vermögen immer mit der Unterstützung der Gesellschaft aufgebaut wurden. Ja, also wie kommen Millionäre und vor allem Milliardäre und Milliardärinnen zu ihren exorbitanten Vermögen? Ja, doch auch durch ArbeiterInnen, die von uns finanziert ausgebildet wurden. Sie können Güter auf Straßen produzieren, die von uns finanziert sind. Und so weiter. Also es geht hier darum, praktisch ein funktionierendes öffentliches Vermögen aufrechtzuerhalten, das dann natürlich auch dem Leben aller dient. Ja, öffentlicher Nahverkehr gehört zum Beispiel dazu.
1: Ein letzter Punkt, weil wir nachher im WDR-5-Tagesgespräch über Gesundheit reden werden, auch über die Frage, was ein guter Arzt ist und eben was eine gute Gesundheitsversorgung ausmacht. Auch das ist natürlich ein öffentliches Potenzial.
0: Ja, es ist ein öffentliches Potenzial, das eben auch die Finanzierungsbedürfnisse hat. Und an diesem Bereich zeigt sich vielleicht auch ganz besonders, dass eine Unterinvestition uns alle kosten wird. Menschen, die krank sind und nicht arbeiten können, weil diese Krankheit nicht auskuriert werden kann, die letztlich nicht beitragen können, sind auch Kosten. Ja, also das muss man, also selbst wenn man das jetzt nicht normativ einfach in einer Gesellschaft leben möchte, in denen sich alle entfalten können, das wäre ja einfach mal eine moralische Position, die man beziehen kann. Selbst wenn man die nicht beziehen will, dann muss man sich selbst aus Eigeninteresse schon fragen, sollten wir nicht in die Bildung, in die Gesundheit, in das Wohlergehen aller investieren, weil wir letztlich dann nicht nur Kosten verhindern, sondern eben auch Potenziale entfalten.
1: Und alle müssen dazu beitragen. Ist ja dann, wenn ich Sie richtig verfolge, die logische Schlussfolgerung. Und dann können wir uns keine Zweiklassenmedizin leisten.
0: Alle müssen dazu beitragen, ja.
1: Sehen Sie abschließend gefragt, Herr Pfeffer, den politischen Willen oder sogar, dass die Parteien nun erkennen, da gibt es eine Notwendigkeit, weil Sie als Professor doch recht haben, da ist die Demokratie nicht nur unter Druck, sondern in Gefahr.
0: Die Politik scheint sich hier recht langsam zu bewegen, aber ich denke, auch das kann sich manchmal sehr schnell ändern. Wenn zum Beispiel dieses erwähnte Ungerechtigkeitsempfinden anhält und sich darin eben auch äußert, dass Protest gewählt wird, dann denke ich, müssen sich viele, die sich zum Beispiel mal Rückverteilung auf die Fahnen geschrieben hatten, nochmal überlegen, vertreten wir diese Position überhaupt noch glaubhaft und können wir, wenn wir diese Position wieder vertreten würden, WählerInnen zurückgewinnen.
1: Professor Dr. Fabian Pfeffer, Inhaber des Lehrstuhls für soziale Ungleichheit und soziale Strukturen an der LMU in München, vielen Dank für Ihren Blick, für Ihre Perspektive, für die Analyse und auch den Ausblick.
0: Sehr gerne. Herzlichen Dank.
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0: Das erinnert mich an das Stück über Freundschaften in eiligen Zeiten. Wie sie gelingen können, finden Sie auch in ARD Sounds. Wir haben es vor einer Stunde hier live gespielt. So, jetzt sage ich herzlich willkommen im Wartezimmer fürs WDR5-Tagesgespräch, wenn Sie schon mal Platz nehmen wollen. Wir reden gleich über die Frage, was ist für Sie ein guter Arzt, eine gute Ärztin? Was muss der können? Wie muss die so sein? Und vor allen Dingen, wie findet man sie? Vielleicht über Bewertungsportale? Sie haben es mitbekommen, wir haben darüber berichtet im WDR5-Morgenecho. Dieses Fokus-Ärztesiegel steht gerade in der Kritik und auch vor Gericht, weil dort offenbar Geld geflossen ist für eine positive Bewertung. Wie sich das auswirkt, weiß auch eine Zahnärztin aus Meerbusch, und das hat sie hier gesagt.
1: Um auf die Fokus-Ärzteliste zu kommen, wurde mir das auch schon angeboten. Die Summe war da im Raum auch von 3.000 Euro, dass man das bezahlt. Und dann kommt man auf diese Liste. Von den Listen halte ich gar nichts.
0: Tja, aber Macht ist Geld und Einfluss. Christiane Willmann kennt auch andere Bestechungsversuche.
1: Da hat einer mir eine Ein-Sterne-Bewertung geschrieben und der war noch nie in meiner Praxis. Und hat dann gleichzeitig mir eine E-Mail geschrieben, er würde sie löschen, wenn ich Ende der Woche 3.500 Euro an ihn bezahlen würde.
0: Uiuiui. Wie finden Sie einen guten Arzt, eine gute Ärztin? Was steht bei dieser Suche im Weg? Welche guten Erfahrungen haben Sie gemacht? Das würde mich interessieren. Unter 0800 5678 und dreimal die 5.
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0: Für mich gehört ja zu einer guten Arzt-Patienten-Beziehung zuhören, nachfragen, verstehen. Das würde ich dann gleich auch versuchen. Ab 10 nach 12. Wenn es heißt, der Nächste bitte unter 0800 5678 und dreimal die 5.

0: Wir haben schon viel geredet über eine Frau, deren Sohn Hausmeister ist und nicht genug verdient, um zu leben. Jetzt begegnen wir ihr, und zwar in der Reportage von Caroline Schmidt. Die ist mehr als ein halbes Jahr durch Mecklenburg-Vorpommern gereist, um zu verstehen, was viele Menschen dort zur AfD führt und welche Rolle dabei auch die Entscheidungen der schwarz-roten Koalition in Berlin spielen. Unsere Deutschland-Reportage.
1: Vorbei am weißen Renaissance-Schloss, dem klassizistischen Theater, Fachwerkhäusern geht es über Kopfsteinpflaster zum Pferdemarkt in Güstrow. Dort vor der ehemaligen kaiserlichen Post ist an diesem Morgen im Frühjahr wie jeden Donnerstag Markt. Vereinzelt kaufen Menschen Gemüse, Obst, Fleisch.
2: Kopfsalat? 60 Cent gekauft. Schönen Dank.
1: Mittendrin ein Stand der AfD.
3: Moin, darf ich noch auf den Flugplatz mitgehen?
1: Weit vor Beginn der heißen Phase des Wahlkampfs stehen die AfD-Landtagsabgeordneten in Mecklenburg-Vorpommern schon auf Plätzen und in Fußgängerzonen, um mit Menschen ins Gespräch zu kommen. Der Landesvorsitzende und Spitzenkandidat Enrico Schuld verbreitet den Besuch über Instagram.
4: Hallo Freunde, guck mal hier, wir sind in Güstrow unterwegs. Guck mal, ich habe tolle Aufkleber mitgebracht. Kommt her hier, holt euch einen Aufkleber ab.
1: Ich versuche, mit Passanten ins Gespräch zu kommen. Aber nur wenige wollen vor Kamera und Mikro sprechen. Der Arbeitgeber solle besser nichts von ihrer Sympathie für die AfD erfahren, höre ich. Petra Worm sagt dagegen ganz offen, dass sie Mitglied der Partei ist. Saß für sie ein Jahr im Stadtrat. Den übrigen Politikbetrieb hält sie für verlogen.
5: Die stellen alles so gut dar, was gar nicht ist. Wir Bürger, wir können das nicht kaufen und dies nicht kaufen. Und uns guckt hier hin an die Cafés. Wer sitzt denn da? Das die Asylanten, die trinken Kaffee.
6: Also ich habe jetzt hier nur nicht so viele, nicht, dass man es immer erkennen kann, aber Asylbewerber jetzt hier in den guten Cafés habe ich jetzt nicht gesehen.
5: Na, die wirst du noch mittags denn sehen.
1: Gegen Mittag hat sich das Bild noch nicht geändert. In den Cafés am Marktplatz sitzen nur wenige. Und die wirken auf mich, als ob sie hier aus der Gegend kommen. Aber ich begreife, wie Petra Worm auf die aktuelle Lage blickt. Für Asylbewerber werde gesorgt. Und ihrer Familie gehe es schlechter.
5: Mein Sohn, ne? Der arbeitet Hausmeister-Service, ist fleißig, Sommer wie Winter, Laub, Schnee, muss arbeiten. Und er muss Wohngeld beantragen. Das muss man sich mal vorstellen, nicht? Ja, und deswegen bin ich dann vor 3 Jahren auch in diese, vor 4 Jahren in der Partei eingetreten. Weil das kann es nicht sein.
1: Ein paar Meter weiter steht Wolfgang Radatz. Kurze Haare, Ziegenbart, Arbeitskluft. Er managt bei einem lokalen Unternehmen die Gebäude, sagt er mir. Und dass er ernsthaft überlegt, in die AfD einzutreten. Auch ihn besorgt die soziale Lage im Land.
7: Wir waren letztens in Schwerin, meine Frau und ich, mit Motorrad. Eine ältere Dame, auch schick angezogen, das hast du ihr nicht angesehen. Die hat die Mülltonnen durchwühlen.
6: Wie erklären Sie sich das?
7: Altersarmut. Weil die Rente wird doch gesteuert. Die Frau, die hat Deutschland mit aufgebaut. Wieso muss ich die denn noch besteuern? Warum? Verstehe ich nicht. Ich habe Angst, wenn ich alt werde, irgendwann mal, dass das für mich gar nicht mehr reicht. Ich habe Angst um meine Enkel, dass die hinten runterfallen.
1: Sozial abzusteigen oder im Alter nicht genug Geld zu haben, darum sorgten sich laut einer NDR-Umfrage im Mai fast 60% der Menschen in MV. In einer weiteren Umfrage Anfang Juli erwartete ein Drittel, dass sich die eigene finanzielle Lage künftig verschlechtern wird.
6: Glauben Sie, dass die AfD das wirklich ändern kann, wenn die in der Regierung sind?
1: Frage ich Petra Worm, die für die AfD schon im Stadtrat saß.
5: Die Alice Weidel sagte zuerst, Grenzen dicht. Und das ist schon mal ein riesengroßer Fortschritt. Das ist das Wichtigste eigentlich für alle. Und was dann kommt, wissen wir auch nicht, aber ich sag mal, die muss den Kahn aus dem Dreck ziehen. Sie schafft's auch nicht. Ja, weil nachher die nächsten Jahre die Mittel gar nicht da sind. Ne? Aber sie versucht's.
1: Einen Teil führen diese Sorgen offenbar zur AfD. Und hier an den Stand des AfD-Landtagsabgeordneten Jan-Philipp Tarzen.
8: Viele Menschen sind aufgeschlossen, haben Interesse, kommen auch ins Gespräch. Gerade wenn man sie kurz so ein bisschen anstupst, sag ich mal, dann sprudelt das doch relativ schnell aus ihnen heraus.
1: Sorgen wie in Güstrow höre ich oft auf meiner Reise. Ganz gleich, welche Partei die Menschen wählen wollen. Bereits im März bin ich an einem Samstagmorgen in Beutzenburg. Direkt hinter der mittelalterlichen Stadtkirche St. Marien ist in einem roten Fachwerkhaus der SPD-Ortsverein. Zum Weltfrauentag wollen die Mitglieder wie jedes Jahr Rosen verteilen, die sie in Kübeln zum Marktplatz schleppen.
9: Habt ihr alles?
10: Ja, ist alles dabei.
1: Beutzenburg ist die westlichste Stadt in Mecklenburg-Vorpommern. Hier pendeln viele zur Arbeit nach Hamburg, Schleswig-Holstein oder Niedersachsen. Bei der Landtagswahl 2021 hat die SPD hier mit fast 50% die höchste Zustimmung im Land erzielt. Bei der Bundestagswahl lag dagegen die AfD vorn.
11: Eine rote Rose, nur für Sie.
12: Bitte schön. Danke.
1: Zum SPD-Stand kommen viele Menschen, die die rot-rote Koalition in Schwerin gut finden. Die beitragsfreie Kita sei eine echte Errungenschaft. Besonders die Ministerpräsidentin Manuela Schwesig setzte sich für die Menschen ein.
12: Für deine Frau. Grüß sie.
10: Ja.
12: Schön mit nach Hause nehmen.
1: SPD und Linkspartei regieren das Land seit 5 Jahren. Mit gemischter Bilanz. Es gab zwar selbst in schwierigen Zeiten ein geringes Wirtschaftswachstum, aber auch mehr Arbeitslose und weniger Jobs. Ich frage Passanten, warum die AfD aus ihrer Sicht gerade so erfolgreich ist. Inga Pilarski zögert mit der Antwort.
13: Einige Themen, was die AfD hat, sind bestimmt dann auch Themen, die eben hier die jüngeren Leute treffen, die arbeitslos sind, die vielleicht keine Perspektiven haben.
1: Und ich höre hier am Stand weitere Antworten. Verbreitet sei der Unmut, wie viele Empfänger von Bürgergeld keine Deutschen seien. In MV ist es 2025 fast ein Drittel laut Bundesagentur für Arbeit. Was tatsächlich auch an der schleppenden Anerkennung ausländischer Berufsabschlüsse liegt. Simone und Aziz Mlik finden diese Situation problematisch und ungerecht, sagen sie mir. Sie kommt aus Beutzenburg, er ursprünglich aus Tunesien.
14: Unser Sozialsystem, das braucht man sich ja nur angucken. Dass das gerade im Pflegebereich in allem, überall fehlen die Gelder halt. Und dann sage ich halt einfach, man könnte schon einige Sachen einsparen. Ne? Jeder, der arbeitsfähig ist, könnte meiner Meinung nach auch arbeiten und müsste nicht hingehen und sagen, ja, ich bekomme noch Bürgergeld, warum soll ich arbeiten gehen? Da müsste unsere Politik auch irgendwie was machen, weil es gibt ja genügend Arbeitsplätze.
6: Genau, und trotzdem wählen Sie nicht AfD, weil Ihnen das zu extrem ist dann, ne?
14: Ja,
6: oder
14: ja.
6: Was ist da
14: ja,
6: Ihr Grund?
14: Muss ich so sagen.
15: Und welche? Halt aggressiv,
14: ja,
15: vor allem politisch
14: ja.
15: Und außenpolitisch, die AfD sind schon aggressiv.
14: Ja.
15: Weil man denen hört, die Versammlung, was die sagen, da sieht man auch um die Ausdrücke, das Gesicht, die sind schon aggressiv.
1: Die AfD sei keine Partei wie jede andere. Das sieht auch Gordon Ray so, Vorsitzender des SPD-Ortsvereins, als ich mit ihm gegen Mittag sprechen kann. Die Blumen sind inzwischen fast alle verteilt. Ruhe kehrt ein.
10: Es werden Schreckensgespenst. Also der AfD an der Macht zu sehen, ist für mich persönlich ist es ein Schreckensgespenst. Also ich sehe es nicht als politischen Gegner, sondern eher als Demokratiefeind an.
1: Eine Autostunde weiter östlich ist Neustadt-Glewe. Eine Kleinstadt mit rund 7000 Einwohnern. Die Bevölkerung ist hier mit fast 47 Jahren, wie überall in Mecklenburg-Vorpommern, noch ein wenig älter als im Bundesdurchschnitt. Bei der Kommunalwahl 2024 hat die CDU die absolute Mehrheit errungen. Bei der Bundestagswahl ein Jahr später erzielte die AfD dann aber mehr als 46%. Ich besuche eine Feier des Seniorenbeirats. Gründe für das Erstarken der AfD erfahre ich beim Café von der CDU-Landtagskandidatin Caroline Herrmann und anderen Lokalpolitikerinnen. Es gebe Ärger um junge Geflüchtete, Randale in Jugendeinrichtungen, demolierte Spielplätze, verstreuten Müll. In der Kommune suchen sie nach pragmatischen Lösungen, so Herrmann.
16: Es gab jetzt jüngst ja auch an der Schule eine Umfrage, was die jungen Menschen, auch die Jugendlichen sich denn wünschen. Wie ein Ort gestaltet sein müsste, der interessant für sie wäre, sich zu treffen. Und herausgestellt hat sich, eigentlich wünschen die Jugendlichen sich vielleicht viel mehr einen Ort, der wie so ein Park zum Chillen ist.
17: Einfach zurückziehen können.
1: Eine neue Jugendeinrichtung soll mehr Ruhe in die Szene bringen. So jedenfalls die Hoffnung. Aber jetzt wird erst einmal getanzt. Mit ihrem Politikstil der kleinen Schritte erfahren Caroline Herrmann und die lokale CDU viel Zustimmung. Aber dann gibt es Entscheidungen in Berlin, die aus ihrer Sicht vieles wieder kaputt machen. Etwa im März vergangenen Jahres, als die schwarz-rote Bundesregierung ein riesiges Schuldenpaket vereinbarte, obwohl Friedrich Merz vor der Wahl etwas anderes versprochen hatte.
6: Das hat, glaube ich, viel Vertrauen tatsächlich verspielt, ja. Wenn Sie dann solche Vorwürfe hören oder Ihnen Wut oder vielleicht auch Frust entgegenschlägt, wie gehen Sie dann damit um?
16: Naja, wir konzentrieren uns hier in unserer Arbeit ja vor allem auf das, was wir hier vor Ort bewegen können. Und also halt einfach wirklich auch jetzt nach vorne zu schauen und die positiven Aspekte, die wir daraus mitnehmen können, zu sehen und das eben zu erklären und ja, ganz viel Kommunikation, um Vertrauen wieder aufzuholen. Ne?
6: Ist es schwierig?
16: Natürlich ist das schwierig, klar.
1: Das ist die Situation, in der die Parteien in die heiße Phase des Wahlkampfs starten. Die AfD führt in den Umfragen. SPD und CDU dagegen versuchen aufzuholen. Nicht mal mehr 8 Wochen bis zur Landtagswahl.
0: Machtkampf in Mecklenburg-Vorpommern. Caroline Schmidt hat berichtet in unserer Deutschland-Reportage. Ganz aktuell kommt die Eilmeldung, dass die deutsche Wirtschaft sich im Mini-Wachstum befindet, trotz Iran-Krieg 0,2% mehr im zweiten Quartal. Das nur eine mini-positive Nachricht.

0: Five Pieces heißt diese Musik auf WDR 5. Ich habe hier ein kleines Teilchen, da kann man aber eine Menge drücken. Vielleicht hören Sie das, wenn ich hier mal... Ja, das plöppt so, wenn man es reindrückt. Es ist regenbogenfarben und hat 6x6 kleine flexible Felder und gehört in die Gruppe der berüchtigten Fidget Toys zum Stressabbau. Ich kenne die von meiner Tochter. Vor Jahren war das ein Riesenhype, auch an der Schule. Und immer wieder wurden diese Teile auch an der Schule verboten. Dieses Teilchen hier, jetzt bin ich richtig im Flow, dieses Teilchen hat mir die Kollegin Luisa Schmidt aus der Service-Redaktion mitgebracht. Gibt's was Neues? Das hier zum Beispiel, das kenne ich schon.
1: Ja, es gibt auch was Neues. Ich habe was mitgebracht, zum Beispiel hier so ein Ball, ist bei Kindern sehr beliebt. Den kann man quetschen und dann quillt dieser Ball so zwischen den Fingern raus, in alle möglichen Richtungen, wirft so Blasen. Kann man sich vorstellen, dass Kinder das irgendwie cool und, ja, und lustig finden.
0: Und als auch Vater habe ich das Gefühl, nicht noch mehr drücken, sonst platzt es gleich und dann haben wir die ganze Soße auf dem Teppichboden.
1: Ja, ja, aber ich glaube, das ist schon recht widerstandsfähig.
0: Ja.
1: Es gibt so Toys inzwischen aber auch immer hochwertiger für Erwachsene, also nicht nur so bunte regenbogenfarbenes Plastik, sondern auch sowas wie so Metallslider, die man hin und her schiebt oder auch sowas wie Ringe mit so kleinen Kugeln dran, die man dann so hin und her schieben kann, um dann eben ja, Stress abzubauen oder auch sich besser zu konzentrieren.
0: Ja, das ist tatsächlich ein Effekt, den man nachweisen kann. Wenn ich damit rumspiele, kann ich mich besser konzentrieren?
1: Naja, es kommt so ein bisschen drauf an. Also in der Wissenschaft unterscheidet man da und zwar einmal zwischen den körpereigenen Bewegungen, also sowas wie mit dem Fuß wippen, mit den Fingern auf den Tisch klopfen, auf dem Sitzball rumwippeln, auf dem Stuhl kippeln, all sowas. Fidget to fidget steht ja auch Englisch für zappeln. Aber dann gibt es eben auch noch diese Toys, ne? Sowas wie ein Ball oder auch die Fidget Spinner, die mal total beliebt waren. Da bewegt man natürlich irgendwie die Finger auch. Und ob das hilft, das hängt eben davon ab, wie man zappelt. Das sagt Moritz Daum, der ist Professor für Entwicklungspsychologie.
2: Die Wissenschaft ist sich da relativ einig, dass insbesondere die körpereigenen Bewegungen, dass die helfen können, sich zu konzentrieren, während die Geräte, mit denen man spielen kann, da ist die Lage etwas weniger klar, aber sie deutet eigentlich eher darauf hin, dass das nicht geeignet ist.
1: Und das hängt eben davon ab, ob dieses Spielzeug mich dann doch vielleicht ablenkt, ob es irgendwie total viele Geräusche macht oder ob ich die ganze Zeit hingucke, wie lustig das jetzt hier zwischen meinen Fingern rausquillt. Das, was eher hilft, sind wirklich diese kleinen Bewegungen, die ich unterbewusst mache. Also auch sowas wie eben das Wippen auf dem Stuhl, das macht man ja oft eher unterbewusst. Und wenn man diese Tools dann doch unterbewusst benutzt, dann können die dann doch eher helfen.
0: Jetzt werden diese Fidget Toys beworben, vor allem für Menschen mit ADHS. Was genau macht das für einen Unterschied, ob ich jetzt ADHS habe oder nicht?
1: Es macht tatsächlich einen Unterschied. Schauen wir erstmal auf die Menschen ohne ADHS. Wenn man da mit einer Aufgabe anfängt, wenn man da noch konzentriert ist, noch frisch im Kopf, dann braucht man eher keine Bewegung, um konzentriert zu bleiben. Das sagt Moritz Daum. Wenn man dann aber irgendwann anfängt, ja, abzuschweifen, sich zu langweilen im Meeting oder so, dann kann es schon hilfreich sein.
2: Dann kann Fidgeting dieses Abschweifen kompensieren, dass quasi der präfrontale Kortex, die Aufmerksamkeit wieder stärker aktiviert sind, dadurch, dass ich mich motorisch aktiviere. Und dann kann das über längere Zeit zu einer Erhöhung der Aufmerksamkeit kommen.
1: Also der präfrontale Kortex ist ja ein Bereich im Gehirn. Was man auch machen kann, einfach mal in Pausen aufstehen, sich bewegen, auch das kann dann helfen, dass man danach dann eben konzentrierter ist.
0: Mhm. Das stelle ich bei mir auch fest. Was genau ist dann anders bei Personen mit ADHS?
1: Da schauen wir dann nochmal auf den präfrontalen Kortex. Der ist dann oft nicht erst nach einer Weile, sondern eben von Anfang an zu wenig aktiv. Und durch so kleine Bewegungen kann man den eben aktivieren, indem man eben zum Beispiel so ein bisschen rumwippt oder so und so dann auch die Aufmerksamkeit steigern. Das konnte man auch in Studien gut zeigen.
2: Früher war dieses Zappeln, dieser Bewegungsdrang eher ein negativer Aspekt der ADHS. Heute geht man eher davon aus, dass das so ein automatischer verwendeter Kompensationsmechanismus ist, der dazu führt, dass die Aufmerksamkeit erhöht wird.
1: Das heißt, wenn man jetzt eine Person beobachtet, die kritzelt irgendwie im Unterricht total viel auf dem Blatt rum, dann heißt das nicht unbedingt, die passt nicht auf. Es kann sogar notwendig sein, um sich überhaupt gut konzentrieren zu können, diese kleinen Bewegungen.
0: Aber es gab in der Schule die Verbote von Fidget Toys. Deshalb die Frage, wie sinnvoll ist die Beschäftigung damit im Unterricht?
1: Naja, es ist schon schwierig. Ne? Man muss aufpassen. Diese Fidget Spinner, ne, die sich irgendwie total bewegen, die man noch balancieren muss, die ja, lenken eben vielleicht besonders ab. Wenn wir jetzt mal vielleicht auf so einen Knautschball schauen, dann sagt der Psychologe Moritz Daum, sollte man den Kindern auch nicht einfach so in die Hand drücken, sondern eben erklären, in welchen Situationen kannst du das benutzen, vielleicht auch so, dass es die anderen Kinder nicht ablenkt und dann auch am besten die ganze Schulklasse mit einbeziehen und sagen.
2: Nehmt die doch dann, wenn ihr das Gefühl habt, so, jetzt seid ihr so ein bisschen gelangweilt. Nehmt ihr den Ball und tut unter dem Tisch mit einer Hand den Knautschball ein bisschen kneten. Aber wichtig ist da, es muss wirklich ein Bewegungsmuster sein, wo man nicht mehr kognitive Ressourcen dafür verwendet, sondern dass es ein ganz automatischer Prozess ist, der die Kinder nicht davon abhält, sich auf den Unterricht zu fokussieren.
1: Ist dann aber im Unterricht vielleicht schon eher sowas wie Fidgeting für Profis, wenn man das dann wirklich alles mit beachtet.
0: Ja, im Moment sind ja Ferien, dann kann man sich ohnehin entspannen. Obwohl, ich muss ja sagen, auch so ein Tagesgespräch, was gleich kommt, ab 10 nach 12, über die Frage, was ist ein guter Arzt, kann stressen, auch für den Moderator.
1: Ja.
0: Also kann ich jetzt vielleicht mich noch vorbereiten, ein bisschen Stress abbauen, indem ich das tue? Ist da wirklich was dran?
1: Also es ist schon so, dass so kleine Bewegungen helfen können, Anspannungen abzubauen. Speziell jetzt bei den Fidget Toys ist die Studienlage da eher aber begrenzt, auch nicht so eindeutig. Eltern von autistischen Kindern, die haben zum Beispiel in der Umfrage öfter mal berichtet, dass solche Spielzeuge helfen können, auch so Ängstlichkeit zu reduzieren. Aber ja, es ist eben auch die Frage, inwiefern es jetzt wirklich auch besser hilft als so eine Selbstregulation, die man hat. Ich würde am Ende sagen, einfach mal ausprobieren, ob es einem hilft und speziell auch welche von diesen Spielzeugen, von denen es ja unglaublich viele gibt, dafür einen persönlich helfen können, vielleicht sogar ein bisschen Stress abzubauen.
0: Ich habe jetzt alle 36 Hübbelchen hier reingedrückt. Ich gebe dir, Luisa Schmidt, das zurück. Vielen Dank für die Informationen zu
1: auch.
0: Den Fidget Toys. Schönen entspannten Tag.
1: Ebenso.

Und das war's an diesem Vormittag auf WDR 5 mit Neugier genügt und Ralf Erdenberger. Ich würde mich freuen, wenn Sie im Wartezimmer Platz nehmen und gleich mit mir reden über den Arztbesuch. Sie machen bestimmt Erfahrungen und mich würden ja auch die schlechten interessieren, aber vor allen Dingen die guten. Was ist für Sie ein guter Arzt und haben Sie einen gefunden? Was zeichnet den aus, gerade in Zeiten, wo im Gesundheitssystem gespart wird? 0800 5678 und dreimal die 5, die kostenfreie Telefonnummer für gesetzliche und Privatversicherte. Eigentlich eine Kasse. Alles finanziert von Ihrem Rundfunkbeitrag. Auch der Tag um 12, der jetzt gleich kommt.

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1: Mit Anne Barsack und wir schauen erstmal auf die Waldbrände. Und zwar auf die Lage in Spanien. Auch Feuerwehrleute aus NRW eilen zu Hilfe.
2: Die nächsten 14 Tage können wir in zwei Schichten quasi Tag und Nacht vor Ort arbeiten.
1: Und mehr zur Brandbekämpfung Solidarität gleich hier. Außerdem in Polen gab es heute Nacht Luftalarm und Urlauber aufgepasst, die Polizei warnt vor unseriösen Parkanbietern am Flughafen. Das Wetter erst sonnig, dann teils schwere Gewitter. Schwere Waldbrände halten die Feuerwehren in Spanien, Frankreich und anderen Teilen Südeuropas seit Tagen in Atem. Die Feuerwehrleute sind quasi nonstop im Einsatz. Jetzt kommt auch Hilfe aus Nordrhein-Westfalen. Fast 60 Feuerwehrleute aus Bonn, Düsseldorf, Leverkusen, Königswinter und Ratingen sind heute Morgen Richtung Nordspanien aufgebrochen. Jan-Hendrik Raffler, wie lief dieser Einsatzstart heute Morgen ab?
3: Ja, es lief alles nach Plan. Also die Feuerwehrleute, die saßen ja auch schon seit Tagen quasi auf gepackten Koffern. Und dann kam tatsächlich abends endlich der Anruf, der Einsatzbefehl aus Spanien. Und dann ging es direkt auf die Autobahn heute Morgen. Mit dabei waren so rund 20 Einsatzfahrzeuge, also zum Beispiel so geländegängige Löschfahrzeuge und natürlich auch alles, was die Einheit für einen rund ja zweiwöchigen Einsatz braucht, hat uns der Sprecher der Feuerwehr gesagt, Frank Frenser.
4: Wir sind autark einsetzbar im Einsatzgebiet, deswegen heißt es, dass wir eine Küche dabei haben, Zelte dabei haben, Schlafmöglichkeiten, aber auch Duschen. All das musste verpackt werden und pünktlich um 8 Uhr sind wir planmäßig auf die Autobahn gestartet.
1: Ja, Hilfe aus NRW für Spanien. Was macht diese Einheit eigentlich so besonders?
3: Ja, diese Einheit ist ja das nordrhein-westfälische Waldbrandmodul. Also die Feuerwehrleute, die sind eben speziell für solche Vegetationsbrände ausgebildet. Heißt, sie trainieren regelmäßig gemeinsam genau sowas und können eben auch da arbeiten, wo größere Löschfahrzeuge nicht mehr weiterkommen.
1: Wo genau in Spanien werden die 60 Einsatzkräfte aus NRW denn gebraucht?
3: Ja, das wissen die ehrlicherweise noch gar nicht. Das entscheidet sich wohl laut Frenser tatsächlich erst in den kommenden Tagen.
4: Wir haben aktuell die Information, dass es in Richtung der Region Zamora gehen wird, in Nordwestspanien, an der Grenze zu Portugal. Die spanischen Behörden haben sich aber noch die Freiheit gelassen, uns im Zweifel nochmal umzurouten zu Einsatzstellen, die vielleicht eine größere Priorität haben.
3: Ja, und ganz aktuell gab es auch nochmal einen Anruf aus Spanien und auch so positive Signale. Also die Lage würde sich günstig entwickeln. Man müsse aber auf jeden Fall wachsam bleiben und deswegen konzentrieren sich die Einsatzkräfte vor Ort eben gerade darauf, das Wiederaufflammen der einigermaßen eingegrenzten Waldbrände irgendwie noch zu verhindern. Und da könnten dann eben auch eventuell die Kräfte aus NRW helfen.
1: Und während NRW Hilfe nach Spanien schickt, hat es gestern Abend ja auch hier bei uns gebrannt.
3: Ja, genau. Zwischen Bornheim und Weilerswilst hat es gebrannt. Bei Bonn mitten im Wald. Da haben wir dann zum Glück ja keine Pinienwälder, wie wir sie jetzt in Spanien haben oder auch in Frankreich. Deswegen ist da verbrannt in Anführungsstrichen nur eine Fläche von so gut 3 Fußballfeldern. 90 Feuerwehrleute waren dann da im Einsatz und die haben dann in Zusammenarbeit mit den Landwirten vor Ort die Brunnen angezapft und konnten den Brand dann auch relativ schnell löschen.
1: Weiß man schon, wie es dazu kommen konnte?
3: Nee, die Ursache ist immer noch unklar. Ich habe vorher nochmal mit einem Feuerwehrmann gesprochen, der auch vor Ort war und der hat mir gesagt, dass man wirklich gar keinen Plan hat, weil das Feuer eben auch nicht am Waldrand, sondern in der Mitte ausgebrochen ist. Die Polizei aus Bonn, die ermittelt da jetzt. Es sind immer noch so knapp 10 Feuerwehrkräfte vor Ort. Die müssen natürlich die Schläuche auch wieder einrollen und die passen natürlich auf, dass nicht doch wieder irgendwie was aufflammt. Denn der Waldboden, der ist derzeit eben auch hier bei uns extrem trocken. Und die Feuerwehr, die warnt deshalb auch nochmal, auch hier in NRW kann eben eine ganz kleine Zündquelle schon reichen, um eventuell einen Waldbrand auszulösen.
1: Danke, Jan-Hendrik Raffler. Und wir schauen auf den russischen Angriffskrieg auf die Ukraine. Aber diesmal geht der Blick nach Polen. Da hatte die Luftüberwachung eine schwierige Nacht, denn im polnischen Luftraum tauchte ein unbekanntes Flugobjekt auf, wahrscheinlich eine Rakete, und es gab Luftalarm. Mehr von Paulina Milling, WDR Warschau.
5: Heute sind viele im Südosten Polens aus dem Schlaf gerissen worden. Mitten in der Nacht heulten die Sirenen, vor allem in der Stadt Lublin und in den Siedlungen in der Nähe. Polnisches Militär hat heute kurz vor 4 Uhr ein unbekanntes Objekt beobachtet, gesehen, wie es in Richtung Westen geflogen und dann vom Radar verschwunden sei, so schildern es die Streitkräfte. Ein Kampfjet sei aufgestiegen, um dieses Objekt abzufangen. Das Objekt sei dann aber abgestürzt in einem Feld. Was wir jetzt auf Bildern sehen, ist ein ziemlich großer Kampf. Krater, 10 Meter im Durchmesser soll er sein. Auch Trümmerteile sind wohl im Feld verteilt. Die Anwohner beschreiben jetzt in den Medien, es habe laut geknallt, mitten in der Nacht. Das hört man auch auf Überwachungsaufnahmen, die inzwischen veröffentlicht wurden. Der Vorfall ist ziemlich beunruhigend, weil die Absturzstelle ca. 120 Kilometer von der Grenze zur Ukraine entfernt ist. Befindet sich also nicht ganz im Grenzgebiet, sondern schon etwas tiefer im Land. In der Ukraine gab es heute Nacht nach Angaben des dortigen Militärs ja wieder russische Angriffe. In Polen gibt es jetzt einen Krisenstab. Militär, Polizei und Vertreter der Regierung sind vor Ort an der Absturzstelle.
1: Weitere Meldungen aus Nordrhein-Westfalen jetzt mit Anja Gavlik.
6: Der nordrhein-westfälische Verkehrsminister Krischer erwartet vom neuen Bundesverkehrsminister Bilger von der CDU mehr Geld für NRW. Im Interview mit dem WDR sagte Krischer, hier im Land sei die Not mit kaputten Autobahnbrücken und maroden Schienen bundesweit am größten. Krischer verwies auf 400 Milliarden Euro, die allein der Bund zur Verfügung habe. Auf der A4 bei Düren geht heute die erste vollautomatische Lkw-Waage Deutschlands in Betrieb. Einige Kilometer vor einem Rastplatz fahren die Lkw über Sensoren. Wenn sie anschlagen, wird der Fahrer mit Hinweistafeln auf den Rastplatz geleitet und gewogen. Hat er zu viel geladen, droht ein Fahrverbot und ein Bußgeld. Solche Kontrollstellen sollen helfen, marode Autobahnbrücken zu schützen. Trotz des Anschlags in Berlin wird die queere Szene im Münsterland am Wochenende auf die Straße gehen. Sowohl der CSD in Ahaus am Samstag als auch die Pride Week in Münster finden statt. Der Chef des CSD-Teams in Münster, Jan Mittelstädt, sagte dem WDR, gerade nach dem Anschlag gehe es darum, sich nicht einschüchtern zu lassen.
1: Das kann ja so praktisch sein, mit dem Auto zum Flughafen, dann den Wagen einem Park-Service-Mitarbeiter übergeben und ab in den Urlaub. Fly and Park heißen solche Angebote, aber die Polizei Mettmann warnt vor unseriösen Anbietern. Tarek Krämer zum Beispiel hat schon während seines Trips festgestellt, dass da was nicht stimmt.
7: Ich hatte einen GPS-Tracker in meinem Auto deponiert, da konnte ich dann während meines Urlaubs den Standort nachverfolgen. Da ist mir auch schon aufgefallen, dass das Auto innerhalb der 4 Tage mindestens 2-mal bewegt worden ist.
1: Ja, und als Tarek Krämer zurückkam, musste er erst lange warten und dann die böse Überraschung. Sein Golf war vorne total zerbeult. Ein anderer Fahrer war reingefahren und das, obwohl der Parkservice mit einem sicheren und überwachten Parkplatz geworben hatte.
7: Und da hat man mir dann eben gesagt, das Auto sei verunfallt. Der Verursacher hat wohl seine Daten hinterlassen und die Polizei sei auch schon informiert. Das Gespräch mit dem Verursacher und auch das weitere Vorgehen mit den Versicherungen, das blieb dann eigentlich vollständig an mir hängen. Und noch heute, über einen Monat nach dem Unfall, habe ich eigentlich noch ziemlich täglich mit der gegnerischen Versicherung zu kämpfen.
1: Die Polizei sagt, dass es rund um den Düsseldorfer Flughafen immer wieder zu Vorfällen mit Fly-and-Park-Anbietern kommt. In mehreren Fällen sollen Mitarbeiter die Autos der Urlauber für private Fahrten genutzt haben. Teils kamen die Wagen mit deutlich mehr Kilometern und sogar mit Schäden zurück. Manche Autos seien auch für illegale Rennen benutzt worden. Der Flughafen Düsseldorf ärgert sich über die unseriösen Park-Service-Firmen und sagt, dass er damit nichts zu tun hat. Es gibt natürlich auch Fly-and-Park-Anbieter, denen man vertrauen kann. Man erkennt sie laut Polizei daran, dass sie die Autos in bekannten Parkhäusern oder auf registrierten Flächen parken und auch den konkreten Standort nennen. Misstrauisch werden sollte man bei besonders billigen Angeboten oder wenn der Parkservice zum Beispiel nur Bargeld annimmt. Mehr Informationen zu den Rechten und Fallstricken bei Fly-and-Park gibt es bei uns im Internet auf wdr.de und in der WDR aktuell App. Und wir sind beim Wetter in Nordrhein-Westfalen. Da sind ja heftige Hitzegewitter angekündigt. Marcel Klär, WDR-Wetter, was passiert da gerade?
8: Ja, wir haben es erstmal mit sehr heißer Luft zu tun, die auch heute nochmal für Hitze sorgt, so Richtung Rheinland 35, 36 Grad, Richtung Bielefeld vielleicht sogar 37 Grad, auch auf dem Kahlen Asten 30, was echt selten ist. Ja, und diese heißen Luftmassen, da läuft heute eine Konvergenz ab, klingt kompliziert, ist einfach, der Wind kommt nämlich aus unterschiedlichen Richtungen und wenn der aufeinander trifft, dann bilden sich halt teils kräftige Schauer und Gewitter heute.
1: Und wie wirkt sich das aus? Was kann in NRW passieren?
8: Ja, das Hauptproblem wird heute Nachmittag der Wind sein, besser gesagt der Sturm, der durchzieht. Da, wo Schauer und Gewitter durchziehen, kann es schwere Sturmböen, teils auch orkanartige und vor allem ja, Richtung Westfalen nach derzeitigem Stand auch Orkanböen geben. Da sprechen wir also von Windgeschwindigkeiten, ja, von 110 vielleicht sogar bis 120 Stundenkilometern. Das ist das eine, Absatz von Schauern und Gewittern. Da, wo Bäume jetzt natürlich auch noch stehen, von der Dürre geschwächt sind und voll belaubt sind, viele Menschen sind gerade in den Ferien unterwegs, da bitte vorsichtig sein und aufpassen, wenn der Wind da durchzieht.
1: Und schauen wir noch auf das das Wetter sonst? Wie wird es am Abend und die kommenden Tage?
8: Ja, am Abend ziehen die letzten Schauer ab, dann beruhigt sich das Wetter so ein bisschen. Das gilt auch für die kommende Nacht. Morgen sind dann tatsächlich tagsüber noch ein paar Schauer und Gewitter unterwegs, vor allem zwischen der Eifel und der Weser. Die können auch stellenweise noch mal kräftig ausfallen bei bis zu 31 Grad. Aber am Samstag, da haben wir dann ein ruhiges Sommerwetter, da ist das Ganze entspannt. Keine 30 Grad mehr und da können wir dann endlich ein bisschen durchatmen.
1: Vielen Dank, Marcel Klär, WDR Wetter. Und das war WDR aktuell der Tag um 12 mit Anne Basak.
6: WDR 5, die Verkehrslage. A3 Frankfurt Richtung Oberhausen zwischen Königsforst und Köln-Mühlheim etwa 10 Minuten plus und 5 Kilometer stockender Verkehr. A3 Köln Richtung Oberhausen zwischen Duisburg-Wedau und Oberhausen-Lierich etwa 10 Minuten plus und 5 Kilometer stockend. A3 Köln Richtung Frankfurt zwischen Lohmar und Siebengebirge etwa 10 Minuten plus und 4 Kilometer stockend. Die A30 Rheine Richtung Amsterdam ist zwischen Salzbergen und Schüttorfer Kreuz wegen Bergungsarbeiten gesperrt. Und A44 Kassel Richtung Dortmund zwischen Marsberg und Lichtenau etwa 10 Minuten plus und 4 Kilometer Stau. Dort ist wegen Bauarbeiten nur ein Fahrstreifen frei.
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9: Zeit nehmen, zuhören, nachfragen, verstehen und sinnvoll behandeln. Das sollte aus meiner Sicht ein guter Arzt können und ein Moderator des Tagesgesprächs. Ich versuch's mal. Ralf Erdenberger ist mein Name und ich habe folgende Frage für Sie. Was ist für Sie ein guter Arzt? Was finden Sie gut und wie finden Sie ihn in diesen Zeiten? Oder auch Sie, die Ärztin. 0800 5678 und 3x5 ist die kostenfreie Telefonnummer. Und wir wollen uns damit in den nächsten 50 Minuten auch unterscheiden vom Fokus Ärzte-Siegel. Da ist nämlich Geld für gute Bewertungen geflossen und das ist juristisch gerade umstritten. Wonach richten Sie sich? Julia hat uns geschrieben per App und sie schreibt, seitens der Patienten ist ein guter Arzt jemand, der seinen Patienten helfen möchte und deswegen richtige Gesundheitstipps gibt. Das ist aber der Pharma-Lobby ein Dorn im Auge, schreibt Julia. Sie entzieht ihm die Finanzierung, um ihn zu erpressen. Entweder sie tanzen nach unserer Pfeife oder sie können schließen. Wenn Sie das gerade als Ärztin oder Arzt hören, melden Sie sich auch gerne unter 0800 5678 und 3x5. Wie erleben Sie das mit den Bewertungen auch im Netz? Alle sind herzlich willkommen in meiner Sprechstunde, gesetzlich oder privat. Überhaupt kein Unterschied. 0800 5678 und 3x5.

0: Vanessa Rengers-Patz ist mit für eine Partie in diesem WDR-5-Tagesgespräch rund um die Frage, was macht einen guten Arzt aus? Und dieses Interesse teilt sie. Sie ist Sprecherin im Patientinnennetzwerk NRW und Referentin für Sozialpolitik beim VdK. Einen schönen guten Tag.
1: Ja, guten Morgen.
0: Ist es ein guter Morgen für Patienten gewesen? Es gibt ein aktuelles Urteil auch zu unserem Thema.
1: Auf jeden Fall. Also der Bundesgerichtshof hat für die Patientensicherheit entschieden. Das ist für uns als Vertreter natürlich der Patientenvertretung ein sehr gutes Signal. Einfach deshalb, weil die Transparenz für die Patienten dadurch gewährleistet sein muss. Und das ist natürlich für uns ein Teilerfolg.
0: Verhandelt wurde ein Gütesiegel, was man im Netz auch aufrufen kann, der Zeitschrift Focus.
1: Genau, es wurde ein Gütesiegel vergeben und es wurde dann entsprechend bei den Arztpraxen mit diesem Siegel geworben, dass man dieses Gütesiegel hat. Es orientierte sich aber nicht unbedingt an objektiven Kriterien, beziehungsweise wurden zwei Fälle ganz konkret verhandelt, wo nicht sicher war, woher kommt denn das Gütesiegel oder wie kommt es überhaupt zustande? Also welche Maßstäbe wurden angesetzt? Und das hat natürlich auf der einen Seite für Intransparenz gesorgt und zeitgleich floss aber auch wohl nach Aussagen des Gerichts auch Geld dafür, dass man das Gütesiegel dann für längere Zeit nutzen darf.
0: Wie genau hat das Gericht das jetzt beurteilt?
1: Es muss auf jeden Fall für die Patienten sichergestellt sein, dass sie die objektiven Kriterien bewerten können. Also wann ist ein Arzt wirklich geeignet, beziehungsweise wann spricht man von einem guten Mediziner? Das ist natürlich wahnsinnig schwer, in diesem Beruf zwischen gut und schlecht zu urteilen. Das würde ich mir auch nicht anmaßen wollen. Aber es gibt natürlich subjektive Kriterien, die für einen guten Arzt sprechen und objektive Kriterien. Und das ging aus dem Gütesiegel eben nicht hervor.
0: Und diese subjektiven Kriterien und Erfahrungen, die wollen wir hören in diesem WDR5-Tagesgespräch. Und Margrit Meurer ist die Erste, die nun auf dem Sender zu hören ist in unserer kleinen Sprechstunde. Guten Tag, Frau Meurer.
2: Ja, guten Tag. Also, ich wollte jetzt gar nicht von den Soft Skills sprechen, ne? So Zuhören und sowas bei den Ärzten. Ne? Das ist natürlich sehr wichtig. Aber das kommt ja noch. Aber ich finde es auch sehr wichtig, was Ärzte dann verschreiben. Also ob die gleich mit so Antibiotika-Keulen kommen, ne? Oder ob die erstmal sanftere Mittel anwenden. Und ja, leider ist die Homöopathie ja wohl von den Krankenkassen oder wer war das da, verboten worden. Ne? Und das find, also ja gut, das ist jetzt kein Gespräch über Mittel, die man anwendet. Aber wenn Ärzte sowas auch im Blick haben, sage ich mal, man kann nicht alles mit Homöopathie heilen. Aber wenn schon, also dann finde ich das.

0: reichen vollkommen aus, ne?
1: Jetzt stehen die homöopathischen Mittel schon mehrfach im Raum. Sie haben eben von einem Verbot gesprochen. Soweit ich informiert bin, gibt es ein generelles Verbot nicht. Aber die Behandlung also bleibt für Ärzte und Heilpraktiker erlaubt. Aber es gibt eben Änderungen bei der ärztlichen Weiterbildung und bei der Kostenerstattung durch die gesetzliche Krankenkasse.
0: Das ist die Kostenerstattung. Und Menschen, die sich das nicht leisten können, die sind dann davon ausgeschlossen. Mhm. Und denen wird dann ein Antibiotikum verschrieben, was auch viel teurer ist. Ne? Das ist ja auch noch, kommt ja auch noch dazu.
1: Ja. Müssen jetzt aufpassen, dass wir nicht abbiegen in ein Tagesgespräch über die Wirksamkeit von Homöopathie.
0: Ich will das ja nur
1: einordnen und gerne der Patientenvertreterin mal eben das Wort geben, wenn es um die angemessene Behandlung geht, also schonend bis Keule. Das haben wir gerade ausgelotet.
0: Ja.
1: Was
2: genau,
1: sagen Sie?
2: Also da sind wir mitten in der objektiven Qualitätsbemessung drin und danke auch an Frau Meurer, dass sie da nochmal den Bereich der Homöopathie mit anspricht. Das ist auch tatsächlich etwas, was auch bei uns häufiger mal auf der Agenda steht. Natürlich sind die Ärzte daran gehalten, eine leitliniengerechte Behandlung vorzunehmen. Also das ist der Grundmaßstab und daran knüpft sich natürlich auch die Diagnosestellung und alles weitere, was die Fortbehandlung dann auch angeht. Und die Homöopathie ist natürlich etwas, was nochmal separat dazu zu betrachten ist. Natürlich ist es häufig so, und Sie hatten das ja auch angesprochen, Herr Ehrenberger, es gibt klare Richtlinien auch, was über die Krankenkasse abgerechnet werden kann und wie Ärzte agieren können in ihrem Wirkungskreis. Und da fällt die Homöopathie tatsächlich eher hinten über. Und auch da muss man ehrlicherweise auch dazu sagen, die Wirksamkeit ist ja nicht immer belegt. Auch da ist es an vielen Stellen eben so, dass sie bei Einzelpersonen oder Individuen natürlich zutreffend sein kann. Sie ist ja auch nicht auszuschließen. Also angenommen, man ist in Behandlung bei einem Arzt, der entsprechend Medikamente aus einer anderen Beschreibung verschreibt, kann man ja trotzdem mit Homöopathie auch eigenständig noch agieren. Das ist ja auch möglich. Mhm. Aber da sind wir natürlich in sehr engen Raster.
1: Ich glaube, es ist auch immer wichtig, dass sich Arzt und Patientin verstehen über diese Frage. Ist Homöopathie mit im Kanon des Arztes? Wird das angeboten oder eben nicht? Frau Meurer, Sie haben aber einen Arzt gefunden, der Ihren Ansprüchen gerecht wird.
0: Ja, jetzt ist es anders, ne? Ja, also ich bin im Moment gar nicht in einer Behandlung, dass ich solche Mittel im Moment bräuchte, aber aber wenn die Ärztin mir jetzt sowas verschreiben würde, dann müsste ich das selbst bezahlen. Mhm. Und es ist ja auch teilweise nicht so teuer. Das ist nämlich auch noch ein Gesichtspunkt. Aber das geht eher auf eine andere Ebene.
1: Verstehe.
0: Über die Entscheidung, ob das erlaubt ist oder nicht. Und wirklich, diese homöopathischen Mittel, die sind zum Teil viel billiger als diese Antibiotika. Ne? Mhm.
1: Aber da entscheidet sich dann eben die Qualität der Behandlung nicht beim jeweiligen Arzt, sondern es entscheidet sich am Geldbeutel. Das ist, glaube ich, der wesentliche Punkt. Margret Meurer, vielen Dank für diesen Aspekt zum Auftakt in diesem WDR-5-Tagesgespräch.
0: Ja, wiederhören.
1: Wiederhören nach Bonn. Und jetzt sind wir in Remscheid bei Werner Brück. Guten Tag, Herr Brück.
3: Ja, schönen guten Tag, Herr Ehrenberger. Ja, ich nehme mal zwei Aspekte, weil einmal den persönlichen, ganz persönlichen und den beruflichen, den ich, der jetzt hinter mir liegt. Ich habe die letzten 30 Jahre bis zur Rente ein Fachkrankenhaus geführt für Abhängigkeitskranke, also Suchtkranke. Mhm. Und da ich bin nicht Arzt, ich habe die Hauptgeschäftsführerleitung gehabt, suchte ich Ärzte auch. Ich musste immer einen Allgemeinmediziner und einen Psychiater haben. Und gerade beim Psychiater, der auch eine Hauptverantwortung im ärztlichen Bereich hatte, war es nicht leicht, jemanden zu finden, der über Erfahrungen in der Suchtkrankenarbeit verfügt, die richtigen Zusatzausbildungen hat und in der praktischen Arbeit mit Patienten eine Fähigkeit besitzt, das zu erfassen, was in der Sucht sehr vielfältig auf einen als Therapeut zukommt. Und das ist eben schwierig, wenn man jemanden am Schreibtisch sitzen hat, Vorstellungsgespräch oder in der Praxis. Aber wir haben immer uns geeinigt, dass man eine Probezeit hat und da erlebt man jemanden. Und da war entscheidend, ob dieser Arzt, der Psychiater, teamfähig ist, dass er nicht sagt, alles nur er bestimmt, sondern auch die anderen Fachbereiche von Psychologen, Sozialarbeiter, Krankenpflege, alle mitgewichtet. Und das habe ich auch erlebt und

0: gerade auch die letzten 10 Jahre einen wunderbaren Kollegen gehabt. Und ich war in einer diakonischen Einrichtung, ja, wo auch Werte, christliche Werte im Vordergrund standen. Also das alles stimmte. Das ist so diese berufliche,
1: ja,
0: Seite.
1: Aber da würde ich gerne einhaken, Herr Brück.
0: Ja, gerne.
1: Denn wenn wir es jetzt so ein bisschen, also das klingt ja sehr gut und Sie haben gute Erfahrungen gemacht, obwohl es, ja, schwierig war, solche Kollegen zu finden.
0: Richtig.
1: Es gibt sie. Aber, ja, ich bin hängen geblieben an der Teamfähigkeit.
0: Ja.
1: Da schwingt ja ein bisschen so die Unterstellung auch mit, dass viele ausgebildete Ärzte,
0: ja,
1: vielleicht,
0: ja,
1: nicht teamfähig sind.
0: So ist es, habe ich erlebt in der Praxis.
1: Ja, und ist das ein strukturelles Problem? Sehen Sie das aufgrund der Ausbildung, ja, aufgrund der Persönlichkeiten, die dann angezogen werden? Woran liegt das, dass der Arzt,
0: ja,
1: nicht so, ja, zugewandt ist den anderen Menschen? Da ist ja mehr als Teamfähigkeit auch drin.
0: Ja, also ich denke, das ist auch ein Stück Persönlichkeit und natürlich das Gefühl oder die Identität desjenigen, der so meint, als verantwortlicher, leitender Facharzt Psychiatrie, dann auch letztlich das letzte Wort zu haben sowieso, aber auch andere nicht so gelten zu lassen. Ich habe das so erlebt auch, dass es schwierig wurde und dann die Sozialarbeit, die Psychologen dann das Gefühl hatten, das auch äußerten mir gegenüber in persönlichen Gesprächen, dass sie nicht ernst genommen werden. Und ich denke, weil ich auch nachher es erlebt habe, als dieser Kollege denn nicht mehr bei uns war, dass ich jemanden gefunden habe, der wirklich die Kompetenz der anderen Fachgebiete, die nicht medizinisch waren, gleichgewichtet hat.
1: Ja, da geht es ja darum, dass man multiperspektivisch dann auf den Patienten,
0: ja,
1: guckt und dass man in einem guten,
0: genau,
1: Dialog ist. Das steckt hinter dieser Teamfähigkeit.
0: Genau.
1: Also ist,
0: genau,
1: es gar nicht so weit,
0: genau,
1: vom Patienten entfernt, wie es vielleicht,
0: stimmt,
1: klingt.
0: Stimmt.
1: Halten Sie doch den zweiten Gedanken, diese zweite Perspektive nochmal fest,
0: ja,
1: eben. Ich würde gerne Vanessa Rengers-Patz,
0: ja,
1: die Gelegenheit,
0: ja,
1: geben,
0: okay,
1: als Sprecherin im Patientennetzwerk, ob sie das ähnlich hört von anderen Patientinnen, die tatsächlich mit Ärzten die Erfahrung machen, dass ja eine Teamfähigkeit manchmal schwierig ist, um es aufgrund der Erfahrung von Werner Brück so zu formulieren.
2: Ja, also es ist tatsächlich recht unterschiedlich. Das muss man natürlich auch sagen. Teamfähigkeit bezieht sich ja natürlich da nochmal mehr auf den Bereich wirklich
1: im Krankenhaus.
2: Setting unter, im Krankenhaus zu arbeiten. Aber natürlich, wenn man das jetzt mal weiter denkt, zieht sich die Teamfähigkeit ja auch dadurch, wenn es in Absprache mit anderen Fachärzten beispielsweise drum gehen soll. Und da ist natürlich dann diese persönliche Kompetenz mit Sicherheit auch sehr gewinnbringend für die Patienten. Und ich finde das auch tatsächlich etwas, was man auch übergeordnet betrachten kann, was Herr Brück uns gerade erzählt hat, was mich persönlich auch sehr gefreut hat, weil da stimme ich Ihnen beiden zu. Wir erleben ja doch eigentlich in der Ärzteschaft schon eher ein hierarchisches Konstrukt, wofür die Ärzte auch weniger können. Das ist einfach strukturell so gegeben. Und dann ist es ja besonders schön, wenn es auch Fälle gibt oder Personen gibt, die das bewusst durchbrechen. Und da sind natürlich persönliche Kompetenzen auch wahnsinnig hilfreich. Und das habe ich bei Herrn Brück rausgehört, dass der Kollege eben ganz gezielt mit Empathie und Wertschätzung gearbeitet,
1: ja,
2: hat und den interdisziplinären Austausch gesucht hat.
1: Aber es liegt auch an der Hierarchie, höre ich. Also es gibt den Chefarzt, dann den leitenden Oberarzt und dann den Assistenzarzt und da ist allein schon eine Hierarchie drin und das hat dann mit Augenhöhe, ja, ja, wenig zu tun. Die muss man dann versuchen, trotzdem zu bekommen. Werner Brück,
2: ja,
1: ein zweiter Aspekt von Ihnen.
0: Zweiter Aspekt ist der persönliche, dass ich ja nun auch einen Hausarzt, eine Hausärztin benötige und ich habe seit etwa 10 Jahren jemanden gefunden und bin glücklich, dass ich dort das Vertrauen habe in ihm. Er ist beides, er ist Kardiologe, was ich auch brauche für mich, und allgemein internistisch. Und nur mal als Beispiel, die Praxis ist voll, wirklich randvoll. Ich komme zum Termin und er begrüßt mich mit Namen und na, wie geht's? Und er geht so aufs Persönliche ein und erinnert sich an das, was ich schon das letzte Mal gesagt habe, wo schon eine Weile her ist, was in der Familie eine schwere Problematik war. Und also er ist ja empathisch, zuhörend, aktiv zuhörend, fragt nach. Und trotzdem wirkt nicht gehetzt, er strahlt Ruhe aus. Jetzt nicht übertrieben, so dass ich sage, eine halbe Stunde sitze ich da, sondern so zentriert, ruhig, gelassen und Humor hat er und ich liebe auch Humor und freue mich, wenn ich mit jemandem mitlachen kann. Auch das geht bei ihm. Also es ist stimmig. Und wenn er mich untersucht und in die Anamnese geht, habe ich das Gefühl, es ist gründlich. Und wenn er an Grenzen kommt, wo er sagt, da würde ich gern nochmal von einem Kollegen, einem Facharzt, auch nochmal die Meinung hören, also auch und bis hin zur Zweitmeinung. All das merke ich so über die Jahre, wie wichtig er mir ist. Und ich bedanke mich jedes Mal und sage, ich bin so dankbar und froh, dass ich bei Ihnen als Patient sein darf. Das ist also etwas, was ich sehr schätze und auch als Arzt. Ja, und jetzt das ganz Persönliche, nur ein Satz. Ich habe 5 Kinder und 3 davon sind Ärzte, unterschiedliche Fachrichtungen. So. Und ich Ihnen mal gesagt habe, bitte seid mal so, wie ich es erlebt habe. Ich weiß nicht, die sind im Krankenhaus, in ihrer Praxis, aber das ist so mein Wunsch.
1: Vielleicht hat es ja in der Mittagspause Ihr behandelnder Arzt gehört, dass ein Personalchef eines Fachkrankenhauses, ein ehemaliger, mit einem sehr wahrscheinlich kritischen Blick voll des Lobes ist. Aktives Zuhören habe ich gehört, Humor habe ich gehört, trotzdem Präzision und die eigenen Grenzen kennen, wo dann vielleicht die anderen Kollegen weitermachen. Rainer Brück, das klingt traumhaft. Wünsche Ihnen da, dass die Arzt-Patienten-Beziehungen noch lange weitergeht und meistens nur auf Vorsorge beruht.
0: Ja.
1: Werner Brück, vielen Dank für den Anruf.
0: Vielen Dank.
1: Und jetzt müssen wir aber trotzdem ein bisschen kritisch hingucken. Vanessa Rengers-Patz, wir haben gerade schon gehört, die Arztpraxen sind voll. Wir haben gerade politische Entscheidungen, die zum einen heißen, man soll sich am Ärztenkrankheitstag krank melden. Da befürchten auch niedergelassene Ärzte noch vollere Arztpraxen und dann gilt es, die beschriebene Geduld tatsächlich zu bewahren. Und zum anderen müssen Milliarden gespart werden. 2,7 Milliarden, glaube ich, wenn ich das richtig zusammenrechne, in der ambulanten Versorgung. Das heißt, die Rahmenbedingungen für gute ärztliche Leistungen werden gerade nicht besser.
2: Das ist tatsächlich leider so und vor allem hängen damit ja auch die Qualität oder beziehungsweise die Versorgungssicherheit der Patienten mit dran. Und das Geld wird knapper, das haben Sie schon richtig zusammengefasst und deshalb wird aber auch die Qualität wichtiger. Also da schließt sich so ein Stück weit der Kreis und auch mit Blick auf die Entscheidung des Bundesgerichtshofs heute ist es halt auch die Frage, die wir uns stellen müssen, ob die vorhandenen Beitragsmittel so eingesetzt werden, dass Patienten und Patienten die bestmögliche Versorgung erhalten. Also da schauen wir natürlich schon skeptisch hin, weil nicht jede Leistung ist automatisch eine gute Versorgung. Also das müssen wir ja auch an der Stelle sagen. Wir reden einerseits von Kürzung und Einsparung, aber ist es tatsächlich die Einsparung an für sich, die notwendig ist oder würde auch eine andere Versorgung dafür sorgen, dass man einerseits eine gute Behandlung hat? Ne?
1: Ich mag es ja gern konkret. Vielleicht können wir bei diesen Einsparungen mal gucken, was da jetzt schon wegfällt. Und es gibt manchmal so sperrige Begriffe. Extra budgetär vergütete Leistungen. Was ist das denn zum Beispiel, was da jetzt begrenzt wird?
2: Das sind Leistungen, die vorher nochmal separat abgerechnet werden konnten von der Ärzteschaft, die dann entsprechend auch nochmal einen Kostenfaktor gebildet haben und die werden nochmal stärker eingegrenzt. Heißt am Ende für die Patienten auch weniger Leistung im GKV-Sektor.
1: Ja, das heißt zum Beispiel offene Sprechstunden oder was fällt darunter?
2: Ja, beispielsweise auch die Vorsorge, Hautkrebsvorsorge, die soll es ja auch nicht mehr jetzt so regelmäßig geben, wie es die jetzt gibt. Sie gibt es ja jetzt schon für GKV-Patienten nur alle 2 Jahre, aber sie soll auch nur noch anlassbezogen stattfinden. Also da hat man nicht alle 2 Jahre das Anrecht drauf, sondern wenn der Arzt dann feststellt oder der Hausarzt Hautarzt in dem Fall, ich habe den Bedarf, dann kann ich die Untersuchung bekommen. Also ich habe keinen regelmäßigen Tonus mehr. Das ist ein ganz konkretes Beispiel und das lässt sich an verschiedenen Punkten dann auch nochmal festhalten, auch was den Bereich Prävention angeht. Mhm. Da sind wir auch in dem Bereich.
1: Ich lese, dass die Kassenärztliche Bundesvereinigung auch erwartet, dass es längere Wartezeiten und weniger Termine gibt, denn auch die Terminvermittlung sei so eine extra budgetäre vergütete Leistung. Hier ist das wieder Fünf-Tages-Gespräch. Wir reden nicht so gesundheitspolitisch, wie das gerade klingt, aber das ist natürlich der Rahmen, der gute ärztliche Leistung dann eben beschränkt oder ermöglicht. Wir fragen, was ist für Sie ein guter Arzt, eine gute Ärztin? Ursula Podeswa in Essen. Guten Tag.
3: Ja, guten Tag. Ich war viele Jahre Patientin einer homöopathischen Ärztin, die ihre Praxis nicht über die Krankenkasse hat laufen lassen, sondern nur noch privat gearbeitet hat, weil sie sagte, dann kann sie die Menschen wirklich gut behandeln.
1: Und Sie haben gesagt, das Portemonnaie dafür bringe ich mit. Ich zahle selbst.
3: Ich hatte das große Glück, dass ich zur Erstanamnese, da hat die Techniker Krankenkasse das noch übernommen. Mhm. Das waren damals, das war in den 90er Jahren, das waren 300 D-Mark. Und anschließend war ich vielleicht ein, zweimal im Jahr bei ihr, weil ich nicht öfter krank war, dadurch, dass ich so gut behandelt worden bin. Und für diese Behandlung habe ich jeweils 30 Euro bezahlt. Also das ist nichts, was wirklich das Portemonnaie sehr strapaziert.
1: Aber Sie gehen ganz bewusst zu dieser Ärztin mit den alternativ- oder komplementären Heilverfahren.
3: Ja, weil ich einfach die Erfahrung gemacht habe, dass die Homöopathie wirklich geholfen hat. Und also ich habe jetzt, auch wenn es jetzt wieder in die falsche Richtung geht, ich habe jetzt in der Vorbereitung auf diesen neuen Gesetzentwurf, dass die Krankenkasse die Homöopathie nicht mehr bezahlen soll, habe ich von vielen homöopathischen Ärzten gelesen, dass es durchaus auch Studien gibt, die die Wirksamkeit der Homöopathie bestätigen. Also möchte ich jetzt gar nicht drauf eingehen. Ich persönlich habe die Erfahrung gemacht, dass das der Fall war. Und ich habe das nicht nur an mir erlebt, sondern auch an meinem Sohn, der damals noch in die Schule ging und der immer eigentlich der Gesündeste in der Klasse war. Also von daher, für mich ist ein Arzt, der eben ein bisschen über den pharmazeutischen Tellerrand guckt, der perfekte Arzt.
1: Gut, das ist eine gute Erfahrung, mit einer ganz bewussten Entscheidung auch etwas zuzuzahlen. Ursula Podeswa in Essen, vielen Dank für den Anruf unter 0800 567 8 und 3 mal die 5. Sehr gerne. Rudolf Schenk erreicht uns per Mail. Sie können uns schreiben über die WDR5-App. Und er ist unter anderem im Webdesign für Arztpraxen unterwegs. Und jetzt drehen wir das Thema nochmal zur Bewertung im Netz. Ärzte können da bei verschiedenen Plattformen unterschiedliche Pakete buchen. Und da gibt es bei einer Plattform, die Rudolf Schenk hier benennt, ein Premium-Paket, was ordentlich kostet. Und dann mutiert, so schreibt er, man nach der Buchung zu den 5 besten Ärzten des Ortes. Das ist ein Beispiel für eine solche Bewertung, Vanessa Rengers-Patz. Das ist ein Dschungel oder wie sehen Sie solche Angebote?
2: Also für die Patienten mit Sicherheit, weil es geht ja am Ende des Tages tatsächlich als Schlagwort um Transparenz. Und wenn ich sowas höre, ist es natürlich die Frage, okay, ist das genau das, was für die Patienten letztlich sinnvoll ist? Und ich würde sagen, nein. Also es ist, Rankings an für sich sind mit Sicherheit erstmal nichts Verkehrtes. Gerade wenn es darum geht, Spezialisierung ausfindig zu machen, wo finde ich vielleicht den entsprechenden Arzt? Wie sieht es auch aus mit Termin und so weiter? Aber wenn ich natürlich hinterher, auch gerade jetzt mit dem Urteil weiß, solche Rankings sind im Zweifel vielleicht oder auch Logos und so weiter sind eventuell gekauft, macht das ja auch was mit meinem Vertrauen in die Medizin und auch in die Versorgungsstrukturen. Von daher ist das ein ganz heikles Feld, in dem wir uns da gerade bewegen. Und die Informationsbeschaffung ist ein weiterer Punkt. Patienten googeln, schauen sich vieles an, einfach weil gerade im Gesundheitsbereich sehr viele Informationen gebündelt werden müssen. Und das leisten alles die Patienten. Und das ist tatsächlich ein großes Risiko dahingehend. Also ist nicht das, was wir gerne dann natürlich hören, dass Leistungen entsprechend gekauft werden, um dann besser positioniert zu sein.
1: Ich frage mal konstruktiv, sehen Sie Ansätze, Plattformen im Netz, die den Patienten durchaus helfen, diesen Weg durch den Dschungel zu finden und zu den Ärzten, die sie dann gut behandeln?
2: Ja, also tatsächlich ist es leider so, im Bereich ambulante Versorgung gibt es nicht allzu viele Plattformen, die auch nachweislich sind, die auch entsprechend vom Bund oder auch vom Land gefördert werden. Das ist im stationären Bereich nochmal ein bisschen anders. Aber es gibt sehr wohl von den kassenärztlichen Vereinigungen die 116, 117, wo man sich hinwenden kann. Es gibt auch den Also es gibt auch von den Krankenkassen Möglichkeiten, dass man dort sich konkret Informationen beschafft. Also wenn ich bei der TK beispielsweise war, ja gerade auch mal das Thema, kann man sich dort auch hinwenden und dann kriegt man auch eine Liste mit Ärzten. Also das ist dann zumindest ein offizieller Weg und ich muss da nicht einem Logo glauben. Und auch bei Google-Bewertung ist das ja auch öfter mal so, dass da auch die Bewertungen natürlich sehr subjektiv sind. Also da ist natürlich eine offizielle Plattform wie die 116, 117 ein guter Anlauf. Eine gute Anlaufstelle.
1: Wenn man im Bekanntenkreis nicht Menschen hat, ganz analog, ganz verrückt, die man einfach mal fragt, kennst du einen guten Arzt in diesem Bereich? So hat man es ja früher. Gut, 0800 567 8 und 3 mal die 5 hat Jürgen Diehl gewählt in Herne. Guten Tag.
4: Ja, grüß Sie.
1: Ja, Sie sind der Nächste, bitte.
4: An den Studiogast.
1: Genau.
4: ich möchte mal versuchen, mich kurz zu fassen. Es hängt für mich davon ab, aus welcher Motivation ein Mensch meint, Arzt werden zu wollen. Damit fällt für mich auch irgendwie so die Basis, ob er ein guter Arzt ist oder vielleicht auch nicht so zu mir passt. Wenn ein Mensch aus Idealismus Arzt wird, dann habe ich schon so wahrscheinlich das Vertrauen, dass er zu mir eher passt und ein guter Arzt ist, als wenn ein Mensch aus Kriterien, wie man früher hatte, deshalb Arzt wird, weil er meint, wenn ich Arzt werde, verdiene ich viel Geld, kann mir einen guten Lebensstandard erarbeiten und und hab dann viel vom Leben. Also so, und insofern, wenn ein Mensch natürlich der letztere Arzt ist, dann muss er natürlich gucken, dass er so viel Geld für sich als Arzt erwirtschaftet wie möglich.
1: Verstehe. So. Herr Diehl, jetzt ist es natürlich ganz praktisch gefragt, also für Ihren Auftritt in der Praxis fast merkwürdig bis komisch, wenn ich mir vorstelle, dass Sie reinkommen und der Arzt fragt Sie, wie kann ich Ihnen helfen? Und Sie sagen, erstmal sagen Sie mir bitte, aus welcher Motivation Sie Arzt geworden sind.
4: Nee, das sage ich Ihnen natürlich nicht.
1: Aber wie finden Sie das raus?
4: Aber es ist halt so, dass wenn man natürlich Menschen hat, das merkt man dann auch, vielleicht auch, wenn man in eine Praxis kommt, wo man merkt, die Praxis ist riesengroß, hat über 10 Behandlungsräume und da stehen, weiß ich, lauter Apparaturen rum, wo man sagen kann, okay, der rechnet über IG-Leistung ab, der hat Privatpatienten und dann weiß man, dann liegt die Vermutung natürlich schon da, dass er viel Geld erwirtschaften muss, einmal um die Praxis zu unterhalten, weil die teuer ist, in den nobeln Wohnlage liegt, viele, viele Mitarbeiter hat. Und dann als anderes Extrem natürlich, wenn ich einen Hausarzt habe, den habe ich im Moment, bin auch zufrieden. Die Praxis ist klein, er hat nur wenig Angestellte, keine teuren Behandlungsgeräte dort rumstehen. Und dann liegt natürlich die Möglichkeit nahe, dass er mehr Zeit hat für den Patienten.
1: Ja, verstehe. Also ist Zeit ein hohes Gut und wenn nicht unbedingt die Praxis vollgestellt ist mit Heilgeräten, könnte das darauf hinweisen, dass er Idealist ist. Ja, aber man kann als Patient dann nur mutmaßen, Vanessa Rengers-Patz. Aber diese Dialektik, die wir jetzt hören von Herrn Diehl, welche Einstellung hat eigentlich dieser Arzt? Das ist schwierig rauszufinden.
2: Das ist schwierig rauszufinden. Also es ist eigentlich, wie Herr Diehl gesagt hat, man kann da sehr gut auf sein eigenes Bauchgefühl setzen, aber das reicht uns natürlich als Patientenvertretung nicht. Wir würden uns natürlich schon wünschen, dass es eine Qualitätssicherung auch in der ambulanten Versorgung gibt. Und da müsste dann tatsächlich Patientenerfahrung auch mit reinspielen. Also da sind dann eben diese Fragen wie, hat sich der Arzt Zeit genommen oder wurden auch die Fragen ausreichend beantwortet? Das wären halt konkrete Fragen, die dann auch entsprechend ausgewertet werden würden. Und wenn ich das auch an einem Beispiel, weil Sie auch sagten, Herr Erdenberger, dass Sie so für Beispiele sind, festmachen darf. Also das Thema IG-Leistung ist tatsächlich ja etwas, was wir auch sehr kritisch beäugen, aus dem einfachen Grund, weil wir uns immer fragen, sind Nutzen und Wirtschaftlichkeit im Einklang? Und ein guter Arzt zeigt sich dahingehend natürlich auch, wenn ich eine IG-Leistung anbiete, ob er auch den Nutzen und auch die Risiken erklärt. Und natürlich auch, ist da ein Verkaufsargument hinter. Ne? Also da bin ich komplett bei Herrn Diehl, dass die Motivation lässt sich darüber ja auch schon mal ein bisschen zumindest rauskitzeln. Und dahingehend wird dann eben ein Arzt, der vielleicht eher auf die Wirtschaftlichkeit aus ist, eher Angst erzeugen oder auch Zusatzleistungen bewusst verkaufen. Und da kann man schon zumindest ein bisschen gut mitarbeiten. Aber wie gesagt, eine Qualitätssicherung im ambulanten Bereich ist das, wofür wir uns einsetzen.
1: Aber diese Befragung, von der Sie jetzt sprechen, könnten Sie die nicht selber auch im Netz organisieren vom Patientinnen-Netz? Netzwerk NRW?
2: Das ist ja natürlich nie so einfach, wie es sich immer anhört. Wir sind natürlich Akteure, die sich zusammengeschlossen haben, aber da sind wir dann auch beim Thema, was ganz zu Beginn von Julia eingebracht wurde, nämlich das Thema Lobby. Wir sind als Patientenvertretung eine verhältnismäßig kleine Lobby. Natürlich machen wir in unseren Verbänden auch oft Abfragen und versuchen auch Punkte rauszufiltern, die unsere Mitglieder betreffen. Aber wir sind natürlich nur ein kleiner Player im Vergleich zu den Krankenkassen und der Ärzteschaft. Ne? Also, dass wir so Also es wäre natürlich etwas, ich nehme den Punkt gerne mit, sagt man ja immer so schön, aber ob wir uns da durchsetzen können, ist natürlich die eine Frage.
1: Ja. Ich danke Jürgen Diehl aus Herne für eben genau dieses Bauchgefühl, um zu beurteilen, ob der Arzt wirklich aus Idealismus arbeitet oder mehr am Finanziellen, am Materiellen interessiert ist. Wenn Sie das jetzt aus ärztlicher Perspektive gerade verfolgen, diese Sprechstunde ist auch für Sie geöffnet unter 0800 567 8 und 3 mal die 5. Vielleicht schildern Sie mir mal auch Ihre Situation, um diesen Patientinnen und Patienten gerecht zu werden in diesen Zeiten, wo sich im Gesundheitssystem so viel ändert. Sabine Scheen in Heinsberg ruft aber, glaube ich, als Patientin an. Guten Tag.
5: Hallo.
1: Ist das die Perspektive?
5: Ich wollte erzählen, dass ich eine sehr gute Ärztin gefunden habe, meiner Meinung nach. Und für mich ist das Kriterium, dass sie auszeichnet, dass sie tatsächlich nicht, wenn die Praxis geschlossen ist, für sie alles beendet ist.
1: Die macht keinen Feierabend?
5: Die macht bestimmt irgendwann Feierabend, aber Zweifelsfall, also ich kann es an einem aktuellen Beispiel erzählen.
1: Gerne.
5: Ich habe eine bakterielle Entzündung im Bein und war dienstags beim Arzt, bekam Antibiotika verschrieben, freitags zur Kontrolle mit Blutabnahme wegen der Entzündungswerte. Samstagnachmittag ruft mich meine Ärztin an, um mir mitzuteilen, die Entzündungswerte sind zu hoch. Sie säße gerade am Computer, hätte mir andere Antibiotika verschrieben, wir würden jetzt die Medikation ändern und ich möge am Montag zur nächsten Blutkontrolle kommen. Das halte ich nicht für selbstverständlich. Das ist eine Leistung, die weit über das hinausgeht, glaube ich, wofür sie bezahlt wird. Und das finde ich großartig.
1: Mhm. Frau Scheen, ich halte mal ein bisschen dagegen. Also im Prinzip würde ich mir das als Patient auch wünschen. Aber nun könnte ich auch Ärzte verstehen, die sagen, das kann ich mir nicht leisten. Das geht auch mit meiner Energie nicht. Wenn ich schon morgens früh in der Praxis war, muss ich irgendwie für mich auch auf mich achtend einen Schlussstrich ziehen und kann das nicht auch allen anbieten?
5: Würde ich total verstehen können, finde ich auch gut. Ich denke auch nicht, dass sie das in jedem Fall macht, aber manchmal sind solche Sachen notwendig, sind solche Sachen wichtig und ich kann es nicht von einem Arzt erwarten. Deswegen finde ich halt auch, dass sie halt besonders ist.
1: Ja, ist herausragend. Und das macht natürlich was. Also wenn ich das Ihnen zuhöre, dann habe ich das Gefühl, da fühlt man sich gut aufgehoben. Das schafft Sicherheit und Vertrauen.
5: Ja, auf jeden Fall.
1: Dann wünsche ich Ihnen, dass diese Arzt-Patienten-Beziehung noch länger so weitergeht. In Heinsberg.
5: Dankeschön.
1: Dankeschön für den Anruf. In Essen ein Doktor. Frank Steinhardt, guten Tag.
6: Guten Tag, ja.
1: Was hat Sie motiviert anzurufen?
6: Ja, ich bin 30 Jahre lang hausärztlicher Internist gewesen und habe immer ganz großen Wert drauf gelegt, dass man zuhören kann. Wenn der Patient reinkommt oder wenn ein neuer Patient kommt und man kennt ihn noch nicht, die Frage immer, wie kann ich Ihnen helfen? Ja, warum nicht? Man muss ja ein Gespräch anfangen. Aber entscheidend ist das Zuhören. Und ich habe die Erfahrung mal gemacht, da kam mal ein Patient, den ich noch nie gesehen hatte. Der hatte seine Halswirbelsäule röntgen lassen bei mir. Ich habe auch geröntgt in der Zeit. Und ich wusste ganz genau, dass er eigentlich ein Problem hat, nicht das Problem seiner Halswirbelsäule, sondern er hat auch gar nicht zugehört, als ich ihm den Befund der Halswirbelsäule erklärt habe am Bild, sondern ich merkte sofort, hier ist einer, der hat ein Problem. Und da habe ich ihn angesprochen, habe gesagt, Herr so und so, Sie sehen ja, die Praxis ist unendlich voll, aber ich biete Ihnen an, heute Abend Ihre Problematik zu besprechen. Ich merke ja, Sie haben ein ganz anderes seelisches Problem und ich biete Ihnen an, heute Abend am Ende der Sprechstunde so gegen 17, 18.40 Uhr zu kommen und dann haben wir Open End. Ich war nämlich in meiner früheren Zeit auch gerne psychiatrisch tätig und habe immer wieder festgestellt, die Patienten brauchen einen Rat, eine Hilfe. Sie haben so viele Probleme heutzutage und wenn man da als Hausarzt nicht zuhört, über IGEL-Leistung oder, es ist furchtbar. Und auch das habe ich getan. Ich habe auch manchmal abends die Patienten noch angerufen, habe gesagt, hören Sie mal, ich habe Ihre Befunde gerade gekriegt. Also ich schlage Ihnen vor, kommen Sie morgen früh, wir fangen um 7:30 an, aber seien Sie mal um 7:15 schon da und dann bereden wir die Problematik, denn wir wollen Ihnen ja helfen. Und das ist unendlich wichtig. Also Thema zuhören, um dem Patienten in eine Schiene zu führen, damit er zufrieden aus der Praxis rausgeht und wiederkommt, wenn es möglich ist.
1: Ja, also das deckt sich mit meiner Erwartung an den idealen Arzt oder eigentlich an die Selbstverständlichkeit, dass dazugehört wird, damit eben auch verstanden wird, mit welchem Anliegen ich als Patient komme. Aber lassen Sie uns mal einmal, Herr Steinhardt, auch über die Grenzen sprechen, über die zeitlichen Grenzen. Über Fähigkeit will ich jetzt gar nicht reden. Aber Sie haben doch auch bei einer vollen Arztpraxis eine unglaubliche Taktung gehabt in Ihrem Job und kennen das von Kollegen wahrscheinlich auch.
6: Ganz genau, Sie haben vollkommen recht. Das ist eben das Problem. Und in der heutigen Zeit, ich bin ja schon lange aus dem Geschäft raus, aber in der heutigen Zeit ist es eben auch so. Und da muss man eben irgendeine Lücke finden und muss sagen, ich rufe Sie zurück, kommen Sie dann und an. Wir fangen um 16 Uhr an. Haben Sie ein bisschen eher Zeit, dann nehme ich mir eben die Zeit und komme ein bisschen eher. Denn ich kann nicht meine Zufriedenheit an der Garderobe abgeben zu Hause.
1: Und können Sie das dann abrechnen, wenn Sie da eine extra Schicht machen?
6: Nein, kann ich nicht abrechnen. Mhm. Aber das war mir dann auch wirklich völlig egal. Okay. Und ich habe da auch keine großen Unterschiede zwischen privat oder nicht privat gemacht, sondern einfach auch abends mit einem Arztkoffer nach Hause gehen und sagen, dein Job war heute nicht schlecht. Also du kannst dich auf dem Marktplatz sehen lassen. Grüß Gott und wie kann ich helfen? Ja, ganz super. Wichtig, wenn man in einem kleinen Ort wohnt.
1: Das ist nochmal eine Rolle von Ärzten auf dem Lande oder in kleinen Städten.
6: Ja.
1: Knüpft an eigentlich an eine Beziehung, die wir vor Jahrzehnten auch mal hatten. Das ist der Herr Doktor und vielleicht nicht der abgehobene, sondern ständig auch erreichbare Doktor.
6: Ja.
1: Frau Rengers-Pass, lassen Sie uns, weil das Thema nochmal auf den Tisch kommt, mal über Minuten am Patienten reden, die sind wahrscheinlich sehr begrenzt, weil es hört sich gerade so ideal an, als ob jeder Arzt sich einfach nur die Zeit nehmen müsste und könnte.
2: Es ist wirklich eine Idealvorstellung und ich freue mich auch darüber, dass es wirklich solche Ärzte auch gibt und die auch keine Unterschiede machen und da nicht aus finanziellen Mitteln drauf gucken. Also die Abrechnungsthematik ist immer wieder ein großer Punkt, aber wie wir ja auch hören, es gibt Ärzte, die bewerten das einfach nicht so hoch.
1: Ja, aber erzählen Sie mal von den Schwierigkeiten der Ärzte, was Ihnen auch gespiegelt wird, wenn Sie zu Recht sagen, hier die Patienten fühlen sich nicht gehört und nicht gesehen. Was spiegeln Ihnen Ärzte?
2: Genau, also es ist ein zeitliches Problem und auch ein Ressourcenproblem, was wir auch total nachvollziehen können. Und deswegen als Vertreter setzen wir uns ja auch dafür ein, dass es mehr Praxen gibt, die vielleicht interdisziplinär arbeiten. Das, was Herr Steinhardt erzählt hat, wo er sich dann noch nach Feierabend oder währenddessen noch Zeit genommen hat, hätte ja nicht er als Mediziner machen können, sondern vielleicht eine Kraft, die sich im System sehr gut auskennt, Beratungsstellen kennt, beispielsweise soziale Arbeit kann ein großer Unterstützungsfaktor sein. Also das wäre natürlich eine Idealvorstellung. Es gab das auch schon mal als Vorläufer in einzelnen Regionen. Das kam auch sehr gut an, weil dann auch die Menschen sich trotzdem, auch wenn der Arzt vielleicht keine Ressourcen hatte und gerade wo wir ja jetzt eine Phase haben, wo die Ressourcen noch knapper sind, natürlich eine sehr ideelle und auch sehr ideale Vorstellung, wie eine Arztpraxis organisiert sein kann. Und das würde, glaube ich, auch allen gerecht werden und da würden sich die Ärzte auch zufriedener fühlen.
1: Aber das heißt, es gibt nicht nur diesen einen Arzt im Ort, den man dann freudig auch auf dem Marktplatz begrüßt, sondern es gibt ein funktionierendes Netzwerk. Und das ist ja auch ein Thema, wie bündeln wir vorhandene Ressourcen, sodass der Patient nicht verloren geht. Und wer steuert eigentlich den Patienten durch diesen Dschungel? Was erwarten Sie aus Ihrer Sicht?
2: Ja. Also wir tun uns immer schwer mit dem Wort steuern, weil der Patient an für sich natürlich schon selbst auch weiß. Genau, er steuert sich er weiß selbst, wo seine Punkte sind. Und selbst wenn er das mal nicht weiß, gibt es im besten Fall Anlaufstellen. Also da sind dann eben, kommt auch wieder die Wohlfahrtspflege zum Tragen oder auch die Sozialverbände, wo ja entsprechend auch Ressourcen an Personal abgestellt sind, die Menschen durch das System führen. Und dann können wir darauf verweisen, wo eine Sozialberatung ist oder wo Selbsthilfegruppen sind. Also auch was Herr Steinhardt als Beispiel genannt hatte, den Fall, da ging es ja wahrscheinlich weniger, also so hörte man es auch raus, um diesen medizinischen Fall, sondern hätte vielleicht auch im psychischen Kontext eine Selbsthilfegruppe dort sehr gut anknüpfen können. Ne?
1: Und das also
2: sind
1: sagen
2: natürlich
1: Sie,
2: Punkte, das muss man wissen.
1: Als Referentin für Sozialpolitik beim VdK, rufen Sie beim VdK mal an. Wir helfen Ihnen schon. Dann finden wir eine Selbsthilfegruppe. Ich glaube nämlich, ein Platz bei der Psychotherapie, das würde wieder dauern.
2: das dauert. Und wir werden dann mit Sicherheit auch die Personen, die entsprechend dann an die Wohlfahrtspflege verweisen, weil dort sind häufig die Selbsthilfegruppen angesiedelt. Aber das ist es ja. Man muss einmal den Punkt haben, beispielsweise ruft beim VDK an. Der VDK kann dann eben entsprechend weiterleiten. Also wichtig ist auch in unserem Job zu wissen, welche Stellen gibt es und wo kann man welche Hilfe bekommen. Mhm. Und auch dadurch, dass es ist einfach in Deutschland eine sehr große Vielfalt an Möglichkeiten vorhanden. Und da kann ich auch nur an alle Zuhörer appellieren, rufen Sie gerne an, weil wir können dann entsprechend zusammen gucken, wo ist der Bedarf und wo kann Ihnen entsprechend geholfen werden. Das muss nicht der Arzt sein unbedingt.
1: Alles losgetreten von Dr. Frank Steinhardt in Essen. Der Arzt war und, glaube ich, nicht mehr praktiziert. Ich wollte es nur klären, bevor jetzt alle anfangen zu googeln. Vielen Dank, Herr Steinhardt, für den Anruf aus Essen und alles Gute. Frank Tauber in Aachen, Herzogenrath. Herzlich willkommen im Tagesgespräch.
7: Tauber, guten Tag. Frank Tauber aus Aachen, nicht Herzogenrath.
1: Ah ja, das sind zwei verschiedene Dinge, genau. Da haben Sie völlig recht. Das ist ein kleiner Übermittlungsfehler. Herr Tauber, was kann ich denn für Sie tun?
7: Ich bin 72 Jahre, suchte einen neuen Arzt. Und dann habe ich festgestellt, es macht nicht jeder Arzt 1000 Besuche. Und das war für mich wichtig. Mein Bruder, 89 Jahre, bettlägerig. Mhm. Der alte Arzt ging in den Ruhestand, hat eine seine jüngere Kollegin übergeben. Und die sagte, ich mache keine Hausbesuche. Das führte dazu, dass mein Bruder sich einen neuen Arzt suchen musste, der auch Hausbesuche macht.
1: Und wie hat er das gemacht? Wo hat er gesucht? Und wie ist er fündig geworden?
7: Ich weiß also nicht genau, wie er jetzt da dran gekommen ist. Ja. Aber Fakt war, dass plötzlich die neue Ärztin, die die Praxis übernommen hat, keine Hausbesuche mehr machte. Und das war für mich dann wichtig. In einem Arztpraxis ist jetzt hier in Aachen, ist es eine Gemeinschaftspraxis von mehreren Ärzten. Nicht jeder von den Ärzten macht Hausbesuche. Mhm. Und für mich war wichtig, dass das ein jüngerer Arzt ist. Denn wenn ich jetzt mit 72 Jahren in 10 Jahren plötzlich bettlägerig werde, dann kann das nicht sein, dass der dann in Rente geht und hinterher kommt kein Arzt mehr, mich nach Hause zu besuchen.
1: Ja, das ist ja auch in einer älter werdenden Gesellschaft ein wichtiges Thema, weit über das Beispiel des Bruders hinaus. Und das Wort Hausarzt, Frau Rengers-Patz, suggeriert ja eigentlich auch, dass da jemand vielleicht nach Hause kommen könnte. Wie sehen Sie dieses Thema angesichts eben einer älter werdenden Gesellschaft?
2: Es ist ein sehr relevantes Thema und auch das, was ich gespiegelt bekomme, ist häufig die Sorge, dass man eben die Hausarztbesuche oder die Hausbesuche von den Hausärzten nicht mehr so hat, wie es früher der Fall war. Also da stellen wir schon eine Entwicklung fest, die das nicht mehr abdeckt. Also früher war es tatsächlich so, dass der Hausarzt dann entsprechend häufig Hausbesuche gemacht hat. Es gibt auch dahingehend keinen wirklich rechtlichen Anspruch darauf. Also man, klar, wenn man eine medizinische Versorgung, wenn die notwendig ist, muss man natürlich medizinisch versorgt werden, aber immer mehr Praxen bieten es halt einfach aus Ressourcengründen nicht mehr an. Und das ist tatsächlich sehr problematisch. Und das ist ein Punkt, den wir auch immer wieder nochmal mitnehmen. Aber ja, leider ist die Entwicklung dahingehend jetzt nicht so positiv für die Patienten.
1: Ja, über Entwicklung und Ressourcen sollten wir gleich zum Ende dieses Tagesgesprächs nochmal reden, auch mit Blick auf den neuen Gesundheitsminister und die Reformen, die nun jetzt noch umgesetzt werden müssen. Ich will aber schnell noch Frank Tauber danken. Und von Aachen gehen wir nach Neuss zu Ilse Marie Harley. Guten Tag.
8: Guten Tag, schön, dass ich teilnehmen darf. Zwei Dinge, ein extrem positives Beispiel und ein eher negatives, verbunden mit einer Frage an Ihre Expertin. Das extrem positive Beispiel ist Dr. Amer Gusi, auf den ich aufmerksam geworden bin durch eine Redezeit bei WDR 5. Und da er in meiner Nähe ist, habe ich ihn aufgesucht. Herzlich kompetent, unglaublich verständlich in der Befunderklärung, positiv.
1: So muss ein Arzt sein aus Ihrer Sicht.
8: Genau, ist leider kein Hausarzt.
1: Ja. Halten Sie das mal eben kurz fest. Ich will nur ergänzen, weil uns Susa per App sowas Ähnliches schreibt. Einen guten Arzt zeichnen folgende Dinge aus. Erklärt alles von sich aus, nimmt einen ernst, kennt seinen Patienten, weiß, welche Erkrankung der Patient hat und tauscht sich auch mit anderen Fachrichtungen aus. Nur um das noch unterzukriegen. Jetzt das negative Beispiel
8: zum Schluss. Das negative Beispiel, der Nachfolger meines Hausarztes, den ich aber dringend brauche, auch zur Verschreibung meiner Medikamente, ich bin chronischer Schmerzpatient, hat, wenn Sie reinkommen, eine Distanz von etwa 3 Metern zu seinem Schreibtisch. Mit der Begründung, er habe 4 Kinder und er wolle sich nicht dauernd anstecken.
1: Das ist Ihnen zu distanziert?
8: Das ist mir erheblich zu distanziert. Ich habe ihm das auch gesagt.
1: Ja.
8: Ja, es hätte er, seine Ansteckungsquote hat sich um 25% reduziert, so, seitdem er das macht.
1: Ja, na gut, vielleicht ist es aber Berufsrisiko. Ich will das gar nicht abschließend bewerten. Die Frage, die Sie noch haben, da müssen wir jetzt schnell sein.
8: Ja, das ist ganz schnell. Dieser Arzt, der auch noch so andere Sachen hat, die ich nicht so toll finde, hat so überragend positive Bewertungen, dass nicht nur mir der Verdacht kommt, ob man diese Bewertungen kaufen kann. Das möchte ich gerne wissen.
1: Ja, Frau Ringers-Patz, das können wir kurz beantworten.
2: Ja, kann man.
1: So.
2: Leider Gottes.
1: Vielen Dank, Iris Marie Harley. Und zum Schluss, mit einem Gesundheitsminister Linnemann, werden die Bedingungen für Ärzte schwieriger, Frau Ringers-Patz, und Patienten werden länger warten und mehr suchen müssen?
2: Also ich wünsche Minister Lindemann auf jeden Fall viel Erfolg. Er hat sich ein Ressort ausgesucht, was mit Sicherheit nicht einfach ist. Und wir freuen uns als Patientenvertretung, mit ihm mal ins Gespräch zu gehen, weil einfach viele Punkte jetzt im Moment Reformen anstehen im Bereich SGB V, Gesundheitsversicherung, also Krankenversicherung, aber auch in der, im Bereich Pflegeversicherung, Notfallversorgung. Also da gibt es viel zu tun und wir sind für Gespräche immer offen.
1: Das ist immer gut, da einen Dialog zu finden, der transparent und niveauvoll ist. Vanessa Rengers-Patz hat mitgewirkt im WDR5-Tagesgespräch als Sprecherin im Patientennetzwerk NRW. Vielen Dank. Vielen Dank an alle, die mitgewirkt haben, angerufen haben. Mein Name ist Ralf Erdenberger. Ich wünsche einen schönen Tag.

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1: Caro Köhler hier, einen schönen Donnerstagmittag, an dem wir Sie auf den Stand bringen in Sachen Bahnbilanz. Die Deutsche Bahn hat nämlich nach langer Zeit mal wieder Gewinn gemacht. Außerdem schauen wir auf die aktuelle Hitze und ihre Folgen. Und es geht um die Frage, was der Earth Overshoot Day eigentlich bringt. Der ist nämlich heute.
2: Der Erdüberlastungstag ist aus meiner Sicht eigentlich ein ganz gutes Tool, um zu zeigen, dass wir weit über unsere Verhältnisse leben und dass wir jetzt unbedingt etwas ändern müssen.
3: Hitze ist wie vieles andere auch ein Stressfaktor für den Körper. Und wenn es nun sehr heiß ist, verschlechtern sich bestehende Krankheiten.
4: Erstmal sind es erfreuliche Zahlen. Zum ersten Mal seit 7 Jahren wieder ein Gewinn in dieser Halbjahresbilanz. Ein deutlicher Zuwachs bei den Fahrgästen. Also da gibt es auch Positives.
1: Positive Nachrichten von der Bahn. Ja, es geht nicht um Pünktlichkeit, aber es geht ums Finanzielle und das ist ja wichtig für die Infrastruktur und damit dafür, dass die Bahn besser wird. Zum ersten Mal seit Jahren schreibt die Deutsche Bahn wieder schwarze Zahlen. Der Konzern hat am Vormittag seine Halbjahreszahlen vorgestellt und die Einzelheiten hat Wirtschaftsreporter Sören Hinze aus Berlin.
5: Erstmals seit 2019 hat die Deutsche Bahn zum Halbjahr einen Gewinn ausgewiesen. Unterm Strich steht ein Plus von 147 Millionen Euro nach Steuern und Zinsen. Grund sind laut Konzernangaben vollere Fernzüge, vor allem seit dem Monat April. Wegen Rabattaktionen und hoher Spritpreise seien vor allem Pendler vom Auto auf die Bahn umgestiegen. Zugleich habe der Konzern erste Sparpläne umgesetzt. Kosten wurden durch Personalabbau gesenkt, nicht im Zugverkehr, sondern in der Konzernleitung und bei internen Doppelstrukturen. Für das Gesamtjahr plant die Deutsche Bahn einen operativen Gewinn von 600 Millionen Euro vor Steuern und Zinsen. Verluste verzeichnet der Konzern weiterhin in der Güterverkehrssparte, nähert sich dort aber einer ausgeglichenen Bilanz. DB Cargo hat einen Verlust von 1 Million Euro im ersten Halbjahr erwirtschaftet. Im ersten Halbjahr 2025 waren es noch knapp 100 Millionen Euro Verlust. Der Güterverkehr leidet unter einer schwachen Nachfrage, insbesondere aus der Stahl-, Chemie- und Automobilindustrie. Um die Kundenzufriedenheit zu verbessern, setzt der Konzern auf eine umfangreiche Netzsanierung sowie ein Sofortprogramm. Mehr Personal soll Bahnhöfe öfter reinigen und Schäden schneller reparieren.
1: In NRW hat sich der Himmel gerade an vielen Stellen zugezogen. Es gibt Gewitter, teilweise mit Sturm und auch Orkanböen. Der Tag ist aber heiß gestartet, teilweise mit bis zu 39 Grad. Und auch kommende Woche soll es wieder heiß werden. Und wir wollen jetzt mal auf die Folgen dieser aktuellen Hitzewellen schauen. Denn das Robert-Koch-Institut hat heute Zahlen zu Hitzetoten veröffentlicht. Informationen von Daniela Remus.
6: Rund 9.800 Menschen sind nach aktuellen Schätzungen des Robert-Koch-Instituts allein bis zum 19. Juli in Deutschland an der Hitze gestorben. Die meisten von ihnen waren älter als 75 Jahre. Schon vor 2 Wochen gab das RKI Sterbezahlen bekannt. Demnach waren bis Ende Juni mehr als 5.000 Menschen gestorben. Jetzt sind in den ersten Juliwochen knapp 4.000 Tote dazugekommen. Das Robert-Koch-Institut errechnet die Todeszahlen aus statistischen Angaben zur Übersterblichkeit in der Bevölkerung und aus den Wochendurchschnittstemperaturen. Steigen die auf über 20 Grad, dann nehmen auch die hitzebedingten Todesfälle deutlich zu. Im Juni lag diese Durchschnittstemperatur beispielsweise in einigen Wochen bei 27 Grad. Die hitzebedingten Todesfälle sind schwer zu erfassen. Denn Hitze wird nur ausnahmsweise als direkte Todesursache angegeben, zum Beispiel bei einem Hitzschlag. Verantwortlich für die meisten Todesfälle ist eine Kombination aus Hitze und bestehenden Vorerkrankungen. Sie führen gerade bei älteren und alten Menschen zu Dehydrierung, Nierenversagen oder Herz-Kreislauf-Versagen.
1: Daniela Remus für das Mittagsecho auf WDR 5. 13.04 Uhr ist es. Sie haben es gerade schon eben im Tagesgespräch gehört, da ging es um Ärzte-Rankings und die Frage, was ein guter Arzt ist. Und Sie kennen das vielleicht, wenn Sie bei Ihrem Arzt im Wartezimmer sitzen, dass dann so ein gerahmtes Siegel an der Wand hängt vom Magazin Fokus Gesundheit. Top-Mediziner steht da drauf. Und dieses Siegel, das konnten Ärztinnen und Ärzte bisher gegen eine Gebühr nutzen. Und jetzt hat der Bundesgerichtshof das aber erstmal gestoppt. Max Bauer aus unserer ARD-Rechtsredaktion hat das Urteil für uns sortiert. Starten wir mal mit dem konkreten Fall.
0: Ja, die Zeitschrift Focus Gesundheit, die gibt jährlich eine Ärzteliste heraus und möchte mit dieser Liste Orientierung bieten bei der Ärztesuche. Die Liste ist nach Fachbereichen geordnet und sie enthält auch Kategorien wie von Kollegen empfohlen oder Zitat Patientenbewertung. An die in der Ärzteliste aufgeführten Medizinerinnen und Mediziner, da verleiht Focus dann auch noch sogenannte Ärzte-Siegel. Bei diesen Siegel, da steht dann Top-Mediziner drauf, manche Ärzte werden auch als Focus-Empfehlung angepriesen und gegen eine Gebühr von knapp 2000 Euro da können Ärzte dann diese Siegel für sich nutzen und mit diesen Siegeln für sich werben.
1: Die Wettbewerbszentrale ist gegen dieses Siegel vorgegangen. Was ist deren Kritik?
0: Ja, die Wettbewerbszentrale, die ist ja ein Verein der deutschen Wirtschaft, der sich für fairen Wettbewerb einsetzt. Und die Wettbewerbszentrale hält die Siegelvergabe für unzulässig und hat gegen die 2020 und 2021 vergebenen Siegel geklagt. Die Wettbewerbsschützer sagen, Focus würde mit den Siegeln einen falschen Eindruck erwecken, nämlich dass hinter der Siegelvergabe eine objektive Prüfung durch eine neutrale Stelle stehe. Also gewissermaßen ein Prüfzeichen, wie man das auch von der Stiftung Warentest kennt. Aber die Ärztebewertung von Focus, die sei was anderes, nämlich stark von subjektiven Einschätzungen geprägt.
1: Und was hat der Bundesgerichtshof da jetzt entschieden?
0: Also die Wettbewerbsschützer, die haben nun einen klaren Erfolg in Karlsruhe vor dem Bundesgerichtshof erzielt. Der BGH sagt, dass man an die Werbung zum Thema Gesundheit ganz strenge Anforderungen stellen müsse. Thomas Koch, der Vorsitzende Richter des ersten Zivilsenats, hat das so formuliert.
7: Bei gesundheitsbezogener Werbung sind mit Blick auf das hohe Schutzgut der Gesundheit besonders strenge Anforderungen an die Richtigkeit und Klarheit einer Werbeaussage zu stellen. Für gesundheitsbezogene Testlogos bedeutet das, dass insoweit sowohl hinsichtlich des zugrunde liegenden Testverfahrens als auch hinsichtlich der Gestaltung der Testlogos strengen Anforderungen unterliegen.
0: Ja, und im Fall der Focus-Ärzte-Siegel, da sei es jetzt so, die Siegel würden vor allem auf Selbstauskünften von Ärzten beruhen, auf Empfehlungen von Kollegen und auf Patientenbewertungen, also insgesamt auf sehr subjektiven Einschätzungen. Welche Kriterien dann aber das Testurteil genau tragen, das sei für den Focus-Leser eben nicht genau erkennbar. Und nun muss die Vorinstanz, das Oberlandesgericht München, anhand dieser strengen BGH-Vorgaben über diese Focus-Ärzte-Siegel entscheiden und gucken, ob die wirklich irreführend sind. Nach den sehr strengen Vorgaben aus Karlsruhe, da kann man sicher sagen, in der bisherigen Form dürften die Focus-Siegel für Ärzte wohl nicht mehr zulässig sein.
1: Und wir machen weiter mit einem Blick auf die Waldbrände in Südeuropa. Da spreche ich gleich mit unserem Frankreich-Korrespondenten noch ausführlicher drüber. Der ist nämlich im Waldbrandgebiet. Erstmal gucken wir aber auf die aktuelle Lage. Aus NRW sind gerade rund 50 Feuerwehrleute auf dem Weg nach Spanien. Sie sollen im Norden beim Löschen helfen, sagt Feuerwehrsprecher David Bormann. Vielleicht kriegen wir den Ton.
8: Das ist auch für uns eine besondere Situation. Die Einsatzkräfte sind darauf aber sehr, sehr gut vorbereitet und freuen sich jetzt tatsächlich darauf, dass sie die spanischen Feuerwehren, die wir letztes Jahr schon unterstützen konnten, dieses Jahr dann wieder unterstützen.
1: Ja, sagt der Feuerwehrsprecher. Und während bei den Feuerwehrleuten in NRW die letzten Vorbereitungen liefen, sind in Spanien weitere Waldbrände ausgebrochen. Mehr dazu jetzt in den Kurznachrichten mit Robert Lewin.
9: Verheerende Feuer wüten jetzt auch im Nordwesten des Landes. In der Provinz León mussten deshalb hunderte Menschen ihre Häuser verlassen. An der französischen Atlantikküste hat sich die Waldbrandlage unterdessen entspannt. Tausende Menschen können dort in ihre Häuser zurückkehren. Auf der griechischen Insel Kreta und in der Türkei dagegen sind schwere Waldbrände weiterhin nicht unter Kontrolle. Betroffen sind auch klassische Urlaubsregionen rund um Antalya und Alanya im Süden der Türkei. Der nordrhein-westfälische Verkehrsminister Krischer erwartet vom neuen Bundesverkehrsminister Bilger von der CDU mehr Geld für NRW. Im Interview mit dem WDR sagte der Grünen-Politiker, hier im Land sei die Not mit kaputten Autobahnbrücken und maroden Schienen bundesweit am größten. In der Vergangenheit sei entgegen der eigentlichen Notwendigkeit viel Geld nach Bayern geflossen. Der Deutsche Städtetag fordert von Bund und Ländern Milliarden für den Klimaschutz. Der Hauptgeschäftsführer sagte, das sei kein nice to have, sondern existenziell für die Zukunft. Die Städte bräuchten das Geld für neue Grünflächen, Entsiegelung und zum Beispiel für Sonnensegel über Spielplätzen.
1: Die Kurznachrichten im WDR 5 Mittagsecho mit Robert Lewin. Vielen Dank.
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1: Wir leben auf Pump. Alle. Also auch wenn Sie jetzt sagen, ich habe aber gar keine Schulden. Ja, vielleicht nicht bei der Bank, aber bei unserem Planeten. Das sagt zumindest der Erdüberlastungstag, der Earth Overshoot Day. Also der Tag, an dem rein rechnerisch alle natürlichen Ressourcen des Planeten verbraucht sind. Und der fällt in diesem Jahr auf heute. Der Gedanke hinter diesem Tag ist, dass wir über unseren Verhältnissen leben. Also mehr Ressourcen verbrauchen, als unsere Umwelt nachproduzieren kann. Zum Beispiel in Sachen Ernährung, Ernte oder auch was unsere CO2-Produktion angeht, die die Natur nicht mehr kompensieren kann. Jetzt wollen wir im WDR 5 Mittagsecho ja auch immer an den Kern des Themas und deswegen sezieren wir in diesem Blickwechsel den Earth Overshoot Day mal, nämlich mit der Frage, wie genau das eigentlich berechnet wird. Gerade daran gibt es nämlich auch Kritik und wir wollen klären, was dieses Bild des Earth Overshoot Days eigentlich überhaupt bringt. Steigen wir ein ins Thema mit Stefanie Peik aus unserer ARD-Klimaredaktion.
11: Das Bild vom Erdüberlastungstag ist anschaulich. Bei einer kleinen Umfrage im Park können viele etwas damit anfangen.
12: Der Tag, an dem wir unsere Ressourcen, die Ressourcen dieser Erde verbraucht haben.
13: Wir bräuchten mehrere Erden.
14: Das ist zu viel wahrscheinlich, was wir da treiben, oder?
15: Wo soll das enden? Irgendwann wird der Tag immer früher kommen.
16: Also, dass wir mit unserer Erde nicht gut umgehen, dass wir die ausbeuten und dass wir ihr viel zu viel zumuten.
11: Wir verbrennen Öl, Gas und Kohle und stoßen so Unmengen des Klimagases CO2 aus. Wir versiegeln Böden, fällen Bäume und verschwenden Lebensmittel, als gäbe es keinen Morgen. Für ihren Konsum in diesem Jahr bräuchte die Menschheit demnach eigentlich nicht nur eine Erde, sondern noch fast eine Dreiviertelerde dazu, konservativ gerechnet. Wenn alle so leben würden wie die Menschen in Deutschland, wären sogar knapp 3 Erden nötig. Das ist die Botschaft der Umweltdenkfabrik Global Footprint Network. Einer ihrer Gründer ist Mathis Wackernagel.
17: Kinder verstehen es besonders gut, Minister weniger.
11: Wackernagel vergleicht das Ganze mit Geld auf dem Konto.
17: Wie viel verdiene ich und wie viel gebe ich aus und bis wann habe ich mein Geld fürs Jahr aufgebraucht? Das ist nützlich zu wissen.
11: Aber wie genau misst man den Raubbau an der Natur? Konkret rechnen die Wissenschaftler für ihre Buchhaltung nicht mit Euro oder Dollar, sondern mit einem standardisierten Flächenmaß, sogenannten globalen Hektar. Dabei wird gegenübergestellt, wie viel Fläche braucht die Menschheit in diesem Jahr für Ackerbau, Viehweiden, Fischerei, Waldprodukte, für Siedlungen und die langfristige Bindung ihrer CO2-Emissionen. Und wie viel produktive Fläche steht tatsächlich zur Verfügung. Dabei kommt raus, das passt nicht zusammen. Was bei der Rechnung mit Abstand am stärksten zu Buche schlägt, ist unser CO2-Ausstoß. Um den auf ein Flächenmaß runterzurechnen, wird geschätzt, wie viel Waldfläche nötig wäre, um all die CO2-Emissionen langfristig zu binden, die nicht schon von den Ozeanen aufgenommen werden. Kritiker finden das fragwürdig, etwa der Klimaökonom Hubertus Barth, Geschäftsführer am Institut der Deutschen Wirtschaft in Köln. Sein Blick auf das Bild vom Erdüberlastungstag.
18: Es werden verschiedene Dinge zusammengepackt, die eigentlich sehr unterschiedlich sind. Und dann wird die Botschaft abgeleitet, wir verbrauchen mehr Erden, als wir haben. Und natürlich verbrauchen wir nicht mehr Erden. Das ist kein Flächenproblem, was wir mit CO2 haben, sondern das ist ein Problem des CO2s in der Atmosphäre.
11: Dazu kommt, wenn man bei der Berechnung des ökologischen Fußabdrucks der Menschheit die CO2-Emissionen weglassen würde, dann gäbe es überhaupt keinen Erdüberlastungstag. Dann würden nämlich in Anführungsstrichen nur rund 0,7 Erden gebraucht. Mathis Wackernagel vom Global Footprint Network hält diese Überlegung für hypothetisch. Klar, sagt er, ohne das Klimagas CO2 gäbe es keinen Erdüberlastungstag, ohne Menschen aber auch nicht. Außerdem betont er, selbst der Verbrauch von rechnerisch 0,7 Erden sei ein Problem.
17: Es gibt noch andere wilde Tiere, nicht nur uns. Ökologen haben zum Beispiel vorgeschlagen, dass die Hälfte der Kapazität der Erde nicht genutzt werden soll, wenn wir die Artenvielfalt einigermaßen stabil halten wollen.
11: Wackernagel gesteht ein, dass der ökologische Fußabdruck und der Erdüberlastungstag vieles nicht abbilden, auch weil zuverlässige Daten fehlten. Etwa dazu, wie viel von dem besonders klimaschädlichen Gas Methan von wem freigesetzt wird oder zu den genauen Folgen von Waldbränden. Wahrscheinlich werde der Raubbau an der Erde unterschätzt und er werde enden. Die Frage sei nur wie, by design or by disaster, durch Planung oder durch Katastrophen. Das müsse uns nicht lähmen, im Gegenteil.
17: Wenn wir das wissen, dann können wir uns darauf vorbereiten. Also es ist eigentlich ein Weg aus der Hilflosigkeit. Wir könnten, wenn wir wollen.
1: Also Kritik an der Berechnung, aber die Hoffnung, dass mit dem plakativen Bild ein Umdenken angestoßen wird, um unseren Planeten und seine Ressourcen zu schützen. Bleibt die Frage, ob das funktioniert. Unser Reporter hat sich mal umgehört mit der Frage, inwieweit beschäftigt Sie der Überlastungstag?
19: Er lässt nachdenklich werden. Und ich finde, jeder muss sich da irgendwie überlegen, was man selber tun kann, um da zumindest einen eigenen Beitrag zu leisten.
20: Und ich glaube, das ist einfach das, was uns fehlt, dass wir nicht nur, was eben Ressourcen angeht, sondern auch, wenn man politische Entscheidungen angeht, dass wir immer sozusagen mit den Gedanken leben, die zukünftige Generation soll es richten, damit wir es schön haben. Und das darf nicht sein.
21: Dann denke ich, auf Pump zu leben, ist immer schlecht. Und sollten wir unsere Augen offen halten und ins Tun kommen.
22: Man hat so sein Daily Life. Man geht arbeiten, so man kommt nach Hause. Dann hat man da nicht so ein Bewusstsein für. Und deswegen glaube ich, man merkt es halt noch nicht so. Vor allem jetzt wir in Deutschland, uns geht es relativ gut. Wir merken halt, ich würde mal sagen, nahezu nichts davon. Und wenn man halt in seinem täglichen Trott ist, dann hat man dafür keinen Kopf.
18: Also bis jetzt wusste ich da nichts von. Aber ich beschäftige mich da null mit. Nee, das ist mir eigentlich. Also ändern kann ich ja eh nicht so richtig viel. Deswegen lebe ich einfach so, wie ich lebe.
19: Ich wusste davon jetzt bis jetzt auch nichts.
23: Wird ein bisschen zu stark ignoriert, gerade wenn die Politik natürlich nicht mitmacht. Ne, die entscheidet sich eher dagegen.
1: Ja, also ja. Ganz verschiedene Reaktionen auf den Erdüberlastungstag. Bei vielen gibt es das Gefühl, ich allein kann eh nichts tun. Die Politik müsste daran, aber die macht's nicht. Da wollen wir draufschauen mit Olaf Band. Er ist Vorsitzender des Bundes für Umwelt- und Naturschutz, BUND. Und ich habe mit ihm erstmal über die Kritik am Erdüberlastungstag gesprochen. Wir haben es ja anfangs gehört, dass Kritiker sagen, da werden Dinge zusammengerechnet, die nicht zusammengehören. Und ich wollte wissen, ob er diese Kritik teilt.
24: Nein, im Grundsatz ist die Idee zu zeigen, wie viel erneuerbare Ressourcen hat dieser Planet und wie viel wird davon zu welchem Zeitpunkt im Jahr verbraucht, ist das eine Vereinfachung dessen, wie die Welt am Leben, dieser Planet am Leben bleibt. Und von daher, man kann ihn nicht für alles verwenden, aber es ist ein Indikator, der zeigt, wo die Welt gerade steht. Und das zeigt sich ja dann auch an dem, was wir im Moment erleben. An den Hitzen, an den Waldbränden, an den erwärmten Meeren, an den Unwetterkatastrophen.
1: In den letzten Jahren ist der Earth Overshoot Day ja immer weiter nach vorne gerutscht. Das hat sich jetzt so ein bisschen im Sommer eingependelt. Halten Sie es denn für realistisch, dass sich dieser Trend auch wieder umkehren lässt?
24: Absolut, weil immer mehr Menschen erleben jetzt die Klimafolgen, Unwetter, Hitzen, Katastrophen, Hochwasser, ja, oder Dürren. Und das ist jetzt nicht mehr nur eine wissenschaftliche Berichterstattung, die wir da gerade haben, sondern das kommt bei allen an. Und es zeigt sich auch, dass das, was ja ein Riesenproblem ist, der hohe Verbrauch an fossilen Energien, Erdöl, Kohle, Gas, dass das ein riesiger Hebel wäre, wenn man das verringert, um diesen Erdüberlastungstag nach hinten zu schieben. Und ich bin sicher, dass wir das hinschaffen können.
1: Jetzt steigt aber andererseits natürlich auch der Energieverbrauch. Nicht industrialisierte Länder entwickeln sich wirtschaftlich weiter. Es kommen immer mehr Autos auf die Straße. Es werden also auch da immer mehr Ressourcen verbraucht. Das steht dem ja auch entgegen.
24: Genau, wenn wir jetzt die Autos, den öffentlichen Verkehr, die Heizung und den Stromverbrauch immer nur weiter mit fossilen Energien ganz weltweit machen würden, dann würde es zu katastrophalen Verhältnissen kommen. Der Punkt ist ja, dass wir mit dem Ausbau der erneuerbaren Energien einen riesigen wirksamen Hebel haben weltweit, um sozusagen diese Überlastungssituation zu vermindern. Und das geht nicht von heute auf morgen, auch nicht in 5 oder in 10 Jahren, auch wahrscheinlich nicht in 20 Jahren. Aber man merkt gerade nochmal eine neue Tendenz. Und das lässt mich hoffen, dass die nicht nur alleine die Idee, wir verhindern den Klimawandel, sondern auch volkswirtschaftliche Benefits, die Länder erleben, dass das dazu führt, dass die erneuerbaren Energien noch ein größerer Hebel werden.
1: Jetzt gibt es Wissenschaftler, die sagen, die erneuerbaren Energien sind dann nicht die einzige Lösung, sondern wir brauchen wirklich eine Grenze für unseren Konsum. Was halten Sie denn von dieser Idee?
24: Ja, das ist ja die Idee der Suffizienz. Wir sehen das genauso.

0: Leben. Ein Beispiel ist das Recht auf Reparatur von Elektrogeräten, was ja die EU gerade macht. In Deutschland kommt es, wo man dann sagen kann, es ist nicht normal, dass wir Produkte so schnell wegschmeißen, und das zahlt auch auf die Verhinderung dieser Weltüberlastung ein.
1: Sagt Olaf Band vom BUND. Er ist optimistisch, dass wir es als Menschheit langfristig schaffen, sorgsamer mit unseren natürlichen Ressourcen umzugehen. Er sagt, es hat sich viel schon verändert, und der Earth Overshoot Day, der kann auch dazu beitragen, dass sich noch mehr verändert. Das war unser Blickwechsel zum Erdüberlastungstag. 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
1: In Europa brennt der Wald. Das klingt plakativ, aber wenn Sie bei Google Maps mal das Suchwort Waldbrand eingeben, dann erscheinen aktuell wirklich sehr, sehr viele rote Punkte auf der Karte. Manche sind kleiner, manche sind sehr groß. Und auf einen besonders großen roten Punkt auf der Europakarte wollen wir jetzt genauer schauen, nämlich nach Frankreich in die Region bei Bordeaux. Dort ist unser Frankreich-Korrespondent Kai Rienecker seit einer Woche, um über die Waldbrände zu berichten. Er hat mit Feuerwehrleuten gesprochen, er hat mit Menschen gesprochen, die ihre Wohnungen verlassen mussten. Und wir haben dann eben über seine Erlebnisse und Begegnungen dort gesprochen. Und ich wollte erstmal von ihm wissen, ob es ein Bild oder einen Moment gab, der ihm besonders im Kopf geblieben ist.
3: Das war die Farbe des Himmels. Das fühlte sich alles ganz komisch an. Und wir sind dann ja relativ schnell auch reingefahren ins Brandgebiet. Und ich glaube, es ist dieser eine Moment, wo wir uns schon wieder rausbewegten am Abend und noch so eine Tagesthemenschalte hatten. Und da wollten wir eigentlich uns schön auf so einem Parkplatz noch aufbauen. Wir mussten ja immer irgendwelche Spots finden. Und dann wurde es immer dunkler. Das war wirklich so apokalyptisch, da das alles aus. Und dann kam so ein Ascheregen noch runter. Und dann zuckten nochmal so zwei Blitze volle Kanne bei uns in der Nähe des Parkplatzes ein. Da haben wir gesagt, wir können hier nicht stehen bleiben. Wir haben uns dann, haben wir dann Zuflucht genommen in einer Autobahnraststätte, in einem Restaurant, die eigentlich schon geschlossen waren, um diese Tagesthemenschalte im Trockenen und in Sicherheit machen zu können. Also das war wirklich so eine surreale Situation. Da denken wir Kameramann und Producerin, die mich da begleitet haben, immer noch dran zurück. Das war echt extrem.
1: Dann schauen wir mal auf die Menschen, die da in den Feuerwehrzügen an Ihnen vorbeifahren, auf die Einsatzkräfte, die jetzt gerade versuchen, das unter Kontrolle zu kriegen weiter. Das ist ja ein gefährlicher Job, sehr, sehr anstrengend. Wie arbeiten die? Wie haben Sie die erlebt?
3: Ich bin überrascht davon gewesen, wie alle immer super freundlich waren, die, mit denen wir in Kontakt getreten sind, sei es an irgendwelchen Checkpoints oder zum Beispiel stand ich einmal vor einer Autobahnausfahrt, die geschlossen war, habe ich einfach geparkt und dann kamen Feuerwehrleute, die da schnell durch mussten. Die haben mich da jetzt nicht erstmal in Senke gestellt, sondern waren immer noch ruhig und freundlich. Und die waren aber auch erschöpft, das sieht man den Gesichtern schon an. Das sind vor allen Dingen die ersten Tage, als der Brand völlig unkontrolliert, teilweise 1000 Hektar pro Stunde vorangeschritten ist. Da wussten die auch nicht, wo sie als erstes hingehen sollten. Dann kamen so zwei, drei ruhigere Tage und da haben sie jetzt wieder ein bisschen Kraft schöpfen können. Aber es ist extrem, eine extreme Belastungsprobe für die Rettungskräfte vor Ort, die sich vor allen Dingen auch dadurch immer wieder motivieren, dass sie sehr viel Unterstützung von der Bevölkerung bekommen.
1: Ja, Stichwort Bevölkerung, für die ist das ja auch eine Belastungsprobe. Die mussten ja teilweise alles zurücklassen. Wie geht's denen?
3: Ganz unterschiedlich. Also ich bin ja jetzt hier im Stadtzentrum von Bordeaux. Ganz bei mir in der Nähe ist die Messe, wo immer noch Tausende von Evakuierten untergebracht sind, die da die Nacht wieder auf Feldbetten verbringen mussten, nur das Nötigste dabei, ihre Haustiere, Kaninchen, Katze, Hund, und den Rest mussten sie zurücklassen. Und dann sehen sie in den französischen Nachrichtensendern teilweise Bilder von ihren Häusern oder Wohnungen, wie die auch zerstört sind. Denen geht es psychologisch schlecht und die wollen natürlich wieder zurück und sie wissen nicht, welche dramatische Situation sich dann in ihrem Ort bietet, wenn sie zurückkommen. Dann gibt es die Evakuierten so aus den Vororten von Bordeaux, die teilweise auch schon wieder zurückgehen konnten. Das ist relativ entspannt, vor allen Dingen hier auch in dem großen Aufnahmelager, muss man schon sagen, dass ja bis zu 10.000 Menschen können da untergebracht werden. Und da gibt es wirklich kompletten medizinischen Rundum-Service, also von Ärzten, psychologische Betreuung, viele alte Menschen auch, die dort ständig, wo der Blutdruck gemessen wird und wenn sie sich schlecht fühlen, ist sofort ein Team da. Bis hin zu den Tierärzten für die Haustiere ist da wirklich eine Rundumversorgung und eine tolle Solidarität. Und das hilft den Menschen auch über diese schwere

0: Zeit hinaus. Also dieses Gemeinschaftsgefühl, wir haben alle so ein ähnliches Schicksal und die Gesellschaft kümmert sich um uns hier auch und lässt uns nicht im Stich. Das kann ein bisschen von dieser Ausnahmesituation dann auch kompensieren.
1: Mhm. Schauen wir nochmal auf die Region jetzt rund um Bordeaux. Wie schätzen Sie das ein, wie das weitergehen wird, wenn das Feuer unter Kontrolle ist? Welche Folgen wird das für die Region haben?
0: Ja, das ist natürlich eine wirtschaftliche Vollbremse gewesen hier für die Gesamtregion. Das gilt einerseits für den Tourismus, der ja ein wichtiger Wirtschaftsfaktor ist, aber es sind ja auch Zehntausende Arbeitskräfte nicht zur Arbeit gegangen, weil sie nicht konnten, weil die Unternehmen geschlossen haben. Da wieder in die Aktivität und in die Normalität hereinzukommen, das wird sicherlich Wochen dauern. Und dann gibt es ja auch langfristige, möglicherweise auch Imageschäden, was den Tourismus angeht. Werden sich vielleicht einige Leute überlegen, in den nächsten Jahren hierher zu kommen, wenn da immer Waldbrände sind. Auf der anderen Seite ist das ja inzwischen in vielen Regionen im Sommer Realität, nicht nur in Frankreich. Und man wird sich darauf einstellen müssen, dass man da nicht so völlig sorgenfrei, losgelöst von solchen Problemen in den Urlaub fahren kann, sondern dass da eine gewisse Wahrscheinlichkeit ist, dass man mit solchen Phänomenen zu tun haben wird, in Zukunft immer öfter.
1: Sie haben aber eben auch von großer Solidarität gesprochen. Gibt es was, was Ihnen auch Hoffnung macht?
0: Ja, die Franzosen sind so ein Völkchen, das sagen sie auch von sich selbst, deswegen darf ich das als Deutscher vielleicht auch sagen, die sich immer gerne beschweren, jammern und in so einer Situation aber zusammenstehen. Wenn da die Gendarmen an die Haustür klopfen, gibt's keine Diskussion, dann packt man schnell seine Sachen und haut ab. Und hier, wie gesagt, ich habe die Situation geschildert in dem Notaufnahmezentrum. Also toll, was die Leute, auch Privatleute dahin bringen. Übrige Windeln, die sie haben, Kosmetikprodukte. Es fehlt da wirklich an nichts. Firmen, die Sachen liefern. Also das ist wirklich ein ganz tolles Gefühl. Und ich glaube auch, dass das so ein bisschen auf die Feuerwehrleute abgefärbt hat, weil die dann auch teilweise in diesen Zentren waren und sich da versorgt haben. Das motiviert natürlich, da weiß man, wofür man das macht. Und dann geraten alle Dinge, über die man sonst so meckert, ganz weit in den Hintergrund. Dann geht es wirklich nur noch so um das Essentielle, um das Menschliche. Und das bringt die Menschen hier und auch die Französinnen und Franzosen dann näher zusammen.
1: Frankreich-Korrespondent Kai Rienecker mit seinen Eindrücken aus den Waldbrandgebieten in Südwestfrankreich. Und wir sprechen jetzt noch kurz über den täglichen Blick in den Briefkasten. Da liegen ja meistens leider Rechnungen drin oder Werbung, außer im Sommer. Der Sommer ist nämlich Postkartenzeit und heute ist Weltpostkartentag. Da habe ich natürlich direkt mal nachgeschaut und war positiv überrascht, wie viele Postkarten bei uns so verschickt werden. Es sind 96 Millionen Stück, die die Deutsche Post 2024 durch Deutschland und von hier aus ins Ausland befördert hat. Und das zeigt, wir schreiben uns noch persönlich und das mit der Hand, so ganz ohne blauen Haken und Lesebestätigung.
2: Mittlerweile finde ich, ist das schöner wie, weiß ich nicht, per WhatsApp immer nur Bilder zu schicken oder?
3: Ja, die Motive habe ich natürlich irgendwo von der Urlaubsregion ausgesucht und dann habe ich irgendwie ja nicht so die Standardsprüche, sondern irgendwas Schönes drauf geschrieben, also irgendein schönes Erlebnis oder sowas.
4: Weil die Leute sich da wahnsinnig drüber freuen, weil man die Karte wirklich mit Liebe aussucht und passend zu den Menschen.
5: Meistens, wenn ich dann im Urlaub bin, finde ich dann halt auch einfach keine Postkarte, die ich schön finde, die ich dann irgendjemandem schicken möchte.
1: Aber es muss ja auch nicht immer eine schöne Postkarte sein.
6: Und mit einer Freundin schicken wir uns dann immer so Witzkarten, wo man dann denkt, wer findet die hässlichste im Urlaubsort.
1: Ja, also egal ob die hässlichste Karte oder das schönste Erlebnis. Es ist ja irgendwie schön zu wissen, da denkt jemand an uns und wir teilen unsere Urlaubserlebnisse nicht nur als Foto auf Facebook und Instagram. Tante Ingel und Onkel Jörg, gefällt das? Das war das WDR 5 Mittagsecho. Hier geht jetzt weiter mit dem Wirtschaftsmagazin und die Kollegen sprechen unter anderem über den Hitzeboom bei Mineralwasser. Da ist nämlich hin und wieder mal das Lieblingswasser ausverkauft, wenn man sich welches kaufen möchte. Caro Köhler und Team sagen danke fürs Zuhören.

0: Es ist 13.30 Uhr. 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
1: Die Nachrichten mit Robert Lewin. Guten Tag. In Deutschland gibt es in diesem Sommer schon jetzt mehr Hitzetote als sonst im ganzen Jahr. Das Robert-Koch-Institut meldet bundesweit 10.000 Tote. Allein in NRW waren es bisher fast 2.300. Was getan werden kann, um die Hitze erträglich zu machen, erklärt Daniela Remus, WDR Berlin.
2: Stadtplanerisch ist ja schon viel diskutiert worden, also Städte begrünen, öffentliche Brunnen anlegen, Kliniken und Pflegeheime mit Klimaanlagen auszustatten. Also beispielsweise in Frankreich wird das ja so gemacht, da gibt es ein öffentliches Warnsystem. Also zum Beispiel im Radio gibt es Durchsagen und eben auch Ratschläge, sich vor der Hitze zu schützen, ausreichend zu trinken. Und in vielen Gemeinden, aber in Frankreich zum Beispiel, gibt es eben auch noch Register, in denen ältere und hochbetagte Menschen registriert sind. Und die werden dann ganz gezielt bei so einer Hitzeperiode von den Sozialdiensten aufgesucht, um eben danach zu schauen, trinken die genug, wie gut sind die eigentlich versorgt.
1: Fast 60 Feuerwehrleute aus Nordrhein-Westfalen sind seit dem Morgen auf dem Weg nach Spanien. Die Experten sollen dort beim Löschen der Waldbrände helfen. Einer von ihnen ist Frank Frenser aus Bonn. Er erklärt, wo es hingeht.
3: Wir haben aktuell die Information, dass es in Richtung der Region Zamora gehen wird, in Nordwestspanien, an der Grenze zu Portugal. Die spanischen Behörden haben sich aber noch die Freiheit gelassen, uns im Zweifel nochmal umzurouten zu Einsatzstellen, die vielleicht eine größere Priorität haben, bis zu dem Tag, wo wir dort tatsächlich eintreffen.
1: Die Feuerwehrleute aus Bonn, Königswinter, Leverkusen, Düsseldorf und Ratingen gehören zu einer Einheit, die speziell ausgerüstet und trainiert ist und auch unabhängig von den spanischen Kräften eingesetzt werden kann.
3: Wir sind autark einsetzbar im Einsatzgebiet, deswegen heißt es, dass wir eine Küche dabei haben, Zelte dabei haben, Schlafmöglichkeiten, aber auch Duschen.
1: Es ist der inzwischen 5. Auslandseinsatz für die Spezialkräfte in den vergangenen Jahren. Bei nächtlichen russischen Angriffen auf die Ukraine ist offenbar eine fehlgeleitete Rakete nach Polen geflogen. Der Einschlag liegt 90 Kilometer von der Grenze zur Ukraine entfernt. Paulina Milling beschreibt die Ereignisse der Nacht.
4: Heute sind viele im Südosten Polens aus dem Schlaf gerissen worden. Mitten in der Nacht heulten die Sirenen, vor allem in der Stadt Lublin und in den Siedlungen in der Nähe. Polnisches Militär hat heute kurz vor 4 Uhr ein unbekanntes Objekt beobachtet, gesehen, wie es in Richtung Westen geflogen und dann vom Radar verschwunden sei, so schildern es die Streitkräfte. Ein Kampfjet sei aufgestiegen, um dieses Objekt abzufangen. Das Objekt sei dann aber abgestürzt in einem Feld. Was wir jetzt auf Bildern sehen, ist ein ziemlich großer Krater, 10 Meter im Durchmesser soll er sein. Auch Trümmerteile sind wohl im Feld verteilt.
1: Weitere Meldungen im Überblick. Der große Waldbrand auf der griechischen Insel Kreta ist weiter außer Kontrolle. Starke Winde erschweren die Löscharbeiten. Sie fachen das Feuer immer wieder an und verhindern das Löschen mit Flugzeugen. In Griechenland sind bei der Bekämpfung der Brände bereits 3 Feuerwehrleute ums Leben gekommen. Der Bundesgerichtshof verlangt strengere Regeln für Ärztetestsiegel. Das Focus Gesundheit Magazin hatte diese regelmäßig etwa in der Kategorie Top-Mediziner vergeben. Die entsprechenden Ärzte konnten dann damit werben. Nun ist damit vorerst Schluss. Die Siegel könnten laut BGH trotz Verweis auf Focus und Test irreführend sein. Die Fußball-Bundesliga meldet für die vergangene Saison einen Zuschauerrekord. Für die Spiele der ersten und zweiten Liga wurden gut 21 Millionen Tickets verkauft. Pro Spiel kamen im Schnitt 35.000 Menschen in die Stadien. Mehr als die Hälfte der Besucher haben Dauerkarten.
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1: Die Hitze hat auch Auswirkungen auf den Pferdesport. Die Veranstalter der Westfalenwoche in Münster haben das Programm angepasst. Die Siegerehrungen zum Beispiel finden ohne Pferde statt. Reiter Malte Merschvormann sagt, wie er seine Tiere runterkühlt.
5: Mein Pferd, was auf dem Anhänger steht, versuche ich dann hinten die Kloppe aufzuhalten und vorne auch. Ich versuche einfach jede Stunde dem Pferd neues, frisches Wasser zu geben. Abspritzplätze hat man hier, dann Ventilatoren für die Pferde, dass sie sich zwischendurch mal erfrischen können.
1: Die Westfalenwoche geht noch bis Sonntag. Der Eintritt ist frei. Das Wetter in Nordrhein-Westfalen. Am Nachmittag von Belgien her Schauer und Gewitter, die Richtung Westfalen ziehen. Lokal mit Unwetterpotenzial durch schwere Sturmböen, vereinzelt Orkanböen. Dazu in Aachen bis 32 Grad, Ibbenbüren 34, in Detmold 35 Grad. Nach Schauern und Gewittern kühlt es deutlich ab, in der Nacht Tiefstwerte von 14 bis 19 Grad. Morgen mal Sonne, mal Wolken, örtlich auch nochmal Schauer und kräftige Gewitter, 24 bis 31 Grad. Das war WDR aktuell. 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A1 Münster Richtung Dortmund zwischen Kreuz Münster Süd und Ascheberg etwa 15 Minuten plus 4 Kilometer Stau. Die A30 Rheine Richtung Amsterdam ist zwischen Salzbergen und Schüttorfer Kreuz wegen Bergungsarbeiten gesperrt, 9 Kilometer Stau. A44 Kassel Richtung Dortmund zwischen Marsberg und Lichtenau etwa 15 Minuten plus 4 Kilometer Stau. Dort gibt's wegen Bauarbeiten nur eine Spur. A46 Düsseldorf Richtung Wuppertal zwischen Wuppertal-Farresbeck und Wuppertal-Oberbarmen etwa 45 Minuten plus 7 Kilometer Stau nach einem Unfall. Und A46 Wuppertal Richtung Düsseldorf zwischen Kreuz Wuppertal-Nord und Wuppertal-Barmen etwa 15 Minuten plus 6 Kilometer Stau.
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6: Hallo, herzlich willkommen, hier ist Jessica Sturmberg. Was sagt eine Ärzteliste aus mit dem Siegel Top-Mediziner? Darf so eine Liste, wie es sie vom Fokus gibt, in der Weise veröffentlicht werden? Dazu gibt es nun ein BGH-Urteil, darüber informieren wir hier bei WDR 5, unserem Wirtschaftsmagazin. Mit der Deutschen Bahn verbinden wir ja viele Baustellen, Unpünktlichkeit und hohe Verluste. Und dass es noch eine ganze Weile dauert, bis es besser wird. Und dann kommt heute die Meldung, die Deutsche Bahn hat einen Gewinn gemacht. 147 Millionen Euro im ersten Halbjahr dieses Jahres. Zum ersten Mal seit 7 Jahren wieder schwarze Zahlen. Das ordnen wir jetzt ein mit Emma-Louise Rothschild aus der WDR Wirtschaftsredaktion. Emma, geht es bei der Bahn jetzt aufwärts?
7: Naja, also zumindest tut sich was. Diese schwarzen Zahlen in ihrem eigentlichen Kerngeschäft, den Personennahverkehr oder den Personenverkehr, den gab es schon lange nicht mehr. Und der war auch wirklich jetzt dringend notwendig. Denn letztes Jahr im ersten Halbjahr, da gab es noch einen Verlust von 760 Millionen Euro. 2024, da war der Verlust noch höher. Ja, und jetzt hat die DB eben endlich mitgeteilt, es gibt ein Plus. Und genau dafür wurde ja im Oktober auch viel Personal neu eingestellt. Zum Beispiel Evelyn Paller als neue Bahnchefin, die sollte so eine Wende auch einführen.
6: Und woher kommen die guten Zahlen?
7: Ja, hauptsächlich an Rekordfahrgastzahlen. 17 Millionen mehr als im ersten Halbjahr 2025 und das im Nah- und im Fernverkehr. Das hat auch verschiedene Gründe. Die Bahn hat natürlich auch von der Ölkrise profitiert. Durch den Iran-Krieg Ende Februar, da ist ja sehr vieles teurer geworden, eben auch Benzin. Die Ticketpreise, die sind aber entgegengesetzt dessen konstant geblieben. Dazu passt, dass seit April dann mehr Tickets verkauft wurden. Da war dann irgendwann die Hemmschwelle so groß und das Benzin so teuer, dass gerade Pendler, egal ob Kurz- oder Langstrecke, auf den Zug umgestiegen sind. Außerdem hat die Bahn ja da sich auch noch drauf eingestellt und seit Mai neue Super-Sparangebote veröffentlicht, auch ein Sparfamilienticket. Das soll gut angekommen sein, denn laut der Bahn haben 600.000 Menschen dieses Last-Minute-Ticket gekauft und auch das diese Bahncard für junge Leute, die ist auch wohl ganz gut angekommen.
6: Bahnfahren ist also günstiger. Wie sieht es denn bei den neuralgischen Themen Pünktlichkeit und Baustellen aus?
7: Ja. Da ist es nicht wirklich besser geworden. Ende letzten Jahres, da hat die Bahn ja wieder einen Verspätungsrekord gebrochen. Anfang diesen Jahres auch wieder. Die DB hat auch eingeräumt. Ja, die Baustellen haben auch was damit zu tun, dass wir noch mehr Gewinn verhindert haben, den wir hätten machen können dieses Halbjahr. Ja, für dieses Jahr waren 28.000 Baustellen geplant. Das zeigt, wie groß das Problem ist. Und das nicht nur auf kleinen Strecken, sondern auch auf langen und ganz, ganz wichtigen Verbindungen. Zum Beispiel von Köln nach Hagen. Da war jetzt zum Beispiel monatelang diese Strecke komplett lahmgelegt. Man kam nicht nach Wuppertal. Und auch von Hamburg nach Berlin, das war jetzt fast ein Jahr gesperrt. Also die Infrastruktur, die ist wirklich hier das allergrößte Problem. Ja, und das ist auch immer noch ein ganz, ganz großes Problem.
6: Was macht die Bahn denn, damit die Zahlen jetzt auch so bleiben? Also wir haben ja gerade schon die Spritpreise angesprochen, die sind so hoch und die Bahn ist ja da eigentlich attraktiv.
7: Ja, eigentlich, ne? Ja, also die wollen jetzt mit Hochdruck die Baustellen fertig zu bekommen. Denn laut der DB ist es schon so, dass die Hälfte der geplanten Baustellen jetzt fertig ist. Zum Beispiel wurde ja Hamburg-Berlin jetzt gerade wieder eröffnet und auch von Köln nach Hagen kann man jetzt wieder fahren. Auch wenn es da jetzt große Probleme natürlich am Anfang ging, auch das war holpriger als gedacht. Ja, außerdem möchte sie dringend pünktlicher werden und da kommt jetzt auch noch mehr Druck von der Politik. Wir haben ja einen neuen Verkehrsminister, Bilger, und der hat jetzt darauf gedrängt, dass er noch heute ein Treffen mit Evelyn Paller hat und da drauf gucken möchte, dass dieser Positivtrend beibehalten wird. Denn solche Sparangebote, die soll es weiterhin geben, aber die sind ja nicht die Lösung. Also die große Lösung ist jetzt, Irgendwie muss die Bahn pünktlich werden, pünktlich bleiben. Diese ganzen Infrastrukturprobleme, die müssen gelöst werden. Und da soll die Lage jetzt unbedingt verbessert werden, auch wenn der Sprit sich irgendwann wieder beruhigt. Die Menschen sollen bei der Bahn bleiben und nicht wieder abwandern.
6: Das ist die große Hoffnung der Deutschen Bahn, die im ersten Halbjahr schwarze Zahlen geschrieben hat. 147 Millionen Gewinn, das erste Mal seit 7 Jahren. Eingeordnet hat uns das Emma-Louise Rothschild. Vielen Dank. Mehr Menschen fahren mit der Bahn, zugleich haben die Autobauer in Deutschland zu kämpfen. Wir haben es gestern schon berichtet, BMW baut 8000 Stellen ab und heute gibt es noch eine Meldung aus dem Münchner Konzern, der Gewinn fällt deutlich geringer aus. Eigentlich war ja der Eindruck, dass BMW den Spagat zwischen E-Autos und Verbrennerfahrzeugen gut hinbekommt. Michael Grasenbrink aus unserer Wirtschaftsredaktion, wie ist denn jetzt die Lage bei BMW?
8: Der Gewinn nach Steuern, der liegt gerade bei ungefähr 2,9 Milliarden Euro, ist heute bekannt geworden. Also das ist der Gewinn für die erste Hälfte des Jahres. Also es ist immer noch ein hoher Gewinn. BMW schreibt keine roten Zahlen, aber es ist eben weniger als im Jahr zuvor. Also in der ersten Jahreshälfte 25 und rund 1 Milliarde Euro weniger eben. Ne? Und gestern gab es dann noch eine andere schlechte Nachricht. BMW will 8000 Stellen abbauen, sind ausschließlich Bürojobs, voraussichtlich in Deutschland. Also insgesamt hat BMW gerade recht viele Baustellen und vor allem, und das ist das größte Problem, das Autogeschäft, das schwächelt und BMW hat zum Teil gerade einfach Probleme, seine Autos zu verkaufen.
6: Was steckt denn dahinter, dass auch BMW nicht mehr die Gewinne erzielt wie in den Vorjahren?
8: Es hat vor allem was mit dem Geschäft in China zu tun. In keinem Land auf der Welt verkauft BMW so viele Autos wie in China. Der Markt, der ist super wichtig für die ganze Autoindustrie insgesamt und da ist eben auch BMW stark vertreten, vor allem mit Elektroautos. Aber die Chinesen, die können eben auch selber gut Autos bauen. Die bauen mittlerweile auch Luxusautos, vor allem auch im E-Auto-Segment. Und die deutschen Hersteller, die haben jetzt eben Schwierigkeiten auf diesem chinesischen Markt, wo die chinesischen Hersteller immer dominanter werden, immer günstigere Autos auch anbieten, noch weiterhin mitzuhalten, weil viele chinesische Hersteller eben deutlich günstiger produzieren können als beispielsweise die Deutschen. Und dieser Preiskampf, der wird immer stärker. Viele Chinesinnen und Chinesen, die kaufen jetzt lieber chinesische Autos, vor allem weil die günstiger sind. Und das merkt jetzt eben auch BMW. In der ersten Jahreshälfte, da hat BMW in China zum Beispiel ungefähr 20% weniger Autos verkauft als noch im Jahr davor.
6: Also China bricht als wichtiger Absatzmarkt weg. Das hören wir ja auch immer wieder. Vergleichen wir das doch mal mit den anderen beiden großen deutschen Herstellern, VW und Mercedes.
8: Ja, auch die haben gerade Halbjahreszahlen veröffentlicht und da zeigt sich ein recht ähnliches Bild. Also auch Mercedes und VW haben Probleme mit dem China-Geschäft. Bei Mercedes ist zum Beispiel die Anzahl der in China verkauften Autos ungefähr um 30% gesunken. Und daran sieht man, das ist ein strukturelles Problem der deutschen Autohersteller, wie gerade schon gesagt. Und das zeigt sich eben am Ende zum Teil auch in den Gewinnen. Bei Mercedes, da ist der Gewinn nach Steuern im ersten Halbjahr 26 zum Beispiel um 6% gesunken. Bei VW, da gab es einen Einbruch von ungefähr 30%, also recht ähnlich wie bei BMW. Und das hat eben auch immer ein bisschen was mit den Geschäftsmodellen der einzelnen Autohersteller zu tun. Wenn man jetzt beispielsweise Mercedes hat, die sind im Finanzgeschäft und beim Verkauf von Kleinlastern recht gut aufgestellt. Die können dann eben zum Teil das schwache China-Geschäft noch auffangen. Aber andere Hersteller, die nicht so starke andere Bereiche haben, die leiden dann eben besonders darunter.
6: Der Markt in China ist schwierig, das haben wir verstanden. Jetzt drängen aber auch chinesische Autobauer auf den deutschen bzw. europäischen Markt. Wie ist denn da die aktuelle Wettbewerbssituation?
8: Also wenn man ganz Europa zusammenzählt, dann ist Europa für die deutschen Hersteller immer noch ein super wichtiger Markt, beispielsweise auch für BMW. Für BMW ist der europäische Markt der größte Absatzmarkt der Welt, auch größer als China. Und Deutschland hat eben an diesem europäischen Absatzmarkt immer noch einen sehr großen Anteil. Also BMW zum Beispiel verkauft in Deutschland in diesem Jahr noch mehr Autos als schon im vergangenen Jahr. Hier geht es noch nach oben. Aber die chinesischen Autohersteller, die kommen so langsam auch zu uns. Die haben gerade noch einen recht kleinen Marktanteil von ungefähr 2,5% in Deutschland. Aber sie wollen jetzt eben Schritt für Schritt den deutschen Markt erobern. Ein Beispiel ist der BYD. Das ist zum Beispiel ein recht großer Autohersteller aus Südchina. Und die wollen bis Ende des Jahres in Deutschland 50.000 Autos verkauft haben. Also um das mal zusammenzufassen, diese chinesischen Hersteller, die werden jetzt nicht im kommenden Jahr schon ein Riesenproblem für Mercedes, BMW und so weiter. Aber die Konkurrenz aus China, die wird stärker.
6: Also perspektivisch könnte das zu einem Problem werden. Michael Grasenbrink über den Gewinneinbruch bei BMW. Es sind keine roten Zahlen, aber deutlich geringere Gewinne. Vielen Dank für die Erläuterung.

0: Wie finde ich den für mich besten Mediziner oder Medizinerin? Das beschäftigt viele Menschen. Und wenn es dann ein Ranking gibt, das sind die Top-Mediziner, dann klingt das ja nach einer guten Entscheidungshilfe. Die Zeitschrift Fokus Gesundheit gibt jährlich eine nach Fachbereichen sortierte Ärzteliste heraus. Zusätzlich können Ärztinnen und Ärzte das Siegel Top-Mediziner bzw. Fokus-Empfehlung bekommen, wenn sie 2000 Euro an Fokus zahlen. Dann können sie mit einem Empfehlungssiegel für sich werben. Die Wettbewerbszentrale, ein Verein der deutschen Wirtschaft, der sich für fairen Wettbewerb einsetzt, hält diese Liste für unzulässig und hat dagegen geklagt. Und zwar genau gegen die Listen aus dem Jahr 2020 und 2021. Die Klage landete vor dem BGH und wie der jetzt entschieden hat, das sagt Max Bauer.
1: Vor dem obersten deutschen Zivilgericht, dem Bundesgerichtshof, hatte die Wettbewerbszentrale nun Erfolg. Thomas Koch, Vorsitzender Richter des ersten Zivilsenats am BGH.
2: Wir haben entschieden, dass bei einer entgeltlichen Bereitstellung von Testsiegeln an Ärztinnen und Ärzte zu Werbezwecken strenge Anforderungen an das zugrunde liegende Testverfahren und die Gestaltung der Siegel zu stellen sind.
1: Diese strengen Anforderungen sollten die Verbraucher beim wichtigen Thema Gesundheit schützen.
2: Bei gesundheitsbezogener Werbung sind mit Blick auf das hohe Schutzgut der Gesundheit besonders strenge Anforderungen an die Richtigkeit und Klarheit einer Werbeaussage zu stellen. Für gesundheitsbezogene Testlogos bedeutet das, dass insoweit sowohl hinsichtlich des zugrunde liegenden Testverfahrens als auch hinsichtlich der Gestaltung der Testlogos strengen Anforderungen unterliegen.
1: Vor dem Oberlandesgericht München hatte Fokus noch Recht bekommen. Aber die Vorinstanz habe einen wichtigen Punkt übersehen. Nämlich, dass die Fokus-Ärztesiegel vor allem auf subjektiven Einschätzungen beruhen, auf Empfehlungen und Selbsteinschätzungen der Ärzte.
2: Nach den Feststellungen des Berufungsgerichts beruhen die Testurteile unter anderem auf Empfehlungen von Arztkollegen, Selbstauskünften der Ärzte über ihre Behandlungsleistung und Patientenbewertungen. Die Testlogos lassen aber nicht erkennen, auf Grundlage welcher Kriterien das Testurteil zustande gekommen ist und auf wessen subjektiven Einschätzungen es beruht.
1: Der subjektive Charakter der Testlogos sei also nicht klar erkennbar. Es werde nicht deutlich, auf welche Kriterien es bei dem Testurteil ankomme und wie es genau dazu kommt, dass ein Arzt eine Fokusempfehlung erhält. Deshalb könnten die Fokus-Ärztesiegel als irreführend bewertet werden.
2: Sollten die Testlogos irreführend sein, dann hat die Beklagte dadurch, dass sie Ärzten diese Logos zu Werbezwecken zur Verfügung gestellt hat, die Gefahr der Irreführung von Verbrauchern begründet und damit gegen das wettbewerbsrechtliche Irreführungsverbot verstoßen.
1: Ob Fokus das tatsächlich getan hat, muss jetzt die Vorinstanz, das OEG München, noch einmal genau prüfen. Dabei muss es die strengen Vorgaben des Bundesgerichtshofs beachten. Man kann daher wohl sagen, dass die Fokus-Ärztesiegel in der bisherigen Form und nach dem bisherigen Verfahren wahrscheinlich nicht mehr zulässig sind. Entschieden hat der BGH auch, dass es nicht gegen die Pressefreiheit verstößt, wenn bei Gesundheitswerbung strenge Anforderungen gelten.
0: Max Bauer über ein BGH-Urteil zur Zulässigkeit von Ärztesiegeln, so wie sie im Fokus veröffentlicht wurden. Und wir sind der Frage nachgegangen, wie finde ich denn jetzt eigentlich den passenden Arzt oder Ärztin für mein persönliches Problem und welche Portale gibt es mit welcher Aussagekraft? Das bearbeiten wir gerade fürs Netz auf und das finden Sie dann später auf unseren WDR-Seiten. Folgender Fall, der genau so passiert ist. Im Keller wird ein neuer, moderner Stromzähler eingebaut, ein Smart Meter. Und einige Zeit später liegt im Briefkasten eine Stromnachzahlung von über 7000 Euro. Das hat eine Familie aus Oberbayern erlebt. Und diesen Zusammenhang gibt es. Smart Meter eingebaut, plötzlich stimmt die Stromrechnung nicht mehr. Das gibt es eben häufiger. Und das ist für viele Menschen relevant, weil Smart Meter in vielen Haushalten verpflichtend eingebaut werden, bei besonders hohem Verbrauch oder einer großen Solaranlage zum Beispiel. Mein Kollege Michael Wegmer hat sich mit dem Thema beschäftigt, erzählt seine Erkenntnisse ausführlich in der neuen Folge des ARD-Wirtschaftspodcasts Plus Minus. Und hier ist seine Antwort auf die Frage, was mache ich denn, wenn meine Rechnung nicht stimmt?
3: Falsche Stromrechnungen kann es ja theoretisch immer geben. Ist mir auch schon passiert vor vielen Jahren mit einem wirklich uralten analogen Zähler, einfach weil da Zählernummern verwechselt wurden bei einem neuen Anbieter. Deshalb Faustregel, immer wenn sich was ändert, neuer Anbieter, neuer Zähler, alles dokumentieren, Fotos machen, vom alten Zählerstand und vom neuen Zählernummer abfotografieren. Und die erste Abrechnung, die nach einer Änderung kommt, ganz genau checken. Stimmen die Zählerstände, liegt der Verbrauch ähnlich wie vorher. Und wenn was nicht passt, dann schriftlich Einspruch einlegen. Zunächst mal beim Stromversorger und gleichzeitig beim Messstellenbetreiber. Das ist immer der Grundversorger vor Ort. Nach 4 Wochen ohne Lösung kann auch die Schlichtungsstelle Energie eingeschaltet werden. Und Verbraucherzentralen helfen in solchen Fällen auch. Bevor ein Smart Meter übrigens eingebaut wird, kommt immer eine Info, 3 Monate im Voraus. Es wird also niemand einfach so überrumpelt mit dem neuen Zähler.
0: 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Und da bleibt es natürlich stehen. Das kann man auch gerne noch am Donnerstag und auch noch die Woche drauf hören. Wenn es so heiß ist, wie jetzt gerade mit 35 Grad, da wird viel getrunken. Und das heißt, es ist auch ganz wichtig, um den Kreislauf stabil zu halten und nicht zu dehydrieren. Am besten ist da Wasser, das kann auch Leitungswasser sein. Viele Menschen kaufen auch gerne Mineralwasser. Und da gehen wir gleich drauf ein, wie es mit dem Wasser aussieht, ob es da eigentlich auch genug gibt.

0: Als wir in der letzten Juniwoche den Höhepunkt der Hitzewelle hatten mit Temperaturen um die 40 Grad in Nordrhein-Westfalen, wurde 3/4 mehr stilles Wasser gekauft im Vergleich zu einer durchschnittlichen Sommerwoche der vergangenen 3 Jahre. Bei Sprudelwasser war es knapp 2/3 mehr, laut Daten des Statistischen Bundesamts. Jetzt haben wir wieder heiße Tage. Frage daher an Nico Rau aus der WDR Wirtschaftsredaktion. Da wird ja schon mal das Leergut knapp. Können die Mineralwasserunternehmen die hohe Nachfrage bedienen?
1: Die Branche selber, die erwartet jetzt keine Versorgungsengpässe. Das ist auch sozusagen normales Saisongeschäft für die Mineralbrunnen. Aber der Verband Deutscher Mineralbrunnen sagt auch, abhängig davon, wie heiß das jetzt noch wird und wie viel Mineralwasser die Menschen dann kaufen, dann kann das schon mal sein, dass das Lieblingsmineralwasser kurzfristig im Supermarkt vergriffen ist. Das liegt aber wohl vor allem an fehlendem Leergut, weil die Menschen das nicht rechtzeitig zurückbringen. Und wenn es heiß ist, dann stellen sie sich eben eher 3 Kästen Wasser in den Keller. Jetzt könnte man aber sagen, gut, die Mineralwasserunternehmen, die kennen das Spiel ja. Warum stellen die sich dann nicht einfach mehr Leergut auf den Hof, um im Sommer dann da vorbereitet zu sein? Der Verband argumentiert aber damit, dass das nicht wirtschaftlich ist, weil es eben nur eine kurze saisonale Spitze ist. Man muss dazu sagen, Leergut ist ziemlich teuer. Also wenn jetzt die Unternehmen im großen Stil zusätzliche Flaschen und Kästen ordern, dann kann das schon mal Investitionen in 6- oder sogar 7-stelliger Höhe bedeuten.
0: Wie wirkt sich die Trockenheit auf die Mineralwasserproduktion denn aus?
1: Die kurzfristige Trockenheit, die ist jetzt nicht das Problem, weil Mineralwasser kommt meist aus tiefen Grundwasserschichten und die trocknen einfach nicht so schnell aus. Es gibt Quellen, da ist das Wasser ein paar Jahrzehnte alt, in manchen Quellen sogar über 1000 Jahre alt. Trotzdem ist das jetzt keine generelle Entwarnung, weil wenn der Klimawandel zu längeren Trockenperioden führt und Abfüller große Mengen Grundwasser entnehmen, dann kann Knappheit auch bei Quellwasser relevant werden. Und das kann dann zu Verteilungskonflikten führen. Da gibt es ein ganz prominentes Beispiel. Die Gemeinde Volvic in der Auvergne in Zentralfrankreich, das ist eine Region, die wiederholt mit Trockenheit zu kämpfen hat. Und Anwohner und Umweltverbände protestieren da seit Jahren gegen die Wasserentnahme des Danone-Konzerns. Zu dem gehört ja die Mineralwassermarke Volvic. Der Konzern bestreitet, dass er für knappes Grundwasser verantwortlich ist. Aber die französischen Behörden haben mittlerweile die zulässige Entnahmemenge reduziert. Und die haben auch spezielle Vorgaben eingeführt für Trockenperioden.
0: Ja, bleiben wir gerade in Frankreich. Wasser wird ja zum Teil von weit her transportiert, auch aus Italien. Das ist aus ökologischer Sicht ja fragwürdig. Welche Bedeutung hat denn Nordrhein-Westfalen bei der Mineralwasserproduktion?
1: Die NRW-Mineralbrunnen, die stehen für etwa 1/6 der Produktion in Deutschland und rund 70% der NRW-Produktion, die kommt aus Betrieben aus den Regierungsbezirken Düsseldorf und Detmold. Also zu den großen Anbietern gehören da zum Beispiel Rheinfelsquelle aus Duisburg, Karolin aus Bielefeld oder Salvus aus Emstetten. Hier in NRW haben wir 19 größere Betriebe, die statistisch erfasst sind und täglich rund 5,8 Millionen Liter Mineralwasser produzieren. Das Statistische Landesamt hat da mal ausgerechnet, jeder Mensch in NRW, der könnte sich damit täglich ein großes Glas Mineralwasser aus NRW einschenken. 2025 ist die Produktionsmenge in NRW leicht gesunken, um 0,7% verglichen mit dem Vorjahr. Es ist grundsätzlich so, der Absatz von Mineralwasser, der schwankt von Jahr zu Jahr, der ist einfach sehr stark wetterabhängig und wenn der Sommer nicht so gut wird, dann wird eben auch weniger getrunken.
0: Was darf sich denn genau überhaupt Mineralwasser nennen?
1: Das ist spannend, weil Mineralwasser ist das einzig amtlich anerkannte Lebensmittel in Deutschland. Es gibt über 200 geologische, chemische, mikrobiologische Untersuchungen, bevor sich das Wasser dann wirklich natürliches Mineralwasser nennen darf. Tafelwasser zum Beispiel, das ist nicht natürlich. Das kann aus verschiedenen Wasserarten gemischt werden. Also das kann zum Beispiel aus Leitungswasser und Mineralwasser gemischt werden oder sogar auch Meerwasser kann beigemischt werden. Aber dass Mineralwasser amtlich anerkannt ist, das heißt jetzt nicht, das ist das Beste aller Wasser und das ist auch hochwertiger als Leitungswasser. So ist das nicht. Die Stiftung Warentest berichtet, dass gar nicht alle Mineralwasser tatsächlich so mineralstoffreich sind. Jedes Mineralwasser enthält zwar Mineralstoffe wie zum Beispiel Calcium, Magnesium oder Sulfat. Nur gibt es schon lange keinen vorgeschriebenen Mindestgehalt an Mineralstoffen mehr.
0: Nico Rau aus der WDR Wirtschaftsredaktion. Und das war WDR 5, das Wirtschaftsmagazin mit Jessica Sturmberg. Hier geht's gleich mit Westort weiter. Ich wünsche Ihnen noch einen schönen Tag.
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5: Es ist 14 Uhr. 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
6: Die Nachrichten mit Stefan Pössl. Guten Tag. Die Europäische Union versucht, im weltweiten Wettlauf um künstliche Intelligenz aufzuholen. Heute wurde das Bieterverfahren für den Aufbau von bis zu 7 sogenannten AI-Gigafactories eröffnet. Mit den riesigen Rechenzentren soll die europäische KI-Infrastruktur ausgebaut werden. Sarah Lopez, WDR Brüssel.
7: Bei der Entscheidung, welche Projekte den Zuschlag erhalten, soll nach Angaben der EU-Kommission auch die Energieeffizienz und der Wasserverbrauch eine Rolle spielen. Die EU will gemeinsam mit den teilnehmenden Mitgliedstaaten bis zu 10 Milliarden Euro für die geplanten Rechenzentren bereitstellen. Die Kommission geht davon aus, dass weitere 20 Milliarden Euro an Privatinvestitionen dazukommen werden. Ziel ist es, beim Thema künstliche Intelligenz unabhängiger von ausländischen Unternehmen zu werden und gegenüber China und den USA aufzuholen.
6: Das Magazin Focus darf sein Ärztetestsiegel möglicherweise nicht mehr in der bisherigen Form veröffentlichen. Der Bundesgerichtshof hat strenge Regeln für so etwas verlangt. Entscheiden muss im konkreten Fall das Oberlandesgericht München. Was die Bundesrichter kritisieren, erklärt Gerichtskorrespondent Max Bauer aus Karlsruhe.
8: Die Siegel würden vor allem auf Selbstauskünften von Ärzten beruhen, auf Empfehlungen von Kollegen und auf Patientenbewertungen, also insgesamt auf sehr subjektiven Einschätzungen. Welche Kriterien dann aber das Testurteil genau tragen, das sei für den Fokusleser eben nicht genau erkennbar. Und nun muss die Vorinstanz, das Oberlandesgericht München, anhand dieser strengen BGH-Vorgaben über diese Fokus-Ärzte-Siegel entscheiden und gucken, ob die wirklich irreführend sind. Nach den sehr strengen Vorgaben aus Karlsruhe, da kann man sicher sagen, in der bisherigen Form dürften die Fokussiegel für Ärzte wohl nicht mehr zulässig sein.
6: Die Ruhr-Universität Bochum forscht gerade zu Katzen und das kommt offenbar gut an. Mehr als 11.000 Tiere wurden zu dem Projekt angemeldet. Von ihnen wurden Fotos und Videos an die Hochschule geschickt. Was die Forscher herausfinden wollen, berichtet Linda Bachmann.
9: Es geht vor allem um die Körpersprache der Tiere. Die wollen die Forschenden besser verstehen. Also wie bewegt sich der Schwanz der Katze, wenn sie begrüßt wird? Oder wie nutzen Katzen ihre Pfoten, wenn sie ein Leckerchen zu sich holen? Die Forscher setzen auf Videos der Besitzer, weil sie nicht so viele Tiere selbst filmen können. Wer ein Video seiner Katze eingeschickt hat, sollte dazu auch einen Fragebogen ausfüllen. Da ging es um die Beziehung zu dem Tier. Bis die Ergebnisse der Untersuchung veröffentlicht werden, kann es noch dauern. Insgesamt sind für das Forschungsprojekt 500 Stunden Videomaterial und rund 250.000 Fotos zusammengekommen.
6: Weitere Meldungen im Überblick. In Paderborn ist das Libori-Fest unterbrochen worden. Grund sind Sturmböen und Gewitter. Im Laufe des Nachmittags soll sich das Unwetter auf das ganze Land ausbreiten. Der Wetterdienst warnt vor herabfallenden Ästen, die durch die Trockenheit brüchig geworden sind. Die krisende Deutsche Bahn hat im ersten Halbjahr 147 Millionen Euro Gewinn gemacht. Damit ist der Konzern zum ersten Mal seit 2019 aus den roten Zahlen gekommen. Grund ist vor allem ein neuer Kundenrekord. Rabatte und die hohen Spritpreise haben Bahnfahren attraktiver gemacht. Vor allem viele Pendler im Nahverkehr sind auf die Bahn umgestiegen. Die polnische Regierung geht davon aus, dass eine russische Rakete in der Nacht fehlgeleitet wurde. In der Nähe der polnischen Stadt Lublin schlug auf einem Feld ein Flugobjekt ein. Der Einschlag liegt 90 Kilometer von der Grenze zur Ukraine entfernt. Russland hatte die Ukraine in der Nacht wieder mit Raketen angegriffen. Die Fußball-Bundesliga meldet für die vergangene Saison einen Zuschauerrekord. Für die Spiele der ersten und zweiten Liga wurden gut 21 Millionen Tickets verkauft. Pro Spiel kamen im Schnitt 35.000 Menschen in die Stadien. Mehr als die Hälfte der Besucher haben Dauerkarten.
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6: Die Polizei warnt vor einigen Park-and-Fly-Anbietern am Flughafen Düsseldorf. Dort stellen viele Flugreisende ihre Autos ab, während sie weg sind. Daniel Über von der Polizei Mettmann sagt, dass in mehreren Fällen Mitarbeiter die Autos von Kunden für private Fahrten genutzt haben sollen.
10: Wir als Polizei registrieren eben, dass mit den Fahrzeugen teilweise private Fahrten unternommen werden, aber auch illegale Kfz-Rennen durchgeführt werden oder für sonstige Fahrten genutzt werden. Und das ist natürlich ein Problem, vor dem wir aktuell waren.
6: Die Polizei sagt, besonders hellhörig sollte man werden, wenn die Anbieter nur Barzahlung akzeptieren und nicht sagen wollen, wo genau sie die Autos abstellen. Wer einen Park-and-Fly-Parkplatz nutzt, sollte außerdem den genauen Kilometerstand und den Zustand des Autos dokumentieren. Das Wetter in Nordrhein-Westfalen. Die Höchsttemperaturen liegen heute in Schleiden bei 29 Grad, in Bergisch Gladbach bei 32 und in Minden bei 35 Grad. Allerdings kühlt es am Nachmittag nach Schauern und Gewittern ab. Die kommen von Belgien her und erreichen am Abend die Weser. Und sie können sehr heftig ausfallen mit schweren Sturm- und Orkanböen. Morgen ist es teils sonnig, teils bilden sich Schauer und Gewitter bis 31 Grad. WDR 5, die Verkehrslage. A1 Euskirchen Richtung Dortmund zwischen Köln-Bocklemünd und Kreuz Leverkusen-West. Etwa 15 Minuten plus 7 Kilometer stockender Verkehr. A1 Aachen Richtung Köln zwischen Frechen-Nord und Köln-Klettenberg. 5 Kilometer Stau an einer Baustelle, etwa 20 Minuten plus. Die A30 Rheine Richtung Amsterdam ist zwischen Salzbergen und Schüttorfer Kreuz wegen Bergungsarbeiten gesperrt. 9 Kilometer Stau zurzeit. A45 Gießen Richtung Hagen zwischen Ehringhausen und Herborn Süd. 4 Kilometer Stau, man braucht etwa 20 Minuten länger. Und A46 Düsseldorf Richtung Wuppertal zwischen Wuppertal-Farsbeck und Wuppertal-Oberbarmen. 9 Kilometer Stau, die Fahrzeit verlängert sich um etwa eine halbe Stunde nach einem Unfall.
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12: Mit Jörg Biesler, guten Tag. Debatten. Die scheinen mittlerweile unsere Lieblingsbeschäftigung zu sein. Es wird diskutiert und gestritten, was das Zeug hält. Ob es Kriegsgefahren gibt, ob man seine Meinung noch sagen darf und ob es den Klimawandel tatsächlich gibt. Neuerdings wird auch über Klimaanlagen gestritten. Sind die in Deutschland so unbeliebt? Verpönt? Gar geächtet? Droht sogar ein Verbot? Gleich ein Gespräch mit einem der Auslöser dieser Debatte, dem Fokus-Kolumnisten Jan Fleischhauer. Außerdem die Gigi Girls, ein Kölner Trio, das erfolgreich ist mit Italo-Hits der 80er und neue Literaturpodcasts für hoffentlich freie Tage. Los geht's mit der französischen Sängerin Yael Naïm, Walk, Walk.

0: Bestart ist hier, Kultur im Radio. Es ist heiß und es wird noch heißer, sagt die Wissenschaft, denn die weltweiten Klimaschutzmaßnahmen, die reichen nicht aus, um die Erderwärmung wirksam abzubremsen. Auch hier bei uns in Deutschland, wo jeder und jede für rund 10 Tonnen CO2-Emissionen jährlich verantwortlich ist, also 60% mehr als im weltweiten Durchschnitt. Auch hier ist Klimaschutz gerade wenig attraktiv, trotz der Hitze. Der Fokus-Kolumnist Jan Fleischauer empfiehlt in dieser Situation Klimaanlagen und hat damit eine Debatte ausgelöst. Guten Tag, Herr Fleischauer.
1: Ja, hallo nach Köln.
0: Sie sagen, Klimaanlagen sind in Deutschland unbeliebt. Wie kommen Sie drauf?
1: Habe ich nicht gelesen bei euch in Nordrhein-Westfalen, dass selbst im irgendeinem neu gebauten Klinikum dann man erschreckt feststellt, dass die Klimaanlage fehlt und die armen Krankenschwestern, die frisch operierten, jetzt irgendwie in schattigere Plätze buxieren mussten und versuchten, die Scheiben mit Folie zuzudecken. Ich würde mal sagen, das ist ein schlagender Beweis, dass wir offenbar uns noch nicht so daran den Gedanken gewöhnt haben, dass die Klimaanlage Abhilfe schafft bei Hitze.
0: Und daraus leiten Sie einen generellen Trend ab?
1: Ich sehe ja sowas, so die Süddeutsche schreibt, ja neulich so einen Experten, der dringend gewarnt hat vor dem Einbau von Klimaanlagen. Oder natürlich mein Lieblingsmedium Spiegel, Spiegel Online. Da sind auch ständig irgendwelche Leute unterwegs, die haben immer Ratschläge. Also, was ich noch nicht kannte, Teppich einrollen, weil Teppiche Hitze speichern. Natürlich feuchte Tücher in der Wohnung verteilen, am besten auf dem Ventilator. Abdunkeln die Wohnung, nur noch nachts lüften, aber die Klimaanlage, die nun das wirklich das probateste Mittel ist, die kommt in diesen ganzen Ratschlägen nicht vor. Und da frage ich mich natürlich, wie kann das denn sein?
0: Ja, feuchte Tücher lassen sich vielleicht ein bisschen schneller realisieren als der Einbau einer Klimaanlage. Sie haben ja auch richtig festgestellt, dass wir in Deutschland verhältnismäßig wenig Klimaanlagen haben, verglichen mit Nachbarländern, die auch vielleicht ein bisschen südlicher liegen. Wo brauchen wir sie?
1: Na, einmal würde ich sagen, natürlich in öffentlichen Gebäuden. Damit fängt es mal an. Also, dass ein Krankenhaus neu gebaut wird, eine Intensivstation, ohne dass man für eine Klimaanlage sorgt, ist natürlich, das ist ja fast ein Verbrechen am Patienten. So, dann würde ich sagen, in Schulen, Bibliotheken, also allen Gebäuden, wo man sich eben länger aufhält, Behörden. Und gut, beim Mieter, dem ist es selber überlassen, aber ich habe mir vor, glaube ich, 4 Jahren eine Klimaanlage eingebaut. Ich habe eine Doppelhaushälfte im Süden von München. Ich kann nur sagen, seitdem ist es sehr erträglich. Das Tolle an Klimaanlagen ist, das ist ja auch physikalisch, kalte Luft fällt nach unten. Das heißt, wenn man sie im Dachgeschoss eingebaut hat, dann ist, wenn man lange sie laufen lässt, sogar die kalte Luft irgendwann im Wohnzimmer.
0: Wunderbar. Jetzt sagen Sie ja, jemand hätte was gegen Klimaanlagen. Wer denn?
1: Ja, also wenn man es natürlich politisch auf der Skala zuordnet, würde ich sagen, je mehr jemand den Grünen und den Linken zuneigt, umso höher die Wahrscheinlichkeit, dass er ein Problem mit Klimaanlagen hat.
0: Gibt es da eine Statistik oder ist das eher gefühlt?
1: Das lässt sich sagen wir mal, ableiten aus den Zeitungen, sagen wir, die eher links ticken, wie zum Beispiel Süddeutsche Zeit und Spiegel, und der Häufigkeit, mit denen gerade in diesen Zeitungen vor Klimaanlagen gewarnt wird. Und ich glaube, es hängt natürlich auch so ein bisschen mit dem protestantischen, sagen wir, Sündenverständnis zusammen, das zum Beispiel bei den Grünen besonders ausgeprägt ist, weil das deutsche Pfarrhaus hat da sozusagen seine politische Entsprechung gefunden. Und das protestantische Sündenverständnis sagt uns, also es kann doch nicht sein, dass wir sozusagen dafür sorgen, dass es immer heißer wird durch unser rücksichtsloses Verhalten auf der Erde. Sie haben es ja auch gerade in Einmoderation gesagt, also wie viel CO2 wir gerade in Deutschland ausstoßen, und das bleibt dann folgenlos. Das heißt, wenn ihr schon die Welt verheert, dann müsst ihr wenigstens schwitzen.
0: Ja, das finde ich auch sehr lustig, wenn ich bei Ihnen lese, wie Sie diesen missgünstigen Öko konstruieren, der anderen nicht die Kühle gönnt, sondern sie leiden, der sehen will. Das, genau. Das ist lustig, also. Aber Journalismus ist das nicht, oder?
1: Wissen Sie, da gilt der alte Karl-Kraus-Satz. Was trifft, trifft auch zu. Mhm. Dass wir darüber heute hier reden, ist für mich der Beweis, dass offenbar ja meine Annahme nicht ganz so absurd ist. Sonst würden Sie gleich sagen, so mal, wovon Fleisch redet der Fleischhauer, dem schicken wir doch jetzt nicht kostbare Sendeminuten auf dem WDR.
0: Der Spiegel nennt das, was Sie da losgetreten haben, eine bizarre Scheindebatte. Und tatsächlich muss man ja sagen, Sie kämpfen irgendwie so ein bisschen gegen Windmühlen. Also der Gegner ist nicht richtig erkennbar, den konstruieren Sie sich eher selber, richtig?
1: Nee, glaube ich überhaupt nicht. Also ganz viele, die das lesen, was ich schreibe, haben den Eindruck, da ist ein Punkt getroffen.
0: Wie viele sind das denn?
1: Es gibt eine Kultur, bei mir?
0: Ja.
1: Oh, das werden wahrscheinlich mehr als Sie erreichen. Ich habe in der Woche im Schnitt 750.000 Menschen, die mich entweder sehen, hören oder lesen. Das ist nicht schlecht.
0: Und die allermeisten. Und die finden auch alle, dass die Klimaanlagen kurz vorm Verbot stehen.
1: Nee, das ist ja was anderes. Das Verbot, ich will gar nicht, hat irgendjemand mal eine Klimaanlage verboten? Ich glaube, die Hamburger haben mal so ein Gesetz erlassen, das ist wahnsinnig schwer.
0: Da gab es eine Vorrangregelung für passive Kühlung.
1: Da musste man irgendwie das prüfen lassen, genau. Man musste erstmal prüfen lassen, alle anderen Möglichkeiten. Nee, vom Verbot sind wir weit entfernt. Mir geht es ja, sagen wir mal, dieses Unwohlsein gegenüber Klimaanlagen. Und das ist ja deswegen auch ganz ulkig, weil wir ja sonst eigentlich alles elektrisch jetzt betreiben sollen, also auch unsere Autos. Aber irgendwie bei der Klimaanlage, die ja nun rein übrigens elektrisch läuft, dachte man, die Klimaanlage. Und da gehe ich natürlich, sagen wir mal, als Kulturanthropologe auf die Suche, woran liegt dieses Unwohlsein?
0: Das ist echt eine interessante Frage, ja. Wo wir bei der Technik sind, als die Bundesregierung eine Quote für Wärmepumpen einführen wollte, da haben sie das Wärmepumpendiktat genannt und die Wärmepumpe als Symbol der Energiewende gebrandmarkt, als wirtschaftsfeindlich, unpraktikabel und ideologisch. Ich habe das nochmal nachgelesen. Sie wissen aber natürlich, Wärmepumpe und Klimaanlage, das ist eigentlich das Gleiche, nur ein bisschen anders aufgebaut. Beide können nämlich heizen und kühlen.
1: Ja, also die Wärmepumpe, sagen wir mal, wenn Sie die jetzt umdrehen und versuchen, dann müssen Sie eine ganz spezielle Wärmepumpe haben, die Ihnen auch.
0: Nee, das stimmt nicht. Das geht mit der Fußbodenheizung ganz normal oder mit Heizkörpern. Funktioniert
1: ja
0: prima.
1: Aber wissen Sie, ich habe nicht die Wärmepumpe verdammt. Ich habe im Gegenteil ja darüber geschrieben und auch Auskunft gegeben, dass ich ja meinen eigenen Sanitärbetrieb in Pullach, da wo ich lebe, angerufen hatte, ob Sie mir nicht eine Wärmepumpe einbauen könnten, weil ich so viel Gutes über die gehört habe. Woran ich Anstoß genommen habe, ist, als ich in der FAZ im Wirtschaftsteil las, dass die Experten sagen, ist eine gute Idee, wird aber 30% des Gebäudebestandes in Deutschland nicht funktionieren. Und da habe ich gesagt, pass mal auf, ein Gesetz zu machen, in Kenntnis, dass es bei 30% der Bauten nicht funktioniert, das wird nicht hinhauen. Und da hat mir die Wirklichkeit ja auch recht gegeben.
0: Gut, da sind wir inzwischen weiter. Mittlerweile wissen wir, das ist erforscht, dass für jedes Haus eine Wärmepumpe funktionieren kann. Da muss man gar keine dicke Isolierung haben. Vielleicht können wir uns zum Schluss einigen auf eine Wärmepumpenpflicht für Mietwohnungen, damit die ausreichend gekühlt werden, wenn die keine Klimaanlage haben können?
1: Nee, ich bin ja gegen die Pflicht. Ich bin gegen das Verbot und ich bin gegen die Pflicht. Ich wäre jetzt auch dagegen, dass man zwangsweise Klimaanlagen einbauen muss, also bei staatlichen, Gebäuden, da würde ich sagen, solltet ihr mal drüber nachdenken, liebe Architekten, ob ihr das nicht in Zukunft mit an Bord nehmt. Das soll doch jedem erstmal frei bleiben, was er sich entscheidet. Wie gesagt, ich sehe nur, dass bei diesen ganzen Ratschlägen, die uns jetzt auch wieder in diesen Tagen eilen werden, die Klimaanlage irgendwie nicht vorkommt. Und da frage ich mich, warum.
0: Freiheit und Kühle fordert der Fokus-Kolumnist Jan Fleischhoff.
1: Und kein Kühlscham.
0: Vielen Dank für den Besuch bei Westart.
1: Ciao.

0: Mr. Right, der Ray Collins Hot Club, musikalisch unterwegs in den 60ern. Jetzt wird's bei Westart in WDR 5 ein bisschen härter musikalisch. Wir gehen nach Wacken. Das ist nicht nur ein Dorf in Schleswig-Holstein. Es ist vor allem ein Metal-Festival, das jedes Jahr ausverkauft ist und Massen von Hardrockern in die Provinz lockt. 1990 ging's los mit 800 Fans. Inzwischen sind's jedes Jahr 85.000. Wacken Open Air ist Kult und seit gestern läuft das aktuelle Festival. Mit echten Stars der Heavy-Metal-Szene wie Def Leppard, Judas Priest oder Sabaton und auch vielen Unbekannteren, die sich zum Beispiel Diabolisches Werk nennen, Finsterforst oder Kadaver. Für Westart war Theresa Erl bei der Eröffnung und da ging es schon vorher los. Und zwar nicht mit finsterer Musik, sondern mit leuchtenden Augen.
1: Schon bevor das Festival offiziell losgeht, wird hier neben Metal noch was ganz anderes gefeiert.
2: Was ganz Besonderes. Die Liebe!
1: Auf Wacken gibt es immer wieder Hochzeiten. Jessica und Kai sind aber das erste Paar, das auf dem heiligen Boden im Bereich der Hauptbühnen ihr Ja-Wort erneuert.
2: Und möchtest du dein Eheversprechen heute hier auf dem Holy Ground aus tiefstem Herzen erneuern, dann antworte bitte deutlich mit Ja, ich will. Ja, ich will.
1: Applaus für ein neues Eheversprechen geht über in Applaus für eine alte Tradition.
3: Wacken, Wacken!
1: Die Wacken Firefighters spielen das Eröffnungskonzert auf der Wackinger Bühne. Das ist die Freiwillige Feuerwehr aus dem Dorf Wacken. Und bevor die Party hier losgeht, machen die es fast besinnlich auf dem Holy Ground. Das feiern die einen. Und Menschen wie Jürgen, die nehmen das Kultkonzert eben einfach so mit.
4: Naja, gehört halt dazu, ne? Man erträgt es.
1: Tradition quasi.
4: Ja, genau, ne? Nur deswegen.
1: So richtig los geht es eben erst gegen 15.30 Uhr. Laut den Veranstaltern wird zu dem Zeitpunkt nämlich der Holy Ground erstürmt. Marcel macht das Rennen schon zum 14. Mal mit, erzählt er.
5: Einfach hinstehen, warten, dass es geöffnet wird und schauen, dass man mit durchkommt. Und ab dann hoffen und beten, dass man bei der passenden Band ganz vorne steht, da wo man eigentlich hin will.
1: Aus 15.30 Uhr wird 15.35 Uhr und eine Traube von Metalheads scharrt vor dem Eingang mit den Füßen. Und dann ist es 15.40 Uhr. Und um 15.45 Uhr dann wirbeln tausende Fans den Staub vom heiligen Boden auf, als sie in Richtung der Hauptbühnen stürmen.
6: Es hatte noch nie jemand mehr Bock als ich gerade.
1: Sie stürmen vorbei an den wartenden Todesengeln und fangen vor der Faster Stage sofort an zu tanzen. Es riecht nach Pyrotechnik und Staub. Über der moschenden Menge thront der ikonische Bullenschädel. Die Fans haben den Holy Ground eingenommen. Aber was macht ihn eigentlich so heilig?
7: Ich würde sagen, das Gruppenfeeling. Einfach, dass so viele Leute da sind, die einfach alle dasselbe wollen. Einfach Spaß haben.
8: Wacken ist einfach Freiheit, Musik, coole Leute, tolerante Leute. Und das genieße ich einfach. Und wenn das Wetter halt so passt wie heute noch dazu, dann kann man selbst mit einer kleinen Verletzung alles überstehen. Ja.
9: Das kann man nicht in Worte fassen.
1: Ein Meer aus Pommesgabelhänden erhebt sich, als Festivalgründer Holger Hübner das Motto der Jubiläumsausgabe von Wacken in die Menge schreit. Party on. Renke Fecht ist dabei sogar egal, welche Band spielt.
6: Headliner an Wacken ist das Wacken-Festival selber und danach kommen erst die Bands.
1: Und die Bands, die kommen. 4 Tage lang wird in Wacken gefeiert. 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

Das Wacken Open Air. Gestern wurde es eröffnet und noch bis Samstagabend wird geheadbanged. 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

0: Der Lesestoff bei Westart, der ist heute ein zweites Buch. Das gilt ja als das schwerste, weil der Druck so hoch ist, sagt man. Vor allem, wenn das Debüt, wie im Fall von Inga Machel, so viel Lob bekommen hat. Auf den Gleisen hieß der Erstlingsroman der 1986 geborenen Newcomerin, 2024 nominiert für den Preis der Leipziger Buchmesse. Und nun also das zweite Buch. Harte Strandparty heißt das, und auch das beschäftigt sich mit eher düsteren Seiten des Lebens. Andreas Wirtensohn hat den Roman gelesen.
1: Eigentlich soll Conny Meyers nur beobachten und protokollieren. Sie arbeitet in einem amerikanischen Gefängnis und ist dafür zuständig, die letzten Stunden von Todeskandidaten, die diese vor der Hinrichtung in einem Warteraum verbringen, akribisch festzuhalten. Sämtliche Regungen, Äußerungen oder Verhaltensauffälligkeiten der Verurteilten zu erfassen. Doch als Jessie Mann hereingeführt wird, eine Frau Anfang 40, die vor über 20 Jahren ihre beiden Pflegeeltern erstochen hat und in Kürze per Giftspritze hingerichtet werden soll, ist etwas anders. Meyers Blick fällt zugleich auf die gewaltige Narbe an Jessie Manns Hals, über die die Todeskandidatin immer wieder streicht. Und sie weiß, dass sie beide gleich alt sind, erinnert sich gut an den Fall, der damals Schlagzeilen machte, daran, dass diese Gleichaltrigkeit sie damals als 17-Jährige auf ganz besondere Weise berührt hat. Statt professioneller Distanz ist da plötzlich emotionale Nähe.
2: Ohne es zu bemerken, wich Conny Meyers zunehmend von der Aufgabe ab, zu erfassen, was Jessie Mann machte, sagte oder wollte, sondern ging beinahe fließend dazu über, nach etwas zu suchen, nach Spuren oder Anzeichen, irgendetwas an Jessie Mann, das Aufschluss darüber gab, was sie getan hatte und warum. Was genau in ihr umgeschlagen, angerichtet und beschädigt worden sein musste, dass sie von einem Mädchen zu einer Mörderin hatte werden lassen. Ob sie es bereute und wenn ja, ob sie sich verziehen hatte.
1: Was folgt, ist eine Geschichte von Gewalt und sexuellem Missbrauch, von Rassismus und Elend. Jessie, eine Latina, wurde schon als Säugling quasi auf den Müll geworfen, hatte dann kein Glück weder mit den Adoptiveltern noch mit Freunden und schaffte es nie, aus diesem Teufelskreis von Ungeliebtsein und Benutztwerden auszubrechen. Und plötzlich war da das Messer, das mit ihr zu sprechen begann, als sie gerade 17 geworden war.
2: Es lag auf dem verdreckten Küchenboden, wie auf einer beleuchteten Bühne, und flüsterte ihr zu, sie solle es benutzen. Ein billiges Haushaltsmesser mit grauem Plastikgriff und abgenutzter Klinge, um die 12 Zentimeter lang. Sie hatte schon hunderte Male Brot und Dumpcake und Tiefkühlpizza damit geschnitten. Die Stimme des Messers klang wie ihre eigene.
1: Das Messer, es ist so etwas wie das zentrale Motiv, das die drei Erzählungen zusammenbindet, angeblich zu einem Roman, aber als solcher ist dieses Buch nur mit sehr viel gutem Willen zu verstehen. Aber egal. Auch in der ersten Geschichte findet ein pubertierendes Mädchen ein Messer und macht es zu ihrem einzigen Freund. Auch diese Protagonistin stammt aus prekären Verhältnissen, ein Missbrauch wird angedeutet und ob das Messer schließlich für besonders grausame Zwecke zum Einsatz kommt, bleibt im Ungewissen. Und auch in der dritten Erzählung, in der ein Maori in Neuseeland mit der Leiche seines Ziehsohns Kenny und jeder Menge Drogen im Kofferraum ziellos unterwegs ist, verschmelzen Mensch und Messer auf eigenartige Weise. Der Erzähler denkt, er müsse ein Messer, ein Rächer und Retter sein, einer, der Kenny davor bewahrt, bei einer Drogensache erschossen zu werden und es dann doch nicht schafft. Am Ende schneidet er sich seinen Bart mit einem Cutter ab. Neuanfang und Strafritual in einem.
2: Blut und Seifenschaum zerfließen zu psychedelischen Mustern, die vor ihn auf seine nackten Füße und die PVC-Plane tropfen. Im wenigen Licht wird alles eins. Zu leben kommt ihm derartig sinnbefreit vor. Beinahe ist ihm danach ein verdammtes Buch darüber zu schreiben.
1: Inga Machels drei Geschichten, die auf drei Kontinenten spielen, werfen verstörende Schlaglichter auf drei Leben, die sich am Rande abspielen. Am einsamen Rand der Gesellschaft, wo ein Messer zum einzigen Freund wird, am Rand der Freiheit, wo Wahn und Wirklichkeit ineinander fließen, am Rand des Lebens kurz vor der tödlichen Injektion. Dass diese Randexistenz jeweils Resultat struktureller Unterdrückung und Ausbeutung ist, wie Machel in einer etwas angestrengten Nachbemerkung postuliert, mag sein, wird erzählerisch aber nicht wirklich eingelöst. Zum Glück, denn es ist gerade das unbestimmt Schillernde dieser Texte, das sie zu einem nicht alltäglichen Lektüreerlebnis macht.
0: Inga Machel, Harte Strandparty, erschienen im Rowohlt Verlag. Gleich die Westart Kulturnachrichten, bis dahin das Dresdner Duo Mara und David. Big Bang für Gitarre.

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1: Mit Anja Gavlik. 4 Jahre nach dem Messerattentat auf den britisch-indischen Schriftsteller Salman Rushdie hat eine Geschworenenjury den Täter jetzt auch wegen einer terroristischen Handlung schuldig gesprochen. Er habe einen grenzüberschreitenden Terrorakt begangen, heißt es in der Urteilsbegründung. Der Mann war vor einem Jahr bereits zu 25 Jahren Haft verurteilt worden. Er hatte 2022 bei einer Veranstaltung mindestens 10-mal auf den berühmten Autor eingestochen und ihn schwer verletzt. Seit dem Angriff ist der 79-jährige Rushdie auf dem rechten Auge blind. 1989 belegte der Iran Rushdie wegen angeblicher Blasphemie in seinem Roman Die satanischen Verse mit einer Fatwa. Seitdem erhält der Schriftsteller immer wieder Morddrohungen. Nach dem Anschlag beim Christopher Street Day in Berlin am vergangenen Wochenende ist die Techno-Parade Zug der Liebe Ende August abgesagt worden. Die Berliner Veranstalter begründen das mit 9 polizeilichen Auflagen und einem angespannten gesellschaftlichen Klima. Laut Initiator Dr. Motte hätte die Demo nur unter massiven Personenkontrollen und Wegfahrsperren stattfinden können. Das widerspreche der Grundidee der Veranstaltung und passe nicht zum unbeschwerten Protestcharakter. In Ahaus und Münster wollen die Organisatoren von CSD und Pride Weeks nach dem Anschlag erst recht weitermachen. Nach der gescheiterten Klage von Prinz Harry und Prominenten wie Elton John gegen mehrere Boulevardzeitungen fordert die Mediengruppe Associated Newspapers ANL ungewöhnlich hohe Prozesskosten. Laut einer Anhörung in London sollen die Kläger einen größeren Anteil der rund 34 Millionen Pfund tragen. ANL-Anwalt Anthony White sprach von einem Frontalangriff auf Blätter wie die Daily Mail. Es sei keine normale Klage gewesen. Die Kläger hatten den Zeitungen illegale Abhöraktionen und Verwanzungen vorgeworfen, konnten dies laut Gericht aber nicht beweisen. Über die Kosten wird noch entschieden. Im Bochumer Stadtteil Linden haben Archäologinnen und Archäologen prähistorische Siedlungsspuren entdeckt. Auf einem bisherigen Acker, auf dem Häuser entstehen sollen, fanden Fachleute des Landschaftsverbandes Westfalen-Lippe unter anderem eine kleine Schüssel, deren Alter auf rund 2500 Jahre geschätzt wird. Laut Archäologin Eva Zichy konnten die Gruben und Gräben einer Hofstelle nachweisen. Ein verzierter Spinnwirtel aus Keramik deutet auf frühe Textilherstellung hin. Die Funde unweit der Ruhr bestätigen eine frühe Besiedlung im Südwesten Bochums und werden nun weiter wissenschaftlich ausgewertet.

0: Pascal Parisot ist das in Westart. Ça alors hieß ihr Titel. Jetzt hören wir italienische Musik und zwar aus Köln. Ein bisschen Urlaub zu südlicher Sonne für die Ohren mit den Gigi Girls. Das sind zwei Frauen und kurioserweise ein Mann, die gerade ihr Debütalbum veröffentlicht haben. Und die sind so jung, dass sie die 80er Jahre und eben auch die Musik der Zeit gar nicht miterlebt haben. Die sind nämlich erst Mitte 30. Aber die Italo-Pop-Musik der 80er, die finden sie gut und machen sie jetzt selbst. Sogar mit Videos, die nach VHS und Röhrenfernseher aussehen. Woher diese Begeisterung der Kölner für die 80er in Italien kommt, hat Oliver Rustemeyer die Gigi Girls gefragt.
1: Mein Vater hat mir Patti Pravo gezeigt. Tu mi fai girar, tu mi fai girar, come fossi una bambola. Oder Nada. Und ja, durch die italienische Musik habe ich einen Zugang auch zu meinen Wurzeln bekommen. Oder Raffaella Carrà, auch wenn es teilweise natürlich auch sehr kitschig ist und, sag ich mal, für deutsche Verhältnisse auch ein bisschen drüber.
2: Für mich sind es eher sehr viele von den Italo-Disco-Künstlern. Fun. Die tanzen und performen, ist sehr schön. Und diese Ästhetik habe ich schon immer geliebt irgendwie.
3: Janosch Pugnaghi und Laura Mancini haben sich gesucht und gefunden. Mit italienischen Wurzeln im Rheinland und mit dem Pech der späten Geburt. In der Nähe von Köln sind hier beide in den 90ern groß geworden und sich vor 5 Jahren in einer Kölner Tanzbar erstmals über den Weg gelaufen. Als Gigi Girls haben sie jetzt zusammen mit der zweiten Sängerin Hannah Berle ihr Debütalbum veröffentlicht. Der Titel so drüber wie die Musik, Greatest Hits.
2: Wir haben Flöten aufgenommen, Trompete. Also wir haben versucht, auch diesen 70s-Weg ein bisschen zu gehen. Also gar nicht nur 80er komplett alles irgendwie mit Synthesizern und Drumcomputern zu machen, sondern auch irgendwie auszuproduzieren. Auf der Platte ist total schön, ein echtes Saxophon zum Beispiel zu haben.
3: Das klingt nicht nur nach den 80ern, das sieht in den Videos auch so aus. Die Gigi Girls tanzen in neonbunten Minikleidern mit Puffärmeln oder in knappen Badeanzügen an überfüllten Adria-Stränden. Janosch Pugnaghi spielt dazu am riesigen Keyboard im Anzug mit Schnäuzer- und Fukuhila-Frisur. In einem anderen Clip schauspielern die drei in einer kitschigen Telenovela. Und das alles in grobkörniger VHS-Optik.
2: Die meiste Zeit haben wir mit Greenscreen gearbeitet, wo man den Hintergrund ausschneiden kann und uns dann in andere alte Aufnahmen aus den 80ern reingeschnitten. Also so hat man quasi die Ästhetik von den Original 80er Aufnahmen und uns aber in dieser Welt drin. Das Verrückte dabei ist ja, diese Ästhetik hinzubekommen, ist viel mehr Arbeit, als heutzutage eine sehr cleane Ästhetik hinzubekommen, weil man braucht Maschinen, um das wieder auf VHS zu spielen und zurück.
3: Schöne, heile und vor allem unkomplizierte Welt. Mit einfachen Texten voller Vokabeln aus dem Lehrbuch Italienisch Lektion 1. Amore, cuore, sole, ragazzo, bellissimo, perfetto.
1: Tatsächlich war es am Anfang auch ein bisschen schwierig für mich. Ich dachte so, ach, kann ich mir das jetzt wirklich erlauben und rausnehmen, einfach so simple Texte zu schreiben. Aber dann dachte ich mir, ja, warum eigentlich nicht? Also die Texte sind kitschig. Das ist eine emotionale Direktheit, die ich damit auch ausdrücken möchte. Und möchte, dass alle sich in diesen Texten wiedersehen können und ja, und die auch mitsingen können. Also dass es einfach zu verstehen ist und zugänglich bleibt.
3: Aufgenommen haben die Gigi Girls ihr Debütalbum nicht nur in Köln, sondern auch stilecht im Haus der Oma von Laura Mancini, in Ascoli Piceno, nahe der Adriaküste.
1: Aus meiner Familie war es so, dass die es sehr lustig fanden, aber auch zum Teil vielleicht auch ein bisschen peinlich. Also in Italien wird das Italo-Pop und Italo-Disco natürlich nochmal anders gesehen. Ich glaube, dass Italiener natürlich mit so einem übertriebenen Kitsch vielleicht Schwierigkeiten haben und eher andere Richtungen cool und modern finden.
3: Die Gigi Girls spielen eben mit Klischees und Stereotypen. So wie wir Deutsche uns früher unsere Lieblingsitaliener erträumt haben und es heute wohl immer noch tun. sagt Luciana Cagliotti vom WDR-Podcast Cosmo Italiano.
4: Ich denke, dass Gigi Girls das verkörpern, was von Deutschen als typisch italienisch gilt. Musica leggera, leichte Musik. Und bei den Deutschen erinnert das an Sonne, Strand, an Rimini. Ich denke, wir sehen uns zurück nach einer Zeit, als wir zumindest dachten, dass die Welt noch irgendwie in Ordnung sei. Und auch deshalb ist die deutsche Liebe für den italienischen Schlager lebendiger denn je.
3: In komplizierten, sorgenvollen Krisenzeiten die Flucht in Traumwelten aus besseren Zeiten. Die Gigi Girls mit Sängerin Laura Mancini liefern einen neuen, aber auch altmodischen Soundtrack dazu.
1: Dadurch, dass ich in Deutschland aufgewachsen bin und Italien für mich auch immer ein Sehnsuchtsort war, und ich glaube, dass sich da viele Leute auch drin wiederfinden können.
0: Die Gigi Girls Greatest Hits heißt vollmundig ihr Debütalbum, gehört bei Westart Kultur im WDR. Und jetzt nochmal in voller Länge mit 80er Synthi und Drum Machine, die Gigi Girls La Grotta dell'Amore.

0: Gigi Girls, ein musikalischer Italienurlaub, der zugleich eine Zeitreise ist in die 80er Jahre. Apropos Urlaub, da haben wir was für Sie, nämlich Sommerlektüre. Da gibt's ja gerade eine ganze Reihe von Empfehlungen in Tageszeitungen, natürlich auch hier bei uns im Programm und in Literaturpodcasts. Hanna Rau hat zwei davon ausgewählt. Hanna, welche denn?
1: Ja, das ist einmal der WDR-Podcast Zwei Seiten von den Moderatorinnen Mona Amesian und Christine Westermann. Und dann habe ich noch einen etwas nischigeren Podcast mitgebracht. Blau-Schwarz-Berlin heißt der.
0: Kenne ich nicht, aber werde ich gleich kennenlernen. Fangen wir mal mit dem eigenen vielleicht an. Zwei Seiten. Das klingt schon im Titel so, als ob da diskutiert wird, also die Dinge aus zwei verschiedenen Perspektiven betrachtet werden. Wie gucken denn Christine Westermann und Mona Amesian auf die Bücher?
1: Ja, sie wählen immer erstmal für jede Folge ein Oberthema, sowas wie zum Beispiel Therapie oder Hingabe, und darüber sprechen sie dann rund anderthalb Stunden. Und jeder Host hat vorher ein Buch der anderen sozusagen als Hausaufgabe mit nach Hause gegeben und die jeweils andere stellt es dann vor. Meistens sind es Bücher so aus der unterhaltenden Belletristik. Nicht notwendig aus dem aktuellen Programm, sind auch ältere Bücher dabei, manchmal auch Klassiker, zum Beispiel Hemingways Der alte Mann und das Meer. Ja, und die beiden Moderatoren bringen dann ihre unterschiedlichen Perspektiven ein und ihre unterschiedlichen Lese- und Lebensrealitäten. Mona Amesian ist Anfang 30 und Christine Westermann ist Mitte 70. Und mit diesem Altersunterschied kokettieren die beiden und eben auch mit ihren Differenzen. Und das machen sie auf eine sehr angenehme und unterhaltsame Weise. Wir können mal in ein Beispiel reinhören. Da ging es um das Thema Inseln.
2: So Kokospalmen, unter denen man liegen kann. Keine Hängematte, weil da komme ich nicht mehr raus, wenn ich einmal drin bin.
3: Da gehe ich dann rein. Würdest du mich mitnehmen?
2: Dich würde ich mitnehmen.
3: Boah, es hat mir einen Tag zu lange gedauert jetzt.
2: Also, wir wollen ja ehrlich sein und die Frage wäre, wie lange?
3: Aber bist du mich irgendwann satt?
2: Natürlich nicht. Nein, aber du könntest mich irgendwann satt sein. Also
3: das stimmt, ja.
1: Also sie sind frech miteinander und setzen sich irgendwie auch einander aus. Und das ist der besondere Reiz dieses Podcasts, wirklich die Chemie zwischen den beiden. Wenn man es frech formuliert, geht es gar nicht so viel um Literatur.
0: Aber ist ja ganz unterhaltend hier, gerade auch vor Publikum. Wir haben gehört, das lacht dann auch da rein. Ist das bei Blau-Schwarz-Berlin anders? Du hast gesagt, der ist nischiger.
1: Blau-Schwarz-Berlin ist nischiger und da geht es wirklich ganz fokussiert um Literatur. Eine Stunde fast ausschließlich um Bücher, vielleicht noch so ein bisschen um Grauburgunder. Den trinken die beiden Hosts nämlich immer, während sie dann über die 5 bis 6 Bücher, meistens aktuelle Bücher aus der Saison, sprechen. Und der Podcast positioniert sich so ein bisschen als Gegenentwurf zum Mainstream. Also da werden selten, wirklich selten Bestseller besprochen. Häufig Bücher aus kleineren Verlagen. Immer gibt es eine Lyrik-Empfehlung. Und sie haben auch so ein Herz für randständige Stimmen. Und dann legen sie auf noch was Wert.
4: Ich habe eine krasse Männerquote heute für meine Verhältnisse.
5: Das sei dir verziehen.
4: 50%.
5: Du hast zwei Typen dabei.
4: Oh. Ja, aber die geilen Romane sind von Frauen.
5: Oh, ich habe auch zwei Typen. Ey, wir haben viele Typen diesmal.
1: Also eine hohe Frauenquote ist ihnen wichtig und normalerweise halten sie die auch ein.
0: Und wenn schon Männer, dann mit schlechten Büchern. Das ist eine redaktionelle Entscheidung, ist grundsätzlich so?
1: Sie machen es grundsätzlich so, dass sie wirklich sagen, wir wollen mindestens pari-pari Frauen-Männer.
0: Und die Hosts sind?
1: Die Hosts sind Maria-Christina Piwowarski und Ludwig Lohmann. Und die kennen sich noch aus ihrer gemeinsamen Arbeit. Die haben früher zusammen in der Berliner Buchhandlung Ocelot gearbeitet. Und man merkt den beiden an, dass sie aus der Branche kommen, dass sie den Betrieb kennen. Der Nachteil ist, dass das manchmal ein bisschen zu voraussetzungsreich ist und dass viele Namen getroppt werden, von denen man denkt, oh, kenne ich gar nicht. Der Vorteil ist, dass sie immer wieder so eine ganz nette Insider-Geschichte erzählen. Zum Beispiel, wie der Lyriker und Jurist Joachim Sartorius in den späten 80ern jeden Freitag um 11 seinen Espresso in der Buchhandlung Ocelot getrunken und Zeitung gelesen hat.
5: Wir konnten da echt ein bisschen die Ohr nach ihm stellen. Das war ganz schön, weil wir dann auch immer so kleine Gespräche mit ihm hatten. Und das ist halt so ein ganz feiner
4: Mensch,
5: älterer Herr ist, wo wir dann beide so Großvaterfantasien hatten, gedacht haben, eigentlich...
3: Großvaterfantasien?
5: Nein, ja, also im Sinne von, so ein Opa hätten wir gern irgendwie, so einer, der so feingeistig ist. Ne?
1: Ich finde, man hört schon bei dem Podcast, dass das keine Medienprofis sind. Die sind ein bisschen weniger glatt als Amesian und Westermann. Aber Sie machen den Podcast jetzt auch schon seit fast 7 Jahren, mehr oder weniger monatlich. Und Sie überzeugen einfach durch Ihre Branchenkenntnis und durch den ausgewählten Literaturgeschmack.
0: Ja, und bei Ihnen geht es auch nicht nur um Literatur, sondern auch darum, was haben Sie so erlebt? Wie war das so in der Buchhandlung und so? Das gehört beim Podcast vielleicht auch immer ein bisschen dazu. Für wen ist der denn Blau-Schwarz-Berlin, der Podcast?
1: Ich würde sagen, das ist wirklich ein Podcast für Literaturliebhaberinnen, die anspruchsvolle Literatur suchen und auch wollen, dass das eingeordnet wird. Also dieser Podcast ist so ein bisschen Diskursraum.
0: Mhm. Und zwei Seiten?
1: Ja, zwei Seiten ist vielleicht was für alle Leute, die daran verzweifeln, wie gespalten diese Gesellschaft ist und auch wie gespalten die Generationen manchmal sind. Weil Amesian und Westermann, die zeigen wirklich, wie viel Spaß Unterschiede machen können und dass Literatur ein wunderbares Mittel ist, um miteinander ins Gespräch zu kommen.
0: Bei zwei Seiten, dem Podcast des WDR, der alle 2 Wochen erscheint, unter anderem bei ARD Sounds. Und der andere Podcast, über den wir gesprochen haben, heißt Blau-Schwarz-Berlin. Auch den gibt's überall, wo es Podcast gibt. Hanna Rau hat uns die Podcast vorgestellt. Dankeschön. Das war Westart, NWDR 5 gleich die Nachrichten und dann Quarks mit Maria Backer. Und da geht es heute um Psychologie. Viele haben Angst davor, krank zu werden. Und diese Angst belastet dann das ganze Leben. Wie man damit umgeht, nach den Nachrichten, ist das Thema in NWDR 5. Ich

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4: Die Nachrichten mit Stefan Pössl. Guten Tag. Die Bahn hat zum ersten Mal seit 7 Jahren wieder Gewinn gemacht. Nach eigenen Angaben erzielte der Konzern im ersten Halbjahr ein Plus von 147 Millionen Euro. Im ersten Halbjahr des vergangenen Jahres gab es noch ein Minus von 760 Millionen Euro. Bahnsprecher Staus ist zufrieden. Für den Gewinn macht er mehrere Faktoren verantwortlich.
5: Das ist sehr erfreulich und das liegt zum Teil daran, dass wir Kosten gesenkt haben, dass wir die Verwaltung verschlankt haben, dass wir auch Verantwortung in die Regionen abgegeben haben. Zum anderen helfen uns natürlich auch die hohen Benzinpreise. Viele Pendlerinnen und Pendler sind abgewandert vom Pkw auf den Zug.
4: Auch bei den Fahrgastzahlen legte die Bahn zu. Die stiegen im ersten Halbjahr auf 960 Millionen, 17 Millionen mehr als im Vorjahreszeitraum. Die Europäische Union versucht, im weltweiten Wettlauf um künstliche Intelligenz aufzuholen. Heute wurde das Bieterverfahren für den Aufbau von bis zu 7 sogenannten AI-Gigafactories eröffnet. Mit den riesigen Rechenzentren soll die europäische KI-Infrastruktur ausgebaut werden. Sarah Lopez, WDR Brüssel.
6: Bei der Entscheidung, welche Projekte den Zuschlag erhalten, soll nach Angaben der EU-Kommission auch die Energieeffizienz und der Wasserverbrauch eine Rolle spielen. Die EU will gemeinsam mit den teilnehmenden Mitgliedstaaten bis zu 10 Milliarden Euro für die geplanten Rechenzentren bereitstellen. Die Kommission geht davon aus, dass weitere 20 Milliarden Euro an Privatinvestitionen dazukommen werden. Ziel ist es, beim Thema künstliche Intelligenz unabhängiger von ausländischen Unternehmen zu werden und gegenüber China und den USA aufzuholen.
4: In Polen ist offenbar eine russische Rakete abgestürzt. Während Russland die Ukraine in der Nacht angegriffen hat, gab es auch einen Einschlag weit auf polnischem Gebiet, in der Nähe der Stadt Lublin. Diese Anwohnerin erzählt, wie sie den Vorfall erlebt hat.
7: Ich bin aufgewacht. Die Sirene heulte bei uns im Dorf mit voller Lautstärke, wie bei Feueralarm. Aber noch vor der Sirene hörte ich ein Flugzeug, kurz darauf ein zweites.
4: Polnische Kampfjets waren gestartet, um das Flugobjekt abzufangen. Es stürzte aber von allein auf einem Feld ab. Die polnische Regierung spricht nach einer ersten Untersuchung von einem russischen Marschflugkörper. Sie geht nicht von einem gezielten Angriff aus, aber es wäre der erste Zwischenfall mit einer russischen Rakete auf polnischem Gebiet. Russische Drohnen wurden schon häufiger abgeschossen. Weitere Meldungen im Überblick. Das Vertrauen in den Staat ist nach einer neuen Umfrage im Auftrag des Beamtenbundes auf einen Tiefstand gesunken. Demnach haben nur noch 17% der Menschen das Gefühl, dass der Staat seine Aufgaben erfüllen kann. Im Vorjahr waren es 5 Prozentpunkte mehr. Eine große Mehrheit denkt auch, dass der Staat überfordert ist. Das Leben in Deutschland ist im Juli deutlich teurer geworden als in den Monaten davor. Die Inflation lag nach Zahlen des Statistischen Bundesamtes bei 2,8%. Grund dafür ist das Ende des Tankrabatts. Der war Ende Juni ausgelaufen. Gleichzeitig stiegen die Energiepreise wegen des Iran-Kriegs. Der große Waldbrand auf der griechischen Insel Kreta ist weiter außer Kontrolle. Starke Winde erschweren die Löscharbeiten. Sie fachen das Feuer immer wieder an und verhindern das Löschen mit Flugzeugen. In Griechenland sind bei der Bekämpfung der Brände bereits 3 Feuerwehrleute ums Leben gekommen. Der Bundesgerichtshof verlangt strengere Regeln für Ärztetestsiegel. Das Focus Gesundheit Magazin hatte diese regelmäßig etwa in der Kategorie Top-Mediziner vergeben. Die entsprechenden Ärzte konnten dann damit werben. Nun ist damit vorerst Schluss. Die Siegel könnten laut BGH trotz Verweis auf Focus und Test irreführend sein.
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4: In Nürnberg wollen Blechbläserinnen und Bläser einen neuen Weltrekord aufstellen. Sie wollen 3 Tage lang ein Posaunenkonzert spielen. Begonnen haben sie heute Vormittag. Beate Hinrichs, WDR Kultur.
2: Beteiligt sind rund 1.800 Musizierende aus mehr als 140 Posaunenchören in Bayern. 72 Stunden lang bis Sonntagmorgen spielen sie durchgehend Posaunen, Trompeten, Hörner und andere Blechblasinstrumente in der Nürnberger Jakobskirche. Damit das ohne Pause klappt, ist das Live-Konzert wie bei einem Staffellauf durchgeplant. Proben konnten die Musizierenden vorher nicht. In der kommenden Woche soll feststehen, ob der Weltrekord erreicht wurde. Ein besonders langes Posaunenkonzert gab es schon mal 2023 in Hamburg. Es dauerte 24 Stunden.
4: Das Wetter in Nordrhein-Westfalen. Die Höchsttemperaturen liegen heute in Solingen bei 31 Grad, in Brühl bei 32 und in Gütersloh bei 34 Grad. Allerdings kühlt es am Nachmittag nach Schauern und Gewittern ab. Die kommen von Belgien her und erreichen am Abend die Weser und sie können sehr heftig ausfallen mit schweren Sturm- und Orkanböen. Morgen ist es teils sonnig, teils bilden sich Schauer und Gewitter bei 31 Grad. Am Samstag erst viele Wolken, dann wird es freundlicher, 20 bis 27 Grad. Das war WDR aktuell. 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A2 Dortmund Richtung Hannover zwischen Hamm-Üntrop und A2 Dortmund Richtung Hannover zwischen Hamm und Hamm-Üntrop etwa 20 Minuten plus 6 Kilometer Stau wegen Bergungsarbeiten. A3 Köln Richtung Oberhausen zwischen Kreuz Breitscheid und Oberhausen-Lirich etwa 15 Minuten plus 6 Kilometer Stau wegen Bauarbeiten. A4 Aachen Richtung Köln zwischen Frechen-Nord und Köln-Klettenberg 4 Kilometer Stau, man braucht etwa eine Viertelstunde länger. Die Polizei hat die Sperrung der A30 Rheine Richtung Amsterdam zwischen Salzbergen und Schüttorfer Kreuz aufgehoben. Nach einem Unfall ist dort wieder ein Fahrstreifen frei. Aktuell etwa 20 Minuten plus 7 Kilometer Stau. Und zum Schluss die A45 Gießen Richtung Hagen zwischen Ehringshausen und Herborn Süd etwa 20 Minuten plus 5 Kilometer Stau. Dort steht ein defektes Fahrzeug in einer Baustelle.
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8: Mit Maria Backer. Hallo am Donnerstagnachmittag. Wenn jemand ständig fürchtet, eine schlimme Krankheit zu haben und schon bei, sagen wir, ersten Anzeichen von Kopfweh denkt, das ist bestimmt ein böser Tumor oder etwas ähnlich Schlimmes, dann spricht man im Volksmund ziemlich schnell von einem Hypochonder. Füße sind mal eingeschlafen und dann ist die Person sich sicher, eine Nervenkrankheit zu haben, vermutlich lebensbedrohlich. Das Wort Hypochonder verwenden wir selten als mitfühlendes Wort. Oft werden Menschen mit so einer Krankheitsangst, wie die Medizin es nennt, von ihrer Umgebung eher belächelt, der eingebildete Kranke halt. Tatsächlich wird dann auch oft gecheckt, ob irgendwas im Körper zu fühlen ist oder zu bemerken und dann geht gleich der schlimme Film los. Für Außenstehende völlig überzogen. Aber auch wer am Ende keine körperliche Krankheit hat, den kann doch die Angst selbst krank machen. Wir sprechen heute über Krankheitsangst, wie man sie erkennt, woher sie vielleicht kommt und ja, wie man sie im besten Fall überwindet.
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8: Möglicherweise kennen Sie diese Angst sogar selbst oder haben jemanden im Freundeskreis, der sich ähnlich verhält. Dann erzählen Sie gern, wie Sie das empfinden, wie Sie das einschätzen. Wie ernst nehmen Sie das und welche Erfahrungen haben Sie damit gemacht? 0800 5678 555, die kostenlose Nummer zum Mitreden. 0800 5678 555 oder mailen Sie an quarks@wdr.de. Zu Gast ist heute die Psychologin Dr. Anna Pohl. Sie leitet die Spezialambulanz für Krankheitsangst an der Uniklinik Köln. Herzlich willkommen hier im Studio.
9: Hallo Frau Backer, ich freue mich sehr hier zu sein. Vielen Dank für die Einladung.
8: Sehr gerne, schön, dass Sie da sind. Und gleich mal zum Anfang würde ich gerne einordnen, jedem geht ja mal so die Sause. Wenn irgendwas am Körper nicht so läuft wie sonst, wie üblich und man das nicht einordnen kann, wann kippt es denn?
9: Ja, das kennen eigentlich die allermeisten Menschen, dass sie irgendwann mal entweder Symptome haben und sich fragen, ist das jetzt was Ungewöhnliches oder Schwererwiegendes oder Erkrankungen in der Familie, wo man sich fragt, könnte mich das auch treffen und eine Weile damit beschäftigt ist. Und es kippt eigentlich, wenn man sich im Alltag sehr stark belastet und beeinträchtigt dadurch fühlt. Und das kommt, wenn man sich nicht mehr von den Gedanken und Sorgen lösen kann. Also wenn die sehr einnehmend werden und man das Gefühl hat, ich kann das gar nicht mehr kontrollieren, ich habe super starke Ängste, ich bin nur noch damit beschäftigt.
8: Und warum, das erklärt es eigentlich schon, aber warum ist es so wichtig, Krankheitsangst als solche richtig zu erkennen und auch zu behandeln?
9: Angst hat viele Gesichter zum einen, also die drückt sich ganz unterschiedlich aus. Und was Menschen typischerweise machen, um Ängste zu bewältigen, führt oft dahin, dass die Ängste größer werden. Und wenn
10: sich selbst füttern.
9: Ja, sowas. Man füttert seine Angst oftmals. Und dann werden die einfach stärker und irgendwann gibt es so eine Art Kipppunkt, wo man sagt, so ist es nicht mehr das Leben, was ich führen möchte. Ich kann eigentlich gar nicht mehr an dem teilnehmen, was mir früher Freude gemacht hat. Ne? Mhm. Also Angehörige werden irgendwann hilflos, weil sie keine Sicherheit mehr schaffen können, obwohl die oft gefragt werden zum Beispiel. Oder man hat den Eindruck, auf der Arbeit kann man sich nicht konzentrieren, man kann schlechter schlafen, solche Dinge. Und dann ist es gut, sich Hilfe zu holen und das mit Unterstützung zu bearbeiten.
10: Mhm. Und das können wir direkt vorausschicken, gut machbar. Es ist also gut, Hilfe ist möglich.
9: Ja, Hilfe ist möglich.
10: Und wir werden auch über die therapeutischen Angebote dazu sprechen und natürlich auch hören, was alles dazugehört zu dieser Krankheitsangst. Und unter 0800 5678 555 können Sie gern Ihre Fragen stellen oder auch von eigenen Erfahrungen berichten. Auch per Mail an quox@wdr.de. 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

0: Peter Doherty besingt hier den fiktiven und etwas runtergerockten Musiker Ed Belly und damit vielleicht auch ein bisschen sich selbst. WDR 5 Quarks ist hier. Wir sprechen über die Angst vor Krankheiten und wie diese Angst im Extremfall selbst krank macht. Früher lief das unter Hypochondrie. Heute ist der Begriff Krankheitsangststörung. Menschen, die sicher gehen wollen, ob sie davon betroffen sind, können sich an Spezialambulanzen wenden. Eine ist in Köln an der Uniklinik und die leitet Dr. Anna Pohl jetzt hier im Quark-Studio. Wer kommt denn zu Ihnen und mit welchem Anliegen?
1: Tatsächlich kommen die Personen mit dem Anliegen, ihre Krankheitsängste behandeln zu lassen, weil der Schwerpunkt bekannt ist.
0: Ah, okay. Das heißt, die haben eigentlich schon selber einen ganz schönen großen Schritt gemacht dann.
1: Ja, wobei Personen natürlich selbstverständlicherweise wissen, dass sie sich mehr Sorgen um ihre Gesundheit machen als andere Personen, dass es schwierig ist, wenn sie zu Ärzten, Ärztinnen gehen und das abklären lassen, dass das sie kurzfristig beruhigt, aber nicht langfristig beruhigt. Mhm. Also wenn die Personen in Angst gerade sind und sie haben gerade die Befürchtung, ich könnte Krebs haben, dann sind sie auch oftmals sehr davon überzeugt, dass das wahr sein könnte, aber trotzdem noch unsicher. Aber in ruhigen Momenten wissen sie, ich habe starke Ängste und bis jetzt hat sich das vielleicht nicht als wahr herausgestellt.
0: Wie viele Menschen sind betroffen, wenn man das überhaupt erfassen kann?
1: Ja, es gibt ganz unterschiedliche Ordnungssysteme und auch einen starken geschichtlichen Wandel in, ne, wie man dieses Krankheitsbild definiert. Und deswegen gibt es sehr verschiedene Zahlen tatsächlich. Ist es ein Störungsbild mit einer niedrigen Vorkommenshäufigkeit? Also wenn man jetzt ganz eng gefasst sehen würde, dann gibt es in Deutschland Studien, die sagen, so 4 von 1000 Personen sind betroffen, also unter 1% Prävalenz. Aber mildere Formen kommen relativ häufiger vor. Da geht man dann so von 6% aus. Manche Studien sagen auch bis zu 13, wenn es dann nicht klinisch bedeutsam ist, aber schon stärker ausgeprägt.
0: Okay, aber es ist so, dass bei Ihnen schon da auch ein Zulauf ist und Menschen sich melden. Und das ist ja schon sozusagen wirklich nicht der erste Schritt, sage ich mal. Vor welchen Krankheiten haben Menschen besondere Angst? Also gibt es, Sie haben eben Krebs gesagt, wahrscheinlich nicht zufällig.
1: Ja, nicht zufällig, weil es sind immer sehr schwerwiegende und todbringende Erkrankungen oder Erkrankungen, die super schwere Beeinträchtigungen bedeuten würden im Leben. Und die häufigsten sind tatsächlich Krebserkrankungen, schwere Herz-Kreislauf-Erkrankungen, neurologische Erkrankungen.
0: Ja. Jetzt habe ich vorhin gesagt, dass das Wort mal Hypochondrie war und jetzt Krankheitsangst geworden ist. Ist das aber im Grunde dasselbe?
1: Ja, also es ist einfach ein Begriffswechsel, weil Hypochondrie stigmatisierend ist. Und ich habe noch mal für die Sendung ein bisschen recherchiert über die Geschichte. Und ich finde, da gibt es sehr viele interessante Aspekte. Also beschrieben ist es schon von Hippokrates, also roundabout 400 Jahre vor Christus, ne, gab es schon Beschreibungen von Ängsten vor Krankheiten. Und dann war das super lange Zeit einfach so eine weibliche Hysterie. Ne? Und also Frauen im gebärfähigen Alter mit Symptomen, die man organisch nicht erklären konnte, die wurden als hysterisch bezeichnet. Und die Theorie war, dass der Uterus wandert. Also der wandert so vom Bauchraum nach oben in die Brust, Hals, Kopf und da verdrängt er die anderen Organe und macht die Symptome. Ja, und dann gab es aber eigentlich schon so um 1600 ungefähr, gab es mehrere Ärzte als Charles Lepoix und Thomas Sydenham und die haben gesagt, naja, das gibt's ja auch bei Männern.
0: Eben, ist doch Unisex-Hypochondrie.
1: Ja, ist auch gleich verteilt. Ne? Aber also da fiel es auf, Männer sind auch betroffen und dann ist was passiert, was in Forschung häufig vorkommt. Da wurde nicht die Uterustheorie verworfen, sondern die wurde beibehalten. Aber es wurde eine weitere Kategorie eingeführt, nämlich für Männer. Also und Hypochondrie waren dann das männliche Pendant für die hysterische Frau. Und ja, genau. Und dann ist es lange so geblieben. Und Anfang, Mitte 19. Jahrhundert gab es dann die ersten so Beschreibungen, die tatsächlich unseren heutigen Beschreibungen sehr ähneln, dass es eine exzessive Beschäftigung mit Sorgen über ernste Krankheiten ist.
0: Und trotzdem habe ich den Eindruck, dass die Medizin diese Krankheitsangst als eigenes Symptom ernst nimmt, das ist noch nicht so lange.
1: Nee, und es finden sich auch immer wieder stigmatisierende Beschreibungen, auch noch 1960 und ähnlichen Zeiträumen in Artikeln. Ne? Da wird dann gesagt, naja, Menschen machen das, um mehr Aufmerksamkeit zu bekommen oder haben so einen sekundären Krankheitsgewinn daraus. Ne? Also krank sein ist ein guter Grund, in seinen gesellschaftlichen Verpflichtungen nicht nachzukommen und deswegen passiert das.
0: Man bekommt eine Aufmerksamkeit,
1: ja, genau,
0: und so weiter.
1: Ja.
0: Okay, aber was weiß man heute besser als damals und ja, was auch taugt, um diese Klischees und Vorurteile letztlich über Bord zu kippen und zu sagen, nein, nein, wir kümmern uns mal jetzt darum.
1: Ja, das Zentrale ist, dass Personen tatsächlich unsicher sind, eine schwerwiegende Erkrankung zu bekommen und dass diese Unsicherheit dazu führt, dass sie all versuchen, alle möglichen Informationen zu sammeln, um zu bestätigen, bin ich gesund oder krank. Und die Unsicherheiten passieren an verschiedenen Stellen. Das ist einmal jetzt eine Erkrankung zu haben, aber auch dann, wenn das abgeklärt ist, dass ich jetzt gesund bin, also ich habe meinetwegen befürchtet, ich habe einen Tumor im Kopf und lasse dann einen Kopf-MRT von mir machen und der Befund ist negativ, dann wird es von dem Gehirn nicht übertragen auf Zukunft. Also dass ich heute gesund bin, heißt dann nicht, ich bin morgen gesund oder ich bin 3 Monate.
0: Das beruhigt gar nicht.
1: Das beruhigt kurzfristig, aber nicht für langfristig, weil es könnte ja etwas Schlimmes passieren. Und dann kommt man in so eine Art Bedrohungsmodus. Also das Gehirn ist die ganze Zeit auf Alarm. Und wenn unsicher ist, aber es passieren könnte, dass etwas ganz Schlimmes passiert, dann muss ich anfangen aufzupassen. Und wenn ich aufpasse, dann bestätige ich mir selbst automatisch, ohne das absichtsvoll zu wollen, ich bin in Gefahr. Und dann wird die Unsicherheit immer größer und dann wird immer exzessiver, was getan wird, um die Unsicherheit zu reduzieren.
0: Also weil man in so einer Grundspannung eigentlich bleibt die ganze Zeit.
1: Ja, man installiert automatisch so eine Art Wächter in seinem Kopf, der aufpasst die ganze Zeit nach Gefahrenzeichen, weil das Gehirn lernt, ich bin irgendwie in Gefahr.
0: Und das wird immer ein Licht blinken eigentlich.
1: Ja, genau. Also die Alarmschwelle ist verringert und das kann man eigentlich auch gut an biografischen Erlebnissen oft festmachen, weil Personen tatsächlich in ihrem Leben erlebt haben, schlimme Sachen treten ganz plötzlich ein zum Beispiel.
0: Aber da sind wir schon bei den Ursachen. Das heißt, es gibt möglicherweise einen Trigger.
1: Ja, es gibt verschiedenste Dinge, die passieren können, wo mein Gehirn oder ich dann automatisch lerne, auf meinen Körper ist kein Verlass oder plötzlich können sehr schwerwiegende, schreckliche Sachen passieren, die mein Leben beeinflussen. Ne? Das können alle möglichen Dinge sein, aber auch Erkrankungen im engeren Familienkreis. Ne? Da fängt es dann an mit ganz harmlosen Symptomen und 5 Monate später ist ein Elternteil verstorben, ne? An einer Krebserkrankung. Und sowas kann sich natürlich auch häufen. Das kann aber auch andere Dinge sein.
0: Was ich mich immer gefragt habe, wie kann man sich sicher sein, dass es eine Krankheitsangst ist, nur weil es keine medizinische Diagnose gibt. Es gibt ja Menschen, die laufen wirklich ein halbes Jahr von Pontius zu Pilatus und finden nicht raus, was ihnen fehlt. Wie kann man sicher sein, dass nicht doch was Körperliches vorliegt?
1: Ich finde total wichtig, dass das unabhängig davon ist. Ich kann krankheitsängstlich sein.
0: Und wirklich krank.
1: Und
0: im
1: krank.
0: Sinne von
1: ja.
0: Körperlich.
1: Ja, und wir können auch niemandem sagen, wann diese Person erkranken wird, ob die erkranken

0: Bauch oder Kopfschmerz oder. Und dann kommt denen so ein Gedanke wie, was wäre, wenn das Magenkrebs ist? Oder was wäre, wenn ich einen Hirntumor hätte? Und dann fangen die an, sich damit zu beschäftigen innerlich, ne? Das heißt, die machen oft solche Sachen, wie dass sie denken, ah, nee, ist jetzt unwahrscheinlich, ist es wahrscheinlich zu warm und ich habe zu wenig getrunken. Was wäre, wenn das aber trotzdem? Und dann kommt immer wieder, weil das einfach ja existenziell bedrohlich ist, es könnte ja potenziell sein, dass ich schwerwiegend krank sein kann. Und wenn mich dieser Gedanke nicht mehr los ist, habe ich Krankheitsangst. Und dann fangen Betroffene an, irgendwie zu versuchen, Informationen zu sammeln, um zu bestätigen oder widerlegen, ne? Also am besten widerlegen, dass sie krank sind. Also, und dann tasten die ihren Körper ab zum Beispiel oder kontrollieren Blut oder Stuhl oder Urin. Oder wenn man zum Beispiel glaubt, könnte einen Hirntumor haben, aber vielleicht ist es auch Spannungskopfschmerz. Dann massiere ich vielleicht meine Kopfhaut, um zu testen, bin ich verspannt oder nicht.
1: Und werden die auch vorstellig bei Ärzten dann häufiger?
0: Genau, also das, was man ja zuerst machen kann, ist an sich selbst zu checken oder andere zu fragen. Also ich frage dann zum Beispiel meinen Partner, meine Partnerin, ach, guck dir doch mal den Leberfleck an, hat der sich verändert seit vorgestern? Und wenn meine Angst dann runtergeht, dann kann ich auch eine Weile aufhören. Und dann sagen die, ah, wenn die Angst dann bleibt und ich kriege die nicht weg, dann gehe ich als nächstes zum Arzt, zur Ärztin. Und
1: Und das passiert aber in einer Dringlichkeit und in einer Häufigkeit und vor allem sehr lange, nehme ich an, weil das, was Sie jetzt beschrieben haben, klingt für mich erstmal so, ja, natürlich, das ist um sich kümmern.
0: naja, nee, das ist nicht um sich kümmern, das ist Schlimmes verhindern. Um sich kümmern wäre sozusagen, ich sorge dafür, ne, dass ich mit meinem Körper und mir im Reinen bin, dass, weiß ich nicht, dass ich meine Gesundheitsroutinen mache, Sport und so weiter. Das nicht. Ich versuche eine Bedrohung zu verhindern, indem ich aufpasse, ob es Zeichen für diese Bedrohung gibt.
1: Ja, okay. Wir reden über die Angst vor Krankheiten, die selbst zur Krankheit werden kann, nämlich wenn sie den Alltag und das ganze Leben bestimmt. Unter 0800 5678 555 können Sie gerne mitsprechen. Denn wo da die Grenzen verlaufen, wie sich das anfühlt und was hilft, darüber wollen wir reden. Auch mit Dr. Anna Pohl von der Kölner Spezialambulanz für Krankheitsangst. Und ja, wenn Sie eigene Erfahrungen haben oder jemanden in der Familie, im Freundeskreis, reichen Sie auch gerne Ihre Erfahrungen und Ihre Fragen ein. 0800 5678 555 oder per Mail an quarks@wdr.de. 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

0: Susan Vega mit einer Hommage an Bob Dylan. Chambermaid heißt der Song. Und Sie hören WDR 5, wo wir gerade über die Angst vor Krankheiten reden. Manchmal ist diese Angst so ausgeprägt, dass Menschen in ihrem Alltag nicht mehr gut zurechtkommen. Krankheitsangststörung heißt es dann. Dr. Anna Pohl leitet genau dafür die Spezialambulanz an der Uniklinik Köln. Wir haben jetzt ein bisschen was über die Diagnose gehört, quasi, also woran man das überhaupt erkennt, dieses Ausmaß der Angst. Und dass die Angst dann das eigentliche Thema ist. Wie geht es denn weiter, wenn der Punkt mal geklärt ist?
1: Also, dass man an einer Krankheitsangststörung leidet?
0: Ja, genau.
1: Also wir machen tatsächlich eine sehr ausführliche Diagnostik im Schwerpunkt. Ne? Und dazu gehört erstmal zu gucken, im Leben, was hat mich denn verletzlich dafür gemacht, Krankheitsängste überhaupt zu entwickeln? Welche Erfahrungen haben mich geprägt? Ne? Meine Annahmen über mich, die Welt, meinen Gesundheitszustand und so weiter. Und dann gucken wir uns ganz genau an, welche Beschwerden bringen die Person mit, in welche Schublade von unseren Ordnungssystemen passen die, wenn es dann eine Krankheitsangststörung ist. Dann gucken wir für jede Person individuell, wie drückt sich dieses Problem in deren Alltag aus und machen dann so wie so eine Art Teufelskreis, kann man sich das vorstellen, ein Modell, warum die Angst nicht mehr weggeht. Und an diesem Modell leiten wir dann ab, was wir tun können, damit die Angst weggeht.
0: Mhm. Also ich habe gelesen, dass sozusagen die Therapie der Wahl an der Stelle eine Verhaltenstherapie ist. Warum ist die richtige?
1: Dafür gibt es einfach die meiste wissenschaftliche Evidenz für die Wirksamkeit davon. Ne? Sehr viele Patientinnen profitieren davon. Und wir machen dann verschiedene Verfahren. Ich finde besonders gut, dass das immer sehr nah an dem Alltagsleben der Person ist. Ne? Also die Probleme spiegeln sich ja zu Hause wieder und wir gucken uns an, was tun denn Personen, um ihre Angst zu bekämpfen? Ist das gut und hilfreich oder ist das eher ungünstig? Was können die andererseits tun, um günstiger mit ihren Ängsten umzugehen?
0: Haben Sie mal ein Beispiel, was man verändern kann, wenn es denn um diese Angst geht, die man ja echt so schwer zu packen kriegt?
1: Ja, ganz oft ist es tatsächlich das Gegenteil von dem zu machen, was man versucht, um die Ängste zu bewältigen. Ne? Also viele Personen versuchen ja Sicherheit zu schaffen, indem sie Informationen suchen, ihren Körper abtasten, zu Ärzten, Ärztinnen gehen. Da lernt man automatischerweise mit, man ist nur gesund, weil man die Sicherheit geschafft hat. Und das Gehirn lernt auch, ich bin irgendwie in Gefahr, weil nur wenn man so viel Sicherheit schaffen muss, lebt man ja in einer gefährlicheren Welt, sonst müsste ich ja die Sicherheitsmaßnahme gar nicht schaffen. Also ich vergleiche das oft irgendwie mit der Corona-Zeit, weil Menschen sich noch daran erinnern können, wenn die immer Maske getragen haben und zu Hause gewesen sind. Und dann waren die das erste Mal wieder in der Kneipe ganz nah an anderen ohne Maske, wie die sich gefühlt haben. Und dann sagen sie, ja, das war schon irgendwie unangenehm und ich war ängstlich. Ne? Und ich habe gedacht, kann ich mich jetzt irgendwie anstecken hier? Und das ist für mich
0: stimmt,
1: so ein
0: Zeichen.
1: Stimmt,
0: weil die Möglichkeit, sich anzustecken, so präsent war in unseren Köpfen. Ja. Ich erinnere mich auch daran, dass dieses Gefühl der Unbefangenheit von vor der Pandemie tatsächlich sich verändert hatte, nicht mehr so schnell greifbar war. Das musste ich wirklich vergessen lernen, sozusagen.
1: Genau, und das ist genau derselbe Mechanismus. Je mehr Sicherheit ich schaffe, und das ist unabhängig davon, ob das sinnvolle Maßnahmen sind oder nicht, umso mehr lerne ich eigentlich, ich bin irgendwie bedroht. Und wenn ich die Sicherheitsmaßnahme dann ablege, fühle ich mich erstmal nicht gut. Aber auf lange Sicht ist es wahrscheinlich bei Ihnen ja, oder vielleicht ist es bei Ihnen so gewesen, dass es die ersten Male ein bisschen komisch war und dass irgendwann aber das Gefühl nicht mehr so...
0: Naja, und selbst wenn, das gehört auch irgendwie dazu zum Leben, dass man sich eine Erkältung holt, eine Infektion holen kann, dass man, dass auch eine Maske nicht hundertprozentig schützt. Das hatten Sie ja vorhin auch schon gesagt, man kann nicht sozusagen hundertprozentige Sicherheit im Leben finden.
1: Ja, tatsächlich ist das was Betroffene gern wollen. Ne? Da arbeiten die darauf hinaus, weil sie ja lebensbedrohliche Erkrankungen fürchten. Und das bekommen sie nicht. Ne? Es ist aber super anstrengend, die ganze Zeit dafür zu arbeiten, die Sicherheit zu erhöhen. Ne? Und dann irgendwie zu lernen, naja, hundertprozentige Sicherheit, das schaffe ich nicht. Wie viel lasse ich dann weg, fühlt sich oft erst unangenehm an.
0: Also schrittweise versuchen. Unter der 0800 5678 555 können Sie sich gerne einschalten in dieses Gespräch über Krankheitsangst. Und Dieter Wille aus Detmold hat das gemacht und auch jetzt das Wort. Hallo, Herr Wille.
2: Ja, guten Tag.
0: Tag. Was bringen Sie mit für Gedanken, für Erfahrungen?
2: Die Gedanken sind einfach, dass das genauso zutrifft, was ich bis jetzt gehört habe. Mhm. Dass man wirklich diese Krankheitsangst, das wirkt sich aus, dass man also nachts nicht mehr schlafen kann. Man denkt immer noch darüber nach. Und was ist, dass man also die Leistung, das Pensum für die Arbeit immer noch bringen will. Irgendwie ist man auch total beschäftigt. Ich merke, dass das Umfeld, dass man nicht mehr diese Leistung bringt. Ja. Bei der Arbeit schon. Das ist eigentlich so der letzte Zipfel, den man wirklich noch ausführen kann. Aber ich merke um mein Haus rum zum Beispiel, das sieht aus, als wenn da keiner mehr wohnt. Man macht immer die Gartenarbeit, man beschränkt das alles. Körperlich so ist man irgendwie total fertig. Man hat nur noch diesen Gedanken, was ist seit einem Jahr oder noch länger, gehe ich eigentlich von einem Arzt zum anderen Arzt. Und jetzt zum Schluss bin ich beim Neurologen gelandet. Ja. Vorher war das beim Rheumatologen, beim Orthopäden, Augenarzt, hat sich das festgestellt, dass ein Auge also dadurch, das war entzündet und dadurch bin ich zum Neurologen gekommen. Und da ist es so festgestellt, dass das eigentlich auch noch eine andere Ursache ist. Mhm. Aber ich weiß immer noch nicht, was es ist.
0: Okay, also. Und gleichzeitig haben, wenn es um Sie geht, und das höre ich da jetzt so ein bisschen raus, spielt die Angst auch eine Rolle. Aber Frau Pohl, Sie wollten direkt reagieren.
1: Ach so, ja, Herr Wille, danke fürs Teilen. Ne? Das ist für viele Personen super belastend. Und das, was Sie schildern, dass man sich noch für die Sachen zusammenreißen kann, für die man sich verantwortlich fühlt, die einem wichtig sind. Ne? Und wenn Ihnen Arbeit dann auch wichtig ist, dort die Leistung zu erbringen, ne? dann schaffen die das noch irgendwie, auch andere Personen oder Sie schaffen das noch. Und dann ist die Kraft einfach vorbei, weil die Beschäftigung, damit bin ich krank oder nicht, so kraftzehrend ist, dass man einfach keine Freude mehr an den anderen Dingen hat oder die nicht mehr leisten kann. Und das ist belastend für Sie und für viele andere Betroffenen auch.
2: Genau, das ist also nicht nur geistig, das ist auch körperlich belastend. Das macht einen total fertig.
0: Wenn Sie nachts nicht mehr schlafen, dann ist es total erschöpfend. Das ist ja klar.
2: Ja, das ist total erschöpfend, ist das. Also tagsüber, man geht so an seine Leistungsgrenze.
0: Ja.
2: Ich meine, ich habe das ja früher schon einmal erlebt, vor über 30 Jahren, da habe ich schon mal diese Ängste gehabt. Da hat im Nachbarort ein guter Bekannter hat Hodenkrebs bekommen.
0: Ah ja, dann ist es bei Ihnen das Grübeln losgegangen.
2: Ging das los, hat, weiß ich nicht, bestimmt ein halbes Jahr gedauert. Jede Nacht habe ich nur an dieses Zeug gedacht und ich habe selber hinterher gekriegt.
0: Herr Wille, aber damals sind Sie rausgekommen. Wie haben Sie das geschafft?
2: Wie meinen Sie rausgekommen?
0: Ja, Sie haben gesagt, das hatten Sie schon mal vor 30 Jahren. Daraus entnehme ich, muss ja irgendwann vorbei gewesen sein.
2: Ja,
0: sonst wären Sie ja die ganze Zeit dabei.
2: Das war dann ganz einfach. Ich hatte zu der Zeit meine Frau kennengelernt, wir hatten geheiratet. Ich hatte einen Sohn und habe da ernsthaft überlegt im Krankenhaus, dass ich, was mache ich jetzt? Der Arzt hat mich vor eine Wahl gestellt. Als ich das hatte, 90% Heilungschancen, wenn ich eine Chemotherapie mache, 60%, Sie können abwarten, machen gar nichts. Da habe ich dann gesagt...
0: Aber Sie hatten doch gar nicht die Erkrankung, es war doch ein Freund.
2: Nee, ja, ich hatte die anschließend auch. Nach einem Jahr oder sowas, oder einem halben Jahr, wo ich darüber nachgedacht habe, habe ich das selber bekommen.
0: Ah, verstehe. Okay, dann haben Sie sozusagen auch einmal die Erfahrung gemacht, dass es tatsächlich passieren kann. Damit sind Sie sozusagen wie geimpft, dass das tatsächlich eintreffen kann, auf was Sie befürchten.
2: Das Grund ist eingetroffen, das ist ja die Sache. Ja. Und da hat man jetzt natürlich noch mehr Bedenken, wenn man sich Gedanken macht, was wirklich passiert. Ne?
0: Einmal gerne noch Frau Pohl dazu. Was wäre jetzt ein möglicher Ausweg oder was wäre sozusagen ein hilfreicher erster Schritt?
2: Damals war der... Ja.
0: Ganz kurz eben, Frau Pohl, bitte.
1: Ja, Herr Wille, ich kann mir gut vorstellen, dass Sie für sich nochmal abwägen können, sozusagen, wie stark nimmt mich das im Alltag ein? Habe ich alle Dinge, die ich tun kann, getan? Also bin ich zu den Fachärzten, Fachärztinnen gegangen und habe das abgelehnt? Bin ich da im Prozess, ne, zu gucken, sind meine Symptome medizinisch in irgendeiner Form erklärt? Und können Sie dann weiterhin noch nicht abschalten und fällt es Ihnen dann schwer, ne? Dann wäre es gut, sich zu überlegen, ob Sie sich noch zusätzliche, auch vielleicht psychotherapeutische Unterstützung suchen könnten. Und wenn Sie sagen, ich komme damit zurecht und ich kann wieder irgendwann, ne? Das ist jetzt eine kurze Phase, wo ich nicht schlafen kann und das belastet mich, aber das geht vielleicht wieder weg. Und in 2-3 Monaten fühlen Sie sich besser, auch in Ordnung. Ansonsten ist es wirklich auch gut, sich relativ zügig Hilfe zu suchen, um zu sagen, okay, im Prozess kann ich begleitet werden und gucken, wie gehe ich mit den jeweiligen Rückmeldungen von Ärzten, Ärztinnen gut um und wie kann ich dafür sorgen, dass ich wieder besser schlafen kann.
0: Herr Wille, ich danke Ihnen sehr. Wir haben noch einen Hörer, der gerne noch was sagen möchte. Deswegen an dieser Stelle wünsche ich alles, alles Gute für Sie und bedanke mich sehr und sende liebe Grüße nach Detmold.
2: Vielen Dank.
0: Dankeschön.
2: Danke. Tschüss.
0: Bis dann. Tschüss. Und wir gehen nämlich nach Velbert. Da hören wir Fabian. Hallo.
3: Hallo.
0: Ja, was bringen Sie mit?
3: Und zwar habe ich eine Frage, ich habe eine Frage. Meine Partnerin würde ich jetzt mal vielleicht nicht ganz so extrem, aber in gewisser Weise in diese Krankheitsangstschiene verorten. Mhm. Wahrscheinlich, vermute ich, wegen einer Not-OP, die sie mal in Jugendzeiten hatte. Und daraufhin hat sich das aufgebaut, meines Erachtens, dass sie da auch geprägt durch die Eltern, die das, glaube ich, auch ziemlich befeuert haben, diese Sorge um das Kind damals, hat sich, glaube ich, da so eine Angst festgeankert. Und wir sind jetzt beide in einem Alter, in dem man vielleicht ab und zu auch mal so über Kinderplanung, Zukunftsplanung nachdenkt. Ich bin, würde ich jetzt sagen, von meiner Einstellung das Gegenbeispiel dazu. Also ich vertraue ziemlich auf mein Immunsystem und wenn jetzt nicht was gebrochen ist, dann denke ich, das geht auch schon von alleine wieder weg, das meiste, was man so hat. Und meine Sorge oder mein Gedanke, den ich immer bei diesem Thema Familienplanung habe, ist, ob so etwas, so eine Art, auch mit Kindern dann umzugehen, ob das, ich sag mal, abfärben kann oder man die Befürchtung haben muss, berechtigterweise, dass diese Angst vor Krankheiten irgendwie übertragen wird. Das ist ja auch eigentlich eine wichtige Eigenschaft, dass man auf das eigene Immunsystem vertraut, in gewisser Weise, ne? Als Kind oder Jugendlicher.
1: Ja, danke Fabian fürs Teilen. Ich glaube, ich möchte zuerst mal sagen, dass wir als Eltern unseren Kindern immer Dinge mitgeben werden, die auch hinderlich für die sind, ne? In irgendeiner Form, ne? Also man kann nie das perfekte Elternteil sein, das für die Zukunft der Kinder alles so begleitet, dass sie auf alle möglichen Dinge vorbereitet sind, die da kommen werden. Ne? Also da würde ich erstmal schon mal, das ist mir das Allerwichtigste. Und dann kann man schon sehen oder findet man häufig in Familien von Personen, die Krankheitsängste haben, zwei Sachen. Einmal allgemein veränderten Umgang mit Gefühlen. Ne? Also wenn man jetzt Gefühle bei Kindern, die kommen und gehen, die können auch mal richtig stark ausgeprägt sein und das ist in Ordnung so. Und man benennt das und sagt, ach, du bist jetzt wütend, weil oder du hast jetzt Angst da und davor. Und dann hilft man denen, die sind okay, man lässt die da stehen, man lässt die Gefühle haben und man begleitet die auch, wie man diese Gefühle gut regulieren kann, wie man damit gut umgehen kann, ohne die sofort wegzumachen, aber sagen, ah, du hast jetzt Angst davor, probier mal trotzdem, ich glaube, du schaffst das. Dann ist das ein total guter, funktionaler Umgang mit Gefühlen. Und dann lernen die Kinder, ja, Gefühle sind Signalgeber, ich kann auf die vertrauen, die sind nichts Schlimmes, die muss ich nicht wegmachen, die erlebe ich, die kommen und gehen wieder. Das ist super wichtig. Das haben Personen mit Krankheitsangst oft nicht. Da ist es dann in den Familien eher so, dass die lernen, ah, intensive Gefühle müssen sofort weggemacht werden, die sind was Schädliches oder manche lernen auch, ne, das ist nichts, also manche männliche Personen dann auch, ja, das ist nichts für Männer, das ist ein Zeichen von Schwäche, ein Gefühl zu haben und die Personen versuchen dann eher möglichst keine intensiven Gefühle zu erleben und das ist schlecht. Und das Zweite ist, dass man als Eltern auch immer darauf achten kann, wie viel Sicherheit schafft man, ne, also das ist sowieso immer eine Abwägungsfrage und Personen brauchen unterschiedlich viel Sicherheit und können das auch alle frei entscheiden. Nur wenn ich mein Kind so begleite, dass ich dem immer vermittle, du schaffst es nicht in einer schwierigen Situation, diese Situation irgendwie zu handeln. Du musst total gut vorbereitet sein, wenn ich wegen jedem Symptom sofort zum Arzt gehe. Und ganz ehrlicherweise bei Babys, ne, da hat man dann Symptome zum allerersten Mal, ist überhaupt nicht schlimm, dann zum Arzt zu gehen. Aber wenn Eltern nur darauf ausgelegt sind, immer abzusichern und dann lernen die Kinder, ich muss Sicherheit schaffen. Und das kann man beeinflussen.
0: Okay, also das heißt, man kann ausgleichend wirken, sollte es bei einem Elternteil tatsächlich so sein. Man kann das ja vielleicht auch thematisieren und sagen, so, was haben wir hier, womit gehen wir eigentlich gerade um und was liegt sozusagen vielleicht auch für einen Kreislauf vor, in den man da so reingerät. Fabian, aber würden Sie denn so weit gehen und sagen, das hält Sie jetzt ab, irgendwie die nächsten Schritte zu machen? Oder sind Sie gut im Gespräch? Würde mich jetzt nochmal interessieren. Sind Sie noch da? Nee, wir hören Fabian nicht mehr. Kann ein technischer Hintergrund sein, aber wir Dann senden wir nochmal liebe Grüße nach Velbert und sagen nochmal Danke.
1: Ja, vielen Dank.
0: Und aber die Ursachen, was Sie gerade gesagt haben, dass es sozusagen in der Erziehung teilweise auch schon, dass so Anlagen gelegt werden. Das ist also auch ein Kanal, auf dem sich diese Ängste speisen können, ja, grundsätzlich.
1: Ja, Kinder lernen ja am Modell von ihren Eltern, ne, wie die mit Dingen umgehen. Und dann wird das auch natürlich zu einem Standard. Und ich glaube, es ist immer als Elternteil sich wichtig zu fragen, welche Erfahrungen möchte ich, dass mein Kind macht? Und wie muss ich mich dann verhalten? Und ich glaube, da kann man als Eltern reinwachsen. Da muss man nicht vorher total gut vorbereitet sein und alle seine Ängste oder Traurigkeit oder so loswerden, sondern das kann man sehr gut dann auch mit den Kindern zusammen überlegen.
0: So, und hier ist Fabian nochmal. Sie waren weg. Das tut mir leid. Wenn es an uns lag, sitzen Sie wieder da? Hallo? Nee, wir hören ihn nicht. Das ist ja verrückt. Okay, dann machen wir einen Punkt an dieser Stelle und haben aber auch noch eine Runde über das Thema, wenn Angst vor Krankheiten das Leben bestimmt. Unter 0800 5678 555 bringen Sie gerne Ihre Fragen, Beobachtungen mit. Melden Sie sich auch gern per Mail quarks@wdr.de. Dr. Anna Pohl ist noch eine Runde hier im Studio.

0: 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Der britische Singer-Songwriter David Gray im Duett mit Talia Ray, Plus und Minus der Titel. Die Angst vor Krankheiten, Hypochondrie sagte man früher, heute ist das Wort Krankheitsangststörung in Gebrauch. Auch um die Abwertungen, die sich in dem Wort eingenistet haben, nicht immer mitzunehmen. Wir sprechen darüber, wie man diese Angst als solche erkennt und dann damit umgehen kann. Die Therapie der Wahl ist hier inzwischen die Verhaltenstherapie. Dr. Anna Pohl ist im Studio, leitet die Spezialambulanz für Krankheitsangst an der Uniklinik Köln. Und ich würde gerne noch ein bisschen besser verstehen, wie die Therapie genau greift. Also was man genau lernen und verändern kann. Weil das sind ja teilweise dicke Brocken, wie wir jetzt gehört haben.
1: Ja, genau. Also wenn wir nochmal zu diesem Teufelskreis, ne, warum geht die Angst nicht weg, zurückkommen, dann ist es so, dass Personen sagen zum Beispiel, diese Situation, die wurde jetzt ausgelöst durch Körpersymptom XY. Und dann hatte ich den Gedanken, was wäre, wenn das diese schlimme Erkrankung ist. Und da habe ich natürlich angefangen zu versuchen, sicherzustellen, dass ich daran nicht krank bin. Da habe ich zum Beispiel meinen Körper abgetastet und kontrolliert. Und dann frage ich immer, wie lange, was hat das bewirkt? Und dann sagen die manchmal, dann ist meine Angst ein bisschen runtergegangen. Wie lange hat es angehalten? Und das ist ganz unterschiedlich, ne? Aber manchmal hält das ein paar Tage an, manchmal auch ein bisschen länger. Und dann irgendwann kommt die Angst wieder zurück. Und dann sagen sie, die Angst kommt dann immer wieder. Und das heißt, sie machen relativ viele Dinge, um die Angst runterzubekommen. Und dann kommt trotzdem die Angst wieder. Was wäre denn, wenn sie das weglassen, was sie machen? Und dann bekommen die Betroffenen häufig total Angst und sagen, nee, das geht gar nicht. Was passiert denn dann? Ja, dann werde ich immer ängstlicher. Und dann komme ich aus den Ängsten überhaupt nicht mehr raus. Und das ist so die Annahme, die dahinter steht. Ne? Also ich kann die Unsicherheit nicht reduzieren, ohne zum Arzt, zur Ärztin zu gehen zum Beispiel. Und manchmal dann auch im weiteren Verlauf, um überhaupt zu vermeiden, dass so starke Ängste ausgelöst werden, weil wenn die einmal ausgelöst sind, dann muss ich so viel dafür machen. Ne? Dann muss ich von meiner Arbeit früher wegfahren. Okay. Und dann
0: also
1: muss
0: Sie
1: ich
0: wollen
1: heute,
0: es einfangen, die Ängste.
1: Dann darf ich das nicht auslösen. Dann darf ich zum Beispiel, fällt Betroffenen das oft schwer, überhaupt zu sagen, Krebs, das Wort. Und dann vermeiden die alle möglichen Auslöser und das macht es auch nicht besser.
0: Okay, und Sie sagen dann, probieren Sie es mal aus?
1: Und dann sagen wir, vielleicht müssen wir mal gucken, wenn wir die Angst intensiver machen, ob sie das wirklich nicht aushalten können.
0: Okay, und damit machten sie eine neue Erfahrung.
1: Ja.
0: Und damit öffnet sich vielleicht auch eine Tür in ein anderes Verhalten. Lara Strätka, die würde ich gerne mich noch mal kurz vorlesen, hat eine Mail geschrieben. Mein Mann, 40, leidet, glaube ich, unter einer Krankheitsangst. Sein Vater ist an Bauchspeicheldrüsenkrebs gestorben, sein Onkel an Darmkrebs. Er macht regelmäßig Spiegelungen der Organe, beobachtet seinen Stuhlgang und hat eine Orthorexie, eine Essstörung entwickelt. Er trinkt einen Tropfen Alkohol, keinen Tropfen Alkohol, nicht mal Essig. Industriezucker meidet er wie der Teufel das Weihwasser. Wir essen viel Salat und Vollkorn, was ja grundsätzlich alles super ist, da mache ich gerne mit. Aber seine Gedanken kreisen ständig um die potenzielle Krebserkrankung. Frau Pohl, ist das für Sie ein klarer Fall?
1: Das klingt erstmal sehr typisch, ja.
0: Okay. Also was macht eine Angehörige dann? Das müssten wir vielleicht auch noch kurz klären.
1: Ja, ich finde, als Angehörige ist mal super wichtig zu wissen, egal was sie tun werden, um die Person rückzuversichern, dass sie nicht krank ist. Das wird einfach nur die Sorge, krank zu sein, langfristig weitererhalten. Ne? Also alles, was ich tue, um Unsicherheit zu reduzieren und auch meine Angehörigen zu fragen und was mich kurz beruhigt, füttert langfristig die Angst. Das bedeutet, es ist gut, als angehörige Person aus diesem Kreis auszusteigen und zu sagen, ich kann dir nicht sagen, ob du gesund oder krank bist. Und deswegen versuche ich, diese Fragen auch nicht mehr zu beantworten. Ich sehe, dir geht's schlecht. Das finde ich wichtig. Ne? Ich sehe, du leidest darunter. Aber ich kann dir nicht helfen, zu klären, ob du gesund bist oder krank. Also eine gute Daumenregel ist, wenn ich etwas aus Angst tue, füttere ich die Angst. Ne? Also, und dann ist es auch keine gute Sache, das zu machen, wenn ich nicht will, dass die Angst stärker wird. Und dann sollte ich das lassen. Und dann ist es auch gut, das abklären zu lassen, zu PsychotherapeutInnen zu gehen, eine gute Diagnostik machen zu lassen. Und dann kann wirklich gut geholfen werden.
0: Und ich erinnere mich noch mal ganz kurz an den Anfang unseres Gesprächs, dass Sie gesagt haben, die Angst ist das eine Ding. Und trotzdem kann es natürlich sein, dass auf der anderen Ebene auch etwas ist, aber das sind dann zwei verschiedene Dinge und die sollte man auch dann losgelöst voneinander angehen. Vielen Dank, Dr. Anna Pohl, dass Sie hier bei uns in der Sendung waren und die Dinge mal ein bisschen sortiert haben und dass wir darüber sprechen konnten. Schön, dass Sie da waren.
1: Sehr gerne, Frau Backer. Vielen Dank für die Einladung.
0: Und ich sage nochmal, wo man Sie findet. Die Psychologin und Psychotherapeutin Dr. Anna Pohl leitet die Spezialambulanz für Krankheitsstörungen in Köln. Und ich danke allen, die ihre Erfahrungen hier mitgeteilt und ins Gespräch reingebracht haben.

0: Das Bild vom Erdüberlastungstag ist...
1: Oh, da habe ich einen kleinen Fehler gemacht, sorry. WDR 5 Quarks ist hier und ich möchte nämlich auf ein Thema kommen, das Sie vielleicht heute schon in den Nachrichten gehört haben. Heute ist der 30. Juli 26 und das ist der Erdüberlastungstag. Also der Tag, an dem die Menschheit ökologisch gesehen auf Pump lebt und mehr natürliche Ressourcen verbraucht, als eigentlich zur Verfügung stehen. Diesen Tag berechnet jedes Jahr die Umweltdenkfabrik Global Footprint Network. Die Organisation legt auch offen, wie sie rechnet, auf welche wissenschaftlichen Studien sie zugreift. Und dazu gibt es auch immer wieder Kritik. Auch an dem Bild, dass wir im Grunde mehr Erden bräuchten. Meine Kollegin Stefanie Peik ist darum der Frage nachgegangen, was kann die Metapher vom Earth Overshoot Day, dem Erdüberlastungstag, denn tatsächlich vermitteln und was nicht?
0: Das Bild vom Erdüberlastungstag ist anschaulich. Bei einer kleinen Umfrage im Park können viele etwas damit anfangen.
2: Der Tag, an dem wir unsere Ressourcen, die Ressourcen dieser Erde verbraucht haben.
3: Wir bräuchten mehrere Erden.
4: Es ist zu viel wahrscheinlich, was wir da treiben, oder?
5: Wo soll das enden? Irgendwann wird der Tag immer früher kommen.
6: Also, dass wir mit unserer Erde nicht gut umgehen, dass wir die ausbeuten und dass wir ihr viel zu viel zumuten.
0: Wir verbrennen Öl, Gas und Kohle und stoßen so Unmengen des Klimagases CO2 aus. Wir versiegeln Böden, fällen Bäume und verschwenden Lebensmittel, als gäbe es keinen Morgen. Für ihren Konsum in diesem Jahr bräuchte die Menschheit demnach eigentlich nicht nur eine Erde, sondern noch fast eine Dreiviertelerde dazu, konservativ gerechnet. Wenn alle so leben würden wie die Menschen in Deutschland, wären sogar knapp drei Erden nötig. Das ist die Botschaft der Umweltdenkfabrik Global Footprint Network. Einer ihrer Gründer ist Mathis Wackernagel.
7: Kinder verstehen es besonders gut, Minister weniger.
0: Wackernagel vergleicht das Ganze mit Geld auf dem Konto.
7: Wie viel verdiene ich und wie viel gebe ich aus und bis wann habe ich mein Geld fürs Jahr aufgebraucht? Das ist nützlich zu wissen.
0: Aber wie genau misst man den Raubbau an der Natur? Konkret rechnen die Wissenschaftler für ihre Buchhaltung nicht mit Euro oder Dollar, sondern mit einem standardisierten Flächenmaß, sogenannten globalen Hektar. Dabei wird gegenübergestellt, wie viel Fläche braucht die Menschheit in diesem Jahr für Ackerbau, Viehweiden, Fischerei, Waldprodukte, für Siedlungen und die langfristige Bindung ihrer CO2-Emissionen. Und wie viel produktive Fläche steht tatsächlich zur Verfügung. Dabei kommt raus, das passt nicht zusammen. Was bei der Rechnung mit Abstand am stärksten zu Buche schlägt, ist unser CO2-Ausstoß. Um den auf ein Flächenmaß runterzurechnen, wird geschätzt, wie viel Waldfläche nötig wäre, um all die CO2-Emissionen langfristig zu binden, die nicht schon von den Ozeanen aufgenommen werden. Kritiker finden das fragwürdig, etwa der Klimaökonom Hubertus Barth, Geschäftsführer am Institut der Deutschen Wirtschaft in Köln. Sein Blick auf das Bild vom Erdüberlastungstag.
8: Es werden verschiedene Dinge zusammengepackt, die eigentlich sehr unterschiedlich sind. Und dann wird die Botschaft abgeleitet, wir verbrauchen mehr Erden, als wir haben. Und natürlich verbrauchen wir nicht mehr Erden. Das ist kein Flächenproblem, was wir mit CO2 haben, sondern das ist ein Problem des CO2 in der Atmosphäre.
0: Dazu kommt, wenn man bei der Berechnung des ökologischen Fußabdrucks der Menschheit die CO2-Emissionen weglassen würde, dann gäbe es überhaupt keinen Erdüberlastungstag. Dann würden nämlich in Anführungsstrichen nur rund 0,7 Erden gebraucht. Mathis Wackernagel vom Global Footprint Network hält diese Überlegung für hypothetisch. Klar, sagt er, ohne das Klimagas CO2 gäbe es keinen Erdüberlastungstag, ohne Menschen aber auch nicht. Außerdem betont er, selbst der Verbrauch von rechnerisch 0,7 Erden sei ein Problem.
7: Es gibt noch andere wilde Tiere, nicht nur uns. Ökologen haben zum Beispiel vorgeschlagen, dass die Hälfte der Kapazität der Erde nicht genutzt werden soll, wenn wir die Artenvielfalt einigermaßen stabil halten wollen.
0: Wackernagel gesteht ein, dass der ökologische Fußabdruck und der Erdüberlastungstag vieles nicht abbilden, auch weil zuverlässige Daten fehlten. Etwa dazu, wie viel von dem besonders klimaschädlichen Gas Methan von wem freigesetzt wird oder zu den genauen Folgen von Waldbränden. Wahrscheinlich werde der Raubbau an der Erde unterschätzt und er werde enden. Die Frage sei nur wie, by design or by disaster, durch Planung oder durch Katastrophen. Das müsse uns nicht lähmen, im Gegenteil.
7: Wenn wir das wissen, dann können wir uns darauf vorbereiten. Also es ist eigentlich ein Weg aus der Hilflosigkeit. Wir könnten, wenn wir wollen.
1: Das scheint die tiefere Botschaft hinter dem Earth Overshoot Day, dem Erdüberlastungstag, der für heute, den 30. Juli, für die Welt berechnet wurde. Auf welcher Grundlage und was das aussagen kann und was nicht, hat Stefanie Peik aus der ARD-Wissenschaftsredaktion erläutert.

In der Natur ist nicht alles original. Es gibt auch eine Menge Imitation, Mimikrie könnte man sagen. Manche Pflanzen und Tiere sind echte Imitationskünstler. Oft ist das nötig, um andere Arten abzuschrecken oder um sie anzulocken und für die eigene Art einzuspannen. Optische Täuschung ist ein Mittel, aber auch Düfte bewirken sehr viel. Und gleich bei Quarks hören Sie von kleinen Käferlarven, die wahre Parfümeure sind. Wenn Sie mögen, hören wir uns gleich wieder nach dem Nachrichtenüberblick mit WDR Aktuell.

0: Es ist 16 Uhr. 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
1: Die Nachrichten mit Stefan Passel. Guten Tag.
2: Hier erkennt man, wie extrem trocken der Waldboden ist. Man hört es schon am knisternden Laub. Eine Zigarette, die weggeworfen wird, führt dazu, dass hier ein riesiger Waldbrand entstehen kann.
1: Wegen der großen Trockenheit ist gerade die Waldbrandgefahr sehr hoch, wie hier eine Försterin aus dem Ruhrgebiet beschreibt. Der Juli war laut Deutschem Wetterdienst in Nordrhein-Westfalen der trockenste seit Beginn der Aufzeichnungen 1881. Hajo Feltenberg, der aktuell weiß, wie viel es im Juli geregnet hat.
3: In NRW sind in den letzten 4 Wochen im Durchschnitt pro Quadratmeter gerade mal 18 Liter Regen gefallen. Das war ungefähr ein Fünftel der normalen Menge. Besonders trocken war es am Niederrhein. In Ostwestfalen gab es mehr Regen. Dass der Juli so trocken war, hat auch die Waldbrandgefahr erhöht. Die Feuerwehr war unter anderem bei Meschede, Iserlohn und weiteren Regionen in NRW im Einsatz. Fast alle Waldbrände werden von Menschen verursacht. Deshalb ist angesichts der Dürre in Wäldern Rauchen, Grillen und offenes Feuer verboten.
1: Das Leben in Deutschland ist zuletzt wieder spürbar teurer geworden. Die Preise und damit die Inflation stiegen im Juli im Schnitt um 2,8% verglichen mit dem Juli des vergangenen Jahres. Im Juni lag die Inflation mit 2,3% noch deutlich niedriger. Wirtschaftskorrespondentin Ursula Mayer erklärt die Gründe.
4: Hauptgrund: der andauernde Iran-Krieg. Dadurch sind insbesondere die Preise für Energieprodukte wie etwa Heizöl und Sprit im Schnitt um über 8% gestiegen. Dieser Anstieg wurde auch nicht mehr abgefedert durch den staatlichen Tankrabatt, da der vor einem Monat bereits ausgelaufen war. Deshalb mussten Menschen vielerorts in Deutschland fürs Tanken etwa ein Viertel mehr bezahlen als noch vor einem Jahr. Beim Heizöl gab es teilweise sogar noch größere Preissprünge. Beim Einkauf im Supermarkt hielt sich die Teuerung dagegen in Grenzen. Die Preise für Lebensmittel blieben im Schnitt nahezu unverändert.
1: In Polen ist offenbar eine russische Rakete abgestürzt. Während Russland die Ukraine in der Nacht angegriffen hat, gab es auch einen Einschlag weit auf polnischem Gebiet in der Nähe der Stadt Lublin. Die polnische Regierung spricht von einem russischen Marschflugkörper. Paulina Milling, WDR Warschau.
5: Ministerpräsident Tusk erklärt, es gebe keinen Grund anzunehmen, Polen sei ein Ziel gewesen. Es ist natürlich trotzdem beunruhigend. Polen hat solche Vorfälle immer wieder erlebt. Voriges Jahr im September waren zum Beispiel mehrere Drohnen ziemlich weit nach Polen geflogen. Sie wurden dann abgeschossen. Eine ballistische Rakete russischer Herkunft auf dem Gebiet der NATO, das wäre der erste solche Vorfall bisher. Die Trümmerteile werden jetzt untersucht und auch die ukrainische Seite will dabei unterstützen.
1: Weitere Meldungen im Überblick. Die kriselnde Deutsche Bahn hat im ersten Halbjahr 147 Millionen Euro Gewinn gemacht. Damit ist der Konzern zum ersten Mal seit 2019 aus den roten Zahlen gekommen. Grund ist vor allem ein neuer Kundenrekord. Rabatte und die hohen Spritpreise haben Bahnfahren attraktiv gemacht. Vor allem viele Pendler im Nahverkehr sind auf die Bahn umgestiegen. Die EU will sich bei künstlicher Intelligenz unabhängiger machen. Die Kommission hat das Verfahren für den Aufbau von bis zu 7 großen Rechenzentren eröffnet, die KI-Startups, Mittelstand, Industrie und Wissenschaft nutzen sollen. Die EU steckt 10 Milliarden Euro in die sogenannten Gigafactories und hofft auf mindestens 20 Milliarden von privaten Investoren. Die Behörden in der spanischen Exklave Ceuta haben um militärische Unterstützung gebeten. Grund ist, dass in den vergangenen Tagen deutlich mehr Migranten dort angekommen sind als sonst. Ceuta liegt in Nordafrika, ist aber Teil der EU. Viele afrikanische Migranten versuchen darüber nach Europa zu kommen.
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1: Die Polizei in Mönchengladbach sucht jetzt mit Fahndungsfotos nach den Tätern, die in einer Sparkassenfiliale in Mönchengladbach Schließfächer aufgebrochen haben. Sie waren am Montag mit der Beute entkommen. Manuela Klöppel berichtet.
6: Die beiden Täter hatten ihre Gesichter hinter einem Tuch und in einer hochgezogenen Jacke verborgen. Einer der beiden trug eine blaue Anglermütze und eine auffällige braunrote Wanderhose. Mittags, mitten während der Öffnungszeiten, waren die beiden in die Filiale gekommen und hatten im Schließfachraum eine halbe Stunde lang insgesamt 29 Schließfächer aufgebrochen. Laut Sparkasse sollen sie von Kunden und Mitarbeitern bei der Tat gestört worden sein. Die beiden konnten mit ihrer Beute fliehen. Die Polizei bittet jetzt um Hinweise auf die beiden Täter.
1: Das Wetter in Nordrhein-Westfalen. Bis zum Abend ziehen gewittrige Regenschauer durch. Richtung Weser sind auch kräftige Gewitter dabei, teils mit schweren Sturm- und Orkanböen. Es kühlt auf 28 bis 21 Grad ab. In der Nacht ziehen letzte Gewitter ab. Danach bleibt es oft trocken bei 19 bis 13 Grad. Morgen ist es teils sonnig, teils gibt es Schauer und örtlich kräftige Gewitter. In Steinfurt bis 27 Grad, in Dortmund bis 28 und in Pulheim bis 30 Grad. Das war WDR aktuell. WDR 5, die Verkehrslage. A1 Euskirchen Richtung Dortmund. Zwischen Köln-Bocklemünd und Kreuz-Leverkusen-West 5 Kilometer Stau. Man braucht etwa 20 Minuten länger. A2 Dortmund Richtung Hannover. Zwischen Veltheim und Rehren 7 Kilometer Stau. Hier verlängert sich die Fahrzeit um etwa eine Dreiviertelstunde. Grund ist ein Unfall. A4 Aachen Richtung Köln. Zwischen Frechen-Nord und Köln-Klettenberg 20 Minuten plus 6 Kilometer Stau. A43 Wuppertal Richtung Recklinghausen. Zwischen Bochum-Lahr und Herne-Eickel 6 Kilometer Stau. Man muss etwa eine Dreiviertelstunde mehr einplanen. Grund ist auch hier ein Unfall. Und die Polizei hat die Sperrung der A61 Mönchengladbach Richtung Koblenz zwischen Kreuz Meckenheim und Dreieck Bad Neuenahr aufgehoben. Dort ist wieder ein Fahrstreifen frei. Aktuell etwa 20 Minuten plus 5 Kilometer Stau.
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7: Mit Maria Backer. Hallo mit Gebrüll. Ha. So gefährlich. Oh, Hilfe. So gefährlich hat vermutlich irgendwann mal auch der Säbelzahntiger geklungen. Sie wissen schon, an diesem Tier wird ja immer wieder an unsere Angst erinnert, die wir heute ja nicht mehr haben müssen. Aber vor Urzeiten seien wir vor dem Säbelzahntiger weggelaufen. So wird das dann immer zitiert. Allerdings war auch der echte Säbelzahntiger, übrigens sagt die Forschung Säbelzahnkatze, die war gar nicht mehr sonderlich gefährlich. Rund 1000 Jahre, bevor sie ausgestorben sind, waren die Tiere krank und wurden immer schwächer. Sie hatten Missbildungen der Wirbelsäule. Ein Grund dafür, wegen des Futtermangels Ende der Eiszeit gab es weniger Säbelzahnkatzen und damit kam es zu Inzucht. Und was da genau gelaufen ist, das erklärt der Schweizer Forscher Hugo Schmökel von der Uni Zürich.
8: Die Inzucht ist die Folge eines Prozesses, der die Population reduziert. Das heißt einfach, es gibt immer weniger Tiere und am Schluss werden diese Tiere immer kränker. Ich denke, die wären sowieso ausgestorben, diese Säbelzahnkatzen, aber vielleicht hätten sie ein bisschen weniger gelitten und wären nicht so krank gewesen.
7: Übrigens, ähnliche Missbildungen wie bei der frühzeitlichen Säbelzahnkatze findet man heute auch beim Puma in Florida. Auch da ist Inzucht das Problem. Denn es fehlt Lebensraum, darum weniger Tiere und darum Inzucht. Und was nehmen wir mit aus dieser Geschichte? Genau, auch ein richtig starkes Tier wird zum zahnlosen Tiger mit Rückenschmerzen, wenn das Zusammenspiel mit der Umwelt und anderen Arten nicht mehr funktioniert. Das könnte ja für uns eine Lektion sein, für uns Menschen. Könnte. Gleich hören Sie hier bei Quarks noch ein Beispiel dafür, wie fein das Zusammenspiel zwischen den Arten sein kann. Da ist es ein Duft, der klitzekleine Käferlarven fast schon zu Bienendompteuren macht. Sie hören WDR 5, Quarks, Wissenschaft und mehr. Schön, dass Sie dabei sind.

0: Es pfoffen The Keats, ein Duo aus Hamburg und Übersee, sag ich mal. Ghost war der Titel. WDR5 Quarks ist hier. Täuschen und tricksen, das klingt nicht so nett, ist aber in der Natur ein verbreitetes Prinzip und dient der Arterhaltung. Da gibt es Schmetterlinge, deren Flügelmuster sehen aus, als wären es riesengroße Augen. Und die Botschaft ist natürlich, ich bin ein großes Tier, mach, dass du wegkommst. Ähnlich ist es bei der Wespenschwebfliege. Das ist eine harmlose Fliege im gefährlich wirkenden Wespenkostüm. Imitation gehört auch immer mal dazu, wenn der Nachwuchs versorgt werden soll. Und dazu werden auch schon mal andere Tiere in den Dienst der eigenen Sache gestellt. Für die Forschung natürlich enorm interessant, auch weil das jetzt nicht nur optisch passiert, sondern auch auf ausgeklügelter biochemischer Ebene. Da werden Düfte imitiert, als kämen sie direkt aus der Parfümerie. Pflanzen sind super darin, aber auch einige Käferlarven können mit ihrem Duft Wildbienen lenken in ihrem eigenen Sinn. Dr. Dani Kessler forscht dazu am Max-Planck-Institut für chemische Ökologie in Jena und hat gerade dem Ölkäfer, auch bekannt als schwarzer Maiwurm, sein Geheimnis entlockt. Wir haben vor der Sendung gesprochen und ich wollte gerne erstmal erklärt haben, wie denn der Ölkäfer-Trick überhaupt funktioniert.
1: Der Ölkäfer braucht die Bienen, um seine Larven ins Nest der Biene zu bringen, weil die Larve des Ölkäfers ist ein Parasit, der tatsächlich die Bieneneier frisst und auch den Pollen und Nektar, den die Biene schön gesammelt hat. Die Larven vom Ölkäfer machen das, indem sie Blütenduft imitieren. Also sie riechen quasi genauso wie diese Blüten von Weide zum Beispiel oder von Pflaumenarten, also wie Schlehe zum Beispiel, was so eine ursprüngliche Pflaume ist. Und diese Duftkomponenten, die diese Blüten abgeben, hat der Käfer geschafft, selbst zu imitieren, also die Larven. Und die Biene wird dadurch getäuscht und fliegt auf diesen Blütenduft und wird dann quasi als Transportmittel von diesen kleinen Larven ins Nest der Biene genutzt.
0: Wo sind denn die Larven überhaupt? Die müssten ja schon irgendwie für die Biene auch attraktiv sein, oder? Reicht der Duft?
1: Die schlüpfen quasi zu Tausenden, muss man sagen, aus dem Boden, versammeln sich dann tatsächlich auf einem einzigen Grashalm und dann sitzen da mehrere tausend kleine, 1 bis 3 Millimeter große Larven zusammen und produzieren eben diesen Duft. Und durch die Menge wird das tatsächlich dann auch attraktiv für die Biene.
0: Okay, und dann fliegt die Biene hin und es ist eine Wildbiene, ne? Es ist jetzt keine Honigbiene. Was macht die dann genau?
1: Die ist im Prinzip auf dem Weg zu ihren eigentlichen Futterquellen und auf dem Weg dorthin passiert sie eben große Wiesen, weil die nisten tatsächlich in sandigen Böschungen sozusagen. Ja.
0: Die Bienen?
1: Und die Bienen, genau, und haben eben den Weg zurückzulegen bis zu den Bäumen, die sie im Frühjahr eben als Hauptpollen- und Nektarquelle haben. Und dazwischen liegen oft Wiesen, wo noch gar nicht so viel blüht. Ja. Und dann ist da eben auf dem Weg dorthin plötzlich so eine Duftquelle. Die Biene fliegt dann hin und hovert, das heißt quasi, die steht in der Luft, wie so ein Kolibri kann man sich das vorstellen, dass die Biene in der Luft steht und vor der Duftquelle quasi sich orientiert. Und das reicht aber schon, diese Nähe zu der Ansammlung von Larven und die Larven springen dann auf die Biene drauf sozusagen.
0: Wow, okay. Und dann, wenn die Larven im Bienenbau angekommen sind, was machen die dann? Es hört sich an, als würden sie gut gefüttert, so ungefähr.
1: Ja, also die Sandbienen oder Seidenbienen, das sind so die Hauptbienenart, die da parasitiert werden. Die buddeln quasi lange Röhren in sandige Erde. Und in diesen Röhren legen die ihre Nistkammern an. Und da wird quasi Pollen mit Nektar gemischt, als Haufen sozusagen gesammelt in dieser Röhre. Dann wird ein Ei draufgelegt und dann wird zugemauert mit Lehm. Dann kommt wieder Pollen mit Nektar, Ei, Lehm. Und das Gleiche, ja. In der Niströhre können quasi bis zu 10, 20 Eier liegen in einer Reihe. Und in irgendeine dieser Kammern, wenn der Pollen eingetragen wird, um die nächste Kammer zu bestücken, wird die Larve mit reingenommen.
0: Die Larve vom Käfer nämlich jetzt.
1: Vom Käfer, genau. Die Larve springt runter von der weiblichen Biene, ist dann im Nest, wird auch wieder zugemauert von der Biene, die merkt das gar nicht. Und die Larve frisst dann tatsächlich das Ei der Biene und den ganzen Pollen, der eigentlich für die Bienenlarve gedacht war. Und durchgeht dann in dem Fall dann mehrere Larvenstadien in dieser Kammer und schlüpft dann im nächsten Jahr.
0: Für uns klingt das jetzt erstmal nicht nett. Die Biene hat ja vielleicht auch gar nichts davon oder hat sie irgendeinen Nutzen?
1: Nee.
0: Okay. Warum ist das jetzt aber das Überraschende hier, dass diese Duftebene so stark ist zwischen diesen Tieren?
1: Also das Besondere an unserer Studie jetzt im Verhältnis zu anderen, also weil wir das jetzt nagelneu haben, ist quasi tatsächlich, dass es das erste Mal nach unserem Wissen ist, dass ein Tier einen Pflanzenduft benutzt, um ein anderes Tier zu täuschen. Wir haben sehr viele Fälle, die auch mehr bekannt sind, wahrscheinlich bei Orchideen zum Beispiel, bei uns heimische Orchideen wie die Fliegenragwurz oder die Bienenragwurz, die täuschen halt Duft vor, um bestimmte Bienenarten anzulocken, einheimische. Also macht aber eine Pflanze einen tierischen Duft, um quasi die Männchen von einer Art zu täuschen. Also die täuschen dann wirklich die Weibchen vor und das Männchen kommt wirklich zur Paarung, zur Blüte und bestäubt dabei.
0: Und hier ist es eben ein Tier, das einen Pflanzenduft imitiert.
1: Genau. Also in der Pflanzenwelt ist das sehr, sehr häufig, dass Insekten im Prinzip veräppelt werden, mehr oder weniger. Ja? Aber umgekehrt, dass jetzt ein Insekt eine Pflanze imitiert, das ist so tatsächlich noch nicht beschrieben worden. Und das ist das Besondere an unserer Studie jetzt. Ja? Dass überhaupt ein Insekt fähig ist, diese Duftstoffe auch teilweise zu machen. Ja?
0: Und Ihre Forschungsfrage war ja auch, wie stellt denn der Käfer den Duft überhaupt her? Was konnten Sie da rausfinden?
1: Das ist auch super interessant, weil die Larven, wenn sie schlüpfen aus dem Ei, fressen ja erstmal gar nichts, weil die warten wirklich erstmal auf das Transportmittel Biene und dementsprechend können sie auch gar nichts groß aufnehmen. Deswegen war eigentlich gleich die Vermutung, die müssen es irgendwie schaffen, selbst zu synthetisieren sozusagen. Und das konnten wir auch beweisen mit komplizierten Laborexperimenten, dass es tatsächlich so ist, der Käfer selbst kann das nicht, also der erwachsene Käfer. Und erst im Ei sehen wir dann eine Vorstufe der Duftstoffe. Und die Larven selbst sind dann fähig, tatsächlich diese 8 verschiedenen Duftstoffe, die wir gefunden haben, zu synthetisieren selbst.
0: Also in dem kleinen Wesen gibt es schon so eine Art Labor, das diesen Duft herstellen kann. Was lehrt uns dieses ausgeklügelte, fein abgestimmte Synergieverhalten der Käfer und Bienen?
1: Dass eben die Natur Wahnsinn ist. Ich bin da jedes Mal wieder baff, was da wirklich an komplexen Sachen entstanden ist. Und was auf der anderen Seite eben auch zeigt, wie fragil das Ganze ist. Ja, also es ist so lange gewachsen und wir Menschen haben dann halt so einen starken Einfluss auf das ganze System. Ja, also man muss im Prinzip im Großen schützen, heißt es sind mehrere Arten gleichzeitig abhängig voneinander. Ja, stirbt eine aus, ist die andere auch weg. Ja, Bienenschutz ist ja ein großes Thema zum Beispiel. Ne? Und bei diesen Wildbienen zum Beispiel gibt es sehr, sehr viele parasitäre Bienen wieder, die bei der Biene parasitieren und eben auch unserer Käfer. Ja, also stirbt quasi die Bienenart aus, hängen quasi der ganze anderen, die ganzen anderen Arten gleich mit dran. Und das ist so fein getuned im Laufe der Evolution, dass halt im Prinzip ja geringste Einflüsse eigentlich schon einen großen Einfluss haben können. Ja, deswegen wichtig ist, Biotope zu schützen, auch sozusagen im Ganzen. Denn man kann immer nicht auf das einzelne Tier gucken, sondern es ist alles viel größer.
0: Ja, und damit haben wir nochmal den größeren Zusammenhang eingeordnet. Dr. Danny Kessler vom Max-Planck-Institut für chemische Ökologie war das. Er hat den Trick der Ölkäferlarven erklärt, die Blütenduft imitieren und damit Bienen manipulieren. Das war vorher nämlich nicht bekannt, auch nicht, wie die Larven den Duft überhaupt herstellen. Das Gespräch haben wir kurz vor der Sendung aufgezeichnet. 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
1: Dieses Jahr ist der Titel rausgekommen von der isländischen Singer-Songwriterin Laufey. Da hat sie den Titel rausgebracht, kurz vorher noch ihren zweiten Grammy gewonnen. Läuft bei ihr. WDR5 ist hier mit einem Thema, das in der Urlaubszeit jetzt wichtig werden kann, zumindest wenn man vorhat, den Flieger zu nehmen. Die Regeln für Powerbanks sind in diesem Jahr verschärft worden, nachdem es an Bord einer südkoreanischen Maschine, einer Airline, gebrannt hat, ausgelöst durch eine Powerbank. Nun also nur noch 2 Powerbanks pro Person und auch die nur unter bestimmten Bedingungen. Dabei geht es um die Lithium-Ionen-Akkus und dass davon insgesamt viel zu viele mit den Fliegern unterwegs sind.
2: An Bord eines vollbesetzten Airbus 380 sind 500 Passagiere und geschätzt 2000 Lithium-Ionen-Akkus. Die sind verbaut in Handys, Powerbanks, Laptops, Kameras oder E-Zigaretten. Und jeder dieser Akkus an Bord ist ein potenzielles Sicherheitsrisiko, so der Akku-Experte Simon Holz vom Ernst-Mach-Institut in Freiburg.
3: Das Erste, was man merken kann, ist, dass der Akku ungewöhnlich warm wird, dass er sich möglicherweise aufbläht. Und die nächste Eskalationsstufe wäre dann, dass der Akku ausgast, dass Gase rauskommen. Auch die sind schon leicht entzündlich, giftig. Und eine extremere Form wäre, dass sich bei einem Ausgasen dieses Gasgemisch sofort entzündet. Und dann brennt der Akku einmal komplett ab.
2: So wie die Nutzung der elektronischen Geräte im Alltag zunimmt, nimmt auch die Zahl gefährlicher Situationen zu. Im Schnitt kommt es allein in den USA im Luftverkehr zu 2 Vorfällen pro Woche. So die amerikanische Luftfahrtbehörde FAA. Viktor Norrefeld vom Fraunhofer Institut für Bauphysik in Holzkirchen hat die gesundheitlichen Risiken eines Akkubrandes im Fluglabor untersucht. Und er gibt Entwarnung.
4: Selbst wenn der Brand nicht gelöscht wird, also man das Gerät für sich lässt, ist die Flugzeuglüftung stark genug, in etwa 2 Sitze entfernt vom Brand, die Konzentration an diesen Brandgasen so weit abzusenken, dass keine akute gesundheitliche Gefährdung mehr besteht.
2: Dazu kommt, die Crews an Bord seien auf Akkubrände gut vorbereitet, so der Experte. Löschen, kühlen, Geräte gesichert in die Bordtoilette legen. Dieses Vorgehen trainiere jede Airline.
4: Bisher, toi toi toi, gibt die Statistik, glaube ich, den Crews das Zeugnis, dass sie damit umgehen können.
2: Doch ein einziger Worst Case könnte über den Wolken zu einer Katastrophe führen. Das zeigte der bislang schwerste Vorfall im Januar 2025 im südkoreanischen Busan. Dort ist ein Flugzeug vor dem Start aufgrund einer defekten Powerbank im Gepäckfach komplett ausgebrannt. Die Passagiere blieben zum Glück unverletzt. Die internationale Luftfahrtbehörde ICAO hat die Mitnahme von Lithium-Ionen-Akkus strikt begrenzt. Pro Passagier sind nur noch 2 Powerbanks erlaubt, die am Körper oder in der Sitztasche aufbewahrt werden müssen. Alle entsprechenden Akkus, egal ob im Laptop, Powerbank oder Drohne, dürfen

0: maximal eine Leistung von 100 Wattstunden haben. Mehr Leistung bedeutet mehr Risiko, sagt der Brandschutzbeauftragte Stefan Dörner vom Flughafen Memmingen und betont, ein Akkubrand sei oft schwer unter Kontrolle zu bringen.
1: Zum einen sind die Akkus gekapselt in einem Gehäuse und es ist schwierig, an den Akku hinzukommen, um das Löschmittel aufzutragen. Und des Weiteren ist das ein chemischer Prozess, der einfach schwierig ist zu unterbinden, der einfach eine wahnsinnige Eigendynamik hat und eine eigene Energie hat. Eine sehr hohe und deswegen ist das so schwierig für uns als Feuerwehr, den Brand zu löschen. Dann kann das innerhalb von einem gewissen Zeitraum immer wieder zu erneuten Entflammungen kommen.
0: Die Mitnahme von Akkus im Aufgabegepäck ist strengstens verboten. Denn im Gegensatz zu einem Brand in der Kabine wäre ein Brand im Frachtraum nur schwer zu kontrollieren. Wer entgegen den Vorschriften Lithium-Ionen-Akkus im Gepäck aufgibt, haftet für alle auftretenden Schäden. Und muss damit rechnen, dass die Geräte bei der Kontrolle konfisziert werden.
2: Also, beim Packen für die Urlaubsreise mit dem Flugzeug unbedingt daran denken, Powerbanks mitnehmen ist nur noch begrenzt möglich. Und die müssen immer in greifbarer Nähe im Handgepäck sein. Andreas Kegel aus der ARD-Wissenschaftsredaktion hat die neuen Regeln erklärt und auch, warum sie denn aufgestellt wurden. 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

0: Er ist ein Geschichtenerzähler, ob mit Musik oder ohne, der Australier Garner Cronin, hier mit When the Time Turns Right. Sie sind bei WDR 5. Frage: Können Sie sich eine Welt vorstellen, in der es keinen Kunststoff mehr gibt? Also ganz konkret, wenn ich das hier durchbuchstabiere, mal in meiner aktuellen Umgebung hier im Studio und mich selbst oder das hier alles mal ohne denke, dann stünde ich in einem ziemlich leeren Raum. Das Pult wäre weg. Der Teppich wahrscheinlich auch, bei den Fasern, bei den Fenstern wäre es hier plötzlich ziemlich luftig, würde ich denken. Kein Drucker, mein Kuli, naja, alles weg. Kurzum, unsere Welt ist voll von Kunststoff, weil es eben ein sehr formenvielfältiges Material ist und darum auch irgendwie toll. Und unsere Welt ist natürlich auch voll von dem Plastikmüll, den das alles bedeutet. Und das ist bekanntermaßen sehr schlecht. Also was nun? Teufelszeug oder göttliche Materie? Meine Kollegin Maike Zumhoff traut sich an diese wirklich ziemlich große Frage, die auch noch ihre Familie in zwei Lager teilt. Ich glaube auch musikalisch.
1: 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Jeder kann etwas verändern.
2: Das ist ein Song, der bei uns zu Hause zu großen Grundsatzdiskussionen geführt hat. Wir haben auf der einen Seite meine laut mitsingende Tochter, überzeugte Weltverbesserin, und mein gequält guckender Mann, Polymerwissenschaftler oder auch Plastikmaster, wie ich ihn nenne. Die eine will, dass Plastik aus dieser Welt verschwindet. Sie hat genug Bilder von plastikgefüllten, verendeten Walfischen, Meeresschildkröten und vermüllten Waldlichtungen gesehen. Ihr reicht's. Der andere will erklären, dass man das differenzierter sehen muss. Im Gegenteil, er findet, dass Plastik eigentlich genial ist. Und ich schaue zu und denke nach. Wie sehr brauchen wir dieses Plastik eigentlich? Also, wie abhängig ist unser Zeitalter vom Kunststoff? Wie kam es zum Siegeszug des Plastiks und warum verteufeln wir es jetzt mittlerweile so sehr? Sind wir abhängig wie die Junkies vom Stoff, von einem Monster, das wir selbst erschaffen haben? Oder sind wir undankbar und beschimpfen ein geniales, unschuldiges Material völlig zu Unrecht? Jedes Zeitalter der Menschheitsgeschichte hat so sein ganz eigenes Supermaterial. Wir haben mit Stein und Holz begonnen und sind dann auf Dinge wie Leder, Bronze, Kupfer und Gold gestoßen. Auf Keramik, Papier und Porzellan. Wichtig war halt immer, dass wir die Dinge möglichst so formen konnten, wie wir sie brauchten. Und dann hat uns unsere enorme Neugier wieder was Neues auf den Tisch gelegt. Den Saft eines brasilianischen Baums, Kautschuk. Wir schreiben also das Jahr 1839, als Charles Goodyear entdeckt, dass man ein fantastisches neues Material bekommt, wenn man diesen Saft mit Schwefel mischt und versehentlich auf eine heiße Herdplatte fallen lässt. Hallo Gummi! Ungefähr ein Jahrhundert später kommt Kunststoff dann in der Industrie an und ab da gibt es kein Halten mehr. Seit der Geburt des Plastikzeitalters haben wir grob geschätzt 9,9 Milliarden Tonnen Plastik produziert. Wenn wir noch als nicht sesshafte Jäger und Sammler leben würden, wo wir also alles, was wir besitzen, mit uns mitnehmen müssten, dann müsste jetzt jeder Mensch auf der Erde einen Klotz Plastik mit sich herumtragen, der in etwa so schwer wie ein Auto wäre. Das ist eine ganze Menge. Und so produktiv waren wir mit kaum einem anderen neu entdeckten Material. Wie emsige Ameisen erschaffen wir immer mehr und mehr Kunststoff. Über 400 Millionen Tonnen pro Jahr sind es mittlerweile. Das entspricht etwa dem Gewicht der gesamten Weltbevölkerung pro Jahr. Aber warum eigentlich? Warum fahren wir so extrem auf Plastik ab? Der Grund dafür ist ziemlich simpel, sagt mein Mann zu meiner Tochter. Plastik ist verdammt genial. Schon mal versucht, eine Hüftprothese zu schmieden? Eine Zahnbürste zu schnitzen, einen Autoreifen zu töpfern, eine Darmspiegelung mit Metallröhrchen zu machen, eine Bluttransfusion keimfrei im Lederbeutel zu transportieren, ein Flugzeug mit Holzreifen landen zu lassen oder den Kindern zerbrechliche Porzellanbrotdosen in den Ranzen zu packen? Nein, wir fahren voll auf Plastik ab. Es macht unser Leben nicht nur quietschbunt und bequem, es rettet auch unzählige Leben. Es macht den Weg zu erneuerbaren Energien überhaupt erst möglich. Es ist die Grundlage unseres technologischen Fortschritts und unseres Wohlstands. Ohne Plastik würden wir in einer Welt leben, die eher dem 19. als dem 21. Jahrhundert gleicht. Also, es geht gar nicht ohne Kunststoff.
3: Und hast du schon mal drüber nachgedacht, dass wir die Reste von diesem verdammten Zeug mittlerweile überall auf dieser Erde haben?
2: Sagt dann meine Tochter wutentbrannt. Auf dem Himalaya in über 6000 Metern Höhe. Genauso wie im Marianengraben in 11.000 Metern Tiefe. Selbst wo wir Menschen gar nicht leben, findet man Plastik. Wir finden Mikroplastik im Regen, in der Luft, die wir atmen und ergo auch in uns selbst. Und in den Ozeanen, da gibt es riesige Plastikinseln, wie zum Beispiel den Great Pacific Garbage Patch im Nordpazifik zwischen Kalifornien und Hawaii. Das Ding ist fast dreimal so groß wie Deutschland. 30% der jährlichen Produktionsmenge weltweit werden mismanaged. Das ist ein netter Begriff für in die Natur gekippt. Und da bleibt es. Für immer. Archäologen der Zukunft werden anhand der Plastik-Sedimentschichten irgendwann mal sagen, schau, hier haben wir einen Fund aus dem Plasteozän. Tja, göttlich oder teuflisch? Was ist es uns denn wert, Millionen Menschen in den Krankenhäusern das Leben zu retten? Millionen Kindern in Entwicklungsländern sauberes Trinkwasser zur Verfügung stellen zu können? Millionen Menschen leben indirekt durch haltbare Lebensmittel zu retten? Ist das vielleicht wieder die alte Geschichte, in der wir Menschen uns und unsere Bedürfnisse über die Natur und ihre Regeln stellen? Plastik ist das Chamäleon unter den Materialien. Sag ihm, wie es sein soll, und es tut es. Weich und bequem? Na klar. Hart und haltbar? Bitteschön. Elastisch und reißfest? Da ist es. Diese geniale Eigenschaft liegt daran, wie der Kunststoff chemisch zusammengesetzt ist. Deshalb sagt man auch Polymere. Jemand, der das aber wesentlich besser erklären kann, ist Wolfgang Binder, Professor für Polymerchemie an der Martin-Luther-Universität Halle.
4: Polymere ist ein wissenschaftlicher Begriff. Er ist definiert. Er sagt, dass man lange Kettenmoleküle aufbaut aus kleinen Bausteinen, die also iterativ immer wieder aneinander gehängt werden, die Ketten bilden können, die aber letztendlich auch größere Netzwerke bilden können und die durch ein hohes Molekulargewicht ausgezeichnet sind. Es gibt auch Biopolymere, also solche, die von der Natur hergestellt werden. Das sind übrigens sehr viele. Wenn Sie sich den Baum anschauen, der besteht aus Polymeren. Also man könnte auch bösartig sagen aus Kunststoff, wobei natürlich die Natur das nicht künstlich macht, sondern natürlich. Das ist die Zellulose zum Beispiel oder Lignine. Und der Mensch, also Sie und ich, bestehen natürlich auch aus Polymeren. Das sind Proteine.
2: Ein Polymer ist also erstmal noch kein Plastik, sondern eine lange Kettenverbindung. Und je nachdem, wie diese Ketten dann im Labor miteinander verzweigt werden, ob zum Beispiel linear oder vernetzt und welche Zusatzstoffe hinzugefügt werden, entscheidet sich, ob der daraus entstehende Kunststoff hart, weich, elastisch oder zum Beispiel schmelzbar ist. 120 verschiedene Sorten gibt es mittlerweile. Also für jeden Zweck ist was dabei. Aber der Fakt, dass diese Ketten so lang werden können, das ist die ganz spezielle göttliche Teufelszutat. Das macht das Plastik so unglaublich haltbar. Ja, na klar, was auch sonst, sagt Wolfgang Binder. Genau darauf haben wir es ja über 100 Jahre lang optimiert.
4: Der Konsument möchte ja Produkte kaufen, die was taugen. Und der Gummireifen, der nach einem Jahr am Boden abgebaut wäre, den würde er nicht kaufen wollen. Oder er würde ihn einmal kaufen und dann nicht mehr. Also das ist, glaube ich, der grundlegende Paradigmenwechsel, der stattgefunden hat. Und jetzt stehen wir vor der Herausforderung, dass es in der Gesellschaft den berechtigten Wunsch gibt, dass man diese Materialien auch wieder rezykliert, dass man sie in einen geschlossenen Kreislauf bringt. Sprich das, was man langlebig hergestellt hat, wiederum auch kostengünstig, wiederum in einen ähnlichen Stoff oder vielleicht sogar denselben zurückverwandelt. Und das ist natürlich per se einmal aus dem ersten Blickwinkel ein Widerspruch, weil ich vorher etwas optimiert habe, dass es möglichst lange lebt. Und jetzt möchte ich eigentlich, wenn ich es sammle, dass ich es möglichst leicht wieder in das Produkt umsetze, das ich vorher hatte. Oder dass es, wenn es in die Natur kommt, möglichst schnell abgebaut wird.
2: Spüren Sie den Widerspruch? Wir wollten es genauso haben. Es war unser Ziel, dass das Zeug nicht einfach so kaputt geht oder verschwindet. Plastik ist irgendwie beides, teuflisch und göttlich. Es soll richtig gut halten, sagt mein Mann. Aber es soll auch richtig gut verschwinden, sagt meine Tochter. Und beide haben recht. Aber beides zusammen geht irgendwie nicht. Also, wie werden wir den Kram jetzt wieder los? Können wir das irgendwie schaffen? Oder schaffen wir uns damit vielleicht wieder das nächste Monster?
0: Ja, das teuflisch-göttliche Plastikmonster produziert jedenfalls gleich schon mal die nächste große Frage. Auch der wird sich Maike Zumhoff in ihrem Podcast Große Fragen in 10 Minuten stellen. 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Für heute haben wir mal intensiv über die Qualität von Plastik nachgedacht und dass wir selbst da Geister riefen, die wir nun nicht mehr loswerden und an vielen Stellen dann auch gar nicht missen möchten. 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

0: Tanzen hilft im Leben, das ist die Botschaft des Songs. Das französische Duo Ereke steckt dahinter, hier zusammen mit Sängerin Agnès Hélène. WDR 5 Quarks ist hier. Dieses Mal soll die Hitzewelle ja nicht so lange bleiben. Und ich habe es auch schon hier in Köln ordentlich grummeln hören. Ich weiß auch, dass es andernorts schon, da einige schon zusammengekommen ist, sogar Unwetterwarnungen gab. Da scheint es sich wieder ein bisschen zu entspannen. Aber die Hitze wird natürlich ein Thema bleiben. Und besonders die Nächte machen vielen Menschen dabei etwas ratlos, wenn die Temperaturen gar nicht mehr runtergehen wollen. Wie also schlafen? Mein Kollege Florian Zinner hat nach Expertentipps gefragt und räumt dabei auch mit dem ein oder anderen Mythos auf.
1: Wer sich trotz Sommerhitze nicht mit schlaflosen Nächten abfinden möchte, sollte es vielleicht so machen wie Steffen Schädlich. Schädlich ist Leiter eines Schlaflabors in Halle und erster Vorsitzender im Verein Schlafmedizin Mitteldeutschland, also einer von Deutschlands Oberschläfern. Sein Tipp?
2: Einige Minuten vor dem Zu-Bett-Gehen zu duschen und zwar nicht eiskalt, das ist ein Fehler, der oft gemacht wird, sondern quasi lauwarm.
1: So um die 20 Grad seien ein guter Richtwert. Sonst ist es wie mit Kaltgetränken an heißen Sommertagen. Der Körper heizt nach und macht damit genau das, was er eigentlich nicht soll. Egal ob Winter oder Sommer, für eine geruhsame Nacht darf der Mensch weder Wärme verlieren noch überwärmt werden.
2: Der größte Trigger zum Einschlafen ist, wenn die Körperkerntemperatur etwas sinkt. Und das geht halt nicht, wenn wir 30 Grad im Schlafzimmer haben und dann vielleicht noch eine dicke Bettdecke drauf, ne?
1: Der Zusammenhang zwischen hohen Temperaturen und sinkender Schlafqualität ist wissenschaftlich gut belegt. Schon bei wenigen Grad kann sich auf Millionen Betroffene gerechnet ein regelrechtes Volksleiden entwickeln, mit volkswirtschaftlichen Schäden in Milliardenhöhe. Gerade durch Klimawandel bedingt steigende Temperaturen, wie wir sie bereits jetzt in Deutschland erleben, droht ein Teil des Schlafs abhanden zu kommen, besonders beim Tiefschlaf. Einer groß angelegten US-Studie zufolge sind insbesondere Ältere und Menschen mit geringem Einkommen betroffen. Eine für Mitteleuropa praktische erste Maßnahme könnte es zumindest sein, sich an den Gepflogenheiten wärmerer Gefilde zu orientieren, rät Schlafmediziner Steffen Schädlich.
2: Also zum Beispiel nur das Laken nehmen oder die Bettdecke ohne Inhalt zum Zudecken ist ganz sinnvoll, weil man hat dann trotzdem das Gefühl, so in der Höhle zu liegen und geschützt zu sein, ohne dass man dort einen großen Wärmestau hat.
1: Und dazu eben das Offensichtliche. Durchzug, Ventilator oder, wer sie hat, eine nicht zu kalt eingestellte Klimaanlage. Naheliegend wäre es auch, Pyjama und Decke gänzlich zu verbannen und sich einfach splitterfasernackt aufs Ohr zu hauen.
2: Schläft man jetzt nackt, ist natürlich durchaus die Gefahr gegeben, wenn man da noch irgendwie einen Ventilator stehen hat oder einen Durchzug, dass dann die Teile, die quasi offen liegen, unterkühlt werden und dann wieder hinterher Probleme auftreten, zum Beispiel mit den Gelenken.
1: Wer es allerdings auch im Sommer gern kuschelig um sich herum hat, müsse mit ein paar Abstrichen leben. Eine Schwerlastdecke, die so manchen beim Einschlafen hilft, kann schnell zum Wärmestau führen. Der positive Effekt wäre durch die ungünstige Umgebungstemperatur dahin, erklärt Steffen Schädlich. Und wenn schlussendlich so gar nichts mehr helfen will, dann halt eben erstmal grillen beim Zirpenzählen.
0: Ja, und lieber grillen zählen, weil einem beim Gedanken an Schafe ja noch viel wärmer wird vermutlich. Wie kommen wir durch die warmen Nächte und was kühlt tatsächlich etwas runter? Florian Zinner aus der ARD-Wissenschaftsredaktion war das mit nicht ganz nackten Fakten.

0: Brooks Mason heißt der Musiker eigentlich, aber als Eddie 9 Volt steht er auf der Bühne, was wohl mit seiner Energiegeladenheit und seinem Temperament zu tun hat. Dass das Stück dafür jetzt eher ruhig klang, das erklärt sich schon im Titel Love Moves Slow. Darauf eine Portion Philosophie.
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0: Und jetzt sind Sie live bei Quarks Wissenschaft und mehr auf WDR 5. Wir haben es 7:07. Und ich gebe mal ein paar Farben ins Bild. Orange, hellgelb, blau. Wenn Sie wissen, wo man diese Farben auf kleinstem Raum gemeinsam findet, dann haben Sie vermutlich einen Organspendeausweis. Der ist farblich so gestaltet. Orange, hellgelb und blau. Wichtig wäre, dass man den bei sich hat. Und da ist erstmal ganz egal, ob da drauf Ja oder Nein angekreuzt ist. Für alle Menschen, die auf eine Organspende angewiesen sind, bedeutet natürlich jedes Ja eine Chance mehr, weiterzuleben. Deutschland gehört im europäischen Vergleich nach wie vor zu den Ländern mit sehr wenigen Organspenderinnen und Spendern. Und darum wird seit Jahren über die sogenannte Widerspruchslösung diskutiert. Also jeder ist erstmal per se Organspender, Spenderin, es sei denn, sie oder er hätte dem widersprochen. Für den Transplantationsbeauftragten der Uniklinik Köln, Dirk Schädler, sind wir an dem Punkt angelangt.
3: Es ist immer wichtig, dass einem zwischendurch einmal bewusst wird, wie schnell es einen selber auch in der Lebensgeschichte eilen kann, dass man auf eine Transplantation angewiesen ist, welche große Bedeutung die Transplantationsmedizin in der Gesunderhaltung der Bevölkerung hat. Und wenn ich sehe, dass wir seit vielen, vielen Jahren in Deutschland tatsächlich trotz aller Bemühungen und Aufklärungen nicht die Leute dazu bewegen können, sich ein Meinungsbild zu machen, sich zu entscheiden und die Entscheidung zu dokumentieren, dann halte ich das für wirklich sehr sinnvoll und auch notwendig, jetzt den nächsten Schritt zu gehen und auch die gesetzlichen Regelungen hier zu ändern.
0: Ja, das Gegenargument liegt dabei natürlich direkt auf der Hand. Mit der Widerspruchslösung wäre die Selbstbestimmung ganz anders gelagert, weil man ja eben gezwungen ist, aktiv zu widersprechen. Eine andere Frage ist, würde die Widerspruchslösung denn die Zahl der Organspenden überhaupt verbessern oder braucht es da noch andere Maßnahmen?
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0: Darüber wollen wir morgen bei Quarks diskutieren und da hören wir natürlich auch sehr gerne, wo Sie da stehen. Rufen Sie auch gern jetzt schon an unter der Nummer 0800 5678 554. Frage ist, brauchen wir neue gesetzliche Regelungen, um mehr Organspenden zu ermöglichen? Welche könnten das sein? Unter 0800 5678 554 steht der Quarks Anrufbeantworter bereit. Also, was glauben Sie? Was hält so viele Menschen davon ab, sich auch mit der Frage an sich zu beschäftigen, will ich Organspenderin, Spender sein und selbst klar zu sagen, ja, ich bin im Fall der Fälle auch dabei und spende Organe. Oder ja, ich spende eben nicht. Also gern vorab schon mal Ihre Einschätzung, pardon, und das geht natürlich auch per Mail an quarks@wdr.de.

Was ist gerade los im Land? Was bewegt die Menschen, die Politik? Mit diesen Fragen geht der Westblick ja jeden Tag in der Woche an den Start. Heute geht der Blick dabei aber auch mal himmelwärts, denn mancherorts hat sich wirklich ganz schön was zusammengebraut. Es gab sogar Unwetterwarnungen. Hier und da wurde, glaube ich, auch mal eine Veranstaltung abgesagt. Also, die Wetterlage ist gleich ein Thema. Und die politische Wetterlage, die ist natürlich auch immer mit dabei. Wiebke Dumpe ist gleich für Sie am Mikrofon, direkt nach den Nachrichten mit WDR aktuell. Wir von Quarks haben erstmal alles gesagt, was uns für heute wichtig war. Nachhören und mehr hören können Sie wie gewohnt bei wdr5.de im Netz oder auch bei ARD Sounds. Ich bin Maria Backer, bedanke mich für alle offenen Ohren und wünsche Ihnen, dass Sie jetzt noch gut durch die restlichen Stunden an diesem Donnerstag kommen, der vielleicht noch für die ein oder andere Überraschung sorgt. Wir hören uns, wenn Sie mögen. Bis bald. Tschüss.

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1: Die Nachrichten mit Christian Schwietzke. Guten Tag. Fast 60 Feuerwehrleute aus Nordrhein-Westfalen wollen in Spanien beim Kampf gegen die Waldbrände helfen. Die Experten aus Bonn, Königswinter, Leverkusen, Düsseldorf und Ratingen gehören zu einer Einheit, die speziell ausgerüstet und trainiert ist. Sie haben sich heute Morgen auf den Weg nach Spanien gemacht. Einer von ihnen ist Frank Frenser aus Bonn.
2: Wir haben aktuell die Information, dass es in Richtung der Region Zamora gehen wird, in Nordwestspanien, an der Grenze zu Portugal. Die spanischen Behörden haben sich aber noch die Freiheit gelassen, uns im Zweifel nochmal umzurouten zu Einsatzstellen, die vielleicht eine größere Priorität haben, bis zu dem Tag, wo wir dort tatsächlich eintreffen.
1: Auch in NRW hat es schon Waldbrände gegeben. Grund sind vor allem die heißen Temperaturen und das trockene Wetter. Laut dem Deutschen Wetterdienst war dieser Monat der trockenste Juli seit Beginn der Aufzeichnung vor über 140 Jahren. Im Fall um möglichen Drogenhandel und Bestechung in der JVA Willig I hat das Justizministerium jetzt erklärt, warum es das Parlament und die Öffentlichkeit nicht sofort informiert hat. Tobias Zacher wird der Landespolitik mit der Begründung.
3: In einem Bericht an den Rechtsausschuss heißt es zur Begründung, dass der Vorfall sich auf einen einzelnen Beamten bezog und die Durchsuchung in der Justizvollzugsanstalt ergebnislos verlief. Bereits am 13. Juli durchsuchte die Polizei deshalb das Gefängnis. Das Ministerium informierte darüber erst am 29. Juli. Das hatte große Kritik der Opposition hervorgerufen. Laut dem Bericht verdächtigte die Staatsanwaltschaft Krefeld einen Beamten der JVA, in der Anstalt mit Drogen zu handeln und bestechlich zu sein. Die Staatsanwaltschaft Krefeld hatte am Mittwoch von 2 Beschuldigten gesprochen.
1: Die EU-Kommission treibt den Ausbau europäischer Rechenzentren voran und hat dafür eine Ausschreibung gestartet. Die riesigen Gigafabriken sollen die Rechenkapazität für die Entwicklung künstlicher Intelligenz in Europa steigern. Was die EU mit dem Bau noch erreichen will, erklärt Sarah Lopez, WDR Brüssel.
4: Ja, die will vor allem unabhängiger werden von ausländischen Unternehmen. Und gleichzeitig geht es hier natürlich um eine wirtschaftlich immer wichtigere Branche. Und da will man den Anschluss einfach nicht verlieren, also an die USA zum Beispiel oder auch an China. Und das ist auch schon länger Thema bei der EU. Also die arbeitet schon länger an einer Strategie, um eben KI-Infrastruktur auszubauen und den Zugang zu Hochleistungsrechnern in der EU zu verbessern. Die Kommission sagt da sogar, Europa solle zum KI-Kontinent werden.
1: Weitere Meldungen im Überblick. Die Behörden in der spanischen Exklave Ceuta haben um militärische Unterstützung gebeten. Grund ist, dass in den vergangenen Tagen deutlich mehr Migranten dort angekommen sind als sonst. Ceuta liegt in Nordafrika, ist aber Teil der EU. Viele afrikanische Migranten versuchen darüber nach Europa zu kommen. Das Leben in Deutschland ist im Juli deutlich teurer geworden als in den Monaten davor. Die Inflation lag nach Zahlen des Statistischen Bundesamts bei 2,8%. Grund dafür ist das Ende des Tankrabatts. Der war Ende Juni ausgelaufen. Gleichzeitig stiegen die Energiepreise wegen des Iran-Kriegs. Das Vertrauen in den Staat ist nach einer neuen Umfrage im Auftrag des Beamtenbundes auf einen Tiefstand gesunken. Demnach haben nur noch 17% der Menschen das Gefühl, dass der Staat seine Aufgaben erfüllen kann. Im Vorjahr waren es 5 Prozentpunkte mehr. Eine große Mehrheit denkt auch, dass der Staat überfordert ist. Die wichtige Bahnverbindung zwischen Aachen und Köln bleibt voraussichtlich noch bis zum 10. August gesperrt. Vor gut einer Woche war kurz vor Abschluss von Sanierungsarbeiten ein Bauzug aus den Schienen gesprungen und hatte Weichen beschädigt. Für die Instandsetzung werden jetzt speziell angefertigte Teile benötigt.
0: WDR aktuell aus der Kultur.
1: In Nürnberg wollen Blechbläserinnen und Blechbläser einen neuen Weltrekord aufstellen. Sie wollen 3 Tage lang ein Posaunenkonzert spielen. Begonnen haben sie heute Vormittag. Beate Hinrichs, WDR Kultur.
5: Beteiligt sind rund 1.800 Musizierende aus mehr als 140 Posaunenchören in Bayern. 72 Stunden lang bis Sonntagmorgen spielen sie durchgehend Posaunen, Trompeten, Hörner und andere Blechblasinstrumente in der Nürnberger Jakobskirche. Damit das ohne Pause klappt, ist das Live-Konzert wie bei einem Staffellauf durchgeplant. Proben konnten die Musizierenden vorher nicht. In der kommenden Woche soll feststehen, ob der Weltrekord erreicht wurde. Ein besonders langes Posaunenkonzert gab es schon mal 2023 in Hamburg. Es dauerte 24 Stunden.
1: Das war WDR aktuell. Das Wetter in Nordrhein-Westfalen: bis zum Abend ziehen vom Rheinland bis Westfalen Regenschauer durch, teils auch gewitterig. Richtung Weser sind auch kräftige Gewitter mit dabei, teils mit schweren Sturmböen. Die Temperaturen gehen auf 28 bis 21 Grad zurück. In der Nacht ziehen dann letzte Schauer ab und morgen ist es teils sonnig, teils ziehen aber auch Wolken durch mit Schauern und teils kräftigen Gewittern. Dazu in Halle 28 Grad, in Essen 29 und in Iserlohn 30 Grad. Die Zeit 17.05 Uhr. WDR 5, die Verkehrslage. A2 Dortmund Richtung Hannover zwischen Feldheim und Rehren, etwa eine Stunde plus 9 Kilometer Stau. Nach einem Unfall ist dort nur ein Fahrstreifen frei. A3 Köln Richtung Oberhausen zwischen dem Kreuz Breitscheid und Oberhausen-Lierich, etwa 15 Minuten plus 7 Kilometer stockender Verkehr wegen Bauarbeiten. A4 Aachen Richtung Köln zwischen Frechen Nord und Köln-Eiffeltor, etwa 15 Minuten plus 6 Kilometer stockender Verkehr. A52 Düsseldorf Richtung Essen zwischen dem Dreieck Breitscheid und Essen-Kettwig, etwa 20 Minuten plus 5 Kilometer Stau. Und A61 Mönchengladbach Richtung Koblenz zwischen dem Kreuz Meckenheim und dem Dreieck Bad Neuenahr, etwa 20 Minuten plus 5 Kilometer Stau. Dort ist nach einem Unfall nur ein Fahrstreifen frei.
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6: Alle haben genug Geld für eine schöne Wohnung. 3 Mahlzeiten am Tag und mindestens einmal im Jahr Urlaub ist auch noch drin. So schön das wäre, das ist gerade eine ziemlich utopische Situation. Auch hier bei uns in Nordrhein-Westfalen geht die Schere zwischen Arm und Reich nämlich immer weiter auseinander. Und dass das so ist, liegt auch daran, wie die Bundesregierung Politik macht, findet Christoph Butterwegge. Er ist Politikwissenschaftler an der Uni Köln und er sagt, die Reichen haben einfach die bessere Lobby.
7: Das heißt nicht, die Armen können Gesetze beeinflussen und die öffentliche Meinung entsprechend auch prägen, sondern das tun Menschen, die über Milliardenvermögen verfügen.
6: Armut und Obdachlosigkeit in den NRW-Städten und was dagegen helfen könnte. Das ist eins von vielen Themen heute im Westblick. Ich bin Wiebke Dumpe. Hallo in die Runde. Da ist ja zum Teil heute schon ordentlich was runtergekommen in manchen Orten hier bei uns in Nordrhein-Westfalen. Seit dem Mittag ziehen von Belgien her Schauer und Gewitter durch. Es gab auch eine Warnung, dass es lokal zu Unwettern kommen könnte durch Sturm und durch Orkanböen. Jürgen Vogt, WDR Wetter. In Paderborn ist ja das Libori-Fest unterbrochen worden wegen Sturmböen und Gewittern. Wie ist denn die Lage generell, wenn wir mal auf ganz NRW schauen?
8: Na, es ist wohl ziemlich glimpflich alles abgelaufen. Also wir hatten schwere Sturmböen prognostiziert. Das haben die Modelle sehr gut gesehen. Und wir haben sie auch bekommen, zum Beispiel in Birkelbach im Kreis Siegen-Wittgenstein mit 90 Kilometer pro Stunde. Dann in Winterberg und Arnsberg im Hochsauerlandkreis um die 84 oder 85 km/h. Und so ein paar 80 Kilometer pro Stunde Böen waren eben überall mal dabei. Das Ganze ist ja kurz nach Mittag reingezogen über die Eifel mit Schauern und Gewittern. Was wir auch noch befürchten hatten, dass im Prinzip das Ganze aus heiterem Himmel auch kommen kann. Das heißt, durch die sehr, sehr trocken heiße Luft, die wir vor dieser Konvergenzlinie hatten, wo dann die kühlere und feuchtere Luft nachkam, wo die aufeinander trifft, da hätten sich auch schwere Sturmböen und Orkanböen entwickeln können, wirklich aus dem Nichts. Also man sieht dann nur blauen Himmel und dann geht es eben los. Aber das ist wohl nicht so gekommen. Also es ist wohl alles glimpflich abgegangen. Es gab wohl wenig Schäden an Bäumen und Ästen.
6: Und ist dann das, was angekündigt worden war, auch durch oder kommt da noch was hinterher?
8: Na, das ist zum größten Teil durch. In der vergangenen halben Stunde hatten wir in Teilen OWLs nochmal, ich glaube, 6 Blitze, davon nur 2 Einschläge am Boden. Das Große ist jetzt weiter abgezogen Richtung Niedersachsen, zieht im Augenblick so durch die Lüneburger Heide und im Laufe des Abends dann weiter Richtung Lübecker Bucht und dann Mecklenburg-Vorpommern. Bei uns kommen noch ein paar einzelne Schauer nach, aber das Große ist raus. Mhm. Das Problem ist immer bei diesen Unwettern die Linie, wo eben die kalte Luft auf die heiße Luft davor trifft. Und da war es so knapp vor einer Stunde dann auch an der Weser so weit, dass in Höxter und Beverungen die Temperaturen dann innerhalb von einer halben Stunde so um 5 bis 10 Grad abgesunken sind. Mhm. Und damit ist das Potenzial für Unwetter dann raus. Und jetzt liegen wir fast überall in der frischeren Luft in ganz Nordrhein-Westfalen.
6: Und gleichzeitig ist aber ja die Situation, dass wir eine ziemlich hohe Waldbrandgefahr haben in Nordrhein-Westfalen. Der Juli war ja laut deutschem Wetterdienst in NRW auch der trockenste seit Beginn der Aufzeichnung. Die werden seit 1881 gemacht. Was heißt das? Also wie wenig hat es denn geregnet und was ist eigentlich normal für Juli?
8: Also vor allem zwischen der Voreifel und dem Tecklenburger Land, also ganz im Nordwesten Nordrhein-Westfalens, war es dramatisch zu trocken. Teilweise sind zum Beispiel in Eschweiler, da war es nur ein Liter Regen pro Quadratmeter, der im gesamten Monat bis heute früh darunter gekommen ist. Also 2% des langjährigen Mittels. Trockener war es noch nie. Das ist umso bitterer. Die Natur hat so eingerichtet, dass der Juli eigentlich einer der regenreichsten Monate im Jahresverlauf ist, weil da die Vegetation einfach auch den höchsten Bedarf hat. Man hat es in diesem Jahr gemerkt, zum Beispiel in Teilen des Münsterlandes, da wurde beim Getreide eine Noternte gefahren. Das heißt, man hat Ernteeinbußen dadurch, dass einfach nicht genügend Wasser da ist. Und ich sag mal, sowas darf nicht häufiger passieren. Und der Monat war wirklich dramatisch zu trocken. Und selbst die nassen Orte in Nordrhein-Westfalen, Spitzenreiter war Willebad Essen mit 80 Litern pro Quadratmeter. Das hört sich normal an. Aber davon sind fast 3/4 an einem einzigen Tag in Gewittern gefallen. Und das nützt dem Boden wenig. Das Wasser sickert nicht ein und steht dann den Pflanzen zur Verfügung, sondern wenn so 50, 55 Liter in wenigen Stunden fallen, dann fließt das Ganze oberflächennah ab und verpufft sozusagen. Und der Rest des Monats, bis auf diesen einen 14.07., der mal überbordend nass war, war auch in Willebad Essen zu trocken. Das heißt, selbst die nassesten Ecken hatten mit Trockenheit zu kämpfen.
6: Wie ist das denn jetzt mit den Schauern, die heute runtergekommen sind? Ist das dann der gleiche Effekt, dass der Boden das gar nicht aufnehmen kann, oder bringt das schon so ein bisschen Erholung?
8: Na, so ein ganz klein bisschen Erholung, aber das ist nach wie vor ein Tropfen auf den heißen Stein. Große Regenmengen haben wir heute eh nicht erwartet. Es war so teilweise 10 bis 12 Liter pro Quadratmeter, geben gerade die Radardaten. Das ist wirklich nur ein Tropfen auf den heißen Stein. Wir bräuchten, um den Mangel zu beheben, wirklich fast schon mal wochenlang ergiebigen Landregen. Das würden sich jetzt Schulkinder gerade während der Sommerferien eher nicht wünschen.
6: Nee, das stimmt. Aber wie geht's denn die kommenden Tage weiter? Kommt da noch ein bisschen was?
8: Na, eher in homöopathischen Mengen. Also bis Ende nächster Woche gibt es auch keine Entspannung für die Pegel der kleineren Flüsse oder auch der Weser. Da ist nichts drin. Und selbst im Einzugsgebiet des Rheins, das heißt bis in die Schweiz, ist eher nur homöopathische Regenmenge in Sicht. Das heißt, es wird nach wie vor zu trocken, auch in den Auguststaaten.
6: Jürgen Vogt aus der WDR-Wetterredaktion, danke für den Überblick.

0: like it. 30 Degrees heißt der Song. Haben wir gerade ganz knapp nicht mehr. Der Westblick ist hier, Landesmagazin bei WDR 5. Einmal am Tag dürfen Benzin und Diesel ja teurer werden. Mittags um 12, das gilt seit April. Das sollte ja die Spritpreise eindämmen, war das Ziel davon. Funktioniert aber eher so mäßig. Momentan zahlt man in Deutschland im Schnitt etwa 2,20 Euro für den Liter Benzin. Aber in den allermeisten Ländern um uns herum in Europa ist es deutlich weniger. Belgien und Österreich zum Beispiel, die stehen gerade bei etwa 1,90 Euro. Dazu kommt, offenbar halten sich nicht alle Tankstellen an diese 12-Uhr-Regel. Die SPD fordert von der schwarz-grünen Landesregierung, dass sie was macht gegen solche mutmaßlichen Verstöße. Susi Makarewitsch aus der landespolitischen Redaktion. Was genau kritisiert die SPD denn?
1: Dass NRW im Grunde gar nichts macht. Das Bundeskartellamt bekommt die Daten zu den Spritpreiserhöhungen nämlich automatisch übermittelt, sammelt sie und leitet dann die Verstöße gegen diese 12-Uhr-Regel an die Länder weiter. Und diese Verstöße zu ahnden, liegt dann bei den Bundesländern. So die Theorie. Mhm. Dafür müssen sie aber Stellen benennen. Das ist aber in NRW einfach nicht passiert. Andere Bundesländer haben das getan, kritisiert Oppositionsführer Jochen Ott. Er ist ja auch Spitzenkandidat der SPD für die Landtagswahl im nächsten Jahr.
2: Nach Ausdruck des Bundeskartellamts stand Mitte Juni an Nordrhein-Westfalen nach nun bald 3 Monaten der Bundesbehörde noch immer keine zuständige Landesbehörde genannt, sodass folglich dorthin keine Daten übermittelt worden wären. Das Bundeskartellamt gibt aber an, dass die Länder Bayern, Berlin, Hamburg, Mecklenburg-Vorpommern, Niedersachsen, Saarland, Sachsen und Schleswig-Holstein bisher ihre Zuständigkeiten benannt haben. Mit den übrigen Bundesländern stehe man in Kontakt.
1: Wir wissen eben auch nicht, wie viele Verstöße es gab. Denn solange es keine Ansprechpartner gibt, die diese Daten entgegennehmen, werden sie auch nicht übermittelt.
0: Wenn die anderen was machen, warum macht dann NRW nichts?
1: NRW-Wirtschaftsministerin Mona Neubauer von den Grünen hat Anfang des Monats einen Bericht dazu veröffentlicht. Und darin steht, sie findet, dass das Bundeskartellamt eben diese Verstöße ahnden sollte. Denn es sei ein bundesweites Problem. Deswegen sollte die Ahndung eben auch überall einheitlich sein. Außerdem könnte ansonsten auch mehr Bürokratie entstehen, denn die Daten liegen ja beim Bund. Also sollte er bzw. das Bundeskartellamt für den Vollzug der Bußgelder zuständig sein. Das könnte ja auch vollautomatisch passieren, meint sie. Also zum Beispiel durch Software oder KI-Lösung. Und da, finde ich, hat sie schon einen Punkt. Sowas kann eine Bundesbehörde einfach besser als eine Landesbehörde.
0: Klar, aber jetzt so gar nichts zu machen, ist ja auch keine Lösung, oder?
1: Ja, und genau diese Frage habe ich auch an das Ministerium gestellt. Wir haben leider keine Antwort bekommen.
0: Wie sieht es denn dann ganz konkret in den anderen Bundesländern aus?
1: Die haben zwar, haben wir ja eben gehört, Stellen benannt zum Teil. Die sollen diese Verstöße ahnden. Das ist aber eigentlich nur in ganz seltenen Fällen passiert. Niedersachsen ist da Vorreiter. Die haben jetzt gerade die Verstöße aus April abgearbeitet. Und dort wurden fast 2000 Verwarngelder gegen 250 Tankstellen verhängt. Teilweise gingen eben auch Dutzende Strafen an eine Tankstelle. Mhm. Allerdings dann jeweils nur in der Höhe von 55 Euro.
0: Ja, das juckt dann nicht so direkt.
1: Genau. Theoretisch sind aber auch höhere Strafen möglich. Im Wiederholungsfall bis zu 100.000 Euro kann das gehen. Was ich sehr interessant fand, dass der niedersächsische Wirtschaftsminister ähnlich wie NRW-Wirtschaftsministerin Neubauer fordert, dass eine zentrale Stelle im Bund mit diesen Verstößen betraut werden sollte.
0: Das ist ja interessant. Also es zeigt, die gleichen Bedenken sind da, aber Niedersachsen hat dann doch was gemacht. Susi Makarewitsch hat berichtet über die SPD-Forderung nach mehr Kontrollen rund um die 12-Uhr-Regel an Tankstellen.

0: Déjà-vu.
1: In Marsberg im Sauerland, da steht eine Klinik des Landschaftsverbandes Westfalen-Lippe, in der heute Kinder und Jugendliche mit psychischen Problemen Hilfe bekommen. Vor nicht einmal 100 Jahren bedeutete dieser Ort für viele junge Menschen das Todesurteil. Die Nazis haben dort in der damaligen Provinzialheilanstalt Marsberg rund 50 Kinder und Jugendliche mit geistigen Behinderungen oder auch mit psychischen Problemen umgebracht, weil sie sie nicht für lebenswert gehalten haben. Passiert ist das Ganze unter dem Deckmantel Euthanasie, wörtlich aus dem Griechischen übersetzt, sowas wie schöner Tod.

0: Thema lautet Erinnerungskultur. Der Name der kleinen Margarete ist auf dem Grabstein kaum noch zu entziffern. Das Mädchen wurde in der damaligen Provinzialheilanstalt Marsberg umgebracht, weil sie geistig behindert war.
1: Das ist halt schon traurig, weil ein Mensch kann halt nichts dafür, wenn er, so wie es jetzt auch zum Beispiel hier ist, wenn er behindert ist.
0: Geschätzt 50 Kinder und Jugendliche wurden zwischen 1940 und 1941 durch überdosierte Medikamente hier ermordet. Dafür war extra Pflegepersonal aus Berlin angereist. Das Morden fand im Rahmen der Kinder-Euthanasie-Aktion der Nationalsozialisten statt.
2: Mich persönlich berührt das schon, weil das etwas komisch ist, so was herauszufinden, vor allem wenn man schon mehrere Jahre hier lebt und man ja auch irgendwie selbst mit der Stadt verbunden ist und man sich nicht vorstellen kann, dass sowas passiert ist.
0: Beschreibt Virginia das, was sie fühlt. Auch sie ist Schülerin der Sekundarschule Marsberg. Seit 4 Jahren gibt es die Projekttage. Lehrerin Nicole Köchling-Dicke sagt, warum.
3: Das ist hier passiert und das möchte ich eigentlich an die nächste Generation weitergeben. Und deshalb ist es so wichtig, dass wir die Jugendlichen, die jetzt hier auch zu Hause sind, darüber informieren und dass wir das erlebbar machen.
1: Also ich finde, es ist eigentlich schon Geschichte, die wirklich wichtig ist, weil das ist auch halt, was zum Beispiel unsere Vorfahren erlebt haben.
0: Es geht zurück in den Klassenraum. Auf den Tischen liegen Kopien der Krankenakten einiger Kinder, die auf dem alten Friedhof begraben sind. Auch damit beschäftigen sich die Jugendlichen. Fragen kommen auf.
4: Hier steht jetzt gestorben. Wurde sie nicht getötet?
5: Ja, warum steht da nicht getötet?
4: Weil das ja verheimlicht werden sollte.
0: In jeder Akte ist auch der Brief dabei, mit dem die Eltern damals über den Tod ihres Kindes unterrichtet wurden. Lehrerin Monika Bannenberg liest vor.
6: Hildegard plötzlich gestorben. Beerdigung Samstag, 9 Uhr. Heilanstalt. Aufgegeben 5.11.41.
0: Und dann entdeckt Ida in den Akten, dass Hildegard am gleichen Tag Geburtstag hätte wie sie. Und plötzlich ist Geschichte ganz nah.
7: Und da habe ich halt gesehen, dass sie am 10.07.27 geboren wurde, genauso wie ich am 10.07. Und wenn du siehst, dass jemand am gleichen Tag Geburtstag hat und als sie gestorben ist, war sie halt auch 14, ich bin jetzt 14 und das ist ein sehr komisches Gefühl halt, aber auch eine Art Verbindung zu diesen Menschen.
0: Lehrerin Monika Bannenberg erklärt, worum es ihr bei dem Projekt geht.
6: Wir beschäftigen uns damit, weil wir für heute etwas ändern wollen, also für unser heutiges Verhalten. Wir wollen Akzeptanz für Menschen, die anders sind als wir und nicht die Betroffenheit in den Vordergrund stellen.
0: Und Joycelyn hat aufgeschrieben, was ihr durch den Kopf geht.
8: So viele Menschen, so viel Leben, die nicht zu Ende geführt werden durften. Dabei waren viele erst ein paar Jahre alt. Haben die Mörder kein schlechtes Gewissen gehabt?
9: Eindrücklich und berührend dieses Projekt. Katja Brinkhoff war das über die Aufarbeitung von Euthanasiefällen während der Nazizeit in Marsberg. So, jetzt geht's hier um die wirklich wichtigen Fragen im Leben. Sind Sie eher Team Katze oder eher Team Hund? Ja, man müsste sich entscheiden, aber ich muss sagen, ich habe Sympathien für beide. An der Ruhr-Uni Bochum, da stehen gerade aber vor allem die Katzen im Fokus. Und das kommt offenbar sehr gut an. Für ein Forschungsprojekt sind nämlich schon mehr als 11.000 Tiere angemeldet worden, samt Fotos und Videos der Katzen. Was das Forschungsteam genau rausfinden will, das erklärt Linda Bachmann.
10: Es geht vor allem um die Körpersprache der Tiere. Die wollen die Forschenden besser verstehen. Also wie bewegt sich der Schwanz der Katze, wenn sie begrüßt wird? Oder wie nutzen Katzen ihre Pfoten, wenn sie ein Leckerchen zu sich holen? Die Forscher setzen auf Videos der Besitzer, weil sie nicht so viele Tiere selbst filmen können. Wer ein Video seiner Katze eingeschickt hat, sollte dazu auch einen Fragebogen ausfüllen. Da ging es um die Beziehung zu dem Tier. Bis die Ergebnisse der Untersuchung veröffentlicht werden, kann es noch dauern. Insgesamt sind für das Forschungsprojekt 500 Stunden Videomaterial und rund 250.000 Fotos zusammengekommen.

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1: 17:30 Uhr, da sieht es für einen Donnerstagnachmittag eigentlich ganz okay aus. Wir haben 53 Kilometer Stau insgesamt. Hier kommen die, wo sie ein bisschen Zeit einplanen müssen. Die A2 Dortmund Richtung Hannover zwischen Feldheim und Rehren. Da brauchen sie mehr als eine Stunde länger. 10 Kilometer Stau, da hat es einen Unfall gegeben. Deshalb ist gerade nur eine Spur frei. Dann die A3 Köln nach Oberhausen, die ist zwischen Duisburg-Wedau und Kreuz-Kaiserberg gerade nach einem Unfall gesperrt. 3 Kilometer Stau. Dann gucken wir auf die A4, Aachen nach Köln, zwischen Frechen-Nord und Köln-Eifeltor, 6 Kilometer Stau, dauert ungefähr eine Viertelstunde länger. Die A52, Düsseldorf Richtung Essen, zwischen Tiefenbruch und Essen-Kettwig, eine Dreiviertelstunde plus 6 Kilometer Stau. Und noch die A61, Mönchengladbach Richtung Koblenz, zwischen Kreuz-Meckenheim und dem Dreieck Bad 9a, 20 Minuten länger, 5 Kilometer Stau. Auch da hat es einen Unfall gegeben, eine Spur ist frei für Sie. Kommen Sie gut durch!
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1: Mit Wiebke Dumpe. Schön, dass Sie auch dabei sind.

0: Große, schwere LKW, die belasten unsere Brücken und Straßen. Und immer wieder fahren solche Riesentrucks auch über Strecken, über die sie gar nicht fahren sollten. Marode Infrastruktur ist dann oft die Folge. Um das zu verhindern, ist heute ein besonderes Gewichtskontrollsystem in Betrieb gegangen. Und zwar auf dem Rastplatz Ruhrscholle Süd auf der A4 bei Düren. Thomas Wenkert, WDR Studio Aachen, hat sich das angeschaut. Wie genau funktioniert denn das Kontrollsystem?
1: Ja, das fängt eigentlich schon an auf der Autobahn selbst, nämlich so rund 100 Meter Fahrstreifen. Darunter sind Sensoren angebracht, installiert worden, die schon erste Messungen sozusagen durchführen. Die können die Beamten der PALM, also des Bundesamtes für Logistik und Mobilität, in ihren Autos schon sehen. Und dann wird auf einer Digitaltafel das Nummernschild des LKW, den man kontrollieren will, sozusagen eingeblendet. Und dann wird er geführt zu dieser riesengroßen Wiege und da wird dann ein Protokoll angefertigt. Und das ist jetzt das ganz, ganz Wichtige. Die Ergebnisse dieses Protokolls sind nämlich gerichtsfest. Das heißt, sie reichen auch aus für Verhandlungen. Und das ist natürlich das absolut Neue an diesem System, dass man mit diesen Protokollen vor Gericht ziehen kann. Es also nicht mehr nur bei einem Bußgeld bleibt. Die Anlage wird deswegen auch immer wieder in regelmäßigen Abständen geeicht. Und das ist, wie gesagt, das wirklich der Durchbruch bei dieser Kontrolle.
0: Das ist ja auch die erste LKW-Fahrzeugwaage dieser Art, also in ganz Deutschland. Was ist das Ziel?
1: Ja, rund 7 Millionen Euro wurden investiert und es sind mehrere Ziele, die man damit erreicht werden sollen. Zum einen will man für mehr Sicherheit auf der Straße sorgen. Ein überladener LKW ist immer eine Unfallgefahr. Aber es gibt noch einen weiteren Grund, das erklärte heute der Staatssekretär im Bundesverkehrsministerium, Stefan Schnurr von der CDU.
2: Insbesondere können wir damit unsere Infrastruktur schützen, denn überladene Fahrzeuge oder Fahrzeuge, die ungleichmäßig beladen sind und zu hohe Achslasten haben, führen dazu, dass Brücken und Straßen mehr beeinträchtigt werden, als sie eigentlich sollten. Und wir wollen, dass unsere Infrastruktur langfristig funktioniert, deswegen gut investiertes Geld für die Zukunft.
1: Hier, das ist ja eine Pilotanlage. In den kommenden Jahren sollen 15 weitere Anlagen bundesweit gebaut werden.
0: Und wenn da dann jetzt festgestellt wird, hier dieser LKW ist zu schwer oder eben sogar überladen, was passiert dann?
1: Ja, wird ein schwarzes Schaf entdeckt, so drücke ich es jetzt mal aus, dann droht, wie gesagt, nicht nur ein Bußgeld, dann wird der LKW auch an Ort und Stelle stillgelegt. Auch das Umladen wird jetzt nicht mehr ausgeschlossen. Bisher sind Spediteure das Risiko eingegangen, ganz einfach, weil mehr Ladung mehr Gewinn bedeutet. Mhm. Doch jetzt drohen immense Strafen. Auch dazu hat sich Staatssekretär Schnurr geäußert.
2: Wir sind gerade dabei, auch die Höhe der Strafen anzupassen, weil es in der Tat schwarze Schafe gibt, die sagen, wenn ich erwischt werde, zahle ich so und so viel 100 Euro. Wenn ich den Wagen überlade, spare ich aber so und so viel Euro, weil ich eben deutlich mehr Ladung mitnehmen kann. Die Bußgelder, die derzeit bestehen, sind nicht abschreckend genug. Und deswegen sind wir in der Tat dabei, dieses System auch anzupassen und die Bußgelder auch danach auszurichten, welchen wirtschaftlichen Vorteil ein Spediteur haben kann durch das Umgehen von Vorschriften.
1: Ja, das Bundesverkehrsministerium, man hört es, rüstet also auf, wenn es jetzt um die Spediteure geht. Es drohen also mit demnächst saftigere Strafen.
0: Warum wurde die Waage denn genau dort auf der A4 bei Düren installiert?
1: Ja, die Autobahn 4 ist eine ganz wichtige Transitstrecke. Hier fahren die Lkw vorbei, die in den Häfen Antwerpen und Rotterdam beladen wurden. Täglich mehr als 10.000. Deshalb ist dieser Kontrollpunkt auch so wichtig. Und deswegen hat man sich auch dazu entschieden, die neue Kontrollanlage hier zu installieren.
0: Wie laufen denn dann die Kontrollen ab? Also wird das jetzt wirklich jeden Tag gemacht?
1: Jeden Tag wird nicht kontrolliert, aber zu den neuralgischen Zeiten, also zu den Stoßzeiten, das ist zum Beispiel morgens um 8 Uhr und dann gegen Mittag, das sind so die Fahrzeiten der Lkw von den Häfen in Belgien und den Niederlanden. Und in den vergangenen Tagen wurden ja schon erste Echtkontrollen durchgeführt und dabei wurden auch schon die ersten überladenen Lkw erwischt.
0: Auf der A4 bei Düren ist seit heute eine moderne LKW-Anlage in Betrieb. Wie die funktioniert und was man sich davon erhofft, hat Thomas Wenkert berichtet. Im Westblick auf WDR 5. Danke dafür.

0: Weißwein und Fischsuppe am Karlsplatz, Junggesellenabschiede auf der Bolka, entspanntes Bierchen auf der Ratinger. So kennen viele die Düsseldorfer Altstadt. Aber es gibt da noch eine andere Seite. Im beliebten Partyviertel gibt es immer mehr Armut und Obdachlosigkeit, die sichtbar ist. Das bestätigen auch Sozialarbeiter. Benjamin Satori hat einen begleitet.
1: Guck mal, hast du noch Wasser extra?
2: Danke.
1: Ja, bitte. Ja, sonst alles gut bei dir?
2: Alles gut, alles gut.
1: Ja, hast du alles Gutes für den Sonnenschutz? Mütze hast du?
3: Thomas Tackenberg vom Streetworker-Projekt Accept bei der Arbeit. Er verteilt mit einem Lastenrad Snacks, Wasser und was man noch so braucht, wenn man in der Düsseldorfer Altstadt auf der Straße lebt.
4: Also ich schlafe hier im Hofgarten unter der Brücke.
3: Auch Jamie kriegt ein Care-Paket. Sie hält sich gerade in der Nähe des Komödiens auf, weil es dort zu bestimmten Zeiten Hilfsangebote von Streetworkern gibt.
4: Ich bin mit 14 an Drogen gekommen. Harte Drogen, direkt Heroin und dann Kokain, ja. Aber jetzt clean, seit 5 Jahren nichts mehr, gar nichts mehr.
3: Viele der anderen Betroffenen hier wollen ihre Geschichten nur erzählen, wenn das Mikrofon aus ist. Zum Beispiel ein Gastronom, der im Job zu oft zu Kokain griff und dann abstürzte. Die Branche sei bekannt für viel Konsum, sagt er. Ursachen, aus der Bahn zu fliegen, gibt es also viele, meint auch Streetworker Tackenberg.
5: Viele Menschen können sich ihre Miete nicht mehr leisten, viele schaffen es nicht mehr täglich, sich gut zu versorgen mit Essen. Das heißt, wir haben auch mittlerweile an Mülleimern, wo sehr viele Trinkflaschen sind, Pfandflaschen, eine Konkurrenz.
3: Alle 2 Jahre zählen Hilfsorganisationen, wie viele Menschen in Düsseldorf auf der Straße schlafen. Zuletzt waren es knapp 500, über 12% mehr als bei der Zählung davor.
6: Jetzt gibt es erst Nudelsalat und gleich gibt es serbische Bohnensuppe. Die ist heute auch ganz frisch gemacht.
3: Sichtbar sind die Probleme auch in der Armenküche der Düsseldorfer Altstadt. Helferin Sigrid Tratt verteilt hier gerade das Essen. Bis zu 250 Menschen nutzen das Angebot mittlerweile pro Tag.
6: Also ich denke schon, es wird immer mehr. Auf jeden Fall. Das ist meine Beobachtung.
3: Unter den Menschen in der Warteschlange der Armenküche machen viele keinen Verwahrlosen. Eindruck. Es sind einige Ost- und Südosteuropäer darunter, aber auch viele Deutsche. Auch Savan ist ordentlich gekleidet. Wenn er nicht hier wäre, würde man ihm seine Situation nicht ansehen.
7: Ja, wir haben unser Haus verloren damals und ja, dann habe ich versucht, eine Wohnung zu kriegen, aber es ist halt ein bisschen schwieriger wegen Jobcenter und so.
3: Was sagt die Stadt Düsseldorf zu der wachsenden Armut? Miriam Koch, die städtische Beigeordnete unter anderem für Gesundheit, verspricht mehr Unterstützung, zum Beispiel mehr Platz für Sozialarbeit.
8: Wir würden auf jeden Fall Räume zur Verfügung stellen, in denen zum Beispiel eine Ausgabe wie hier am Rathaus der Armenküche möglich ist, wo aber auch tatsächlich Aufenthaltsflächen gegeben sind und Beratungsangebote, wie Accept sie jetzt schon vorhält. Also auch das Streetwork von Accept braucht dringend erweiterte Büroräumlichkeiten und auch Beratungsräume.
3: Am Düsseldorfer Komödien macht ein Helfer, der sich Shorty nennt, gerade eine mobile Dusche sauber. Der Verein Flingern Mobil stellt sie hier 3-mal in der Woche für Wohnungslose auf. Sie wird rege genutzt.
9: Sehr gut. Also zurzeit haben wir bis zu 18 Duschen am Tag, je nach Tagesform von den Klientel, aber ist schon eine Menge am Tag.
3: Care-Pakete, Duschen und ein Stück Hoffnung für Bedürftige. Jamie zum Beispiel will bald nicht mehr im Hofgarten schlafen müssen. Sie hat eine Wohnung und einen Job in Aussicht.
4: Ich bin gelernte Schreinerin und das ist Möbel aufwerten und Orgelrestauratoren.
3: Von der Drogenabhängigkeit und Obdachlosigkeit zurück ins Leben als Schreinerin. Ein Erfolg auch für Thomas Tackenberg und seine Streetworker-Kollegen. Er fordert neben mehr Unterstützung und Räume auch mehr Toleranz gegenüber Menschen auf der Straße.
5: Auch Menschen, die weniger haben, arm sind, dürfen draußen sitzen und ihr Bierchen trinken. So, und auch da gilt es zu denken, wir brauchen ein Miteinander und nicht ein Gegeneinander.
3: Scheitern ist Teil des Lebens. Manche kommen da auch mit Glück gut durch, andere fallen hin. So sehen es Streetworkerinnen und Streetworker in der Düsseldorfer Altstadt. Sie geben niemanden hier auf, sondern helfen beim Wiederaufstehen.
0: Solche Szenen, jemand liegt im Hauseingang oder bittet um Geld, die kennen viele Menschen, wenn sie durch größere Städte hier bei uns in NRW gehen zum Beispiel. Und Zahlen aus dem Armutsbericht des Paritätischen Gesamtverbandes oder auch aus dem NRW-Sozialbericht, die zeigen ganz deutlich, die Kluft zwischen Arm und Reich, die wird größer. Mehr Menschen sind armutsgefährdet. Warum ist das so? Was können wir dagegen machen? Spreche ich drüber mit Christoph Butterwegge. Er ist Professor für Politikwissenschaft an der Uni Köln und hat da einen Schwerpunkt gelegt auf das Thema soziale Ungleichheit. Guten Tag, Herr Butterwegge.
2: Guten Tag, Frau Dumpe.
0: Ich habe jetzt vor allem von Großstädten gesprochen, in denen die Obdachlosigkeit und auch die Armut sehr sichtbar sind. Bei mir in der Vorstadt oder auch auf dem Land, da ist das ja weniger, teilweise auch gar kein Thema. Täuscht mein Eindruck oder sind Armut und Obdachlosigkeit vor allem in den Städten hier in NRW ein Problem?
2: Armut und Wohnungs- und Obdachlosigkeit sind schon seit langer, langer Zeit urbane Phänomene. Also es gibt sie hauptsächlich in den Städten und da natürlich besonders in den Großstädten. Das hat damit zu tun, dass die Lebensformen in den Städten, zum Beispiel sehr, sehr viele Singles, Alleinlebende, die besonders von Armut betroffen sind, dass auch zum Beispiel soziale Netzwerke nicht in dem Maße vorhanden sind in den Städten wie auf dem Land, weil Anonymität in zum Beispiel Hochhaussiedlungen herrscht. Das sind Gründe, natürlich auch hohe Mieten in den Städten, die dafür verantwortlich sind, dass in den Städten die Armut besonders ausgeprägt ist.
0: Und in den allermeisten Fällen ist Armut ja auch kein Versagen der betroffenen Person, sondern sie entsteht durch ja gewisse Strukturen, die nicht funktionieren oder die eben so sind, wie sie sind. Es sind ja auch viele Menschen betroffen, die armutsgefährdet sind, obwohl sie arbeiten. Also wir können nicht sagen, das sind faule Leute. Was sind aus Ihrer Sicht aktuell die stärksten Treiber für Armut?
2: Dieses Problem, das Sie angesprochen haben, dass Armut meistens als individuelles Problem mit Schuld behaftet, den jeweiligen Betroffenen in die Schuhe geschoben werden, das treibt mich seit vielen Jahrzehnten um. Und ich versuche immer klarzustellen, dass es sich um ein strukturelles Problem handelt. Natürlich sind manche Personen auch selbst verantwortlich, weil sie meinetwegen falsche Lebensentscheidungen getroffen haben oder der Alkoholsucht anhand heimgefallen sind. Aber allermeistens handelt es sich eben um Menschen, die herausfallen aus unserem Wirtschaftssystem. Und da würde ich übrigens auch dann die Hauptursache sehen. Der Niedriglohnsektor ist das Haupteinfallstor für Armut und auch für soziale Ungleichheit. Mhm. Und da haben natürlich Reformen eine große Rolle gespielt. Also ich denke jetzt an die Agenda 2010 von Gerhard Schröder und an die Hartz-Gesetze. Da hat man einen breiten Niedriglohnsektor geschaffen. Und wer jetzt einen niedrigen Lohn bekommt. Häufig eben, wie Sie richtig sagen, sind das Menschen, die arbeiten und gar nicht Drückeberger, Faulenzer oder Sozialschmarotzer. Aber der Lohn reicht einfach nicht, um über den Monat zu kommen. Und dann muss natürlich eine staatliche Transferleistung helfen. Die ist dann sehr gering in den letzten Jahren, zum Beispiel das Bürgergeld im vergangenen Jahr und in diesem Jahr nicht erhöht. Aber die Preise in den Supermärkten steigen. Und das verstärkt natürlich dieses Problem der Armut.
0: Sie haben jetzt schon Reformen aus der Vergangenheit angesprochen, die Probleme gemacht haben. Wie ist das denn aktuell? Also wo nehmen Sie die Politik da in Mitschuld und wo versagt die ganz konkret?
2: Was als Reform bezeichnet wird, ist ja häufig eine Deform des Sozialstaates. Und das, was jetzt diskutiert wird, also meinetwegen die Senkung des Wohngeldes, dass Menschen herausfallen, jetzt, was vor allen Dingen Alleinerziehende betrifft, aus dem Unterhaltsvorschuss, dass der Sofortzuschlag für arme Familien gestrichen werden soll, der eingeführt worden war, um die Zeit zu überbrücken, bis die Kindergrundsicherung in Kraft treten würde, die dann aber von der Ampelkoalition an die Wand gefahren wurde. Solche Reformen, die da jetzt auf den Weg gebracht werden, die werden dieses Problem verstärken. Ich denke ganz besonders jetzt an Verelendung, an Wohnungs- und Obdachlosigkeit. Mhm. Weil wenn man das Wohngeld vielen Menschen streicht, dann können sie ihre Wohnung nicht mehr bezahlen und dann fallen sie möglicherweise auch heraus aus diesem Mietvertrag. Es gibt Räumungsklagen, es gibt Zwangsräumungen und das wird uns in Zukunft ereilen. Der Paritätische Wohlfahrtsverband prophezeit, dass es jetzt die Armutsrisikoquote, so heißt das fachlich, von 16,1% auf der Bundesebene, dass die durch die Kürzung des Wohngeldes auf 16,6% steigen wird. Schon jetzt sind es aber 13,3 Millionen Menschen in Deutschland. Und was Nordrhein-Westfalen betrifft, da sind wir leider inzwischen das Flächenland, das am zweithäufigsten betroffen ist von Armut nach Sachsen-Anhalt. Mhm. Mit einer Armutsrisikoquote von 17,6%, also höher als der Bundesdurchschnitt. Und vor Nordrhein-Westfalen liegen eben nur noch die Stadtstaaten und Sachsen-Anhalt.
0: Ja.
2: Und Und das zeigt ja, dass ein Land, das viele Großstädte hat wie Nordrhein-Westfalen, dass das ganz besonders betroffen ist.
0: Welche Verantwortung trägt denn da die Landesregierung?
2: Na, auf der Landesebene würde ich sagen, ohne die Landesregierung jetzt völlig da aus der Verantwortung zu nehmen, auf der Landesebene ist da relativ wenig zu tun. Es sind ja meistens Bundesgesetze, die dafür ausschlaggebend sind. Zum Beispiel den Mindestlohn könnte man erhöhen. Man könnte den sozialen Wohnungsbau oder, wie ich lieber sagen würde, den öffentlichen Wohnungsbau vorantreiben, wie das etwa in Österreich der Fall gewesen ist, um Wohnungs- und Obdachlosigkeit zu beseitigen. Das muss aber mit Geld zumindest von der Bundesebene angeschoben werden. Und man hat das in der Vergangenheit versäumt. Ganz im Gegenteil, der soziale Wohnungsbau ist eher herabgesunken. Es gab 4 Millionen auf Bundesebene Sozialwohnungen. Inzwischen sind es nur noch 1 Million. Und das betrifft jetzt durchaus auch Nordrhein-Westfalen. Mhm. Man hat eben auch in den Kommunen, man hat Wohnungsbestände privatisiert. Und das hat zu höheren Mieten und zu Verdrängungseffekten geführt. Und das könnte natürlich jetzt auch auf der Landesebene mit entsprechenden Programmen oder mit entsprechenden Geldsummen stärker unterstützt werden, dass Menschen, die wenig Einkommen haben, trotzdem das Menschenrecht auf Wohnung wahrnehmen können.
0: Ganz kurz noch, Herr Butterwegge, warum macht das denn dann keiner in der Politik?
2: Das hat sicher viel mit Lobby-Einflüssen zu tun. Wir haben ja nicht nur eine in die Mitte der Gesellschaft hinein vordringende Armut, sondern wir haben auf der anderen Seite einen Reichtum, der sich immer stärker in wenigen Händen, genauer gesagt bei wenigen Unternehmerfamilien konzentriert. Und dieses Auseinanderfallen der Gesellschaft, was ich da schon jetzt seit vielen Jahren beobachte und was durch politische Maßnahmen zum Teil eher unterstützt wird statt bekämpft, das hat sicher damit zu tun, dass wir sehr reich ist, auch politisch einflussreich ist. Also das heißt, nicht die Armen können Gesetze beeinflussen und die öffentliche Meinung entsprechend auch prägen, sondern das tun Menschen, die über Milliardenvermögen verfügen. Es gibt in Deutschland 256 Milliardäre und Multimilliardäre, sagt das Manager-Magazin, also nicht irgendwie ein kommunistisches Kampfblatt. Und daran sieht man schon, ja, wir haben eben nicht eine Gesellschaft, die arm ist, sondern wir haben einen wachsenden Teil der Bevölkerung, der ins Abseits gestellt wird.
0: Das sagt Christoph Butterwegge, Politikwissenschaftler an der Uni Köln. Danke fürs Gespräch.
2: Bitte schön, Frau Dumpe.
0: Mit Christoph Butterwegge habe ich vor der Sendung gesprochen. Und falls Sie das Thema noch vertiefen wollen, die Kollegen von Neugier genügt, die haben heute in der Redezeit auch über soziale Ungleichheit und Demokratie gesprochen. 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

0: Kennen Sie Maria Clementine Martin? Nicht? Mir hat der Name bisher auch nichts gesagt, aber diese Frau hat 1826 den Grundstein gelegt für etwas, das Sie wahrscheinlich schon kennen, da bin ich mir ziemlich sicher, nämlich Klosterfrau Melissengeist. Wird dieses Jahr 200 und wir tauchen mal ein in die Geschichte dahinter.
1: 200 Jahre sind eine lange Zeit. Ganze Stadtviertel verschwinden, Gebäude verändern ihr Gesicht, Moden kommen und gehen. Aber ein kleines Fläschchen aus Köln hat all das überlebt. Der Klosterfrau Melissengeist. Eine Marke älter als viele Häuser der Stadt. Doch hinter diesem Produkt steht eine Frau, über deren Leben bis heute vieles im Dunkeln liegt. Maria Clementine Martin, die Klosterfrau. Die Kölner Autoren Martin Oehlen und Petra Pluwatsch haben sich auf Spurensuche begeben für ihr Buch über die Klosterfrau, das diesen Sommer erschienen ist. Ihr erster Weg führt auf den Melatenfriedhof zum Grab der Klosterfrau.
2: Ja, dein Wille geschehe, ja.
3: Hier ruht die ehrwürdige Jubilar Klosterfrau Maria Clementine Martin. Mhm.
1: Ihr Grab ist überraschend schlicht, fast zu schlicht für eine Frau, die eine der bekanntesten deutschen Marken geschaffen hat. Ein heller Basaltstein, darüber ein einfaches Kreuz. Dieser Grabstein ist einer der wenigen Orte, an denen die Erinnerung an Maria Clementine Martin noch sichtbar ist. Geboren 1775, gestorben 1834. Viel mehr erzählt der Stein nicht. Die Archive aber geben Hinweise auf ein ungewöhnliches Leben.
3: Sie ist ja aufgewachsen in Brüssel, ist dann quer durch die Lande gezogen mit ihren Eltern, ist ins Kloster gegangen, ist aus dem Kloster geworfen worden, stand völlig mittellos auf einmal da. Sie ist dann anzutreffen auf dem Schlachtfeld von Waterloo, wo sie Verwundete versorgt hat. Ist er nach Münster gegangen, hat sich als Ärztin versucht und schließlich ist sie nach Köln gekommen und da hat sie Geschichte geschrieben.
1: Eine Biografie wie aus einem Roman. Fest steht, sie lebte in einer Zeit des Umbruchs. Köln befand sich im Aufbruch. Handel, Wissenschaft und neue Ideen prägten die Stadt. 1825 beginnt sie hier mit der Herstellung ihres Kräuterpräparats als pflanzliches Heil- und Hausmittel. Gegen Verdauungsprobleme, Nervosität und Erkältungsbeschwerden soll es helfen. Aus einer kleinen Unternehmung entwickelt sich Schritt für Schritt ein erfolgreiches Geschäft. Nachdem sie zunächst in Handarbeit produziert, gründet sie eine eigene Firma und lässt den Melissengeist in großen Mengen herstellen. Sie vermarktet das Mittel über Apotheken und ein wachsendes Vertriebsnetz. Bemerkenswert vor allem? Maria Clementine Martin war Unternehmerin in einer Zeit, in der Frauen kaum wirtschaftliche Möglichkeiten hatten.
2: Sie gehörte zu den ersten Unternehmerinnen überhaupt hier in Köln und das war im 19. Jahrhundert auf jeden Fall eine Besonderheit. Und trotzdem hat sie sich auch in einer Männerwelt durchgebissen, was ich ziemlich beachtlich finde. Also sie hat bewiesen, dass man als Frau Durchsetzungsfähigkeit braucht. Man darf auch keine Angst haben, gegen Männer anzugehen, was sie nun auch gemacht hat, durch Anzeigen beispielsweise. Also sie könnte durchaus auch heute noch als Role Model herhalten können.
1: Aus dem kleinen Kräuterbetrieb entstand später ein international bekanntes Unternehmen, das heute mehr als 1500 Mitarbeitende hat. Die Zentrale im Kölner Norden erinnert heute an diese Geschichte.
2: Und hier sind die ganzen Kräuter, ne?
1: Doch viele persönliche Spuren der Gründerin sind verschwunden. Nur wenige Gegenstände werden mit ihr verbunden. Eine Destille, ein Altar, der in ihrer Wohnung gestanden haben soll. Bei ihrer Spurensuche stoßen die Autoren außerdem auf eine besondere Verbindung. Maria Clementine Martin lebte immer in unmittelbarer Nähe zum Kölner Dom.
3: Da hatte sie ein Dreifensterhaus, bewohnte sie da. Und man sagt immer, sie sei des Domes nächste Nachbarin gewesen. Und wirklich, es ging nicht näher ran. Und für eine gläubige Person konnte es nicht besser sein.
1: Was bleibt, ist die Verbindung zwischen einer Frau aus dem 19. Jahrhundert und einem Produkt, das bis heute im Alltag vieler Menschen auftaucht. Der Klosterfrau Melissengeist ist längst mehr als ein Kräuterpräparat. Er ist auch ein Stück Kölner Stadtgeschichte.
0: Und das seit 200 Jahren. Daniel Gewitzke hat uns mitgenommen zum Ursprung. Ich habe gerade kurz vor der Sendung noch mal so einen herzlichen Glückwunsch in unsere Freunde-Chat-Gruppe geschickt, denn heute ist der internationale Tag der Freundschaft. Mit Freunden teilen wir den Alltag im besten Fall. Sie machen, dass wir eine gute Zeit haben. Und Freundschaften, die können ziemlich wichtig sein für die Demokratie. Warum genau und welche Rolle die Politik beim Thema Freundschaften spielt oder spielen sollte, ist ein Thema gleich im Politikum. Das ist der Meinungspodcast hier bei WDR 5. Hören Sie heute mit Max von Malotki. Das Westblick-Team ist damit raus für heute. Ich bin Wiebke Dumpe. Bis bald.

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0: 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Es ist 18 Uhr. 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
2: Die Nachrichten mit Dominik Freiberger. Guten Tag. Verzeihung. Jetzt ist das passiert, was nicht passieren sollte. Ein Zettel fehlt, aber das macht nichts. Kleinen Augenblick. So. Die europäischen Fußballverbände wehren sich gegen Pläne, große Fußballturniere für Investoren zu öffnen. Der Chef des Weltfußballverbandes FIFA, Infantino, will kommerzielle Rechte an Weltmeisterschaften verkaufen. Die Reaktion aus Europa ist deutlich. Luise Kropf, WDR Sport.
3: Die Europäische Fußballunion UEFA droht im Machtkampf mit FIFA-Präsident Gianni Infantino mit maximaler Eskalation. Nach SID-Informationen wurde auf der Dringlichkeitssitzung aller 55 Nationalverbände am Donnerstagnachmittag ein Boykott aller FIFA-Turniere für den Fall beschlossen, dass Infantino seinen Investorendeal durchdrückt. Dies hatte zuerst die britische Zeitung The Times berichtet. Eine einfache Mehrheit soll ausreichen, um die Vorhaben umzusetzen. Ein drohender Boykott der UEFA könnte Infantinos Pläne aber massiv ins Wanken bringen.
2: An der Grenze zur spanischen Exklave Ceuta sind heute tausende Menschen nahezu ungehindert aus Marokko auf europäisches Gebiet gelangt. Nach Medienberichten ist die Grenzsicherung seit zeitweise zusammengebrochen. Ceuta gilt seit Jahren als einer der wichtigsten Zugangspunkte für afrikanische Migranten nach Europa. Luca Kissel berichtet.
4: Bis zu 3000 Menschen sollen die Grenze bis zum Abend zu Fuß überquert haben. In Ceuta sind viele Straßen und der Strand voll mit Menschen. Auch die Aufnahmezentren für Migranten sind überfüllt. Zuvor waren in den vergangenen Tagen nach Angaben der Behörden bereits bis zu 2000 Migranten schwimmend in der Exklave angekommen. Ceutas Regierungschef Vivas spricht von einem humanitären und sozialen Notstand. Er fordert einen nationalen Notstand, den Einsatz des Militärs und eine einheitliche Leitung durch Madrid. Das spanische Innenministerium lehnt den Notstand ab, kündigt aber zusätzliche Kräfte an.
2: Die Behörden in Deutschland prüfen, wie sie mit sogenannten Smart Glasses umgehen. Das sind Brillen, mit denen Nutzer filmen können, besonders beliebt vom Hersteller Meta. Nur ein kleines Licht zeigt, dass gefilmt wird. Antonetta Stefani berichtet.
5: Der Hamburger Datenschutzbeauftragte Thomas Fuchs ist für Meta-Dienste in Deutschland zuständig. Seine Behörde hat die Meta-Brillen ausführlich getestet und kommt jetzt zum Ergebnis, dass das unbemerkte Filmen in der Öffentlichkeit gegen das Datenschutzrecht verstößt. Deshalb geht seine Behörde dagegen vor und verhängt auch Bußgelder. Für gut möglich hält Fuchs nach der umfangreichen Prüfung außerdem, dass die Brillen in Deutschland vollständig verboten werden. Der Besitz und auch der Verkauf von Aufnahmegeräten, die als Alltagsgegenstände getarnt sind, ist in Deutschland nämlich nicht erlaubt. Und die Meta-Glasses sind nach Fuchs Einschätzung nichts anderes als getarnte Kameras. Zuständig für ein solches Verbot wäre die Bundesnetzagentur.
2: Weitere Meldungen im Überblick. Bundeskanzler Merz hat auf den Absturz einer offenbar russischen Rakete in Polen reagiert. Beim Kurzbotschaftendienst X schrieb er, der Vorfall zeuge von russischer Rücksichtslosigkeit und Eskalationsbereitschaft. Dem polnischen Ministerpräsidenten Tusk zufolge war ein mutmaßlich russischer Marschflugkörper auf einem Feld etwa 90 Kilometer von der ukrainischen Grenze abgestürzt. Einsatzkräfte der Feuerwehren aus Nordrhein-Westfalen haben sich heute auf den Weg nach Spanien gemacht. Die Helfer aus Bonn, Düsseldorf, Leverkusen, Königswinter und Ratingen sollen beim Löschen der Waldbrände helfen. Die NRW-Teams werden am Samstag in Nordwestspanien erwartet. Am Möhnesee im Kreis Soest ist durch den Sturm offenbar ein Baum auf eine Gruppe von Menschen gestürzt. Nach ersten Informationen wurden zwei 18- und 19-Jährige schwer verletzt und ins Krankenhaus gebracht.
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2: Die Polizei in Mönchengladbach sucht jetzt mit Fahndungsfotos nach den Tätern, die in einer Sparkassenfiliale in Mönchengladbach Schließfächer aufgebrochen haben. Sie waren am Montag mit der Beute entkommen. Manuela Klüppel berichtet.
6: Die beiden Täter hatten ihre Gesichter hinter einem Tuch und in einer hochgezogenen Jacke verborgen. Einer der beiden trug eine blaue Anglermütze und eine auffällige braunrote Wanderhose. Mittags, mitten während der Öffnungszeiten, waren die beiden in die Filiale gekommen und hatten im Schließfachraum eine halbe Stunde lang insgesamt 29 Schließfächer aufgebrochen. Laut Sparkasse sollen sie von Kunden und Mitarbeitern bei der Tat gestört worden sein. Die beiden konnten mit ihrer Beute fliehen. Die Polizei bittet jetzt um Hinweise auf die beiden Täter.
2: Und so wird das Wetter in Nordrhein-Westfalen. Bis zum Abend ziehen vom Rheinland bis Westfalen Regenschauer durch, teils auch gewittrig. Richtung Weser sind auch kräftige Gewitter mit dabei, teils mit schweren Sturmböen. Die Temperaturen gehen auf 28 bis 21 Grad zurück. In der Nacht ziehen die letzten Gewitter dann ab und morgen ist es teils sonnig, teils ziehen Wolken durch mit Schauern und Gewittern. Dazu in Dorsten morgen maximal 28 Grad, in Wuppertal 29 und in Königswinter bis 30 Grad. Am Samstag dann ein Wechsel aus Sonne und Wolken bei 24 bis 28 Grad. Das war WDR aktuell. 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A2 Dortmund Richtung Hannover zwischen Feldheim und Bad Eilsen etwa 20 Minuten plus 4 Kilometer Stau wegen Bergungsarbeiten. Die Polizei hat die Vollsperrung der A3 Köln Richtung Oberhausen zwischen Duisburg-Wedau und Kreuz-Kaiserberg vor wenigen Minuten aufgehoben. Dort sind wieder zwei Fahrstreifen frei. Aktuell noch etwa 20 Minuten plus 4 Kilometer Stau. A52 Mönchengladbach Richtung Düsseldorf zwischen Schiefbahn und Karst Nord etwa 20 Minuten plus 3 Kilometer Stau. A52 Düsseldorf Richtung Essen zwischen Tiefenbruch und Essen-Kettwig etwa 20 Minuten plus 6 Kilometer Stau. Und A61 Mönchengladbach Richtung Koblenz zwischen Rheinbach und Kreuz-Meckenheim etwa 15 Minuten plus 5 Kilometer stockender Verkehr.
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7: Die neue Politikum-Ausgabe. Heute mit der Frage, ob Freundschaft die Demokratie retten kann. Ich weiß, es klingt ein bisschen verzweifelt, aber am Internationalen Tag der Freundschaft und weil andere Methoden ja gerade nicht so fruchten, geben wir dem Gedanken mal eine Chance, ein Gespräch. Und was wird Deutschland für ein Land, wenn es nicht mehr Autoland ist? Die Automobilindustrie entlässt zu Tausenden, aber das ist Transformation, sagt meine Kollegin Ursula Weidenfeld. Wir setzen uns an den Küchentisch. Aber bevor wir das machen, will ich nur mal ganz kurz noch mal was zum Thermometer sagen.
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7: Mit Max von Malotki, guten Tag. Ich weiß, Klimawandel war das Steckenpferd der letzten Regierung von den Grünen, ne, mit ihren Zeigefingern und mit diesen Zukunftsängsten. Was die sich damals aus den Fingern gesogen haben mit ihrer Angstmacherei, dass wir irgendwie immer öfter unerträgliche Hitzewellen und Unwetter kriegen.
8: Heute erwartet uns der Höhepunkt dieser relativ kurzen Hitzewelle, aber sehr intensiv. Vor allem im Südwesten steigt die Temperatur voraussichtlich bis auf 40 Grad am Oberrhein- oder Rhein-Main-Gebiet.
7: Ja, komm, alles Wetter, oder? Auch wenn das Robert-Koch-Institut verkündet, dass dabei dieses Jahr fast 10.000 Menschen über die Wupper gegangen sind.
9: Jedes Mal, wenn es zu einer erhöhten Temperatur, wenn es zu solchen Hitzeperioden kommt, sehen wir, dass da ein Anstieg der Mortalität sichtbar wird, der eben auch dann umso stärker ausfällt, umso stärker die Hitze da ist.
7: Nee, komm, Wärme gehört im Sommer dazu. Ich meine, gerade im Urlaub.
10: Als das Feuer dann kam, dann war halt die Anspannung da.
11: Und dann gab es Ascheregen bei uns. Man hat den ganzen Rauch gerochen. Und das war gespenstisch. Das war wirklich so eine totale Endzeitstimmung.
7: Ja komm, jetzt erzähl doch nichts. Science Fiction, sowas kann in Europa gar nicht passieren. Schon gar nicht in Bordeaux oder was weiß ich, in Spanien.
12: Das Leugnen des Klimawandels ist angesichts dieses Klimanotstands das Schlimmste überhaupt. Wenn wir die Realität und die Warnungen der Wissenschaft ignorieren, sind wir nicht auf das vorbereitet, was noch kommt. Im Gegenteil, es gefährdet die Sicherheit unserer Bevölkerung erheblich.
7: Spaniens Ministerpräsident Pedro Sanchez. Und das Traurige ist, das sind original die gleichen Sätze wie von vor einigen Jahren, Jahrzehnten teilweise, ne? Immer das Gleiche. Bitte glaubt uns endlich. Aber hey, die Politik nimmt das Problem auch nicht mehr so richtig ernst. Volker Quaschning, der ist Professor für regenerative Energien, sagt, diese Energiegesetzreform, die das Kabinett hier in Deutschland gestern beschlossen hat, fatal.
13: Wir wissen, dass wir für die Klimaneutralität 2045 klimaneutral sein müssen und wir brauchen dafür gewisse Mengen an Solar- und Windenergie und die werden wir mit den neuen Gesetzen definitiv nicht erreichen. Hier muss die Bundesregierung auch mal klar Farbe bekennen, möchte ich nun Klimaschutz erreichen oder nicht.
7: Ich warte nur darauf, dass einer in meiner Umgebung mal wieder den Satz sagt, Klimawandel, glaube ich, wenn ich sehe. Ja, der kann gerne die Ferienwohnung haben, die Bekannte von mir in Bordeaux gerade absagen mussten, weil man da nicht atmen kann.
14: Achtung, Sie hören gerade einen Meinungspodcast, der Funken erzeugen kann. Bei Waldbrandgefahr bitte von trockenem Gras fernhalten.
7: Ach so, weil wir gerade über die Energiepolitik der Bundesregierung gesprochen haben. In Politikum ist natürlich auch immer Platz für Ihre Meinung. Und Michael Kafka hat uns eine Sprachnachricht geschickt. Das passt ganz gut.
15: Solange die gasbesondere Ministerin, deren Namen schon verrät, für wen sie Politik macht, noch in diesem Kabinett befindlich ist, wird der Herr Merz keine Ruhe finden. Erst wenn wieder vernünftige Klima- und Umweltpolitik gemacht wird, dann hat das Ganze Hand und Fuß.
7: So, ich löse mal auf für alle, die mitgeraten haben. Ich denke mal, hier wird angespielt auf Frau Reiche, dass der Merz an deren Arbeit was auszusetzen hätte. Ich hab da bis jetzt noch nichts gehört, Herr Kafka. Aber vielen Dank für Ihre Message. Ja, wenn Sie auch mitdiskutieren wollen, dann gerne per Mail an politikum@wdr.de oder eine Sprachnachricht via Messenger an die 0172 253 0042. Heute ist der internationale Tag der Freundschaft. Ich weiß nicht, ob bei der CDU, die haben nach dem Personalkarussell der letzten Tage, da haben wahrscheinlich ein paar Kollegen dem Kanzler die Liebe entzogen. Merz macht jetzt erstmal Urlaub. Ich vermute in Frankreich bei seinem Freund Emmanuel.
16: Ich bin dir persönlich sehr dankbar für das große Vertrauen und die Freundschaft, die uns verbindet über die letzten Monate. Ganz besonders.
7: Gerade in schwierigen Zeiten ist es wichtig, Leute zu haben, die zu einem halten. Und unser Gast heute ist, ich sag mal, ein Freund der Freundschaften. Wendelin Haag, er ist Co-Vorsitzender des Deutschen Bundesjugendrings und politischer Geschäftsführer der Naturfreunde Jugend Deutschlands. Räume für Freundschaft schaffen, das ist sein Ziel. Guten Tag, Herr Haag.
17: Guten Tag, Herr von Malotki.
7: Sie sagen, Räume für Freundschaft schaffen sei auch eine Aufgabe der Politik. Warum?
17: Ja, wir denken, dass soziale Beziehungen für Menschen ganz essentiell sind und dass viele gute, enge soziale Beziehungen gerade für junge Menschen beim Heranwachsen entscheidend sind und dass viele gute, enge soziale Beziehungen wie Freundschaften auch die Möglichkeit haben, die Gesellschaft stark zu machen und resilient gegen Angriffe, in Krisen, in Herausforderungen. Und deshalb haben wir den Eindruck, dass Politik schon auch gute Rahmenbedingungen schaffen sollten, dass Menschen sich gut begegnen, oft begegnen, eng, vertrauensvoll zusammenleben und zusammenarbeiten können.
7: Mhm. Sie haben gesagt, das ist in gesellschaftlich schwierigen Zeiten relevant. Sie sagen aber im Grunde ja auch einen Schritt weiter noch, Freundschaften können wirklich eine Stärkung der Demokratie sein. Und dann wäre es natürlich erst recht eine Aufgabe der Politik. Warum der Demokratie?
17: Ja, wenn wir drauf schauen, was sind gerade gesellschaftliche Herausforderungen, gerade auch für junge Menschen, dann nehmen wir wahr, 30% junge Menschen sagen, dass sie mental so belastet sind, dass sie psychologische Hilfe brauchen. Dann nehmen wir wahr, dass die Hälfte junger Menschen sagt, dass sie sich latent einsam fühlen und ein Fünftel der jungen Menschen sagt, dass sie sich sehr stark einsam fühlen. Und das ist erstmal persönlich bedauerlich. Das hat aber auch eine gesellschaftliche Komponente. Das heißt, Menschen, die mental verunsichert sind, die alleine und einsam sind, die sind stärker von Populisten, von Extremisten ansprechbar, angreifbar, vereinnahmbar, zum Beispiel für Verschwörungsmythen, aber auch für extremistische Positionen. So, damit sage ich ausdrücklich nicht, dass jeder Mensch, der sich einsam fühlt, radikalisiert wird, aber diese Gefahr besteht. Und daraus, finde ich, kann man schon ableiten, dass das dann auch eine Gefährdung für die Demokratie bedeutet oder andersrum formuliert, eine starke, eine demokratische Zivilgesellschaft, in der sich Menschen auch über die Arbeit, die der Staat verrichtet, hinaus zusammenschließt und sich als Gemeinschaft identifiziert, stärkt Demokratie.
18: Jetzt gehen wir natürlich, wenn Sie das so aufzeichnen, davon aus, dass sich die richtigen Leute miteinander einfreunden und die Leute, die vielleicht abgleiten könnten, dann auch von den richtigen, netten Menschen umarmt werden, damit die nicht irgendwie sagen, ich werde Extremist. Aber Freundschaften können natürlich auch zwischen Leuten stattfinden, die, sag ich mal, absolute Demokratiehasser sind. Die haben dann auch direkt ein schönes gemeinsames Hobby.
17: Das ist sicher richtig. Also ich sage nicht, dass per se jede soziale Beziehung demokratiefördernd ist und auch nicht, dass jedes Engagement. Deshalb sprach ich bewusst von der demokratischen Zivilgesellschaft und von jungen Menschen, die sich in demokratischen Organisationen wie Jugendverbänden für die Demokratie einsetzen.
18: Wie kann das denn konkret aussehen? Gucken wir doch mal drauf. So Orte und Räume zu ermöglichen, in denen Freundschaft stattfindet.
17: Genau. Wir in den Jugendverbänden, im Deutschen Bundesjugendring 6 sind 51 Jugendverbände zusammengeschlossen, in denen sich 6 Millionen junge Menschen ehrenamtlich in ihrer Freizeit engagieren. Das heißt, die organisieren das Zeltlager, die haben in der Pandemie die Nachbarschaftshilfe organisiert, die diskutieren das, was sie politisch umtreibt und stellen Anliegen und Interessen gegenüber der Politik dar. Und was die brauchen, sind primär 3 Dinge. Die brauchen erstens Freiräume. Dass außerhalb von Schule, von Ausbildung, von Studium noch Zeit bleibt, um sich zu treffen, um sich zu engagieren. Die brauchen zweitens eine adäquate Förderung, dass auch jetzt in Zeiten, wo man eben in Frage gestellt wird von Extremisten, aber auch wo Preise in die Höhe schnellen, zumindest einen Inflationsausgleich bekommt. Und die brauchen drittens Rückendeckung von der Politik, wenn sie in Frage gestellt werden, wenn sie angegriffen werden, und Unterstützung dabei, ihre Strukturen resilient zu machen, wenn eben Extremisten versuchen, sie zu übernehmen.
18: Aber gibt es nicht die Förderung von Jugendeinrichtungen? Es gibt zum Beispiel Erasmus, um Freunde auch im Ausland zu finden. Städte unterstützen große gemeinschaftliche Events. Passiert da Ihrer Meinung nach zu wenig?
17: Sie sprechen es an. Beides ist richtig. Erstens, das gibt es. Für die internationale Jugendarbeit haben wir Erasmus. Auf Bundesebene ist es der Kinder- und Jugendplan des Bundes. Und da ist diese Bundesregierung durchaus weitsichtig im Koalitionsvertrag gewesen und hat eben zugesagt, diese Förderung zu erhöhen und der Preissteigerung anzupassen. Bisher ist da kein einzelner Euro in den Jugendverbänden und Jugendrichtungen eingekommen.
18: Ja, ich meine, es ist natürlich auch wenig Geld da gerade. Ne? Also wir haben andere Probleme zu bewältigen, das wissen wir. Wenn die Regierung Merz jetzt als Tüpfelchen auf dem I meinetwegen noch, sagen wir mal, einen Freundschaftsbeauftragten ernennen würde, dann braucht die CDU bei den Landtagswahlen überhaupt nicht mehr antreten. Also sollte sich Politik nicht lieber auf ihre Kernaufgaben konzentrieren und das, was wir ja jetzt besprechen, worum es um Zivilgesellschaft geht, das auch die Zivilgesellschaft einfach machen lassen?
17: Vielleicht noch einmal kurz auf die Förderung bezogen. Ich denke, dass es schon richtig ist, dass das, was man zusagt, auch hält. Mhm. Zweitens, gerade wenn man fiskalpolitisch wenig Spielräume hat, dann ist es richtig, besonders nachhaltig zu investieren. Und dann investiert man am besten in die Zukunft, sprich in die jungen Menschen. Drittens, zum Freundschaftsbeauftragten. Uns geht es nicht darum, dass per se neuer Posten geschaffen wird. Wir nehmen aber durchaus wahr, dass die Beauftragten der Bundesregierung zu einzelnen Themen, Anliegen und Zielgruppen besonders wichtig und wahrnehmbar sind. Ich gebe Ihnen ein aktuelles Beispiel. Nach dem grausamen Terroranschlag am Wochenende hier in Berlin-Mitte war die Queerbeauftragte der Bundesregierung wahrscheinlich die Person, die die besten Worte gefunden hat für die Community, die dort am härtesten angegriffen wurde.
18: Was hat sie gesagt?
17: Sie hat sich einfach in einer Art und Weise an die Seite der Betroffenen gestellt und auch entsprechende Maßnahmen und Handlungen glaubhaft angekündigt, wo doch unserer Wahrnehmung nach, und wir haben auch viele queere junge Menschen, die sich in unseren Strukturen engagieren, bei anderen Mitgliedern der Bundesregierung eher der Eindruck war, die sagen das jetzt, weil sie in dem Moment betroffen sind, aber die Handlung, zum Beispiel die Unterstützung queersensibler Jugendarbeit wie dem Jugendnetzwerk Lambda, passen dazu momentan noch nicht.
18: Ich überlege die ganze Zeit, ob es den Begriff der Freundschaft da braucht. Weil Freundschaft ist dann auch was ganz Spezielles, ne? Also richtig enge Freunde kann ich an zwei Händen abzählen, auch wenn Facebook mir sagen will, ich habe 1000, ne? Aber muss es Freundschaft sein oder reden wir eigentlich darüber, dass man gucken muss, dass Zivilgesellschaft besser gefördert wird, dass man andere Leute trifft auf einer anderen Ebene, als man sonst treffen würde, dass man das im Blick haben muss, damit die Demokratie diese Nummer überlebt, die wir momentan durchleben?
17: Ich denke, auch da ist wieder beides richtig. Es stimmt, dass ich gute Kolleginnen, gute Mitengagierte brauche, mit denen zusammen ich mich ehrenamtlich engagieren kann. Und für einen ist der eine oder andere ein guter Freund. Für den anderen passt vielleicht eher die Bezeichnung Kollege oder Mitstreiterin. Wir haben nur wahrgenommen, da wir ja speziell junge Menschen vertreten, dass Freundschaft mit die wichtigste Beziehungsform für junge Menschen ist und dass die gerade auch dort außerschulisch, außerhalb der Ausbildung entsteht, wo wir Freiräume eröffnen können. So sagen 97% aller 12- bis 25-Jährigen, dass gute Freunde, die einen anerkennen und akzeptieren, wichtig sind. Und immerhin 2/3 der jungen Menschen sagen gar, dass Freundinnen für sie das Wichtigste im Leben sind. Mhm. Und das beziehen sie auch für ihr zivilgesellschaftliches Engagement, dass das die Räume sind, wo sie mit Freundinnen zusammen die Gesellschaft gestalten.
18: Herr Haag, ich danke Ihnen fürs Gespräch.
17: Herzlichen Dank.
18: Wendelin Haag, Co-Vorsitzender des Deutschen Bundesjugendrings, hier bei uns im Gespräch in Politikum, dem Meinungspodcast. Ich wünsche Ihnen ganz viele Freunde.
17: Wir Ihnen auch.
18: Danke. Danke. Jetzt also auch BMW. Gefühlt kündigt jeden Tag ein anderer deutscher Autobauer einen Stellenabbau an. Tausende Stellen bei den Bayern.
19: Habe ich erwartet. Nee, es läuft halt einfach nicht so. Es läuft was ich.
20: Ganz ehrlich, man kann nichts ändern, weil die Wirtschaft geht ins Ausland.
21: Muss man jetzt durch. Mal schauen, wie es weitergeht.
18: Der Gewinn des Unternehmens ist im vergangenen Quartal um gut 1/3 gesunken. Und trotzdem betrachtet Ursula Weidenfeld die Entwicklung der gesamten Branche recht optimistisch. Da setzen wir uns doch mal an den Tisch.
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18: Tag Ursula.
22: Hallo Max.
18: Was stimmt dich denn positiv?
22: Naja, also man darf die Probleme nicht klein machen, die wir haben. Aber wir haben im Moment ein paar ermutigende Trends, die gegen diesen scheinbar unausweichlichen Untergang der deutschen Schlüsselindustrie sprechen. Und das ist zum Beispiel, dass die großen Firmen jetzt endlich mal Elektroautos im Programm haben, die halbwegs konkurrenzfähig sind. Die sind bei der Entwicklung neuer Modelle schneller geworden. Und sie machen ja ganz offenbar ihre betriebswirtschaftlichen Hausaufgaben. Die werden effizienter, bauen Jobs ab, schließen Standorte und stellen sich einfach neu auf.
18: Ja, ich weiß, wenn BMW und Co. am Ende überleben, ist natürlich schön. Aber wenn Stellen verloren gehen, sind ja keine guten Nachrichten. Ne? Also ich meine, das ist echt bitter für die Belegschaft. Das sind Tausende.
22: Ja, im Moment rumpelt es gewaltig, da hast du schon recht. Aber das ist ein überfälliger Prozess, so schlimm der für die Mitarbeiter auch ist. Wir müssen uns halt von ein paar Gewissheiten trennen. Und da gehört auch dazu, dass man nicht mehr annehmen kann, dass deutsche Autounternehmen in alle Ewigkeit hunderttausenden Leuten gut bezahlte und stabile Arbeit geben, weil sie überlegene Technik bieten. Mhm. Es gehört auch dazu, dass ein weit verzweigtes Netz von kleinen und mittleren Zulieferern um solche Unternehmen herum bisher immer viel Geld verdient hat und auch gute Arbeit.

0: Industrie. Und das ist eher die Ausnahme als die Regel im Vergleich zu anderen Industriestaaten. Es wäre also eigentlich normal, dass der Industrieanteil sinkt und der hochwertiger Dienstleistungen steigt. Uns tut es jetzt nur so weh, weil diese neuen Jobs an der anderen Stelle eben nicht entstehen.
1: Das frage ich mich halt, ne? Was sollen eigentlich Deutschlands nächste große Branchen sein? Weil da will man sich natürlich hinorientieren. Wo könnten die denn entstehen?
0: Naja, zum Beispiel in der Energie, in der Gesundheits- oder im Pflegemanagement, in der Forschung und Entwicklung, in anspruchsvollen Umwelttechnologien, bei der Integration und Kontrolle künstlicher Intelligenz in die Betriebsabläufe von Unternehmen, bei Firmen, die sich mit Unternehmensdaten auseinandersetzen oder in der Verteidigungs- und Sicherheitsindustrie. Aber das ist nicht alles, was unser Problem ist. Unser Problem ist eben auch, dass unser bisheriges Geschäftsmodell kaputt ist. Wer in den USA und China Autos, Maschinen oder Medikamente verkaufen will, der muss sie leider jetzt eben auch da herstellen. Und das bedeutet in Deutschland weniger Arbeit und weniger Arbeitsplätze.
1: Ich darf dich nochmal an den Anfang unseres Gesprächs erinnern. Ich zitiere mich selber. Etwas stimmt dich positiv. Findest du das nicht alles ganz schlimm?
0: Ja, schon, aber es muss ja nicht schlimm ausgehen. Nur weil eine Strategie nicht mehr funktioniert, heißt es ja nicht, dass andere Strategien nicht möglich sind. Und dazu kommt, die Generation bei uns, die jetzt auf den Arbeitsmarkt kommt, ist ein Drittel kleiner als die, die gerade in Rente geht. Wir werden also schon bald wieder jede Hand brauchen. Und dann ist es eher gut, wenn die bisher in der Industrie Beschäftigten neue Arbeitsplätze suchen müssen, die produktiver sind oder für die es einen besseren Markt gibt. Und außerdem haben wir eben jetzt mit der künstlichen Intelligenz ein Werkzeug, das die Beschäftigten schon heute in vielen Betrieben echt produktiver macht und das menschliche Arbeit spart. Im Moment spüren wir die guten Seiten noch nicht, deshalb sind ja alle so deprimiert, aber das wird nicht so bleiben und dann kann Deutschland auch seine Vorteile wieder ausspielen.
1: Welche sind das denn? Haben wir noch welche?
0: Ja, also einer, von dem viele denken, der ist es nicht, aber es ist einer. Es ist die Sozialpartnerschaft. Im Moment sieht es nämlich nicht so aus, als würde es in Deutschland zu riesigen Konflikten um die Transformation kommen, im Gegensatz zu vielen anderen Ländern in der Welt. Betriebsräte, IG Metall, IG Chemie und auch die Arbeitgeber beweisen im Moment, dass sie Kompromisse finden können, wenn sie müssen. Und den Betriebsfrieden zu wahren und trotzdem einen Weg finden zu können, der allen etwas abverlangt, das ist ein hohes Gut.
1: Und die Politik müsste wahrscheinlich auch noch ihren Teil tun, damit diese Transformation, wie du sagst, gelingt, oder?
0: Ja, klar. Die Unternehmenssteuern zum Beispiel, die sind im Vergleich zu anderen Ländern immer noch viel zu hoch. Die Körperschaftssteuer soll zwar jetzt ein kleines bisschen gesenkt werden, aber auch danach wird Deutschland bei Steuern und Abgaben immer noch ein Höchststeuerland sein. Und das gilt erst recht für die vielen persönlich haftenden kleinen und mittleren Unternehmerinnen. Die zahlen nämlich Einkommensteuer und da steigt die Belastung weiter. Energiekosten bleiben exorbitant und da hilft auch ein Rabatt für 3 Jahre nicht viel. Immerhin beim Bürokratieabbau, da machen jetzt Bundesländer wie Baden-Württemberg ernst. Und das ist mal ein Lichtblick.
1: Sagt Ursula Weidenfeld hier am Küchentisch in Politikum, dem Meinungspodcast. Danke dir.
0: Danke dir, Max.
1: Abschließend noch eine gute Nachricht. Und ich musste mich wirklich kurz kneifen. Bin ich im richtigen Universum? Die Bahn ist profitabel? Was hat der neue Verkehrsminister da heute verkündet?
2: Erstmal sind es erfreuliche Zahlen. Zum ersten Mal seit 7 Jahren wieder ein Gewinn in dieser Halbjahresbilanz. Ein deutlicher Zuwachs bei den Fahrgästen. Also da gibt es auch Positives.
1: Ich glaube es nicht. Die Deutsche Bahn schreibt schwarze Zahlen. Und ich muss ganz ehrlich sagen, da muss ich uns Bahnfahrern mal auf die Schulter klopfen, dass wir das möglich gemacht haben. Bei mir fällt so gefühlt jede zweite Langstrecke aus und trotzdem haben wir Züge genommen. Ich finde es ein bisschen lustig, dass gerade in den Zeiten, wo die Bahn so desaströs abliefert, so eine Bilanz möglich ist. Wie cool könnte dieses ja eigentlich wunderbare Unternehmen, weil ich liebe Bahnfahren, das nur kurz nebenbei, wie cool könnte die Bahn dastehen, wenn sie wirklich rund laufen würde? Ach, Entschuldigung, ich hatte gerade Tränen in den Augen, weil ich mir so einen pünktlichen ICE vorgestellt habe und er hatte sogar ein Bordbistro und die Sitznummern wurden angezeigt. Aber, Freunde, es gilt weiterhin das Credo, man muss die Züge nehmen, wie sie kommen. Das war Politikum für heute. Mein Name ist Max von Malotki. Machen Sie es gut.
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1: Einen schönen Donnerstagabend, Caro Köhler hier mit einem Update zu den wichtigen Themen des Tages. Feuerwehrspezialisten aus NRW helfen bei den Waldbränden in Spanien. Was diese Einsatzkräfte so besonders macht, das klären wir gleich. Wir schauen aber auch auf die extreme Trockenheit und die Unwetter bei uns in NRW. Und gute Nachrichten gibt's von der Bahn, das erzählt Ihnen der Bahnsprecher aber erstmal selbst.
2: Wir sind sehr froh, dass wir zum ersten Mal seit 7 Jahren wieder in die schwarzen Zahlen kommen. Im ersten Halbjahr viele Pendlerinnen und Pendler sind abgewandert vom PKW auf den Zug.
3: Wir sind gestern Abend von den spanischen Behörden alarmiert worden. Ich gehe davon aus, dass wir morgen Abend eine ziemlich genaue Vorstellung davon bekommen können, wo wir tatsächlich eingesetzt werden.
4: Der Boden ist, man sieht es ja hier auch, staubtrocken. Wir können jetzt hier ein Loch graben. Ich denke, Meter 50 ist so gut wie keine Feuchtigkeit mehr da.
1: Ja, den Landwirten macht das Sorgen, vielen anderen auch. Kaum noch Feuchtigkeit im Boden und dass es so ist, ist kein Wunder. Seit Wochen fällt kaum Regen und der Juli war in NRW laut dem Deutschen Wetterdienst der bisher trockenste seit Beginn der Messungen 1881. Heute kam dann nach einem sehr heißen Start in den Tag etwas Regen runter, das dann aber gleich sehr heftig. Gewitter, Starkregen, es gab teils orkanartige Böen, die übers Land gezogen sind. Und da spreche ich drüber mit Echo-Reporterin Anke Kahle, ist bei mir im Studio und hat die Lage im Blick. Anke, wie sehr beschäftigt die Wetterlage denn die Einsatzkräfte in NRW heute?
5: Ja, schon sehr, kann man doch sagen. Das Unwetter ist einmal quer durch NRW hinweggezogen. Am Möhnesee im Kreis Soest läuft gerade noch ein Großeinsatz. Dort ist ein Baum auf eine Vierergruppe herabgestürzt. 2 von ihnen wurden dabei schwer verletzt. Es handelt sich dabei um 2 Männer, 18 und 19 Jahre alt. Und sie wurden beide ins Krankenhaus gebracht. Einen größeren Löscheinsatz hat es heute in Mechernich in der Eifel gegeben. Dort war ein Stoppelfeld in Brand geraten. Laut Feuerwehr ist der Brand inzwischen aber unter Kontrolle. Und im Kreis Siegen-Wittgenstein, da musste die Feuerwehr am Nachmittag mehrfach wegen umgestürzter Bäume ausrücken. Da hatten wir in der Spitze heute Sturmböen von 90 Stundenkilometern. Ja, und die Sturmfolgen, die machen sich inzwischen auch auf der Schiene bemerkbar. Auf der Strecke zwischen Lippstadt und Geseke kommt es wegen eines umgestürzten Baumes teilweise zu Verspätungen. Dasselbe gilt auch für die Strecke der RB 84 bei Höxter. Ja, Bahnreisende sollten ihre Verbindung deshalb heute immer wieder überprüfen.
1: Ja, jetzt sind wir mitten im Sommer, auch in den Ferien. Es geht aufs Wochenende zu. Was heißt das denn für die ganzen Veranstaltungen jetzt, diese Unwetter?
5: Also einige Veranstalter haben frühzeitig auf die Unwetterwarnung reagiert. In Paderborn wurde das Libori-Fest heute Nachmittag für rund 3,5 Stunden unterbrochen. Die Schausteller mussten ihre Stände vorübergehend schließen, alles zusammenpacken. Und viele Besucher waren natürlich enttäuscht.
6: Ist ein bisschen schade. Eigentlich hatte ich vor, mit ein paar Kollegen, ich arbeite an der Uni, so ein bisschen den Semesterabschluss zu feiern. Jetzt ist leider alles zu. Tja gut, müssen wir halt in eine Kneipe gehen, ne?
7: Ich finde es auch ein bisschen blöd, weil heute mein letzter Tag gerade in Paderborn ist vorm Urlaub und ich das eigentlich nochmal mitnehmen wollte. Und jetzt kann ich wahrscheinlich gar nicht hingehen.
5: Ja, inzwischen ist die Kirmes aber wieder geöffnet. Und auch beim Green Juice Festival in Bonn wurde vorsorglich der Campingplatz geräumt. Das Festival startet zwar erst morgen, die Veranstalter sind aber besonders vorsichtig, weil auch im vergangenen Jahr musste das Gelände wegen eines Gewitters zeitweise geräumt werden. Ja, Stand jetzt soll das Festival morgen aber wie geplant stattfinden.
1: Ja, soweit erstmal die Auswirkungen von Unwettern und Hitze heute bei uns in Nordrhein-Westfalen. Jetzt schauen wir da mal meteorologisch drauf mit unserer WDR-Wetterredaktion, genauer gesagt mit unserem Meteorologen Jürgen Vogt. Erstmal die Frage für die nächsten Stunden. Können wir erstmal aufatmen oder hält sich die Unwettergefahr?
8: Na, also bei uns konnten wir aufatmen so kurz vor 17 Uhr. Da ist die heiße Luft über die Weser Richtung Niedersachsen abgedrängt worden. Und mit dieser Konvergenz, die uns dann verlassen hat in Nordrhein-Westfalen, war auch das Unwetterpotenzial raus. Das Ganze verlagert sich gerade über Hamburg, Teile der Lüneburger Heide, weiter Richtung Mecklenburg-Vorpommern und Ostsee. Das heißt, da wird auch heute im Laufe des Abends noch einiges stattfinden. Bei uns ist das Ganze durch. Das sind jetzt noch ein paar nachlaufende Schauer, aber das war's.
1: Jetzt hast du gerade Konvergenz gesagt. Wir haben starke Hitze, dann kracht's und dann ist es jetzt relativ stark abgekühlt. Was passiert da gerade meteorologisch?
8: Also meteorologisch hatten wir sehr heiße und knochentrockene Luft bei uns liegen. Die haben wir übrigens, die trockene Luft, schon seit knapp 1,5 Monaten bei uns. Aber die war eben auch ordentlich überhitzt und nicht schwül, wie das sonst der Fall ist. Wenn die Luft noch schwül dabei gewesen wäre und dann hätte sich aus Westen Kaltluft runtergeschoben, dann hätten wir erheblich mehr Unwetter dabei gehabt. Die Starkregenmengen haben sich heute in Grenzen gehalten. Auch der Hagel, wo er dabei war, war eher kleinkörnig. Das heißt, die Sturmböen waren heute wirklich das, was Probleme machen konnte, teilweise ja leider auch getan hat. Das heißt, immer, wenn kalte Luft gegen so warme anrennt, wie es heute der Fall war, ist das Unwetterpotenzial erstmal hoch.
1: Und dann eben auch in Verbindung mit so starken Sturmböen. Mit Blick auf den sehr trockenen Juli, so ein Unwetter ist ja immer sehr heftig. Da kommt in kurzer Zeit gegebenenfalls viel Regen drunter. Aber ist das Regen, mit dem die Natur jetzt überhaupt irgendwas anfangen kann?
8: Na, nicht sonderlich. Also heute hatten wir nicht die großen Regenmengen dabei, aber Mitte des Monats hatten wir das schon mal. Und das ist so wirklich symptomatisch für den Ablauf der letzten anderthalb Monate. In Willebad Essen im Kreis Höxter, da gab es knapp 80 Liter Regen pro Quadratmeter. Das ist eine relativ normale Menge. Also da liegt man im langjährigen Durchschnitt. Allerdings, das ist der nasseste Ort in Nordrhein-Westfalen gewesen, mit Abstand. Und das meiste von diesem Regen fiel an einem einzigen Tag in Gewittern mit Starkregen am 14. Juli. Der Rest des Monats war auch hier überwiegend trocken. Und das war, wie gesagt, die nasseste Ecke in Nordrhein-Westfalen. Mhm. Wenn wir den Westen uns angucken, Teile des Niederrheins, der Voreifel, da haben wir teilweise einen Liter Regen pro Quadratmeter, also etwa 1,5% dessen, was normal ist für den Juli. Denn, was wir nicht vergessen dürfen, der Juli ist normalerweise einer der regenreichsten Monate im Jahr. Das ist auch gut so. Die Natur hat das genial eingerichtet, weil die Pflanzen in dieser Zeit den höchsten Wasserverbrauch haben. Und wenn der ausfällt, dann ist es wirklich übel.
1: Dann gucken wir noch ganz kurz drauf, wie es weitergeht in den nächsten Tagen.
8: Nein, in den kommenden Tagen werden sich die Temperaturen wieder erholen. Heute gab es teilweise nach bis zu 39 Grad einen Temperatursturz und bis zu 15, 16 Grad. Morgen geht es dann wieder nah ran an die 30 Grad Marke und am Wochenende wieder leicht drüber. Die riesenbrütende Hitze, wie wir sie heute bis zum frühen Nachmittag noch erlebt haben, die ist erstmal aber nicht in Sicht.
1: Aber da muss man sich nicht wundern, wenn man ein bisschen Kopfschmerzen hat im Moment. Jürgen Vogt aus der WDR-Wetterredaktion mit dem Ausblick auf die wilde Wetterlage aktuell bei uns. Vielen Dank. Wir reden über die Deutsche Bahn und nein, wir reden diesmal nicht über Unpünktlichkeit, über kaputte Züge oder über marode Infrastruktur. Nein, heute gibt es gute Nachrichten von der Bahn, denn die hat Gewinn gemacht. Zum ersten Mal seit 2019 schreibt der Konzern wieder schwarze Zahlen und kann auf ein erfolgreiches erstes Halbjahr zurückschauen. Hintergründe hat Tim Scholz aus dem Echo-Team.
9: Die Deutsche Bahn macht wieder Gewinn, nach vielen Jahren der roten Zahlen. Laut dem Unternehmen steht unterm Strich ein Plus von 147 Millionen Euro fürs erste Halbjahr, nach Steuern und Zinsen. Das freut heute auch den neuen Verkehrsminister Steffen Bilger.
10: Erstmal sind es erfreuliche Zahlen. Zum ersten Mal seit 7 Jahren wieder ein Gewinn in dieser Halbjahresbilanz. Ein deutlicher Zuwachs bei den Fahrgästen. Also da gibt es auch Positives.
9: Und genau das scheint auch der Grund für den Erfolg zu sein. Laut Bahnkonzern waren vor allem die Fernzüge voller. Da wurden noch mal mehr Tickets verkauft, weil viele Pendlerinnen und Pendler wegen der hohen Spritpreise vom Auto auf die Bahn umgestiegen seien. Außerdem gab es Angebote für Familien und junge Leute. Dass es bergauf geht, hat laut Bahn aber auch mit gesenkten Kosten zu tun. Zum Beispiel wurde in der Konzernleitung Personal abgebaut. Auch fürs Gesamtjahr bleibt die Bahn optimistisch. Der operative Gewinn soll sich auf rund 600 Millionen Euro verdoppeln. Bahnchefin Evelyn Paller spricht von einem Erfolg, sagt aber auch, wirklich zufrieden sei sie erst, wenn die Qualität im Zugverkehr stimmt. Und da ist noch gut Luft nach oben. Die Bahn steckt so viel Geld ins Schienennetz wie nie zuvor. Fast 9 Milliarden Euro. Der Haken, ihr Schuldenberg wächst weiter und liegt jetzt bei über 21 Milliarden Euro. Und auch beim leidigen Thema Pünktlichkeit gibt's noch viel zu tun, sagt Bahnsprecher Achim Staus.
11: Das liegt natürlich auch vor allem an den vielen Baustellen. Wir haben in diesem Jahr ein Rekordprogramm. Das hat Auswirkungen auf die Pünktlichkeit. Da kann man noch so gut Baustellen planen. Denn wir müssen erstmal die Infrastrukturvoraussetzungen schaffen, um dann wieder auf dem stark belasteten Schienennetz wieder pünktlicher zu sein.
9: Im Fernverkehr fuhren nur 59% der Züge noch halbwegs nach Zeitplan. Die hatten also weniger als 6 Minuten Verspätung. Was bei der Bahn noch als pünktlich gilt.
1: Ja, 6 Minuten 16 oder 60, da haben viele Menschen in den letzten Monaten wahrscheinlich ein oder auch manchmal beide Augen zugedrückt, denn die Bahn war für viele einfach das günstigere Verkehrsmittel durch die neuen Sparpreise, aber natürlich auch im Vergleich zum Auto mit den extrem hohen Spritpreisen. Und das ist natürlich auch ein Grund für den Gewinn der Bahn im ersten Halbjahr. Das ist Geld, das die Bahn wiederum in die Infrastruktur stecken kann, denn es gibt ja einige Baustellen, auf denen an Gleisen, Weichen, Stellwerken, Brücken und so weiter gearbeitet wird. Die größte Baustelle bleibt aber die Pünktlichkeit, sagt Emma Rothschild aus unserer WDR-Wirtschaftsredaktion.
12: Ende letzten Jahres, da hat die Bahn wieder einen Verspätungsrekord gebrochen und Anfang dieses Jahres noch einmal. Die DB hat auch eingeräumt, dass die Baustellen dafür gesorgt haben, dass noch mehr Gewinn verhindert wurde. Und für dieses Jahr waren 28.000 Baustellen in ganz Deutschland geplant bei der Bahn. Das zeigt schon mal, wie wichtig und wie nötig es da ist, in die Infrastruktur zu investieren. Das sind nicht nur kleine Strecken, sondern auch wichtige Verbindungen. Zum Beispiel war jetzt von Köln nach Hagen die Verbindung über Monate gesperrt, komplett lahmgelegt. Ja, und auch Hamburg-Berlin war jetzt fast ein ganzes Jahr nicht möglich, mit der Bahn zu befahren.
5: Ja, und entsprechend schwierig wird ja dann auch die Aufgabe, die gestiegene Nachfrage bei der Bahn gut bedienen zu können und eben auch die guten Zahlen aufrechterhalten zu können.
12: Ja, ein Punkt ist zum Beispiel jetzt mit Hochdruck daran zu arbeiten, die restlichen Baustellen auch pünktlich fertig zu bekommen. Laut der DB ist die Hälfte der geplanten Baustellen jetzt pünktlich zur Jahreshälfte auch schon fertig. Außerdem möchte sie dringend pünktlicher werden. Da kommt auch Druck von der Politik. Der neue Verkehrsminister Bilger hat angekündigt, sich schnellstmöglich mit Evelyn Pallert treffen zu wollen und zusammen zu besprechen, wie Bund und Bahn da jetzt in Zukunft besser zusammenarbeiten können. Und auch solche Sparangebote soll es weiterhin geben. Und als letzter Punkt kommt noch eine strukturelle Veränderung dazu, die der Bahnkonzern ja schon angekündigt hat im letzten Jahr und die auch in diesem Jahr noch weiter fortgeführt werden soll. So möchte die Bahn auch ohne diese hohen Spritpreise weiterhin attraktiv bleiben und schwarze Zahlen schreiben.
5: Sagt Emma Rothschild aus der WDR-Wirtschaftsredaktion. Ja, und da ist der Name wieder gefallen. Steffen Bilger, neuer Verkehrsminister. Für ihn war das natürlich ein angenehmer Einstieg ins Amt. Gestern die Ernennungsurkunde bekommen, heute direkt die Lorbeeren einheimsen. Kann er natürlich jetzt nichts dafür, aber gefreut haben wird er sich heute wohl trotzdem. Er ist jetzt jedenfalls der Mann, der aus Berlin die Bahn wieder auf Kurs bekommen soll. Die Frage ist nur, kann er das?
0: Meinung.
5: Mario Kubina, WDR Berlin, ist der Meinung, Steffen Bilger muss die Zukunft der Bahn zur absoluten Priorität machen, damit es auch in Zukunft weiterläuft.
13: Wunder kann er nicht versprechen, sagt Steffen Bilger. Aber ein Versprechen gibt der neue Bundesverkehrsminister von der CDU doch. Er will sich jeden Tag voll reinhängen. Das muss er auch, wenn es um die Bahn geht. Der Staatskonzern meldet für die ersten 6 Monate des Jahres ein Plus von 147 Millionen Euro. Und immer mehr Menschen nehmen den Zug. Das ist die eine Seite. Die andere, die Halbjahresbilanz, ändert nichts an den riesigen Problemen auf der Schiene. Wenn sich wirklich was verbessern soll, muss Bilger die Bahn zu seinem Top-Thema machen. Letzten Herbst hat sein Vorgänger ein Strategiekonzept vorgestellt. Das Ziel, die Bahn wieder zu einem verlässlichen Verkehrsmittel machen. Allerdings, die Pünktlichkeitswerte bleiben im Keller. Nicht mal 60% der Fernverkehrszüge waren im ersten Halbjahr pünktlich. Und da sind Züge mit einer Verspätung von weniger als 6 Minuten schon eingepreist. Obwohl das wichtige Minuten sein können, wenn man umsteigen muss. Die Bahn verweist gern auf die marode Infrastruktur. Deren Zustand kann niemand schönreden, aber wenn der Fernverkehr auf der Schiene schon jetzt nur was für Leute mit starken Nerven ist, warum setzt die Bahn dann alles daran, auf die Schnelle noch mehr Fahrgäste zu gewinnen? Das Management lobt sich selbst dafür, die Nachfrage mit Billigtickets angekurbelt zu haben. Und ja, günstige Bahnfahrkarten sind wichtig für Menschen, die sich andere Verkehrsmittel nicht leisten können oder die das Klima schützen wollen. Aber die vielen zusätzlichen Fahrgäste drängeln sich dann in eh schon überfüllten ICEs, zumindest auf den sogenannten Rennstrecken wie Berlin-München. Solche Sonderaktionen sind gut gemeint, bringen aber nichts, solange die Infrastruktur so ist, wie sie eben ist. Schon klar, marode Schienen, Stellwerke und Bahnhöfe lassen sich nicht über Nacht sanieren. Nach Jahren des politischen Desinteresses braucht es jetzt aber Entschlossenheit und einen Minister, der die Milliarden aus dem Schuldentopf für Infrastruktur so schnell wie möglich auf die Schiene bringt. Wenn es Bilger ernst meint, muss er sich auch mit Parteifreunden anlegen. Denn der Ausbau des Schienennetzes wird in erster Linie aus dem Kernhaushalt bezahlt, nicht aus dem Sondertopf. Also müssen Haushaltsmittel umgeschichtet werden, von der Straße auf die Schiene. Ob ein Unionsmann dafür die Kraft aufbringt? Ein Wunder wäre dafür nicht nötig. Nur ein bisschen Mut.
5: Die Meinung von Mario Kubina im Echo des Tages auf WDR 5.
1: Bei uns geht's jetzt weiter mit einem ganz schönen Paukenschlag, und zwar beim Europäischen Fußballverband UEFA. Da gab es heute eine schnell einberaumte Dringlichkeitssitzung, weil, wir sprechen ja seit vorgestern drüber, FIFA-Chef Gianni Infantino die nächste Fußball-WM ja teilweise an private Investoren verkaufen will. Und da hat die UEFA jetzt nicht nur gesagt, wir sind dagegen, sondern es gibt auch eine offene Drohung. Mehr dazu in den Kurznachrichten mit Dominik Freiberger.
14: Auf der Sitzung der 55 europäischen Nationalverbände wurde ein Boykott aller FIFA-Turniere beschlossen, sollte Infantino seinen Investorendeal durchdrücken. Die UEFA-Vertreter fordern von der FIFA, ihre Pläne für den Verkauf kommerzieller Rechte komplett zu verwerfen. Infantino stellt den FIFA-Mitgliedsverbänden hohe Summen in Aussicht, die durch die Investoren ins System fließen sollen. Nach erster heftiger Kritik von einigen Verbänden hatte er seinen Vorstoß als Vorschlag, Angebot, Teil eines demokratischen Beratungsprozesses bezeichnet. Die FIFA hat ihren Mitgliedsländern bis zum 19. September Zeit gegeben, den Plänen zuzustimmen. Die Behörden in der spanischen Exklave Ceuta haben um militärische Unterstützung gebeten. Grund ist, dass in den vergangenen Tagen deutlich mehr Migranten dort angekommen sind als sonst. Ceuta liegt in Nordafrika, ist aber Teil der EU. Viele afrikanische Migranten versuchen darüber nach Europa zu kommen. Der Bundesgerichtshof verlangt strengere Regeln für Ärztetestsiegel. Das Focus Gesundheit Magazin hatte diese regelmäßig etwa in der Kategorie Top Mediziner vergeben. Die entsprechenden Ärzte konnten dann damit werben. Nun ist damit vorerst Schluss. Die Siegel könnten laut BGH trotz Verweis auf Fokus und Test irreführend sein. Die EU will sich bei künstlicher Intelligenz unabhängiger machen. Die Kommission hat das Verfahren für den Aufbau von bis zu 7 großen Rechenzentren eröffnet, die KI-Startups, Mittelstand, Industrie und Wissenschaft nutzen sollen. Die EU steckt 10 Milliarden Euro in die sogenannten Gigafactories und hofft auf mindestens 20 Milliarden von privaten Investoren.
1: Die Kurznachrichten mit Dominik Freiberger. Vielen Dank. Wenn Sie bei Google Maps mal das Suchwort Waldbrand eingeben, dann erscheinen aktuell sehr, sehr viele rote Punkte auf der Karte, denn der Wald brennt in Frankreich, in Spanien, in Griechenland und auch in anderen Teilen Süd- und Südosteuropas. Die Feuerwehrleute vor Ort sind quasi nonstop im Einsatz und sie bekommen jetzt Unterstützung aus Nordrhein-Westfalen. Fast 60 Feuerwehrleute aus Bonn, Düsseldorf, Leverkusen, Königswinter und Ratingen haben sich heute Morgen auf den Weg Richtung Nordspanien gemacht. Und einer von ihnen ist Frank Frenser.
15: Wir sind autark einsetzbar im Einsatzgebiet. Deswegen heißt es, dass wir eine Küche dabei haben, Zelte dabei haben, Schlafmöglichkeiten, aber auch Duschen. All das musste verpackt werden. Und pünktlich um 8 Uhr sind wir planmäßig auf die Autobahn gestartet.
1: Also autark einsetzbar, das heißt, Sie sind auch direkt einsetzbar und mit dabei haben Sie noch rund 20 Einsatzfahrzeuge. Das sind zum Beispiel geländegängige Löschfahrzeuge. Diese Einheit, die da jetzt unterwegs ist, das ist eine besondere Einheit, nämlich das nordrhein-westfälische Waldbrandmodul. Diese Feuerwehrleute sind speziell für solche Einsätze ausgebildet. Sie trainieren regelmäßig gemeinsam und waren auch schon mehrfach in verschiedenen Ländern bei Waldbränden im Einsatz. Sie hatten jetzt auch in Spanien ihre Hilfe angeboten, saßen quasi schon auf gepackten Koffern. Und gestern Abend kam dann eben die offizielle Anfrage aus Spanien. Wo sie da jetzt am Ende genau eingesetzt werden, das ist aber noch unklar, sagt Frank Frenser.
15: Wir haben aktuell die Information, dass es in Richtung der Region Zamora gehen wird, in Nordwestspanien, an der Grenze zu Portugal. Die spanischen Behörden haben sich aber noch die Freiheit gelassen, uns im Zweifel nochmal umzurouten zu Einsatzstellen, die vielleicht eine größere Priorität haben.
1: Und bei den Bränden wird es jetzt vermutlich erstmal darum gehen, sie aufzuhalten, gar nicht so sehr ums Löschen. Zum Beispiel können da solche Schneisen geschlagen werden, sagt David Baumann von der Feuerwehr Bonn.
16: Wir waren bereits im vergangenen Jahr fast in der gleichen Region, also auch in Nordspanien. Wir rechnen mit dynamischen Feuersituationen. Das sind in der Regel Feuer, die man nicht direkt bekämpfen kann, wo man tatsächlich das Feuer an geeigneten Stellen zum Halten bringen muss, über Schutzstreifen und vor allen Dingen auch viel Nachlöcharbeiten, damit, wenn Wind aufkommt, die Brandherde nicht neu aufflammen.
1: Ja, das ist jetzt natürlich gerade die Sorge in den Waldbrandgebieten, wie sich das Wetter weiterentwickelt. Gute Nachrichten gab es zwischendurch aus Zentralspanien. Da hatten die Behörden für die schlimmen Feuer Entwarnung gegeben. Sorgen bereitet ihnen aber ein neuer Brand im Norden Spaniens an der Grenze zu Portugal. Hans-Günther Kellner, WDR Madrid, fasst die wichtigsten Entwicklungen zusammen.
17: Das Feuer in der Provinz Zamora begann um 13 Uhr. Nach nur einer Stunde lösten die Behörden die zweithöchste Notfallstufe aus. 10.000 Hektar sind bislang verbrannt, 1.000 Menschen sind in einer Notunterkunft untergebracht. Trotz des Schocks ist José María Nieto, Bürgermeister des Dorfs Villar de Buey, zunächst erleichtert. Bei diesem Ausmaß des Feuers rechnen wir mit dem Schlimmsten. Aber die Polizei hat mir versichert, dass bislang niemand verletzt wurde und auch die Häuser in den Dörfern entlang der Feuersfront bislang noch nicht betroffen sind. In der angrenzenden portugiesischen Region Alto Tâmega betrifft ein Brand bislang rund 8000 Hektar. Heiße Winde fachen auf beiden Seiten der spanisch-portugiesischen Grenze die Flammen immer wieder an. Auch im Norden der Region Valencia sorgt das Wetter für Probleme. Aufgrund einer Inversionswetterlage war dort am Morgen keine Brandbekämpfung aus der Luft möglich. Dort hat ein Feuer seit Samstag knapp 10.000 Hektar Wald und Buschland verbrannt. Von den ursprünglich 10.000 in Sicherheit gebrachten Menschen konnten jedoch 3.000 wieder in ihre Häuser zurückkehren. Gute Nachrichten gibt es dagegen aus den zentralspanischen Provinzen Madrid, Ávila und Toledo. Dort sind alle der mehreren 10.000 Evakuierten wieder zu Hause. Die Flammen haben hier seit einer Woche fast 80.000 Hektar teils ökologisch besonders wertvollen Gebirgswald zerstört. Die spanische Regierung hat den nationalen Notstand für die Region wieder aufgehoben, hat Ministerpräsident Pedro Sánchez in der Provinz Ávila mitgeteilt.
18: Que han sido más de 150 horas.
17: Die Einheiten haben hier 150 Stunden lang unermüdlich gegen das Feuer gekämpft. Wir sind ihnen sehr dankbar dafür. Sie haben ihr Leben aufs Spiel gesetzt, um das Leben ihrer Mitmenschen zu schützen. Der Einsatz geht weiter. Wir sind weiter wachsam. Damit liegt die Leitung der Brandbekämpfung wieder bei den regionalen Behörden. Nach einer Woche geht es für die Feuerwehren hier vor allem darum, einzelne Brandnester zu löschen und den Boden mit Wasser zu kühlen. Dem europäischen Waldbrandwarnsystem EFIS zufolge haben in Spanien in diesem Jahr die Flammen bereits eine Fläche von fast 220.000 Hektar verbrannt. Das ist mehr als 6-mal so viel wie im selben Zeitraum des vergangenen Jahres.
1: Soweit die aktuelle Lage in Spanien. Und wir bleiben bei den Waldbränden in Europa und schauen jetzt rüber nach Frankreich in die Region bei Bordeaux.
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1: Unser Frankreich-Korrespondent Kai Rienecker ist nämlich vor einer Woche nach Südwestfrankreich gefahren, ist da in der Waldbrandregion, hat mit Menschen gesprochen, die ihre Häuser verlassen mussten. Er hat mit Feuerwehrleuten gesprochen und er war eben da in der Region unterwegs und hat sich ein Bild gemacht. Wir haben heute Mittag über seine Erlebnisse und Begegnungen gesprochen und ich wollte erstmal von ihm wissen, ob es ein Bild oder einen Moment gab, der ihm besonders im Kopf geblieben ist.
19: Das war die Farbe des Himmels. Das fühlte sich alles ganz komisch an. Und wir sind dann ja relativ schnell auch reingefahren ins Brandgebiet. Und ich glaube, es ist dieser eine Moment, wo wir uns schon wieder rausbewegten am Abend und noch so eine Tagesthemenschalte hatten. Und da wollten wir eigentlich uns schön auf so einem Parkplatz noch aufbauen. Wir mussten ja immer irgendwelche Spots finden. Und dann wurde es immer dunkler. Das war wirklich so apokalyptisch, da das alles aus. Und dann kam so ein Ascheregen noch runter. Und dann zuckten nochmal so zwei Blitze volle Kanne bei uns in der Nähe des Parkplatzes ein. Da haben wir gesagt, wir können hier nicht stehen bleiben. Wir haben dann Zuflucht genommen in einer Autobahnraststätte in einem Restaurant, die eigentlich schon geschlossen waren, um diese Tagesthemenschalte im Trockenen und in Sicherheit machen zu können. Also das war wirklich so eine surreale Situation. Da denken wir Kameramann und Producerin, die mich da begleitet haben, immer noch dran zurück. Das war echt extrem.
1: Dann schauen wir mal auf die Menschen, die da in den Feuerwehrzügen an Ihnen vorbeifahren, auf die Einsatzkräfte, die jetzt gerade versuchen, das unter Kontrolle zu kriegen weiter. Das ist ja ein gefährlicher Job, sehr, sehr anstrengend. Wie arbeiten die? Wie haben Sie die erlebt?
19: Ich bin überrascht davon gewesen, wie alle immer super freundlich waren, die, mit denen wir in Kontakt getreten sind, sei es an irgendwelchen Checkpoints oder zum Beispiel stand ich einmal vor einer Autobahnausfahrt, die geschlossen war, habe ich einfach geparkt und dann kamen Feuerwehrleute, die da schnell durch mussten. Die haben mich da jetzt nicht erstmal in Senke gestellt, sondern waren immer noch ruhig und freundlich. Und die waren aber auch erschöpft, das sieht man den Gesichtern schon an. Das sind vor allen Dingen die ersten Tage, als der Brand völlig unkontrolliert, teilweise 1000 Hektar pro Stunde vorangeschritten ist. Da wussten die auch nicht, wo sie als erstes hingehen sollten. Dann kamen so 2, 3 ruhigere Tage und da haben sie jetzt wieder ein bisschen Kraft schöpfen können. Aber es ist extrem, eine extreme Belastungsprobe für die Rettungskräfte vor Ort, die sich vor allen Dingen auch dadurch immer wieder motivieren, dass sie sehr viel Unterstützung von der Bevölkerung bekommen.
1: Ja, Stichwort Bevölkerung, für die ist das ja auch eine Belastungsprobe. Die mussten ja teilweise alles zurücklassen. Wie geht's denen?
19: Ganz unterschiedlich. Also ich bin ja jetzt hier im Stadtzentrum von Bordeaux. Ganz bei mir in der Nähe ist die Messe, wo immer noch Tausende von Evakuierten untergebracht sind, die da die Nacht wieder auf Feldbetten verbringen mussten. Nur das Nötigste dabei, ihre Haustiere, Kaninchen, Katze, Hund. Und den Rest mussten sie zurücklassen. Und dann sehen sie in den französischen Nachrichtensendern teilweise Bilder von ihren Häusern oder Wohnungen, wie die auch zerstört sind. Denen geht es psychologisch schlecht und die wollen natürlich wieder zurück und sie wissen nicht, welche dramatische Situation sich dann in ihrem Ort bietet, wenn sie zurückkommen. Dann gibt es die Evakuierten so aus den Vororten von Bordeaux, die teilweise auch schon wieder zurückgehen konnten. Das ist relativ entspannt, vor allen Dingen hier auch in dem großen Aufnahmelager, muss man schon sagen, dass ja bis zu 10.000 Menschen können da untergebracht werden. Da gibt es wirklich kompletten medizinischen Rundum-Service, also von Ärzten, psychologische Betreuung, viele alte Menschen auch, die dort ständig, wo der Blutdruck gemessen wird und wenn sie sich schlecht fühlen, ist sofort ein Team da. Bis hin zu den Tierärzten für die Haustiere ist da wirklich eine Rundumversorgung und eine tolle Solidarität. Und das hilft den Menschen auch über diese schwere Zeit hinaus, also dieses Gemeinschaftsgefühl, wir haben alle so ein ähnliches Schicksal und die Gesellschaft kümmert sich um uns hier auch und lässt uns nicht im Stich. Das kann ein bisschen von dieser Ausnahmesituation dann auch kompensieren.
1: Schauen wir nochmal auf die Region jetzt rund um Bordeaux. Wie schätzen Sie das ein, wie das weitergehen wird, wenn das Feuer unter Kontrolle ist? Welche Folgen wird das für die Region haben?
19: Ja, das ist natürlich eine wirtschaftliche Vollbremse gewesen hier für die Gesamtregion. Das gilt einerseits für den Tourismus, der ja ein wichtiger Wirtschaftsfaktor ist, aber es sind ja auch Zehntausende Arbeitskräfte nicht zur Arbeit gegangen, weil sie nicht konnten, weil die Unternehmen geschlossen haben. Da wieder in die Aktivität und in die Normalität hereinzukommen, das wird sicherlich Wochen dauern. Und dann gibt es ja auch langfristige, möglicherweise auch Imageschäden, was den Tourismus angeht. Werden sich vielleicht einige Leute überlegen, in den nächsten Jahren hierher zu kommen, wenn da immer Waldbrände sind. Auf der anderen Seite ist das ja inzwischen in vielen Regionen im Sommer Realität, nicht nur in Frankreich. Und man wird sich darauf einstellen müssen, dass man da nicht so völlig sorgenfrei, losgelöst von solchen Problemen in den Urlaub fahren kann, sondern dass da eine gewisse Wahrscheinlichkeit ist, dass man mit solchen Phänomenen zu tun haben wird, in Zukunft immer öfter.
1: Sie haben aber eben auch von großer Solidarität gesprochen. Gibt es was, was Ihnen auch Hoffnung macht?
19: Ja, die Franzosen sind so ein Völkchen, das sagen sie auch von sich selbst, deswegen darf ich das als Deutscher vielleicht auch sagen, die sich immer gerne beschweren, jammern und in so einer Situation aber zusammenstehen. Wenn da die Gendarmen an die Haustür klopfen, gibt es keine Diskussion, dann packt man schnell seine Sachen und haut ab. Und hier, wie gesagt, ich habe die Situation geschildert in dem Notaufnahmezentrum. Also toll, was die Leute, auch Privatleute dahin bringen. Übrige Windeln, die sie haben, Kosmetikprodukte. Es fehlt da wirklich an nichts. Firmen, die Sachen liefern. Also das ist wirklich ein ganz tolles Gefühl. Und ich glaube auch, dass das so ein bisschen auf die Feuerwehrleute abgefärbt hat, weil die dann auch teilweise in diesen Zentren waren und sich da versorgt haben. Das motiviert natürlich, da weiß man, wofür man das macht. Und dann geraten alle Dinge, über die man sonst so meckert, ganz weit in den Hintergrund. Dann geht es wirklich nur noch so um das Essentielle, um das Menschliche. Und das bringt die Menschen hier und auch die Französinnen und Franzosen dann näher zusammen.
1: Sagt Frankreich-Korrespondent Kai Rienecker. Seine Eindrücke waren das aus den Waldbrandgebieten in Südwestfrankreich. Und zum Ende dieses Echos des Tages möchte ich mit Ihnen doch noch mal kurz über Verspätungen reden. Nicht schon wieder die Bahn, sondern es geht um verspätete Rückgaben in der Bibliothek. Da habe ich zumindest früher und Sie ja vielleicht auch schon mal den einen oder anderen Euro zahlen müssen. Aber die Verspätung, über die wir jetzt reden, die ist beispiellos. Gut 150 Jahre zu spät ist ein Buch jetzt in eine australische Bibliothek zurückgekehrt. Ein Mann hat es gefunden bei Renovierungsarbeiten in seinem Haus. Und zwar lag es in einer Teekiste in einem zugemauerten Kamin. Spannende Geschichte. Inhalt des Buches auch spannend. Antike griechische Bauwerke. Irgendwie passend. Jetzt hat die Person, die das Buch ausgeliehen hatte, Glück, denn das Ausleihregister von damals existiert nicht mehr. Sonst wären laut einer Karte im Buch 3 britische Pence pro Woche fällig geworden. Das wäre bis heute eine beunruhigende Überziehungsgebühr von umgerechnet gut 17.000 Euro. Noch beunruhigender als diese Summe wäre allerdings, wenn die Person, die das Buch in den 1870ern ausgeliehen hatte, noch am Leben wäre. Und damit verabschiedet sich das WDR 5 Echo des Tages. Ihnen Dankeschön fürs Zuhören. Caro Köhler und Team sagen Tschüss.

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1: Die Nachrichten mit Christian Schwietzke. Guten Abend. Der Europäische Fußballverband UEFA droht wegen der FIFA-Pläne zum Teilverkauf von WM-Anteilen an Investoren mit einem WM-Boykott. Nach einer Dringlichkeitssitzung hieß es, solange die Vorschläge auf dem Tisch lägen, werde keine UEFA-Nationalmannschaft an einem FIFA-Wettbewerb teilnehmen. Was das bedeutet, dazu Hajo Felten, WDR aktuell.
2: Es ist eine Kampfansage an die FIFA und ganz besonders an deren Chef Infantino. Der bekommt damit enormen Gegenwind aus dem Verband, der gerade erst in Amerika 6 von 8 WM-Viertelfinalisten gestellt hat. Dass die UEFA so hart reagiert, bringt die Verkaufspläne Infantinos vermutlich ins Wanken, denn eine Weltmeisterschaft ohne den amtierenden Titelträger Spanien und die weiteren Fußballgroßnationen wie Frankreich, Deutschland und England wäre kaum vorstellbar.
1: An der Grenze zur spanischen Exklave Ceuta sind heute tausende Menschen nahezu ungehindert aus Marokko auf europäisches Gebiet gelangt. Nach Medienberichten hatten sie die Sperranlagen vor der Stadt überwunden. Ceuta gilt seit Jahren als einer der wichtigsten Zugangspunkte für afrikanische Migranten nach Europa. Und das ist heute auch noch wichtig. Bundeskanzler Merz hat auf den Absturz einer mutmaßlich russischen Rakete in Polen reagiert. Der Vorfall zeuge von russischer Rücksichtslosigkeit und Eskalationsbereitschaft. Das Leben in Deutschland ist im Juli deutlich teurer geworden. Die Inflation lag nach Zahlen des Statistischen Bundesamts bei 2,8%, unter anderem, weil der Tankrabatt ausgelaufen ist. Am Möhnesee im Kreis Soest ist ein Baum auf eine Gruppe von Menschen gestürzt. Nach ersten Informationen wurden 2 18- und 19-Jährige schwer verletzt und ins Krankenhaus gebracht. In Anröchte im Kreis Soest haben Kinder und Jugendliche diesen Sommer freien Eintritt im Freibad. Möglich wird das durch eine anonyme Spenderin, die für die Kosten aufkommt. In Anröchte kommt das natürlich gut an.
3: Ja, ich genieße es sehr hier drin. Hier ist schön. Ich mag die Rutsche auch.
4: Mega, also total fantastisch.
5: Das ist mega toll. Also da kann man das wirklich super für jeden halt, ne?
1: In diesem Sommer gab es solche Spendenaktionen auch schon in anderen Städten. In allen Fällen wollten die Spender anonym bleiben. Das war WDR aktuell. Das Wetter in Nordrhein-Westfalen. Am Abend ziehen vom Rheinland bis Westfalen noch Regenschauer durch, vereinzelt auch gewitterig. In der Nacht ziehen die letzten Schauer dann ab, bei 19 bis 13 Grad. Morgen ist es teils sonnig, teilweise ziehen Wolken durch, mit einzelnen Schauern und Gewitter. Dazu in Monschau 27 Grad, in Arnsberg 29 Grad und in Höxter 30 Grad. Die weiteren Aussichten: am Samstag ein Wechsel aus Sonne und Wolken, bei 24 bis 28 Grad. Die Zeit 19.03 Uhr. 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A3, Köln Richtung Oberhausen, zwischen dem Kreuz Breitscheid und Duisburg-Wedau, etwa 10 Minuten plus 2 Kilometer Stau.
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7: Ich freue mich auf diese Stunde mit euch. Wir machen es uns richtig gemütlich und ich hoffe, es ist nicht mehr so heiß bei euch. Hier im Studio ist es jedenfalls genau richtig schön kühl. Ich habe einen Spieletipp für alle, die schnelle Kartenspiele lieben. Ihr hört gleich, wie Zahnpasta getestet wird. Und wir schauen auch noch auf die Waldbrände in Europa. Und natürlich gibt es auch jede Menge Ohrwürmer für euch. Und auch die hier, die sind auch dabei. Ganz niedliche Katzen. Das alles heute hier in Maus Live. Schön, dass ihr dabei seid.

0: Frankreich und Spanien, das sind Länder, in denen viele Menschen gerne Urlaub machen. Vielleicht wart ihr auch schon mal da oder ihr seid im Moment dort. Gerade gibt es dort Probleme, denn große Flächen dort brennen. Sebastian erklärt euch, wie Feuerwehrleute aus ganz Europa beim Löschen helfen.
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2: So klingt ein Feuerwehrschlauch und solche Schläuche werden in vielen Ländern in Europa gerade gebraucht. Denn es gibt viele große Waldbrände. Glücklicherweise gibt es aber auch Hilfe aus ganz Europa beim Löschen der Brände.
1: Was ist los?
3: Pünktlich um 8 Uhr sind wir planmäßig auf die Autobahn gestartet und befinden uns gerade auf dem Weg in Richtung Frankreich, wo unser erster Zwischenstopp stattfinden wird.
2: Das ist Frank Frenser. Er ist Feuerwehrmann. Heute Nacht schlafen Frank Frenser und eine ganze Truppe speziell ausgebildeter Feuerwehrleute aus Nordrhein-Westfalen in der Nähe von Paris. Sie fahren aber weiter nach Spanien. Dort wollen sie übermorgen ankommen und dabei helfen, große Waldbrände zu löschen. Und Spanien ist nicht das einzige Land, wo es brennt. In Frankreich, Italien, Griechenland oder der Türkei gibt es zum Beispiel auch Probleme.
1: Warum ist das so?
2: Waldbrände gibt es schon immer. Heute sind es nur viel mehr als früher, weil wir Menschen zum Beispiel durch die Abgase von Autos und Fabriken die Erde erwärmt haben.
4: Und wie ist das bei uns?
2: In Deutschland hat es in diesem Jahr auch schon Waldbrände gegeben. Es ist aber viel weniger schlimm und viel kleiner als in anderen Ländern. Und selbst wenn ihr gerade im Urlaub in einem der Länder mit Waldbränden seid oder bald dorthin fahrt, ihr braucht keine Angst zu haben. In diesen Gegenden sind es meist nicht die ersten Waldbrände und es gibt dort viele Urlauber. Die Leute dort kennen sich also aus und kümmern sich gut um die Menschen, die zu Besuch sind. Falls es wirklich in der Nähe brennt, muss man notfalls im Urlaub umziehen. Das ist zum Beispiel gerade in Griechenland passiert. Klar, das ist nervig, aber gefährlich ist es nicht.
1: Und wie geht's weiter?
2: So wie Frank Frenser und seine Mannschaft aus NRW sind gerade Feuerwehrleute aus ganz Europa unterwegs. Sie haben Spezialfahrzeuge und Werkzeuge dabei und helfen, die Brände zu löschen.
5: Zum einen natürlich sind wir Feuerwehrleute und möchten natürlich auch Waldbrände bekämpfen, Brände an sich bekämpfen. Aber dieser europäische Gedanke, der dahinter steht, der ist schon enorm. Ja, dass wir mit spanischen Feuerwehrkräften zusammen nach einer dreitägigen Anfahrt Waldbrände bekämpfen. Wir sind einfach stolz, dass wir dabei sind.
1: Was können wir tun?
2: Feuerwehrleute haben uns schon öfter erklärt, an fast allen Waldbränden sind Menschen schuld. Deswegen können wir auch gut dafür sorgen, dass es weniger davon gibt. Besonders, weil es gerade so trocken ist, müssen wir in der Natur total aufpassen. Feuer machen oder grillen, das sollte man an den allermeisten Stellen einfach lassen. Und es ist zwar total unwahrscheinlich, dass eine Glasflasche genau so im trockenen Gras liegt, dass die Sonnenstrahlen gebündelt werden und ein Feuer anzünden. Trotzdem kann man Flaschen ja auch einfach wegräumen. Und ganz besonders kann man bei Erwachsenen aufpassen, die rauchen. Die Zigarettenstummel hinterher richtig gründlich ausmachen und mitnehmen. Dann haben wir schon viel dafür gemacht, dass es weniger Waldbrände gibt.
1: Maus Zoom.
0: Danke, Sebastian. Und gleich schauen wir uns eine Ausstellung in der DASA in Dortmund an. Da geht es um Internet und Social Media.

0: Was macht ihr so im Internet? Zockt ihr, guckt ihr Videos oder schreibt ihr Nachrichten? Das Internet ist ja so ein bisschen wie ein Supermarkt für Infos. Es gibt fast alles und vieles fühlt sich sogar kostenlos an. Aber so ganz umsonst ist das Ganze nicht. Denn oft verratet ihr mit jedem Klick so ein bisschen was über euch und das beeinflusst dann, was ihr zum Beispiel auf YouTube angezeigt bekommt. Wer das bestimmt und warum es im Netz auch so viele falsche Infos gibt, das zeigt gerade eine Ausstellung in der DASA in Dortmund und Mausreporterin Doro hat sie zusammen mit 4 Kindern besucht.
1: Sam, Lisa, Anastasia und Mio sind 12 Jahre alt und verbringen gerne Zeit am Handy. Sie telefonieren viel mit ihren Freundinnen und Freunden und sind auch gerne auf Plattformen wie YouTube oder TikTok unterwegs.
2: Bei mir ist am Wochenende so 4 Stunden, unter der Woche 2.
3: Also manchmal 2 Stunden telefonieren, so ja, TikTok, haben. So 1 Stunde, 2 Stunden. Also ich habe das die ganze Zeit, also ich kann es an- und ausmachen, wann ich will.
4: Meine Mutter hat gemerkt, dass wir viel zu viel am Handy hängen. Deswegen hat sie gesagt, 1 Stunde für YouTube.
5: Bei mir ist es so, die meiste Zeit bin ich nicht so auf Handy, sondern auf meinem PC.
1: Mio stellt nämlich gerne Videos online oder macht Livestreams.
6: Ich bin YouTuber und auch ein bisschen TikToker. Ich spiele Spiele und manchmal gehe ich auf YouTube auch live und da rede ich nur und ja.
1: Die 4 finden gut, was man alles im Internet machen kann. Aber sie haben auch schon schlechte Erfahrungen gemacht. Vor allem Mio und Anastasia.
6: Weil ich war eine Zeit lang live, hatte viele Zuschauer, mindestens 10. Und auch Freunde, aber manche Freunde im Chat haben sich auch hintergangen. Ich bin traurig auch. Jemand hat mich gemeldet.
1: Das heißt, dass Mio von der Plattform YouTube gesperrt wurde und für ein paar Monate keine Livestreams mehr machen konnte.
6: Vielleicht hat er es getan, weil er kein guter Mensch ist oder weil er einfach es nicht will, dass ich jetzt wieder live gehe.
7: Weil er vielleicht neidisch war. Was soll ich dann tun? Die einzige Beschäftigung im Sommer oder im Winter, wo wir frei hatten.
6: Ich finde das traurig, weil man hat was Gutes und danach wird sofort weggestohlen.
1: Anastasia wurde mal bei WhatsApp von einem Jungen angeschrieben und bedroht. Er hat sich als ihr neuer Mitschüler ausgegeben, aber das stimmte gar nicht. Anastasia hat mit ihren Eltern darüber geredet. Sie sind zur Polizei gegangen, der Junge wurde ausfindig gemacht und hat großen Ärger bekommen. Seitdem ist Anastasia vorsichtig geworden.
8: Von mir mache ich jetzt im Internet keine Fotos rein. TikTok mache ich so ein paar Videos, aber da zeige ich nicht jetzt mein Gesicht oder so.
4: Sie zeigt ja nichts von ihrem Körper, sondern nur Sachen, die sie halt gerne mag.
8: Ich habe seitdem auch kein Gesicht mehr. Also bei meinem Profilbild auf WhatsApp habe ich das nicht mehr seitdem. Weil man kann auch mit meinem Gesicht auch andere Sachen erstellen.
1: Was zum Beispiel? Das probieren die 12-Jährigen in der Ausstellung Alles im Angebot der Organisation HateAid aus. Übersetzt heißt HateAid so viel wie Hilfe gegen Hass. Sam und Mio machen Bilder von sich, bei denen sie fremde Gesichter bekommen. Zum Beispiel das vom Internetunternehmer Elon Musk.
9: Schauen wir mal.
10: Jetzt sieht er aus wie Elon Musk. Das ist gruselig, was die KI nur alles anhand eines Gesichts machen kann.
1: Deepfakes nennen sich solche gefälschten Bilder, die mit künstlicher Intelligenz, also KI, erzeugt werden.
4: Also man kann mit dem Gesicht alles machen, was man will. Man kann dazu Werbung nutzen.
8: Man kann KI sagen, mach mal das Gesicht mit einem Körper mit Bikini jetzt zum Beispiel. Und dann erstellt es halt das Foto und dann hast du das und kannst halt bei anderen Leuten sagen, ey, guck mal, was die anhatte und so, obwohl du es nicht anhattest. Ja.
1: In der Ausstellung erfahren die 4 auch, wie Plattformen wie TikTok oder Instagram funktionieren und was es mit dem sogenannten Algorithmus auf sich hat. Sebastian Dietz, der in der DASA in Dortmund für die Ausstellung verantwortlich ist, beschreibt es so.
11: Es ist so ein bisschen eine Anleitung für einen Computer. Wenn ich mein Handy aufmache und auf YouTube gehe, dann zeigt der Algorithmus mir das an, von dem er denkt, dass ich das gut finde. Weil am Ende wollen die Algorithmen uns möglichst lange immer darin halten in der Plattform, ne?
1: Denn Zeit ist Geld für die Plattformen.
11: Es gibt also eine Schätzung, dass jede Minute online 2 Cent pro Minute einbringt.
1: An einer Waage können die Kinder den Wert ihrer Bildschirmzeit messen.
11: Willst du mal so ein Gewicht auf die Waage stellen und mal gucken, was er dann sagt?
12: Ja, gerne.
1: Mio stellt das Gewicht für 4 Stunden online pro Tag auf die Waage und liest das Ergebnis vor.
6: Durch den Verkauf gezielter Werbeanzeigen oder deiner Nutzendaten verdienen wir Plattformen zwischen 400 und 1500 Euro im Jahr.
1: Eine ganz schöne Menge, die die Internetfirmen damit uns verdienen, nur weil wir auf ihren Seiten sind. Mio, Sam, Anastasia und Lisa werden auch weiterhin gerne im Internet unterwegs sein, aber sie sind etwas nachdenklicher geworden.
6: werde dann aber nur ein bisschen besser aufpassen.
2: Also ich denke, dass ich in nächster Zeit weniger am Handy sein werde, weil man hat heute gesehen, was ist alles dann passiert. Ich glaube, jetzt wird mir das leichter fallen.
0: Alles im Angebot heißt die Ausstellung, die Mausreporterin Doro mit Sam, Lisa, Anastasia und Mio besucht hat. Die Ausstellung könnt ihr noch bis Ende August in der DASA in Dortmund sehen.
9: Schenk mir doch ein Like.
0: Und da ist es wieder. Kurz abgewürgt. Schenk

0: Wer von euch spielt gerne Karten? Alle, die jetzt die Hand heben, für euch haben wir einen Spieletipp. Ihr müsst schnell sein und euch gut mit Tieren auskennen und dann könnt ihr bei diesem Spiel punkten. Aurora, Sophia und Paul haben es gespielt und Mausspiele-Expertin Sabine war mit dem Mikro dabei.
1: Ein Frosch lebt im Teich. Die Bergziege lebt im Gebirge.
2: Und der Gorilla lebt im Regenwald.
1: Aber hier in dem Kartenspiel, da ist alles anders.
3: Denn in dem Kartenspiel Gorilla auf Eis sind die Tiere im falschen Lebensraum abgebildet. Und zwar auf 90 lustig gezeichneten Spielkarten.
1: Der Gorilla sitzt zum Beispiel manchmal auf der Eisscholle.
2: Auf manchen Karten sitzt der Frosch im Spinnnetz.
1: Manchmal sitzt der Pinguin in der Wüste.
3: Jeder hat einen verdeckten Kartenstapel vor sich. Reihum decken Aurora, Sophia und Paul.

0: und der Pinguin im Teich, aber der Frosch gehört eigentlich in den Teich und da habe ich halt draufgehauen, weil der in den Teich gehört. Jetzt darf ich mir die nehmen und behalten.
1: Ich kann ausflippen.
2: Ich habe auch das richtige Paar auf draufgehauen, aber ich war halt zu spät. Sie guckt auch immer so schnell und ist dann auch dabei auch noch richtig.
3: Nur wer am schnellsten reagiert und am Ende die meisten Karten gesammelt hat, gewinnt. Wieder decken alle reihum auf. Und zack, schon wieder ist Sophia die Erste.
0: Auf der einen Karte ist die Spinne und auf dem anderen das passende Netz.
2: Oh nee, jetzt war Sophia schon wieder schneller als ich.
4: Sophia ist halt ganz schön schnell. Sie hat auch gerade gut geguckt. Das ist schon ihr zweites Paar. Jetzt hat sie schon 4 Karten.
3: Und spezielle Sonderkarten machen das Spiel sogar noch spannender. Wir empfehlen Gorilla auf Eis allen, die gerne schnelle Kartenspiele mögen.
0: Manchmal freut man sich auch, wenn der andere sich ärgert.
4: Das Spiel macht Spaß, ist spannend und ist halt auch lustig.
5: Gorilla auf Eis heißt das Kartenspiel, das wir euch gerade vorgestellt haben. Es ist im Verlag Drei Magier erschienen. 2 bis 6 Menschen können mitspielen. Es ist geeignet ab 6 Jahre und kostet rund 10 €. Und das ist Johnny Carajo und Eis drauf.

Habt ihr ein Lieblingstier? Vielleicht das hier? So eine süße Katze? Damit seid ihr nicht allein. Viele Menschen lieben Katzen. Sie gehören zu den beliebtesten Haustieren. Und Katzen sind jetzt gerade die Stars in einer großen Studie der Ruhr-Universität Bochum. Natürlich mit der Hilfe ihrer Besitzer. Die konnten nämlich seit letztem Sommer kurze Videos ihrer Lieblinge in verschiedenen Situationen einschicken. Und das, weil die Forschenden die Körpersprache von Katzen besser verstehen möchten. Aber sie wollen auch vergleichen, wie Menschen und Katzen in unterschiedlichen Ländern zusammenleben. Jetzt gibt es die ersten Ergebnisse, die werden bald veröffentlicht. Aber eins steht schon fest, bei der Studie wollten super viele Katzenfans mitmachen. 11.000 haben Videos geschickt und es ist 1 Terabyte an Daten zusammengekommen. Das sind ungefähr 500 Stunden Katzenvideos, also fast 3 Wochen lang. Miau, Tag und Nacht. Krass.

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0: Kitschkrieg. Gut genug. Hier ist Maus Live am Donnerstag. Wer von euch hat sich schon die Zähne geputzt heute Abend? Dann habt ihr vielleicht den Geschmack von eurer Zahnpasta noch im Mund. Die soll ja gut schmecken, sonst hätte ja keiner mehr Lust, sich die Zähne zu putzen. Aber natürlich muss so eine Zahnpasta noch mehr können, als einfach nur gut schmecken. Und damit eure Eltern zum Beispiel wissen, welche wirklich gut ist, gibt es die Stiftung Warentest. Die testet über 30.000 Produkte und Dienstleistungen pro Jahr und vergibt dann Noten. Mausreporterin Annelien, die hat sich angeschaut, wie die Stiftung Warentest eigentlich Zahnpasta für Kinder testet und ist dafür in ein Labor gefahren. Aber der Ort, der ist streng geheim.
1: 8 Zahnbürsten bewegen sich wie von Geisterhand hin und her, hin und her. Sie putzen winzige weiße Zahnstücke und testen, ob die aufgetragene Zahnpasta auch gut wirkt. Vor dieser vollautomatischen Zahnputzmaschine stehen Fabian und Lene, beide 7 Jahre alt. 2 Grundschulkinder aus Hagen, die sich fast schon auf Zehenspitzen stellen müssen, um das automatische Putzen in der großen Maschine genau beobachten zu können.
2: Cool, auf jeden Fall. Da muss man nicht alle Zähne einzeln putzen.
3: Wäre das gut, wenn ihr sowas zu Hause hättet?
4: Ja. Aber nicht so eine vielleicht, die meine Zähne putzt.
1: Fabian und Lene dürfen sich an diesem Tag anschauen, wie die Stiftung Warentest Zahnpasta testet. Dafür sind sie in ein zahnmedizinisches Labor gekommen, das mitten in Nordrhein-Westfalen liegt. Wo genau? Das ist streng geheim, damit die Tests ungestört bleiben. Thomas Koppmann von der Stiftung Warentest erklärt, warum.
5: Wir wollen grundsätzlich nicht, dass man weiß, wo wir unsere Produkte testen. Vor allem auch deswegen, dass wir unsere Institute schützen. Weil wenn bekannt wäre, wo wir testen, dann würden vielleicht auch die Hersteller unsere Institute bedrängen möglicherweise. Und deswegen wollen wir das verhindern.
1: Heute geht es aber nicht um Erwachsenenzahnpasten, die in der Zahnputzmaschine getestet werden, sondern um Kinderzahnpasta. Die hat die Stiftung Warentest nämlich ganz frisch geprüft. Thomas Koppmann schüttet einen ganzen Beutel voll Kinderzahnpasten aus. Lene und Fabian schauen neugierig zu.
5: Das sind die Zahnpasten, die wir zum letzten Zahnpastatest hatten. Ihr seht, das ist eine ganze Menge. Und jetzt könnt ihr euch vielleicht mal welche aussuchen. Oder wir machen mal 1, 2, 3 auf und schauen uns die mal an. Ihr könnt euch auch eine schnappen, wenn ihr wollt.
2: Die hier nehme ich immer zum Zähneputzen auf.
5: Ja, die kennst du schon?
4: Ja, die habe ich früher immer genommen und dann habe ich genau die in Größe genommen.
1: Lene und Fabian nutzen zu Hause die gleiche Zahnpasta. Und Thomas Koppmann kann direkt verraten, in Sachen Kariesschutz ist ihre Zahnpasta sehr gut. 12 von 18 getesteten Produkten bekommen in diesem Punkt die Bestnote.
5: Es gab leider aber auch welche, können wir einen Stapel machen, die haben mangelhaft abgeschnitten. Also die sind bei uns komplett durchgefallen. Und der Grund, warum die nicht gut abschneiden, ist, dass die kein Fluorid haben. Steht hier sogar drauf, ohne Fluorid. Und das ist bei uns ein ganz wichtiges Kriterium. Eine gute Zahnpasta aus unserer Sicht kann nur dann gut sein, wenn sie diesen Stoff Fluorid enthält. Habt ihr vielleicht schon mal gehört? Weil der ist der einzige Stoff, der die Zähne härter und stabiler und widerstandsfähiger macht gegen Karies. Und Karies will man ja wirklich nicht haben, oder?
2: Ja.
1: Dann dürfen Lene und Fabian einen Test machen, den auch die Wissenschaftler zuvor durchgeführt haben. Sie packen 2 Kinderzahnbürsten aus und versuchen, ein ganz bisschen Zahnpasta, so groß wie ein Reiskorn, aus einer Tube zu quetschen. So wenig soll nämlich auf die Bürste für Kinder unter 2 Jahren. Zuerst versucht es Fabian.
3: So, was würdest du sagen, wie groß ist es geworden? Wie eine Erbse, oder?
4: Ja.
3: Wie schwer war das da jetzt, was Kleines rauszukriegen?
4: Schon schwer. Weil das hat eine große Öffnung.
1: Bei einer anderen Tube mit einer viel kleineren Öffnung vorne klappt es leichter. Auch das hat der Test bewertet. Insgesamt hat die Stiftung Warentest ganz verschiedene Kriterien beurteilt und am Ende 3 Testsieger ausgemacht.
5: Bei uns war es im Test jetzt so, dass die Produkte von Aldi, von Lidl und sogar ein Naturkosmetikprodukt von Rossmann Alterra, dass die sehr gut abschneiden und gleichzeitig nur relativ wenig kosten.
1: Dieser Kinderzahnpasta-Test ist aber nur einer von vielen. Über 30.000 Produkte und Dienstleistungen testet die Stiftung Warentest jedes Jahr. Darunter Matratzen, Fahrräder und viele Lebensmittel. Der Sinn dahinter, die Stiftung Warentest will herausfinden, ob die Produkte ihr Geld wert sind und ob sie sicher sind.
5: Beispielsweise kann ich mich erinnern an Adventskalender. Da haben wir Schokolade getestet und haben gemerkt, dass die alle mit einem Schadstoff belastet sind. Und dann hat sich herausgestellt, dass über die Kartonverpackung der Schadstoff in die Schokolade kommt und das schon längere Zeit der Fall war. Und seitdem hat sich vieles geändert und man findet diesen Schadstoff kaum noch.
1: Lene und Fabian freuen sich schon darauf, die eigene Zahnpasta zu Hause einmal genauer unter die Lupe zu nehmen und auf eine Sache besonders zu achten.
4: Auf den Fluoridgehalt, wie viel Fluorid drin ist.
0: Und ich hätte gerne so eine Zahnputzmaschine. Am besten schon heute Abend. Und falls das nicht klappt, nehme ich den Roboter von Papa La Papp.

0: Roboter. Was habt ihr heute bei der Hitze so gemacht? Ich bin ja dann gerne im Schatten, aber Mausreporterin Melissa, die wollte trotz 36 Grad auf eine Fahrradtour. Sie dachte, Fahrradhelm reicht als Ausrüstung, aber dann ist ihr da jemand erschienen.
1: Jetzt noch Schuhe an, Helm auf. Wo ist nochmal meine Sonnenbrille? Die muss doch hier irgendwo gewesen sein. Ach, da ist sie ja. Wie heiß ist es aber nochmal? Ich schau nochmal nach. Boah, 36 Grad. Eigentlich sollte ich mich ja dann noch eincremen, sonst bekomme ich einen Sonnenbrand. Aber ich bin doch schon so spät dran und ich weiß auch gar nicht, wo meine Sonnencreme ist. Deswegen, egal. Hä? Wer bist du denn?
2: Ich bin der Hitzeschutzengel. Mein Job ist es, dafür zu sorgen, dass es, auch wenn es heiß ist, es allen gut geht. Und bei dir sieht's aus, als hätte ich einiges zu tun.
1: Bei mir? Meinst du das denn?
2: Was machst du denn gerade?
1: Ja, ich mach mich bereit für meine Fahrradtour.
2: Was? Eine Fahrradtour? Bei 36 Grad? Eine Fahrradtour bei den Temperaturen? Ich glaub's ja nicht. Die Leute heute. Den ganzen Tag werde ich schon zu Leuten gerufen, die einfach nicht verstehen, dass es heiß ist.
1: Ja, aber was soll ich denn machen? Ich habe das schon so lange geplant.
2: Ach so, na dann, wenn du es schon so lange geplant hast.
1: Cool, danke.
2: Das war doch nicht ernst gemeint. Na gut, schauen wir uns das doch mal an. 36 Grad. Es ist schon nach 17 Uhr. In den heißesten Stunden des Tages soll man nichts Anstrengendes mehr machen. Aber das weißt du ja hoffentlich.
1: Ja, das weiß ich natürlich.
2: Na gut, okay. Dann schau doch, dass du auf jeden Fall die Strecke verkürzt. Und wir wären ein Freibad als Ziel, damit du dich abkühlen kannst. Und währenddessen schön viel trinken und immer wieder in den Schatten.
1: Schwimmen gehe ich eh gerne. Aber was ist mit Sonnencreme? Also ich weiß, Sonnencreme ist zwar gut, aber wenn ich im Schatten bin, dann ist es ja nicht so wichtig, oder?
2: Ich glaub's ja nicht. Immer Sonnencreme auftragen, auch wenn du im Schatten bist. Hast du eine Kopfbedeckung dabei?
1: Mhm.
2: Sehr gut. Und die Sonnenbrille sehe ich auch. Am besten trägt man sogar lange, luftige Kleidung. Das ist noch besser als Sonnencreme. Aber Moment mal. Wo ist deine Trinkflasche?
1: In der Küche. Wieso?
2: In der Küche. Klar, wo auch sonst. Geh die schnell mal noch auffüllen und am besten nimmst du dir sogar zwei Flaschen mit. Trinken ist das Allerwichtigste bei den Temperaturen. So, ich muss jetzt auch schon wieder weg, denn wie es aussieht, will hier jemand ohne Mütze in der Sonne eine Wasserschacht machen. Ohne Mütze, in der prallen Sonne. Ich glaub's ja nicht.
0: Danke, lieber Hitzeschutzengel, nochmal schön zusammengefasst, woran wir denken sollen, wenn es so heiß ist wie heute.

0: Watermelon Sugar. Harry Styles, Watermelon Sugar hier in Maus Live. Habt ihr schon gehört? Hier tut sich bald ganz, ganz viel.
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0: Maus Live am Abend. Kennt ihr? Hört ihr gerade. Wird's aber bald nicht mehr geben, denn ab dem 2. September gibt es unsere Sendung morgens im Mausradio und zwar von 6 bis 8 Uhr. Damit wir auch nicht vergessen, was wir morgen zu brauchen, brauchen wir viele Menschen zum Kistenpacken. Zum Beispiel Caroline Tönnissen, die ist Familienforscherin. Mal hören, was sie einpackt.
2: Mein Name ist Caroline Tönnissen. Ich bin Familienforscherin am Deutschen Jugendinstitut und schaue mir da an, wie Kinder so in Deutschland leben, was sie brauchen, damit es ihnen gut geht. Und mir geht's gut, wenn ich in der Früh aufstehe. Ich stehe extra ein bisschen früher auf, damit ich noch Zeit habe, 20 Minuten mit meiner Tochter in der Früh zu kuscheln, damit wir beide gut in den Tag starten können. Kuscheln mit meiner Tochter, das schmeiße ich in die Umzugskiste.
0: Einmal kuscheln, ist eingepackt und Nono packt jetzt auch noch was dazu.
3: Ich bin Nono und ich brauche, wenn ich am Morgen aufstehe, ein gemütliches Bett, weil wenn man dann auf einem harten Boden oder auf dem Teppich im Zimmer liegt, wäre das ja nicht sehr angenehm und mehr brauche ich morgens nicht.
0: Nono, vielen Dank. Und du hast gerade einen super tollen Mauswecker gewonnen. Herzlichen Glückwunsch. Wie ist das bei euch? Was packt ihr in die Umzugskiste, damit es einen guten Morgen gibt? Hinterlasst uns doch eine Mailbox-Nachricht unter der 0800 5678 234 und mit etwas Glück schenken wir euch dann einen Original-Mauswecker. Und Fine, die kriegt jetzt auch noch was. Sie wünscht sich nämlich Dai Dai. Das hat sie uns auf maus-live.de geschrieben. Und sie grüßt damit ihre Meerschweinchen. Liebe Fine, für dich und für alle Shakira-Fans und für die Meerschweinchen. Kommt hier. Dai Dai.

0: Die Fußball-WM ist vorbei, der Song bleibt Shakira und Burna Boy, Die Die. Falls ihr die Tage jetzt Urlaub macht und dafür mit dem Flugzeug unterwegs seid, dann kommt hier noch ein Ohrwurm für euch, den ihr garantiert den ganzen Flug nicht vergessen werdet. Ob ihr das wollt, ist eine andere Frage.
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2: Lauderbachs Kid-Hit-Fabrik.
3: Chef, ich wollte nur Tschüss sagen. Ich flieg gleich in den Sommerurlaub.
4: Ja, ist gut, Otto. Alles. Was machst du?
3: Ich flieg in den Urlaub, Chef. Wir haben doch gerade keine eilige Produktion im Sommerloch. Und ich habe ein tolles Last-Minute-Angebot gesehen.
4: Stopp! Natürlich haben wir eine eilige Produktion.
3: Wieso?
4: Weil mir gerade eine super Idee für einen Sommerhit gekommen ist.
3: Muss das sein?
4: Wenn wir schnell sind, kannst du selbst noch davon profitieren. Ja. Wann geht dein Flieger?
3: In 6 Stunden.
4: Bis dann haben wir das fertig. Und du kannst es selber an Bord testen.
3: Was denn?
4: Bevor ein Charterflug anfängt, werden doch immer alle noch mal so richtig urlaubsreif gelangweilt.
3: Ah, meinen Sie diese Erklärungen vor dem Flug? Die Schwimmwesten befinden sich...
4: Genau. Gegen eine kleine Zusatzgebühr, zahlt man doch eh für alles Mögliche am Flughafen, kann man sich ab gleich die erste gerappte Sicherheitsschulung kaufen. Von der Kid-Hit-Fabrik.
3: Cool.
4: Oder sagen wir gleich von Lauder Hansa. Ja, dann stell noch mal den Koffer ab. Wir haben zu tun.
3: Okay.

0: Weisung.
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2: Willkommen an Bord unseres Lauda Hansa Großraumjets auf dem Flug von. Ich muss hier weg nach. Da will ich hin. Hier spricht der Kapitän. Ich weiß nicht, wie es Ihnen geht, aber ich hier im Cockpit habe jede Menge Beinfreiheit. Bevor wir gleich unsere Reiseflughöhe von 10.000 Fuß von Ihnen sind eingequetscht erreichen, noch ein paar Sicherheitshinweise gerappt heute von unserem charmanten Flugbegleiter David. Shirin hatten wir nicht, aber immerhin.
3: Hört mir jetzt mal alle zu. Die Türen sind schon alle zu. Ich gebe kurz noch Hinweise von David und der ganzen Crew. Sonst ist sowas, wie ihr wisst, ja super langweilig. Doch jetzt, wo ich das mache, wird die Zeit sicher nicht lang, weil ich nämlich alles kurz mache. Erklär euch, falls wir einen Sturz machen, was es dann zu tun gibt, damit man das dann überlebt. Nehmt eure Maske unterm Sitz, setzt sie auf. Danach schaut zum Nachbarn und packt sie vor allem Kindern drauf. Links und rechts pusten, dann bläst sie sich auf. Zum Schluss erklär ich jetzt noch über den Flur den Lauf. Unten auf dem Flugzeugboden leuchten so Markierungen. Wenn ihr raus müsst, folgt denen, dann gibt's keine Verwirrung. Jo. Das war's.
4: Siehste, so geht Urlaub von Anfang an.
5: Chef, meinen Sie das ernst mit Lauda Hansa?
4: Vielleicht gründe ich die von den Einnahmen.
5: Sie sind ein ganz schöner Optimist.
4: Du bist einer. Dass du bei dem Wetter auch noch in den Süden fliegst.
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7: boah, danke Lauderbach. Jetzt habe ich den Song schon wieder im Kopf. Das gibt's doch gar nicht. Jakob aus Südtirol hat uns geschrieben auf maus-live.de und er wünscht sich das Lied Lieder von Adel Tawil. Lieber Jakob, ich kann das leider nicht sofort spielen, aber vielleicht hörst du ja Montag mal in unsere Maus-Live-Musikwunschsendung rein. Vielleicht läuft es ja dann. Mal sehen.

0: Ich freue mich, wenn ihr hier zuhört, ob aus Südtirol oder Köln, ob am Abend oder dann bald am Morgen. Ganz egal, Mausradio ist für euch. Das war Mauslife. Aber jetzt schauen wir noch ganz kurz aufs Wetter.
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0: Heute Nacht ist der Regen weg. Morgen gibt es dann so gemischtes Wetter, teils Sonne, teils Wolken. Es wird wieder heiß, aber nicht ganz so wie heute. Puh, das ist eine gute Nachricht. In WDR 5 kommt jetzt das Philosophie-Spezial und im Mausradio folgt die Gute-Nacht-Maus. Morgen ist dann das Ratespiel mit Paulus dran. Unbedingt wieder einschalten, da gibt es tolle Preise. Ich bedanke mich bei euch fürs Zuhören. Habt einen schönen Abend. Ciao, eure Elke.

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1: Die Nachrichten mit Christian Schwietzke. Guten Abend. Die Europäische Fußballunion UEFA droht im Machtkampf mit FIFA-Präsident Infantino mit maximaler Eskalation. Auf ihrer Dringlichkeitssitzung beschloss die UEFA einen Boykott aller FIFA-Turniere, sollte Infantino an seinen Investorenplänen festhalten. Luise Kopf, WDR Sport.
2: Der Boykott gilt nicht nur für die Weltmeisterschaft der Männer 2030, sondern auch für die kommende Frauenfußball-Weltmeisterschaft in Brasilien. Die UEFA teilte auf ihrer Website mit, dass man nur von einem Boykott absehen werde, wenn der Vorschlag in seiner Gesamtheit aufgegeben und der UEFA verbindliche Zusicherungen gemacht würden, dass die FIFA ihre Wettbewerbe nie wieder für private Investoren öffnet. Hintergrund des Streits ist der Plan vom FIFA-Präsident Gianni Infantino, Anteile der Fußball-Weltmeisterschaft an private Investoren zu verkaufen.
1: Das Leben in Deutschland ist zuletzt wieder spürbar teurer geworden. Die Preise und damit die Inflation stiegen im Juli im Schnitt um 2,8% verglichen mit dem Juli des vergangenen Jahres. Warum, erklärt Ursula Mayer.
3: Durch den Iran-Krieg sind insbesondere Heizöl und Sprit wieder teurer geworden, auch weil der staatliche Tankrabatt mittlerweile ausgelaufen ist. Deshalb mussten Menschen vielerorts in Deutschland fürs Tanken etwa ein Viertel mehr bezahlen als vor einem Jahr. Beim Heizöl gab es teilweise sogar noch größere Preissprünge. Immerhin, die Preise für Lebensmittel blieben nahezu unverändert.
1: Und das ist heute auch noch Thema. Die Polizei hat bislang keine Hinweise auf eine angeblich geplante Meuterei im Gefängnis in Siegburg gefunden. Vergangene Woche war die JVA deswegen durchsucht worden. Die Deutsche Bahn hat im ersten Halbjahr 147 Millionen Euro Gewinn gemacht, zum ersten Mal seit 2019. Das hat vor allem damit zu tun, dass mehr Menschen mit der Bahn gefahren sind. In Paderborn läuft das Libori-Fest wieder. Es war am Abend wegen Unwettern mit schweren Sturmböen unterbrochen worden. Die Stadt Lemgo will ihre Bäume besser vor der Trockenheit schützen. Deshalb hat sie 35 Sensoren neben junge Bäume eingepflanzt. Die messen, wie feucht der Boden ist. Das soll beim Gießen helfen, erklärt Bauhofleiter Lars Becker.
4: Aktuell ist es so, dass wir bei Hitzestress halt einfach die Listen abfahren und dadurch viel Zeit, Ressourcen, Personal binden. Und wir erhoffen uns einfach, dass wir dann gezielter die Bäume anfahren können.
1: In Zukunft will Lemgo auch Regenwasser sammeln, speichern und in Trockenzeiten zum Gießen nutzen. Das war WDR aktuell. Das Wetter in Nordrhein-Westfalen. In der Nacht ziehen die letzten Schauer ab. Danach bleibt es trocken bei 19 bis 13 Grad. Morgen ist es teils sonnig, teils ziehen Wolken durch. Es gibt auch Schauer und Gewitter. In Bielefeld 28 Grad, in Hamm 29 und in Troisdorf 30 Grad. Am Samstag dann ein trockener Wechsel aus Sonne und Wolken bei 24 bis 28 Grad. Der Sonntag bringt auch eine trockene Mischung aus Sonnenschein und meist lockeren Wolken. Dazu wird es mit 27 bis 31 Grad wärmer. Die Zeit 20.03 Uhr.
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5: Meine Damen und Herren, Sie alle sind heute gekommen, um Peter Sloterdijk zu hören, also ihm zuzuhören. Nun, der Zeitgeist spricht nicht. Er flüstert und die meisten hören nicht hin. Der Zeitgeist braucht deshalb einen Übersetzer, jemanden, der die Fühler weit genug ausstreckt, um das Flüstern zu vernehmen und der gleichzeitig die Sprache beherrscht, um es zu fassen, bevor es verstummt. Das ist eine seltene Begabung. Sie setzt voraus, dass man in der Zeit lebt, ohne sich mit ihr gemein zu machen. Nah genug, um zu vernehmen und fern genug, um aus der kulturgeschichtlichen Tiefe zu urteilen. Peter Sloterdijk besitzt diese Begabung wie kaum ein anderer. Seit über 40 Jahren steht er auf den Bühnen des deutschsprachigen Denkens und erfüllt sie. Sie können sich selber davon überzeugen. Wenn er laut denkt, gewinnt man oft den Eindruck, dass manche Dinge endlich ihren richtigen Namen erhalten. Und manchmal erschrickt man dabei, weil man ahnte, was er sagt, ohne es selbst fassen zu können. 1983 erschien die Kritik der zynischen Vernunft. Damals war das Buch ein Skandal, später wurde es ein Klassiker. Heute liest es sich stellenweise wie eine Diagnose unserer Gegenwart. Sloterdijk beschreibt darin eine eigentümliche Figur der Moderne, den Zyniker. Er irrt nicht, er lügt auch nicht im eigentlichen Sinne und an die Ideologien seiner Zeit glaubt er ohnehin nicht. Er durchschaut das schmutzige Spiel, genannt Wirklichkeit, und spielt trotzdem mit. Vielleicht ist das die eigentliche Signatur unserer Epoche. Wir leben in einer Zeit, in der immer mehr Menschen den Eindruck haben, in die Leere hinter den Kulissen geblickt zu haben. Sie misstrauen den politischen Versprechen, den moralischen Appellen, den großen Erzählungen. Sie fühlen sich aufgeklärt und werden gerade dadurch anfällig für jene zynische Haltung, die Sloterdijk einst eben das aufgeklärte falsche Bewusstsein genannt hat. Man weiß Bescheid, man lächelt überlegen, man hat innerlich resigniert, arrangiert sich mit allem Falschen und Bösen und macht trotzdem weiter, weil es der Wille zur Selbsterhaltung gebietet. In Sloterdijks Worten, und ich zitiere mit Wonne, aus der Kritik der zynischen Vernunft: Der moderne Zyniker ist ein integrierter Asozialer, der es an unterschwelliger Illusionslosigkeit mit jedem Hippie aufnehmen kann. Der Zynismus ist deshalb längst keine Randerscheinung mehr, er ist zu einer Art geistigem Klima geworden. Er begegnet uns in der Politik, in den Medien, in den sozialen Netzwerken und manchmal auch im Spiegel. Die vielleicht wichtigste Frage lautet daher nicht, wer hat Recht, sondern wie lebt man in einer Welt, die verrückt geworden ist, ohne zynisch zu werden. Seit über 40 Jahren denkt Sloterdijk in aller Öffentlichkeit. Er hat ein Werk geschaffen, dessen Umfang wohl selbst sein Autor nicht mehr vollständig überblickt. Dabei gibt es keine Schule, keine Factory, nur einen Mann, der täglich liest und schreibt und daraus ein Werk formt, das wie ein Monolith vor uns steht. Voller Ernsthaftigkeit, aber auch voller Heiterkeit. Heitere Respektlosigkeit ist eine Formulierung aus der Kritik der zynischen Vernunft. Ich denke, das wäre auch der richtige Ton für unseren heutigen Gesprächsabend. Was Sloterdijk an einem Abend wie diesem teilt, sind Gedanken im Werden. Unfertig, riskant, lebendig, keine Zusammenfassung eines fertigen Systems, also immer auch eine Einladung zum Mitdenken an Sie, verehrtes Publikum. Sein neues Buch trägt den Titel Der Fürst und seine Erben über große Männer im Zeitalter der gewöhnlichen Leute. Es handelt von Macht und Herrschaft, von politischen Eliten und ihren Nachfolgern. Es handelt von Machiavelli. Vor allem aber handelt es von einer Einsicht, die so alt ist wie die Politik selbst, nämlich, dass auf Fürsten stets neue Fürsten folgen, auch dort, wo man glaubt, sie längst überwunden zu haben. Es könnte deshalb sein, dass sich mit diesem Buch ein Kreis schließt von der Kritik der zynischen Vernunft zum Zynismus an der Macht. Wir werden es am Ende des heutigen Abends besser verstanden haben. Dessen seien Sie gewiss. Peter Sloterdijk sei herzlich willkommen. Und noch eine Bemerkung in eigener Sache für all die, die die Schweiz nicht so gut kennen, noch nicht so gut kennen. Was ich hier spreche, ist nicht Schweizerdeutsch. Es ist mein Versuch, mich des Hochdeutschen zu bemächtigen, so gut ich es kann. Peter, lass uns loslegen. Ich habe ausnahmsweise eine persönliche Auftaktfrage vorbereitet, gleichsam um das Eis zu brechen. Du erinnerst dich, der erste Satz deines frühen Opus Magnum lautet wie folgt: Seit einem Jahrhundert liegt die Philosophie im Sterben und kann es nicht, weil ihre Aufgabe nicht erfüllt ist. Das hast du vor 40 Jahren geschrieben. Meine Frage, Peter, sag, wie geht's der Philosophie heute?
6: Naja, die Diagnose als solche bleibt ja in Kraft. Es ist nicht a priori festgeschrieben, wie lange die Philosophie braucht, um endgültig zu sterben. Nicht? Also es gibt auch lange Agonien, und mir scheint, dass nach einer Wiederbelebungsphase, die in Deutschland mit dem Begriff der kritischen Theorie verknüpft war, eine neue Agonie begonnen hat, eine neue Zerfaserung, eine neue Spaltung zwischen der Akademie und der Existenz. Und man könnte solche Agoniebefunde an vielen anderen Fronten entwickeln. Also ich glaube nicht, dass man mit hilflosen Generaldiagnosen auf diesem Felde weiterkommt. Ich habe damals, als ich diesen ersten Satz meines Buches von 1983 geschrieben habe, sozusagen von der Unschuld der Anfänger profitiert, die man eben daran erkennt, dass sie glauben, die lebten genau in dem Moment, in dem es am leichtesten ist, den Überblick über alles zu bekommen. Und wenn man von einer solchen Illusion beseelt ist, dann schreibt man auch 900 Seiten so mit der linken Hand.
5: Genau. Und man löst ein Erdbeben aus, ohne dass man anfänglich daran gedacht hat. Lass uns auf das Thema des heutigen Abends zu sprechen kommen. Meine Vermutung ist eben, ich habe es kurz anklingen lassen, dass sich mit einem neuen Werk Der Fürst und seine Erben ein Kreis schließt, von der Kritik der zynischen Vernunft zum Zynismus an der Macht. Du unterscheidest ja in der Kritik der zynischen Vernunft zwischen Irrtum, Lüge, Ideologie und eben Zynismus, dem aufgeklärten falschen Bewusstsein. Ist die Figur des Zynikers heute aus der Nische ins Zentrum der Demokratie und der Politik gerückt, oder täuscht der Eindruck?
6: Ich glaube nicht, dass er jetzt erst nachträglich ins Zentrum gerückt ist. Ich glaube, er war dem Zentrum immer sehr nahe, war aber bisher besser sozialisiert und war besser domestiziert. Und die Enthemmung, das heißt die Neigung, die Maske fallen zu lassen, wurde in früheren Zeiten, sagen wir mal in den letzten 60, 70 Jahren, stärker unterstützt als heute. Also auch Selbstdemaskierung, Selbstenthemmung, solche Gesten, die ja für den Zynismus von Bedeutung sind, die sind heute leichter geworden. Aber wir dürfen eines nicht vergessen, das Phänomen ist nicht von heute. Diogenes von Sinope, den wir als den ersten Meisterdenker oder Meisterpantomimen des Kynismus in Erinnerung haben, lebte er um die Zeit von etwa 400 vor Christus. Er soll ein Zeitgenosse des Sokrates gewesen sein, von dem wir wissen, dass er um 399 den Schierlingsbecher getrunken hat. Nicht? Übrigens, in der Moderne hat man ja ohnehin das Gefühl, dass man als Philosoph ständig bei einer Verkostung von Schierlingsbechern eingeladen ist, nicht wahr? Und dass man sich sozusagen zwischen verschiedenen Selbstvergiftungsmethoden wählen muss, während in der Einfachheit der athenischen Verhältnisse ihm einfach ein Becher vorgesetzt wurde, der für seinen Zweck geeignet war.
5: Genau, das waren noch übersichtliche Zeiten, ja, definitiv.
6: Aber es waren viel übersichtlichere Zeiten, aber es waren auch Zeiten, in denen das begonnen hat, was unser Kollege Habermas vor 25 Jahren schon oder mehr einmal mit dem Begriff der neuen Unübersichtlichkeit charakterisiert hat. Die neue Unübersichtlichkeit datiert von vor 2400 Jahren und die beginnt ideengeschichtlich greifbar mit dem Auftreten eines, wenn man so will, erleuchteten Stadtstreichers namens Sokrates und dessen Schatten, einem gewissen Diogenes von Sinope, die beide den Athenern das Gefühl gegeben haben, dass nichts mehr ist, wie es sein sollte. Mit anderen Worten, die Stadt selber bringt Personen hervor, die über die Stadt hinauswachsen, durch ihre mentalen Eigenschaften. Sokrates, indem er seine Bürger ständig belästigt mit Fragen nach dem wahren Guten und Schönen, und Diogenes von Sinope, indem er sich über die Manieren seiner Zeitgenossen lustig macht und indem er sogar dem Despoten jener Jahre, Alexander den Großen, mit einer frechen Antwort entgegengetreten ist.
7: Geh mir aus der Sonne.
6: Geh mir aus der Sonne. Nachdem der Alexander glaubte, ihm einen großen Gefallen zu erweisen, indem er ihm einen Wunsch freigibt. Und hier gibt es zum ersten Mal, Michel Foucault hat darüber großartig geschrieben, über die Dinge hinaus, die ich in meinem ersten Buch damals entwickelt hatte. Er hat dies sozusagen als einen Kampf der Bewusstseine beschrieben, der Mächtige und der Gegenmächtige. Und derjenige, der die Menschen bei ihren Wünschen packt und der andere, der sich selber durch eine demonstrative Wunschfreiheit von den Manipulationsversuchen des anderen lostat. Also es ist, wenn Sie wollen, der Kampf zwischen Verführung und Unverführbarkeit. Das ist eigentlich das Grundthema der Hochkultur seit 2500 Jahren. Wie können wir den Verführungen der Macht und der Mächtigen vor allem die Macht nicht mit roher Gewalt ausüben, sondern Macht ausüben, indem sie uns bei unseren Wünschen fassen. Wie können wir denen begegnen? Und der Satz, geh mir aus der Sonne, ist, wenn Sie so wollen, der Anfang der europäischen Freiheitsgeschichte, weil er nichts anderes besagt als dies. Deine Herrlichkeit gilt nur für deine Sphäre. Ich lebe in einem anderen Bereich. Ich bin ein Kosmopolitäs, mit anderen Worten, ich wohne irgendwo unter den Sternen und dorthin reicht dein Machtgebiet nicht.
7: Jetzt sind wir in der griechischen Antike gelandet. Ich wollte natürlich sofort zur Gegenwart übergehen. Jetzt machen wir mal 2000 Jahre zurück. Jetzt muss ich mir kurz überlegen, wollen wir da verweilen oder machen wir uns auf den Weg in die Moderne? Wir machen uns auf den Weg in die Moderne. Führen wir einen anderen Denker ein, Machiavelli. Du hast dich ja in deinem Buch mit ihm auseinandergesetzt. Er ist der Begründer, könnte man sagen, des politischen Realismus. Und nach ihm müssen sich ja die Mächtigen, die Fürsten, nicht mehr durch Tugenden auszeichnen, sondern durch eine ganz bestimmte Fähigkeit, nämlich die Fähigkeit, nicht gut sein zu können. Poter essere non buono. Aber selbst zu seiner Zeit waren die Herrscher ja erprobt in der Kunst der Heuchelei, um wenigstens den Schein der Tugendhaftigkeit irgendwie aufrechtzuerhalten. Diese Kunst scheint heute nicht mehr viel wert. Jetzt meine Frage an dich, leben wir eigentlich in post-machiavellistischen Zeiten, weil eben die Zyniker an der Macht sind, total enthemmt und überhaupt nicht mehr den Schein von Anständigkeit oder Takt oder Höflichkeit wahren?
6: Es tut mir schrecklich leid, dass wir doch noch einmal ganz kurz in die Antike zurückkehren müssen. Und zwar deswegen, weil der Zynismus, wie er in der Figur des antiken Stadtstreichers zweiter Ordnung, Diogenes von Sinope, die Bühne, die weltgeschichtliche und ideengeschichtliche Bühne betreten hat, zeigt hier eines ganz deutlich, dass alle Hochkultur nur funktionieren kann oder nur zu erfreulichen Lebensformen führen kann, wenn ihr ein Kunststück gelingt, an dem wir uns bis heute die Zähne ausbeißen, nämlich wie man aus diesem widerspenstigen Material des Homo sapiens, Immanuel Kant sprach einmal wohl wissend, wovon er redet, von dem krummen Holz der Humanität, wie man aus diesem Material, das heißt also aus diesen geborenen Anarchisten, die die Menschen eigentlich von Hause aus darstellen, so etwas wie Staatsbürger macht. Und der Diogenes ist insofern eine so interessante Figur, weil er ähnlich wie parallele Erscheinungen in der asiatischen Welt, in China, in Indien und an anderen Plätzen, zeigt, dass auf dem Gebiet der Erziehung ein Wettbewerb ausgebrochen ist, der zu verschiedenen Erziehungszielen zielt. Einmal wollen wir ordentliche Staatsbürger hervorbringen mit den pädagogischen Mitteln. Paideia heißt ja so viel wie Kunst am Kinde, nicht wahr? Das heißt, der Knabenführer, der Didaskolos, also der Lehrer, soll ja aus diesem unpolitischen Wesen ein politisches Wesen schaffen, das aus einem unstädtischen Geschöpf ein städtisches Geschöpf hervorbringt. Und Diogenes ist deswegen so eine bedeutende Figur geworden, weil er zeigt, dass es ein Widerspruch zu der Zumutung des Bürgerlichwerdens, des Städtischwerdens, des Bürgerwerdens, des Citoyenwerdens gegeben hat, schon vor 2400 Jahren. Deswegen hat es Sinn, ein wenig darauf herumzureiten. Und dann für dieses Problem kommt ja auch Machiavelli 2000 Jahre zu spät, ne? Weil er bereits fertige Raufbolde, also fertige Machtmenschen voraussetzt und auch ein fertiges Volk von Menschen, über die er nichts Gutes zu sagen hat. Wenn man die Liste seiner Prädikate durchgeht, die Machiavelli über den Popolo und vor allem über den Vulgo, das lateinische oder italienische Wort des 16. Jahrhunderts für den Pöbel. Sie sind feige, gierig, aggressiv, heimtückisch und so weiter. Man kann gar nicht lange genug schlecht über den Menschen sprechen. Und wer politische Theorie betreiben will, muss nach Machiavelli eigentlich auch mit anthropologischem Pessimismus beginnen. Und wer nicht dieses Pro-Seminar über Pessimismus in Bezug auf Homo sapiens durchlaufen hat, das sollte eigentlich über Politik gar keine Meinungen entwickeln.
7: Gut. Ich weiß jetzt, wie ich dich in die Gegenwart locken kann. Und ich werde das so tun, dass ich zuerst in der griechischen Antike verweile. Ich sage dir jetzt wie. Ich habe jetzt nämlich verstanden, du hast eigentlich mit Diogenes und Alexander hast du eine Urszene geschildert. Also Alexander, der sozusagen den Bürger verführen will, er ist der Mächtige. Und Diogenes, der Untertan, der sich nicht verführen lassen will. Das sind eigentlich zwei Arten von Zynismus. Es gibt den Zynismus der Herrschenden und es gibt den Zynismus der Beherrschten. Und das ist ja, was wir irgendwie beobachten oder was ich zu beobachten glaube. Demokratien haben sich

0: diesen 2400-Jahres-Zeitraum uns bewegen. Ich hoffe, elegant genug. Kann man ja eines deutlich feststellen. Der Satz, geh mir aus der Sonne, ist, wenn Sie so wollen, die antike Version dessen, was 2400 Jahre später Jean-Paul Sartre in einer verallgemeinerten Form zum Ausdruck bringt, wenn er sagt, on a raison de se révolter. Man, wer sich auflehnt, hat recht. Das heißt, die Zumutung, ein anständiger oder vorzeigbarer Staatsbürger zu werden, ja, ist nur so lange aufrecht zu erhalten, wie die Erziehung selber nicht nur eine gewaltsame Überredung zum Leben im Staat ist, sondern auch in sich selber ein Entgegenkommen gegenüber dem Freiheitsbedürfnis der Menschen enthält. Und das ist der starke Punkt bei Machiavelli, trotz seiner gesamten negativen Urteile über Homo sapiens im Allgemeinen. Und man findet in der Welt nichts außer Pöbel, sagt er an einer besonders harten und bösen Stelle seines Traktats. Aber er sagt zugleich, der Wunsch des Volkes, nicht unterdrückt zu werden, ist vornehmer als der Wille zur Macht bei den Herrschenden. Das macht den einzigen Unterschied. Also es führt von Machiavelli trotz seiner Pöbelverachtung einen Weg zu einer republikanischen Staatsform. Das hat fast eine Resonanz mit den Argumenten, mit denen etwas später, 300 Jahre später, Immanuel Kant sagen wird, dass sogar eine Gesellschaft von Teufeln, wenn sie nur ihr eigenes Interesse richtig interpretieren, notwendigerweise eine liberale Verfassung erzeugen würden. Ja, mit anderen Worten, selbst der Teufel wird Republikaner, wenn er seine eigenen Interessen adäquat interpretiert. Und bei der sehr viel schwächere Vorform dieses Arguments findet man bei Machiavelli, indem er dem Volk zugesteht, dass sein Unwille, unterdrückt zu werden, eigentlich eine noble Regung ist, während der Wille zur Unterdrückung eigentlich eine an die Spitze der Gesellschaft transponierte Vulgarität ist. Ja. Das heißt, andere unter sich sehen zu wollen, ist eine zutiefst unvornehme Haltung, weil der Vornehme sucht Freundschaft. Das ist ja, jetzt sind wir schon wieder in der Antike, die Grundaussage von Aristoteles über die gute Politik. Das heißt, der Mensch in der Stadt ist derjenige, der nicht leben möchte, außer sozusagen im Lichtkreis der Anerkennung durch gleichwertige, das heißt also befreundete Menschen. Ja, das heißt also, die Politik ist bei ihm selber schon freundschaftsbasiert, nicht auf der Unterdrückung anderer basiert, sondern die Politik selber ist ein Spiegelspiel, das zwischen mehreren Generositäten hin und her reflektiert wird. Und wenn genügend Leute da sind, die vornehm genug sind, um sich selber in Mitvornehmen spiegeln zu wollen, dann kann das Gemeinwesen gedeihen. Sobald die Gemeinheit des Herrschenwollens und auch die Gemeinheit der vorauseilenden Unterwerfung ins Spiel kommen, ist alles verloren. Genau. Das sagt übrigens Aristoteles zu einer Zeit, als sowieso alles verloren ist. Denn er ist ja ein Zeitgenosse von Alexander dem Großen, der mit dem alten Polisspiel bereits ja Schluss gemacht hatte. Mit anderen Worten, die großen Einsichten kommen fast immer erst im Nachhinein.
1: Jetzt, wenn wir aber eben Leute, ich nenne jetzt mal ein paar, ich meine, der eine Name musste fallen, Donald Trump oder Boris Johnson, ich habe mir die jetzt mal notiert, oder Justin Trudeau, uns ein bisschen näher betrachten, dann kommen wir ja eigentlich wirklich zum Schluss, die sind völlig enthemmt an der Macht. Dein Philosophenkollege Harry Frankfurt hat ja den Begriff des Bullshit

0: geadelt. Der Bullshitter redet, ohne sich um die Wahrheit zu kümmern. Er will nur Wirkung erzielen. Er sagt einfach irgendwas. Er lügt nicht mal. Lügen wäre noch vornehm. Es ist ihm völlig egal, ob es stimmt oder nicht, was er sagt. Er will einfach Wirkung erzielen, Anerkennung finden, sich durchsetzen. Warum hat man das Gefühl, dass diese Art von Bullshitting und von Zynismus jetzt zu einem endemischen Phänomen geworden ist in unserer Gegenwart? Du hättest jetzt die Möglichkeit, wirklich in der Gegenwart anzukommen.
1: Ja, ich glaube, es hat etwas mit der Funktionsweise der menschlichen Gedächtnisse zu tun. Solange auf der Weltbühne zwischen 1945 und sagen wir 2010, allerspätestens 2010, noch Charaktere aufgetreten sind, die entweder aus ihrer Kindheit oder schon aus ihren Jugend- oder frühen Erwachsenenjahren Erinnerungen an den Zweiten Weltkrieg in sich getragen haben. Für solche Leute gab es in Bezug auf die moralischen Dinge kein Maßstabproblem. Sie kannten das, was Cicero nennt, das finis malorum, das heißt, sie kannten das höchste Übel. Cicero hat ja versucht, die griechische Philosophie zu latinisieren und hat für seine Verhältnisse sehr wichtiges Buch verfasst unter dem Titel De Finibus Bonorum Malorum, über das höchste Gut und das größte Übel. Also es gab eine Generation von Menschen, die wussten instinktiv und auch aus lebensgeschichtlichen Grundlagen, was das größte Übel ist. Diese Menschen sterben uns sozusagen unter den Händen weg. Das ist
0: die Frivolität.
1: Das ist die Tragödie des Alterns, dass auch die Kulturen mit ergreift. Und wenn Paul Valéry im Jahr 1919 nach diesem Jahrhundertsatz hat niederschreiben können, welcher lautete: Wir, die Zivilisationen, wissen jetzt, dass wir sterblich sind. Was heißen soll, früher waren die Einzelnen sterblich und die Zivilisation, die Kulturen, die Völker überlebten. Aber jetzt sind wir in ein Zeitalter eingetreten, in der es ein Kulturensterben gibt, ein Völkersterben, ein Zivilisationensterben. Und das semantische Leitsymptom der Gegenwart ist eben diese epochale Wortprägung von Raphael Lemkin um 1945 herum, als das Wort Genozid geprägt hat, das eigentlich nicht ausreicht, um das Phänomen auszudrücken, weil es geht nicht nur um die Tötung von Kulturen, sondern eben um das Aussterben als solches. Und dass das Mortalität auch auf der höchsten Stufe angekommen ist und dass wir sozusagen vom kleinen Einzelsterblichen bis zur Zivilisation hinauf plötzlich so ein Sterblichkeitskontinuum erzeugt haben. Das ist die größte Ungeheuerlichkeit, die je in einer europäischen Sprache formuliert worden ist. 1919, Paul Valéry in Varieté 1. Ja. Wir Zivilisation wissen jetzt, dass wir sterblich sind. Und ich glaube, im Lichte einer solchen Aussage verändern sich natürlich dann auch alle übrigen Bewertungen, über die wir hier handeln.
0: Also du würdest sagen, wenn ich dich richtig verstehe, korrigiere mich jederzeit, diese Zyniker an der Macht, die sind, wie sie sind, weil sie letztlich kein Bewusstsein davon mehr haben, was sie und überhaupt die Menschen alles verlieren können.
1: So ist es. Also sie nehmen nicht mehr teil an diesem, man kann paradox formulieren, an diesem Schatz an Traumata, den die Generation der nach 45 erwachten Intelligenzen noch mitgebracht haben. Da kommen jetzt sozusagen junge Spieler heraus und Leute, die auch Atombomben für Werkzeuge halten. Mhm. Also das ist etwas, was in der Generation der Menschen, die vorher gelebt haben, eine Undenkbarkeit war, weil sie es alle sofort begriffen haben, mit der Existenz der Nuklearwaffen verändert sich die ganze Conditio Humana. Und wir brauchen jetzt eigentlich gar keine guten Götter mehr über unseren Köpfen. Gut. Es genügt, solche unbrauchbaren, aber bösen Götter wie ein ewiges Tiefdrucksystem über unseren kulturellen Köpfen schweben zu wissen. Und es ist merkwürdigerweise so, dass wir im Augenblick eine Generation von Politikern vor uns sehen. Das sind nicht einmal notwendigerweise ganz junge Leute, es sind auch schon ältere dabei, die aber an diesem Bewusstsein nicht, an dieser Bewusstseinswandlung nicht teilgenommen haben.
0: Möchtest du Namen nennen oder lieber darauf verzichten?
1: Ja, lieber nicht, denn der Arm dieser Nuklear-Gambler reicht sehr weit.
0: Jetzt haben wir sozusagen das eine Thema vertieft, das ich angesprochen habe, nämlich Zynismus von oben, aber es gibt ja auch den Zynismus von unten, nämlich all die Untertanen, also wir, ich könnte auch ein bisschen edler sagen, die Bürger, die das beobachten, die den Bluff irgendwie erkannt haben, durchschaut haben und die in diesem Spiel, irgendwie in diesem demokratischen Spiel zum Teil nicht mehr sich wohlfühlen und nicht mehr mitspielen wollen. Was macht das mit einer Demokratie? Zyniker oben, Zyniker unten, wohin führt das?
1: Es gab einen amerikanischen Historiker, der über die Weimarer Republik ein aufschlussreiches Buch geschrieben hat, von dem man sagen möchte, es hat prophetische Qualitäten auch für die Gegenwart. Denn er benutzt die Formel The Outsider als Insider. In der Weimarer Republik kam es plötzlich dazu, dass diejenigen, die in der wilhelminischen Ära noch als Außenseiter und als Untergrund operiert haben, plötzlich staatstragende Größen werden mussten. Und das ist eine sehr scharfsinnige Diagnose, auch wenn man jetzt noch gar keine moralischen Wertungen damit verknüpft. Aber heute ist es eher die Situation doch offenbar so, dass in Amerika, aber auch in Russland, durch das Filtersystem der Institutionen und der parteilichen Aufstiegsleitern Personen sehr weit nach oben gelangen können, die unter früheren Regimen im Bereich sozusagen der Kabarettisten, der Stadtstreicher, der Asylbewohner und so weiter. Es ist eine enorme Durchlässigkeit für Außenseitertum entstanden, weil die moderne Mediensituation Außenseitertum überbelohnt. Überhaupt das Phänomen der Überbelohnung gehört zu den Geheimnissen der modernen Welt, weil eigentlich niemand wirklich im Voraus sagen kann, für welche Dummheit die höchste Prämie ausgeschrieben ist. Ja. Und es kommt natürlich eines hinzu, in Bezug auf die USA muss man das wohl sagen, dass dort seit 1900 etwa, seit den und etwas danach, also in der Zeit, als Amerika sich offen zum Imperialismus bekehrt hat, also in der Zeit des ersten Roosevelt, des Theodore, seit dieser Zeit läuft auf amerikanischem Boden über 125 Jahre gestreckt ein Vorgang ab, den man nur dann richtig beurteilen kann, wenn man die Technik des Zeitraffers benutzt, um das gesamte Ereignis auf eine Minute zusammenzudrücken. Und dann sieht man, dass in Amerika seit 120 Jahren ein permanenter Staatsstreich unterwegs ist, in dem Washington die Provinzhauptstädte entmachtet hat. Ja. Denn die Demokratie ist ja in Amerika eigentlich eine Basisangelegenheit gewesen. Und das Town Hall Meeting war die eigentliche Grundlage der Demokratie. Nicht? Also es wird dich als Schweizer vielleicht freuen, wenn ich sagen will, Amerika war in seiner besten Zeit so etwas wie 45 Mal die Schweiz. Mhm.
0: Ja. Das würde ich gerne.
1: Das heißt, also es war eine fantastische basisdemokratische Konstruktion. Die hat auch, was die Charakterbildung der Menschen angeht, ja, eine enorme Wirkung gehabt. Und einiges davon ist ja ins 20. Jahrhundert weitergegeben worden. Und die Amerikaner, die wir kennen und die wir noch leiten können, waren eigentlich solche transatlantischen Schweizer, ne? Mhm. In gewisser Weise. Also Menschen, die ein unglaubliches Freiheitsbewusstsein haben und die diese Fähigkeit hatten, die Diogenes von Sinope unter ungünstigeren Bedingungen zum Ausdruck gebracht hat, die brauchten gar nicht zu sagen, geh mir aus der Sonne, weil sie haben erst gar nicht zugelassen, dass jemand vor sie hintritt und ihnen einen Wunsch freigibt. Ne? Weil sie wussten schon, wenn dir jemand einen Wunsch freigibt, dann will er dich hereinlegen und sucht das Duell der Bewusstseine. Aber ich brauche kein Duell der Bewusstseine, um zu wissen, dass ich frei bin. Also mit anderen, diese uramerikanische Gegebenheit, die wurde im Laufe des 20. Jahrhunderts vor allem durch die Beteiligung der Amerikaner auch an den europäischen Weltkriegen zunehmend korrumpiert und hat sich aus innen heraus erodiert. Und die letzten 25 Jahre waren in Bezug hierauf eine einzige Katastrophe, vor allem deswegen, weil Amerika damals jetzt eben in den imperialen Hochmut hineingedriftet hat. Nachdem die Sowjetunion weg war, hatte ja ihr eigener imperialer Anspruch kein echtes Gegenlager in der Wirklichkeit mehr. Und wenn heute Leute auftreten und sagen, machen wir Amerika wieder groß, dieses Wort again, ist so merkwürdig, als wäre in der Zwischenzeit eine Art Kränkung erfolgt, von der eigentlich niemand weiß, wer sie begangen haben soll.
0: Das hast du also jetzt sehr schön ausgeführt. Jetzt sind wir in den USA gelandet. Wir könnten auch über die Schweiz reden, die Schweiz vielleicht sogar weiter loben. Ich hätte nichts dagegen. Aber lass uns jetzt den Blick ein bisschen nach Mitteleuropa wenden, ohne Schweiz. Die nehmen wir jetzt mal aus. Auch hier gibt es ganz viele Verkörperungen von Diogenes, also von Zynikern. Und was machen die? Darauf wollte ich eigentlich mit der letzten Frage hinaus. Die beobachten die Regierungen, die Parlamente. Die glauben, die repräsentieren uns gar nicht mehr, die machen irgendwas, aber nicht das, was sie versprochen haben und auch nicht das, was sie sollten. Also ziehen sie sich entweder aus der Politik zurück, sie werden politabstinent, oder sie werden zu sogenannten Protestwählern. Sie wählen dann irgendeine Partei am Rand, weil sie denken, okay, die verändern was im besten Fall, vielleicht nicht mal die, aber dann läuft was, wenn ich die etablierten Parteien wähle, verändert sich nichts. Das ist andere Rhetorik, aber es ist immer dieselbe Politik. Jetzt meine Frage, was macht das mit der Demokratie, wenn die Verkörperung von Diogenes in unseren Breitengraden eben entweder Protestwähler sind oder Politabstinente? Was macht das mit unseren Institutionen?
1: Ja, die Idee der repräsentativen Demokratie hat eine Voraussetzung, die meistens nicht genannt wird, nämlich die Tatsache, dass vor den repräsentativen Demokratien monarchische Systeme existiert haben. Also mit Ausnahme der Schweiz für die meisten europäischen Nationalstaaten zur Demokratie konvertierte Monarchien gewesen. Und man möchte fast sagen, so wie Paul Valéry so schön gesagt hat, Gott hat die Welt aus dem Nichts geschaffen und das Nichts schmeckt durch. Ja. So möchte man auch über die Demokratien sagen, und zwar die in den großen Flächenstaaten. Die Monarchie schmeckt durch. Man kann sie nicht ganz überwinden, und zwar einfach deswegen, weil die Monarchien ihren Nachfolgern fast unlösbare Aufgaben hinterlassen haben. Wie willst du mit Demokratie mit 80 Millionen Menschen machen? Wie willst du Demokratie wie in Amerika mit 300 Millionen Menschen machen? Auf der Ebene des Bundesstaates geht das recht noch ganz gut, weil die haben Formate, die ungefähr auch mit der 10-Millionen-Initiative der Schweizer halbwegs kompatibel sind, mal von Kalifornien abgesehen, das durch seinen Bevölkerungsreichtum explodiert. Aber im Großen und Ganzen ist ja Demokratie eine Kleinstaatenangelegenheit und der Versuch, sie auf einer postmonarchischen Ebene, das heißt auf einen postmonarchischen Flächenstaat zu implantieren, ist immer natürlich mit gewissen Kompromissen umgeben. Und vor allem, es setzt voraus, dass derjenige, der Bürger, der bereit ist, sein Wahlrecht auszuüben, der muss ja eigentlich einen Akt wiederholen, den Carl Schmitt in seinem Buch über Diktatur sehr präzise beschrieben hat, nämlich, dass der König in Frankreich, der kein Diktator war, seine Macht an Kommissäre abgibt. Und die Kommissäre üben die effektive Herrschaft aus. Es hat also eigentlich in Europa, außer bei Cola di Rienzi, bei Oliver Cromwell in der englischen Revolution und in der französischen Revolution, in der Diktatur des Wohlfahrtsausschusses, nie echte Diktaturen gegeben. Es hat immer nur kommissarische Herrschaft gegeben, die durch einen König ausgeübt worden ist. Und der heutige Wähler, der ja auch souverän heißt, im Grunde, der Wähler trägt eine Krone, die er nicht zieht. Ne? Mhm. Anders als in Holland, wo man am Königstag trägt man ja eine aufblasbare Krone, um die Holländer daran zu erinnern, dass sie selber Könige sind und dass sie nur aus Großzügigkeit den Willem Alexander in seinem Palast dulden, nicht? Mit seiner liebenswerten Gattin. Aber wir wissen gar nicht, dass wir unsichtbare Kronen auf dem Kopf tragen. Wir haben schon von vornherein abgedankt. Und der Akt der Abdankung ist das Wählen. Mhm. Ja? Und am brutalsten ist die Abdankung bei denen, die rechtsextreme oder auch linksextreme Parteien wählen, weil die wählen die Zerstörung des politischen Systems. Mhm. Ja? Mit Antworten, sie bringen zum Ausdruck, dass sie in diesem System eigentlich nicht vorkommen. Mhm. Und dass sie mit ihrer Krönung überfordert sind. Mhm. Ich gebe ihm das Wahlrecht. Und das Erste, was er damit macht, ist, dass er es sozusagen in die Gosse wirft, um mit seiner Stimme demokratiezerstörende Energien zu fördern. Das ist eine unglaubliche Paradoxie, die aber durch die postmonarchische Überforderung der Menschen in großen Flächenstaaten entsteht. Mhm. Wie willst du mit 60, 70, 80 Millionen Menschen Demokratie praktizieren? Es ist in der Sache nur so lange gut möglich, wie keine psychopathische Monopolenergie in der Luft liegt. Solange sich die verschiedenen Formen des Willens zur Macht sich gegenseitig ausbalancieren, was ja meistens auch nur der Wille zur Altersversorgung nach dem Ministeramt bedeutet. Ja. Wer will schon ernsthaft Bundespräsident sein und bleiben? Ne? Wer will schon ernsthaft Kanzler sein und bleiben? Wer will
0: Friedrich Merz schon.
1: Ja, noch eine Weile. Ne? Ja. Und wer will schon ernsthaft Bundesabgeordneter sein und bleiben? Das sind alles nur, wenn man so will, versorgungsdemokratische Phänomene. Nicht? Mhm. Wir gönnen ja auch 100 AfD-Abgeordneten ihre 11.000 Euro im Monat. Ja, das ist doch wunderbar. Mhm. Die sind wir schon mal los. Mhm. Ja. Weil solange sie abgefüttert werden,
0: werden sie keinen
1: weiteren Ärger machen. Und ich sehe weit und breit niemanden auf der deutschen Szene, außer so ein paar wirklich durchgeknallte Figuren. Ich sehe weit und breit niemanden, auch keinen ehemaligen Prinzen und so, der so etwas wie einen Willen zur Macht hätte, um einen demokratischen Flächenstaat wie die Bundesrepublik wieder auf einen Pol zurückzuführen. Das ist vollkommen unvorstellbar.
0: Das stimmt, aber lass uns trotzdem ganz nüchtern jetzt mal auf repräsentative Demokratien blicken. Ich habe da den helvetischen Blick, weil wir eine direkte Demokratie haben, eine halbdirekte, präzise gesagt. Und ich glaube, es war Bertolt Brecht, das fällt mir jetzt ein, der mal gesagt hat, die Souveränität geht vom Volke aus, aber wo geht sie hin? Das heißt, natürlich, wir alle hier, die Untertanen, die Bürger, wir sind Könige mit unsichtbaren Kronen und wir können unsere Stimme einem Volksvertreter, einem Repräsentanten geben, der macht aber, was er will, der muss sich an gar nichts halten. Irgendwie verpufft diese Souveränität. Wenn wir jetzt mal die klassischen Parteien nehmen, dann macht jeder von ihnen ein Kreuz bei einer Partei. Es sind 4, 5 Parteien, die haben sehr ähnliche Programme, machen dann trotzdem, was sie wollen, und dann nach 4 Jahren dürfen sie wieder ein Kreuz machen. Dann könnte man mit guten Gründen sagen, ist das wirklich die Herrschaft des Volkes durch das Volk? Oder inwiefern unterscheidet sich das genau von monarchischen, stabilen Verhältnissen, jetzt mal polemisch gefragt? Wo ist da genau der Unterschied?
1: Ja, ich glaube, die Monarchie war als Vereinfachungssystem allen späteren politischen Systemen überlegen, weil sie durch diese hinreißende Ausrede, dass der König so von Gott eingesetzt sei, das Problem der Legitimierung bereits umgangen hatte. Aber wenn du jetzt das Volk an die Stelle des Souveräns setzt, das heißt, du nimmst die Krone und gibst sie zuerst allen Steuerzahlenden und älter als 21 Jahre alten Männern, so wie es im Zensuswahlrecht des 19. Jahrhunderts geschehen ist. Was passiert dann? Einer der ersten Gebrauch dieser sogenannten Volkssouveränität bestand ja darin, dass Napoleon III. Ein Plebiszit durchgeführt hat und das französische Volk befragt hat, stimmt ihr meinem Projekt zu, dass wir die französische Republik, die zweite Republik, jetzt eher in ein zweites Kaiserreich umwandeln? Haben 7,5, fast alle, also mit einer Mehrheit von 97%, haben die damals wahlberechtigten französischen Männer 7,5 Millionen diesem Projekt zugestimmt. Also das erste, was das bürgerliche wahlberechtigte Publikum in seiner Wahlfreiheit gemacht hat, war dies, dass sie der Errichtung eines neodespotischen Systems zugestimmt haben. Ja, also da musste von Anfang an die Frage stellen, was bedeutet das, wenn man dem Volk die Krone gibt, die Krone sagt, nee, lieber nicht für mich, wir setzen sie die auf den Kopf eines anderen. Ja, also ich würde sagen, dieses Spiel, Krone, Krone, du musst wandern, ne? Das liegt dem gesamten wirklichen Repräsentationswesen zugrunde. Und die deutsche Sprache ist in diesem Punkt tatsächlich tiefsinnig und Brecht hat den Punkt genau getroffen. Ne? Die Macht geht vom Volke aus, aber wo geht sie hin? Ja. Aber was heißt überhaupt ausgehen? Ja? Das Wort ausgehen ist ja ein Terminus technicus der neoplatonischen Philosophie. Nicht?
0: Und Emanation.
1: Aus dem Ureinen werden durch innere Wallungen Wirklichkeitsstufen herausgesetzt, bis hin zu der Wirklichkeit, in der wir leben. Also alles ist eigentlich Emanation, Ausfluss aus einer höchsten Macht. Aber wie das zu denken ist, es ist eine Art Antikausalität, es ist eine Art Delegation, ja, als wenn Gott selber die verschiedenen Elemente des Seins beauftragt hätte, an seiner Stelle wirklich zu werden. Und dieses Ausgehen, die Emanation, ist in der Tat ein mysteriöser Begriff, aber es ist eben das Alltagsmysteriosum, mit dem wir sehr gut gelernt haben.
0: Gut. Letzte persönliche Frage. Wir haben ja persönlich begonnen. Du wirst bald 79 Jahre alt. Und die Frage wäre, blickst du weiterhin mit heiterer Respektlosigkeit auf die Welt oder hat die Heiterkeit in den letzten 5 Jahren gelitten?
1: Nun ja, also auf Geburtstage und Geburtstagshinweise reagiere ich grundsätzlich.
0: Stoisch.
1: Nein, nicht stoisch, sondern allergisch.
0: Oh. Ja.
1: Denn an Geburtstagen bekommst du freiwillig oder unfreiwillig Anlass, dich zu fragen, ob bei dir die große Prozedur zum Erfolg geführt hat. Wurdest du wirklich zum Mitmachen beim Leben überredet? Ja? Mhm. Denn das ist ja eigentlich die ganze Geschichte. Ja? Da wirst du geboren und niemand hat dich gefragt und jetzt bist du da und du musst dich mit den vollendeten Tatsachen abfinden und irgendetwas in mir ist immer noch
0: anarchisch
1: und ich frage immer noch zur Hebamme, geh mir aus der Sonne.
0: Gut, Peter, vielen Dank. Das war ein lehrreicher, erkenntnisreicher, vergnüglicher, geistreicher Gesprächsabend. Wirklich sehr herzlichen Dank. Ich danke, dass Sie gekommen sind, dass Sie so aufmerksam gelauscht haben. Ich glaube, es war ein schöner Abend für uns alle. Kommen Sie gut nach Hause. Vielen herzlichen Dank für Ihre Anwesenheit.
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1: Die Nachrichten mit Christian Schwietzke. Guten Abend.
2: Der Fußball lebt von der Akzeptanz der Gesellschaft und wir dürfen ihn nicht zum Spielball von Investoren machen.
1: DFB-Präsident Neuendorf kritisiert die Pläne des Fußball-Weltverbands FIFA, Anteile von Turnieren an Investoren zu verkaufen. Zusammen mit allen anderen Verbänden, die in der UEFA sind, spricht die Europäische Fußballunion nun eine ultimative Drohung aus. Rückt FIFA-Präsident Infantino nicht von den Plänen ab, spielen keine europäischen Mannschaften mehr bei Weltmeisterschaften mit. Benjamin Best, WDR Sport, erklärt die Hintergründe.
3: Wir wissen aus vielen Beispielen aus dem Fußball, dass wenn Investoren Geld geben, wollen sie auch Mitspracherecht haben. Wie weit würde das dann gehen? Der andere Punkt ist, dass es ein Alleingang von Gianni Infantino war. Er hat vorab niemanden konsultiert, auch nicht zum Beispiel den mächtigen FIFA-Rat, in dem ja zum Beispiel DFB-Präsident Bernd Neuendorf sitzt. Das sind die beiden Punkte, die aus Europa kritisiert werden.
1: Die EU-Kommission treibt den Ausbau europäischer Rechenzentren voran und hat dafür eine Ausschreibung gestartet. Die riesigen Gigafabriken sollen die Rechenkapazität für die Entwicklung künstlicher Intelligenz in Europa steigern. Was die EU mit dem Bau noch erreichen will, erklärt Sarah Lopez, WDR Brüssel.
4: Ja, die will vor allem unabhängiger werden von ausländischen Unternehmen. Und gleichzeitig geht es hier natürlich um eine wirtschaftlich immer wichtigere Branche. Und da will man den Anschluss einfach nicht verlieren. Also an die USA zum Beispiel oder auch an China. Und das ist auch schon länger Thema bei der EU. Also die arbeitet schon länger an einer Strategie, um eben KI-Infrastruktur auszubauen und den Zugang zu Hochleistungsrechnern in der EU zu verbessern. Die Kommission sagt da sogar, Europa solle zum KI-Kontinent werden.
1: Und das ist heute auch noch Thema. Bundeskanzler Merz hat auf den Absturz einer offenbar russischen Rakete in Polen reagiert. Er sagte, der Vorfall zeuge von russischer Rücksichtslosigkeit und Eskalationsbereitschaft. Bei einem Sturm am Möhnesee im Kreis Soest ist offenbar ein Baum auf eine Menschengruppe gestürzt. Nach ersten Informationen wurden zwei junge Personen schwer verletzt. Die niedrigen Pegelstände der Donau haben in Bulgarien Knochenteile aus der Eiszeit freigelegt. Experten zufolge stammen sie vermutlich von einem Mammut. Die Hitze hat auch Auswirkungen auf den Pferdesport. Die Veranstalter der Westfalenwoche in Münster haben das Programm angepasst. Die Siegerehrungen zum Beispiel finden ohne Pferde statt. Dieser Reiter sagt, wie er seine Tiere runterkühlt.
5: Mein Pferd, was auf dem Anhänger steht, versuche ich dann hinten die Kloppe aufzuhalten und vorne auch. Ich versuche einfach jede Stunde dem Pferd neues frisches Wasser zu geben. Abspritzplätze hat man hier, dann Ventilatoren für die Pferde, dass sie sich zwischendurch mal erfrischen können.
1: Die Westfalenwoche geht noch bis Sonntag. Das war WDR aktuell. Das Wetter in Nordrhein-Westfalen. In der Nacht ziehen letzte Schauer ab. Morgen ist es teils sonnig, teils wolkig mit Schauern und Gewitter. Dazu in Krefeld morgen 28, in Witten 29 und in Lippstadt 30 Grad. Die Zeit 21.03 Uhr.
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6: Mit Jörg Biesler, guten Tag. Debatten. Die scheinen mittlerweile unsere Lieblingsbeschäftigung zu sein. Es wird diskutiert und gestritten, was das Zeug hält. Ob es Kriegsgefahren gibt, ob man seine Meinung noch sagen darf und ob es den Klimawandel tatsächlich gibt. Neuerdings wird auch über Klimaanlagen gestritten. Sind die in Deutschland so unbeliebt? Verpönt? Gar geächtet? Droht sogar ein Verbot? Gleich ein Gespräch mit einem der Auslöser dieser Debatte, dem Fokus-Kolumnisten Jan Fleischhauer. Außerdem die Gigi Girls, ein Kölner Trio, das erfolgreich ist mit Italo-Hits der 80er und neue Literaturpodcasts für hoffentlich freie Tage. Los geht's mit der französischen Sängerin Yael Naïm, Walk, Walk.

0: Bestart ist hier, Kultur im Radio. Es ist heiß und es wird noch heißer, sagt die Wissenschaft, denn die weltweiten Klimaschutzmaßnahmen, die reichen nicht aus, um die Erderwärmung wirksam abzubremsen. Auch hier bei uns in Deutschland, wo jeder und jede für rund 10 Tonnen CO2-Emissionen jährlich verantwortlich ist, also 60% mehr als im weltweiten Durchschnitt. Auch hier ist Klimaschutz gerade wenig attraktiv, trotz der Hitze. Der Fokus-Kolumnist Jan Fleischauer empfiehlt in dieser Situation Klimaanlagen und hat damit eine Debatte ausgelöst. Guten Tag, Herr Fleischauer.
1: Ja, hallo nach Köln.
0: Sie sagen, Klimaanlagen sind in Deutschland unbeliebt. Wie kommen Sie drauf?
1: Na, habe ich nicht gelesen, bei euch in Nordrhein-Westfalen, dass selbst im irgendeinem neu gebauten Klinikum dann man erschreckt feststellt, dass die Klimaanlage fehlt und die armen Krankenschwestern, die frisch operierten, jetzt irgendwie in schattigere Plätze buxieren mussten und versuchten, die Scheiben mit Folie zuzudecken. Ich würde mal sagen, das ist ein schlagender Beweis, dass wir offenbar uns noch nicht so daran den Gedanken gewöhnt haben, dass die Klimaanlage Abhilfe schafft bei Hitze.
0: Und daraus leiten Sie einen generellen Trend ab?
1: Ich sehe ja sowas, so die Süddeutsche schreibt, ja neulich so einen Experten, der dringend gewarnt hat vor dem Einbau von Klimaanlagen oder natürlich mein Lieblingsmedium Spiegel Online. Da sind auch ständig irgendwelche Leute unterwegs, die haben immer Ratschläge. Also, was ich noch nicht kannte, Teppich einrollen, weil Teppiche Hitze speichern, natürlich feuchte Tücher in der Wohnung verteilen, am besten auf dem Ventilator, abdunkeln die Wohnung, nur noch nachts lüften, aber die Klimaanlage, die nun das wirklich das probateste Mittel ist, die kommt in diesen ganzen Ratschlägen nicht vor. Und da frage ich mich natürlich, wie kann das denn sein?
0: Ja, feuchte Tücher lassen sich vielleicht ein bisschen schneller realisieren als der Einbau einer Klimaanlage. Sie haben ja auch richtig festgestellt, dass wir in Deutschland verhältnismäßig wenig Klimaanlagen haben, verglichen mit Nachbarländern, die auch vielleicht ein bisschen südlicher liegen. Wo brauchen wir sie?
1: Na, einmal würde ich sagen, natürlich in öffentlichen Gebäuden. Damit fängt es mal an. Also, dass ein Krankenhaus neu gebaut wird, eine Intensivstation, ohne dass man für eine Klimaanlage sorgt, ist natürlich, das ist ja fast ein Verbrechen am Patienten. So, dann würde ich sagen, in Schulen, Bibliotheken, also allen Gebäuden, wo man sich eben länger aufhält, Behörden. Und gut, beim Mieter, dem ist es selber überlassen. Aber ich habe mir vor, glaube ich, 4 Jahren eine Klimaanlage eingebaut. Ich habe eine Doppelhaushälfte im Süden von München. Ich kann nur sagen, seitdem ist es sehr erträglich. Das Tolle an Klimaanlagen ist, das ist ja auch physikalisch, kalte Luft fällt nach unten. Das heißt, wenn man sie im Dachgeschoss eingebaut hat, dann ist, wenn man lange sie genug sie laufen lässt, sogar die kalte Luft irgendwann im Wohnzimmer.
0: Wunderbar. Jetzt sagen Sie ja, jemand hätte was gegen Klimaanlagen. Wer denn?
1: Ja, also wenn man es natürlich politisch auf der Skala zuordnet, würde ich sagen, je mehr jemand den Grünen und den Linken zuneigt, umso höher die Wahrscheinlichkeit, dass er ein Problem mit Klimaanlagen hat.
0: Gibt es da eine Statistik oder ist das eher gefühlt?
1: Das lässt sich, sagen wir mal, ableiten aus den Zeitungen, sagen wir, die eher links ticken, wie zum Beispiel Süddeutsche Zeit und Spiegel, und der Häufigkeit, mit denen gerade in diesen Zeitungen vor Klimaanlagen gewarnt wird. Und ich glaube, es hängt natürlich auch so ein bisschen mit dem protestantischen, sagen wir, Sündenverständnis zusammen, das zum Beispiel bei den Grünen besonders ausgeprägt ist, weil das deutsche Pfarrhaus hat da sozusagen seine politische Entsprechung gefunden. Und das protestantische Sündenverständnis sagt uns, also es kann doch nicht sein, dass wir sozusagen dafür sorgen, dass es immer heißer wird durch unser rücksichtsloses Verhalten auf der Erde. Sie haben es ja auch gerade in Einmoderation gesagt, also wie viel CO2 wir gerade in Deutschland ausstoßen, und das bleibt dann folgenlos. Das heißt, wenn ihr schon die Welt verheert, dann müsst ihr wenigstens schwitzen.
0: Ja, das finde ich auch sehr lustig, wenn ich bei Ihnen lese, wie Sie diesen missgünstigen Öko konstruieren, der anderen nicht die Kühle gönnt, sondern sie leiden, der leidet ja sehen selber. Will. Genau. Das ist lustig, also. Aber Journalismus ist das nicht, oder?
1: Wissen Sie, da gilt der alte Karl-Kraus-Satz. Was trifft, trifft auch zu. Mhm. Dass wir darüber heute hier reden, ist für mich der Beweis, dass offenbar ja meine Annahme nicht ganz so absurd ist. Sonst würden Sie gleich sagen, wovon rennt der Fleischhauer, dem schicken wir doch jetzt nicht kostbare Sendeminuten auf dem WDR.
0: Der Spiegel nennt das, was Sie da losgetreten haben, eine bizarre Scheindebatte. Und tatsächlich muss man ja sagen, Sie kämpfen irgendwie so ein bisschen gegen Windmühlen. Also der Gegner ist nicht richtig erkennbar, den konstruieren Sie sich eher selber, richtig?
1: Nee, glaube ich überhaupt nicht. Also ganz viele, die das lesen, was ich schreibe, haben den Eindruck, da ist ein Punkt getroffen.
0: Wie viele sind das denn?
1: Es gibt eine Kultur, bei mir?
0: Ja.
1: Oh, das werden wahrscheinlich mehr als Sie erreichen. Ich habe in der Woche im Schnitt 750.000 Menschen, die mich entweder sehen, hören oder lesen. Das ist nicht schlecht.
0: Und die allermeisten. Und die finden auch alle, dass die Klimaanlagen kurz vorm Verbot stehen.
1: Nee, das ist ja was anderes. Das Verbot, ich will gar nicht, hat irgendjemand mal eine Klimaanlage verboten? Ich glaube, die Hamburger haben mal so, immer so ein Gesetz erlassen, das ist wahnsinnig schwer.
0: Da gab es eine Vorrangregelung für passive Kühlung.
1: Man irgendwie das prüfen lassen, genau. Man musste erstmal prüfen lassen, alle anderen Möglichkeiten. Nee, vom Verbot sind wir weit entfernt. Mir geht es ja, sagen wir mal, dieses Unwohlsein gegenüber Klimaanlagen. Das ist ja deswegen auch ganz ulkig, weil wir ja sonst eigentlich alles elektrisch jetzt betreiben sollen, also auch unsere Autos. Aber irgendwie bei der Klimaanlage, die ja nun rein übrigens elektrisch läuft, dachte man, die Klimaanlage. Und da gehe ich natürlich, sagen wir mal, als Kulturanthropologe auf die Suche, woran liegt dieses Unwohlsein?
0: Das ist echt eine interessante Frage, ja. Wo wir bei der Technik sind, als die Bundesregierung eine Quote für Wärmepumpen einführen wollte, da haben sie das Wärmepumpendiktat genannt und die Wärmepumpe als Symbol der Energiewende gebrandmarkt, als wirtschaftsfeindlich, unpraktikabel und ideologisch. Ich habe das nochmal nachgelesen. Sie wissen aber natürlich, Wärmepumpe und Klimaanlage, das ist eigentlich das Gleiche, nur ein bisschen anders aufgebaut. Beide können nämlich heizen und kühlen.
1: Ja, also die Wärmepumpe, sagen wir mal, wenn Sie die jetzt umdrehen und versuchen, dann müssen Sie eine ganz spezielle Wärmepumpe haben, die Ihnen auch.
0: Nee, das stimmt nicht. Das geht mit der Fußbodenheizung ganz normal oder mit Heizkörpern. Funktioniert
1: ja
0: prima.
1: Aber wissen Sie, ich habe nicht die Wärmepumpe verdammt. Ich habe im Gegenteil ja darüber geschrieben und auch Auskunft gegeben, dass ich ja meinen eigenen Sanitärbetrieb in Pullach, da wo ich lieber angerufen hatte, ob Sie mir nicht eine Wärmepumpe einbauen könnten, weil ich so viel Gutes über die gehört habe. Woran ich Anstoß genommen habe, ist, als ich in der FAZ im Wirtschaftsteil las, dass die Experten sagen, ist eine gute Idee, wird aber 30% des Gebäudebestandes in Deutschland nicht funktionieren. Und da habe ich gesagt, pass mal auf, ein Gesetz zu machen, in Kenntnis, dass es bei 30% der Bauten nicht funktioniert, das wird nicht hinhauen. Und da hat mir die Wirklichkeit ja auch recht gegeben.
0: Gut, da sind wir inzwischen weiter. Mittlerweile wissen wir, das ist erforscht, dass für jedes Haus eine Wärmepumpe funktionieren kann. Da muss man gar keine dicke Isolierung haben. Vielleicht können wir uns zum Schluss einigen auf eine Wärmepumpenpflicht für Mietwohnungen, damit die ausreichend gekühlt werden, wenn die keine Klimaanlage haben können?
1: Nee, ich bin ja gegen die Pflicht. Ich bin gegen das Verbot und ich bin gegen die Pflicht. Ich wäre jetzt auch dagegen, dass man zwangsweise Klimaanlagen einbauen muss, also bei staatlichen, wie gesagt, Gebäuden, da würde ich sagen, solltet ihr mal drüber nachdenken, liebe Architekten, ob ihr das nicht in Zukunft mit an Bord nehmt. Das soll doch jedem erstmal frei bleiben, für was er sich entscheidet. Wie gesagt, ich sehe nur, dass bei diesen ganzen Ratschlägen, die uns jetzt auch wieder in diesen Tagen eilen werden, die Klimaanlage irgendwie nicht vorkommt. Und da frage ich mich, warum.
0: Freiheit und Kühle fordert der Fokus-Kolumnist Jan Fleischhoff.
1: Und kein Kühlscham.
0: Vielen Dank für den Besuch bei Westart.
1: Ciao.

0: Mr. Right, der Ray Collins Hot Club, musikalisch unterwegs in den 60ern. Jetzt wird's bei Westart in WDR5 ein bisschen härter musikalisch. Wir gehen nach Wacken. Das ist nicht nur ein Dorf in Schleswig-Holstein. Es ist vor allem ein Metal-Festival, das jedes Jahr ausverkauft ist und Massen von Hardrockern in die Provinz lockt. 1990 ging's los mit 800 Fans. Inzwischen sind's jedes Jahr 85.000. Wacken Open Air ist Kult und seit gestern läuft das aktuelle Festival. Mit echten Stars der Heavy-Metal-Szene wie Def Leppard, Judas Priest oder Sabaton und auch vielen Unbekannteren, die sich zum Beispiel Diabolisches Werk nennen, Finsterforst oder Kadaver. Für Westart war Theresa Erl bei der Eröffnung und da ging es schon vorher los. Und zwar nicht mit finsterer Musik, sondern mit leuchtenden Augen.
1: Schon bevor das Festival offiziell losgeht, wird hier neben Metal noch was ganz anderes gefeiert.
2: Was ganz Besonderes. Die Liebe!
1: Auf Wacken gibt es immer wieder Hochzeiten. Jessica und Kai sind aber das erste Paar, das auf dem heiligen Boden im Bereich der Hauptbühnen ihr Ja-Wort erneuert.
2: Und möchtest du dein Eheversprechen heute hier auf dem Holy Ground aus tiefstem Herzen erneuern, dann antworte bitte deutlich mit Ja, ich will. Ja, ich will.
1: Applaus für ein neues Eheversprechen geht über in Applaus für eine alte Tradition.
3: Wacken, Wacken!
1: Die Wacken Firefighters spielen das Eröffnungskonzert auf der Wackinger Bühne. Das ist die Freiwillige Feuerwehr aus dem Dorf Wacken. Und bevor die Party hier losgeht, machen die es fast besinnlich auf dem Holy Ground. Das feiern die einen. Und Menschen wie Jürgen, die nehmen das Kultkonzert eben einfach so mit.
4: Naja, gehört halt dazu, ne? Man erträgt es.
1: Tradition quasi.
4: Ja, genau, ne? Nur deswegen.
1: So richtig los geht es eben erst gegen 15.30 Uhr. Laut den Veranstaltern wird zu dem Zeitpunkt nämlich der Holy Ground erstürmt. Marcel macht das Rennen schon zum 14. Mal mit, erzählt er.
5: Einfach hinstehen, warten, dass es geöffnet wird und schauen, dass man mit durchkommt. Und ab dann hoffen und beten, dass man bei der passenden Band ganz vorne steht, da wo man eigentlich hin will.
1: Aus 15.30 Uhr wird 15.35 Uhr und eine Traube von Metalheads scharrt vor dem Eingang mit den Füßen. Und dann ist es 15.40 Uhr. Und um 15.45 Uhr dann. Wirbeln tausende Fans den Staub vom heiligen Boden auf, als sie in Richtung der Hauptbühnen stürmen.
6: Es hatte noch nie jemand mehr Bock als ich gerade.
1: Sie stürmen vorbei an den wartenden Todesengeln und fangen vor der Faster Stage sofort an zu tanzen. Es riecht nach Pyrotechnik und Staub. Über der moschenden Menge thront der ikonische Bullenschädel. Die Fans haben den Holy Ground eingenommen. Aber was macht ihn eigentlich so heilig?
7: Ich würde sagen, das Gruppenfeeling. Einfach, dass so viele Leute da sind, die einfach alle dasselbe wollen. Einfach Spaß haben.
8: Wacken ist einfach Freiheit, Musik, coole Leute, tolerante Leute. Und das genieße ich einfach. Und wenn das Wetter halt so passt wie heute noch dazu, dann kann man selbst mit einer kleinen Verletzung alles überstehen. Ja.
9: Das kann man nicht in Worte fassen.
1: Ein Meer aus Pommesgabelhänden erhebt sich, als Festivalgründer Holger Hübner das Motto der Jubiläumsausgabe von Wacken in die Menge schreit. Party on. Renke Fecht ist dabei sogar egal, welche Band spielt.
10: Headliner an Wacken ist das Wacken-Festival selber und danach kommen erst die Bands.
1: Und die Bands, die kommen. 4 Tage lang wird in Wacken gefeiert. Rain or Shine.
0: Das Wacken Open Air, gestern wurde es eröffnet und noch bis Samstagabend wird geheadbanged. Westart ist hier, gibt's das Wort eigentlich? 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

0: Das beschäftigt sich mit eher düsteren Seiten des Lebens. Andreas Wirtensohn hat den Roman gelesen.
1: Eigentlich soll Conny Meyers nur beobachten und protokollieren. Sie arbeitet in einem amerikanischen Gefängnis und ist dafür zuständig, die letzten Stunden von Todeskandidaten, die diese vor der Hinrichtung in einem Warteraum verbringen, akribisch festzuhalten. Sämtliche Regungen, Äußerungen oder Verhaltensauffälligkeiten der Verurteilten zu erfassen. Doch als Jessie Mann hereingeführt wird, eine Frau Anfang 40, die vor über 20 Jahren ihre beiden Pflegeeltern erstochen hat und in Kürze per Giftspritze hingerichtet werden soll, ist etwas anders. Meyers Blick fällt sogleich auf die gewaltige Narbe an Jessie Manns Hals, über die die Todeskandidatin immer wieder streicht. Und sie weiß, dass sie beide gleich alt sind, erinnert sich gut an den Fall, der damals Schlagzeilen machte, daran, dass diese Gleichaltrigkeit sie damals als 17-Jährige auf ganz besondere Weise berührt hat. Statt professioneller Distanz ist da plötzlich emotionale Nähe.
2: Ohne es zu bemerken, wich Conny Meyers zunehmend von der Aufgabe ab, zu erfassen, was Jessie Mann machte, sagte oder wollte, sondern ging beinahe fließend dazu über, nach etwas zu suchen, nach Spuren oder Anzeichen, irgendetwas an Jessie Mann, das Aufschluss darüber gab, was sie getan hatte und warum. Was genau in ihr umgeschlagen, angerichtet und beschädigt worden sein musste, dass sie von einem Mädchen zu einer Mörderin hatte werden lassen. Ob sie es bereute und wenn ja, ob sie sich verziehen hatte.
1: Was folgt, ist eine Geschichte von Gewalt und sexuellem Missbrauch, von Rassismus und Elend. Jessie, eine Latina, wurde schon als Säugling quasi auf den Müll geworfen, hatte dann kein Glück weder mit den Adoptiveltern noch mit Freunden und schaffte es nie, aus diesem Teufelskreis von Ungeliebtsein und Benutztwerden auszubrechen. Und plötzlich war da das Messer, das mit ihr zu sprechen begann, als sie gerade 17 geworden war.
2: Es lag auf dem verdreckten Küchenboden, wie auf einer beleuchteten Bühne, und flüsterte ihr zu, sie solle es benutzen. Ein billiges Haushaltsmesser mit grauem Plastikgriff und abgenutzter Klinge, um die 12 Zentimeter lang. Sie hatte schon hunderte Male Brot und Dumpcake und Tiefkühlpizza damit geschnitten. Die Stimme des Messers klang wie ihre eigene.
1: Das Messer, es ist so etwas wie das zentrale Motiv, das die drei Erzählungen zusammenbindet, angeblich zu einem Roman, aber als solcher ist dieses Buch nur mit sehr viel gutem Willen zu verstehen. Aber egal. Auch in der ersten Geschichte findet ein pubertierendes Mädchen ein Messer und macht es zu ihrem einzigen Freund. Auch diese Protagonistin stammt aus prekären Verhältnissen, ein Missbrauch wird angedeutet und ob das Messer schließlich für besonders grausame Zwecke zum Einsatz kommt, bleibt im Ungewissen. Und auch in der dritten Erzählung, in der ein Maori in Neuseeland mit der Leiche seines Ziehsohns Kenny und jeder Menge Drogen im Kofferraum ziellos unterwegs ist, verschmelzen Mensch und Messer auf eigenartige Weise. Der Erzähler denkt, er müsse ein Messer, ein Rächer und Retter sein, einer, der Kenny davor bewahrt, bei einer Drogensache erschossen zu werden und es dann doch nicht schafft. Am Ende schneidet er sich seinen Bart mit einem Cutter ab. Neuanfang und Strafritual in einem.
2: Blut und Seifenschaum zerfließen zu psychedelischen Mustern, die vor ihn auf seine nackten Füße und die PVC-Plane tropfen. Im wenigen Licht wird alles eins. Zu leben kommt ihm derartig sinnbefreit vor. Beinahe ist ihm danach ein verdammtes Buch darüber zu schreiben.
1: Inga Machels drei Geschichten, die auf drei Kontinenten spielen, werfen verstörende Schlaglichter auf drei Leben, die sich am Rande abspielen. Am einsamen Rand der Gesellschaft, wo ein Messer zum einzigen Freund wird, am Rand der Freiheit, wo Wahn und Wirklichkeit ineinander fließen, am Rand des Lebens kurz vor der tödlichen Injektion. Dass diese Randexistenz jeweils Resultat struktureller Unterdrückung und Ausbeutung ist, wie Machel in einer etwas angestrengten Nachbemerkung postuliert, mag sein, wird erzählerisch aber nicht wirklich eingelöst. Zum Glück, denn es ist gerade das unbestimmt Schillernde dieser Texte, das sie zu einem nicht alltäglichen Lektüreerlebnis macht.
0: Inga Machel, Harte Strandparty, erschien im Rowohlt Verlag. Gleich die Westart Kulturnachrichten, bis dahin das Dresdner Duo Mara und David. Big Bang für Gitarre.

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1: Mit Anja Gavlik. 4 Jahre nach dem Messerattentat auf den britisch-indischen Schriftsteller Salman Rushdie hat eine Geschworenenjury den Täter jetzt auch wegen einer terroristischen Handlung schuldig gesprochen. Er habe einen grenzüberschreitenden Terrorakt begangen, heißt es in der Urteilsbegründung. Der Mann war vor einem Jahr bereits zu 25 Jahren Haft verurteilt worden. Er hatte 2022 bei einer Veranstaltung mindestens 10-mal auf den berühmten Autor eingestochen und ihn schwer verletzt. Seit dem Angriff ist der 79-jährige Rushdie auf dem rechten Auge blind. 1989 belegte der Iran Rushdie wegen angeblicher Blasphemie in seinem Roman Die satanischen Verse mit einer Fatwa. Seitdem erhält der Schriftsteller immer wieder Morddrohungen. Nach dem Anschlag beim Christopher Street Day in Berlin am vergangenen Wochenende ist die Techno-Parade Zug der Liebe Ende August abgesagt worden. Die Berliner Veranstalter begründen das mit 9 polizeilichen Auflagen und einem angespannten gesellschaftlichen Klima. Laut Initiator Dr. Motte hätte die Demo nur unter massiven Personenkontrollen und Wegfahrsperren stattfinden können. Das widerspreche der Grundidee der Veranstaltung und passe nicht zum unbeschwerten Protestcharakter. In Ahaus und Münster wollen die Organisatoren von CSD und Pride Weeks nach dem Anschlag erst recht weitermachen. Nach der gescheiterten Klage von Prinz Harry und Prominenten wie Elton John gegen mehrere Boulevardzeitungen fordert die Mediengruppe Associated Newspapers ANL ungewöhnlich hohe Prozesskosten. Laut einer Anhörung in London sollen die Kläger einen größeren Anteil der rund 34 Millionen Pfund tragen. ANL-Anwalt Anthony White sprach von einem Frontalangriff auf Blätter wie die Daily Mail. Es sei keine normale Klage gewesen. Die Kläger hatten den Zeitungen illegale Abhöraktionen und Verwanzungen vorgeworfen, konnten dies laut Gericht aber nicht beweisen. Über die Kosten wird noch entschieden. Im Bochumer Stadtteil Linden haben Archäologinnen und Archäologen prähistorische Siedlungsspuren entdeckt. Auf einem bisherigen Acker, auf dem Häuser entstehen sollen, fanden Fachleute des Landschaftsverbandes Westfalen-Lippe unter anderem eine kleine Schüssel, deren Alter auf rund 2500 Jahre geschätzt wird. Laut Archäologin Eva Zichy konnten die Gruben und Gräben einer Hofstelle nachweisen. Ein verzierter Spinnwirtel aus Keramik deutet auf frühe Textilherstellung hin. Die Funde unweit der Ruhr bestätigen eine frühe Besiedlung im Südwesten Bochums und werden nun weiter wissenschaftlich ausgewertet.

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1: Pascal.

0: Pascal Parisot ist das in Westart. Ça alors hieß ihr Titel. Jetzt hören wir italienische Musik und zwar aus Köln. Ein bisschen Urlaub zu südlicher Sonne für die Ohren mit den Gigi Girls. Das sind zwei Frauen und kurioserweise ein Mann, die gerade ihr Debütalbum veröffentlicht haben. Und die sind so jung, dass sie die 80er Jahre und eben auch die Musik der Zeit gar nicht miterlebt haben. Die sind nämlich erst Mitte 30. Aber die Italo-Pop-Musik der 80er, die finden sie gut und machen sie jetzt selbst. Sogar mit Videos, die nach VHS und Röhrenfernseher aussehen. Woher diese Begeisterung der Kölner für die 80er in Italien kommt, hat Oliver Rustemeyer die Gigi Girls gefragt.
1: Mein Vater hat mir Patti Pravo gezeigt.
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1: Oder Nada. Und ja, durch die italienische Musik habe ich einen Zugang auch zu meinen Wurzeln bekommen. Oder Raffaella Carrà, auch wenn es teilweise natürlich auch sehr kitschig ist und, sag ich mal, für deutsche Verhältnisse auch ein bisschen drüber.
3: Für mich sind es eher sehr viele von den Italo-Disco-Künstlern. Fun. Die tanzen und performen, ist sehr schön. Und diese Ästhetik habe ich schon immer geliebt irgendwie.
4: Janosch Pugnaghi und Laura Mancini haben sich gesucht und gefunden. Mit italienischen Wurzeln im Rheinland und mit dem Pech der späten Geburt. In der Nähe von Köln sind hier beide in den 90ern groß geworden und sich vor 5 Jahren in einer Kölner Tanzbar erstmals über den Weg gelaufen. Als Gigi Girls haben sie jetzt zusammen mit der zweiten Sängerin Hannah Berley ihr Debütalbum veröffentlicht. Der Titel so drüber wie die Musik, Greatest Hits.
3: Wir haben Flöten aufgenommen, Trompete. Also wir haben versucht, auch diesen 70s-Weg ein bisschen zu gehen. Also gar nicht nur 80er komplett alles irgendwie mit Synthesizern und Drumcomputern zu machen, sondern auch irgendwie auszuproduzieren. Auf der Platte ist total schön, ein echtes Saxophon zum Beispiel zu haben.
4: Das klingt nicht nur nach den 80ern, das sieht in den Videos auch so aus. Die Gigi Girls tanzen in neonbunten Minikleidern mit Puffärmeln oder in knappen Badeanzügen an überfüllten Adria-Stränden. Janosch Pugnaghi spielt dazu am riesigen Keyboard im Anzug mit Schnäuzer- und Fukuhila-Frisur. In einem anderen Clip schauspielern die drei in einer kitschigen Telenovela. Und das alles in grobkörniger VHS-Optik.
3: Die meiste Zeit haben wir mit Greenscreen gearbeitet, wo man den Hintergrund ausschneiden kann und uns dann in andere alte Aufnahmen aus den 80ern reingeschnitten. Also so hat man quasi die Ästhetik von den Original 80er Aufnahmen und uns aber in dieser Welt drin. Das Verrückte dabei ist ja, diese Ästhetik hinzubekommen, ist viel mehr Arbeit als heutzutage eine sehr cleane Ästhetik hinzubekommen, weil man braucht Maschinen, um das wieder auf VHS zu spielen und zurück.
4: Schöne, heile und vor allem unkomplizierte Welt. Mit einfachen Texten voller Vokabeln aus dem Lehrbuch Italienisch Lektion 1. Amore, cuore, sole, ragazzo, bellissimo, perfetto.
1: Tatsächlich war es am Anfang auch ein bisschen schwierig für mich. Ich dachte so, ach, kann ich mir das jetzt wirklich erlauben und rausnehmen, einfach so simple Texte zu schreiben. Aber dann dachte ich mir, ja, warum eigentlich nicht? Also die Texte sind kitschig. Das ist eine emotionale Direktheit, die ich damit auch ausdrücken möchte. Und möchte, dass alle sich in diesen Texten wiedersehen können und ja, und die auch mitsingen können. Also dass es einfach zu verstehen ist und zugänglich bleibt.
4: Aufgenommen haben die Gigi Girls ihr Debütalbum nicht nur in Köln, sondern auch stilecht im Haus der Oma von Laura Mancini, in Ascoli Piceno, nahe der Adriaküste.
1: Aus meiner Familie war es so, dass die es sehr lustig fanden, aber auch zum Teil vielleicht auch ein bisschen peinlich. Also in Italien wird das Italo-Pop und Italo-Disco natürlich nochmal anders gesehen. Ich glaube, dass Italiener natürlich mit so einem übertriebenen Kitsch vielleicht Schwierigkeiten haben und eher andere Richtungen cool und modern finden.
4: Die Gigi Girls spielen eben mit Klischees und Stereotypen. So wie wir Deutsche uns früher unsere Lieblingsitaliener erträumt haben und es heute wohl immer noch tun. Sagt Luciana Cagliotti vom WDR-Podcast Cosmo Italiano.
5: Ich denke, dass Gigi Girls das verkörpern, was von Deutschen als typisch italienisch gilt. Musica leggera, leichte Musik. Und bei den Deutschen erinnert das an Sonne, Strand, an Rimini. Ich denke, wir sehen uns zurück nach einer Zeit, als wir zumindest dachten, dass die Welt noch irgendwie in Ordnung sei. Und auch deshalb ist die deutsche Liebe für den italienischen Schlager lebendiger denn je.
4: In komplizierten, sorgenvollen Krisenzeiten die Flucht in Traumwelten aus besseren Zeiten. Die Gigi Girls mit Sängerin Laura Mancini liefern einen neuen, aber auch altmodischen Soundtrack dazu.
1: Dadurch, dass ich in Deutschland aufgewachsen bin und Italien für mich auch immer ein Sehnsuchtsort war, ich glaube, dass sich da viele Leute auch drin wiederfinden können.
0: Die Gigi Girls Greatest Hits heißt vollmundig ihr Debütalbum, gehört bei Westart Kultur im WDR. Und jetzt nochmal in voller Länge mit 80er Synthi und Drum Machine, die Gigi Girls La Grotta dell'Amore.

0: Gigi Girls, ein musikalischer Italienurlaub, der zugleich eine Zeitreise ist in die 80er Jahre. Apropos Urlaub, da haben wir was für Sie, nämlich Sommerlektüre. Da gibt's ja gerade eine ganze Reihe von Empfehlungen in Tageszeitungen, natürlich auch hier bei uns im Programm und in Literaturpodcasts. Hanna Rau hat zwei davon ausgewählt. Hanna, welche denn?
1: Ja, das ist einmal der WDR-Podcast Zwei Seiten von den Moderatorinnen Mona Amesian und Christine Westermann. Und dann habe ich noch einen etwas nischigeren Podcast mitgebracht. Blau-Schwarz-Berlin heißt der.
0: Kenne ich nicht, aber werde ich gleich kennenlernen. Fangen wir mal mit dem eigenen vielleicht an. Zwei Seiten. Das klingt schon im Titel so, als ob da diskutiert wird, also die Dinge aus zwei verschiedenen Perspektiven betrachtet werden. Wie gucken denn Christine Westermann und Mona Amesian auf die Bücher?
1: Ja, sie wählen immer erstmal für jede Folge ein Oberthema, sowas wie zum Beispiel Therapie oder Hingabe, und darüber sprechen sie dann rund anderthalb Stunden. Und jeder Host hat vorher ein Buch der anderen sozusagen als Hausaufgabe mit nach Hause gegeben, und die jeweils andere stellt es dann vor. Meistens sind es Bücher so aus der unterhaltenden Belletristik. Nicht notwendig aus dem aktuellen Programm, sind auch ältere Bücher dabei, manchmal auch Klassiker, zum Beispiel Hemingways Der alte Mann und das Meer. Ja, und die beiden Moderatoren bringen dann ihre unterschiedlichen Perspektiven ein und ihre unterschiedlichen Lese- und Lebensrealitäten. Mona Amesiane ist Anfang 30 und Christine Westermann ist Mitte 70. Und mit diesem Altersunterschied kokettieren die beiden und eben auch mit ihren Differenzen. Und das machen sie auf eine sehr angenehme und unterhaltsame Weise. Wir können mal in ein Beispiel reinhören. Da ging es um das Thema Inseln.
2: So Kokospalmen, unter denen man liegen kann. Keine Hängematte, weil da komme ich nicht mehr raus, wenn ich einmal drin bin.
3: Da gehe ich dann rein. Würdest du mich mitnehmen?
2: Dich würde ich mitnehmen.
3: Boah, es hat mir Tag zu lange gedauert jetzt.
2: Also wir wollen ja ehrlich sein und die Frage wäre, wie lange?
3: Aber bist du mich irgendwann satt?
2: Natürlich nicht. Nein, aber du könntest mich irgendwann satt sein. Also
3: das stimmt, ja.
1: Also sie sind frech miteinander und setzen sich irgendwie auch einander aus. Und das ist der besondere Reiz dieses Podcasts, wirklich die Chemie zwischen den beiden. Wenn man es frech formuliert, geht es gar nicht so viel um Literatur.
0: Aber ist ja ganz unterhaltend hier, gerade auch vor Publikum. Wir haben gehört, das lacht dann auch da rein. Ist das bei Blau-Schwarz-Berlin anders? Du hast gesagt, der ist nischiger.
1: Blau-Schwarz-Berlin ist nischiger und da geht es wirklich ganz fokussiert um Literatur. Eine Stunde fast ausschließlich um Bücher, vielleicht noch so ein bisschen um Grauburgunder. Den trinken die beiden Hosts nämlich immer, während sie dann über die 5 bis 6 Bücher, meistens aktuelle Bücher aus der Saison, sprechen. Und der Podcast positioniert sich so ein bisschen als Gegenentwurf zum Mainstream. Also da werden selten, wirklich selten Bestseller besprochen. Häufig Bücher aus kleineren Verlagen. Immer gibt es eine Lyrik-Empfehlung. Und sie haben auch so ein Herz für randständige Stimmen. Und dann legen sie auf noch was Wert.
4: Ich habe eine krasse Männerquote heute für meine Verhältnisse.
5: Das sei dir verziehen.
4: 50%.
5: Du hast zwei Typen dabei.
4: Oh. Ja, aber die geilen Romane sind von Frauen.
5: Oh, ich habe auch zwei Typen. Ey, wir haben viele Typen diesmal.
1: Also eine hohe Frauenquote ist ihnen wichtig und normalerweise halten sie die auch ein.
0: Und wenn schon Männer, dann mit schlechten Büchern. Das ist eine redaktionelle Entscheidung, ist grundsätzlich so?
1: Sie machen es grundsätzlich so, dass sie wirklich sagen, wir wollen mindestens pari-pari Frauen-Männer.
0: Und die Hosts sind?
1: Die Hosts sind Maria-Christina Piwowarski und Ludwig Lohmann. Und die kennen sich noch aus ihrer gemeinsamen Arbeit. Die haben früher zusammen in der Berliner Buchhandlung Ocelot gearbeitet. Und man merkt den beiden an, dass sie aus der Branche kommen, dass sie den Betrieb kennen. Der Nachteil ist, dass das manchmal ein bisschen zu voraussetzungsreich ist und dass viele Namen getroppt werden, von denen man denkt, oh, kenne ich gar nicht. Der Vorteil ist, dass sie immer wieder so eine ganz nette Insider-Geschichte erzählen. Zum Beispiel, wie der Lyriker und Jurist Joachim Sartorius in den späten 80ern jeden Freitag um 11 seinen Espresso in der Buchhandlung Ocelot getrunken und Zeitung gelesen hat.
5: Wir konnten da echt ein bisschen die Ohr nach ihm stellen. Das war ganz schön, weil wir dann auch immer so kleine Gespräche mit ihm hatten. Und das ist halt so ein ganz feiner
4: Mensch.
5: Älterer Herr ist, wo wir dann beide so also Großvaterfantasien hatten, gedacht haben, eigentlich...
3: Großvaterfantasien?
5: Nein, ja, also im Sinne von, so ein Opa hätten wir gern irgendwie, so einer, der so, ja, so feingeistig ist. Ne?
1: Ich finde, man hört schon bei dem Podcast, dass das keine Medienprofis sind. Die sind ein bisschen weniger glatt als Amesian und Westermann. Aber Sie machen den Podcast jetzt auch schon seit fast 7 Jahren, mehr oder weniger monatlich. Und Sie überzeugen einfach durch Ihre Branchenkenntnis und durch den ausgewählten Literaturgeschmack.
0: Ja, und bei Ihnen geht es auch nicht nur um Literatur, sondern auch darum, was haben Sie so erlebt? Wie war das so in der Buchhandlung und so? Das gehört beim Podcast vielleicht auch immer ein bisschen dazu. Für wen ist der denn Blau-Schwarz-Berlin, der Podcast?
1: Ich würde sagen, das ist wirklich ein Podcast für Literaturliebhaberinnen, die anspruchsvolle Literatur suchen und auch wollen, dass das eingeordnet wird. Also dieser Podcast ist so ein bisschen Diskursraum.
0: Mhm. Und 2 Seiten?
1: Ja, 2 Seiten ist vielleicht was für alle Leute, die daran verzweifeln, wie gespalten diese Gesellschaft ist und auch wie gespalten die Generationen manchmal sind. Weil Amesian und Westermann, die zeigen wirklich, wie viel Spaß Unterschiede machen können und dass Literatur ein wunderbares Mittel ist, um miteinander ins Gespräch zu kommen.
0: Bei 2 Seiten, dem Podcast des WDR, der alle 2 Wochen erscheint, unter anderem bei ARD Sounds. Und der andere Podcast, über den wir gesprochen haben, heißt Blau-Schwarz-Berlin. Auch den gibt's überall, wo es Podcast gibt. Hanna Rau hat uns die Podcast vorgestellt. Dankeschön. Das war Westart. Jetzt folgt hier in WDR 5 die ARD Infonacht. Ich bin Jörg Biesler. Einen guten Abend.

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1: Die Nachrichten mit Christian Schwietzke. Guten Abend. Tausende Migranten aus Marokko haben die spanische Exklave Ceuta gestürmt. Zuerst kamen sie schwimmend über das Meer, später durchbrachen sie einen Grenzzaun. Spaniens Regierungschef Sanchez will morgen nach Ceuta reisen und schickt auch das Militär dorthin. Stefan Ehlert berichtet.
2: Normalerweise sorgt ein Abkommen zwischen Marokko und der Europäischen Union dafür, dass es gar nicht dazu kommt. Ein politisches Zerwürfnis zwischen Spanien und Marokko kann ich derzeit nicht erkennen. Und beide Seiten haben sich nach Agenturangaben auch bereits darauf verständigt, dass sie das, wenn immer möglich, alles rückgängig machen wollen und die irregulären Grenzübertritte eben wieder rückgängig gemacht und die Leute nach Marokko abgeschoben werden sollen.
1: Der Europäische Fußballverband UEFA droht mit einem WM-Boykott wegen der FIFA-Pläne zum Teilverkauf von WM-Teilen an Investoren. Solange es die Pläne gäbe, werde keine europäische Nationalmannschaft an einem FIFA-Wettbewerb teilnehmen. Hajo Felten berichtet.
3: Es ist eine Kampfansage an die FIFA und ganz besonders an deren Chef Infantino. Der bekommt damit enormen Gegenwind aus dem Verband, der gerade erst in Amerika 6 von 8 WM-Viertelfinalisten gestellt hat. Dass die UEFA so hart reagiert, bringt die Verkaufspläne Infantinos vermutlich ins Wanken, denn eine Weltmeisterschaft ohne den amtierenden Titelträger Spanien und die weiteren Fußballgroßnationen wie Frankreich, Deutschland und England wäre kaum vorstellbar.
1: Und das ist heute auch noch Thema. Russland hat in der vergangenen Nacht schwere Angriffe auf die Ukraine durchgeführt. Dabei wurden nach ukrainischen Angaben Raketen aus Nordkorea eingesetzt. Die EU will sich bei künstlicher Intelligenz unabhängiger machen. Die Kommission hat das Verfahren für den Aufbau von bis zu 7 großen Rechenzentren eröffnet. Bei einem Sturm am Möhnesee im Kreis Soest ist offenbar ein Baum auf eine Menschengruppe gestürzt. Nach ersten Informationen wurden 2 junge Personen schwer verletzt. Um die maroden Straßen in NRW besser zu schützen, kommen an der A4 jetzt Laster auf die erste vollautomatische Lkw-Lage Deutschlands, bevor sie weiterfahren dürfen. Die steht am Rastplatz Ruhrscholle Süd. Die Waage hat etwa 7 Millionen Euro gekostet. Gut investiertes Geld, findet Staatssekretär Schnorr aus dem Bundesverkehrsministerium.
4: Überladene Fahrzeuge oder Fahrzeuge, die ungleichmäßig beladen sind, führen dazu, dass Brücken und Straßen mehr beeinträchtigt werden, als sie eigentlich sollten. Und wir wollen, dass unsere Infrastruktur langfristig funktioniert.
1: Bei bisherigen manuellen Kontrollen konnten pro Stunde etwa 3 Lkw abgefertigt werden. Die neuen Anlagen schaffen bis zu 90 Laster pro Stunde. Das war WDR aktuell. Das Wetter in Nordrhein-Westfalen. In der Nacht ziehen letzte Schauer ab, danach bleibt es trocken bei 19 bis 13 Grad. Morgen ist es teils sonnig, teils ziehen Wolken durch. Es gibt auch Schauer und Gewitter. Dazu in Münster morgen 28 Grad, in Aalen 29 und in Langenfeld 30 Grad. Die Zeit 22.03 Uhr.
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5: Mit 9 aktuellen Meldungen: A3 Frankfurt Richtung Köln zwischen Neuwied und Neustadt-Wied 2 Kilometer Stau. A3 Würzburg Richtung Nürnberg zwischen Kreuz Fürth Erlangen und Nürnberg Nord 4 Kilometer Stau wegen Bauarbeiten. Nochmal A3 Nürnberg Richtung Passau zwischen Velburg und Beratzhausen 6 Kilometer Stau ebenfalls wegen Bauarbeiten. Die A5 Frankfurt Richtung Karlsruhe ist zwischen Heppenheim und Hemsbach bis 5 Uhr morgens wegen Reparaturarbeiten gesperrt. Die A6 Heilbronn Richtung Nürnberg ist zwischen Üringen und Neuenstein wegen eines Polizeieinsatzes gesperrt. A7 Hannover Richtung Kassel zwischen Seesen und Echte 3 Kilometer Stau. Dort wird der Verkehr über den Standstreifen geleitet. A8 München Richtung Salzburg zwischen Rohrdorf und Fraßdorf 4 Kilometer Stau. Die A12 Autobahn der Freiheit Frankfurt-Oder Richtung Berliner Ring ist zwischen Briesen und Fürstenwalde-Ost wegen Bauarbeiten bis ca. 5 Uhr gesperrt. Und die A71 Richtung Schweinfurt ist zwischen Arnstadt-Süd und Stadt-Ilm sowie zwischen Meiningen-Süd und Renswertshausen wegen Tunnelwartungsarbeiten bis morgen früh ca. 6 Uhr gesperrt. Da, wo es geht, Ihnen allen gute Fahrt.
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5: Aus dem Studio des Norddeutschen Rundfunks in Hamburg. Mein Name ist Ben Wozny. Schönen guten Abend. Einen Tag zu spät könnte sich der aus dem Amt geschiedene Verkehrsminister Patrick Schnieder gedacht haben, als er heute die Erfolgsmeldung von der Bahn vernahm. Gewinn. Die Bahn hat tatsächlich Gewinn erzielt. Umso mehr freuen wird sich der neue Bundesverkehrsminister Bilger, quasi ein Einstand mit unverhofftem Rückenwind. Tatsächlich kann die Deutsche Bahn trotz unpünktlicher Züge und maroder Infrastruktur auf ein wirtschaftlich erfolgreiches Jahr zurückblicken. Erstmals seit langem. Johannes Frevel mit den Details.
6: Erstmals seit dem Boomjahr 2019 kann die Deutsche Bahn in ihrer Halbjahresbilanz wieder ein Plus vorweisen. Steckte die Bahn in der Jahresmitte in den Krisenjahren teils bis zu 2,3 Milliarden Euro im Minus, weist sie dort in diesem Jahr ein Plus von 147 Millionen Euro aus. Im Vergleich zu den Vorjahreszahlen hat die Bahn ihre wirtschaftliche Lage um rechnerisch rund 900 Millionen Euro verbessert. Entscheidenden Rückenwind gaben die Folgen der Krise am Persischen Golf. Benzin und Diesel wurden massiv teurer und sorgten für einen Fahrgastansturm im Fernverkehr, bilanziert Bahnsprecher Achim Staus.
7: Wir sind sehr froh, dass wir zum ersten Mal seit 7 Jahren wieder in die schwarzen Zahlen kommen im ersten Halbjahr. Das liegt zum einen daran, dass wir Kosten gesenkt haben, dass wir die Verwaltung verschlankt haben, dass wir auch Verantwortung in die Regionen abgegeben haben. Zum anderen helfen uns natürlich auch die hohen Benzinpreise. Viele Pendlerinnen und Pendler sind abgewandert vom Pkw auf den Zug.
6: Geholfen hat der Bahn auch die schlechte wirtschaftliche Lage der Industrie. Die Frachttochter DB Cargo fuhr bisher regelmäßig hohe Millionendefizite ein. Mit der einbrechenden Nachfrage von Unternehmen nach Transportleistungen, etwa für Autos, Stahl und Chemikalien, sank auch das Defizit der Frachtsparte. Unterstützt von einem Sanierungsplan konnte das Minus bei DB Cargo gegenüber dem Vorjahr von 96 auf 1 Million abgebaut werden.
7: Wir sind jetzt in den schwarzen Zahlen, rechnen aber fest damit, dass es auch am Ende des Jahres so sein wird, mit einem deutlich dreistelligen Millionenbetrag. Selbst wenn die Spritpreise wieder zurückgehen, die Kostensenkungen wirken sehr deutlich. Auch DB Fernverkehr ist wieder in den schwarzen Zahlen. DB Regio, unsere Nahverkehrssparte ohnehin, sodass wir in der Summe auch in diesem Jahr, fürs Gesamtjahr, ein positives Ergebnis erwarten.
6: Ein weiterhin großes Problem bleibt das marode Schienennetz, das mit milliardenschweren Baumaßnahmen über viele Jahre hinweg auf Vordermann gebracht werden soll. 14.000 Baustellen wurden im ersten Halbjahr fertig, 28.000 sollen es bis Jahresende werden. Wo ständig am Gleis gebaut wird, bleibt es schwierig mit der Pünktlichkeit, räumt Bahnsprecher Achim Staus ein.
7: Die Pünktlichkeit im gesamten Personenverkehr der Bahn liegt bei knapp 88%. Wir wissen aber, im Fernverkehr ist es deutlich schlechter. Da ist noch sehr viel Luft nach oben. Und da werden wir auch nicht nachlassen, besser zu werden. Das liegt natürlich auch vor allem an den vielen Baustellen. Wir haben in diesem Jahr ein Rekordprogramm. Das hat Auswirkungen auf die Pünktlichkeit. Da kann man noch so gut Baustellen planen. Denn wir müssen erstmal die Infrastrukturvoraussetzungen schaffen, um dann wieder auf dem stark belasteten Schienennetz wieder pünktlicher zu sein. Da bitte ich noch um etwas Geduld.
6: Eine Nebenwirkung der milliardenschweren Bauinvestitionen. Die Nettofinanzschulden der Bahn stiegen seit Jahresbeginn um 1 Milliarde auf nunmehr fast 22 Milliarden Euro.
5: Die Bahn erzielt Gewinn und das erstmals seit 7 Jahren. Darüber hat mein Kollege Markus Schubert mit dem Bahnexperten Thomas Ehrmann gesprochen. Der Wirtschaftswissenschaftler ist Professor am Institut für strategisches Management der Universität Münster und saß als Experte im Bahnbeirat, bis das Unternehmen den 2017 auflöste. Seine erste Frage an ihn war: Was kann Bahnchefin Paller, was Bahnchefs vor ihr nicht konnten? Wie kommt es zu diesem Bilanzgewinn?
8: Also der Ansatz ist von Frau Paller, sie kam neu und sie muss jetzt, wenn sie neu beginnt, schauen, dass möglichst viele Verluste mit ihren Vorgängern nach Hause gehen und alles, was an Gewinnmöglichkeiten da ist, mit ihr nach Hause geht. Und das hat sie sehr, sehr gut gemacht. Also ich sag's mal so, das hat der Vorgänger Herr Lutz gar nicht machen können, weil er war im Vorjahr da und wäre dann im nächsten Jahr auch da gewesen. Das macht sich für ihn nicht gut, wenn er sich sozusagen mit sich selbst battelt, aber Frau Paller hat sozusagen all das, was man jetzt im letzten Jahr an Verlust künstlich produzieren konnte, 1,4 Milliarden Sofortabschreibung bei DB Fernverkehr, 900 Millionen Bilanzkosmetik bei DB Cargo etc. pp. Da schon weggenommen. Das heißt also, die Absprungbasis, um gut dazustehen für 2026, war sehr, sehr gut. Und dann haben wir noch sonstige betriebliche Erträge von 1 Milliarde, die im Wesentlichen staatliche Zuschüsse sind für Instandhaltungsaufwendungen. Die wurden dem Herrn Lutz damals nicht bezahlt. Also das, was Frau Paller kann, ist Bilanzierung gepaart mit Einnehmen staatlicher Zuschüsse.
9: Wie wichtig ist der Gewinn überhaupt für ein Unternehmen, in das mal mehr, mal weniger, aber doch immer sehr viel Steuergeld fließt? Muss die Politik, in diesem Fall jetzt der neue Bundesverkehrsminister Bilger, den Steuerzahlern sagen können, schaut, die können mit eurem Geld wenigstens umgehen?
8: Bis vor kurzer Zeit wurden Instandhaltungsaufwendungen vom Unternehmen selbst getragen und nicht vom Steuerzahler. Das ist völlig klar. Wenn ich Ihnen 1 Million schenke, dann sieht es bei Ihnen in der Kasse besser aus, als wenn Sie die Million sozusagen selbst finanzieren müssen. Also das ist dann keine aussagekräftige Gewinnzahl, wenn die durch solche Hin- und Her-Schiebereien zustande kommt.
9: Genau.
8: Und zurück zu Herrn Bilger, der muss sich natürlich überlegen, wie soll das Geschäft aussehen, was soll für die Kunden gut sein, was soll für das Umweltthema gut sein, etc. pp. Und dann muss da ein Preisschild dran.
9: Wie viele Einnahmen pro Bahnkunde macht die Bahn? Denn nun wäre das nicht eine Vergleichsgröße, die wichtiger wäre als der Gewinn. Denn die Bahn soll ja möglichst viele Menschen aus dem Individualverkehr abholen und aufs Gleis setzen.
8: Naja, im Wesentlichen sind solche Spezialkennzahlen nicht besonders aussagekräftig. Weil denken Sie einfach an das Deutschlandticket. Das hat auf vielen Strecken dazu geführt, dass die einfach übernutzt und überlastet sind. Also wenn Sie jemandem noch Geld dafür geben, um es überspitzt zu sagen, dass er da mit der Bahn fährt, dann finden Sie noch viel mehr Bahnkunden. Aber das Bahnsystem wird überlastet, die Infrastruktur wird überlastet und keiner wird glücklich.
9: Man sieht der Bahn ja jetzt seit rund 2 Jahren vieles nach, weil die großen Generalsanierungen laufen, was bei laufendem Betrieb und Fahrplan ja nicht leicht ist. Funktionieren die Sanierungen denn und sorgen Sie dafür, dass Qualität und Geschwindigkeit und Taktdichte und Verlässlichkeit und Pünktlichkeit sich auch wirklich erhöhen?
8: Also da muss man natürlich sagen, dass das ein riesiges Thema ist. Also da muss man schon auch den Zusammenklang von Politik, von dem Unternehmen Bahn und auch von den Wettbewerbern der Bahn sehen. Und da hat die Politik durchaus noch nachzuarbeiten. Also sie muss sich letzten Endes darum kümmern, dass die Kapazität im Schienennetz, die vorhanden ist, auch wirklich gut genutzt ist. Mhm. Dass es nicht eine Übernutzung gibt. Also wenn Sie so wollen, ist auf vielen Knoten und Hauptstrecken eine gewisse Übernutzung da, was dann auch hohen Beitrag zur Unpünktlichkeit und zur Unverlässlichkeit mit sich bringt. Und da muss die Politik arbeiten. Die Bahn muss sich ja auch in ihrer Ansprache gegenüber den Wettbewerberunternehmen, insbesondere dem Schienengüterverkehr, besser werden. Also sie kann nicht einfach Umleitungen so kurzfristig ankündigen, dass da Züge über 600 Kilometer 6 Tage brauchen. Das ist einfach unzumutbar und auch unzulässig. Also da ist einiges zu tun und da hat die Politik sicher eine wichtige Aufgabe. Aber das sind Themen, die nicht innerhalb von Monaten zu bewältigen sind. Also das hat einen sehr viel längeren Zeitvorlauf und letzten Endes auch einen längeren Vorlauf von weiteren Schmerzen, bis das alles mal besser läuft.
10: Sagt der Verkehrsexperte Professor Thomas Ehrmann von der Universität Münster.
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0: Es ist 22.15 Uhr.
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0: Die Hitze ist ein wesentlicher Faktor für die aktuellen Waldbrände in Europa und das nicht ausschließlich in Südeuropa. Auch die Hälfte Englands ist derzeit zum Dürregebiet erklärt und nahe der Ostküste hat man Menschen aus Wohnhäusern, Ferienunterkünften und einem Wohnwagenpark evakuiert. Die Heide ist in Brand. In Frankreich hat sich die Lage heute entspannt. Die Temperaturen sind seit gestern deutlich gesunken, die Luftfeuchtigkeit angestiegen. Etwa 84.000 Menschen, die vor den Flammen in Sicherheit gebracht wurden, dürfen zumindest vorerst in ihre Häuser zurückkehren. Auch in Spanien hat es sich zuletzt etwas abgekühlt und Regierungschef Sanchez hob den nationalen Notstand auf. Aber im Norden, nahe der Grenze zu Portugal, gibt es neuen Grund zur Sorge. Aus Madrid, Hans-Günther Kellner.
2: Das Feuer in der Provinz Zamora begann um 13 Uhr. Nach nur einer Stunde lösten die Behörden die zweithöchste Notfallstufe aus. 10.000 Hektar sind bislang verbrannt. 1.000 Menschen sind in einer Notunterkunft untergebracht. Trotz des Schocks ist José María Nieto, Bürgermeister des Dorfs Villar de Buey, zunächst erleichtert. Bei diesem Ausmaß des Feuers rechnen wir mit dem Schlimmsten. Aber die Polizei hat mir versichert, dass bislang niemand verletzt wurde und auch die Häuser in den Dörfern entlang der Feuersfront bislang noch nicht betroffen sind. In der angrenzenden portugiesischen Region Alto Tâmega betrifft ein Brand bislang rund 8.000 Hektar. Heiße Winde fachen auf beiden Seiten der spanisch-portugiesischen Grenze die Flammen immer wieder an. Auch im Norden der Region Valencia sorgt das Wetter für Probleme. Aufgrund einer Inversionswetterlage war dort am Morgen keine Brandbekämpfung aus der Luft möglich. Dort hat ein Feuer seit Samstag knapp 10.000 Hektar Wald und Buschland verbrannt. Von den ursprünglich 10.000 in Sicherheit gebrachten Menschen konnten jedoch 3.000 wieder in ihre Häuser zurückkehren. Gute Nachrichten gibt es dagegen aus den zentralspanischen Provinzen Madrid, Ávila und Toledo. Dort sind alle der mehreren 10.000 Evakuierten wieder zu Hause. Die Flammen haben hier seit einer Woche fast 80.000 Hektar teils ökologisch besonders wertvollen Gebirgswald zerstört. Die spanische Regierung hat den nationalen Notstand für die Region wieder aufgehoben, hat Ministerpräsident Pedro Sánchez in der Provinz Ávila mitgeteilt.
3: Que han sido más de 150 horas.
2: Die Einheiten haben hier 150 Stunden lang unermüdlich gegen das Feuer gekämpft. Wir sind ihnen sehr dankbar dafür. Sie haben ihr Leben aufs Spiel gesetzt, um das Leben ihrer Mitmenschen zu schützen. Der Einsatz geht weiter. Wir sind weiter wachsam. Damit liegt die Leitung der Brandbekämpfung wieder bei den regionalen Behörden. Nach einer Woche geht es für die Feuerwehren hier vor allem darum, einzelne Brandnester zu löschen und den Boden mit Wasser zu kühlen. Dem europäischen Waldbrandwarnsystem EFIS zufolge haben in Spanien in diesem Jahr die Flammen bereits eine Fläche von fast 220.000 Hektar verbrannt. Das ist mehr als 6-mal so viel wie im selben Zeitraum des vergangenen Jahres.
0: Brauchen wir in Deutschland und in Europa mehr Löschflugzeuge? Wie werden Brände aus der Luft bekämpft? Uwe Schulz vom WDR hat darüber mit Alexander Held gesprochen. Er ist Forstwirt und arbeitet auf internationaler Ebene an der Schnittstelle zwischen Waldwirtschaft und Katastrophenschutz. Er ist Senior Expert für Wildfeuer, Waldbau und Wildtiermanagement am European Forest Institute. Die Frage an ihn war, warum sehen wir in Südeuropa so oft Löschflugzeuge im Einsatz und hier in Deutschland nicht?
4: Das Thema Feuerbekämpfung aus der Luft wird in Deutschland heiß diskutiert, sehr heiß. Und sehr oft findet diese Diskussion, ich will es vorsichtig formulieren, also halb informiert statt. Mhm. In der Annahme, alle Löschflugzeuge sind amphibisch und müssen schöpfen können im Flug und sie brauchen lange Wegstrecken, um Wasser zu schöpfen. Also da leisten wir hoffentlich ein Beitrag mit dieser Frage zur Aufklärung, dass wir nicht diskutieren sollten, Hubschrauber oder Starrflügler, weil beides Einsatzbereiche, Vor- und Nachteile hat, die sich sehr gut ergänzen. Und worüber wir dringend reden müssen, ist die gängige Praxis, wie wir in Deutschland die Luftunterstützung aktivieren und nutzen. Egal, welches Feuer Sie anschauen, der Ablauf ist eigentlich immer gleich. Also ich stelle es ein bisschen vereinfacht dar. Mhm. Aber die Feuerwehr versucht zu löschen und es klappt in allermeisten Fällen. Unter den Bedingungen, die wir jetzt haben, ist es dann öfter so, dass es nicht klappt. und dann werden die Nachbarfeuerwehren aktiviert und dann irgendwann der Landkreis und irgendwann wird es größer. Man kommt an seine Grenzen und sagt, irgendwie wäre es jetzt gut, Luftunterstützung zu haben. Und dann geht die Alarmkette quasi los, die Anforderung Luftfahrzeuge, welche jetzt genau und woher, Bundeswehr oder Polizei oder Private. Wie geht denn diese Alarmierung? Wer zahlt es? Und wer kommt dann? Welche Maschine mit welchem Außenlastbehälter? Versteht der Pilot was von Feuerverhalten? Also das sind ganz viele Variablen bei uns. Und im Ergebnis bedeutet es, bei uns kommt die Luftunterstützung meistens am Tag 3, 4 oder 5.
5: Und muss jedes Mal neu disponiert und neu organisiert werden? Verstehst du so richtig, dass nicht immer von vornherein klar ist, wir ziehen jetzt folgenden fertigen Plan aus der Schublade, schon an Tag 1 vielleicht, und alle wissen, was zu tun sei?
4: Doch, das gibt's, und zwar in Bereichen, wo diese Zusammenarbeit eingespielter ist. Also wenn Sie jetzt nach Brandenburg gehen, da sind die Abläufe bekannt, man kennt sich und man kann praktisch fast schon auf einem kleinen Dienstweg mit der Bundespolizei kommunizieren. Und da kommen auch erfahrene Piloten, weil die das öfter machen und so weiter. Aber wenn jetzt Feuer ausbrechen in Bad Kreuznach oder im Schwarzwald oder in Bereichen, wo man eben diese Erfahrungen nicht hat und die eingespielten Abläufe nicht hat, dann sind diese Fragen sehr, sehr reell. Und auch in Brandenburg, trotz aller Einspielung, dauert es eben sehr lange, bis der Hubschrauber dann aktiviert wird. Und darauf wollte ich hinaus, der Wert der Luftunterstützung liegt vor allem im schnellen Erstangriff. Also der Abwurf aus dem Löschflugzeug oder aus dem Hubschrauber ist dann erfolgreich, wenn das Feuer noch klein ist. Jetzt merken Sie, wenn bei uns aber die Hubschrauber oder die Löschflugzeuge am Tag 3 oder noch später ankommen, wir hatten ja jetzt zum Beispiel beim Brand im Nationalpark da in Mecklenburg am Ende 2 Tage lang 2 CH-53 Hubschrauber der Bundeswehr fliegen. Da kostet die Flugstunde bei einem 35.000 Euro plus minus. Also wären zwar 2 Hubschrauber, 70.000 die Stunde. Das ist dann eigentlich sehr teures Wasser, was wir da abwerfen. Ne? Natürlich hat der Hubschrauber multifunktionale Aufgaben. Aber wenn man sich Hubschrauber leisten kann, natürlich. Der Starflügler, gerade die kleinen, also Air Tractor zum Beispiel oder die polnischen Dromada, die 3.000 Liter ungefähr abwerfen, die sind deutlich günstiger im Betrieb, können aber natürlich andere Sachen nicht, die der Hubschrauber kann.
5: Zum Beispiel nicht so treffgenau abwerfen, nehme ich an.
4: Doch, die können treffgenau werfen, aber die können jetzt keine Personen transportieren oder keine Ausrüstung im Berg hochfliegen. Und das kann der Hubschrauber. Das Flugzeug ist schneller, hat mehr Wasser an Bord und so weiter. Also es gibt für alles seinen Einsatzbereich, und wer sich's leisten kann, weltweit fliegt beides. Und wer Erfahrung hat, kombiniert diese Alarm- und Ausrückeordnung für den Hubschrauber und das Löschflugzeug natürlich mit dem vorherrschenden Waldbrandgefahrenindex, mit der Gefahrenstufe. Und wenn wir so Wetter haben wie jetzt gerade, dann sitzen die Piloten in ihren Maschinen auf dem Rollfeld oder patrouillieren eigentlich schon in der Luft mit 3000 Liter Wasser an Bord und können sehr, sehr schnell Feuer bekämpfen. Also ein ganz anderes Einsatzkonzept als das, was wir im Moment fahren.
5: Ist das auf der Agenda jedes Innenministeriums, wo ja solche Fragen letztlich entschieden werden?
4: Also man muss vorneweg sagen, wenn wir über Luftbekämpfung reden, dann dürfen wir nicht vernachlässigen, was wir am Boden zu erledigen haben, in der Prävention, in der Ausbildung, in der Ausrüstung. Wir müssten mal zu dem Punkt kommen, ein Landkreis alleine kann sich kein Flugzeug leisten. Ein Bundesland alleine könnte, macht aber keinen Sinn. Also das wären tatsächlich Maßnahmen, da müsste man ein Joint Venture haben zwischen Bundesländern, Bund, damit man diese Kosten fair umlegen kann und dann auch wirklich effizient mit einer Flotte stationieren kann. Aber tatsächlich ist es nicht in jedem Ministerium angekommen, und vielleicht ist ein einzelnes Ministerium auf Landesebene auch tatsächlich, das hört sich jetzt übel an, aber zu klein für solche Entscheidungen.
0: Wie bekämpft man Feuer aus der Luft? Das war Alexander Held, gelernter Forstwirt und international vernetzt mit Waldwirtschaft und Katastrophenschutz.
1: Sport.
0: Auf dem Rasen, da würde es jetzt 1-0 stehen zwischen Nyon und Zürich. Nyon, der Hauptsitz der UEFA, Zürich, die Zentrale der FIFA. Zwischen beiden Fußballverbänden gibt es gerade richtig Krach. Ich bin gespannt, wie es weitergeht. Saskia Neumann.
6: Ja, und diesen Krach hat sich FIFA-Präsident Gianni Infantino selbst eingebrockt mit seiner Idee, Anteile an der Fußball-WM an private Investoren zu verkaufen. Sollte Infantino seinen Investorendeal wirklich durchdrücken, drohen massive Konsequenzen. Luise Kropp.
7: Die Europäische Fußballunion UEFA droht im Machtkampf mit FIFA-Präsident Gianni Infantino mit maximaler Eskalation. Auf der Dringlichkeitssitzung aller 55 Nationalverbände am Donnerstagnachmittag hat die UEFA einen Boykott aller FIFA-Turniere für den Fall beschlossen, dass Infantino an seinen Investorenplänen festhält. Der Boykott gilt nicht nur für die Weltmeisterschaft der Männer 2030, sondern auch für die kommende Frauenfußball-Weltmeisterschaft in Brasilien. Die UEFA teilte auf ihrer Website mit, dass man nur von einem Boykott absehen werde, wenn der Vorschlag in seiner Gesamtheit aufgegeben und der UEFA verbindliche Zusicherungen gemacht würden, dass die FIFA ihre Wettbewerbe nie wieder für private Investoren öffnet. Hintergrund des Streits zwischen UEFA und FIFA ist der Plan von FIFA-Präsident Gianni Infantino, Anteile der Fußball-Weltmeisterschaft an private Investoren

0: geschlossen ab. Das hat der Verband nach einer gemeinsamen Sitzung mitgeteilt. Während es auf internationaler Ebene also kracht, gibt es auf nationaler Ebene erfreuliche Nachrichten. Die Bundesliga GmbH hat heute bekannt gegeben, wie viele Tickets in der letzten Saison der ersten und zweiten Fußball-Bundesliga verkauft wurden. Und ich kann schon mal vorwegnehmen, dass man nur knapp hinter der spanischen und italienischen Liga landet. Matthias Merget hat die Zahlen für uns.
1: Im Schnitt kamen rund 35.000 Fans pro Spiel der ersten und zweiten Liga. In der Bundesliga alleine waren es 41.562. Das bedeutet einen Anstieg von 9% im Vergleich zu...
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Das war der Sport mit Saskia Neumann. Etwas abrupt zu Ende gegangen, aber sowas kann passieren. Entschuldigen Sie bitte, in wenigen Minuten geht's weiter mit den Nachrichten.

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1: Um 22.30 Uhr mit Klaas Christoffersen. Die Europäische Fußballunion UEFA droht im Machtkampf mit dem Weltverband FIFA und dem Präsidenten Infantino mit maximaler Eskalation. Sollte die FIFA ihren angekündigten Investorendeal durchziehen, werde man alle Turniere des Weltverbands boykottieren. David Luding aus der Sportredaktion erläutert, was das bedeutet.
2: Konkret heißt das, dass zukünftige Fußball-Weltmeisterschaften ohne Europäer stattfinden würden. Das betrifft dann nicht nur die Männer-WM, sondern auch die der Frauen. Und da ist die nächste schon in weniger als einem Jahr. Nach dem Statement der UEFA werden die Europäer dort aber nur teilnehmen, wenn die Vorschläge für den Investorendeal aus der Welt geräumt sind und die FIFA darüber hinaus verbindlich zusichert, ihre Wettbewerbe, Zitat, nie wieder für private Investoren zu öffnen.
1: Polens Ministerpräsident Tusk geht nach dem Einschlag einer offensichtlich russischen Rakete auf polnischem Gebiet von einem Versehen aus. Kanzler Merz warf Moskau dennoch Rücksichtslosigkeit und Eskalationsbereitschaft vor. Aus Warschau Paulina Milling mit Einzelheiten zu dem Vorfall.
3: Am Einschlagsort ist ein Krater entstanden, 10 Meter im Durchmesser und 5 Meter

0: Tief. Donald Tusk war persönlich vor Ort und er äußerte sich dazu. Er bezog sich auf die Militärexperten, die die Absturzstelle untersuchen. Nach deren Einschätzungen, sagte Tusk, wiesen die Trümmerteile darauf hin, dass es wohl eine ballistische Rakete war, offenbar russischer Herkunft. Mit solchen Raketen greift Russland die Ukraine immer wieder an. Und es gab ja in der betreffenden Nacht einen massiven Angriff auf die Ukraine, auch im Westen des Landes, also in Polens Nähe. Wenn man jetzt etliche offizielle Statements zusammenfasst, hängt die Verletzung des polnischen Luftraums offenbar eher mit dem Angriff auf die Ukraine zusammen.
1: Nach einem Ansturm von Migranten auf die spanische Nordafrika-Enklave Ceuta schickt die Regierung in Madrid das Militär. Ein Militärschiff, eine Tauchereinheit sowie Soldaten und Spezialeinheiten der Polizei sollen nach Ceuta verlegt werden. Zuvor waren nach Medienberichten mehr als 2000 Menschen in die Stadt gelangt. Die Enklaven Ceuta und Melilla liegen in Marokko, gehören aber zu Spanien. Deren Landgrenzen sind die einzigen der EU zu Afrika. Erstmals seit Jahren hat die Deutsche Bahn im ersten Halbjahr wieder einen Gewinn erzielt. Entsprechende Medienberichte hat das Unternehmen am Nachmittag bestätigt. Unterm Strich wurde in den ersten 6 Monaten ein Plus von 147 Millionen Euro verzeichnet. Der Umsatz stieg leicht auf 13,6 Milliarden Euro. Offenbar auch wegen der hohen Spritpreise zählte die Bahn knapp 2% mehr Fahrgäste. Das Wetter in Deutschland. In der Nacht im Südwesten gebietsweise Schauer und einzelne Gewitter, sonst teils wolkig und meist trocken. Tiefstwerte 22 bis 13 Grad. Morgen heiter bis wolkig, einzelne Schauer und Gewitter. Höchstwerte von 20 Grad an der Nordsee bis zu 38 Grad in Niederbayern. Und am Sonnabend teils heiter, im Süden und Osten Schauer und Gewitter, 20 bis 33 Grad. Das waren die Nachrichten.
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3: Mit einigen wenigen Meldungen in Teilen von Nord- und Ostdeutschland ziehen von Südwesten gebietsweise schwere Gewitter durch. Es besteht die Gefahr von schweren Sturmböen bis 100 km/h. Außerdem kann es zu Starkregen bis 25 Liter pro Quadratmeter in kurzer Zeit und Hagel mit Korngrößen um 2 cm kommen. A3 Nürnberg Richtung Passau zwischen Vilburg und Beratshausen 2 Kilometer Stau wegen Bauarbeiten. Und A8 München Richtung Salzburg zwischen Rohrdorf und Fraßdorf 4 Kilometer Stau. Kommen Sie gut an.
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3: Mit Ben Wotzny, schönen guten Abend. Noch 5 Wochen, dann wird in Sachsen-Anhalt der neue Landtag gewählt. Wie stehen die Parteien in Sachsen-Anhalt da bei dieser Momentaufnahme? Dazu gibt es eine aktuelle Infratest-DiMAP-Umfrage von MDR, WDR, Mitteldeutscher Zeitung und der Magdeburger Volksstimme. Jochen Müller hat sich mit den Zahlen beschäftigt.
4: Die AfD bleibt der Umfrage zufolge mit 41% die stärkste politische Kraft in Sachsen-Anhalt, stagniert aber seit Wochen auf diesem Wert. Hat die Partei die Mobilisierungsgrenze erreicht? Nein, sagt jedenfalls Spitzenkandidat Ulrich Siegmund.
5: Wir sind gesichert Volkspartei, das muss man ganz deutlich so sagen. Und das trotz ja dieses riesengroßen Gegenwindes, auch mit vielen Falschinformationen, all das, was über uns behauptet wird. Jetzt geht's erst richtig los, jetzt bringen wir alle PS auf die Straße. Und daher gehe ich davon aus, dass sich in den nächsten Wochen noch sehr viel bewegen wird.
4: Die CDU sackt um weitere 2 Prozentpunkte ab, liegt jetzt bei 24% und damit weit hinter der AfD. Die Unruhen in der Bundes-CDU hätten seinen Wahlkampf gestört, sagt der Spitzenkandidat Sachsen-Anhalts Ministerpräsident Sven Schulze.
6: Am 6. September geht es in Sachsen-Anhalt nicht darum, Berlin irgendwie die rote Karte zu zeigen oder irgendwo ein Zeichen zu setzen, sondern es geht darum, wie sich Sachsen-Anhalt in den nächsten 5 Jahren entwickelt, wie Sachsen-Anhalt in den nächsten 5 Jahren regiert wird. Für uns ist dieses Ergebnis jetzt ein Ansporn, weiter Gas zu geben im Wahlkampf.
4: Zufriedenheit bei Eva von Angern, der Spitzenkandidatin der Linken. Ihre Partei liegt mit 13% an dritter Stelle, Tendenz steigend.
7: Wir sind ganz klar die, die eine rechtsextreme Landesregierung hier von den Hebeln der Macht ausdrücklich fernhalten wollen und werden. Und je stärker die Linke im Landtag vertreten ist, umso stärker ist natürlich auch auf eine CDU die Möglichkeit, Druck auszuüben, um soziale Gerechtigkeit, Kampf um Menschenrechte, um gegen Kinderarmut, Feminismus weiter voranzutreiben. Und deswegen bin ich da sehr optimistisch, dass wir da vielleicht sogar noch mit einem besseren Ergebnis aus dem Wahltag herausgehen werden.
4: Die Grünen mit 5% wären wieder im Landtag vertreten. Susanne Schiborra-Seitlitz, die Spitzenkandidatin.
8: Mit uns im Landtag kann es keine AfD-Regierung geben. Deshalb geben wir bis zum 6. September alles. Wir kämpfen um jede Zweitstimme. Wir wissen alle gemeinsam, dass es entscheidend ist, dass wir jetzt nicht locker lassen, sondern weiter alles geben.
4: Neue Hoffnung bei der SPD. Sie liegt bei 7%. Umfragen sahen sie zuletzt gefährlich nah am 5%-Loch. Armin Willingmann, der Spitzenkandidat.
9: Eine stabile Regierung in Sachsen-Anhalt wird es ohne die SPD nicht geben. Und entscheidend ist eben auch, dass wir weiter aus der Mitte heraus versuchen, eine demokratische Regierungsbildung zu ermöglichen. Und da sind die 7% zunächst mal ein stabiler Wert.
4: Unterhalb der 5%-Hürde, nämlich bei 4%, liegt derzeit das Bündnis Sarah Wagenknecht. Thomas Schulze, der Spitzenkandidat.
10: Wer einen politischen Wechsel haben will, der wählt das BSB und wir werden auch in diesen Landtag einziehen.
4: Die FDP, die ja derzeit noch in der Regierungskoalition ist, findet sich in der Umfrage in der Rubrik Sonstige wieder.
3: Reaktionen waren das auf eine aktuelle Wahlumfrage in Sachsen-Anhalt.
2: Wirtschaft.
3: Wer wissen will, welche Daten die Schufa über ihn speichert, kann Auskunft darüber verlangen. Allerdings gibt es eine Art Schattendatenbank, über die die Schufa keine Auskunft gibt. Vor gut 2 Wochen haben NDR, WDR und SZ erstmals über diese Schattendatenbank berichtet. Dort sammelt die Schufa unbemerkt von der Öffentlichkeit historische Daten, wie es heißt, von Verbraucherinnen und Verbrauchern bis zu 10 Jahre zurück. Seither fordern Verbraucherschützer, aber auch Politiker, dass die Schufa diese sensiblen Daten offenlegen soll und zahlreiche Betroffene verlangen Auskunft. Doch die Schufa sagt weiterhin nein. Peter Hornung berichtet.
11: Wollen Sie wissen, was die Schufa an historischen Daten über Sie speichert? Fragt man Menschen auf der Straße, dann ist das Meinungsbild ziemlich klar.
12: Also es würde mich ja definitiv interessieren, auch wie weit in die Vergangenheit zurück es diese Daten gibt.
13: Wir haben in Deutschland ein Datenschutzgesetz, aber meine Daten gehören mir. Das heißt, ich habe auch ein Recht zu erfahren, was denn wo für welche Daten gespeichert und zu welchem Zweck.
11: Trotzdem ist die Schufa anscheinend noch immer davon überzeugt, dass es keinen Menschen interessiert, was es an solchen veralteten Daten über ihn noch gibt.
14: Verbraucherinnen und Verbraucher wollen vor allem wissen, wie es aktuell um ihre Bonität steht und welche Daten Einfluss auf ihren Score haben.
11: Schrieb sie zunächst. Die historischen Daten hätten aber keinen Einfluss auf die aktuelle Bewertung, also blieben sie unter Verschluss. Jetzt, 2 Wochen nachdem die Schattendatenbank öffentlich wurde, heißt es noch immer lapidar.
14: An unserer bereits an Sie kommunizierten Position hat sich nichts geändert.
11: In dieser Schattendatenbank ist das Zahlungsverhalten nahezu aller Erwachsenen in Deutschland gespeichert, bis zu 10 Jahre zurück. Auch manches Unangenehme, unbezahlte Rechnungen, die beim Inkasso landeten, Pfändungen, Privatinsolvenzen. Sie habe ein Recht, das zu speichern, sagt die Schufa, aber gleichzeitig auch das Recht, nicht offenzulegen, was sie da speichere. Auch wenn viele unabhängige Datenschutzjuristen das anders sehen. Marco Blocher vom Europäischen Zentrum für digitale Rechte, NEUP, einer Nichtregierungsorganisation in Wien.
15: Eine betroffene Person, die Auskunft bei der Schufa beantragt, muss diese Daten bekommen. Keine der Ausnahmen, die im europäischen Datenschutzrecht denkbar sind, greift hier.
11: Es gäbe tatsächlich viele Menschen, die wissen wollten, was in der Schattendatenbank über sie steht. Das sagt Matthias Spielkamp von der gemeinnützigen Organisation Algorithm Watch.
16: Wir haben ein Auskunftsformular angeboten, bei dem explizit aufgefordert wird, dass die Schufa auch die Daten rausrückt, die in der Schattendatenbank sind.
11: Allein über dieses Formular hätten bislang mehr als 500 Menschen die Schufa zur Auskunft aufgefordert.
16: Das zeigt ja nun sehr eindeutig, dass sehr viele Menschen Interesse daran haben.
11: Auch im Bundestag ist man übrigens der Ansicht, dass die Wirtschaftsauskunft ihr jüngst gegebenes Transparenzversprechen genauso bei den historischen Daten einlösen sollte. Wichtig sei zwar, was eine dazu laufende Untersuchung des Hessischen Landesdatenschutzbeauftragten ergebe, sagt Sebastian Steinicke, Verbraucherschutzbeauftragter der CDU-CSU-Bundestagsfraktion.
17: Aus Sicht von Verbraucherinnen und Verbrauchern ist aber auch besonders wichtig, dass sie wissen, was mit ihren Daten geschieht. Hier ist aus meiner Sicht die größtmögliche Transparenz seitens der Schufa herzustellen.
11: Die Schufa sei zur vollständigen Auskunft verpflichtet, so Lukas Benner von den Grünen.
18: Auskunftsrechte funktionieren gerade nur, wenn nicht der Auskunftspflichtige selber entscheidet, was er sagt und was er eben nicht sagt.
11: Die Schufa verkenne das grundsätzliche Ziel von Datenschutz.
18: Und das heißt nämlich Datensouveränität. Und das bedeutet Datenkontrolle.
11: Kein Zweifel, auch der politische Druck auf die Schufa nimmt zu, die Daten offenzulegen.
3: Die Schufa und ihre Schattendatenbank. Wer das Rentenalter erreicht hat und trotzdem weiter arbeitet, der leistet in Zeiten des Fachkräftemangels einen wichtigen Beitrag. Denn die sogenannten Silver Workers helfen dabei, die Wirtschaft am Laufen zu halten. Der Ärztemangel auf dem Land ist ein echtes Problem. Luisa Kretschmer hat einen Hausarzt im schwäbischen Landkreis Donau-Ries getroffen, der normalerweise schon lange im Ruhestand wäre.
19: Jetzt schauen wir mal nach dem Blutdruck.
20: Hausarztbesuch in Wemding in Nordschwaben. Patient Herr Wagner, 90 Jahre, trifft in der Praxis auf Dr. Jakob Berger, 76. Seit 44 Jahren ist Dr. Berger niedergelassener Hausarzt.
19: Die Arbeit, die ist so erfüllend und macht so viel Spaß und gibt einem Befriedigung und einen Sinn im Leben.
20: Und sie ist auch notwendig.
19: Wenn ein Arzt aufhört, dann stehen mehrere tausend Patienten ohne Arzt da.
20: So ein Fall drohte in Wemding. Nach der Corona-Pandemie wurde dort ein Arztsitz frei. Dr. Berger war damals bei seinem Sohn als Allgemeinmediziner angestellt, hat sich dann aber entschieden, noch einmal selbst eine Praxis zu übernehmen. Auch um die Versorgung am Laufen zu halten.
19: Hier in Nordschwaben war die Versorgung immer sehr schwierig, aber momentan geht's einigermaßen.
20: Der Bedarf an Hausärzten in der Region um Wemding ist laut Daten der Kassenärztlichen Vereinigung gedeckt. In Lauingen, rund 50 Kilometer entfernt, sieht es schon ganz anders aus. Dort herrscht Unterversorgung. Aktuell gibt es laut KV-Planung in Bayern 6 unterversorgte Regionen. Einigen mehr droht diese Situation. Das könnte sich in den nächsten Jahren verschlimmern, sagt Professor Andreas Beivers von der Hochschule Fresenius in München.
21: Rund ein Drittel der Vertragsärzte, die hausärztlich in Bayern tätig sind, sind über 60 Jahre alt. Und das zeigt natürlich, dass wir vor allem perspektivisch ein Problem bekommen.
20: Viele der bayerischen Ärzte wollen in den nächsten 10 bis 15 Jahren in den Ruhestand gehen und könnten Schwierigkeiten haben, einen Nachfolger zu finden.
21: Und vor dem Hintergrund dessen müssen wir überlegen, wie können wir Anreize setzen, entbürokratisieren, dass es vielleicht interessanter wird, ein paar Jahre hinten dran zu hängen.
20: Zurück zu Dr. Berger nach Wemding. Ihn motivieren seine Patientinnen und Patienten und seine langjährige Erfahrung als Hausarzt.
19: Wir kennen die Patienten über Jahrzehnte zum Teil. Wir wissen ihre Unverträglichkeiten, wir wissen, was sie für einen Lebenshintergrund haben. Und dieses Wissen geht verloren, wenn ein Arzt aufhört.
20: Deshalb hat Dr. Berger vor, noch eine ganze Weile weiterzumachen. Patient Joachim Ibel freut sich.
22: Ich finde es sehr gut, er fühlt sich also noch fit. Es macht ihm Spaß und er schaut auch fit aus.
20: Wenn Dr. Berger doch aufhören muss, hofft er, dass seine Tochter die Praxis übernimmt und die Patienten so weiter versorgt bleiben.

0: Es ist 22.45 Uhr.
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0: Der Personalumbau innerhalb der Bundesregierung schlägt weiter Wellen, wenn auch aktuell wieder etwas kleinere als noch zuletzt. In der Union ist seit dem Rücktritt des Fraktionsvorsitzenden Jens Spahn eine Debatte über das Handeln und die Kommunikation von Kanzler Friedrich Merz und der Parteispitze ausgebrochen. Auch wenn Merz vor der Fraktion Besserung gelobte. Kritik hagelt es auch von Seiten der CDU-Landesverbände. In Brandenburg hat es da jetzt einen kleinen Paukenschlag gegeben. Die Vorsitzende der Jungen Union, Laura Strohschneider, hat alle politischen Ämter niedergelegt und ist aus der CDU ausgetreten.
2: Sie könne und wolle für diese Partei nicht mehr stehen. Mit diesem Paukenschlag hat sich Brandenburgs JU-Vorsitzende Laura Strohschneider aus der CDU verabschiedet. 10 Jahre sei sie Mitglied gewesen, aber seit der vergangenen Bundestagswahl sei zu viel vorgefallen. Die Ereignisse der letzten Tage seien das Zünglein an der Waage gewesen.
3: Jeder weiß, was politisch passiert ist. Die Personalrochade, die Friedrich Merz dort vorgenommen hat, finde ich schwierig. Ich finde sie schwierig, weil sie einmal auf einer persönlichen Ebene seltsam und unschön gelaufen ist. Ich finde sie aber auch schwierig, weil ich nicht so richtig nachvollziehen kann, inwiefern das ein Zeichen nach vorne sein soll.
2: Vor allem der Rollenwechsel von Carsten Linnemann habe sie enttäuscht. In seiner Rolle als Generalsekretär wäre er für sie ein Hoffnungsträger gewesen. Jetzt sei er Gesundheitsminister, obwohl er das vorher für sich abgelehnt hätte. Auch die Causa Jens Spahn hätte ihre Entscheidung befeuert, sagt Strohschneider. Mithilfe einer Leihmutter hatten er und sein Mann in den USA ein Kind bekommen, was in Deutschland verboten ist. Nach massiver Kritik trat Spahn als Unionsfraktionsvorsitzender zurück.
3: Das ist halt das, was sich an vielen Stellen ja abzeichnet, dass wir Dinge sagen und andere Dinge tun. Das ist was, wo ich das Gefühl hatte, wenn ich mit Leuten spreche, ich kann und möchte das eben nicht mehr rechtfertigen.
2: Der Generalsekretär der CDU Brandenburg, Julian Brüning, bedauert Strohschneiders Austritt. Gerade in schwierigen Zeiten brauche die Union Leute, die mit Leidenschaft dafür arbeiteten, dass es mit Deutschland wieder bergauf gehe. Ähnlich hat sich der Vorsitzende der Landesgruppe Brandenburg der Unionsfraktion im Bundestag, Sebastian Steinicke, geäußert. Kritik am Spitzenpersonal gäbe es aber auch in der Landesgruppe, sagt er.
4: Dass natürlich seit dem Rücktritt von Jens Spahn sich da einiges entwickelt hat, das uns nicht so gefallen hat, von der Kommunikation her und von den Abläufen her. Das ist bei uns genauso wie in jedem anderen Landesverband oder hier in einer Landesgruppe auch.
2: Aus anderen Landesverbänden hatte es zuletzt harsche Kritik gegeben an den Personalentscheidungen des Bundeskanzlers. Für Laura Strohschneider geht die Sache tiefer. Auch inhaltlich habe sich die Partei weit von ihren Grundsätzen entfernt. Den Unmut darüber spüre sie auch in den Reihen der Jungen Union. Vor allem die Entscheidung, die Schuldenbremse aufzuweichen, habe viele junge Mitglieder enttäuscht.
3: Weil man hat ja im Wahlkampf vom BE bestanden und man hat gesagt, ja, wir sind dafür, wir machen keine neuen Schulden. Und bevor es richtig losgeht, kommt schon das Gegenteil. Was ich jetzt aber auch im Nachgang bemerkt habe, also ich habe heute Morgen, seitdem das raus ist, schon unglaublich viele Nachrichten von Leuten bekommen, die mir geschrieben haben, sie fühlen sich ähnlich.
2: Ob es weitere Austritte geben wird, da ist sich Strohschneider nicht sicher. Sie selbst freue sich nun auf ein Leben außerhalb der Politik. Mit dem Austritt hat die 29-Jährige auch alle politischen Ämter niedergelegt.
0: Ein Beitrag war das von Annette Kufner. Corona, das ist schon eine Weile her, aber nicht vergessen. Auch in den USA beschäftigt die Pandemie die Politik bis heute. Chefberater der Regierung war seinerzeit der Virologe Anthony Fauci. Der jetzige Präsident Trump lässt kein gutes Haar an Fauci und wirft ihm eine gewaltige Zerstörungswut vor. Gerade musste sich der Arzt im Senat befragen lassen. Geantwortet hat er jedoch nicht. Jedenfalls nicht zur Sache. Samuel Jakisch.
5: Served at the NIH for over 54 years, 38 of those as director of the National Institute of Allergy and Infectious Diseases.
6: Fast 40 Jahre lang war der Immunologe Direktor am Nationalen Institut für Allergien und Infektionskrankheiten. 7 US-Präsidenten hat der parteilose Mediziner in diversen Gremien beraten, auch während Covid. Und obwohl Fauci keine Entscheidungsgewalt hatte, machen viele Republikaner ihn persönlich verantwortlich für Schutzmaßnahmen und Einschränkungen während der Pandemie. Maskenpflicht, Abstandsregeln, Schulschließungen. Wegen zahlreicher Morddrohungen stand Fauci sogar jahrelang unter Personenschutz, bis Donald Trump diese Vorsichtsmaßnahme beendete.
7: Anthony Fauci promoted the theory that the virus arose naturally While privately, he was well aware of a mountain of evidence suggesting the virus originated in the lab.
6: Den Republikaner Rand Paul beschäftigt vor allem die wissenschaftlich bis heute nicht abschließend geklärte Frage nach dem Ursprung von SARS-CoV-2. Eine spontane Laune der Natur oder doch ein menschengemachter Laborunfall? Fauci hat die Laborthese stets skeptisch gesehen. Doch für den libertären Senator Paul aus Kentucky steht fest, das Virus müsse aus einem von den USA mitfinanzierten chinesischen Forschungsprogramm entwichen sein. Und Fauci persönlich habe sich dafür zu entschuldigen.
7: Frankly, the American people deserve an apology.
6: Die Wut vieler Amerikaner über Corona-Maßnahmen, die sie rückblickend als überzogen bewerten, lässt sich auch 6 Jahre später noch politisch nutzen. Vor allem durch die Republikaner. Sie machen aus der Anhörung vor dem Senatskomitee ein einseitiges Verhör, das mitunter aus den Fugen gerät.
8: Here I am sitting in front of you 6 years later saying, who the fuck do you think you were for doing that?
6: Fauci, dessen Anwalt wegen zahlreicher Unterbrechungen aus dem Anhörungssaal hinausgeworfen wird, beruft sich auf ein Verfassungsrecht in den USA, keine Frage beantworten zu müssen, wenn die Antwort nachteilig ausgelegt werden könnte.
9: On the advice of counsel, I respectfully decline to answer based upon my rights under the Fifth Amendment to the Constitution.
6: Mehr als 100 Mal wiederholt Fauci diesen Satz am Mittwochnachmittag vor dem Senat. Juristisch kann der Mediziner Fauci für sein Handeln während der Pandemie nicht mehr belangt werden, seit seiner vorsorglichen Begnadigung durch Präsident Joe Biden. Die Republikanische Partei wird das nicht davon abhalten, sich im Wahljahr 2026 weiter an Fauci persönlich abzuarbeiten.
0: Und wir gehen von den USA nach Südafrika, denn Rooibos-Tee von dort ist weltweit bekannt. Jetzt geht die Pflanze auf eine besondere Reise. Im Oktober werden erstmals Rooibos-Samen zur internationalen Raumstation ISS fliegen. Im Weltraum soll untersucht werden, wie sich das Saatgut in der Schwerelosigkeit verhält. Das Projekt ist Teil eines neuen Bildungs- und Forschungsprogramms. Stefan Überbach berichtet aus Johannesburg.
10: West 10, 9, 8, 7.
11: So oder so ähnlich wird das klingen beim Countdown im Oktober.
10: Ignition.
11: Wenn die SpaceX-Rakete vom Weltraumbahnhof Cape Canaveral in Florida abhebt, hat sie eine ganz besondere Fracht an Bord, nämlich 17.000 Rooibos-Samen. Der Strauch wächst nur in einer kleinen Region im Westen Südafrikas. Aus seinen nadelartigen Blättern wird der leicht rötliche Rooibos-Tee gemacht, koffeinfrei, ein bisschen süßlich und am Kap so etwas wie ein Nationalgetränk. Auch in Europa ist der Tee beliebt, vor allem in Deutschland. Jetzt macht er sich zum ersten Mal auf ins All. David de Villiers, Direktor des südafrikanischen Rooibos-Verbands. Wir sind eine Organisation, die sich vor allem mit Gesundheitsforschung und der Vermarktung der Eigenschaften von Rooibos beschäftigt. Heute betreten wir Neuland, und zwar den Bereich der Raumfahrt. Die Samen werden zur internationalen Raumstation ISS geschickt. Dort sollen sie 6 Wochen lang in 400 Kilometern Höhe die Erde umkreisen. Der eigentlich spannende Teil beginnt nach der Rückkehr. 8 Schulen, fast alle aus der Region Cedarburg, wo der Rooibos herkommt, pflanzen das Weltraumsaatgut ein und vergleichen es mit einer Kontrollgruppe. So können wir feststellen, ob der Aufenthalt im All, die Mikrogravitation und die Strahlenbelastung einen Einfluss haben. Wie stark wachsen die Pflanzen? Welche Form nehmen die Büsche an? Wachsen sie eher seitlich oder aufrecht? All diese Merkmale werden untersucht, auch von den Schulen. Rooibos hat einen hohen Anteil sogenannter Antioxidantien, die menschliche Zellen vor Umweltgiften oder UV-Strahlung schützen können, sagt Martina Swart vom Rooibos-Verband. Sie würde sich wünschen, dass die Astronauten auf der ISS Tee trinken, damit mögliche positive Effekte für die Gesundheit erforscht werden können. Athleten, die Berge besteigen, oder Menschen, die Rooibos getrunken und sich in große Höhen begeben haben, bei denen konnten wir feststellen, dass dies ihrer Gesundheit zugute kam. Sie litten seltener unter Höhenkrankheit. Wenn also jemand Rooibos im Weltraum trinken würde, wären wir sehr daran interessiert, herauszufinden, ob dies helfen könnte, die körperlichen Belastungen und den Stress im All abzumildern. Möglicherweise könnte Rooibos dabei unterstützend wirken. Mal sehen.
12: Let's see. Geil.
11: Das Projekt, an dem auch Südafrikas Raumfahrtbehörde beteiligt ist, soll Schülerinnen und Schüler für naturwissenschaftliche Fächer begeistern und, ganz nebenbei, die Marke Roibos bekannter machen. Die sozialen Medien sind schon voll mit kreativen Wortspielen. Von Zero Gravity ist die Rede, von schwerelosem Tee, von Südafrikas Samen im All, die direkt von der Cedarburg Farm in die Erdumlaufbahn geschossen werden. Das nenne ich mal Exportwachstum, heißt es im Kurzmitteilungsdienst X.
0: Roibos made aus Südafrika, bald in der Galaxie.
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0: Der Debütroman Paradise Garden von Elena Fischer war gleich ein Bestseller und stand 2023 auch auf der Longlist für den Deutschen Buchpreis. Jetzt ist mit Wirf einen Schatten der zweite Roman der in Mainz lebenden Autorin erschienen. Eingesprochen für das Hörbuch hat den Roman der Schauspieler Johann von Bülow.
13: Josef trank seinen Kaffee in kleinen Schlucken. Heiß, stark, schwarz und ohne Zucker. Als wäre er eine Strafe Gottes. Er wusste, dass es das letzte Mal war. Vor ihm lag ein Tag voller letzter Male.
14: Was bleibt Josef noch an diesem 24. Dezember 1963? Es ist der Tag, an dem Familien zusammenkommen, das Fest der Freude, des Miteinanders. Seine Frau Liz hat ihn vor einigen Monaten mit dem 4 Jahre alten Sohn verlassen. Seitdem gab es keinen Kontakt. Nun lebt er allein auf dem Hof in den Bergen, um den er sich immer weniger kümmert. Einmal noch die Kühe melken.
13: Josef strich jeder der Kühe über die Stirn und sprach leise mit ihnen. Dann setzte er sich auf den Schemel und machte sich beim ersten Tier an die Arbeit. Die Milch im Vormelkbecher war weiß und schön, ohne Flocken. Als er zu melken begann, glaubte er, ein leises Seufzen zu hören. Bevor er schließlich den Stall verließ, versorgte er die Kühe mit der dreifachen Ration Futter.
14: Schon auf den ersten Seiten fängt Elena Fischer uns ein, nimmt uns ein für diesen einsamen Mann, obwohl wir nicht viel von ihm wissen. Langsam blättert sie sein Leben auf. In Rückblenden erfahren wir von Liz, dem Sohn Samuel, von Ada, zu der er sich hingezogen fühlt. Und als Josef das Gewehr schon in der Hand hat, schickt sie ihm Birdie, eine junge Frau, fast noch ein Mädchen, auf der Flucht vor den Eltern. Ausgerechnet am Heiligen Abend klopft sie vollkommen erschöpft bei ihm an. Das könnte kitschig sein, eine sentimentale Weihnachtsgeschichte. Nichts ist es weniger. Elena Fischer ist ganz bei ihren Figuren, erzählt ohne Pathos vom harten Bergbauernleben. Birdies Suche nach Selbstbestimmung. Die Annäherung ist schwierig.
13: Ab und zu begegneten sich ihre Blicke. Es lag etwas Unbestimmtes, Zufälliges in ihnen. Es war wie den Blick am Bahnsteig über die Mitreisenden schweifen zu lassen und mal hier, mal dort über ein Gesicht, eine Geste zu stolpern. Ihm war es recht. Ihre Wege würden sich ohnehin bald wieder trennen. Sie hatten nichts miteinander zu tun. Woher sie kam, wohin sie ging, spielte für ihn keine Rolle. Er hatte genug eigene Probleme.
14: Doch Josef und Birdie werden aneinander wachsen. Jeder für sich den Mut finden, weiterzugehen in einer noch stark von klassischen Rollenbildern geprägten Welt. Birdie entdeckt die Fotografie für sich, will Fotografin werden und zieht weiter. Josef muss lernen, sich zu fragen, was er eigentlich will und sich befreien von dem Trauma, das der frühe Tod des Bruders in der Kindheit in ihm ausgelöst hat. Sich öffnen, auch für das eigene Kind, zu dem er in den ersten 4 Jahren kaum eine Beziehung aufbauen konnte. Endlich ruft er Liz an, beschließt, mit Samuel ein Baumhaus zu bauen.
13: Zum Abschied strich er Samuel über den Kopf. Der Junge kam näher zu ihm, schmiegte seine Wange in Josefs Hand. In dieser Geste lag eine ganze Welt. Vielleicht ist doch nicht alles verloren, dachte Josef.
14: Wie Elena Fischer die Lebenswelten ihrer Figuren beschreibt, ihre Sehnsüchte, ihre Suche nach dem richtigen Platz, nach der Liebe, ist bewegend. Und am Ende der Lektüre fällt der Abschied schwer. Wirf einen Schatten ist ein mit großem Einfühlungsvermögen erzählter Roman, der den Blick lenkt auf eine Zeit und eine Welt, die von heute aus betrachtet ziemlich unspektakulär erscheinen. Doch bei näherem Hinschauen sind die Dramen von damals auch Dramen von heute, Alltag. So entsteht Geschichte. Und davon erzählt Elena Fischer ganz famos.
0: Das Buch ist erschienen im Diogenes Verlag als Hörbuch und auch als Buch, kostet 26 Euro und weitere Informationen bekommen Sie auf ndr.de/kultur.
1: Es ist 23 Uhr. 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
12: Die Nachrichten mit Christian Schwietzke. Guten Abend. In einem Haus in Soest ist eine Frau monatelang wie eine Sklavin gehalten worden. Laut Staatsanwaltschaft wurde die 33-Jährige vergewaltigt, brutal geschlagen und erniedrigt. Heinz Krischer berichtet.
15: Ein Nachbar in einer Reihenhaussiedlung in Soest hatte die Frau gesehen. Sie hing spätabends, halbnackt und gefesselt, draußen an einem Deckenbalken. Er rief die Polizei und die befreite die Frau. 4 Monate lang, davon geht die Anklage aus, war die obdachlose Frau immer wieder in dem Haus, wurde von den Angeklagten zeitweise mit Handschellen im Keller an ein Heizungsrohr gefesselt. Nach WDR-Informationen ist sie abhängig gemacht worden und für angebliches Fehlverhalten brutal geschlagen und grausam erniedrigt worden.
12: Ein weiterer Fußballverband stellt sich gegen die Pläne von FIFA-Präsident Infantino, Anteile der WM an Investoren zu verkaufen. Nachdem die UEFA beschlossen hat, alle FIFA-Turniere zu boykottieren, sollte Infantino sein Vorhaben nicht ändern, kommt jetzt Rückendeckung vom für Nord- und Mittelamerika zuständigen Verband CONCACAF. Luise Kropf, WDR Sport.
15: Ein Nachbar in einer Reihenhaussiedlung in Soest hatte die Frau gesehen. Sie hing spätabends, halbnackt und gefesselt, draußen an einem Deckenbalken. Er rief die Polizei und die befreite die Frau. 4 Monate lang, davon geht die Anklage aus, war die obdachlose Frau.
12: Das ist der falsche Beitrag. Diese Themen sind auch noch wichtig. Nach dem Ansturm von Migranten auf die spanische Nordafrika-Enklave Ceuta schickt die Regierung nun Militär. Bis morgen werden spanische Soldaten, Taucher und ein Militärschiff verlegt. Saudi-Arabien will ein Militärbündnis zum Schutz der Schifffahrt im Roten Meer gründen. Vertreter aus 43 Ländern und der Europäischen Union haben die Pläne besprochen. In Ungarn droht eine Stromkrise. Ein Atomkraftwerk an der Donau bekommt derzeit nicht genügend Kühlwasser und wurde deshalb abgeschaltet. Der Tiergarten in Kleve am Niederrhein freut sich über doppelten Nachwuchs. Die roten Pandas Kamala und Janak haben Babys bekommen. Das wird als gutes Zeichen für den Schutz dieser stark gefährdeten Art gewertet. Eigentlich leben rote Pandas in kühlen Wäldern und essen am liebsten Bambus. Wann die Tiergartenbesucher in Kleve die Panda-Babys sehen können, ist noch nicht klar. Gerade bleiben die Jungtiere noch in ihrer Höhle. Das Wetter in Nordrhein-Westfalen. In der Nacht ziehen letzte Schauer ab, danach bleibt es trocken bei 19 bis 13 Grad. Morgen ist es teils sonnig, teils ziehen Wolken durch, es gibt auch Schauer und Gewitter. In Waldbröl morgen 28 Grad, in Menden 29 und in Düren 30 Grad. Am Samstag dann ein trockener Wechsel aus Sonne und Wolken bei 24 bis 28 Grad. Der Sonntag bringt auch eine trockene Mischung aus Sonnenschein und meist lockeren Wolken mit. Dazu wird es mit 27 bis 31 Grad wieder wärmer. Am Montag dann mehr Wolken, im Tagesverlauf auch Schauer und Gewitter. Das war WDR aktuell.
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0: In Teilen von Nord- und Ostdeutschland ziehen von Südwesten gebietsweise schwere Gewitter durch. Es besteht die Gefahr von schweren Sturmböen bis 100 km/h. Außerdem kann es zu Starkregen bis 25 Liter pro Quadratmeter in kurzer Zeit und Hagel mit Korngrößen um 2 cm kommen. A1 Hamburg Richtung Lübeck. Auf der Norderelbbrücke kommt es wegen eines Schwertransportes mehrfach zu kurzfristigen Sperrungen. Nochmal A1 Hamburg Richtung Bremen zwischen Hamburg-Stillhorn und Harburg. 3 Kilometer Stau wegen Bauarbeiten. A3 Nürnberg Richtung Passau zwischen Velburg und Beratshausen. 3 Kilometer Stau wegen Bauarbeiten. Die A5 Basel Richtung Karlsruhe ist zwischen Bühl und Baden-Baden nach einem Unfall gesperrt. Dadurch staut es sich. Die A5 Frankfurt Richtung Karlsruhe ist zwischen Heppenheim und Hemsbach bis 5 Uhr morgens wegen Reparaturarbeiten gesperrt. A8 München Richtung Salzburg zwischen Rohrdorf und Fraßdorf 4 Kilometer Stau. Die A12 Autobahn der Freiheit Frankfurt-Oder Richtung Berliner Ring ist zwischen Briesen und Fürstenwalde Ost wegen Bauarbeiten bis ca. 5 Uhr gesperrt. Die A48 Dernbach Richtung Koblenz ist zwischen Bendorf-Neuwied und Koblenz-Nord nach einem Unfall gesperrt. Und die A71 Richtung Schweinfurt ist zwischen Arnstadt Süd und Stadt Ilm sowie zwischen Meiningen Süd und Rentwertshausen wegen Tunnelwartungsarbeiten bis morgen früh ca. 6 Uhr gesperrt. Da wo es geht, Ihnen allen gute Fahrt.
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0: Die Hitze hat Europa in diesen Tagen wieder fest im Griff und es brennt weiter an vielen Stellen. In Frankreich sind die Brände laut Präsident Emmanuel Macron die heftigsten seit Ende des Zweiten Weltkrieges. Auch in Spanien, Portugal, England, Griechenland und der Türkei zeigt sich die europäische Karte gerade mit tiefen Brandherden. Die zerstörerische Wucht der Waldbrände sei zutiefst erschütternd, so hat es Bundesumweltminister Carsten Schneider vor ein paar Tagen gesagt. Und er betonte, jetzt sei die Zeit für Brandbekämpfung, Nothilfe und europaweite Solidarität. Zugleich müsse es aber auch darum gehen, den gefährlichen Klimawandel zu stoppen, damit Hitze, Dürre und Waldbrände in Zukunft nicht noch schlimmer werden. Meine Kollegin Liane Kossmann hat heute mit Jochen Flachsbart gesprochen. Er ist Staatssekretär im Bundesumweltministerium. Sie wollte von ihm wissen, wie er auf die jüngsten Brände in Europa reagiert.
16: Ja, es ist genauso, wie Carsten Schneider gesagt hat. Jetzt ist natürlich im Augenblick erstmal Hilfe angesagt. Das machen die Kräfte vor Ort. Wir von Deutschland über die Bundeswehr unterstützen. Auch das ist jetzt der Zeitpunkt, wo man wirklich helfen muss. Und dann muss man natürlich auch mit etwas Abstand sagen, wir müssen noch sehr viel mehr tun. Einmal, um den Klimaschutz nicht aus den Augen zu verlieren. Das ist ja im Augenblick in Deutschland, aber in ganz Europa, in Teilen der Welt so. Aber wir müssen eben auch sehen, es ist schon im vollen Gange und wir müssen uns auch besser anpassen, um die Katastrophen, die eintreten können, denen besser begegnen zu können.
17: Ja, Umweltminister Carsten Schneider sagt es ja auch, noch haben wir die Chance, unsere Umwelt besser vorzubereiten auf diese neue Realität. Eine Lösung sieht er ja etwa im Umbau der Wälder. Wie weit sind wir denn da in Deutschland? Wie gut sind wir aufgestellt in Sachen Waldbrandschutz?
16: Ja, wir sind ehrlich gesagt schon ganz schön gut aufgestellt. Aber das ist natürlich nicht die Antwort darauf, dass wir nicht noch mehr machen müssen. Aber bereits 2008, Sie haben ja gesagt, ich bin schon ziemlich lange im Umweltministerium, haben wir das erste Mal eine deutsche Klimaanpassungsstrategie gemacht. Und ich kann mich erinnern, dass wir sehr erklären mussten, warum wir das eigentlich in Deutschland tun müssen, weil es so aussah, dass wir doch gar nicht so sehr betroffen sind. Inzwischen ist sehr viel passiert und gerade auch beim Umbau der Wälder passiert sehr viel. Wir wissen, dass wir mehr Mischwälder brauchen. Wir müssen insgesamt nicht nur in den Wäldern mehr Wasser in der Landschaft halten. Überall da, wo es extrem trocken ist, da ist eben die Gefahr, dass es besonders verheerend brennt, auch größer. Deshalb ist der Umbau im vollen Gange, zusammen mit den Ländern, zusammen mit den Kommunen und zusammen auch mit den privaten Waldeigentümern.
17: Ja, angesichts dieser verheerenden Brände verlangt Carsten Schneider ja auch mehr Tempo beim Klimaschutz. Der Ausbau der erneuerbaren Energien müsse volle Vorfahrt bekommen, sagt. Aber wie soll das gehen, wenn die Wirtschaft in Deutschland schwächelt und es in der Bundesregierung so hohe Priorität hat, erstmal die Konjunktur ans Laufen zu bringen, der Klimaschutz, man ja den Eindruck hat, dass manchmal eben eher hinten runterfällt?
16: Ja, und dann werden wir eben durch solche Ereignisse, das sind jetzt diese Brände, das kann ja im Winter oder im Herbst oder im Frühjahr können das Hochwasser oder Starkregen sein. Das erinnert eben daran, das ist keine Aufgabe, die man einfach beiseite schieben kann. Es ist ja verständlich, dass wir insgesamt und die Bundesregierung, die Landesregierung, wir in Europa auch unsere Wirtschaft wieder in Schwung bringen müssen. Das kann man ja gar nicht anders sehen. Es ist auch richtig, dass wir unsere Verteidigungsfähigkeit weiter nach vorne bringen müssen, aber wer immer das mit dem Zwischenton sagt, na dann muss der Klimaschutz eben hinten anstehen, der ist ganz sicher sich falsch gewickelt und gefährdet die Möglichkeiten künftiger Generationen eben noch angemessen reagieren zu können. Und deshalb, wir haben gerade ja in dieser Woche die erneuerbaren Energiengesetzgebung weiter vorangebracht. Auch das ist ein Austarieren. Wie behalten wir das alles bezahlbar? Inzwischen haben wir 60% erneuerbare Energien. Das ist ja was, darauf können wir auch stolz sein. Das geht auch weiter. Aber das ist genau der Weg, der beschritten. Wir müssen anpassen, helfen, aber eben dann auch den längerfristigen Weg, den Klimaschutz nicht aus den Augen verlieren.
17: Ja, aber auf der anderen Seite werden ja auch gerade Subventionen für die Energiewende gekürzt. Da spricht Wirtschaftsministerin Katharina Reiche ja vom Ende eines rundum sorglosen Paketes, wenn es um die Reform des Erneuerbare-Energien-Gesetzes geht und von Überförderung. Also wie soll mehr Klimaschutz passieren, wenn andere in der Regierung so auf die Bremse steigen?
16: Naja, wir, ich finde, das ist doch auch durchaus richtig. Wir müssen das ja alles bezahlbar halten. Es wird doch an anderen Tagen auch in der Republik darüber gesprochen, wie die Lebenshaltungskosten steigen. Dazu gehören die Energiekosten natürlich. Und deshalb haben wir keinen grundsätzlichen Dissens. Die Energiewende muss auch kostengünstiger gelingen. Das kann auch sein. Aber gerade in dem Energiepaket, das wir in dieser Woche im Kabinett hatten, haben wir 12 Gigawatt zusätzliche Onshore-Windenergie zusätzlich zu dem normalen Ausbaufahrt beschlossen, das und zwar nicht irgendwann, sondern direkt in den nächsten 2,5 Jahren. Ich finde, das zeigt, wir wollen nach vorne gehen, aber manchmal spitzt sich die Debatte eben gerade vor der Gesetzgebung etwas zu. Ich glaube, wir haben da ein ganz ordentliches Paket hingekriegt.
17: Die Kosten, die Herr Flossbart, die haben Sie jetzt schon mehrfach angesprochen. Der Deutsche Städtetag, der fordert jetzt angesichts eben auch dieser neuen Hitzewelle Bund und Länder auf, Klimaanpassungsmaßnahmen der Kommunen stärker finanziell zu unterstützen. Hauptgeschäftsführer Schuchart, der hat gesagt, es müssten bundesweit Milliardensummen investiert werden. Das könnten die Städte eben nicht alleine stemmen. Und die bestehenden Förderprogramme, so sagt er es auch, die reichten eben nicht aus. Können Sie denn da noch nachbessern? Wollen Sie da nachbessern? Gibt es da Geld genug noch dafür?
16: Wir haben schon vom Bundesumweltministerium aus sehr ausgeprägte Förderprogramme auch für die Klimaanpassung in Kommunen, beispielsweise ganz besonders für soziale Einrichtungen. Das hört sich jetzt an vielleicht wie ein Segment, aber es ist eben ein wichtiges Segment, weil besonders betroffene und wenig stabile Bevölkerungsgruppen davon betroffen sind. Das fördern wir alles, aber diese Milliardenbeträge, die können wir nicht aufbringen. Und zwar, selbst wenn wir sie aufbringen, haben wir die verfassungsrechtliche Grundlage dafür nicht, weil dies alles Aufgaben von Kommunen und Ländern sind. Und deshalb haben wir in dieser Bundesregierung im Koalitionsvertrag festgelegt, dass wir uns um eine neue Gemeinschaftsaufgabe Klimaanpassung kümmern wollen. Das braucht eine verfassungsändernde Mehrheit. Umweltminister Carsten Schneider hat angekündigt, dass wir jetzt die Gesetzgebung dafür vorbereiten. Und dann brauchen wir eben über die Koalition hinaus, also auch von Grünen und Linken, eine Unterstützung dafür, dass wir eine solche Verfassungsänderung in dieser Legislaturperiode hinbekommen.
17: Heißt aber erstmal, die Kommunen müssen die Kosten erstmal weiter alleine tragen.
16: Ja, wir unterstützen sie dabei, ja. Die Länder unterstützen dabei. Die Länder haben ja 100 Milliarden bekommen aus dem Sondervermögen. Davon kann natürlich auch Geld dafür benutzt werden. Also es ist nicht so, dass die Kommunen allein dastehen. Aber wenn man noch mehr machen will, und ich widerspreche den Kommunen da überhaupt nicht, dann braucht man auch noch eine andere Rechtsgrundlage, damit wir in den nächsten Jahren dann eben auch noch mehr machen können.
0: Sagt Jochen Flachsbart, Staatssekretär im Bundesumweltministerium. Unter den heißen Temperaturen leiden nicht nur viele Menschen, auch Tiere, Hund, Katze, Nutzvieh auf den Bauernhöfen und ja sogar Pflanzen. Auch Äpfel können beispielsweise einen Sonnenbrand oder einen Hitzekollaps bekommen. Das schädigt das Fruchtfleisch und macht das Obst schwer verkäuflich und das stellt viele Apfelbauern vor Probleme. Franz Fanta hat einen von ihnen im mecklenburgischen Wittenburg besucht.
18: Jakob Österreicher vom Obstgut Korsen ist in seiner Plantage bei Bordin unterwegs, pflückt einen Apfel vom Baum, einen mit Hitzeschaden.
19: Hier geht der Sonnenbrand leicht los und hier ist es verbrannt. Das heißt, die Fläche an der Stelle ist schon von Sonnenbrand befallen.
18: Die dunklen, verkrusteten Stellen sind damit ein Verlust für den Landwirt. Auf 100 Hektar baut Jakob Österreicher Tafeläpfel an. Möglicher Ertrag fast 3000 Tonnen. Vorausgesetzt, der Sonnenbrand hält sich in Grenzen. Österreicher setzt sich zur Wehr, kühlt seine Früchte aktiv herunter.
19: Ja, tatsächlich nutzen wir hier die Frostschutzregelung, die wir sonst im Frühjahr nehmen, um unsere Blüten zu schützen gegen Frost. Können wir das jetzt wieder nutzen, um eben uns gegen die Hitze zu schützen?
18: Daten des Deutschen Wetterdienstes zeigen, die Wahrscheinlichkeit für Hitzewellen ist in den vergangenen 70 Jahren gestiegen. Die Anzahl der Tage mit 30 Grad und mehr hat sich verdreifacht. Hitzeschäden in der Landwirtschaft seien direkte Folgen des Klimawandels, so Agrarberater Rolf Hornig.
20: Der Sonnenbrand ist in allen Apfelbetrieben in Mecklenburg-Vorpommern ein Problem. Klimatisierende Beregnung ist sicherlich momentan das probate Mittel.
18: Grundwasser ist dafür nicht geeignet, scheidet wegen seines hohen Eisengehalts aus. Niederschlagswasser in einem System aus mehreren Teichen aufzufangen, bleibt für Jakob Österreicher die einzige Option.
19: Wenn das verbraucht ist, ist alle. Dann haben wir keine Chance mehr, uns weiterhin zu schützen, sei es gegen Frost oder gegen die Hitze an der Stelle.
18: Nur ausreichend Niederschläge können seine Ernte retten. Klar ist, die Hitze ist eine Gefahr für die Äpfel. Die Gegenmaßnahmen treiben die Kosten in die Höhe. Für die Apfelbauern und am Ende auch für die Verbraucher.
0: Auch Äpfel bekommen einen Sonnenbrand.

0: Es ist 23.15 Uhr.
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0: High Noon im Fußball. Wie nationale und internationale Dachverbände ihn organisieren, steht aktuell vor einer historischen Zerreißprobe. Die Europäische Fußballunion setzt FIFA-Präsident Gianni Infantino nach dessen Alleingang für einen WM-Investorendeal die Pistole auf die Brust. Die UEFA droht mit WM-Boykott. Eine Fußball-Weltmeisterschaft ohne europäische Teams, schwer vorstellbar, und es wäre wohl der Super-GAU für den internationalen Fußball. Gleichzeitig ist es aber auch das heftigste Druckmittel. Mein Kollege Markus Schubert hat darüber mit unserer Korrespondentin in Genf, Katrin Hondel, gesprochen und sie gefragt, hat der UEFA-Chef wirklich alle seine Verbände hinter sich?
2: Ja, das hat er. Also die Front der 55 UEFA-Mitgliedsverbände ist geschlossen. Das betont die UEFA gleich mehrmals in dieser Mitteilung nach der Dringlichkeitssitzung. Wir stehen als Einheit, heißt es da, einstimmig und unmissverständlich lehne man die Pläne von FIFA-Chef Gianni Infantino ab, die ja bekanntlich vorsehen, Eigentumsrechte an der WM oder anderen Wettbewerben an private Investoren aus dem Umfeld von US-Präsident Trump zu verscherbeln. Ja, und die UEFA geht da jetzt eben auf maximale Konfrontation, droht mit Boykott. Sollte Infantino seinen Plan durchziehen, sind die Europäer nicht mehr dabei. Keine UEFA-Nationalmannschaft wird an einem FIFA-Wettbewerb teilnehmen, solange diese Pläne existieren. Das steht so klipp und klar in der Erklärung. Also überraschend scharfer Gegenwind für Infantino, oder man könnte auch sagen 1:0 für Nyon gegen Zürich, UEFA gegen FIFA.
3: Schauen wir noch mal auf das, woran sich der Protest entzündet. Was genau plant FIFA-Boss Infantino und was hat er angekündigt?
2: Ja, also die FIFA oder Infantino will, Zitat, das volle wirtschaftliche Potenzial des Fußballs ausschöpfen. Zitat Ende. Sprich also noch mehr Kohle machen. Und zwar indem, wie es heißt, nochmal Zitat, sorgfältig ausgewählte Investoren Anteile an einer noch zu gründenden Tochtergesellschaft der FIFA erwerben sollen. Die soll dann den hübschen Namen FIFA Forward Enterprise bekommen, FFE. Ja, und jede Menge Geld für die weltweit 211 nationalen Fußballverbände ausspucken. Infantino nennt das Ganze eine einmalige Chance. Es komme drauf an, die kommerzielle Seite des Fußballs zu stärken, so Infantino. Ja, aber die Europäer sehen das eben anders, nämlich als Totalausverkauf, als Angriff auf den Fußball und nicht als Chance.
3: Was genau stört die UEFA daran, die ja auch den Fußball fleißig vermarktet?
2: Klar, eine Geldmaschine ist der Fußball schon lange, das wissen wir, aber private Miteigentümer. Und es ist da ja auch von einer Investmentfirma die Rede, die dem Bruder von Donald Trumps Schwiegersohn Jared Kushner gehört. Also mit dieser Idee hat Infantino den Bogen ja wohl absolut überspannt. Seine Nähe zu Trump, der Skandal um die nach einem Anruf von Trump zurückgenommene rote Karte bei der WM, dieser absurde FIFA-Friedenspreis für den US-Präsidenten, all das nervt ja viele schon sehr lange. Und jetzt kam eben auch noch dazu, das wird auch in der UEFA-Mitteilung nochmal betont, dass diese Investorenpläne von Infantino ja heimlich ausgehackt worden sind, ohne die Verbände einzubeziehen. Und dann ist ja auch noch eine Frist gesetzt worden, sagt ja oder nein bis zum 19. September. Das nennt die UEFA jetzt einen Zwangsakt, also Erpressung und Führungsversagen, davon ist auch die Rede. Die FIFA habe damit, nochmal Zitat, als Hüterin des Weltfußballs abgedankt, heißt es in der Mitteilung von der UEFA. Also diese Mitteilung ist ganz klar eine Kampfansage.
3: Katrin Hondel, wie kann dieser Machtkampf ausgehen, wenn die UEFA ihr Ding durchzieht? Wäre eine WM sportlich noch von Belang, wenn die Europäer nicht auflaufen?
2: Eher nicht, oder? Also hat man ja jetzt gerade bei der zu Ende gegangenen WM gesehen. Da waren, glaube ich, 6 Europäer unter den letzten 8. Ja. Also die Europäer sind klar das Schwergewicht im Weltfußball. Und darauf setzen sie ja jetzt auch mit ihrer Boykottdrohung. Weil in der FIFA haben sie natürlich keine Mehrheit, sind nur 55 von 211 Mitgliedern. Aber die Strategie ist natürlich klar. Und so hat das auch DFB-Präsident Bernd Neuendorf gesagt. Wenn die Top-Teams aus Europa nicht mehr dabei sind bei einer WM, dann ist so eine WM für private Investoren wohl auch nicht mehr interessant.
0: Katrin Hondel war das aus Genf über den Machtkampf UEFA gegen die FIFA. In den Tagen nach dem Terrorangriff auf den CSD in Berlin hören wir wieder, Deutschland muss mehr abschieben. Der Bund erlaubt das auch Richtung Afghanistan. 31 Afghanen wurden von Leipzig-Halle nach Kabul gebracht, darunter erstmals auch ein Mann ohne strafrechtliche Verurteilung. Die Bundesregierung verweist auf geltendes Aufenthaltsrecht und Menschenrechtsorganisationen kritisieren die Zusammenarbeit mit den Taliban. WDR-Reporter Bamdad Esmaili hat sich in Nordrhein-Westfalen unter anderem in der afghanischen Community umgehört.
4: Mehr als 450.000 afghanische Staatsangehörige leben nach Angaben des Bundesamtes für Migration und Flüchtlinge in Deutschland. Etwa 15.300 sind ausreisepflichtig. Bei den meisten ist aber wegen einer Duldung die Abschiebung ausgesetzt. Hamza Jamshidi ist 26 und kam 2015 nach Deutschland. Er hat in Dortmund eine Ausbildung gemacht und arbeitet inzwischen als Orthopädie-Schuhmachermeister. Er sagt, wer schwere Straftaten begeht, müsse Konsequenzen tragen und abgeschoben werden. Aber
5: viele kommen nach Deutschland, um in Sicherheit zu leben und sich eine Zukunft aufzubauen. Diese Menschen sollten nicht mit Straftätern gleichgesetzt werden.
4: Genau diese Sorge höre ich in vielen Gesprächen, dass aus der Debatte über Straftäter eine Debatte über alle Afghanen wird. Auch Nega Hosseinzadeh aus Bergisch Gladbach kennt dieses Gefühl. Sie ist 21, kam Ende 2015 mit ihrer Familie nach Deutschland und beginnt eine Ausbildung in der Kinderpflege.
6: Ich finde es halt schade, Leute, die halt hier sowas machen, wird dann allgemein auf alle andere. Wir werden alle so in einen Topf reingeschmissen und dann finde ich halt immer schade für die Leute, die hierhin kommen, weil ich meine, man kommt ja nicht ohne irgendeinen Grund, flüchtet aus seinem eigenen Land.
4: In der afghanischen Community sorgt die Debatte auch deshalb für Frust, weil viele sagen, über gelungene Integration werde kaum gesprochen. Ein afghanischer Sozialarbeiter, der in einer Jugendeinrichtung arbeitet und anonym bleiben möchte, betreut auch junge Afghanen. Er sagt, in der Öffentlichkeit gehe es fast nur um die wenigen Straftäter, nicht um die vielen, die hier Schule machen, eine Ausbildung suchen oder arbeiten. In seiner Einrichtung erzählte, seien viele Jugendliche seit den neuen Abschiebungen verunsichert.
7: Die Jungs, die ich betreue, die sind traumatisiert. Die sind jetzt mal depressiv und die sind immer krank und gehen zum Arzt und die können nicht mal gut schlafen. Weil die haben keine Perspektive.
4: Die Bundesregierung argumentiert, wer vollziehbar ausreisepflichtig ist, habe ein abgeschlossenes Verfahren hinter sich. Kritiker sagen dagegen, Abschiebungen nach Afghanistan bedeuten immer auch Kontakt mit den Taliban. Stefan Dünnwald vom Bayerischen Flüchtlingsrat war rund um den Abschiebeflug am Montag involviert.
8: Das ist eine der Linien, die die Union fährt. Die hat jetzt nichts spezifisch mit Sachsen-Anhalt oder den kommenden Wahlen zu tun, sondern natürlich auch mit dem Blick auf die Umfragewerte, dass die Union auch bestenfalls stagniert, ja, und die AfD permanent dazu gewinnt.
4: Besonders hart trifft diese Entwicklung Menschen wie Zahra Haqparast. Sie war Zahnärztin in Kabul, setzte sich für Frauenrechte ein, wurde von den Taliban verhaftet und saß im Gefängnis. Seit 3 Jahren lebt sie in Deutschland, organisiert Demonstrationen für ihre Landsleute und engagiert sich ehrenamtlich für Amnesty International in Darmstadt. Sie sagt, die Taliban verletzten Menschenrechte und achteten die Würde des Menschen nicht. Sie selbst habe Gefängnis unter den Taliban erlebt und wünsche keinem Menschen, diesen Schmerzen zu erfahren. Bis heute trage sie das Trauma mit sich. Für die afghanische Community ist die Frage deshalb nicht nur, wer darf bleiben, sondern auch, mit wem verhandelt Deutschland, wenn es Menschen nach Kabul zurückbringt. Offiziell erkennt die Bundesregierung die Taliban nicht als legitime Regierung Afghanistans an. Praktisch aber braucht sie für Rückführungen Kontakte und Papiere. Hamza Jamshidi bringt diesen Widerspruch so auf den Punkt.
5: Gerade deshalb frage ich mich, wie Abschiebungen nach Afghanistan organisiert werden können, wenn davor Kontakte oder Absprachen mit den Taliban notwendig sind.
4: In der afghanischen Community hat dieser Flug etwas verändert. Die Angst ist zurück. Nicht nur bei den Menschen, die straffällig geworden sind, sondern auch bei den jungen Männern mit Duldung, bei Auszubildenden, bei Familien, die seit Jahren hier leben. Wer sich bisher sicher fühlte, fragt sich jetzt, bin ich der Nächste?
0: Abschiebungen sorgen für Diskussionen unter Afghanen.
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9: mit Stefanie Lavour. Zum Thema WM-Boykott aller UEFA-Staaten haben Sie ja soeben das Gespräch unseres Moderators mit der Korrespondentin in Genf gehört. Ein weiteres Fußballthema hat unterdessen für nationale Schlagzeilen gesorgt. In der vergangenen Saison haben die 36 Clubs aus den beiden höchsten Spielklassen mehr Tickets verkauft als je zuvor. Zuschauerrekord. Matthias Merget kennt die Zahlen.
10: Im Schnitt kamen fast 35.000 Zuschauer pro Spiel der ersten und zweiten Liga. So viele wie nie zuvor. In der Bundesliga alleine waren es 41.562. Dies bedeutet einen Anstieg von 9% im Vergleich zur Saison davor. Wesentlichen Anteil an dieser Entwicklung haben die Rückkehr des 1. FC Köln und des Hamburger SV in die Bundesliga. Die durchschnittliche Auslastung der Stadien lag bei rund 96%. In der zweiten Liga kamen über 28.000 Fans im Schnitt zu den Spielen. Damit liegt man nur knapp hinter der spanischen und italienischen Liga.
9: Die zweite Liga startet in der kommenden Woche Freitag mit der Partie Bochum gegen Hertha BSC. Die erste drei Wochen später.

0: Medaillenchancen. Lars Becker blickt voraus.
1: Los geht's bei der Schwimm-EM in Paris mit den ersten Entscheidungen im Wasserspringen und Synchronschwimmen. Im Mixed-Team-Wettbewerb Wasserspringen will die Mannschaft um die WM-Zweite Pauline Pfeif zum Auftakt gleich die erste Medaille einsammeln. Auf europäischer Ebene, ohne das dominierende China, ohne die USA und Kanada, zählt das Team von Christoph Bohm in allen 13 Wettbewerben zu den Podiumskandidaten. Der Bundestrainer hofft auf 10 Medaillen. Gleich am ersten Tag hat auch Synchronschwimmerin Clara Bleier ihren ersten Auftritt. Im Duett mit Partnerin Maria Denisow ist eine Medaille unrealistisch, aber am 3. August geht die erste deutsche Solo-Europameisterin Bleier als Titelverteidigerin und Goldkandidatin in die Entscheidung freie Kür. Einen Tag später starten dann die Freiwasserwettbewerbe. Als Weltmeister über alle 4 Strecken hat Florian Wellbrock im letzten Jahr Geschichte geschrieben. In Paris schwimmt Wellbrock nur im Freiwasser, hat aber seine Medaillenhoffnungen wegen krankheitsbedingter Trainingsausfälle auf ein Minimum zurückgeschraubt. In der Seine, die am Austragungsort weniger Strömung aufweist und sauberer ist als 2024 bei den Sommerspielen, gehören auch der Olympia-Zweite Oliver Klemet, Isabel Gose und Shootingstar Johannes Liebmann zu den Medaillenkandidaten. Das gilt auch für Iris Schmidbauer, die erste Europameisterin und Titelverteidigerin im Highdiving am zweiten Wochenende. In der letzten Woche steht dann mit den Beckenwettbewerben der EM-Höhepunkt an.
0: Die Eishockey-Weltmeisterschaft der Männer im kommenden Jahr in Deutschland findet erneut ohne Russland und Belarus statt. Das gab der Eishockey-Weltverband bekannt. Begründet wurde die Entscheidung mit anhaltenden Sicherheitsbedenken und Bedenken hinsichtlich der sportlichen Integrität. Russland und Belarus sind seit Beginn des Angriffskrieges auf die Ukraine im Februar 2022 von allen Eishockeyturnieren ausgeschlossen. Das Internationale Olympische Komitee hatte Anfang Juli die Sanktionen gegen die beiden Länder weitestgehend aufgehoben. Im Eishockey bleiben sie indes bestehen. Die nächste WM findet im Mai kommenden Jahres in Düsseldorf und Mannheim statt. Das Eröffnungsspiel steigt in der Fußballarena auf Schalke.
2: Das war der Sport mit Stefanie Lavoie hier in der ARD Infonacht. Hören Sie gleich die Nachrichten.

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1: Um 23.30 Uhr mit Ronald Lessig. Die Europäische Fußballunion UEFA droht im Machtkampf mit dem Weltverband FIFA und seinem Präsidenten Infantino mit maximaler Eskalation. Sollte die FIFA ihren angekündigten Investorendeal durchziehen, werde man alle Turniere des Weltverbands boykottieren. David Luding aus der Sportredaktion erläutert, was das bedeutet.
2: Konkret heißt das, dass zukünftige Fußball-Weltmeisterschaften ohne Europäer stattfinden würden. Das betrifft dann nicht nur die Männer-WM, sondern auch die der Frauen. Und da ist die nächste schon in weniger als einem Jahr. Nach dem Statement der UEFA werden die Europäer dort aber nur teilnehmen, wenn die Vorschläge für den Investorendeal aus der Welt geräumt sind und die FIFA darüber hinaus verbindlich zusichert, ihre Wettbewerbe, Zitat, nie wieder für private Investoren zu öffnen.
1: Polens Ministerpräsident Tusk geht nach dem Einschlag einer offensichtlich russischen Rakete auf polnischem Gebiet von einem Versehen aus. Kanzler Merz warf Moskau dennoch Rücksichtslosigkeit und Eskalationsbereitschaft vor. Aus Warschau Paulina Milling mit Einzelheiten zu dem Vorfall.
3: Am Einschlagsort ist ein Krater entstanden, 10 Meter im Durchmesser und 5 Meter tief. Donald Tusk war persönlich vor Ort und er äußerte sich dazu. Er bezog sich auf die Militärexperten, die die Absturzstelle untersuchen. Nach deren Einschätzungen, sagte Tusk, wiesen die Trümmerteile darauf hin, dass es wohl eine ballistische Rakete war, offenbar russischer Herkunft. Mit solchen Raketen greift Russland die Ukraine immer wieder an. Und es gab ja in der betreffenden Nacht einen massiven Angriff auf die Ukraine, auch im Westen des Landes, also in Polens Nähe. Wenn man jetzt etliche offizielle Statements zusammenfasst, hängt die Verletzung des polnischen Luftraums offenbar eher mit dem Angriff auf die Ukraine zusammen.
1: Nach einem Ansturm von Migranten auf die spanische Nordafrika-Exklave Ceuta schickt die Regierung in Madrid das Militär. Ein Militärschiff, eine Tauchereinheit sowie Soldaten der Spezial-

0: Einheit der Polizei sollen nach Ceuta verlegt werden. Zuvor hatten nach Medienberichten mehr als 2000 Menschen zu Wasser und zu Lande die Grenzen nach Ceuta überquert. Nach Angaben der Behörden kamen mindestens 9 Menschen bei den Tumulten ums Leben. Erstmals seit Jahren hat die Deutsche Bahn im ersten Halbjahr wieder einen Gewinn erzielt. Entsprechende Medienberichte hat das Unternehmen am Nachmittag bestätigt. Unter dem Strich wurde in den ersten 6 Monaten ein Plus von 147 Millionen Euro erzielt. Der Umsatz stieg leicht auf 13,6 Milliarden Euro. Offenbar auch wegen der hohen Spritpreise zählte die Bahn knapp 2% mehr Fahrgäste. Das Wetter in Deutschland. In der Nacht im Südwesten gebietsweise Schauer oder Gewitter, sonst teilweise wolkig und meist trocken bei 22 bis 13 Grad. Morgen heiter bis wolkig, einzelne Schauer oder Gewitter bei 20 Grad an der Nordsee und bis 38 Grad in Niederbayern. Am Sonnabend heiter, im Süden Schauer bis 33 Grad. Das waren die Nachrichten.
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2: Mit einigen aktuellen Meldungen: A3 Nürnberg Richtung Passau zwischen Vilburg und Beratshausen 3 Kilometer Stau wegen Bauarbeiten. A5 Basel Richtung Karlsruhe zwischen Bühl und Baden-Baden staut es sich nach einem Unfall. A8 München Richtung Salzburg zwischen Rohrdorf und Fradorf, da sind es 4 Kilometer Stau. Und das war's auch schon. Weiterhin gute Fahrt, da wo es geht.
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2: Mit Ben Wotzny, schön, dass Sie zuhören. Wer sich bislang bei der Arztwahl an der Empfehlung der Zeitschrift Focus orientiert hat, sollte womöglich umdenken. Focus Gesundheit gibt jährlich eine nach Fachbereichen geordnete Ärzteliste raus. Wer dort aufgelistet ist, kann ein Siegel bekommen, das dann einen sogenannten Top-Mediziner, Medizinerin oder eine sogenannte Focus-Empfehlung ausweist. Jetzt hatte eine Klage der Wettbewerbszentrale vor dem Bundesgerichtshof Erfolg, die zeigen sollte, dass es für die Siegelvergabe keine sachgerechten Kriterien gebe. Die Wettbewerbszentrale ist ein eingetragener Verein, der sich nach eigenen Angaben für fairen Wettbewerb einsetzt. Mitglied sind viele Kammern und Verbände. Aus der ARD-Rechtsredaktion Max Bauer.
3: Die Zeitschrift Focus gibt jährlich Ärztelisten heraus. Zusätzlich können Ärztinnen und Ärzte das Siegel Top-Mediziner bzw. Focus-Empfehlung bekommen. Wenn Ärztinnen und Ärzte 2000 Euro an Focus zahlen, können sie mit einem Empfehlungssiegel für sich werben. Die Wettbewerbszentrale, ein Verein der deutschen Wirtschaft, der sich für fairen Wettbewerb einsetzt, hält die Siegelvergabe für unzulässig und hat gegen die 2020 und 2021 vergebenen Siegel geklagt. Mit denen würde Focus einen falschen Eindruck erwecken, nämlich, dass hinter der Siegelvergabe eine objektive Prüfung durch eine neutrale Stelle stehe. Das Siegel gleiche einem Prüfzeichen, wie man es beispielsweise von der Stiftung Warentest kennt. Vor dem obersten deutschen Zivilgericht, dem Bundesgerichtshof, hatte die Wettbewerbszentrale nun Erfolg. Thomas Koch, Vorsitzender Richter des ersten Zivilsenats am BGH.
4: Wir haben entschieden, dass bei einer entgeltlichen Bereitstellung von Testsiegeln an Ärztinnen und Ärzte zu Werbezwecken strenge Anforderungen an das zugrunde liegende Testverfahren und die Gestaltung der Siegel zu stellen sind.
3: Diese strengen Anforderungen sollten die Verbraucher beim wichtigen Thema Gesundheit schützen.
4: Bei gesundheitsbezogener Werbung sind mit Blick auf das hohe Schutzgut der Gesundheit besonders strenge Anforderungen an die Richtigkeit und Klarheit einer Werbeaussage zu stellen. Für gesundheitsbezogene Testlogos bedeutet das, dass insoweit sowohl hinsichtlich des zugrunde liegenden Testverfahrens als auch hinsichtlich der Gestaltung der Testlogos strengen Anforderungen unterliegen.
3: Vor dem Oberlandesgericht München hatte Focus noch Recht bekommen. Aber die Vorinstanz habe einen wichtigen Punkt übersehen. Nämlich, dass die Focus-Ärztesiegel vor allem auf subjektiven Einschätzungen beruhen, auf Empfehlungen und Selbsteinschätzungen der Ärzte.
4: Nach den Feststellungen des Berufungsgerichts beruhen die Testurteile unter anderem auf Empfehlungen von Arztkollegen, Selbstauskünften der Ärzte über ihre Behandlungsleistung und Patientenbewertungen. Die Testlogos lassen aber nicht erkennen, auf Grundlage welcher Kriterien das Testurteil zustande gekommen ist und auf wessen subjektiven Einschätzung es beruht.
3: Der subjektive Charakter der Testlogos sei also nicht klar erkennbar. Es werde nicht deutlich, auf welche Kriterien es bei dem Testurteil ankomme und wie es genau dazu kommt, dass ein Arzt eine Fokusempfehlung erhält. Deshalb könnten die Fokus-Ärztesiegel als irreführend bewertet werden.
4: Sollten die Testlogos irreführend sein, dann hat die Beklagte dadurch, dass sie Ärzten diese Logos zu Werbezwecken zur Verfügung gestellt hat, die Gefahr der Irreführung von Verbrauchern begründet und damit gegen das wettbewerbsrechtliche Irreführungsverbot verstoßen.
3: Ob Focus das tatsächlich getan hat, muss jetzt die Vorinstanz, das OLG München, noch einmal genau prüfen. Dabei muss es die strengen Vorgaben des Bundesgerichtshofs beachten. Man kann daher wohl sagen, dass die Focus-Ärztesiegel in der bisherigen Form und nach dem bisherigen Verfahren wahrscheinlich nicht mehr zulässig sind. Entschieden hat der BGH auch, dass es nicht gegen die Pressefreiheit verstößt, wenn bei Gesundheitswerbung strenge Anforderungen gelten.
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2: KI, ein großes Thema unserer Zeit. Künstliche Intelligenz kann viel, braucht aber auch viel. Energie zum Beispiel und Platz, also jede Menge Ressourcen. Vor den Toren Washingtons stehen so viele Rechenzentren wie in keiner anderen US-Region. Sie brauchen Kühlwasser und Strom und verpesten auch häufig die Luft. Der amerikanische Präsident will das KI-Wettrennen mit China gewinnen. Auch deshalb schießen Rechenzentren überall in den USA wie Pilze aus dem Boden. Meinungsumfragen zeigen, auch unter Anhängern der Republikaner wächst der Widerstand. Carsten Kühntop berichtet.
5: Sterling im Speckgürtel von Washington. Mit ihrem Mann und ihren beiden Jungs wohnt Harry Duhe in einem Reihenhaus. Schräg gegenüber, in etwa 150 Metern Entfernung, dort wo früher Bäume standen, ging vor etwa einem Jahr ein Rechenzentrum in Betrieb. Es macht Lärm rund um die Uhr.
6: Wir gehen nicht mehr mit den Kindern raus auf die Straße. Früher haben sie draußen gespielt. Jetzt ist das einfach unangenehm, der ständige Lärm. Man versteht sein eigenes Wort nicht mehr.
5: Das Rauschen kommt von den Gasturbinen, die das Rechenzentrum mit Strom versorgen. Denn der örtliche Anbieter kann nicht genug Energie liefern für all die Rechenzentren, die in den letzten Jahren hier in Northern Virginia in Betrieb gegangen sind. Das Schlafzimmer von Harry Dues Zwillingen, Ethan und Lukas, 9 Jahre, geht nach vorne raus zum Rechenzentrum.
7: It's loud. Hard time sleeping. It's annoying.
5: Schlecht schlafen können die Jungs wegen des Lärms. Rund um Washington stehen so viele Rechenzentren wie sonst nirgends in den USA. Allein in Northern Virginia gibt es mittlerweile fast 600.
8: Data centers is a whole climate environmental subject.
5: Ein Samstagvormittag in Frederick, Maryland. Etwa 2 Dutzend Menschen demonstrieren in der hübschen Altstadt.
6: Künstliche Intelligenz ist da, klar. Aber es gibt gute und schlechte Standorte dafür. Und ganz gewiss ist neben einer Grundschule, wie sie es hier machen wollen, kein guter Standort. Und wohl auch nicht nur 150 Meter von Wohnhäusern entfernt.
9: Ich wohne in einer kleinen Gemeinde, etwa 35 Häuser. Und wir haben Leute bei uns, die sehr links sind. Und Leute, die ihre Trump-Fahnen raushängen. Bei dieser Sache sind wir alle einer Meinung. Es hat uns miteinander ins Gespräch gebracht. Seit Jahren zum ersten Mal.
6: Ich bin Republikanerin, wurde als Demokratin erzogen. Das ist nichts, wo es um Republikaner oder Demokraten geht, sondern darum, dass man sich um die Menschen kümmert. Sie sollten gut leben können, egal wo sie politisch stehen.
5: Zu der Demo aufgerufen hat im Rahmen eines landesweiten Protesttags eine neue Organisation Humans First. An der Spitze Amy Kramer, rechtsgerichtete Aktivistin, Fan von Donald Trump. Kramer treibt tiefe Skepsis an. Gegenüber Rechenzentren, gegenüber KI, gegenüber den Tech-Konzernen.
10: These companies have no regulations, no laws regarding this.
6: Für diese Unternehmen gelten keine Vorschriften. Selbst das Verkaufen eines Hotdogs in New York ist strenger geregelt. Das muss sich ändern. Diese Oligarchen interessieren sich nicht für Republikaner, für Demokraten, für die Amerikaner. Was sie interessiert, sind Macht und Kontrolle.
2: Es ist ein Koloss, der sich da zur Stunde durch Hamburg schiebt. Auf über 1000 Rädern bewegt sich eine neue Eisenbahnbrücke zu ihrem Bestimmungsort im Stadtteil Altona. Die Sternbrücke ist ein zentrales Bauteil der Verkehrsinfrastruktur und seit Jahren ein ebenso wichtiges wie emotionales Bürgerthema in der Hansestadt. Nun steht die neue Brücke kurz vor der Fertigstellung. Ein bisschen wird es aber noch dauern, denn es musste ein ungeplanter Stopp eingelegt werden. Die Arbeiten wurden für einige Stunden pausiert. Mein Kollege Peter Kleffmann war vor Ort in Hamburg-Altona. Von ihm wollte ich wissen, warum sich der Transport verzögert hat.
11: Ja, das lag daran, dass die Sternbrücke ja im Prinzip über eine normale Straße geführt wird, so ungefähr 300 Meter lang. Und die muss natürlich präpariert werden, weil die Brücke selber wiegt 3700 Tonnen, dann nochmal die Transportfahrzeuge. Das heißt, die normale Straße, da ist es mit Stahlplatten ausgelegt. Und der Chef der holländischen Transportcrew, der hat gesagt, das ist ihm noch nicht gut genug, da muss nochmal nachgebessert werden. Ja, und dann kam das Arbeitsrecht dazu. Das heißt, diese Verzögerung hätte dazu geführt, dass die Arbeitscrew so lange arbeitet, dass es irgendwann nicht mehr gegangen wäre. Und ich sag mal, übermüdet, so einen Riesenkoloss zu transportieren und zu steuern, das wollte doch dann keiner riskieren. Da hat man gesagt, wir ziehen die Pausen vor und dann soll es weitergehen.
2: Dieser Koloss, du hast es gesagt, 108 Meter lang, 21 Meter breit, 3700 Tonnen schwer. Wie viel Zentimeterarbeit und Fingerspitzengefühl ist auch notwendig, um so etwas an die richtige Stelle zu bringen? Und wie funktioniert das überhaupt?
11: Also das ist natürlich wirklich erstmal atemberaubend, muss man sagen. Wenn man daneben steht und teilweise kann man wirklich in unmittelbarer Nähe an dieser Brücke stehen, wenn die vorbeifährt, das ist schon wirklich ein Wow-Effekt. Also der Abstand zu den Häusern, der ist mal größer, mal weniger, aber ganz knifflig ist es tatsächlich an einer Stelle in einer Häuserschlucht, da ist tatsächlich rechts und links nur 30 Zentimeter Platz. Das ist wirklich natürlich nicht viel bei so einem Koloss und da ist dann schon eine kleine Fehlbewegung, die kann dann schon dazu führen, dass die Brücke eine Hauswand touchiert und das will man natürlich auf jeden Fall vermeiden, zumal die Bewohner in ihren Häusern bleiben durften. Das war tatsächlich etwas umstritten, weil natürlich, wenn da irgendwas ist, weder Polizei noch Feuerwehr in die Häuser können, wenn da so eine 108 Meter Brücke vor der Tür ist, aber die dürfen drin bleiben und dann darf natürlich auch nichts passieren. Gesteuert wird das tatsächlich von einem Mann und der hat so ein Joystick, so ein Steuergerät auf so einem Schwertransporter, der hat tatsächlich 1088 Räder, die tatsächlich synchron gesteuert werden und dann diese schwere Brücke bewegen. Das ist absolute Präzisionsarbeit.
2: Irgendwann wird die Sternbrücke dann auch an ihrem Platz sein. Welche Bedeutung hat sie auf der einen Seite für die Stadt Hamburg? Es ist von einer neuen Landmarke die Rede und auf der anderen Seite auch, um es ein bisschen größer zu machen, auch als Symbol für eine bessere Infrastruktur in Deutschland.
11: Also dieser ganze Austausch, der war in Hamburg schon sehr umstritten, muss man sagen. Die alte Sternbrücke, die sah halt einfach schön aus. Die war 100 Jahre alt, die war genietet, die hatte Flair. Darunter gab es Kultclubs, Musikclubs, Buden und so weiter. Und da gab es ja schon einen riesen Aufschrei. So, und die neue Brücke, das ist halt wirklich ein Koloss, muss man sagen. Die ist halt viel länger, damit sozusagen der Freiraum unter der Brücke größer ist, damit da nicht wieder Stützen im Straßenraum stehen. Die ist wahnsinnig nicht hoch, weil dadurch riesige Bögen sein mussten und dadurch, dass auch noch Lärmschutzvorschriften eingehalten werden mussten, gibt es einen riesen Lärmschutzriegel. Also Landmarke in der Tat und für viele hier jetzt schon ersichtlich, das wird ein echter Brocken, der das Flair schon dort in der Gegend verändern wird. Ja, verkehrstechnisch ist das Ding wirklich sehr wichtig. Also Fernverkehr, viele Routen Richtung Skandinavien, Dänemark, Sylt, Kiel laufen darüber. Aber auch viele S-Bahnen, muss man sagen. Insgesamt 900 Züge, die da täglich diese Brücke passieren werden. Das ist natürlich schon ganz wichtig. Und ja, das ging einfach mit der alten Brücke nicht mehr. Deswegen wird hier auch Gas gegeben. Anfang September soll das Ganze übrigens fertig sein. Und dann sollen die Züge auch wieder rollen.
2: Peter Kleffmann war das über den Transport der neuen Sternbrücke in Hamburg.
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2: Seit Tagen beschäftigen die Investorenpläne von FIFA-Präsident Gianni Infantino nicht nur Fußballfans. Die WM-Rechte an private Investoren zu verkaufen, da hört es auch für viele, die es nicht mit König Fußball halten, auf. Die Europäische Fußballunion droht dem Weltverband nun mit maximaler Eskalation. WM-Boykott der Europäer sollte die FIFA ihren angekündigten Investorendeal tatsächlich durchziehen. David Luding beantwortet die Frage, welche Schlagkraft diese Drohung hat.
12: Ja, also ich glaube schon eine sehr große. Die UEFA ist nicht nur der Kontinentalverband, der bei Frauen- und Männer-WM mit Abstand die meisten Teilnehmer stellt, sondern auch der, dessen Teams in der Regel die Turniere entscheiden. Bei der gerade zu Ende gegangenen WM waren zum Beispiel 6 der 8 Viertelfinalisten aus Europa. Sieger am Ende bekanntlich Spanien. Ohne Europa würde die WM also massiv an Reiz verlieren. Und ich glaube schon, dass das auch immensen Druck auf FIFA-Boss Infantino ausübt. Denn der will mit dem Fußball ja offenbar noch mehr Geld verdienen. Und ohne die Europäer dürfte das schwierig werden. 2018 gab es übrigens schon einmal den Fall, dass Infantino Pläne hatte, mit einer Investorengruppe einen Milliardendeal abzuschließen. Da ging es damals um die Schaffung neuer Wettbewerbe. Geworden ist daraus nichts, weil sich die UEFA quergestellt hat.
2: Einen Wettbewerb ohne Europäer kannst du in die Tonne treten. Das sagt nicht ich, sondern Bayern-Ehrenpräsident Uli Hoeneß, also einer, der was zu sagen hat im Fußball und der sich das auch traut. Der Streit zwischen UEFA und FIFA eskaliert. Und Markus Tepper, der kommentiert.
13: Es ist die maximale Eskalation. Keine bloße Drohung, sondern eine Kampfansage der UEFA an die FIFA. Einstimmig erklären die 55 Mitgliedsverbände der UEFA, nicht an FIFA-Wettbewerben teilzunehmen, solange die Investorenpläne auf dem Tisch liegen. Und zwar nicht nur für jetzt oder 1-2 Jahre. Nein, die UEFA fordert von Gianni Infantinos Weltfußballverband die verbindliche Zusicherung, dass sich die FIFA ihre Führung oder Wettbewerbe niemals wieder für privates Eigentum öffnen werden. Niemals, das klingt schon ziemlich endgültig und lässt wenig, sehr wenig Spielraum für Verhandlungen oder gar Deals. Danach hatte es nämlich gerochen, seitdem Gianni Infantino nach der ersten Entrüstungswelle die Wogen am Mittwochabend versucht hatte zu glätten, indem er seinen offenbar ziemlich ausgefeilten Investorendeal als Teil eines demokratischen Prozesses verkaufte, während er nebenbei verbal mit den Dollarbündeln wedelte. Zumindest bei den europäischen Fußballverbänden fand das keinen Anklang. Die Boykottdrohung ist einstimmig und ultimativ und sie könnte die Statik des Investorenplanes tatsächlich zum Einsturz bringen. Denn ohne die fußballerischen Schwergewichte aus Europa sind FIFA-Turniere immer noch sportliche B-Ware. Denn bei den zurückliegenden WM-Turnieren kam mehr als die Hälfte der Viertelfinalisten aus Europa, sowohl bei den Männern als auch bei den Frauen. Und sollte die Boykottdrohung der UEFA ab sofort gelten, könnte bereits die Frauen-WM im kommenden Jahr ohne Teams aus Europa eine sportlich ziemlich öde Veranstaltung werden. Dies möge die sportpolitische Vernunft hoffentlich am Ende verhindern. Denn wenn es eine Lehre aus Boykotten gibt, dann die, dass am Ende vor allem die Sportlerinnen und Sportler die Leidtragenden sind. Und noch eins zur Klarstellung. Die UEFA spricht in ihrer Entscheidung von sportlichen Vermächtnissen und auch davon, dass es Dinge gibt, die zu wichtig sind, um sie zu verkaufen. Das ist richtig und mag auch ehrlich gemeint sein. Zur Wahrheit gehört aber auch, dass die UEFA mit ihrer Fußball-EM und der Champions League selbst 2 hochkommerzialisierte, erfolgreiche Wettbewerbe in ihrem Portfolio hat und deswegen die Boykottdrohung vielleicht auch dem Zweck diente, auf Sicht die eigenen kommerziellen Interessen zu schützen.
2: Die Meinung war das von Sportjournalist Markus Tepper.
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2: Wir kommen zur Kunst, genauer gesagt zur Malerei. Otto Greiner mag nicht so bekannt sein wie Albrecht Dürer oder Paul Klee, aber der Schüler von Max Klinger gilt als ein bedeutender Vertreter des Symbolismus. Eine seiner Zeichnungen aus dem Bestand der staatlichen Kunstsammlungen Dresden war nach dem Ende des Zweiten Weltkrieges wie viele andere Werke verloren gegangen. Jetzt wurde sie im Archiv der Getty-Sammlung in Los Angeles gefunden. Im Herbst geht sie zurück nach Dresden. Reinhard Spiegelauer mit der ganzen Geschichte.
14: In Lost Found Returned steht eine einzige Zeichnung im Mittelpunkt. In einer Vitrine am Ende eines vielleicht 20 Meter langen Ausstellungsganges. Titel der etwa 55 mal 40 Zentimeter großen Zeichnung von Otto Greiner, stehender männlicher Rückenakt.
15: Soweit wir wissen, wird die Zeichnung hier zum ersten Mal ausgestellt. Greiner war ein außergewöhnlicher Zeichner. Wir sehen hier feine Schraffuren, präzise Federarbeit und Weißhöhungen in Kreide.
14: Nancy Arm ist Leiterin des Bereichs Forschung und Wissensentwicklung am Getty Research Institute, kurz GRI. Als die Zeichnung vor 10 Jahren mit einer gestifteten Sammlung ins GRI kam, war sie zunächst einfach ein Werk unter vielen, landete im Archiv. bis sich im vergangenen Jahr die staatlichen Kunstsammlungen Dresden meldeten. Es handle sich wahrscheinlich um ein verschollenes Werk aus dem Kupferstichkabinett. Das hatte die Zeichnung 1892 gekauft, zumindest laut Inventarbuch jener Zeit. Der Eintrag ist auf einer Tafel der Ausstellung als Faksimile reproduziert.
16: Der Eintrag enthält bereits alle Angaben, die wir heute erwarten. Titel, Künstler, Materialien, Technik, aber auch Querverweise in die Sammlung und die Herkunft. Der Kaufpreis war 20 Mark.
17: In this case 20 Marks.
14: Sandra van Ginhoven ist Leiterin des Getty Provenance Index, einer der weltweit wichtigsten Datenbanken zur Erforschung der Besitzgeschichte von Kunstwerken.
15: Viele fragen, warum wussten wir nichts von der Kriegsverlustgeschichte, als das Werk zu uns kam? Die Hinweise waren verstreut, manches online, anderes in gedruckten Katalogen, in verschiedenen Sprachen, Titeln und sogar Größenangaben.
14: In Dresden hatten die dortigen Provenienzforscher von einer Privatperson einen Hinweis bekommen, die Greiner-Zeichnung sei möglicherweise im GRI. Der Beginn einer internationalen Zusammenarbeit und Recherche. Denn auf dem Original findet sich keine Inventarnummer aus Dresden. Sie wurde ursprünglich wohl auf einem nicht mehr vorhandenen Rahmen aufgebracht.
15: Entscheidend war ein Katalog von 1900 mit einer Abbildung der Zeichnung samt einem markanten Tintenfleck, der wie ein Ausrufezeichen aussieht.
14: Dieser Fleck beweist letztlich, dass es sich tatsächlich um die 20-Mark-Zeichnung des Kupferstichkabinetts handelt. Aber wie kam sie nach Los Angeles und ins GRI? Das Kupferstichkabinett hatte seine Sammlung im Zweiten Weltkrieg aus Dresden ausgelagert, um sie vor Kriegsschäden zu schützen. Als man nach dem Krieg Inventur machte, waren viele Werke nicht auffindbar, darunter die Greiner-Zeichnung.
16: 2001 tauchte die Zeichnung erstmals wieder auf, bei einer Auktion in Berlin. Eingeliefert hatte sie ein finnischer Kunsthändler, was auch die Annahme stützt, dass sie möglicherweise den Weg über sowjetisches Gebiet nahm.
14: Aus der Sowjetunion kam Otto Greiners stehender männlicher Rückenakt nach Finnland, über die Auktion in Berlin nach New York, dann zu einem Sammler nach Los Angeles und schließlich ins GRI. Im Nachhinein scheint das alles ganz klar, doch Provenienzforschung ist langwierige Detektivarbeit. Im Oktober soll der stehende männliche Rückenakt von Otto Greiner nun nach Dresden zurückkehren. Auf die Frage, ob das genauso unumstritten wäre, wenn es um eine Zeichnung von Albrecht Dürer, Adolf von Menzel oder Max Beckmann ginge, antwortet Nancy Amm. Diplomatisch.
15: Unsere Aufgabe ist es, Kunst verantwortungsvoll zu bewahren. In diesem Fall war die Rückgabe an den rechtmäßigen Ort eindeutig die richtige Entscheidung.
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2: Erstmals seit 7 Jahren hat die Deutsche Bahn im ersten Halbjahr wieder einen Gewinn von fast 150 Millionen Euro erzielt. Im ersten Halbjahr 2025 war es noch ein Verlust von 760 Millionen Euro. Unser Gastautor ist heute Christoph Schwennecke, Politikchef bei T-Online. Er meint dazu:
18: Man muss sich die Augen reiben und die Meldungen 2 bis 3 Mal lesen. Die Deutsche Bahn hat ihr Ergebnis innerhalb eines Jahres um fast 1 Milliarde Euro verbessert. Das ist die beste Nachricht seit langem und stellt eine Frage noch mal lauter, die schon bis zu dieser Bilanz unbeantwortet blieb. Warum um alles in der Welt hat Bundeskanzler Friedrich Merz den für die Bahn zuständigen Verkehrsminister Patrick Schnieder aus dem Kabinett geworfen bzw. zum Rücktritt genötigt? Und mit diesem Vorgang nicht nur die rheinland-pfälzische CDU, sondern die gesamte Partei angezündet. Die Antwort darauf bleibt Merz stur schuldig, intern wie öffentlich. Aber mit oder ohne Antwort. Friedrich Merz hat als Reformkanzler just in dem Moment den Rückhalt in seiner Partei verspielt, in dem er ihn dringend bräuchte. Weil die Wirtschaft abgesehen vom Hoffnungsschimmer bei der Deutschen Bahn weiter in freiem Fall ist, wären massive Strukturreformen jetzt dringend nötig. Das geht aber nur aus einer Position der Stärke heraus.
2: Kommentiert Christoph Schwennecke von T-Online. Die neue Presse aus Coburg schreibt mit Blick auf die Schwachstellen der Deutschen Bahn:
19: Das Netz muss digitalisiert, Baustellen müssen abgearbeitet und die Flotten erneuert werden. Doch das ist nur die eine Seite der Medaille. Auch die Politik ist in der Pflicht. Die Möglichkeiten der Einflussnahme hat Ex-Bundesverkehrsminister Patrick Schnieder nicht ausgeschöpft. Sein Nachfolger könnte es besser machen.
2: Die Augsburger Allgemeine verlangt, der neue Verkehrsminister Bilger müsse Konzernchefin Paller in die Pflicht nehmen.
19: Bevor es besser werden kann, müssen erst tausende Baustellen im Gleisnetz abgearbeitet werden. Baustellen sind aber der natürliche Gegner der Pünktlichkeit, wie der Hecht dem Karpfen. Bilger muss Paller deshalb darauf festnageln, dass zumindest die weichen Verbesserungen greifen. Dazu zählen mehr Sicherheit und Sauberkeit in Bahnhöfen und in den Zügen. Wer öfter mit dem Zug unterwegs ist, sieht jetzt mehr Putztrupps, die während der Fahrt sauber machen. Die Verspätung erträgt sich leichter, wenn der Unrat weggeräumt wird.
2: Im Nachrichtenpodcast Was jetzt? Der Zeit aus Hamburg wird die Frage aufgeworfen, ob ein Unternehmen in Bundesbesitz überhaupt schwarze Zahlen schreiben müsse.
20: Gewinne sind ja auch kein Selbstzweck. Die ermöglichen es, das Angebot zu verbessern. Die Bahn kann modernere Züge anschaffen, den Service verbessern, den DB-Navigator nutzerfreundlicher machen. Deshalb ist das grundsätzlich schon sinnvoll, wenn da Gewinne erzielt werden. Und es nicht so läuft wie Anfang der 90er Jahre, wo das Unternehmen wie eine Behörde geführt wurde, nicht auf die Kosten geachtet wurden und Schulden ohne Ende angehäuft wurden.
2: Aus Sicht der Badischen Zeitung aus Freiburg hat Bahnchefin Paller mit den schwarzen Zahlen einen Überraschungskuh gelandet.
19: Wobei der Konzern von höheren Kraftstoffpreisen profitierte, was Reisende in die Züge trieb. Eine mangelnde Nachfrage ist Pallers Problem nicht. Vielmehr muss sie sich mit hohen Kosten, dysfunktionalen Strukturen und über Jahrzehnte unterlassenen Investitionen herumschlagen. Noch nie waren die Fahrgäste so unzufrieden. Hier muss Paller Verbesserungen erzielen, ohne bei der Steigerung der Effizienz nachzulassen. Eine Herkulesaufgabe.
2: Das waren unsere Standpunkte, heute zusammengestellt von Ulrike Ufer.
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0: Es ist 0 Uhr. 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
1: Die Nachrichten mit Michael Treis. Guten Abend. Vier Männer sollen in Soest eine Frau wie eine Sklavin behandelt haben. Nach WDR-Informationen wurde die 33-Jährige vergewaltigt, brutal geschlagen und erniedrigt. Heinz Krischer zu weiteren Hintergründen.
2: Die Frau war obdachlos, als sie von den Männern in das Haus gebracht wurde und dort wurde sie, davon gehen Ermittler aus, psychisch abhängig gemacht. Es sei ein sklavenartiges Verhältnis gewesen. Die Männer gaben ihr Essen und einen Schlafplatz, aber bestraften sie für angebliches Fehlverhalten extrem grausam. Es soll sich dabei um vier Männer im Alter zwischen 16 und 29 Jahre handeln. Sie kommen aus Soest, haben einen deutschen Pass.
1: Die Europäische Fußballunion UEFA droht im Machtkampf mit FIFA-Präsident Infantino mit maximaler Eskalation. Auf ihrer Dringlichkeitssitzung beschloss die UEFA einen Boykott aller FIFA-Turniere, sollte Infantino an seinen Investorenplänen festhalten. Luise Kropf, WDR Sport.
3: Der Boykott gilt nicht nur für die Weltmeisterschaft der Männer 2030, sondern auch für die kommende Frauenfußball-Weltmeisterschaft in Brasilien. Die UEFA teilte auf ihrer Website mit, dass man nur von einem Boykott absehen werde, wenn der Vorschlag in seiner Gesamtheit aufgegeben und der UEFA verbindliche Zusicherungen gemacht würden, dass die FIFA ihre Wettbewerbe nie wieder für private Investoren öffnet. Hintergrund des Streits ist der Plan vom FIFA-Präsident Gianni Infantino, Anteile der Fußball-Weltmeisterschaft an private Investoren zu verkaufen.
1: Und das ist heute auch noch Thema. Bundeskanzler Merz hat auf den Absturz einer offenbar russischen Rakete in Polen reagiert. Er sagte, der Vorfall zeuge von russischer Rücksichtslosigkeit und Eskalationsbereitschaft. Bei einem Sturm am Möhnesee im Kreis Soest ist offenbar ein Baum auf eine Menschengruppe gestürzt. Nach ersten Informationen wurden zwei junge Personen schwer verletzt. Die niedrigen Pegelstände der Donau haben in Bulgarien Knochenteile aus der Eiszeit freigelegt. Experten zufolge stammen sie vermutlich von einem Mammut. Die Stadt Lemgo will ihre Bäume besser vor der Trockenheit schützen. Deshalb hat sie 35 Sensoren neben junge Bäume eingepflanzt. Die messen, wie feucht der Boden ist. Das soll beim Gießen helfen, erklärt Bauhofleiter Lars Becker.
4: Aktuell ist es so, dass wir bei Hitzestress halt einfach die Listen abfahren und dadurch viel Zeit, Ressourcen und Personal binden. Und wir erhoffen uns einfach, dass wir dann gezielter die Bäume anfahren können.
1: In Zukunft will Lemgo auch Regenwasser sammeln, speichern und in Trockenzeiten zum Gießen nutzen. Das war WDR aktuell. Und das Wetter in Nordrhein-Westfalen. Die Nacht ist meistens trocken und teilweise klar, bei Tiefstwerten zwischen 19 und 13 Grad. Tagsüber dann mal Sonne, mal Wolken, stellenweise mit Schauern oder Gewittern. In Porta-Westfalen gab es 28 Grad, in Wuppertal 29 und maximal 30 Grad in Höxter. Die Zeit 0:03 Uhr.
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6: Beginnt mit einer Meldung von der A3 Nürnberg Richtung Passau zwischen Vielburg und Beratshausen. 3 Kilometer Stau wegen Bauarbeiten. A5 Basel Richtung Karlsruhe zwischen Bühl und Baden-Baden staut es sich nach einem Unfall. Nochmal die A5 Frankfurt Richtung Karlsruhe ist zwischen Heppenheim und Hemsbach bis 5 Uhr morgens wegen Reparaturarbeiten gesperrt. Die A8 München Richtung Salzburg zwischen Rohrdorf und Fraßdorf, 4 Kilometer Stau. Die A12 Autobahn der Freiheit Frankfurt-Oder Richtung Berliner Ring ist zwischen Briesen und Fürstenwalde Ost wegen Bauarbeiten bis ca. 5 Uhr noch gesperrt. Und die A71 Richtung Schweinfurt ist zwischen Arnstadt Süd und Stadt Ilm sowie zwischen Meiningen Süd und Rentwertshausen wegen Tunnelwartungsarbeiten bis morgen früh ca. 6 Uhr gesperrt. Weiterhin gute Fahrt.
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6: Aus dem Studio des NDR in Hamburg und mit Ben Wotzny. Schön, dass Sie dabei sind. Einen Tag zu spät könnte sich der aus dem Amt geschiedene Verkehrsminister Patrick Schnieder gedacht haben, als er gestern die Erfolgsmeldung von der Bahn vernahm. Gewinn. Die Bahn hat Gewinn erzielt. Umso mehr freuen wird sich der neue Bundesverkehrsminister Bilger, quasi ein Einstand mit unverhofftem Rückenwind. Tatsächlich kann die Deutsche Bahn trotz unpünktlicher Züge und maroder Infrastruktur auf ein wirtschaftlich erfolgreiches Jahr zurückblicken. Erstmals seit langem. Johannes Frevel mit den Details.
7: Erstmals seit dem Boomjahr 2019 kann die Deutsche Bahn in ihrer Halbjahresbilanz wieder ein Plus vorweisen. Steckte die Bahn in der Jahresmitte in den Krisenjahren teils bis zu 2,3 Milliarden Euro im Minus, weist sie dort in diesem Jahr ein Plus von 147 Millionen Euro aus. Im Vergleich zu den Vorjahreszahlen hat die Bahn ihre wirtschaftliche Lage um rechnerisch rund 900 Millionen Euro verbessert. Entscheidenden Rückenwind gaben die Folgen der Krise am Persischen Golf. Benzin und Diesel wurden massiv teurer und sorgten für einen Fahrgastansturm im Fernverkehr, bilanziert Bahnsprecher Achim Staus.
8: Wir sind sehr froh, dass wir zum ersten Mal seit 7 Jahren wieder in die schwarzen Zahlen kommen im ersten Halbjahr. Das liegt zum einen daran, dass wir Kosten gesenkt haben, dass wir die Verwaltung verschlankt haben, dass wir auch Verantwortung in die Regionen abgegeben haben. Zum anderen helfen uns natürlich auch die hohen Benzinpreise. Viele Pendlerinnen und Pendler sind abgewandert vom Pkw auf den Zug.
7: Geholfen hat der Bahn auch die schlechte wirtschaftliche Lage der Industrie. Die Frachttochter DB Cargo fuhr bisher regelmäßig hohe Millionendefizite ein. Mit der einbrechenden Nachfrage von Unternehmen nach Transportleistungen, etwa für Autos, Stahl und Chemikalien, sank auch das Defizit der Frachtsparte. Unterstützt von einem Sanierungsplan konnte das Minus bei DB Cargo gegenüber dem Vorjahr von 96 auf 1 Million abgebaut werden.
8: Wir sind jetzt in den schwarzen Zahlen, rechnen aber fest damit, dass es auch am Ende des Jahres so sein wird, mit einem deutlich dreistelligen Millionenbetrag. Selbst wenn die Spritpreise wieder zurückgehen, die Kostensenkungen wirken sehr deutlich. Auch DB Fernverkehr ist wieder in den schwarzen Zahlen. DB Regio, unsere Nahverkehrssparte ohnehin, sodass wir in der Summe auch in diesem Jahr, fürs Gesamtjahr, ein positives Ergebnis erwarten.
7: Ein weiterhin großes Problem bleibt das marode Schienennetz, das mit milliardenschweren Baumaßnahmen über viele Jahre hinweg auf Vordermann gebracht werden soll. 14.000 Baustellen wurden im ersten Halbjahr fertig, 28.000 sollen es bis Jahresende werden. Wo ständig am Gleis gebaut wird, bleibt es schwierig mit der Pünktlichkeit, räumt Bahnsprecher Achim Staus ein.
8: Die Pünktlichkeit im gesamten Personenverkehr der Bahn liegt bei knapp 88%. Wir wissen aber, im Fernverkehr ist es deutlich schlechter. Da ist noch sehr viel Luft nach oben. Und da werden wir auch nicht nachlassen, besser zu werden. Das liegt natürlich auch vor allem an den vielen Baustellen. Wir haben in diesem Jahr ein Rekordprogramm. Das hat Auswirkungen auf die Pünktlichkeit. Da kann man noch so gut Baustellen planen. Denn wir müssen erstmal die Infrastrukturvoraussetzungen schaffen, um dann wieder auf dem stark belasteten Schienennetz wieder pünktlicher zu sein. Da bitte ich noch um etwas Geduld.
7: Eine Nebenwirkung der milliardenschweren Bauinvestitionen. Die Nettofinanzschulden der Bahn stiegen seit Jahresbeginn um 1 Milliarde auf nunmehr fast 22 Milliarden Euro.
6: Die Bahn erzielt also Gewinn und das erstmals seit 7 Jahren. Darüber hat mein Kollege Markus Schubert mit dem Bahnexperten Thomas Ehrmann gesprochen. Der Wirtschaftswissenschaftler ist Professor am Institut für strategisches Management der Universität Münster und saß als Experte im Bahnbeirat, bis das Unternehmen diesen 2017 auflöste. Seine erste Frage an ihn war, was kann Bahnchefin Paller, was Bahnchefs vor ihr nicht konnten? Wie kommt es zu diesem Bilanzgewinn?
9: Also der Ansatz ist von Frau Paller, sie kam neu und sie muss jetzt, wenn sie neu beginnt, schauen, dass möglichst viele Verluste mit ihren Vorgängern nach Hause gehen und alles, was an Gewinnmöglichkeiten da ist, mit ihr nach Hause geht. Und das hat sie sehr, sehr gut gemacht. Also ich sag's mal so, das hat der Vorgänger Herr Lutz gar nicht machen können, weil er war im Vorjahr da und wäre dann im nächsten Jahr auch da gewesen. Das macht sich für ihn nicht gut, wenn er sich sozusagen mit sich selbst battelt, aber Frau Paller hat sozusagen all das, was man jetzt im letzten Jahr an Verlust künstlich produzieren konnte, 1,4 Milliarden Sofortabschreibung bei DB Fernverkehr, 900 Millionen Bilanzkosmetik bei DB Cargo etc. pp. Da schon weggenommen. Das heißt also, die Absprungbasis, um gut dazustehen für 2026, war sehr, sehr gut. Und dann haben wir noch sonstige betriebliche Erträge von 1 Milliarde, die im Wesentlichen staatliche Zuschüsse sind für Instandhaltungsaufwendungen. Die wurden dem Herrn Lutz damals nicht bezahlt. Also das, was Frau Paller kann, ist Bilanzierung, gepaart mit Einnehmen staatlicher Zuschüsse.
10: Wie wichtig ist der Gewinn überhaupt für ein Unternehmen, in das mal mehr, mal weniger, aber doch immer sehr viel Steuergeld fließt? Muss die Politik, in diesem Fall jetzt der neue Bundesverkehrsminister Bilger, den Steuerzahlern sagen können, schaut, die können mit eurem Geld wenigstens umgehen?
9: Bis vor kurzer Zeit wurden Instandhaltungsaufwendungen vom Unternehmen selbst getragen und nicht vom Steuerzahler. Das ist völlig klar. Wenn ich Ihnen eine Million schenke, dann sieht es bei Ihnen in der Kasse besser aus, als wenn Sie die Million sozusagen selbst finanzieren müssten. Also das ist dann keine aussagekräftige Gewinnzahl, wenn die durch solche Hin- und Her-Schiebereien zustande kommt.
10: Genau.
9: Und zurück zu Herrn Bilger, der muss sich natürlich überlegen, wie soll das Geschäft aussehen, was soll für die Kunden gut sein, was soll für das Umweltthema gut sein, etc. pp. Und dann muss da ein Preisschild dran.
10: Wie viele Einnahmen pro Bahnkunde macht die Bahn? Denn nun wäre das nicht eine Vergleichsgröße, die wichtiger wäre als der Gewinn. Denn die Bahn soll ja möglichst viele Menschen aus dem Individualverkehr abholen und aufs Gleis setzen.
9: Naja, im Wesentlichen sind solche Spezialkennzahlen nicht besonders aussagekräftig. Weil denken Sie einfach an das Deutschlandticket. Das hat auf vielen Strecken dazu geführt, dass die einfach übernutzt und überlastet sind. Also wenn Sie jemandem noch Geld dafür geben, um es überspitzt zu sagen, dass er da mit der Bahn fährt, dann finden Sie noch viel mehr Bahnkunden. Aber das Bahnsystem wird überlastet, die Infrastruktur wird überlastet und keiner wird glücklich.
10: Man sieht der Bahn ja jetzt seit rund 2 Jahren vieles nach, weil die großen Generalsanierungen laufen, was bei laufendem Betrieb und Fahrplan ja nicht leicht ist. Funktionieren die Sanierungen denn und sorgen sie dafür, dass Qualität und Geschwindigkeit und Taktdichte und Verlässlichkeit samt Pünktlichkeit sich auch wirklich erhöhen?
9: Also da muss man natürlich sagen, dass das ein riesiges Thema ist. Also da muss man schon auch den Zusammenklang von Politik, von dem Unternehmen Bahn und auch von den Wettbewerbern der Bahn sehen. Und da hat die Politik durchaus noch nachzuarbeiten. Also sie muss sich letzten Endes darum kümmern, dass die Kapazität im Schienennetz, die vorhanden ist, auch wirklich gut genutzt ist. Dass es nicht eine Übernutzung gibt. Also wenn Sie so wollen, ist auf vielen Knoten und Hauptstrecken eine gewisse Übernutzung da, was dann auch hohen Beitrag zur Unpünktlichkeit und zur Unverlässlichkeit mit sich bringt. Und da muss die Politik arbeiten. Die Bahn muss sich ja auch in ihrer Ansprache gegenüber den Wettbewerberunternehmen, insbesondere dem Schienengüterverkehr, besser werden. Also sie kann nicht einfach Umleitungen so kurzfristig ankündigen, dass da Züge über 600 Kilometer 6 Tage brauchen. Das ist einfach unzumutbar und auch unzulässig. Also da ist einiges zu tun und da hat die Politik sicher eine wichtige Aufgabe. Aber das sind Themen, die nicht innerhalb von Monaten zu bewältigen sind. Also das hat einen sehr viel längeren Zeitvorlauf. Letzten Endes auch einen längeren Vorlauf von weiteren Schmerzen, bis das alles mal besser läuft.
6: Sagt der Verkehrsexperte Professor Thomas Ehrmann von der Universität Münster.
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6: Die positive Halbjahresbilanz der Deutschen Bahn. Was bedeutet sie für den neuen Verkehrsminister Bilger? Ist damit alles gut? Eher nicht. Mario Kubina kommentiert.
11: Wunder kann er nicht versprechen, sagt Steffen Bilger. Aber ein Versprechen gibt der neue Bundesverkehrsminister von der CDU doch. Er will sich jeden Tag voll reinhängen. Das muss er auch, wenn es um die Bahn geht. Der Staatskonzern meldet für die ersten 6 Monate des Jahres ein Plus von 147 Millionen Euro. Und immer mehr Menschen nehmen den Zug. Das ist die eine Seite. Die andere, die Halbjahresbilanz, ändert nichts an den riesigen Problemen auf der Schiene. Wenn sich wirklich was verbessern soll, muss Bilger die Bahn zu seinem Top-Thema machen. Letzten Herbst hat sein Vorgänger ein Strategiekonzept vorgestellt. Das Ziel, die Bahn wieder zu einem verlässlichen Verkehrsmittel machen. Allerdings, die Pünktlichkeitswerte bleiben im Keller. Nicht mal 60% der Fernverkehrszüge waren im ersten Halbjahr pünktlich. Und da sind Züge mit einer Verspätung von weniger als 6 Minuten schon eingepreist. Obwohl das wichtige Minuten sein können, wenn man umsteigen muss. Die Bahn verweist gern auf die marode Infrastruktur. Deren Zustand kann niemand schönreden. Aber wenn der Fernverkehr auf der Schiene schon jetzt nur was für Leute mit starken Nerven ist, warum setzt die Bahn dann alles daran, auf die Schnelle noch mehr Fahrgäste zu gewinnen? Das Management lobt sich selbst dafür, die Nachfrage mit Billigtickets angekurbelt zu haben. Und ja, günstige Bahnfahrkarten sind wichtig für Menschen, die sich andere Verkehrsmittel nicht leisten können oder die das Klima schützen wollen. Aber die vielen zusätzlichen Fahrgäste drängeln sich dann in eh schon überfüllten ICEs, zumindest auf den sogenannten Rennstrecken wie Berlin-München. Solche Sonderaktionen sind gut gemeint, bringen aber nichts, solange die Infrastruktur so ist, wie sie eben ist. Schon klar, marode Schienen, Stellwerke und Bahnhöfe lassen sich nicht über Nacht sanieren. Nach Jahren des politischen Desinteresses braucht es jetzt aber Entschlossenheit und einen Minister, der die Milliarden aus dem Schuldentopf für Infrastruktur so schnell wie möglich auf die Schiene bringt. Wenn es Bilger ernst meint, muss er sich auch mit Parteifreunden anlegen. Denn der Ausbau des Schienennetzes wird in erster Linie aus dem Kernhaushalt bezahlt, nicht aus dem Sondertopf. Also müssen Haushaltsmittel umgeschichtet werden, von der Straße auf die Schiene. Ob ein Unionsmann dafür die Kraft aufbringt? Ein Wunder wäre dafür nicht nötig. Nur ein bisschen Mut.
12: Das war die Meinung von Hauptstadtkorrespondent Mario Kubina.
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12: Die Hitze ist ein wesentlicher Faktor für die aktuellen Waldbrände in Europa und das nicht ausschließlich in Südeuropa. Auch die Hälfte Englands ist derzeit zum Dürregebiet erklärt und nahe der Ostküste hat man Menschen aus Wohnhäusern, Ferienunterkünften und einem Wohnwagenpark evakuiert, weil die Heide in Brand geraten ist. In Frankreich hat sich die Lage heute entspannt. Die Temperaturen sind seit gestern deutlich gesunken, die Luftfeuchtigkeit angestiegen. Etwa 84.000 Menschen, die vor den Flammen in Sicherheit gebracht wurden, dürfen zumindest vorerst in ihre Häuser zurückkehren. Und auch in Spanien hat es sich zuletzt etwas abgekühlt und Regierungschef Sanchez hob den nationalen Notstand auf. Aber im Norden, nahe an der Grenze zu Portugal, gibt es neuen Grund zur Sorge. Aus Madrid, Hans-Günther Kellner.
13: Das Feuer in der Provinz Zamora begann um 13 Uhr. Nach nur einer Stunde lösten die Behörden die zweithöchste Notfallstufe aus. 10.000 Hektar sind bislang verbrannt, 1.000 Menschen sind in einer Notunterkunft untergebracht. Trotz des Schocks ist José María Nieto, Bürgermeister des Dorfs Villar de Buey, zunächst erleichtert. Bei diesem Ausmaß des Feuers rechnen wir mit dem Schlimmsten. Aber die Polizei hat mir versichert, dass bislang niemand verletzt wurde und auch die Häuser in den Dörfern entlang der Feuersfront bislang noch nicht betroffen sind. In der angrenzenden portugiesischen Region Alto Tâmega betrifft ein Brand bislang rund 8.000 Hektar. Heiße Winde fachen auf beiden Seiten der spanisch-portugiesischen Grenze die Flammen immer wieder an. Auch im Norden der Region Valencia sorgt das Wetter für Probleme. Aufgrund einer Inversionswetterlage war dort am Morgen keine Brandbekämpfung aus der Luft möglich. Dort hat ein Feuer seit Samstag knapp 10.000 Hektar Wald und Buschland verbrannt. Von den ursprünglich 10.000 in Sicherheit gebrachten Menschen konnten jedoch 3.000 wieder in ihre Häuser zurückkehren. Gute Nachrichten gibt es dagegen aus den zentralspanischen Provinzen Madrid, Ávila und Toledo. Dort sind alle der mehreren 10.000 Evakuierten wieder zu Hause. Die Flammen haben hier seit einer Woche fast 80.000 Hektar teils ökologisch besonders wertvollen Gebirgswald zerstört. Die spanische Regierung hat den nationalen Notstand für die Region wieder aufgehoben, hat Ministerpräsident Pedro Sánchez in der Provinz Ávila mitgeteilt.
14: Que han sido más de 150 horas.
13: Die Einheiten haben hier 150 Stunden lang unermüdlich gegen das Feuer gekämpft. Wir sind ihnen sehr dankbar dafür. Sie haben ihr Leben aufs Spiel gesetzt, um das Leben ihrer Mitmenschen zu schützen. Der Einsatz geht weiter. Wir sind weiter wachsam. Damit liegt die Leitung der Brandbekämpfung wieder bei den regionalen Behörden. Nach einer Woche geht es für die Feuerwehren hier vor allem darum, einzelne Brandnester zu löschen und den Boden mit Wasser zu kühlen. Dem europäischen Waldbrandwarnsystem EFIS zufolge haben in Spanien in diesem Jahr die Flammen bereits eine Fläche von fast 220.000 Hektar verbrannt. Das ist mehr als 6-mal so viel wie im selben Zeitraum des vergangenen Jahres.
12: Brauchen wir in Deutschland und in Europa mehr Löschflugzeuge? Wie werden Brände aus der Luft bekämpft? Uwe Schulz vom WDR hat darüber mit Alexander Held gesprochen. Er ist Forstwirt und arbeitet auf internationaler Ebene an der Schnittstelle zwischen Waldwirtschaft und Katastrophenschutz. Er ist außerdem Senior Expert für Wildfeuer, Waldbau und Wildtiermanagement am European Forest Institute. Die Frage an ihn, warum sehen wir in Südeuropa so oft Löschflugzeuge im Einsatz und hier in Deutschland nicht?
15: Das Thema Feuerbekämpfung aus der Luft wird in Deutschland heiß diskutiert, sehr heiß. Und sehr oft findet diese Diskussion, ich will es vorsichtig formulieren, also halb informiert statt. Mhm. In der Annahme, alle Löschflugzeuge sind amphibisch und müssen schöpfen können im Flug und sie brauchen lange Wegstrecken, um Wasser zu schöpfen. Also da leisten wir hoffentlich einen Beitrag mit dieser Frage zur Aufklärung, dass wir nicht diskutieren sollten, Hubschrauber oder Starrflügler, weil beides Einsatzbereiche, Vor- und Nachteile hat, die sich sehr gut ergänzen. Und worüber wir dringend reden müssen, ist die gängige Praxis, wie wir in Deutschland die Luftunterstützung aktivieren und nutzen. Egal, welches Feuer Sie anschauen, der Ablauf ist eigentlich immer gleich. Also ich stelle es ein bisschen vereinfacht dar. Mhm. Aber die Feuerwehr versucht zu löschen und es klappt in allermeisten Fällen. Unter den Bedingungen, die wir jetzt haben, ist es dann öfter so, dass es nicht klappt. Und dann werden die Nachbarfeuerwehren aktiviert und dann irgendwann der Landkreis und irgendwann wird es größer. Man kommt an seine Grenzen und sagt, irgendwie wäre es jetzt gut, Luftunterstützung zu haben. Und dann geht die Alarmkette quasi los, die Anforderung, Luftfahrzeuge, welche jetzt genau und woher, Bundeswehr oder Polizei oder Private. Wie geht denn diese Alarmierung? Wer zahlt es? Und wer kommt dann? Welche Maschine mit welchem Außenlastbehälter? Versteht der Pilot was von Feuerverhalten? Also das sind ganz viele Variablen bei uns und im Ergebnis bedeutet es, bei uns kommt die Luftunterstützung meistens am Tag 3, 4 oder 5.
16: Und muss jedes Mal neu disponiert und neu organisiert werden? Verstehst du so richtig, dass nicht immer von vornherein klar ist, wir ziehen jetzt folgenden fertigen Plan aus der Schublade, schon an Tag 1 vielleicht und alle wissen, was zu tun sei?
15: Doch, das gibt's und zwar in Bereichen, wo diese Zusammenarbeit eingespielter ist. Also wenn Sie jetzt nach Brandenburg gehen, da sind die Abläufe bekannt, man kennt sich und man kann praktisch fast schon auf einem kleinen Dienstweg mit der Bundespolizei kommunizieren. Und da kommen auch erfahrene Piloten, weil die das öfter machen und so weiter. Aber wenn jetzt Feuer ausbrechen in Bad Kreuznach oder im Schwarzwald oder in Bereichen, wo man eben diese Erfahrungen nicht hat und die eingespielten Abläufe nicht hat, dann sind diese Fragen sehr, sehr reell. Und auch in Brandenburg, trotz aller Einspielung, dauert es eben sehr lange, bis der Hubschrauber dann aktiviert wird. Und darauf wollte ich hinaus, der Wert der Luftunterstützung liegt vor allem im schnellen Erstangriff. Also der Abwurf aus dem Löschflugzeug oder aus dem Hubschrauber ist dann erfolgreich, wenn das Feuer noch klein ist. Jetzt merken Sie, wenn bei uns aber die Hubschrauber oder die Löschflugzeuge am Tag 3 oder noch später ankommen, wir hatten ja jetzt zum Beispiel beim Brand im Nationalpark da in Mecklenburg am Ende 2 Tage lang 2 CH-53 Hubschrauber der Bundeswehr fliegen. Da kostet die Flugstunde bei einem 35.000 Euro plus minus. Also wir haben zwar 2 Hubschrauber, 70.000 die Stunde. Das ist dann eigentlich sehr teures Wasser, was wir da abwerfen. Ne? Natürlich hat der Hubschrauber multifunktionale Aufgaben. Aber wenn man sich Hubschrauber leisten kann, natürlich. Der Starrflügler, gerade die kleinen, also Air Tractor zum Beispiel oder die polnischen Dromada, die 3.000 Liter ungefähr abwerfen, die sind deutlich günstiger im Betrieb, können aber natürlich andere Sachen nicht, die der Hubschrauber kann.
16: Zum Beispiel nicht so treffgenau abwerfen, nehme ich an.
15: Doch, die können treffgenau werfen, aber die können jetzt keine Personen transportieren oder keine Ausrüstung im Berg hochfliegen. Das kann der Hubschrauber. Das Flugzeug ist schneller, hat mehr Wasser an Bord und so weiter. Also es gibt für alles seinen Einsatzbereich und wer sich's leisten kann, weltweit fliegt beides. Und wer Erfahrung hat, kombiniert diese Alarm- und Ausrückeordnung für den Hubschrauber und das Löschflugzeug natürlich mit dem vorherrschenden Waldbrandgefahrenindex, mit der Gefahrenstufe. Und wenn wir so Wetter haben wie jetzt gerade, dann sitzen die Piloten in ihren Maschinen auf dem Rollfeld oder patrouillieren eigentlich schon in der Luft mit 3000 Liter Wasser an Bord und können sehr, sehr schnell Feuer bekämpfen. Also ein ganz anderes Einsatzkonzept als das, was wir im Moment fahren.
16: Ist das auf der Agenda jedes Innenministeriums, wo ja solche Fragen letztlich entschieden werden?
15: Also man muss vorneweg sagen, wenn wir über Luftbekämpfung reden, dann dürfen wir nicht vernachlässigen, was wir am Boden zu erledigen haben, in der Prävention, in der Ausbildung, in der Ausrüstung. Wir müssten mal zu dem Punkt kommen, ein Landkreis alleine kann sich kein Flugzeug leisten. Ein Bundesland alleine könnte, macht aber keinen Sinn. Also das wären tatsächlich Maßnahmen, da müsste man ein Joint Venture haben zwischen Bundesländern, Bund, damit man diese Kosten fair umlegen kann und dann auch wirklich effizient mit einer Flotte stationieren kann. Aber tatsächlich ist es nicht in jedem Ministerium angekommen und vielleicht ist ein einzelnes Ministerium auf Landesebene auch tatsächlich, das hört sich jetzt übel an, aber zu klein für solche Entscheidungen.
12: Wie bekämpft man Feuer aus der Luft? Das war Alexander Held, gelernter Forstwirt und international vernetzt mit Waldwirtschaft und Katastrophenschutz.
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17: Mit Saskia Neumann und einer Menge Widerstand gegen Gianni Infantino. Der FIFA-Präsident hat sich mit seiner Idee, Anteile an der Fußball-WM an private Investoren zu verkaufen, keine Freunde in der Fußballwelt gemacht. Sollte er seinen Investorendeal wirklich durchdrücken, drohen massive Konsequenzen. Luise Kropf.
3: Die Europäische Fußballunion UEFA drohte Machtkampf mit FIFA-Präsident Gianni Infantino mit maximaler Eskalation. Auf der Dringlichkeitssitzung aller 55 Nationalverbände am Donnerstagnachmittag hat die UEFA einen Boykott aller FIFA-Turniere für den Fall beschlossen, dass Infantino an seinen Investorenplänen festhält. Der Boykott gilt nicht nur für die Weltmeisterschaft der Männer 2030, sondern auch für die kommende Frauenfußball-Weltmeisterschaft in Brasilien. Die UEFA teilte auf ihrer Website mit, dass man nur von einem Boykott absehen werde, wenn der Vorschlag in seiner Gesamtheit aufgegeben und der UEFA verbindliche Zusicherungen gemacht würden, dass die FIFA ihre Wettbewerbe nie wieder für private Investoren öffnet. Hintergrund des Streits zwischen UEFA und FIFA ist der Plan vom FIFA-Präsident Gianni Infantino, Anteile der Fußball-Weltmeisterschaft an private Investoren zu verkaufen. Die FIFA und ihr Präsident sind in ihrem Plan offensichtlich bereits fortgeschritten. Laut übereinstimmenden Medienberichten soll Infantino den Mitgliedsverbänden eine Zustimmungsfrist bis zum 19. September gesetzt haben. Die Verbände werden mit hohen Summen und der Aussicht auf eine nochmals erweiterte WM geködert. Eine einfache Mehrheit soll ausreichen, um die Vorhaben umzusetzen. Der drohende Boykott der UEFA könnte Infantinos Pläne jetzt massiv ins Wanken bringen.
17: Noch hat sich der FIFA-Präsident nicht dazu geäußert. Würde der Boykott kommen, wäre als nächstes Turnier die Frauen-WM 2027 in Brasilien betroffen. Und nach der UEFA hat sich bereits der nächste Verband geäußert. Auch der für Nord- und Mittelamerika sowie die Karibik zuständige Kontinentalverband CONCACAF lehnt den FIFA-Plan geschlossen ab. Das hat der Verband nach einer gemeinsamen Sitzung mitgeteilt. Während es auf internationaler Ebene also kracht, gibt es auf nationaler Ebene erfreuliche Nachrichten. Die Bundesliga GmbH hat gestern bekannt gegeben,

0: zu toppen ist. Die startet für die zweite Liga ja bereits nächste Woche Freitag mit der Partie VfL Bochum gegen Hertha BSC. 3 Wochen später geht es dann auch in der ersten Liga wieder los mit dem Auftaktspiel zwischen Bayern München und dem VfB Stuttgart. Und die Bayern haben übrigens gestern Abend ihr Trainingslager am Tegernsee mit ihrem traditionellen Freundschaftsspiel gegen den Kreisklasse-Club Rottach-Egern beendet. Endstand 15:0. Die Bayern-Fans im Stadion am Birkenmoos dürfte das gefreut haben. Testspiel Nummer 1 hatten die Münchner am vergangenen Wochenende nämlich verloren. Gegen Drittligist Wiesbaden gab es da nur eine 1:2 Niederlage. Allerdings muss man auch dazu sagen, dass Trainer Vincent Kompany noch 10 Profis fehlen, unter anderem Harry Kane und Michael Olise, die noch im WM-Urlaub stecken.
1: Das war der Sport mit Saskia Neumann. 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
1: Um 0.30 Uhr mit Ronald Lessig. Die UEFA droht damit, dass künftige Fußball-Weltmeisterschaften ohne europäische Teams stattfinden könnten. Hintergrund sind die Investorenpläne des Weltverbands FIFA. Aus Genf Katrin Hondl zum Inhalt der UEFA-Erklärung.
2: Wir stehen als Einheit, heißt es da, einstimmig und unmissverständlich lehne man die Pläne von FIFA-Chef Gianni Infantino ab, die ja bekanntlich vorsehen, Eigentumsrechte an der WM oder anderen Wettbewerben an private Investoren zu verscherbeln. Ja, und die UEFA geht da jetzt eben auf maximale Konfrontation. Sollte Infantino seinen Plan durchziehen, sind die Europäer nicht mehr dabei. Keine UEFA-Nationalmannschaft wird an einem FIFA-Wettbewerb teilnehmen, solange diese Pläne existieren. Das steht so klipp und klar in der Erklärung, die UEFA veröffentlicht hat.
1: An der französischen Atlantikküste und rund um Spaniens Hauptstadt Madrid hat sich die Waldbrandlage entspannt. In anderen Teilen Südosteuropas kämpfen die Einsatzkräfte weiter gegen neue Feuer. Auf der griechischen Urlaubsinsel Kreta wurden 8000 Menschen in Sicherheit gebracht. Zwei Feuerwehrleute kamen ums Leben. Nach dem Ansturm von Migranten auf die spanische Nordafrika-Exklave Ceuta schickt die Regierung in Madrid das Militär. Das Innenministerium kündigte an, ein Militärschiff, eine Tauchereinheit sowie Soldaten und Spezialeinheiten der Polizei nach Ceuta zu verlegen. Zuvor hatten nach Medienberichten mehr als 2000 Menschen zu Wasser und zu Land die Grenzen nach Ceuta überquert. Nach Angaben der Behörden kamen mindestens 9 Menschen bei den Tumulten ums Leben. Die Exklaven Ceuta und Melilla liegen in Marokko, gehören aber zu Spanien. Deren Landgrenzen sind die einzigen der EU zu Afrika. Verbraucher haben von heute an europaweit mehr Rechte bei kaputten Elektrogeräten. Hersteller etwa von Waschmaschinen, Kühlschränken oder Smartphones sind verpflichtet, die Geräte zu reparieren. Was das genau bedeutet, erklärt Levin Salamon aus der ARD-Verbraucherredaktion.
3: Bisher ist es ja so, dass man auf jedes neue Elektrogerät pauschal 2 Jahre gesetzliche Gewährleistung hat. Wenn in der Zeit ein Mangel auftritt, kriegt man im Zweifelsfalle per Gesetz einfach ein neues. Ab sofort soll man aber selbst entscheiden. Wenn man den Defekt gezielt ausbessern lassen will, anstatt einfach was Neues zu nehmen, dann muss die Reparatur auch möglich sein. Und nicht nur das, wer sein bisheriges Gerät reparieren lässt, bekommt dann nochmal 12 Monate mehr Gewährleistung. Quasi als Belohnung, dass man es nicht einfach hat wegschmeißen lassen.
1: Das Wetter in Deutschland. Im Südwesten gebietsweise Schauer oder Gewitter, sonst

0: wolkig und trocken bei 22 bis 13 Grad. Tagsüber heiter bis wolkig, einzelne Schauer bei 20 Grad an der Nordsee und bis 38 Grad in Niederbayern. Am Sonnabend heiter, im Süden und Osten Schauer bis 33 Grad. Am Sonntag heiter bis sonnig, im Süden einzelne Schauer bis 36 Grad. Das waren die Nachrichten.
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2: Viel ist nicht los auf den Straßen. A5 Basel Richtung Karlsruhe zwischen Bühl und Baden-Baden staut es sich nach einem Unfall. Außerdem die A8 München Richtung Salzburg zwischen Rohrdorf und Fraßdorf. 4 Kilometer Stau, sonst keine weiteren Meldungen. Allseits weiterhin gute Fahrt.
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2: Mit Ben Wotzny, schön, dass Sie dabei sind. Noch 5 Wochen, dann wird in Sachsen-Anhalt der neue Landtag gewählt. Wie stehen die Parteien in Sachsen-Anhalt da bei dieser Momentaufnahme? Dazu gibt es eine aktuelle Infratest-DiMAP-Umfrage von MDR, WDR, Mitteldeutscher Zeitung und der Magdeburger Volksstimme. Jochen Müller hat sich mit den Zahlen beschäftigt.
3: Die AfD bleibt der Umfrage zufolge mit 41% die stärkste politische Kraft in Sachsen-Anhalt, stagniert aber seit Wochen auf diesem Wert. Hat die Partei die Mobilisierungsgrenze erreicht? Nein, sagt jedenfalls Spitzenkandidat Ulrich Siegmund.
4: Wir sind gesichert Volkspartei, das muss man ganz deutlich so sagen. Und das trotz ja dieses riesengroßen Gegenwindes, auch mit vielen Falschinformationen, all das, was über uns behauptet wird. Jetzt geht's erst richtig los, jetzt bringen wir alle PS auf die Straße. Und daher gehe ich davon aus, dass sich in den nächsten Wochen noch sehr viel bewegen wird.
3: Die CDU sackt um weitere 2 Prozentpunkte ab, liegt jetzt bei 24% und damit weit hinter der AfD. Die Unruhen in der Bundes-CDU hätten seinen Wahlkampf gestört, sagt der Spitzenkandidat Sachsen-Anhalts Ministerpräsident Sven Schulze.
5: Am 6. September geht es in Sachsen-Anhalt nicht darum, Berlin irgendwie die rote Karte zu zeigen oder irgendwo ein Zeichen zu setzen, sondern es geht darum, wie sich Sachsen-Anhalt in den nächsten 5 Jahren entwickelt, wie Sachsen-Anhalt in den nächsten 5 Jahren regiert wird. Für uns ist dieses Ergebnis jetzt ein Ansporn, weiter Gas zu geben im Wahlkampf.
3: Zufriedenheit bei Eva von Angern, der Spitzenkandidatin der Linken. Ihre Partei liegt mit 13% an dritter Stelle, Tendenz steigend.
6: Wir sind ganz klar die eine rechtsextreme Landesregierung hier von den Hebeln der Macht ausdrücklich fernhalten wollen und werden. Und je stärker die Linke im Landtag vertreten ist, umso stärker ist natürlich auch auf eine CDU die Möglichkeit, Druck auszuüben, um soziale Gerechtigkeit, Kampf um Menschenrechte, um gegen Kinderarmut, Feminismus weiter voranzutreiben. Und deswegen bin ich da sehr optimistisch, dass wir da vielleicht sogar noch mit einem besseren Ergebnis aus dem Wahltag herausgehen werden.
3: Die Grünen mit 5% wären wieder im Landtag vertreten. Susanne Schibora-Seitlitz, die Spitzenkandidatin.
7: Mit uns im Landtag kann es keine AfD-Regierung geben. Deshalb geben wir bis zum 6. September alles. Wir kämpfen um jede Zweitstimme. Wir wissen alle gemeinsam, dass es entscheidend ist, dass wir jetzt nicht locker lassen, sondern weiter alles geben.
3: Neue Hoffnung bei der SPD. Sie liegt bei 7%. Umfragen sahen sie zuletzt gefährlich nah am 5%-Loch. Armin Willingmann, der Spitzenkandidat.
8: Eine stabile Regierung in Sachsen-Anhalt wird es ohne die SPD nicht geben. Und entscheidend ist eben auch, dass wir weiter aus der Mitte heraus versuchen, eine demokratische Regierungsbildung zu ermöglichen. Und da sind die 7% zunächst mal ein stabiler Wert.
3: Unterhalb der 5%-Hürde, nämlich bei 4%, liegt derzeit das Bündnis Sarah Wagenknecht. Thomas Schulze, der Spitzenkandidat.
9: Wer einen politischen Wechsel haben will, der wählt das BSB und wir werden auch in diesen Landtag einziehen.
3: Die FDP, die ja derzeit noch in der Regierungskoalition ist, findet sich in der Umfrage in der Rubrik Sonstige wieder.
10: Reaktionen auf eine neue Wahlumfrage in Sachsen-Anhalt.
1: Wirtschaft.
10: Die vielen heißen Tage und die geringen Niederschlagsmengen wirken sich auch auf die Pegelstände der Flüsse aus. Die Donau zum Beispiel führt gerade so wenig Wasser wie seit 30 Jahren nicht mehr, mit schwerwiegenden Folgen für den Tourismus und die Landwirtschaft. Oliver Schosch berichtet über die Lage in Österreich, Ungarn und Rumänien.
11: Das österreichische Donaukreuzfahrtschiff MS Primadonna ist auf dem Weg von Passau nach Wien. 160 Passagiere sind an Bord. Sie sind entspannt und genießen eine Weinprobe. Noch gehen sie davon aus, dass bei ihrer Reise alles glatt laufen wird, trotz der niedrigen Wasserstände an der Donau. Oben auf der Brücke ist die Stimmung angespannt bei Kapitän Radomir Bobokovic.
12: Wir haben schon heute Nachmittag, das war Prognose, Wetterprognose, kommt ein bisschen Wasser, aber das passiert leider nicht.
11: Dabei war bis zur heutigen Etappe noch alles gut gegangen. Die ersten 150 Flusskilometer von Passau bis Grein in Oberösterreich hat das Schiff geschafft. In Grein gab es dann einen Stopp mit einer Radtour. Und dann wollte Radomir Bobokovic eigentlich weiterschippern durch Niederösterreich, durch die Wachau, vorbei am berühmten Stift Melk, das imposant auf einem Felsen thront. Doch dort ist der Wasserstand zu niedrig. Der normale Pegelstand der Donau bei Melk liegt bei 3 bis 3,5 Meter. Ein Pegelstand von 1,12 Meter bedeutet, dass es in der Hauptfahrrinne, da wo die Donau am tiefsten ist, nur noch knapp über 2 Meter tief ist. Radomir Bobokovic entschließt sich, die Fahrt abzubrechen und hier in der Nähe zu ankern. Weiter flussabwärts in Ungarn sieht es aktuell ziemlich düster aus mit Donaukreuzfahrten. An vielen Anlegeplätzen können die Schiffe gar nicht erst losfahren. Die Hauptstadt Budapest ist von der Schifffahrt nahezu abgetrennt, erzählt Judith Kannel von Continental Travel, einer der führenden Reiseagenturen in Budapest.
13: Das ist eine hydrologische Ausnahmesituation. Die meisten Schiffe können nicht nach Budapest einschiffen. In Budapest liegen hier auch im Hintergrund zwei Avalon-Schiffe. Ein Viva Enjoy-Schiff und im Komarum weitere Viking-Schiffe.
11: Doch es passieren noch andere Dinge durch das Niedrigwasser der Donau. In Budapest mussten Spezialkräfte eine aufgetauchte Weltkriegsbombe entschärfen. In Rumänien mussten zwei Reaktoren des Kernkraftwerks Cernavoda heruntergefahren werden, mangels Kühlwassers. Rumänien verzeichnet den niedrigsten Donaupegel seit 30 Jahren. In der Landwirtschaft wurde die Bewässerung aus der Donau stark eingeschränkt. Es kommt zu Ernteausfällen. Kapitän Radomir Bobokovic legt die MS Primadonna in Pöchlan an, kurz vor dem Stift Melk. Das Tourismusprogramm wurde umgeschmissen. Statt Sightseeing in Wien gibt es noch einmal eine Radtour durch die Wachau. Und dann gibt es einen Bustransfer nach Wien. Die Passagiere nehmen es gelassen.
14: Ja gut, wir hätten es uns ein bisschen anders vorgestellt, aber trotzdem, wir fahren heute einen kleinen Rundkurs. Bei dem Wetter auch perfekt, machen wir das Beste draus.
15: Den Tag so nehmen, wie er kommt, das ist meine Lebensdevise. Und ich freue mich auf jeden Tag. Und was passiert, ist passiert.
11: Die Frage ist, wie lange es solche Kreuzfahrten noch geben kann bei immer niedrigeren Pegelständen der Donau.
10: Oliver Schosch war das über historisches Niedrigwasser der Donau und die wirtschaftlichen Folgen, die sich daraus ergeben. Wer das Rentenalter erreicht hat und trotzdem weiterarbeitet, der leistet in Zeiten des Fachkräftemangels einen wichtigen Beitrag. Denn die sogenannten Silver Workers helfen dabei, die Wirtschaft am Laufen zu halten. Der Ärztemangel auf dem Land ist ein echtes Problem. Luisa Kretschmer hat einen Hausarzt im schwäbischen Landkreis Donau-Ries getroffen, der normalerweise schon lange im Ruhestand wäre.
16: Jetzt schauen wir mal in den Blutdruck.
17: Hausarztbesuch in Wemding in Nordschwaben. Patient Herr Wagner, 90 Jahre, trifft in der Praxis auf Dr. Jakob Berger, 76. Seit 44 Jahren ist Dr. Berger niedergelassener Hausarzt.
16: Die Arbeit, die ist so erfüllend und macht so viel Spaß und gibt einem Befriedigung und einen Sinn im Leben.
10: Wir pausieren das Programm für eine wichtige Verkehrsdurchsage. Achtung, Falschfahrer auf der A14. Leipzig-Nossen zwischen Döbeln-Ost und Nossen-Nord kommt Ihnen ein Falschfahrer entgegen. Fahren Sie äußerst rechts und überholen Sie nicht. Auf der A14 Leipzig-Nossen zwischen Döbeln-Ost und Nossen-Nord ist ein Falschfahrer unterwegs. Vorsicht in beiden Richtungen. Und nun geht's weiter im Programm.
17: Der Bedarf an Hausärzten in der Region um Wemding ist laut Daten der Kassenärztlichen Vereinigung gedeckt. In Lauingen, rund 50 Kilometer entfernt, sieht es schon ganz anders aus. Dort herrscht Unterversorgung. Aktuell gibt es laut KV-Planung in Bayern 6 unterversorgte Regionen. Einigen mehr droht diese Situation. Das könnte sich in den nächsten Jahren verschlimmern, sagt Professor Andreas Beivers von der Hochschule Fresenius in München.
18: Rund ein Drittel der Vertragsärzte, die hausärztlich in Bayern tätig sind, sind über 60 Jahre alt. Und das zeigt natürlich, dass wir vor allem perspektivisch ein Problem bekommen.
17: Viele der bayerischen Ärzte wollen in den nächsten 10 bis 15 Jahren in den Ruhestand gehen und könnten Schwierigkeiten haben, einen Nachfolger zu finden.
18: Und vor dem Hintergrund dessen müssen wir überlegen, wie können wir Anreize setzen, entbürokratisieren, dass es vielleicht interessanter wird, ein paar Jahre hinten dran zu hängen.
17: Zurück zu Dr. Berger nach Wemding. Ihn motivieren seine Patientinnen und Patienten und seine langjährige Erfahrung als Hausarzt.
16: Wir kennen die Patienten über Jahrzehnte zum Teil. Wir wissen ihre Unverträglichkeiten, wir wissen, was sie für einen Lebenshintergrund haben. Und dieses Wissen geht verloren, wenn ein Arzt aufhört.
17: Deshalb hat Dr. Berger vor, noch eine ganze Weile weiterzumachen. Patient Joachim Ibel freut sich.
19: Ich finde es sehr gut, er fühlt sich also noch fit, es macht ihm Spaß und er schaut auch fit aus.
17: Wenn Dr. Berger doch aufhören muss, hofft er, dass seine Tochter die Praxis übernimmt und die Patienten so weiter versorgt bleiben.
20: Sie könne und wolle für diese Partei nicht mehr.
2: So, Verzeihung, jetzt machen wir hier weiter im Programm und müssten auch wieder richtig sein. Corona ist schon eine Weile her, aber nicht vergessen. Auch in den USA beschäftigt die Pandemie die Politik bis heute. Chefberater der Regierung war seinerzeit der Virologe Anthony Fauci. Der jetzige Präsident Trump lässt kein gutes Haar an Fauci und wirft ihm eine gewaltige Zerstörungswut vor. Gerade musste sich der Arzt im Senat befragen lassen. Geantwortet hat er jedoch nicht, jedenfalls nicht zur Sache. Samuel Jakisch.
21: Served at the NIH for over 54 years. 38 of those as director of the National Institute of Allergy and Infectious Diseases.
22: Fast 40 Jahre lang war der Immunologe Direktor am Nationalen Institut für Allergien und Infektionskrankheiten. 7 US-Präsidenten hat der parteilose Mediziner in diversen Gremien beraten, auch während Covid. Und obwohl Fauci keine Entscheidungsgewalt hatte, machen viele Republikaner ihn persönlich verantwortlich für Schutzmaßnahmen und Einschränkungen während der Pandemie. Maskenpflicht, Abstandsregeln, Schulschließungen. Wegen zahlreicher Morddrohungen stand Fauci sogar jahrelang unter Personenschutz, bis Donald Trump diese Vorsichtsmaßnahme beendete.
21: Anthony Fauci promoted the theory that the virus arose naturally, while privately he was well aware of a mountain of evidence suggesting the virus originated in the lab.
22: Den Republikaner Rand Paul beschäftigt vor allem die wissenschaftlich bis heute nicht abschließend geklärte Frage nach dem Ursprung von SARS-CoV-2. Eine spontane Laune der Natur oder doch ein menschengemachter Laborunfall? Fauci hat die Laborthese stets skeptisch gesehen, doch für den libertären Senator Paul aus Kentucky steht fest, das Virus müsse aus einem von den USA mitfinanzierten chinesischen Forschungsprogramm entwichen sein und Fauci persönlich habe sich dafür zu entschuldigen.
21: Frankly, the American people deserve an apology.
22: Die Wut vieler Amerikaner über Corona-Maßnahmen, die sie rückblickend als überzogen bewerten, lässt sich auch 6 Jahre später noch politisch nutzen. Vor allem durch die Republikaner. Sie machen aus der Anhörung vor dem Senatskomitee ein einseitiges Verhör, das mitunter aus den Fugen gerät.
23: Here I am sitting in front of you 6 years later saying, who the fuck do you think you were for doing that?
22: Fauci, dessen Anwalt wegen zahlreicher Unterbrechungen aus dem Anhörungssaal hinausgeworfen wird, beruft sich auf ein Verfassungsrecht in den USA, keine Frage beantworten zu müssen, wenn die Antwort nachteilig ausgelegt werden könnte.
21: On the advice of counsel, I respectfully decline to answer based upon my rights under the Fifth Amendment to the Constitution.
22: Mehr als 100 Mal wiederholt Fauci diesen Satz am Mittwochnachmittag vor dem Senat. Juristisch kann der Mediziner Fauci für sein Handeln während der Pandemie nicht mehr belangt werden, seit seiner vorsorglichen Begnadigung durch Präsident Joe Biden. Die Republikanische Partei wird das nicht davon abhalten, sich im Wahljahr 2026 weiter an Fauci persönlich abzuarbeiten.
2: Der Personalumbau innerhalb der Bundesregierung schlägt weiter Wellen, wenn auch aktuell wieder etwas kleinere als noch zuletzt. In der Union ist seit dem Rücktritt des Fraktionsvorsitzenden Jens Spahn eine Debatte über das Handeln und die Kommunikation von Kanzler Friedrich Merz und der Parteispitze ausgebrochen, auch wenn dieser in der Fraktionssitzung zuletzt Besserung gelobte. Kritik hagelt es auch von Seiten der CDU-Landesverbände. In Brandenburg hat es da jetzt einen kleinen Paukenschlag gegeben. Die Vorsitzende der Jungen Union, Laura Strohschneider, hat alle politischen Ämter niedergelegt und ist aus der CDU ausgetreten.
20: Sie könne und wolle für diese Partei nicht mehr stehen. Mit diesem Paukenschlag hat sich Brandenburgs JU-Vorsitzende Laura Strohschneider aus der CDU verabschiedet. 10 Jahre sei sie Mitglied gewesen, aber seit der vergangenen Bundestagswahl sei zu viel vorgefallen. Die Ereignisse der letzten Tage seien das Zünglein an der Waage gewesen.
24: Jeder weiß, was politisch passiert ist. Die Personalrochade, die Friedrich Merz dort vorgenommen hat, finde ich schwierig. Ich finde sie schwierig, weil sie einmal auf einer persönlichen Ebene seltsam und unschön gelaufen ist. Ich finde sie aber auch schwierig, weil ich nicht so richtig nachvollziehen kann, inwiefern das ein Zeichen nach vorne sein soll.
20: Vor allem der Rollenwechsel von Carsten Linnemann habe sie enttäuscht. In seiner Rolle als Generalsekretär wäre er für sie ein Hoffnungsträger gewesen. Jetzt sei er Gesundheitsminister, obwohl er das vorher für sich abgelehnt hätte. Auch die Causa Jens Spahn hätte ihre Entscheidung befeuert, sagt Strohschneider. Mithilfe einer Leihmutter hatten er und sein Mann in den USA ein Kind bekommen, was in Deutschland verboten ist. Nach massiver Kritik trat Spahn als Unionsfraktionsvorsitzender zurück.
24: Das ist halt das, was sich an vielen Stellen ja abzeichnet, dass wir Dinge sagen und andere Dinge tun. Das ist was, wo ich das Gefühl hatte, wenn ich mit Leuten spreche, ich kann und möchte das eben nicht mehr rechtfertigen.
20: Der Generalsekretär der CDU Brandenburg, Julian Brüning, bedauert Strohschneiders Austritt. Gerade in schwierigen Zeiten brauche die Union Leute, die mit Leidenschaft dafür arbeiteten, dass es mit Deutschland wieder bergauf gehe. Ähnlich hat sich der Vorsitzende der Landesgruppe Brandenburg der Unionsfraktion im Bundestag, Sebastian Steinicke, geäußert. Kritik am Spitzenpersonal gäbe es aber auch in der Landesgruppe, sagt er.
0: Dass natürlich seit dem Rücktritt von Jens Spahn sich da einiges entwickelt hat, das uns nicht so gefallen hat, von der Kommunikation her und von den Abläufen her. Das ist bei uns genauso wie in jedem anderen Landesverband oder hier in einer Landesgruppe auch.
20: Aus anderen Landesverbänden hatte es zuletzt harsche Kritik gegeben an den Personalentscheidungen des Bundeskanzlers. Für Laura Strohschneider geht die Sache tiefer. Auch inhaltlich habe sich die Partei weit von ihren Grundsätzen entfernt. Den Unmut darüber spüre sie auch in den Reihen der Jungen Union. Vor allem die Entscheidung, die Schuldenbremse aufzuweichen, habe viele junge Mitglieder enttäuscht.
24: Weil man hat ja im Wahlkampf vom BE gestanden und man hat gesagt, ja, wir sind dafür, wir machen keine neuen Schulden. Und bevor es richtig losgeht, kommt schon das Gegenteil. Was ich jetzt aber auch im Nachgang bemerkt habe, also ich habe heute Morgen, seitdem das raus ist, schon unglaublich viele Nachrichten von Leuten bekommen, die mir geschrieben haben, sie fühlen sich ähnlich.
20: Ob es weitere Austritte geben wird, da ist sich Strohschneider nicht sicher. Sie selbst freue sich nun auf ein Leben außerhalb der Politik. Mit dem Austritt hat die 29-Jährige auch alle politischen Ämter niedergelegt.
10: Ein Beitrag von Annette Kufner.
1: Kultur.
10: Der Debütroman Paradise Garden von Elena Fischer war gleich ein Bestseller und stand 2023 auch auf der Longlist für den Deutschen Buchpreis. Jetzt ist mit Wirf einen Schatten der zweite Roman der in Mainz lebenden Autorin erschienen. Eingesprochen für das Hörbuch hat den Roman der Schauspieler Johann von Bülow.
4: Josef trank seinen Kaffee in kleinen Schlucken. Heiß, stark, schwarz und ohne Zucker. Als wäre er eine Strafe Gottes. Er wusste, dass es das letzte Mal war. Vor ihm lag ein Tag voller letzter Male.
5: Was bleibt Josef noch an diesem 24. Dezember 1963? Es ist der Tag, an dem Familien zusammenkommen, das Fest der Freude, des Miteinanders. Seine Frau Liz hat ihn vor einigen Monaten mit dem 4 Jahre alten Sohn verlassen. Seitdem gab es keinen Kontakt. Nun lebt er allein auf dem Hof in den Bergen, um den er sich immer weniger kümmert. Einmal noch die Kühe melken.
4: Josef strich jeder der Kühe über die Stirn und sprach leise mit ihnen. Dann setzte er sich auf den Schemel und machte sich beim ersten Tier an die Arbeit. Die Milch im Vormelkbecher war weiß und schön, ohne Flocken. Als er zu melken begann, glaubte er, ein leises Seufzen zu hören. Bevor er schließlich den Stall verließ, versorgte er die Kühe mit der dreifachen Ration Futter.
5: Schon auf den ersten Seiten fängt Elena Fischer uns ein, nimmt uns ein für diesen einsamen Mann, obwohl wir nicht viel von ihm wissen. Langsam blättert sie sein Leben auf. In Rückblenden erfahren wir von Liz, dem Sohn Samuel, von Ada, zu der er sich hingezogen fühlt. Und als Josef das Gewehr schon in der Hand hat, schickt sie ihm Birdie, eine junge Frau, fast noch ein Mädchen, auf der Flucht vor den Eltern. Ausgerechnet am heiligen Abend klopft sie vollkommen erschöpft bei ihm an. Das könnte kitschig sein, eine sentimentale Weihnachtsgeschichte. Nichts ist es weniger. Elena Fischer ist ganz bei ihren Figuren, erzählt ohne Pathos vom harten Bergbauernleben. Birdies Suche nach Selbstbestimmung. Die Annäherung ist schwierig.
4: Ab und zu begegneten sich ihre Blicke. Es lag etwas Unbestimmtes, Zufälliges in ihnen. Es war wie den Blick am Bahnsteig über die Mitreisenden schweifen zu lassen und mal hier, mal dort über ein Gesicht, eine Geste zu stolpern. Ihm war es recht. Ihre Wege würden sich ohnehin bald wieder trennen. Sie hatten nichts miteinander zu tun. Woher sie kam, wohin sie ging, spielte für ihn keine Rolle. Er hatte genug eigene Probleme.
5: Doch Josef und Birdie werden aneinander wachsen. Jeder für sich den Mut finden, weiterzugehen, in einer noch stark von klassischen Rollenbildern geprägten Welt. Birdie entdeckt die Fotografie für sich, will Fotografin werden und zieht weiter. Josef muss lernen, sich zu fragen, was er eigentlich will und sich befreien von dem Trauma, das der frühe Tod des Bruders in der Kindheit in ihm ausgelöst hat. Sich öffnen, auch für das eigene Kind, zu dem er in den ersten 4 Jahren kaum eine Beziehung aufbauen konnte. Endlich ruft er Liz an, beschließt, mit Samuel ein Baumhaus zu bauen.
4: Zum Abschied strich er Samuel über den Kopf. Der Junge kam näher zu ihm, schmiegte seine Wange in Josefs Hand. In dieser Geste lag eine ganze Welt. Vielleicht ist doch nicht alles verloren, dachte Josef.
5: Wie Elena Fischer die Lebenswelten ihrer Figuren beschreibt, ihre Sehnsüchte, ihre Suche nach dem richtigen Platz, nach der Liebe, ist bewegend. Und am Ende der Lektüre fällt der Abschied schwer. Wirf einen Schatten ist ein mit großem Einfühlungsvermögen erzählter Roman, der den Blick lenkt auf eine Zeit und eine Welt, die von heute aus betrachtet ziemlich unspektakulär erscheinen. Doch bei näherem Hinschauen sind die Dramen von damals auch Dramen von heute, Alltag. So entsteht Geschichte. Und davon erzählt Elena Fischer ganz famos.
2: Ein Beitrag von Katja Weise. Elena Fischers neuer Roman Wirf einen Schatten ist als Buch und Hörbuch bei Diogenes erschienen. 304 Seiten, 25 Euro. Diese Informationen und viele weitere Buchtipps finden Sie wie immer auch im Netz und zwar auf ndr.de/kultur.
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2: Erstmals seit 7 Jahren hat die Deutsche Bahn im ersten Halbjahr wieder einen Gewinn von fast 150 Millionen Euro erzielt. Im ersten Halbjahr 2025 waren es noch 760 Millionen Euro Verlust. Unser Gastautor ist heute Christoph Schwennecke, Politikchef bei T-Online. Er meint dazu:
6: Man muss sich die Augen reiben und die Meldungen 2 bis 3 Mal lesen. Die Deutsche Bahn hat ihr Ergebnis innerhalb eines Jahres um fast 1 Milliarde Euro verbessert. Das ist die beste Nachricht seit langem und stellt eine Frage noch mal lauter, die schon bis zu dieser Bilanz unbeantwortet blieb. Warum um alles in der Welt hat Bundeskanzler Friedrich Merz den für die Bahn zuständigen Verkehrsminister Patrick Schnieder aus dem Kabinett geworfen bzw. zum Rücktritt genötigt? Und mit diesem Vorgang nicht nur die rheinland-pfälzische CDU, sondern die gesamte Partei angezündet. Die Antwort darauf bleibt Merz stur schuldig, intern wie öffentlich. Aber mit oder ohne Antwort. Friedrich Merz hat als Reformkanzler just in dem Moment den Rückhalt in seiner Partei verspielt, in dem er ihn dringend bräuchte. Weil die Wirtschaft abgesehen vom Hoffnungsschimmer bei der Deutschen Bahn weiter in freiem Fall ist, wären massive Strukturreformen jetzt dringend nötig. Das geht aber nur aus einer Position der Stärke heraus.
2: Kommentiert Christoph Schwennecke von T-Online. Die Augsburger Allgemeine verlangt, der neue Verkehrsminister Bilger müsse Konzernchefin Paller in die Pflicht nehmen.
7: Bevor es besser werden kann, müssen erst tausende Baustellen im Gleisnetz abgearbeitet werden. Baustellen sind aber der natürliche Gegner der Pünktlichkeit, wie der Hecht dem Karpfen. Bilger muss Paller deshalb darauf festnageln, dass zumindest die weichen Verbesserungen greifen. Dazu zählen mehr Sicherheit und Sauberkeit in Bahnhöfen und in den Zügen. Wer öfter mit dem Zug unterwegs ist, sieht jetzt mehr Putztrupps, die während der Fahrt sauber machen. Die Verspätung erträgt sich leichter, wenn der Unrat weggeräumt wird.
2: Im Nachrichtenpodcast Was jetzt der Zeit aus Hamburg wird die Frage aufgeworfen, ob ein Unternehmen in Bundesbesitz überhaupt schwarze Zahlen schreiben müsse.
8: Gewinne sind ja auch kein Selbstzweck. Die ermöglichen es, das Angebot zu verbessern. Die Bahn kann modernere Züge anschaffen, den Service verbessern, den DB-Navigator nutzerfreundlicher machen. Deshalb ist das grundsätzlich schon sinnvoll, wenn da Gewinne erzielt werden. Und es nicht so läuft wie Anfang der 90er Jahre, wo das Unternehmen wie eine Behörde geführt wurde, nicht auf die Kosten geachtet wurden und Schulden ohne Ende angehäuft wurden.
2: Aus Sicht der Badischen Zeitung aus Freiburg hat Bahnchefin Paller mit den schwarzen Zahlen einen Überraschungskuh gelandet.
7: Wobei der Konzern von höheren Kraftstoffpreisen profitierte, was Reisende in die Züge trieb. Eine mangelnde Nachfrage ist Pallers Problem nicht. Vielmehr muss sie sich mit hohen Kosten, dysfunktionalen Strukturen und über Jahrzehnte unterlassenen Investitionen herumschlagen. Noch nie waren die Fahrgäste so unzufrieden. Hier muss Palla Verbesserungen erzielen, ohne bei der Steigerung der Effizienz nachzulassen. Eine Herkulesaufgabe.
2: Das waren unsere Standpunkte, zusammengestellt von Ulrike Ufer.
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0: Es ist 1 Uhr. 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
1: Die Nachrichten mit Michael Treis. Guten Morgen. Der Europäische Fußballverband UEFA droht mit einem WM-Boykott wegen der FIFA-Pläne zum Teilverkauf von WM-Anteilen an Investoren. Solange es die Pläne gebe, werde keine europäische Nationalmannschaft an einem FIFA-Wettbewerb teilnehmen. Hajo Felten berichtet.
2: Es ist eine Kampfansage an die FIFA und ganz besonders an deren Chef Infantino. Der bekommt damit enormen Gegenwind aus dem Verband, der gerade erst in Amerika 6 von 8 WM-Viertelfinalisten gestellt hat. Dass die UEFA so hart reagiert, bringt die Verkaufspläne Infantinos vermutlich ins Wanken, denn eine Weltmeisterschaft ohne den amtierenden Titelträger Spanien und die weiteren Fußballgroßnationen wie Frankreich, Deutschland und England wäre kaum vorstellbar.
1: Die Polizei in Mönchengladbach sucht jetzt mit Fahndungsfotos nach den Tätern, die in einer Sparkassenfiliale in Mönchengladbach Schließfächer aufgebrochen haben. Sie waren am Montag mit der Beute entkommen. Manuela Klüppel berichtet.
3: Die beiden Täter hatten ihre Gesichter hinter einem Tuch und in einer hochgezogenen Jacke verborgen. Einer der beiden trug eine blaue Anglermütze und eine auffällige braunrote Wanderhose. Mittags, mitten während der Öffnungszeiten, waren die beiden in die Filiale gekommen und hatten im Schließfachraum eine halbe Stunde lang insgesamt 29 Schließfächer aufgebrochen. Laut Sparkasse sollen sie von Kunden und Mitarbeitern bei der Tat gestört worden sein. Die beiden konnten mit ihrer Beute fliehen. Die Polizei bittet jetzt um Hinweise auf die beiden Täter.
1: Und das sind weitere Themen in dieser Nacht. Der von den USA ins Leben gerufene sogenannte Friedensrat hat laut US-Präsident Trump eine Vereinbarung erzielt. Dabei gehe es um die vollständige Entwaffnung der militant-islamistischen Hamas im Gazastreifen. 4 Männer sollen in Soest eine Frau wie eine Sklavin behandelt haben. Nach WDR-Informationen wurde die 33-Jährige vergewaltigt, brutal geschlagen und erniedrigt. Die mutmaßlichen Täter sollen die Hilflosigkeit der obdachlosen Frau ausgenutzt haben. Nach einem Ansturm von Migranten auf die spanische Enklave Ceuta in Nordafrika schickt die Regierung jetzt Militär. Es werden spanische Soldaten, Taucher und ein Militärschiff in die Stadt verlegt. Und die EU will sich bei künstlicher Intelligenz unabhängiger machen. Die Kommission hat das Verfahren für den Aufbau von bis zu 7 großen Rechenzentren eröffnet. Der Tiergarten in Kleve am Niederrhein freut sich über doppelten Nachwuchs. Die roten Pandas Kamala und Janak haben Babys bekommen. Das wird als gutes Zeichen für den Schutz dieser stark gefährdeten Art gewertet. Eigentlich leben rote Pandas in kühlen Wäldern und essen am liebsten Bambus. Das Wetter in Nordrhein-Westfalen. Die Nacht ist meistens trocken und teilweise klar bei Tiefstwerten zwischen 19 und 13 Grad. Tagsüber dann mal Sonne, mal Wolken, stellenweise mit Schauern oder Gewittern. In Coesfeld bis 28 Grad, in Jülich 29 und maximal 30 Grad in Hagen. Die Zeit 1.03 Uhr.
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4: Nach wie vor bitte Achtung, Falschfahrer auf der A14 Leipzig-Nossen. Zwischen Döbeln-Ost und Nossen-Nord kommt Ihnen ein Falschfahrer entgegen. Fahren Sie äußerst rechts und überholen Sie nicht. Auf der A14 Leipzig-Nossen zwischen Döbeln-Ost und Nossen-Nord ist ein Falschfahrer unterwegs. Bitte Vorsicht in beiden Richtungen. A5 Basel Richtung Karlsruhe zwischen Bühl und Baden-Baden 2 Kilometer Stau. Hier ist nach einem Unfall nur eine Spur frei. Nochmal die A5 Frankfurt Richtung Karlsruhe ist zwischen Heppenheim und Hemsbach bis 5 Uhr wegen Reparaturarbeiten gesperrt. Die A7 Fulda Richtung Würzburg ist zwischen Bad Brückenau-Volkers und Bad Brückenau-Wildflecken wegen einer Nachtbaustelle vorübergehend gesperrt. Die Umleitung führt über die U54. Die A12, Autobahn der Freiheit Frankfurt-Ost Richtung Berliner Ring, ist zwischen Briesen und Fürstenwalde-Ost wegen Bauarbeiten bis ca. 5 Uhr gesperrt. Außerdem die A71 Richtung Schweinfurt ist zwischen Arnstadt-Süd und Stadt-Ilm sowie zwischen Meiningen-Süd und Rentwertshausen wegen Tunnelwartungsarbeiten bis 6 Uhr gesperrt. Weiterhin gute Fahrt.
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4: Aus dem Studio des NDR in Hamburg und das mit Ben Wozny. Schön, dass Sie dabei sind. Die Hitze hat Europa in diesen Tagen wieder fest im Griff und es brennt weiter an vielen Stellen. In Frankreich sind die Brände laut Präsident Emmanuel Macron die heftigsten seit Ende des Zweiten Weltkrieges. Auch in Spanien, Portugal, England, Griechenland und der Türkei zeigt sich die europäische Karte gerade mit tiefen Brandherden. Die zerstörerische Wucht der Waldbrände sei zutiefst erschütternd, so hat es Bundesumweltminister Carsten Schneider vor ein paar Tagen gesagt. Und er betonte, jetzt sei die Zeit für Brandbekämpfung, Nothilfe und europaweite Solidarität. Zugleich müsse es aber auch darum gehen, den gefährlichen Klimawandel zu stoppen, damit Hitze, Dürre und Waldbrände in Zukunft nicht noch schlimmer werden. Darüber hat meine Kollegin Liane Kossmann heute mit Jochen Flassbart gesprochen. Er ist Staatssekretär im Bundesumweltministerium und zählt zu den erfahrensten deutschen Fachleuten für Klima- und Naturschutz. Wie schaut er auf diese verheerenden Brände?
5: Ja, es ist genauso, wie Carsten Schneider gesagt hat. Jetzt ist natürlich im Augenblick erstmal Hilfe angesagt. Das machen die Kräfte vor Ort. Wir von Deutschland über die Bundeswehr unterstützen. Auch das ist jetzt der Zeitpunkt, wo man wirklich helfen muss. Und dann muss man natürlich auch mit etwas Abstand sagen, wir müssen noch sehr viel mehr tun. Einmal, um den Klimaschutz nicht aus den Augen zu verlieren. Das ist ja im Augenblick in Deutschland, aber in ganz Europa, in Teilen der Welt so. Aber wir müssen eben auch sehen, es ist schon im vollen Gange und wir müssen uns auch besser anpassen, um die Katastrophen, die eintreten können, denen besser begegnen zu können.
6: Ja, Umweltminister Carsten Schneider sagt es ja auch, noch haben wir die Chance, unsere Umwelt besser vorzubereiten auf diese neue Realität. Eine Lösung sieht er ja etwa im Umbau der Wälder. Wie weit sind wir denn da in Deutschland? Wie gut sind wir aufgestellt in Sachen Waldbrandschutz?
5: Ja, wir sind ehrlich gesagt schon ganz schön gut aufgestellt. Aber das ist natürlich nicht die Antwort darauf, dass wir nicht noch mehr machen müssen. Aber bereits 2008, Sie haben ja gesagt, ich bin schon ziemlich lange im Umweltministerium, haben wir das erste Mal eine deutsche Klimaanpassungsstrategie gemacht. Und ich kann mich erinnern, dass wir sehr erklären mussten, warum wir das eigentlich in Deutschland tun müssen, weil es so aussah, dass wir doch gar nicht so sehr betroffen sind. Inzwischen ist sehr viel passiert und gerade auch beim Umbau der Wälder passiert sehr viel. Wir wissen, dass wir mehr Mischwälder brauchen. Wir müssen insgesamt nicht nur in den Wäldern mehr Wasser in der Landschaft halten. Überall da, wo es extrem trocken ist, da ist eben die Gefahr, dass es besonders verheerend brennt, auch größer. Deshalb ist der Umbau im vollen Gange, zusammen mit den Ländern, zusammen mit den Kommunen und zusammen auch mit den privaten Waldeigentümern.
6: Ja, angesichts dieser verheerenden Brände verlangt Carsten Schneider ja auch mehr Tempo beim Klimaschutz. Der Ausbau der erneuerbaren Energien müsse volle Vorfahrt bekommen, sagt. Aber wie soll das gehen, wenn die Wirtschaft in Deutschland schwächelt und es in der Bundesregierung so hohe Priorität hat, erstmal die Konjunktur ans Laufen zu bringen, der Klimaschutz, man ja den Eindruck hat, dass manchmal eben eher hinten runterfällt?
5: Ja, und dann werden wir eben durch solche Ereignisse, das sind jetzt diese Brände, das kann ja im Winter oder im Herbst oder im Frühjahr können das Hochwasser oder Starkregen sein. Das erinnert eben daran, das ist keine Aufgabe, die man einfach beiseite schieben kann. Es ist ja verständlich, dass wir insgesamt und die Bundesregierung, die Landesregierung, wir in Europa auch unsere Wirtschaft wieder in Schwung bringen müssen. Das kann man ja gar nicht anders sehen. Es ist auch richtig, dass wir unsere Verteidigungsfähigkeit weiter nach vorne bringen müssen. Aber wer immer das mit dem Zwischenton sagt, na dann muss der Klimaschutz eben hinten anstehen, der ist ganz sicher sich falsch gewickelt und gefährdet die Möglichkeiten künftiger Generationen eben noch angemessen reagieren zu können. Und deshalb, wir haben gerade ja in dieser Woche die erneuerbaren Energiengesetzgebung weiter vorangebracht. Auch das ist ein Austarieren. Wie behalten wir das alles bezahlbar? Inzwischen haben wir 60% erneuerbare Energien. Das ist ja was, darauf können wir auch stolz sein. Das geht auch weiter. Aber das ist genau der Weg, der beschritten. Wir müssen anpassen, helfen, aber eben dann auch den längerfristigen Weg, den Klimaschutz nicht aus den Augen verlieren.
6: Ja, aber auf der anderen Seite werden ja auch gerade Subventionen für die Energiewende gekürzt. Da spricht Wirtschaftsministerin Katharina Reiche ja vom Ende eines rundum sorglosen Paketes, wenn es um die Reform des Erneuerbare-Energien-Gesetzes geht und von Überförderung. Also wie soll mehr Klimaschutz passieren, wenn andere in der Regierung so auf die Bremse steigen?
5: Naja, ich finde, das ist doch auch durchaus richtig. Wir müssen das ja alles bezahlbar halten. Es wird doch an anderen Tagen auch in der Republik darüber gesprochen, wie die Lebenshaltungskosten steigen. Dazu gehören die Energiekosten natürlich. Und deshalb haben wir keinen grundsätzlichen Dissens. Die Energiewende muss auch kostengünstiger gelingen. Das kann auch sein. Aber gerade in dem Energiepaket, das wir in dieser Woche im Kabinett hatten, haben wir 12 Gigawatt zusätzliche Onshore-Windenergie zusätzlich zu dem normalen Ausbaupfad beschlossen. Das, und zwar nicht irgendwann, sondern direkt in den nächsten 2,5 Jahren. Ich finde, das zeigt, wir wollen nach vorne gehen. Aber manchmal spitzt sich die Debatte eben gerade vor der Gesetzgebung etwas zu. Ich glaube, wir haben da ein ganz ordentliches Paket hingekriegt.
6: Die Kosten, die Herr Flossbart, die haben Sie jetzt schon mehrfach angesprochen. Der Deutsche Städtetag, der fordert jetzt angesichts eben auch dieser neuen Hitzewelle Bund und Länder auf, Klimaanpassungsmaßnahmen der Kommunen stärker finanziell zu unterstützen. Hauptgeschäftsführer Schuchart, der hat gesagt, es müssten bundesweit Milliardensummen investiert werden. Das könnten die Städte eben nicht alleine stemmen. Und die bestehenden Förderprogramme, so sagt er es auch, die reichten eben nicht aus. Können Sie denn da noch nachbessern? Wollen Sie da nachbessern? Gibt es da Geld genug noch dafür?
5: Wir haben schon vom Bundesumweltministerium aus sehr ausgeprägte Förderprogramme auch für die Klimaanpassung in Kommunen, beispielsweise ganz besonders für soziale Einrichtungen. Das hört sich jetzt an vielleicht wie ein Segment, aber es ist eben ein wichtiges Segment, weil besonders betroffene und wenig stabile Bevölkerungsgruppen davon betroffen sind. Das fördern wir alles, aber diese Milliardenbeträge, die können wir nicht aufbringen. Und zwar, selbst wenn wir sie aufbringen, haben wir die verfassungsrechtliche Grundlage dafür nicht, weil dies alles Aufgaben von Kommunen und Ländern sind. Und deshalb haben wir in dieser Bundesregierung im Koalitionsvertrag festgelegt, dass wir uns um eine neue Gemeinschaftsaufgabe Klimaanpassung kümmern wollen. Das braucht eine verfassungsändernde Mehrheit. Umweltminister Carsten Schneider hat angekündigt, dass wir jetzt die Gesetzgebung dafür vorbereiten. Und dann brauchen wir eben über die Koalition hinaus, also auch von Grünen und Linken, eine Unterstützung dafür, dass wir eine solche Verfassungsänderung in dieser Legislaturperiode hinbekommen.
7: Sagt Jochen Flassbart, Staatssekretär im Bundesumweltministerium. Unter den heißen Temperaturen leiden nicht nur viele Menschen, auch Tiere. Hund, Katze, Nutzvieh auf den Bauernhöfen, ja und sogar Pflanzen. Auch Äpfel können beispielsweise einen Sonnenbrand oder einen Hitzekollaps bekommen und das schädigt das Fruchtfleisch und macht das Obst schwer verkäuflich. Das wiederum stellt viele Apfelbauern vor Probleme. Franz Fanta hat einen von ihnen im mecklenburgischen Wittenburg getroffen.
8: Jakob Österreicher vom Obstgut Korsen ist in seiner Plantage bei Bordin unterwegs, pflückt einen Apfel vom Baum, einen mit Hitzeschaden.
9: Hier geht der Sonnenbrand leicht los und hier ist es verbrannt. Das heißt, die Fläche an der Stelle ist schon von Sonnenbrand befallen.
8: Die dunklen, verkrusteten Stellen sind damit ein Verlust für den Landwirt. Auf 100 Hektar baut Jakob Österreicher Tafeläpfel an. Möglicher Ertrag fast 3000 Tonnen. Vorausgesetzt, der Sonnenbrand hält sich in Grenzen. Österreicher setzt sich zur Wehr, kühlt seine Früchte aktiv herunter.
9: Ja, tatsächlich nutzen wir hier die Frostschutzberegnung, die wir sonst im Frühjahr nehmen, um unsere Blüten zu schützen gegen Frost. Können wir das jetzt wieder nutzen, um eben uns gegen die Hitze zu schützen?
8: Daten des Deutschen Wetterdienstes zeigen, die Wahrscheinlichkeit für Hitzewellen ist in den vergangenen 70 Jahren gestiegen. Die Anzahl der Tage mit 30 Grad und mehr hat sich verdreifacht. Hitzeschäden in der Landwirtschaft seien direkte Folgen des Klimawandels, so Agrarberater Rolf Hornig.
10: Der Sonnenbrand ist in allen Apfelbetrieben in Mecklenburg-Vorpommern ein Problem. Klimatisierende Beregnung ist sicherlich momentan das probate Mittel.
8: Grundwasser ist dafür nicht geeignet, scheidet wegen seines hohen Eisengehalts aus. Niederschlagswasser in einem System aus mehreren Teichen aufzufangen, bleibt für Jakob Österreicher die einzige Option.
9: Wenn das verbraucht ist, ist alle. Dann haben wir keine Chance mehr, uns weiterhin zu schützen, sei es gegen Frost oder gegen die Hitze an der Stelle.
8: Nur ausreichend Niederschläge können seine Ernte retten. Klar ist, die Hitze ist eine Gefahr für die Äpfel. Die Gegenmaßnahmen treiben die Kosten in die Höhe. Für die Apfelbauern und am Ende auch für die Verbraucher.
7: Und wir bleiben noch beim Thema Hitze und auch bei den Pflanzen. Denn mitten im Sommer liegen trockene, gelb und braun verfärbte Blätter auf den Straßen. Das zeigt, wie sehr das Klima unseren Straßenbäumen zu schaffen macht. Allein Leipzig hat durch die Trockenheit in den letzten Jahren mehrere tausend Bäume verloren. Dabei sind Bäume nicht nur gern gesehene Schattenspender. Kleine Parkanlagen können die Umgebungstemperatur sogar um bis zu 5 Grad senken. Wie es unseren Straßenbäumen in diesem Jahr geht und was jeder Einzelne tun kann, um den Bäumen in der eigenen Stadt zu helfen, erzählt Anne-Kathrin Queck.
11: Andreas Roloff steht in einer Baumallee bei Meißen. Viele der Bäume haben trockene, verfärbte Blätter. Manche Kronen sind sogar stellenweise schon kahl. Das hat mit der anhaltenden Trockenheit zu tun. Sie ist aber nicht der einzige Grund, sagt Roloff, der als Seniorprofessor für Baumbiologie an der TU Dresden arbeitet.
12: Das ist eine Kombination aus Streusalzeinsatz im Winter. Das Streusalz ist noch im Boden und wird von den Bäumen jetzt aufgenommen und führt zu Blattschäden. Dann die Trockenheit führt zu Blattschäden und das zusammen verstärkt sich gegenseitig und führt zu einem vorzeitigen Blattfall und auch teils zum Absterben von Trieben.
11: Aber auch die Hitzewelle Ende Juli hat den Bäumen zugesetzt, sagt der Baumforscher.
12: Was an der Periode zuletzt so entscheidend war, waren die 40 Grad. Das haben wir bisher ja nur selten gehabt. Und da sieht man gerade den häufigen Baumarten Linde und Eiche an, dass sie an die Grenzen kommen und dann die Blätter verbrennen.
11: Trotzdem ist Roloff optimistisch. Die Lage bei den Straßenbäumen sei zwar angespannt, im Boden gäbe es aber noch Wasserreserven. Dadurch sei der Trockenstress nicht so heftig wie in den Jahren 2018 und 2019.
12: Was man mit Staunen nur zur Kenntnis nehmen kann, dass Bäume auch lernen, wenn ein Trockenjahr stattfindet. Dann sind im nächsten Jahr die Blätter kleiner, sie haben dickere Zellwände, die Jahrringe werden enger und die Zellwände auch dicker. Und damit fängt er an, sich darauf einzustellen.
11: Aber auch wir alle können etwas tun, um zu verhindern, dass unsere Straßenbäume durch Hitze und Trockenheit absterben. In Leipzig gibt es seit einigen Jahren das Projekt Leipzig gießt. In der dazugehörigen App sind die meisten Stadtbäume erfasst. Ziel ist, dass vor allem die Bäume gegossen werden, die es am meisten brauchen, erklärt Projektleiter Quentin Kügler.
13: Es bringt wenig, eine 100-jährige Eiche zu gießen. Es bringt aber sehr viel, zum Beispiel die 15-jährige Stadtlinde zu gießen, die direkt in der eigenen Nachbarschaft ist. Und deswegen sieht man in dieser App alle Bäume mit entsprechenden Informationen zum Standalter, zum Gießbedarf.
11: Mittlerweile nutzen etwa 2000 Menschen die Leipzig-Gießt-App. Allein im letzten Jahr wurden mehr als 600 Stadtbäume gegossen. Insgesamt hat Leipzig aber um die 60.000 Straßenbäume, im gesamten Stadtgebiet sogar weit über 100.000. Es ist also noch Luft nach oben. Deshalb hofft Quentin Kügler, dass noch mehr Leipzigerinnen und Leipziger auf das Projekt aufmerksam werden.
7: Stadtbäume leiden unter Trockenheit und Hitze. Das war ein Beispiel aus Leipzig.
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7: High Noon im Fußball. Wie nationale und internationale Dachverbände ihn organisieren, steht aktuell vor einer historischen Zerreißprobe. Die Europäische Fußballunion setzt FIFA-Präsident Gianni Infantino nach dessen Alleingang für einen WM-Investorendeal die Pistole auf die Brust. Die UEFA droht mit WM-Boykott. Eine Fußball-Weltmeisterschaft ohne europäische Teams, schwer vorstellbar, und es wäre wohl der Super-GAU für den internationalen Fußball. Gleichzeitig ist es das heftigste Druckmittel. Mein Kollege Markus Schubert hat darüber mit unserer Korrespondentin in Genf, mit Katrin Hondel, gesprochen und sie gefragt, hat der UEFA-Chef wirklich alle seine Verbände hinter sich?
14: Ja, das hat er. Also die Front der 55 UEFA-Mitgliedsverbände ist geschlossen. Das betont die UEFA gleich mehrmals in dieser Mitteilung nach der Dringlichkeitssitzung. Wir stehen als Einheit, heißt es da, einstimmig und unmissverständlich lehne man die Pläne von FIFA-Chef Gianni Infantino ab, die ja bekanntlich vorsehen, Eigentumsrechte an der WM oder anderen Wettbewerben an private Investoren aus dem Umfeld von US-Präsident Trump zu verscherbeln. Ja, und die UEFA geht da jetzt eben auf maximale Konfrontation, droht mit Boykott. Sollte Infantino seinen Plan durchziehen, sind die Europäer nicht mehr dabei. Keine UEFA-Nationalmannschaft wird an einem FIFA-Wettbewerb teilnehmen, solange diese Pläne existieren. Das steht so klipp und klar in der Erklärung. Also überraschend scharfer Gegenwind für Infantino oder man könnte auch sagen 1:0 für Nyon gegen Zürich, UEFA gegen FIFA.
15: Schauen wir noch mal auf das, woran sich der Protest entzündet. Was genau plant FIFA-Boss Infantino und was hat er angekündigt?
14: Ja, also die FIFA oder Infantino will, Zitat, das volle wirtschaftliche Potenzial des Fußballs ausschöpfen. Zitat Ende. Sprich also noch mehr Kohle machen. Und zwar indem, wie es heißt, nochmal Zitat, sorgfältig ausgewählte Investoren Anteile an einer noch zu gründenden Tochtergesellschaft der FIFA erwerben sollen. Die soll dann den hübschen Namen FIFA Forward Enterprise bekommen, FFE. Ja, und jede Menge Geld für die weltweit 211 nationalen Fußballverbände ausspucken. Infantino nennt das Ganze eine einmalige Chance. Es komme drauf an, die kommerzielle Seite des Fußballs zu stärken, so Infantino. Ja, aber die Europäer sehen das eben anders, nämlich als Totalausverkauf, als Angriff auf den Fußball und nicht als Chance.
15: Was genau stört die UEFA daran, die ja auch den Fußball fleißig vermarktet?
14: Klar, eine Geldmaschine ist der Fußball schon lange, das wissen wir, aber private Miteigentümer. Und es ist da ja auch von einer Investmentfirma die Rede, die dem Bruder von Donald Trumps Schwiegersohn Jared Kushner gehört. Also mit dieser Idee hat Infantino den Bogen ja wohl absolut überspannt. Seine Nähe zu Trump, der Skandal um die nach einem Anruf von Trump zurückgenommene rote Karte bei der WM, dieser absurde FIFA-Friedenspreis für den US-Präsidenten, all das nervt ja viele schon sehr lange. Und jetzt kam eben auch noch dazu, das wird auch in der UEFA-Mitteilung nochmal betont, dass diese Investorenpläne von Infantino ja heimlich ausgehackt worden sind, ohne die Verbände einzubeziehen. Und dann ist ja auch noch eine Frist gesetzt worden, sagt ja oder nein bis zum 19. September. Das nennt die UEFA jetzt einen Zwangsakt, also Erpressung und Führungsversagen, davon ist auch die Rede. Die FIFA habe damit, nochmal Zitat, als Hüterin des Weltfußballs abgedankt, heißt es in der Mitteilung von der UEFA. Also diese Mitteilung ist ganz klar eine Kampfansage.
15: Katrin Hondl, wie kann dieser Machtkampf ausgehen, wenn die UEFA ihr Ding durchzieht? Wäre eine WM sportlich noch von Belang, wenn die Europäer nicht auflaufen?
14: Eher nicht, oder? Also hat man ja jetzt gerade bei der zu Ende gegangenen WM gesehen. Da waren, glaube ich, 6 Europäer unter den letzten 8. Ja. Also die Europäer sind klar das Schwergewicht im Weltfußball. Und darauf setzen sie ja jetzt auch mit ihrer Boykottdrohung. Weil in der FIFA haben sie natürlich keine Mehrheit, sind nur 55 von 211 Mitgliedern. Aber die Strategie ist natürlich klar. Und so hat das auch DFB-Präsident Bernd Neuendorf gesagt. Wenn die Top-Teams aus Europa nicht mehr dabei sind bei einer WM, dann ist so eine WM für private Investoren wohl auch nicht mehr interessant.
7: Katrin Hondl aus Genf über den Machtkampf UEFA gegen FIFA. In Niedersachsen stehen bald Kommunalwahlen an, ganz konkret am 13. September. Doch einige Kandidaten von der AfD werden nicht auf dem Wahlzettel stehen, auch wenn sie das gerne würden. Zum Beispiel der stellvertretende Landesvorsitzende der Partei, Stefan Bothe. Der wollte sich in Lüneburg zum Landrat wählen lassen, wurde aber nicht zugelassen. Amelia Wischnewski aus der Landespolitikredaktion in Hannover erklärt, was da gerade passiert in Niedersachsen.
16: Es gibt ein neues Gesetz, das wurde in diesem Frühjahr geändert mit der rot-grünen Regierungskoalition. Es besagt, dass der Verfassungsschutz erstmals Informationen teilen darf, die ihm über mögliche Kandidaten vorliegen. Hat also jemand, der sich zur Wahl stellt, rassistische Postings auf den sozialen Medien geteilt, hat eine Bewerberin sich verfassungswidrig geäußert? Das entscheidende Zauberwort ist hier ja die Verfassungstreue, denn in Niedersachsen gibt es seit langem eine Regel, Hauptverwaltungsbeamte wie eine Bürgermeisterin müssen garantiert auf dem Boden des Grundgesetzes stehen. Neu ist also lediglich, dass seit diesem Frühjahr beim Verfassungsschutz angefragt werden darf, wenn es Aufklärungsbedarf gibt, ob ein Kandidat womöglich nicht verfassungstreu ist. Die Entscheidung wird vor Ort getroffen von den sogenannten Wahlausschüssen. Diese Wahlausschüsse helfen den örtlichen Wahlleitern dabei, Wahlen zu organisieren. Dieses Gremium ist nicht gebunden an die Einschätzung des Verfassungsschutzes und untersteht auch nicht dem Innenministerium. Die Liste von als extremistisch eingestuften Parteien und Organisationen liegt uns vor. Die ist 15 Seiten lang. Da stehen Antifa-Gruppen genauso drauf wie als linksextrem eingestufte kurdische Gruppen oder andere als extremistisch eingestufte Bewegungen.
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7: Die Kindergärtnerin und Schriftstellerin Erika Schirmer wird heute 100 Jahre alt. Sie schrieb eines der bekanntesten Kinderlieder der DDR, Kleine weiße Friedenstaube.
17: Eine junge Kindergärtnerin streift im Jahr 1949 durch die kriegszerstörte Stadt Nordhausen in Thüringen. Vor wenigen Jahren musste Erika Mertke aus ihrer Heimat in Schlesien fliehen. Nun, in Nordhausen, bleibt sie vor einem Plakat stehen, das an einem kaputten Schaufenster klebt. Es ist eine Ankündigung für den Weltfriedenskongress in Paris. Das Plakatmotiv stammt von Pablo Picasso und zeigt seine später weltbekannte Friedenstaube.
18: Und da hatte ich auf einmal so die Idee, die Taube soll fliegen. Und die Taube soll allen Frieden bringen.
17: Erika Schirmer, so heißt sie nach ihrer Hochzeit, singt den Kindern im Kindergarten von der kleinen weißen Friedenstaube vor. Von dort aus verbreitet sich das schlichte Lied in den 50er Jahren in der ganzen Republik. Die DDR braucht neue Kinderlieder, denn die alten Texte aus der Nazizeit soll niemand mehr singen. Die Friedenstaube darf, was in der DDR die wenigsten durften, übers große Wasser fliegen.
19: Über das große Wasser.
17: Das Lied erscheint in den Schulbüchern der DDR und wird auf Pioniernachmittagen rauf und runter gesungen. Alle kennen die Friedenstaube.
19: Ja, das kenne ich.
20: Ja, kennen Sie, ja? Wissen Sie auch, wer es geschrieben hat?
21: Nein.
19: Brecht?
21: Nee. Brecht war es nicht. Nicht? Brecht war es nicht.
17: Nein, nicht Bertolt Brecht. Sei es drum. Erika Schirmer arbeitet ab den 1970er Jahren als Pädagogin für Kinder und Jugendliche mit Behinderung. Hunderte Lieder schreibt sie für ihre Schützlinge. Und nicht nur das. Weil es in der DDR noch keine speziellen Lehrbücher für Sonderpädagogik gibt, schreibt Schirmer auch das noch selbst.
18: Lange warten, bis etwas entwickelt wird, was wir in der Arbeit im Moment brauchen. Ich finde immer, die Zeit haben wir nicht.
17: Selbst im hohen Alter schreibt Schirmer noch Gedichte, Geschichten und Lieder. Die Botschaft ihres bekanntesten Liedes ist aktueller denn je.
18: Den Erwachsenen möchte ich eine Botschaft mitgeben. Hütet den Frieden. Für unsere Kinder.
17: Heute lebt Erika Schirmer immer noch im Norden Thüringens, in der Nähe von Nordhausen. Geboren wird die Schöpferin eines der bekanntesten DDR-Kinderlieder am 31. Juli 1926. Heute vor 100 Jahren.

0: Der Stichtag war das von Mirjam Bennecke.
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2: Mit Stefanie Lavor. Zum Thema WM-Boykott aller UEFA-Staaten haben Sie ja soeben das Gespräch unseres Moderators mit der Korrespondentin in Genf gehört. Ein weiteres Fußballthema hat unterdessen für nationale Schlagzeilen gesorgt, für positive allerdings. In der vergangenen Saison haben die 36 Clubs aus den beiden höchsten deutschen Spielklassen mehr Tickets verkauft als je zuvor. Zuschauerrekord. Matthias Merget kennt die Zahlen.
3: Im Schnitt kamen fast 35.000 Zuschauer pro Spiel der ersten und zweiten Liga. So viele wie nie zuvor. In der Bundesliga alleine waren es 41.562. Dies bedeutet einen Anstieg von 9% im Vergleich zur Saison davor. Wesentlichen Anteil an dieser Entwicklung haben die Rückkehr des 1. FC Köln und des Hamburger SV in die Bundesliga. Die durchschnittliche Auslastung der Stadien lag bei rund 96%. In der zweiten Liga kamen über 28.000 Fans im Schnitt zu den Spielen. Damit liegt man nur knapp hinter der spanischen und italienischen Liga.
2: Die zweite Liga startet in der kommenden Woche Freitag mit der Partie Bochum gegen Hertha BSC. Die erste dann drei Wochen später am 28. August mit dem Spiel Bayern München gegen Stuttgart. Der SV Werder Bremen geht in die neue Spielzeit mit verringerter Stadionkapazität. Anfang Juli war im Weserstadion ein Teil einer Tribüne im Oberrang eingestürzt. In den ersten drei Bremer Bundesliga-Heimspielen

0: USA und Kanada zählt das Team von Christoph Bohm in allen 13 Wettbewerben zu den Podiumskandidaten. Der Bundestrainer hofft auf 10 Medaillen. Gleich am ersten Tag hat auch Synchronschwimmerin Clara Bleier ihren ersten Auftritt. Im Duett mit Partnerin Maria Denisow ist eine Medaille unrealistisch, aber am 3. August geht die erste deutsche Solo-Europameisterin Bleier als Titelverteidigerin und Goldkandidatin in die Entscheidung freie Kür. Einen Tag später starten dann die Freiwasserwettbewerbe. Als Weltmeister über alle 4 Strecken hat Florian Wellbrock im letzten Jahr Geschichte geschrieben. In Paris schwimmt Wellbrock nur im Freiwasser, hat aber seine Medaillenhoffnungen wegen krankheitsbedingter Trainingsausfälle auf ein Minimum zurückgeschraubt. In der Seine, die am Austragungsort weniger Strömung aufweist und sauberer ist als 2024 bei den Sommerspielen, gehören auch der Olympia-Zweite Oliver Klemet, Isabel Gose und Shootingstar Johannes Liebmann zu den Medaillenkandidaten. Das gilt auch für Iris Schmidbauer, die erste Europameisterin und Titelverteidigerin im Highdiving am zweiten Wochenende. In der letzten Woche steht dann mit den Beckenwettbewerben der EM-Höhepunkt an.
1: Geschwommen und gesprungen wird von heute an bis zum 16. August. Die Eishockey-Weltmeisterschaft der Männer im kommenden Jahr in Deutschland findet erneut ohne Russland und Belarus statt. Das gab der Eishockey-Weltverband bekannt. Begründet wurde die Entscheidung mit anhaltenden Sicherheitsbedenken und Bedenken hinsichtlich der sportlichen Integrität. Russland und Belarus sind seit Beginn des Angriffskrieges auf die Ukraine im Februar 2022 von allen Eishockey-Turnieren ausgeschlossen. Das Internationale Olympische Komitee hatte Anfang Juli die Sanktionen gegen die beiden Länder weitestgehend aufgehoben. Im Eishockey kommt es vorerst nicht dazu. Die nächste WM findet im Mai kommenden Jahres in Düsseldorf und Mannheim statt. Das Eröffnungsspiel steigt in der Fußballarena auf Schalke.
2: Das war der Sport mit Stefanie Lavoie. Sie hören die ARD-Infonacht und jetzt folgen die Nachrichten.
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4: Um 1.30 Uhr mit Ronald Lessig. Die Pläne von FIFA-Präsident Infantino zum Verkauf von WM-Anteilen an Investoren stoßen auf immer mehr Kritik. Auch der Dachverband des nord- und mittelamerikanischen Fußballs CONCACAF stellte sich gegen das Vorhaben. Aus der Nachrichtenredaktion Peter Eichenberg.
5: Die 41 CONCACAF-Mitglieder kritisieren die Pläne deutlich. Anders als der europäische Fußballdachverband UEFA drohen sie aber nicht mit einem Boykott. Die UEFA hatte nach einer Sondersitzung erklärt, keine der 55 europäischen Nationalmannschaften werde an einem FIFA-Wettbewerb teilnehmen, sollte Infantino an seinen Plänen festhalten. Die FIFA müsse verbindlich zusagen, das Vorhaben vollständig aufzugeben und die WM niemals für Investoren zu öffnen. Die Weltmeisterschaft steht nicht zum Verkauf, hieß es wörtlich in der Erklärung der Europäer.
4: Der sogenannte Friedensrat, den die USA ins Leben gerufen haben, hat laut US-Präsident Trump eine Vereinbarung zur vollständigen Entwaffnung der Terrorgruppe Hamas im Gazastreifen erzielt. Trump schrieb auf seiner Plattform Truth Social von einem entscheidenden Schritt zu dauerhaftem Frieden und Sicherheit. Sobald die Entwaffnung abgeschlossen sei, würden sich die israelischen Streitkräfte zurückziehen, so Trump. Seit Oktober 2025 herrscht im Gazakrieg eine Waffenruhe. Es kommt aber immer wieder zu tödlichen Angriffen. Polens Ministerpräsident Tusk geht nach dem Einschlag einer offensichtlich russischen Rakete auf polnischem Gebiet von einem Versehen aus. Kanzler Merz warf Moskau dennoch Rücksichtslosigkeit und Eskalationsbereitschaft vor. Aus Warschau Paulina Milling mit Einzelheiten zu dem Vorfall.
6: Am Einschlagsort ist ein Krater entstanden, 10 Meter im Durchmesser und 5 Meter tief. Donald Tusk war persönlich vor Ort und er äußerte sich dazu. Er bezog sich auf die Militärexperten, die die Absturzstelle untersuchen. Nach deren Einschätzung, sagte Tusk, wiesen die Trümmerteile darauf hin, dass es wohl eine ballistische Rakete war, offenbar russischer Herkunft. Mit solchen Raketen greift Russland die Ukraine immer wieder an. Und es gab ja in der betreffenden Nacht einen massiven Angriff auf die Ukraine, auch im Westen des Landes, also in Polens Nähe. Wenn man jetzt etliche offizielle Statements zusammenfasst, hängt die Verletzung des polnischen Luftraums offenbar eher mit dem Angriff auf die Ukraine zusammen.
4: In der Region und um Spaniens Hauptstadt Madrid hat sich die Waldbrandlage etwas entspannt. Ministerpräsident Sanchez mahnte allerdings, es gebe keine Entwarnung. Nun sind aber auch andere Teile Südeuropas betroffen. Auf der griechischen Insel Kreta mussten tausende Urlauber in Sicherheit gebracht werden. Das Wetter in Deutschland. Im Südwesten gebietsweise Schauer oder Gewitter, sonst trocken bei 22 bis 13 Grad. Tagsüber

0: Bei heiter bis wolkig, einzelne Schauer, bei bis zu 20 Grad an der Nordsee und 38 Grad in Niederbayern. Am Sonnabend heiter, im Süden und Osten Schauer, bis 33 Grad. Am Sonntag heiter bis sonnig, im Süden einzelne Schauer, bis 36 Grad. Das waren die Nachrichten.
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2: Mit einer Entwarnung auf der A14 Leipzig-Nossen. Kein Falschfahrer mehr zwischen Döbeln-Ost und Nossen-Nord. Entwarnung auf der A14 Leipzig-Nossen. Kein Falschfahrer mehr zwischen Döbeln-Ost und Nossen-Nord. Kommen Sie sicher an Ihr Ziel.
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2: Mit Ben Wotzny, hallo. Wer sich bislang bei der Arztwahl an der Empfehlung der Zeitschrift Focus orientiert hat, sollte womöglich umdenken. Focus Gesundheit gibt jährlich eine nach Fachbereichen geordnete Ärzteliste raus. Wer dort aufgelistet ist, kann ein Siegel bekommen, das dann einen sogenannten Top-Mediziner, eine Top-Medizinerin oder eine sogenannte Focus-Empfehlung ausweist. Jetzt hatte eine Klage der Wettbewerbszentrale vor dem Bundesgerichtshof erfolgt, die zeigen sollte, dass es für die Siegelvergabe keine sachgerechten Kriterien gebe. Die Wettbewerbszentrale ist ein eingetragener Verein, der sich nach eigenen Angaben für fairen Wettbewerb einsetzt. Mitglied sind viele Kammern und Verbände. Aus der ARD-Rechtsredaktion Max Bauer.
3: Die Zeitschrift Focus gibt jährlich Ärztelisten heraus. Zusätzlich können Ärztinnen und Ärzte das Siegel Top-Mediziner bzw. Focus-Empfehlung bekommen. Wenn Ärztinnen und Ärzte 2000 Euro an Focus zahlen, können sie mit einem Empfehlungssiegel für sich werben. Die Wettbewerbszentrale, ein Verein der deutschen Wirtschaft, der sich für fairen Wettbewerb einsetzt, hält die Siegelvergabe für unzulässig und hat gegen die 2020 und 2021 vergebenen Siegel geklagt. Mit denen würde Focus einen falschen Eindruck erwecken, nämlich, dass hinter der Siegelvergabe eine objektive Prüfung durch eine neutrale Stelle stehe. Das Siegel gleiche einem Prüfzeichen, wie man es beispielsweise von der Stiftung Warentest kennt. Vor dem obersten deutschen Zivilgericht, dem Bundesgerichtshof, hatte die Wettbewerbszentrale nun Erfolg. Thomas Koch, Vorsitzender Richter des ersten Zivilsenats am BGH.
4: Wir haben entschieden, dass bei einer entgeltlichen Bereitstellung von Testsiegeln an Ärztinnen und Ärzte zu Werbezwecken strenge Anforderungen an das zugrunde liegende Testverfahren und die Gestaltung der Siegel zu stellen sind.
3: Diese strengen Anforderungen sollten die Verbraucher beim wichtigen Thema Gesundheit schützen.
4: Bei gesundheitsbezogener Werbung sind mit Blick auf das hohe Schutzgut der Gesundheit besonders strenge Anforderungen an die Richtigkeit und Klarheit einer Werbeaussage zu stellen. Für gesundheitsbezogene Testlogos bedeutet das, dass insoweit sowohl hinsichtlich des zugrunde liegenden Testverfahrens als auch hinsichtlich der Gestaltung der Testlogos strengen Anforderungen unterliegen.
3: Vor dem Oberlandesgericht München hatte Focus noch Recht bekommen. Aber die Vorinstanz habe einen wichtigen Punkt übersehen. Nämlich, dass die Focus-Ärztesiegel vor allem auf subjektiven Einschätzungen beruhen, auf Empfehlungen und Selbsteinschätzungen der Ärzte.
4: Nach den Feststellungen des Berufungsgerichts beruhen die Testurteile unter anderem auf Empfehlungen von Arztkollegen, Selbstauskünften der Ärzte über ihre Behandlungsleistung und Patientenbewertungen. Die Testlogos lassen aber nicht erkennen, auf Grundlage welcher Kriterien das Testurteil zustande gekommen ist und auf wessen subjektiven Einschätzungen es beruht.
3: Der subjektive Charakter der Testlogos sei also nicht klar erkennbar. Es werde nicht deutlich, auf welche Kriterien es bei dem Testurteil ankomme und wie es genau dazu kommt, dass ein Arzt eine Focus-Empfehlung erhält. Deshalb könnten die Focus-Ärztesiegel als irreführend bewertet werden.
4: Sollten die Testlogos irreführend sein, dann hat die Beklagte dadurch, dass sie Ärzten diese Logos zu Werbezwecken zur Verfügung gestellt hat, die Gefahr der Irreführung von Verbrauchern begründet und damit gegen das wettbewerbsrechtliche Irreführungsverbot verstoßen.
3: Ob Focus das tatsächlich getan hat, muss jetzt die Vorinstanz, das OLG München, noch einmal genau prüfen. Dabei muss es die strengen Vorgaben des Bundesgerichtshofs beachten. Man kann daher wohl sagen, dass die Focus-Ärztesiegel in der bisherigen Form und nach dem bisherigen Verfahren wahrscheinlich nicht mehr zulässig sind. Entschieden hat der BGH auch, dass es nicht gegen die Pressefreiheit verstößt, wenn bei Gesundheitswerbung strenge Anforderungen gelten.
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2: Wer wissen will, welche Daten die Schufa über ihn speichert, kann Auskunft darüber verlangen. Allerdings gibt es eine Art Schattendatenbank, über die die Schufa keine Auskunft gibt. Vor gut 2 Wochen haben NDR, WDR und SZ erstmals über diese Datenbank berichtet. Dort sammelt die Schufa unbemerkt von der Öffentlichkeit historische Daten, wie es heißt, von Verbraucherinnen und Verbrauchern bis zu 10 Jahre zurück. Seither fordern Verbraucherschützer, aber auch Politiker, dass die Schufa diese sensiblen Daten offenlegen soll, und zahlreiche Betroffene verlangen Auskunft. Doch die Schufa sagt weiterhin nein. Peter Hornung berichtet.
5: Wollen Sie wissen, was die Schufa an historischen Daten über Sie speichert? Fragt man Menschen auf der Straße, dann ist das Meinungsbild ziemlich klar.
6: Also es würde mich ja definitiv interessieren, auch wie weit in die Vergangenheit zurück es diese Daten gibt.
7: Wir haben in Deutschland ein Datenschutzgesetz, aber meine Daten gehören mir. Das heißt, ich habe auch ein Recht zu erfahren, was denn wo für welche Daten gespeichert und zu welchem Zweck.
5: Trotzdem ist die Schufa anscheinend noch immer davon überzeugt, dass es keinen Menschen interessiert, was es an solchen veralteten Daten über ihn noch gibt.
8: Verbraucherinnen und Verbraucher wollen vor allem wissen, wie es aktuell um ihre Bonität steht und welche Daten Einfluss auf ihren Score haben.
5: Schrieb sie zunächst. Die historischen Daten hätten aber keinen Einfluss auf die aktuelle Bewertung, also blieben sie unter Verschluss. Jetzt, 2 Wochen nachdem die Schattendatenbank öffentlich wurde, heißt es noch immer lapidar:
8: An unserer bereits an Sie kommunizierten Position hat sich nichts geändert.
5: In dieser Schattendatenbank ist das Zahlungsverhalten nahezu aller Erwachsenen in Deutschland gespeichert, bis zu 10 Jahre zurück. Auch manches Unangenehme, unbezahlte Rechnungen, die beim Inkasso landeten, Pfändungen, Privatinsolvenzen. Sie habe ein Recht, das zu speichern, sagt die Schufa. Aber gleichzeitig auch das Recht, nicht offenzulegen, was sie da speichere. Auch wenn viele unabhängige Datenschutzjuristen das anders sehen. Marco Blocher vom Europäischen Zentrum für digitale Rechte, NEUP, einer Nichtregierungsorganisation in Wien.
9: Eine betroffene Person, die Auskunft bei der Schufa beantragt, muss diese Daten bekommen. Keine der Ausnahmen, die im europäischen Datenschutzrecht denkbar sind, greift hier.
5: Es gäbe tatsächlich viele Menschen, die wissen wollten, was in der Schattendatenbank über sie steht. Das sagt Matthias Spielkamp von der gemeinnützigen Organisation Algorithm Watch.
10: Wir haben ein Auskunftsformular angeboten, bei dem explizit aufgefordert wird, dass die Schufa auch die Daten rausrückt, die in der Schattendatenbank sind.
5: Allein über dieses Formular hätten bislang mehr als 500 Menschen die Schufa zur Auskunft aufgefordert.
10: Das zeigt ja nun sehr eindeutig, dass sehr viele Menschen Interesse daran haben.
5: Auch im Bundestag ist man übrigens der Ansicht, dass die Wirtschaftsauskunft ihr jüngst gegebenes Transparenzversprechen genauso bei den historischen Daten einlösen sollte. Wichtig sei zwar, was eine dazu laufende Untersuchung des Hessischen Landesdatenschutzbeauftragten ergebe, sagt Sebastian Steinicke, Verbraucherschutzbeauftragter der CDU-CSU-Bundestagsfraktion.
11: Aus Sicht von Verbraucherinnen und Verbrauchern ist aber auch besonders wichtig, dass sie wissen, was mit ihren Daten geschieht. Hier ist aus meiner Sicht die größtmögliche Transparenz seitens der Schufa herzustellen.
5: Die Schufa sei zur vollständigen Auskunft verpflichtet, so Lukas Benner von den Grünen.
12: Auskunftsrechte funktionieren gerade nur, wenn nicht der Auskunftspflichtige selber entscheidet, was er sagt und was er eben nicht sagt.
5: Die Schufa verkenne das grundsätzliche Ziel von Datenschutz.
12: Und das heißt nämlich Datensouveränität. Und das bedeutet Datenkontrolle.
5: Kein Zweifel, auch der politische Druck auf die Schufa nimmt zu, die Daten offenzulegen.
2: Die Schufa und ihre Schattendatenbank. Es ist ein Koloss, der sich da zur Stunde durch Hamburg schiebt. Auf über 1000 Rädern bewegt sich eine neue Eisenbahnbrücke zu ihrem Bestimmungsort im Stadtteil Altona. Die Sternbrücke ist ein zentrales Bauteil der Verkehrsinfrastruktur und seit Jahren ein ebenso wichtiges wie emotionales Bürgerthema in der Hansestadt. Nun steht die neue Brücke kurz vor der Fertigstellung. Ein bisschen wird es aber noch dauern, denn es musste ein ungeplanter Stopp eingelegt werden. Die Arbeiten wurden für einige Stunden pausiert. Mein Kollege Peter Kleffmann war vor Ort in Altona. Von ihm wollte ich wissen, warum sich der Transport verzögert hat.
13: Ja, das lag daran, dass die Sternbrücke ja im Prinzip über eine normale Straße geführt wird, so ungefähr 300 Meter lang. Und die muss natürlich präpariert werden, weil die Brücke selber wiegt 3700 Tonnen, dann nochmal die Transportfahrzeuge. Das heißt, die normale Straße, da ist es mit Stahlplatten ausgelegt. Und der Chef der holländischen Transportcrew, der hat gesagt, das ist ihm noch nicht gut genug, da muss nochmal nachgebessert werden. Ja, und dann kam das Arbeitsrecht dazu, das heißt, diese Verzögerung hätte dazu geführt, dass die Arbeitscrew so lange arbeitet, dass es irgendwann nicht mehr gegangen wäre. Und ich sag mal, übermüdet, so einen Riesenkoloss zu transportieren und zu steuern, das wollte doch dann keiner riskieren. Da hat man gesagt, wir ziehen die Pausen vor und dann soll es weitergehen.
2: Dieser Koloss, du hast es gesagt, 108 Meter lang, 21 Meter breit, 3700 Tonnen schwer. Wie viel Zentimeterarbeit und Fingerspitzengefühl ist auch notwendig, um so etwas an die richtige Stelle zu bringen? Und wie funktioniert das überhaupt?
13: Also das ist natürlich wirklich erstmal atemberaubend, muss man sagen. Wenn man daneben steht und teilweise kann man wirklich in unmittelbarer Nähe an dieser Brücke stehen, wenn die vorbeifährt, das ist schon wirklich ein Wow-Effekt. Also der Abstand zu den Häusern, der ist mal größer, mal weniger, aber ganz knifflig ist es tatsächlich an einer Stelle in einer Häuserschlucht, da ist tatsächlich rechts und links nur 30 Zentimeter Platz. Das ist wirklich natürlich nicht viel bei so einem Koloss und da ist dann schon eine kleine Fehlbewegung, die kann dann schon dazu führen, dass die Brücke eine Hauswand touchiert und das will man natürlich auf jeden Fall vermeiden, zumal die Bewohner in ihren Häusern bleiben durften. Das war tatsächlich etwas umstritten, weil natürlich, wenn da irgendwas ist, weder Polizei noch Feuerwehr in die Häuser können, wenn da so eine 108 Meter Brücke vor der Tür ist, aber die dürfen drin bleiben und dann darf natürlich auch nichts passieren. Gesteuert wird das tatsächlich von einem Mann und der hat so ein Joystick, so ein Steuergerät auf so einem Schwertransporter, der hat tatsächlich 1088 Räder, die tatsächlich synchron gesteuert werden und dann diese schwere Brücke bewegen. Das ist absolute Präzisionsarbeit.
2: Irgendwann wird die Sternbrücke dann auch an ihrem Platz sein. Welche Bedeutung hat sie auf der einen Seite für die Stadt Hamburg? Es ist von einer neuen Landmarke die Rede und auf der anderen Seite auch, um es ein bisschen größer zu machen, auch als Symbol für eine bessere Infrastruktur in Deutschland.
13: Also dieser ganze Austausch, der war in Hamburg schon sehr umstritten, muss man sagen. Die alte Sternbrücke, die sah halt einfach schön aus. Die war 100 Jahre alt, die war genietet, die hatte Flair. Darunter gab es Kultclubs, Musikclubs, Buden und so weiter. Und da gab es ja schon einen riesen Aufschrei. So, und die neue Brücke, das ist halt wirklich ein Koloss, muss man sagen. Die ist halt viel länger, damit sozusagen der Freiraum unter der Brücke größer ist, damit da nicht wieder Stützen im Straßenraum stehen. Die ist wahnsinnig nicht hoch, weil dadurch riesige Bögen sein mussten und dadurch, dass auch noch Lärmschutzvorschriften eingehalten werden mussten, gibt es einen riesen Lärmschutzriegel. Also Landmarke in der Tat und für viele hier jetzt schon ersichtlich, das wird ein echter Brocken, der das Flair schon dort in der Gegend verändern wird. Ja, verkehrstechnisch ist das Ding wirklich sehr wichtig. Also Fernverkehr, viele Routen Richtung Skandinavien, Dänemark, Sylt, Kiel laufen darüber. Aber auch viele S-Bahnen, muss man sagen. Insgesamt 900 Züge, die da täglich diese Brücke passieren werden. Das ist natürlich schon ganz wichtig. Und ja, das ging einfach mit der alten Brücke nicht mehr. Deswegen wird hier auch Gas gegeben. Anfang September soll das Ganze übrigens fertig sein. Und dann sollen die Züge auch wieder rollen.
2: Peter Kleffmann war das über den Transport der neuen Sternbrücke in Hamburg.
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2: Seit Tagen beschäftigen die Investorenpläne von FIFA-Präsident Gianni Infantino nicht nur Fußballfans. Die WM-Rechte an private Investoren zu verkaufen, da hört es auch für viele, die es nicht mit König Fußball halten, auf. Die Europäische Fußballunion droht dem Weltverband nun mit maximaler Eskalation. WM-Boykott der Europäer, sollte die FIFA ihren angekündigten Investorendeal tatsächlich durchziehen. David Luding beantwortet die Frage, welche Schlagkraft diese Drohung hat.
14: Ja, also ich glaube schon eine sehr große. Die UEFA ist nicht nur der Kontinentalverband, der bei Frauen- und Männer-WM mit Abstand die meisten Teilnehmer stellt, sondern auch der, dessen Teams in der Regel die Turniere entscheiden. Bei der gerade zu Ende gegangenen WM waren zum Beispiel 6 der 8 Viertelfinalisten aus Europa. Sieger am Ende bekanntlich Spanien. Ohne Europa würde die WM also massiv an Reiz verlieren. Und ich glaube schon, dass das auch immensen Druck auf FIFA-Boss Infantino ausübt. Denn der will mit dem Fußball ja offenbar noch mehr Geld verdienen. Und ohne die Europäer dürfte das schwierig werden. 2018 gab es übrigens schon einmal den Fall, dass Infantino Pläne hatte, mit einer Investorengruppe einen Milliardendeal abzuschließen. Da ging es damals um die Schaffung neuer Wettbewerbe. Geworden ist daraus nichts, weil sich die UEFA quergestellt hat.
2: Einen Wettbewerb ohne Europäer kannst du in die Tonne treten. Das sage nicht ich, sondern Bayern-Ehrenpräsident Uli Hoeneß, also einer, der was zu sagen hat im Fußball und der sich auch traut, das zu tun. Der Streit zwischen UEFA und FIFA eskaliert und Markus Tepper, der kommentiert.
15: Es ist die maximale Eskalation. keine bloße Drohung, sondern eine Kampfansage der UEFA an die FIFA. Einstimmig erklären die 55 Mitgliedsverbände der UEFA, nicht an FIFA-Wettbewerben teilzunehmen, solange die Investorenpläne auf dem Tisch liegen. Und zwar nicht nur für jetzt oder ein, zwei Jahre. Nein, die UEFA fordert von Gianni Infantinos Weltfußballverband die verbindliche Zusicherung, dass sich die FIFA ihre Führung oder Wettbewerbe niemals wieder für privates Eigentum öffnen werden. Niemals, das klingt schon ziemlich endgültig und lässt wenig, sehr wenig Spielraum für Verhandlungen oder gar Deals. Danach hatte es nämlich gerochen, seitdem Gianni Infantino nach der ersten Entrüstungswelle die Wogen am Mittwochabend versucht hatte zu glätten, indem er seinen offenbar ziemlich ausgefeilten Investorendeal als Teil eines demokratischen Prozesses verkaufte, während er nebenbei verbal mit den Dollarbündeln wedelte. Zumindest bei den europäischen Fußballverbänden fand das keinen Anklang. Die Boykottdrohung ist einstimmig und ultimativ und sie könnte die Statik des Investorenplanes tatsächlich zum Einsturz bringen. Denn ohne die fußballerischen Schwergewichte aus Europa sind FIFA-Turniere immer noch sportliche B-Ware. Denn bei den zurückliegenden WM-Turnieren kam mehr als die Hälfte der Viertelfinalisten aus Europa, sowohl bei den Männern als auch bei den Frauen. Und sollte die Boykottdrohung der UEFA ab sofort gelten, könnte bereits die Frauen-WM im kommenden Jahr ohne Teams aus Europa eine sportlich ziemlich öde Veranstaltung werden. Dies möge die sportpolitische Vernunft hoffentlich am Ende verhindern. Denn wenn es eine Lehre aus Boykotten gibt, dann die, dass am Ende vor allem die Sportlerinnen und Sportler die Leidtragenden sind. Und noch eins zur Klarstellung. Die UEFA spricht in ihrer Entscheidung von sportlichen Vermächtnissen und auch davon, dass es Dinge gibt, die zu wichtig sind, um sie zu verkaufen. Das ist richtig und mag auch ehrlich gemeint sein. Zur Wahrheit gehört aber auch, dass die UEFA mit ihrer Fußball-EM und der Champions League selbst zwei hochkommerzialisierte, erfolgreiche Wettbewerbe in ihrem Portfolio hat und deswegen die Boykottdrohung vielleicht auch dem Zweck diente, auf Sicht die eigenen kommerziellen Interessen zu schützen.
2: Die Meinung war das von Sportjournalist Markus Tepper.
1: Kultur.
2: Wir kommen zur Kunst, genauer gesagt zur Malerei. Otto Greiner mag nicht so bekannt sein wie Albrecht Dürer oder Paul Klee, aber der Schüler von Max Klinger gilt als ein bedeutender Vertreter des Symbolismus. Eine seiner Zeichnungen aus dem Bestand der staatlichen Kunstsammlungen Dresden war nach dem Ende des Zweiten Weltkrieges, wie viele andere Werke, verloren gegangen. Jetzt wurde sie im Archiv der Getty-Sammlung in Los Angeles gefunden. Im Herbst geht sie zurück nach Dresden. Reinhard Spiegelhauer mit der ganzen Geschichte.
16: In Lost, Found, Returned steht eine einzige Zeichnung im Mittelpunkt. In einer Vitrine am Ende eines vielleicht 20 Meter langen Ausstellungsganges. Titel der etwa 55 mal 40 Zentimeter großen Zeichnung von Otto Greiner, stehender männlicher Rückenakt.
17: Soweit wir wissen, wird die Zeichnung hier zum ersten Mal ausgestellt. Greiner war ein außergewöhnlicher Zeichner. Wir sehen hier feine Schraffuren, präzise Federarbeit und Weißhöhungen in Kreide.
16: Nancy Arm ist Leiterin des Bereichs Forschung und Wissensentwicklung am Getty Research Institute, kurz GRI. Als die Zeichnung vor 10 Jahren mit einer gestifteten Sammlung ins GRI kam, war sie zunächst einfach ein Werk unter vielen, landete im Archiv. Bis sich im vergangenen Jahr die staatlichen Kunstsammlungen Dresden meldeten. Es handle sich wahrscheinlich um ein verschollenes Werk aus dem Kupferstichkabinett. Das hatte die Zeichnung 1892 gekauft, zumindest laut Inventarbuch jener Zeit. Der Eintrag ist auf einer Tafel der Ausstellung als Faksimile reproduziert.
18: Der Eintrag enthält bereits alle Angaben, die wir heute erwarten. Titel, Künstler, Materialien, Technik, aber auch Querverweise in die Sammlung und die Herkunft. Der Kaufpreis war 20 Mark.
19: In this case 20 Marks.
16: Sandra van Ginhoven ist Leiterin des Getty Provenance Index, einer der weltweit wichtigsten Datenbanken zur Erforschung der Besitzgeschichte von Kunstwerken.
17: Viele fragen, warum wussten wir nichts von der Kriegsverlust? Geschichte, als das Werk zu uns kam. Die Hinweise waren verstreut, manches online, anderes in gedruckten Katalogen, in verschiedenen Sprachen, Titeln und sogar Größenangaben.
16: In Dresden hatten die dortigen Provenienzforscher von einer Privatperson einen Hinweis bekommen, die Greiner Zeichnung sei möglicherweise im GRI. Der Beginn einer internationalen Zusammenarbeit und Recherche. Denn auf dem Original findet sich keine Inventarnummer aus Dresden. Sie wurde ursprünglich wohl auf einem nicht mehr vorhandenen Rahmen aufgebracht.
17: Entscheidend war ein Katalog von 1900 mit einer Abbildung der Zeichnung samt einem markanten Tintenfleck, der wie ein Ausrufezeichen aussieht.
16: Dieser Fleck beweist letztlich, dass es sich tatsächlich um die 20-Mark-Zeichnung des Kupferstichkabinetts handelt. Aber wie kam sie nach Los Angeles und ins GRI? Das Kupferstichkabinett hatte seine Sammlung im Zweiten Weltkrieg aus Dresden ausgelagert, um sie vor Kriegsschäden zu schützen. Als man nach dem Krieg Inventur machte, waren viele Werke nicht auffindbar, darunter die Greiner-Zeichnung.
18: 2001 tauchte die Zeichnung erstmals wieder auf, bei einer Auktion in Berlin. Eingeliefert hatte sie ein finnischer Kunsthändler, was auch die Annahme stützt, dass sie möglicherweise den Weg über sowjetisches Gebiet nahm.
16: Aus der Sowjetunion kam Otto Greiners stehender männlicher Rückenakt nach Finnland, über die Auktion in Berlin nach New York, dann zu einem Sammler nach Los Angeles und schließlich ins GRI. Im Nachhinein scheint das alles ganz klar, doch Provenienzforschung ist langwierige Detektivarbeit. Im Oktober soll der stehende männliche Rückenakt von Otto Greiner nun nach Dresden zurückkehren. Auf die Frage, ob das genauso unumstritten wäre, wenn es um eine Zeichnung von Albrecht Dürer, Adolf von Menzel oder Max Beckmann ginge, antwortet Nancy Arm. Diplomatisch.
17: Unsere Aufgabe ist es, Kunst verantwortungsvoll zu bewahren. In diesem Fall war die Rückgabe an den rechtmäßigen Ort eindeutig die richtige Entscheidung.
20: Standpunkte.
21: Erstmals seit 7 Jahren hat die Deutsche Bahn im ersten Halbjahr wieder einen Gewinn von fast 150 Millionen Euro erzielt. Im ersten Halbjahr 2025 war es noch ein Verlust von 760 Millionen Euro. Unser Gastautor ist heute Christoph Schwennicke, Politikchef bei T-Online. Er meint dazu:
22: Man muss sich die Augen reiben und die Meldungen 2 bis 3 Mal lesen. Die Deutsche Bahn hat ihr Ergebnis innerhalb eines Jahres um fast 1 Milliarde Euro verbessert. Das ist die beste Nachricht seit langem und stellt eine Frage noch mal lauter, die schon bis zu dieser Bilanz unbeantwortet blieb. Warum um alles in der Welt hat Bundeskanzler Friedrich Merz den für die Bahn zuständigen Verkehrsminister Patrick Schnieder aus dem Kabinett geworfen bzw. zum Rücktritt genötigt? Und mit diesem Vorgang nicht nur die rheinland-pfälzische CDU, sondern die gesamte Partei angezündet. Die Antwort darauf bleibt Merz stur schuldig, intern wie öffentlich. Aber mit oder ohne Antwort. Friedrich Merz hat als Reformkanzler just in dem Moment den Rückhalt in seiner Partei verspielt, in dem er ihn dringend bräuchte. Weil die Wirtschaft abgesehen vom Hoffnungsschimmer bei der Deutschen Bahn weiter in freiem Fall ist, wären massive Strukturreformen jetzt dringend nötig. Das geht aber nur aus einer Position der Stärke heraus.
21: Kommentiert Christoph Schwennicke von T-Online. Die neue Presse aus Coburg schreibt mit Blick auf die Schwachstellen der Deutschen Bahn:
23: Das Netz muss digitalisiert, Baustellen müssen abgearbeitet und die Flotten erneuert werden. Doch das ist nur die eine Seite der Medaille. Auch die Politik ist in der Pflicht. Die Möglichkeiten der Einflussnahme hat Ex-Bundesverkehrsminister Patrick Schnieder nicht ausgeschöpft. Sein Nachfolger könnte es besser machen.
21: Die Augsburger Allgemeine verlangt, der neue Verkehrsminister Bilger müsse Konzernchefin Paller in die Pflicht nehmen.
23: Bevor es besser werden kann, müssen erst tausende Baustellen im Gleisnetz abgearbeitet werden. Baustellen sind aber der natürliche Gegner der Pünktlichkeit, wie der Hecht dem Karpfen. Bilger muss Paller deshalb darauf festnageln, dass zumindest die weichen Verbesserungen greifen. Dazu zählen mehr Sicherheit und Sauberkeit in Bahnhöfen und in den Zügen. Wer öfter mit dem Zug unterwegs ist, sieht jetzt mehr Putztrupps, die während der Fahrt sauber machen. Die Verspätung erträgt sich leichter, wenn der Unrat weggeräumt wird.
21: Im Nachrichtenpodcast Was jetzt der Zeit aus Hamburg wird die Frage aufgeworfen, ob ein Unternehmen in Bundesbesitz überhaupt schwarze Zahlen schreiben müsse.
24: Gewinne sind ja auch kein Selbstzweck. Die ermöglichen es, das Angebot zu verbessern. Die Bahn kann modernere Züge anschaffen, den Service verbessern, den DB-Navigator nutzerfreundlicher machen. Deshalb ist das grundsätzlich schon sinnvoll, wenn da Gewinne erzielt werden und es nicht so läuft wie Anfang der 90er Jahre, wo das Unternehmen wie eine Behörde geführt wurde, nicht auf die Kosten geachtet wurden und Schulden ohne Ende angehäuft wurden.
21: Aus Sicht der Badischen Zeitung aus Freiburg hat Bahnchefin Paller mit den schwarzen Zahlen einen Überraschungskuh gelandet.
23: Wobei der Konzern von höheren Kraftstoffpreisen profitierte, was Reisende in die Züge trieb. Eine mangelnde Nachfrage ist Pallers Problem nicht. Vielmehr muss sie sich mit hohen Kosten, dysfunktionalen Strukturen und über Jahrzehnte unterlassenen Investitionen herumschlagen. Noch nie waren die Fahrgäste so unzufrieden. Hier muss Paller Verbesserungen erzielen, ohne bei der Steigerung der Effizienz nachzulassen. Eine Herkulesaufgabe.
21: Das waren die Standpunkte, zusammengestellt von Ulrike Ufer. Und das war die erste Hälfte der ARD-Infonacht. Am Mikrofon bedankt sich Ben Wozny. Nach den Nachrichten übernimmt hier Detlef Kagan.

0: Es ist 2 Uhr. 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
1: Die Nachrichten mit Michael Treis. Guten Morgen. Die Europäische Fußballunion UEFA droht im Machtkampf mit FIFA-Präsident Infantino mit maximaler Eskalation. Auf ihrer Dringlichkeitssitzung beschloss die UEFA einen Boykott aller FIFA-Turniere, sollte Infantino an seinen Investorenplänen festhalten. Luise Kropf, WDR Sport.
2: Der Boykott gilt nicht nur für die Weltmeisterschaft der Männer 2030, sondern auch für die kommende Frauenfußball-Weltmeisterschaft in Brasilien. Die UEFA teilte auf ihrer Website mit, dass man nur von einem Boykott absehen werde, wenn der Vorschlag in seiner Gesamtheit aufgegeben und der UEFA verbindliche Zusicherungen gemacht würden, dass die FIFA ihre Wettbewerbe nie wieder für private Investoren öffnet. Hintergrund des Streits ist der Plan vom FIFA-Präsident Gianni Infantino, Anteile der Fußball-Weltmeisterschaft an private Investoren zu verkaufen.
1: Ein Sturm am Möhnesee im Kreis Soest hat gestern Nachmittag für ein schweres Unglück gesorgt. Ein Baum war auf eine Jugendgruppe gestürzt. Gabi Rosenkranz berichtet.
3: Für zwei der jungen Leute nahm der Nachmittag ein dramatisches Ende. Die beiden, 18 und 19 Jahre alt, wurden von dem Baum getroffen und schwer verletzt. Rettungskräfte waren schnell vor Ort und brachten sie ins Krankenhaus, wo sie jetzt behandelt werden. Warum der Baum umgestürzt ist, soll jetzt die Polizei klären. Klar ist aber, die kräftigen Windböen haben an vielen Orten für gefährliche Situationen gesorgt, am Möhnesee mit besonders schweren Folgen.
1: Und das ist in dieser Nacht auch noch Thema. US-Präsident Trump hat ein Abkommen zur Entwaffnung der militant-islamistischen Hamas und anderer bewaffneter Gruppen im Gazastreifen verkündet. Trump sagte, im Gegenzug würden das israelische Militär nach Abschluss der Entwaffnung aus dem Gazastreifen abziehen. Das neue Recht auf Reparatur tritt heute in Kraft. Hersteller müssen Elektrogeräte reparaturfreundlicher machen und Ersatzteile bereitstellen. Die neuen Regeln gelten aber erstmal nur für Großgeräte wie Staubsauger oder Geschirrspüler. In Ungarn droht eine Stromkrise. Ein Atomkraftwerk an der Donau bekommt derzeit nicht genügend Kühlwasser und wurde deswegen abgeschaltet. Fans der Comics von Mickey Mouse und Co. können ab heute eine besondere Ausgabe mit NRW-Bezug kaufen. Darin ist Donald Duck als radelnder Reporter im Ruhrgebiet unterwegs. Susanne Fritz weiß schon, worum es genau geht.
4: Donald Duck soll für den Entenhausener Kurier eine Ruhrgebietsreportage mit tollen Bildern machen. Zu Fuß und mit dem Fahrrad erkundet er Dortmund, Essen, Bochum, Oberhausen und Duisburg. Doch dann beginnt im Dortmunder Westfalenpark das Abenteuer. Da fliegt ihm direkt ein Raumschiff vor die Kamera.
1: Und das war WDR aktuell. Und das Wetter in Nordrhein-Westfalen. Die Nacht ist meistens trocken und teilweise klar, bei Tiefstwerten zwischen 19 und 13 Grad. Tagsüber mal Sonne, mal Wolken, stellenweise mit Schauern oder Gewittern. In Olpe bis 28 Grad, in Paderborn 29 und 30 Grad in Hürth. Die Zeit 2.03 Uhr.
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6: Die A5 Frankfurt Richtung Karlsruhe ist zwischen Heppenheim und Hemsbach bis 5 Uhr wegen Reparaturarbeiten gesperrt. Die A7 Fulda Richtung Würzburg ist zwischen Bad Brückenau-Volkers und Bad Brückenau-Wildflecken wegen einer Nachtbaustelle vorübergehend gesperrt. Die Umleitung führt über die U54.